0: Autoren berichtet. Bund und Länder seien gemeinsam in der Verantwortung, mehr Bildungsgerechtigkeit zu schaffen, erklärte Bundesbildungsministerin Karin Prien als Reaktion auf den UNICEF-Bericht. Jedes Kind solle die Chance auf bessere Bildung haben, um sein Potenzial entfalten zu können, betonte die CDU-Politikerin. In der aktuellen UNICEF-Erhebung zum Kindeswohl in den Industrieländern liegt Deutschland nur auf Rang 25. Platz 1 belegen die Niederlande, gefolgt von Dänemark und Frankreich. Vor Deutschland liegen auch Länder mit geringerer Wirtschaftskraft wie Rumänien und Ungarn. In Deutschland erreichen der Studie zufolge nur 46% der Jugendlichen aus finanziell schwachen Familien grundlegende schulische Kompetenzen. Bei wohlhabenden Familien sind es 90%. Im Bildungsbereich sind die deutschen Ergebnisse aus Sicht von UNICEF alarmierend. Nur 60% der 15-Jährigen in der Erhebung erreichen die Mindestkompetenz in Mathematik und Lesen.
1: Es sieht für unsere Kinder also schlechter aus als in vergleichbaren Industrieländern, so die UNICEF-Studie. Darüber hat meine NDR-Kollegin Ulrike Heckmann mit dem Geschäftsführer von UNICEF, Christian Schneider, gesprochen und hat ihn gebeten zu erklären, was bedeutet Wohlbefinden, was hat die Studie da verglichen?
2: Ja, UNICEF ist sehr daran gelegen, die Situation von Kindern eben etwas breiter, etwas umfassender nachzuzeichnen. Wir wollen nicht nur zum Beispiel auf das Thema wirtschaftliche Armut schauen, sondern verstehen, wie geht es Kindern im Ländervergleich der Industrieländer, von Faktoren wie Einkommensarmut über Aspekte kindlicher Gesundheit bis hin zu den Kompetenzen, die sie erwerben im Laufe ihrer Kindheit, um dann eben zu sehen, was leisten einzelne Industrienationen eigentlich, um Kindheit insgesamt für Kinder in ihrem Land besser zu machen.
3: Deutschland gilt ja immer noch als ein vergleichsweise wohlhabendes Land, erreicht aber nur unteres Mittelfeld in dieser Studie. Wie genau erklärt sich das?
2: Ja, wir sehen, dass Deutschland eigentlich hinter seinen Möglichkeiten zurückbleibt. Im Ländervergleich der 37 Nationen, für die vergleichbare Daten vorliegen, sehen wir, dass eine kleine Gruppe von Ländern, denen es wirtschaftlich auch ganz gut geht, würde ich sagen, wie die Niederlande, Dänemark, aber auch Frankreich, Portugal und die Schweiz, wo die wirtschaftlichen Indikatoren sicher nicht hervorragend sind, sie insgesamt mit Blick auf das kindliche Wohlbefinden besser abschneiden, während Deutschland jetzt schon zum zweiten Mal nach der Studie im vergangenen Jahr im unteren Mittelfeld sich befindet. Und das besorgt uns bei UNICEF ganz besonders, einfach nicht vorangeht, sich die Dinge nicht zum Guten entwickeln. Wir stellen fest, dass die Kinderarmutsquote in Deutschland mit etwa 15% der Kinder immer noch hoch ist. Dahinter steckt ja eine Zahl von mindestens 1 Million Kinder, denen es an ganz wesentlichen Dingen für ein gutes Aufwachsen fehlt, am schulischen Arbeitsplatz zu Hause, am zweiten Paar Schuhe, an der Teilhabe zum Beispiel an Freizeit- und Sportaktivitäten mit Freundinnen und Freunden. Also ganz wesentliche Dinge, um sich als Kind in Deutschland wohlzufühlen. Und das schaffen andere Länder offenbar besser, auch eine ganze Reihe von Ländern wie Slowenien, Rumänien, Spanien, wo es wirtschaftlich nicht unbedingt rosiger aussieht als in Deutschland bei allen Problemen, die unsere Wirtschaft gerade hat.
3: Was genau machen denn diese Länder, die Sie gerade angesprochen haben, Rumänien zum Beispiel, das auf Platz 9 liegt, oder auch Ungarn und die Slowakei, die vor Deutschland liegen, was machen die besser?
2: Es gibt nicht das eine Rezept, um kindliches Wohlbefinden von jetzt auf gleich wirklich zu einer besseren Entwicklung zu führen. Wir sehen aber, dass in einigen der Länder bei einigen Aspekten es eben besser läuft. In Rumänien zum Beispiel zeigen die Indikatoren, dass die mentale Gesundheit von Kindern und Jugendlichen offenbar besser abschneidet. Wir sehen, dass in einem Land wie Irland über mehrere Aspekte von Kindheit, von der körperlichen Gesundheit bis hin zu den Kompetenzen, die sie in der Schule erwerben, die Dinge für Kinder besser laufen. Also es ist schwer, in der Bevölkerung und auch in der Größe sehr unterschiedliche Länder unmittelbar zu vergleichen. Wir sehen aber, dass es einigen eben zum Beispiel mit Blick auf die Kinderarmut, mit Blick auf die Bildungskompetenzen und die Förderung in der Schule insgesamt oder mit Blick auf die mentale Gesundheit doch besser gelingt. Ganz im Kern sehen wir bei UNICEF, und das ist ja auch im Mittelpunkt unserer Studie, dass da, wo große Ungleichheiten im Einkommen der Bevölkerung zu verzeichnen sind, und auch da hat sich Deutschland eher in die falsche Richtung entwickelt, einige Länder eben mit gezielten Programmen für besonders benachteiligte Kinder und Familien ganz große Fortschritte bewirken.
3: Fehlende Bildungsgerechtigkeit, die wird hierzulande immer wieder angeprangert, gefolgt von politischen Beteuerungen, dass sich das ändern müsse. Auch die UNICEF-Studie schlägt ja Alarm. Nur 60% der 15-Jährigen hierzulande erreichen die Mindestkompetenz in Lesen und Mathematik. Liefert die Studie auch dafür Erklärungen?
2: Na, was mich zunächst aus Sicht von UNICEF noch mehr besorgt, als dass nur 2/3 der 15-Jährigen hier die grundlegenden Kompetenzen erreichen, sind die ganz dramatischen Unterschiede zwischen den Kindern aus der besonders benachteiligten Gruppe der Kinder und Jugendlichen in Deutschland und denen, die eher zu privilegierteren, wohlhabenderen Haushalten gehören. Denn da liegen wir bei einer wirklich erschreckenden Zahl von nur 46% bei den eher benachteiligten Schülerinnen und Schülern. 46%, die nur die ganz grundlegenden Kompetenzen im Lesen und Rechnen erreichen, während es in den etwas besser gestellten Haushalten bis zu 90% sind. Das heißt, wir haben hier einen ganz klaren Indikator, dass zum Beispiel Programme wie das Startchancenprogramm in Deutschland, das gut begonnen hat, möglichst ausgeweitet werden sollten, um eben diese Kinder noch stärker zu erreichen und über Jahre eben gezielt zu fördern.
3: Diese UNICEF-Vergleichsstudie zum Wohlbefinden von Kindern wird ja regelmäßig erstellt. Hat sie aus Ihren Erfahrungen irgendwas bewirkt?
2: Es ist ganz wichtig, dass wir tatsächlich über eine Gruppe von Ländern, die dann doch im Wesentlichen vergleichbar ist, weil es alles noch relativ wohlhabende Industrienationen sind, den umfassenden Blick auf Kindheit in diesen Ländern lenken und dass wir davon ableiten können, dass da, wo es gelingt, auch über die Einkommensungleichheiten hinweg benachteiligte Kinder gezielt zu fördern, auch Fortschritte für Kinder möglich sind. Das ist, glaube ich, der wesentliche Nutzen unserer UNICEF-Studie. Und da sehen wir eben, dass in Deutschland in diesem Sinne leider noch nicht genug vorangeht.
1: Der Geschäftsführer von UNICEF Deutschland, Christian Schneider.
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1: Buhrufe und Pfiffe. Wir erinnern uns, auf dem DGB-Kongress hatte es Kanzler Merz während seiner Rede nicht leicht. Im Bericht aus Berlin verteidigte Verdi-Chef Frank Wernicke die Kritik der Delegierten. Markus Preis hat den Verdi-Vorsitzenden gefragt, ob dieser Tag ein Tag war, der aus seiner Sicht komplett nach Plan gelaufen ist.
5: Also der Kanzler hat ja länger geredet als nur das, was im Bildausschnitt zu sehen war. Eine gute halbe Stunde, eine Rede, die aus meiner Sicht sowohl inhaltlich als auch vom Stil, vorsichtig formuliert, schwierig gewesen ist. Und es gab an zwei Stellen deutlichen Protest, als er über das Thema Rente und als er über das Thema Gesundheitsreform gesprochen hat. Den Rest der Rede haben die Delegierten höflich ertragen.
6: Haben Sie da trotzdem, was viele Beobachter vielleicht auch gespürt haben, gesehen, dieses Konsensmodell, was in Deutschland immer gab, das ist vielleicht jetzt gerade am Ende. Die Stimmung ist viel zu aufgeheizt.
5: Na, ich sehe im Moment gar nicht, dass der Kanzler den Konsens sucht, zumindest nicht mit uns. Ist ja darauf hingewiesen worden, jetzt soll es im Juni ein Gespräch geben im Kanzleramt. Das ist auch gut. Bislang hat die Bundesregierung alle möglichen Kommissionen eingesetzt zur Rente, zur Gesundheit, zur Zukunft des Sozialstaates, ohne jegliche Beteiligung der Sozialpartner, ohne Arbeitgeberverbände, ohne Gewerkschaften. In Zeiten von Angela Merkel und Olaf Scholz hat es regelmäßig Austauschrunden im Kanzleramt gegeben, der Sozialpartner. Jetzt nach einem Jahr, Friedrich Merz, gibt es das erste Gespräch.
6: Sagen Sie also so ein bisschen selber schuld. Aber wenn Sie jetzt hingehen ins Kanzleramt im Juni zu diesem Treffen, dann müssen Sie da ja auch was anbieten. Wie kompromissbereit sind denn die Gewerkschaften, um da auf das einzugehen, was der Kanzler sich vorstellt?
5: Wir sind immer dazu bereit, da, wo wir Veränderungsbedarfe sehen, unsere Vorschläge einzubringen, uns mit den Vorschlägen der Arbeitgeber und der Bundesregierung auseinanderzusetzen, zum Beispiel beim Thema Rente. Wir haben Diskussionsbedarf zum Thema Zukunft der Pflege, sicherlich auch des Gesundheitswesens. Wenn es nur darum geht zu sagen, da sollen Arbeitnehmerrechte abgebaut werden, der Kündigungsschutz soll verschlechtert werden, die Lohnvorzahlung im Krankheitsfall, dann gibt es da nichts, was wir anbieten können.
6: Aber gucken wir mal auf die Dinge, die wirklich auch momentan diskutiert werden. Zum Beispiel ein höheres Renteneintrittsalter. Was sagt Verdi dazu?
5: Ein höheres Renteneintrittsalter ist nichts, wozu wir Ja sagen werden. Viele unserer Kolleginnen und Kollegen schaffen schon das 67. Jahr nicht, sind wirklich stark belastet. Denken Sie an die Pflege, ans Gesundheitswesen. Kolleginnen und Kollegen, die im Nahverkehr arbeiten. Das geht schlicht und ergreifend nicht, dass die Menschen noch länger arbeiten.
6: Okay, da nicht, dann bis 67 voll arbeiten. Abschaffung der Rente mit 63.
5: Die Rente mit 63 gibt's nicht. Es gibt derzeit die Rente für besonders langjährig Versicherte. Dazu muss man 45 Jahre eingezahlt haben. Das schaffen nicht sehr viele. Auch das ist aus meiner Sicht nicht der richtige Ansatz. Wenn man beim Thema Rente nach Lösungen schaut, müssten wir aus meiner Sicht viel stärker darauf schauen, wie kriegen wir eine zweite Säule neben der gesetzlichen Rente aufgebaut. Dazu brauchst du eine betriebliche Altersversorgung, aber tatsächlich dann für alle Beschäftigten. Derzeit haben das nur die Hälfte der Beschäftigten. Beschäftigten in Deutschland. Das ist zum Beispiel ein Ansatz, wo ich sehe, dass wir in die Diskussion kommen können.
6: Anderer Punkt, den Sie auch schon wissen, der auf der Agenda steht, ist mehr als 8 Stunden am Tag arbeiten, wenn man in der Woche nicht mehr arbeitet. Also, dass man es flexibler verteilen kann.
5: Geht auch jetzt. Es gibt hunderte von Tarifverträgen mit hochflexiblen Arbeitszeitmodellen. Es gibt da überhaupt gar keinen Handlungsbedarf. Was diskutiert wird und was ja auch Teil des Koalitionsvertrages ist, ist, dass die Möglichkeit geschaffen werden soll, durch Direktionsrecht der Arbeitgeber 13 Stunden am Stück zu arbeiten. Und das ist gegen jeden Gesundheitsschutz. Und deshalb ist das aus meiner Sicht auch kein Reformschritt.
6: Das heißt, bei den Punkten, die anstehen werden, habe ich jetzt wenig gehört. Das könnten wir uns vorstellen. Wenn die Punkte doch so kommen, wie sich das zum Beispiel der Kanzler vorstellt, ist dann das, was wir da im Saal gesehen haben, auch der Vorgeschmack für das, was Sie auf der Straße organisieren werden, ein Widerstand?
5: Naja, erstmal sind wir ja miteinander im Gespräch. Und da hören wir uns an, was die Bundesregierung, die sich auch erstmal in sich einigen muss, das ist ja vielleicht auch mal der erste Schritt, dann vorhat. Es gibt aber für uns Linien, wo wir sagen, da werden wir im Zweifelsfall auch Protest organisieren. Das ist die Abschaffung des 8-Stunden-Tages, das ist die Erhöhung des Renteneintrittsalters oder auch die Absenkung des Rentenniveaus. Die Durchschnittsrente in Deutschland sind 1.100 Euro und da geht einfach nicht noch mehr. Dieses Lied vom Alle müssen den Gürtel enger schnallen, das ist das, was viele nicht mehr hören können und was dann übrigens auch an der Stelle zu den Buhrufen geführt hat.
1: Sagt Verdi-Chef Frank Wernicke. Die Zeit gleich 2.16 Uhr. Mit Appellen gegen Krieg, Antisemitismus und gesellschaftliche Spaltung ist in Würzburg der 104. Deutsche Katholikentag zu Ende gegangen. Nach Angaben der Veranstalter nahmen rund 74.000 Menschen an Gottesdiensten, Diskussionen und Kulturveranstaltungen teil. Christian Wölfel mit einer Bilanz.
7: In der Würzburger Posthalle läuft ein Gassenhauer kirchlichen Liedguts. Die rund 1200 Menschen sind textsicher und der Text, der passt zu dem großen Thema dieses Katholikentags in Würzburg. Hab Mut, steh auf. Über das aus dem Markus-Evangelium entnommene Bibelwort sprechen an diesem Samstagmorgen um 9:30 Uhr der Würzburger Bischof Franz Jung und die grünen Politikerin Ricarda Lang. Sie spricht von der Furcht vieler Menschen, die sie derzeit spüre.
8: Und gleichzeitig ist das Schlimmste, was passieren kann, wenn Furcht in Ohnmacht mündet. Mich von der Welt abzuwenden, mich zurückzuziehen und nichts mehr zu hören, weder die Not der anderen noch die Welt um mich herum.
7: Nicht in Ohnmacht verfallen, sondern aufstehen und die Stimme erheben. Gemeinsam für etwas eintreten, für den gesellschaftlichen Zusammenhalt etwa. Nicht resignieren, das wird oft bei diesem Katholikentag in Würzburg gepredigt, wenn es darum geht, für die Demokratie einzustehen. Angefangen bei Bundespräsident Frank-Walter Steinmeier und Bundeskanzler Friedrich Merz bis hin zum Vorsitzenden der Deutschen Bischofskonferenz Heiner Wilmer.
9: Wenn auch die Demokratie wichtig ist, geht in die Partei.
7: Es sind sehr politische 5 Tage in Würzburg. Das ist nicht nur bei den Podien zu spüren, sondern auch, wenn man den Gesprächen der mehreren 10.000 Teilnehmerinnen und Teilnehmer lauscht. Die Veranstalter, das Bistum Würzburg und die oberste Laienvertretung in Deutschland, das Zentralkomitee der deutschen Katholiken, sehen sich bestätigt. Deren Präsidentin Irmel Stetter-Karp sagt:
10: Ich habe den Eindruck, wir haben einen Nerv getroffen.
7: In Würzburg zeigt sich eine katholische Kirche, die sich selbstbewusst einmischt in die gesellschaftlichen Debatten. Manch einer sieht da gerade angesichts des Mitgliederschwunds und Vertrauensverlustes eine Chance. Mit Blick auf die deutliche Abgrenzung der deutschen Bischöfe in Richtung AfD vor gut 2 Jahren findet der Münchner Kardinal Reinhard Marx:
11: Da spürt man, ja, die Leute möchten eine klare Position hören. We are back und wir müssen unseren Beitrag leisten. Und das hängt gar nicht so sehr damit zusammen, wie viele wir sind. Die Frage ist, sind wir da? Haben wir etwas zu sagen? Sind wir gut drauf?
7: Doch in Würzburg erfolgt auch der kritische Blick nach innen. Das Thema sexualisierte Gewalt bewegt immer noch viele und noch immer sind Betroffene nicht zufrieden mit der Aufarbeitung. Und die Reformdebatte Synodaler Weg erfährt in Würzburg einen Rückschlag. Noch immer hat der Vatikan eine Fortsetzung nicht ermöglicht. Bei katholischen Laien wächst die Sorge vor einem weiteren Stoppschild aus Rom. Bischofskonferenzvorsitzender Wilmer versucht zu beruhigen.
9: Das geht schon voran. Aber es braucht etwas Zeit. Aber das ist ein Klassiker bei diesen Vorgängen. Da würde ich jetzt sagen, das ist nicht irgendwie, ah, da kommen die Deutschen und boah, gehen mal auf die Bremse. Also das darf man aus meiner Sicht so nicht interpretieren.
7: Doch auf diesem Katholikentag ist vielen Besucherinnen und Besuchern noch etwas anderes wichtig. Das Gemeinschaftsgefühl, wie eine Umfrage bei den Menschen in der Würzburger Posthalle zeigt.
12: Wenn

0: CSU und Freie Wähler 4 Entbürokratisierungsgesetze durch den Bayerischen Landtag gebracht. Das erste Modernisierungsgesetz ist jetzt fast anderthalb Jahre in Kraft. Und Daniel Knopp hat sich als Beispiel die darin enthaltene Stellplatzsatzung angeschaut, die landesweit gestrichen wurde. Frage ist, wurde so nun tatsächlich Bürokratie abgebaut?
1: In der Marktgemeinde Fischach bei Augsburg sind Parkplätze ein knappes Gut. Das will gerecht verwaltet werden. Die Streichung der staatlich geregelten Stellplatzpflicht hat deswegen im vergangenen Jahr im Fischacher Rathaus viel Wirbel verursacht. Daran erinnert sich Altbürgermeister Peter Ziegelmeier, der am Ende seiner 18-jährigen Amtszeit nochmals viel Bürokratie aushalten durfte. Erstmals musste er sich mit dem Thema Stellplatzsatzung beschäftigen und eine neue Satzung für seine Gemeinde ausarbeiten.
2: Dann müssen Sie das Ganze mit dem Gemeinderat diskutieren. Das waren 2 Sitzungen. Dann müssen Sie diese Satzung entsprechend dem Gemeinderatsbeschluss ausfertigen und dann müssen Sie die Satzung in Kraft treten lassen. Und das führt beim Bauamt, beim Rechtsamt und beim Bürgermeister zu einem vermehrten Verwaltungsaufwand. Also unterm Strich gut gemeint, aber bei uns nicht zu einer Entbürokratisierung, sondern zu einer Mehrbelastung.
1: Dass die landesweite Streichung der Stellplatzpflicht mehr Bürokratie verursacht, sagt auch Johannes Becher von den Landtagsgrünen.
3: Ja, dieses Schlagwort Entbürokratisierung, es eignet sich ja schon fast als Unwort des Jahres. Also in jeder Sonntagsrede wird es gepredigt, aber dann macht man Bürokratieverschiebung vom Freistaat auf die Kommunen und sagt, wir haben eine Regel beim Staat abgeschafft, dafür gibt es hunderte neue Satzungen bei den Kommunen.
1: Vor Bürokratieverlagerung warnt auch Martin Burgi, Professor für öffentliches Recht an der Ludwig-Maximilians-Universität München. Er berät die Enquete-Kommission Bürokratieabbau des Landtags.
4: Der Freistaat schafft eine Regelung ab, zum Beispiel die Stellplatzpflicht beim Bau neuer Wohnhäuser. Was passiert? Die Kommunen sagen, oh schrecklich, das führt dazu, dass die Straßen zugeparkt sind, die Nachbarn uns aufs Dach steigen und eigentlich niemand das will. Also machen wir als Gemeinden eigene Regelungen. Ergebnis, am Anfang hatte ich ein Landesgesetz, am Ende habe ich über 2000 kommunale Satzungen, die in etwa das Gleiche vorschreiben. Da kann ich jetzt als Land sagen, gut, ich bin nicht mehr der Verantwortliche, aber ich muss, glaube ich, schon von Anfang an einbeziehen, dass dieser Folgeeffekt eintritt.
1: Insgesamt hat Bayern seit 2018 über 700 Einzelmaßnahmen zur Entbürokratisierung ergriffen. Meist geht es dabei um Verwaltungsvorschriften, also Regeln für die Verwaltung, beispielsweise im Bau-, Umwelt- oder Vergaberecht. Die ersten Maßnahmen zeigen schon erste Veränderungen. Die Umsetzung der meisten Gesetze in den Alltag der Bürger läuft gerade. Das bestätigt auch der Beauftragte für den Bürokratieabbau in Bayern, Walter Nussel. Er sagt, die Gesetze müssen jetzt erst noch ihre Wirkkraft entfalten.
5: Sport. Mit Stefanie Lavour. Ein Dorf mit 7.500 Einwohnern spielt in der kommenden Saison in der Fußball-Bundesliga. Elversberg. Zum Abschluss der Zweitligasaison besiegte die SV das Team von Trainer Vincent Wagner Münster mit 3:0 und steht damit als zweiter Aufsteiger neben Schalke fest.
6: Ein Freund von mir hat die Woche gesagt, wenn wir es schaffen aufzusteigen, ist das wie die Landung auf dem Mond. Ich glaube, man kann auch schon, ohne jetzt zu hoch zu greifen, das Wort Wunder irgendwie benutzen. Ja, wir haben uns durch die Rückrunde durchgekämpft und trotzdem haben wir es geschafft, immer im Rennen zu bleiben und haben es dann heute geschafft, das Ding nach Hause zu holen.
5: Auch Paderborn durfte jubeln. Die Mannschaft von Ralf Klettermann gewann in Darmstadt 2:0 und sicherte sich damit Tabellenplatz 3.
7: Es gibt ja einige Sportler, die immer sagen, es ist schwer in Worte zu fassen, aber es war tatsächlich crazy, weil man hat seine Hausaufgaben gemacht, dann läuft dieses andere Spiel noch. Man hört 2 Minuten noch, 1,5 Minuten noch, Minute noch. Die Fans hatten anscheinend besseres Internet, weil die haben dann kragölt. Einige Tränen habe ich gesehen bei den Fans. So, die haben richtig Bock auf das, was jetzt passiert. Die sind richtig stolz auf das, was passiert ist. Von dem her ist es natürlich ein toller Tag, toller Moment. Für uns als SC-Paderborn.
5: Am Donnerstag und am Pfingstenmontag geht es für den SCP in der Relegation gegen Erstligist Wolfsburg um den Aufstieg ins Fußball-Oberhaus. Große Enttäuschung indes bei Hannover 96. Die Niedersachsen kamen zu Hause gegen Nürnberg nicht über ein 3:3 hinaus und müssen sich mit dem undankbaren 4. Platz begnügen. Als 15. erreichte Braunschweig gerade so das rettende Ufer trotz der 0:1 Niederlage gegen Schalke. Die Eintracht hat in der Endabrechnung einen einzigen Treffer mehr.

0: auf der Habenseite als Fürth und Düsseldorf. Die Spielvereinigung muss in die Relegation mit Drittligist Essen. Fortuna Düsseldorf steigt ab, genauso wie Preußen Münster. Alle Ergebnisse des 34. Spieltages sowie das Tableau finden Sie auf sportschau.de. Die deutsche Eishockey-Nationalmannschaft hat bei der WM in Zürich auch ihr zweites Gruppenspiel verloren. Das Team von Bundestrainer Harold Kreis unterlag Lettland mit 0:2. Das Viertelfinale rückt damit in weite Ferne. Bereits morgen geht's im dritten Gruppenspiel gegen Gastgeber Schweiz. Sie sind das Nonplusultra im Männerhandball, die Dänen. In Köln bestritt das DHB-Team sein zweites Testspiel gegen den nordischen Nachbarn. Am Freitag hatte es in Kopenhagen deutlich verloren. Beim 29:31 sah das enger aus, allerdings gegen eine dänische B-Auswahl. Uli Schäfer war dabei.
1: Dänemark ist für die deutschen Handballer einfach nicht zu schlagen. Seit 10 Jahren wartet Deutschland jetzt schon auf einen Sieg. Auch beim Länderspiel in Köln verlor das DHB-Team mit 29:31. Die Dänen waren ohne Welthandballer Matthias Gitzel angetreten und die Deutschen, die spielten diesmal deutlich besser als am Freitag in Kopenhagen. Beim 28:36 waren sie chancenlos. Jetzt in Köln war es ein Spiel auf Augenhöhe, das bis zum Schluss spannend blieb. Bester deutscher Werfer war mit 8 Toren Juri Knorr. Es reichte aber nicht, um den Olympiasieger, Welt- und Europameister Dänemark zu besiegen. Vielleicht klappt's ja im Januar 2027 bei der WM in Deutschland.
0: Titelverteidiger Bayern München hat das erste Viertelfinalspiel der Best-of-Five-Serie in der Basketball-Bundesliga gewonnen, und zwar mit 101:80 gegen Trier. Alba Berlin unterlag überraschend Vechta 89:103. Nikolaus Hillmann.
2: Die Berliner führten kein einziges Mal in diesem Spiel. Vechta gab den Ton an, gab den Rhythmus vor, spielte schnell und traf hochprozentig sowohl am Brett als auch jenseits der Dreipunktelinie. Schon zur Pause eine deutliche Führung für Vechta, 50:37. Diese Führung bauten sie im dritten Viertel sogar noch aus auf 21 Punkte. Alba Berlin kam erst im letzten Spielabschnitt noch einmal etwas heran, konnte das Spiel aber nicht mehr drehen.
0: Morgen bekommt Alba die nächste Chance.
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1: Um 2.29 Uhr mit Ronald Lessig. Die Gewerkschaft Verdi wirft Bundeskanzler Merz vor, Reformpläne nicht mit den Gewerkschaften abzustimmen. Verdi-Chef Wernicke bestätigte zwar, dass es im Juni ein Gespräch im Kanzleramt geben werde, das sei aber spät, so Wernicke im ARD-Bericht aus Berlin.
2: Bislang hat die Bundesregierung alle möglichen Kommissionen eingesetzt zur Rente, zur Gesundheit, zur Zukunft des Sozialstaates, ohne jegliche Beteiligung der Sozialpartner, ohne Arbeitgeberverbände, ohne Gewerkschaften. In Zeiten von Angela Merkel und Olaf Scholz hat es regelmäßig Austauschrunden im Kanzleramt gegeben, der Sozialpartner. Jetzt nach einem Jahr, Friedrich Merz, gibt es das erste Gespräch.
1: Verdi-Chef Wernicke. Vor dem Treffen der Finanzminister der G7-Gruppe hat Bundesfinanzminister Klingbeil auf ein schnelles Ende des Iran-Krieges gedrängt. Dieser und die Blockade der Straße von Hormus schadeten ihm zufolge der wirtschaftlichen Entwicklung massiv. Klingbeil sagte, die G7 seien der richtige Rahmen, um mit den USA und den weiteren G7-Staaten über diese Fragen zu sprechen. Weiteres Thema des Treffens soll die Lage in der Ukraine sein. Der Expertenrat für Klimafragen stellt heute seinen Prüfbericht für Deutschlands Treibhausgasemissionen vor. Die Fachleute haben darin analysiert, wie viel CO2 im Jahr 2025 ausgestoßen wurde und wie es mit den Klimazielen in der Zukunft aussehen könnte. Aus Berlin, Felix Tenbaum.
3: Es geht im Kern um die Frage, hat die Bundesregierung alles getan, um ihre selbst gesteckten Klimaziele einzuhalten? Besonders schlecht abgeschnitten haben in den letzten Jahren vor allem der Gebäude- und Verkehrssektor. Das Ergebnis des letzten Berichts: Deutschland hatte 2024 seine Klimaziele eingehalten und teilweise sogar übererfüllt. Grund dafür war unter anderem die schwächelnde Wirtschaft infolge des Ukraine-Krieges. Der Expertenrat will heute auch verkünden, ob die mittel- und langfristigen Klimaziele der Bundesregierung realistisch sind.
1: Nach dem Vorfall mit einem Tiger bei Leipzig hat die Tierrechtsorganisation PETA schärfere Gesetze gegen die Haltung gefährlicher Wildtiere gefordert. Gestern war in der Stadt Schkeuditz ein Tiger aus einer privaten Anlage entkommen. Ein Mann wurde schwer verletzt. Die Polizei erschoss das Tier später. Der Vorfall zeige erneut, dass die Haltung gefährlicher Wildtiere in Privathand nicht sicher sei, sagte PETA-Fachreferent Höfgen der Deutschen Presseagentur. Das Wetter in Deutschland. Im Westen Schauer, sonst trocken oder klar, vereinzelt Nebel, bei 11 bis 1 Grad. Tagsüber von Westen her kräftige Schauer, im Osten trocken, bei bis zu 12 Grad in der Eifel und 22 Grad in Berlin. Am Dienstag wechselhaft mit Schauern bis 21 Grad. Das waren die Nachrichten.
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4: Die Autobahn 40 Essen Richtung Duisburg ist zwischen Kreuz Kaiserberg und Kreuz Duisburg wegen Brückenarbeiten bis morgen um 5 Uhr gesperrt. Die Autobahn 61 Mönchengladbach-Venlo ist zwischen Kreuz Mönchengladbach und Mackenstein in beiden Richtungen bis 5 Uhr gesperrt. Und die A67 Darmstadt Richtung Mannheim ist zwischen Lorsch und Viernheimer Dreieck wegen Bauarbeiten bis 5 Uhr gesperrt. Die Umleitungsempfehlung ab dem Darmstädter Kreuz über die parallel verlaufende A5.
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4: Heute mit Sven Hasenklever. Unser Gedächtnis ist eine erstaunliche Erfindung der Natur. Es speichert Gesichter, Erlebnisse oder auch Gerüche ab und dann ganz plötzlich lässt es uns im Stich, wenn uns der Name eines Kollegen gerade nicht mehr einfallen will. Womit das zusammenhängt, dazu forscht der Neurologe Professor Carsten Finke von der Berliner Charité. Meine RBB-Kollegin Anna Korwis hat mit ihm gesprochen und ihn gefragt, wie verlässlich unser Gedächtnis eigentlich arbeitet.
5: Unser Gedächtnis ist wahrscheinlich weniger verlässlich, als die meisten erstmal vermuten würden. Es gibt ja so die Analogie, dass die Sachen gespeichert werden im Gedächtnis wie auf einer Festplatte. Und wenn man sich später daran erinnern will, dann ruft man das einfach von der Festplatte wieder ab. Und das ist mehr oder weniger 1:1, so wie es gespeichert wurde. So ist es aber nicht, sondern das ist eigentlich eher ein dynamischer Prozess und das Gedächtnis unterliegt da wirklich vielen Veränderungen. Jedes Mal, wenn wir uns wieder an was erinnern, wird es auch wieder aus dem Speicher hochgeholt, vielleicht ein bisschen modifiziert und wieder abgelegt, sodass doch eben sehr erhebliche Veränderungen auch im Laufe der Zeit geben kann.
6: Okay, ein dynamischer Prozess, auf den wir später nochmal genauer gucken. Ich weiß ja jetzt nicht, wie das bei Ihnen in der Familie ist, aber in meiner gibt es durchaus häufiger Unstimmigkeiten in der kollektiven Erinnerung. Zum Beispiel bei der Frage, wer damals eigentlich den entscheidenden Fehlpass gemacht hat, dass erst der Fußball und dann mein Vater im Fluss gelandet sind. 4 Menschen erinnern sich an diese eine Situation komplett unterschiedlich und jeder Einzelne ist völlig überzeugt, dass seine Version die richtige ist. Wie geht das?
5: Ich glaube, grundsätzlich ist natürlich das so ein Phänomen, dass alle immer davon überzeugt sind, dass ihre Variante die richtige ist, nicht nur beim Gedächtnis. Das liegt aber daran, dass eben, wie ich gerade meinte, das so ein dynamischer Prozess ist, der durchaus eben auch verändert und manipuliert werden kann sogar. Also wenn uns jemand anderes sehr überzeugend eine bestimmte Variante erzählt, dann kann das schon dazu führen, dass wir langsam oder auch vielleicht sehr plötzlich unsere Gedächtnisinhalte vielleicht auch in diese Richtung verändern. Bestimmte Vorstellungen spielen dabei eine Rolle, Vorerfahrungen spielen eine Rolle, wie gesagt, Informationen von anderen, wahrscheinlich auch ein Stück weit, was wir uns vielleicht wünschen teilweise. Und so kann es eben dazu kommen, dass die Erinnerungen verschiedener Menschen an das gleiche Ereignis eben sehr unterschiedlich sein können.
6: Sie sagten eben, wie wir es erinnern wollen oder wie wir es uns wünschen. Hat man so eine Tendenz, dass man in der Erinnerung, in seiner eigenen Erinnerung auch irgendwie ein bisschen besser dastehen will, als es vielleicht in der Realität war? Also haben wir eine positive Verzerrung unserer selbst in der Erinnerung?
5: Ich denke, es gibt da Verzerrungen in beide Richtungen. Es ist sicherlich so, dass es auch den Prozess gibt, dass wir uns eher versuchen, an die Dinge so zu erinnern, wie sie uns vielleicht in unser Konzept auch passen oder wie sie uns vielleicht auch besser gefallen. Das ist jetzt nicht unbedingt ein bewusster Prozess, in dem wir sagen, jetzt möchte ich aber gerne mal mich an diese Mathearbeit, die irgendwie total schief gelaufen ist, positiver erinnern. Aber es ist sicherlich so ein gradueller Prozess. Das hat ja auch viel damit zu tun, was bedeutet das für uns als Person? Das Gedächtnis prägt uns als Persönlichkeit ja enorm. Es gibt den berühmten Neurowissenschaftler Eric Kandel, der auch den Nobelpreis für Medizin erhalten hat 2000, ein großer Gedächtnisforscher, der gesagt hat, dass Gedächtnis eigentlich das ist, was unser mentales Leben wie so ein Kleber überhaupt zusammenhält. Wenn wir kein Gedächtnis hätten, dann wüssten wir ja auch gar nicht, wer wir sind, was wir früher gemacht hatten, was uns prägt, was uns wichtig ist. Dann würden wir immer nur in der Gegenwart leben. Und dieses Gedächtnis muss natürlich auch ein bisschen dazu passen, wie wir uns selbst wahrnehmen oder wahrnehmen wollen, wer wir gerne sein wollen. Und da kommt es natürlich auch durchaus zu Verzerrungen.
6: Gucken wir uns mal genauer an, wie das jetzt funktioniert mit dem Erinnern und dem Gedächtnis. Sie haben schon gesagt, diese Vorstellung, das ist da oben unsere Festplatte, da werden Sachen abgespeichert und die rufen wir dann auf Nachfrage ab. Die funktioniert nicht, sondern das ist ein Prozess und wir konstruieren unsere Erinnerungen immer wieder neu. Wo machen wir das denn eigentlich? Also wo ist der Ort im Gehirn, der das macht?
5: Letztendlich ist das gesamte Gehirn beteiligt. Es gibt eine ganz wichtige zentrale Struktur, die auch manchmal als der Bibliothekar des Gedächtnisses bezeichnet wird. Das ist der sogenannte Hippocampus, heißt Seepferdchen. Es gab mal einen italienischen Anatomen, der mit so ein bisschen Vorstellungskraft diese Struktur, eine gewisse Ähnlichkeit mit dem Seepferdchen gesehen hat. Die gibt es zweimal im Gehirn und der Hippocampus ist sehr zentral, enthält auch diese Zellen, diese Nervenzellen, die wichtig sind für das Gedächtnis und ist fast immer aktiv, wenn wir Erinnerungen abspeichern oder auch abrufen. Aber im Verlauf dann, wenn das Gedächtnis konsolidiert wird, also verfestigt wird, verteilen sich diese Gedächtnisinhalte auch über das gesamte Gehirn. Also es ist nicht so, dass da nur diese eine kleine Festplatte im Gehirn ist und da ist jetzt alles drauf gespeichert, so ist es nicht. Es ist eher eine koordinierende Struktur. Wenn wir Gedächtnisinhalte abrufen, dann werden die nicht aus einer Schublade rausgezogen und da liegt das fertige Gedächtnis drin, sondern es wird jedes Mal wieder neu auch rekonstruiert. Und das ist auch ein Punkt, warum es eben sich auch wieder verändern kann. Wenn kleine Teile, die jetzt wieder zum Zusammenbau benötigt werden, eben verändert sind, dann verändert das natürlich auch das Gesamtergebnis.
6: Und wonach entscheidet sich denn, was ich später erinnere, also was ich mir überhaupt merke? Was mich wundert, ich kann immer noch den Zauberlehrling, den ich irgendwann mal in der Schule lernte, halbwegs abrufen. Schwieriger wird schon, was ich vorgestern zu Mittag gegessen habe.
5: Vor allen Dingen ist entscheidend, wie wichtig sind die Sachen für uns. Das macht natürlich evolutionär auch total Sinn. Also das, was Sie vor 2 Tagen gegessen haben, ist für Ihr weiteres Leben wahrscheinlich nicht so relevant.
6: Wie der Zauberlehrling.
5: Der Zauberlehrling war natürlich damals für Sie total relevant. Also Sie mussten dann ja wahrscheinlich vor der Klasse stehen und den dort vortragen. Das heißt also eine hohe emotionale Belastung. Das heißt, sie wollten den natürlich unbedingt wissen und es sollte auch klappen. Vielleicht wollten sie eine gute Note haben. Das heißt also, in dem Moment hochrelevant, offensichtlich eben so relevant eingeschätzt, dass es auch immer noch persistiert, auch wenn es jetzt nicht mehr relevant ist. Das heißt also, entscheidend ist, wie wichtig ist das für uns? Und jeder kennt natürlich die Erfahrung, dass auch emotional hochrelevante Ereignisse, dass wir uns an die lange erinnern können.
6: Also wenn was mit Gefühlen verbunden ist. Genau. Wenn uns Sachen egal sind, werden die eher vernachlässigt.
5: Ich würde es eher nicht so sagen, dass Sachen, die egal sind, vernachlässigt werden, weil wir uns durchaus auch an viele Dinge erinnern können, die nicht wichtig waren. Aber wenn es Ereignisse sind, die sowohl positiv als auch negativ sehr stark besetzt sind, ihre Hochzeit, Geburtstage, schöne Urlaube, aber auch negative, jeder weiß, was er am 11. September gemacht hat, solche Beispiele, dann können wir uns da eben sehr lange dran erinnern. Darüber hinaus können wir das aber leider nicht so gut wie auf Knopfdruck festlegen, an was wir uns erinnern wollen. Wäre ja schön zu sagen, wir sagen unserem Gehirn so, jetzt pass mal auf, jetzt wird's wichtig. Das würde ich auch gerne in 10, 12 Jahren noch wissen. So funktioniert es leider nicht. Dann können wir nur eins machen, wir können es einfach wiederholt lernen, wie man das jetzt vielleicht auch für den Zauberlehrling machen musste. Und der andere Mechanismus, der natürlich auch häufig ist, wenn man jetzt oft wieder drüber redet, über bestimmte Ereignisse oder sich Fotos dazu anschaut, dann werden die Erinnerungen dadurch auch immer wieder reaktiviert und auch weiter verfestigt.
6: Jetzt kommt es mir manchmal so vor, aber vielleicht ist das auch wieder zu mechanisch, diese Festplattenannahme, dass es mir doch zunehmend schwerer fällt, mir Sachen zu merken. So als ob die Festplatte da oben voll ist, überfüllt ist mit dem, was ich halt alles schon in meinem Leben gelernt habe und erinnern muss oder musste oder einfach zu tun habe. Ist da was dran oder ist das zu mechanisch gedacht?
5: Erstmal scheint es so zu sein, dass dieser Speicher unbegrenzt groß ist. Das wissen wir auch davon, dass es ein paar ganz, ganz wenige Menschen gibt, die sich eigentlich an alles in ihrem Leben erinnern können. Zudem können Sie sagen, 1. Mai 2005 und die wissen sofort, wie war das Wetter, was hatten Sie an, was haben Sie gegessen. Daher wissen wir, dass die Kapazität an sich wahrscheinlich nicht begrenzt ist. Es ist aber natürlich so, dass verschiedene Gedächtnisinhalte durchaus auch miteinander konkurrieren können, wenn sie zum Beispiel sehr ähnlich sind. Das merken wir zum Beispiel daran, wenn Sie Ihr Auto parken, immer vielleicht in einer relativ ähnlichen Gegend, vielleicht immer auch zu einer ähnlichen Zeit, vielleicht abends, wenn Sie von der Arbeit kommen. Und dann haben Sie sehr viele konkurrierende, sehr ähnliche Gedächtnisinhalte. Dann haben Sie das Auto vielleicht 1000 Mal in Ihrem Leben da geparkt. Und jetzt ist der einzige Unterschied der Zeitpunkt. Und dann kann es manchmal schwieriger werden, die auseinanderzuhalten. Und das ist natürlich jetzt nur ein Beispiel und das kann man auch verallgemeinern auf alle Gedächtnisinhalte. Und dann muss man natürlich auch eins sagen, die kognitive Leistung bei uns Menschen wird im Laufe der Zeit langsam ein bisschen weniger. Ja. Das ist einfach so und das ist mit 70 nicht mehr so wie mit 30.
6: Ich würde ja behaupten, dass viele von uns ihr Gedächtnis als defizitär wahrnehmen und sich ein besseres Gedächtnis wünschen würden. Wie ist das bei Ihnen?
5: Ich weiß natürlich, dass den Wunsch viele Menschen haben. Wenn ich jetzt erzähle, wir forschen zu Gedächtnis, dann ist eine häufige Reaktion, ach, ich wünschte, mein Gedächtnis wäre besser. Aber dass es nicht perfekt ist und dass wir uns nicht an alles erinnern können, ist eigentlich das, was normal ist. Es ist sogar so, dass Menschen mit einem extrem guten Gedächtnis, die sich zum Beispiel an alles in ihrem Leben erinnern können, darunter auch sehr stark leiden können, weil sie auch negative Sachen nicht vergessen können. Das heißt, es ist wahrscheinlich sogar auch sehr gut, wenn wir Sachen vergessen können. Nur können wir es eben nicht so steuern, nach dem Motto, die ganzen schlechten Sachen markieren wir die, die kommen jetzt in den Mülleimer und die anderen behalten wir mal. Sondern es ist eben ein Prozess, den unser Gehirn also selber für uns übernimmt. Aber es ist sicherlich gut, dass wir uns nicht an alles erinnern können.
6: Ja, diese Extremfälle, ne, die sich wirklich an jede Szene dann bis ins kleinste Detail, was hat der andere getragen, wie roch es und so, also alles erinnern können, das stelle ich mir auch ziemlich schrecklich vor. Aber die bekanntere Problematik rund ums Gedächtnis ist ja schon der Gedächtnisverlust. Die bekannteste Form ist bestimmt die Demenz, wenn es so fortschreitend ist. Aber es gibt ja auch ganz extreme Formen, wo von jetzt auf gleich die gesamte Erinnerung weg ist, die Amnesie. Solche Patienten haben Sie auch, oder?
5: Wir untersuchen eigentlich alle diese Patienten. Patienten mit demenziellen Erkrankungen, wie Sie schon gesagt haben, haben eben diesen langsam fortschreitenden Gedächtnisverlust. Es gibt aber auch andere Erkrankungen, entzündliche Erkrankungen, zum Beispiel Autoimmune Erkrankungen, wo in relativ kurzer Zeit es zu einer Schädigung des Hippocampus kommt, der diese wichtige Rolle für Gedächtnis hat, und die Patienten dann auch über ausgeprägte Gedächtnisstörungen klagen und berichten.
6: Lassen Sie uns noch mal kurz auf diese Erkrankungen gucken, die ja bei Ihnen einen Schwerpunkt bilden, diese entzündungsbasierten Erkrankungen. Was genau passiert denn da? Warum verlieren die ihr Gedächtnis?
5: Das sind relativ seltene Erkrankungen und ein Großteil wurde auch erst so in den letzten 10, 15 Jahren überhaupt erst entdeckt. Und eine Variante dieser Erkrankung geht mit Autoantikörpern einher. Also eine Autoimmunerkrankung. Autoimmunerkrankungen kennen ja viele, zum Beispiel Rheuma ist eine Autoimmunerkrankung. Und im neurologischen Bereich ist die Multiple Sklerose eine relativ häufige Autoimmunerkrankung. Und hier werden in dem Fall Antikörper gebildet. Und Antikörper sind ja eigentlich dafür da, uns gegen Infektionen zum Beispiel zu schützen. Wenn Sie jetzt einen Schnupfen haben oder was auch immer, dann bildet der Körper irgendwann Antikörper und eliminiert eben die Bakterien oder Viren. Und bei Autoantikörpern richten sich diese Antikörper aber gegen körpereigene Strukturen, in dem Fall Hirnstrukturen. Und es gibt eine Variante, da richten sich die Antikörper gegen einen bestimmten Rezeptor im Gehirn, der heißt NMDA-Rezeptor.
6: NMDA. Wollen wir wissen, wofür diese Abkürzung steht?
5: Das
6: oder?
5: Wollen wir, glaube ich, nicht wissen. N-Methyl-D-Aspartat, das ist, glaube ich, jetzt nicht so wichtig. Wichtig ist, dass der vor allen Dingen auf Nervenzellen im Hippocampus sitzt. Also ganz wichtig ist für unser Lernen und Gedächtnis. Und in dem Fall, wenn diese Antikörper diesen Rezeptor blockieren, kommt es zu einer ausgeprägten Gedächtnisstörung.
6: Ist dann alles weg oder sind nur bestimmte Sachen weg?
5: Also es ist nicht alles weg, weil der Hippocampus ist ja auch gar nicht unbedingt der Ort, wo alles gespeichert ist, aber der Zugang funktioniert nicht so gut und vor allen Dingen auch das Einspeichern neuer Gedächtnisinhalte funktioniert nicht so gut. Und man kann die Erkrankung glücklicherweise sehr gut behandeln, sodass sich diese Funktion weitestgehend wiederholt, wobei man auch sagen muss, dass ein relevanter Anteil der Patienten auch dauerhaft Probleme damit hat.
6: Okay, und wenn die noch in diesem akuten Stadium sind, dass sie diese Schwierigkeiten des Gedächtniszugangs haben, gibt es dann manchmal so Sonderfälle, dass sie zu bestimmten Bereichen aber trotzdem noch Zugang haben? Oder haben die dann zu ihrem gesamten Schatz an Erinnerungen keinen Zugang?
5: Es gibt auch schwerere Formen, wo der Hippocampus dauerhafter in seiner Funktion auch strukturgestört ist. Da ist es häufig so, dass die Patienten eher Probleme haben, neue Gedächtnisinhalte abzuspeichern, aber zum Beispiel auf lang zurückliegende Gedächtnisinhalte noch teilweise relativ gut zugreifen können. Eine dieser Varianten, die schwerer verläuft, ist die Herpesenzephalitis. Hier kommt es auch richtig zu einer strukturellen Schädigung des Hippocampus. Wir haben auch mal eine ganze Zeit lang Patienten mit dieser Erkrankung untersucht und hatten dabei auch einen Patienten, der besonders schwer betroffen war. Der hatte eigentlich, muss man sagen, fast sein gesamtes Gedächtnis verloren. Der hatte auch nicht mehr die Möglichkeit, auf länger zurückliegende Inhalte zuzugreifen. Der hat auch sein Faktenwissen verloren. Er konnte ja zum Beispiel nicht mehr sagen, was sind die Bundesländer in Deutschland, als Musiker auch gar keine Komponisten mehr benennen. Und hatte auch keine Erinnerung mehr an Ereignisse aus seinem Leben, welche Urlaube er gemacht hatte. Und hat auch eigentlich nur noch ganz wenige Personen erkannt, also eigentlich nur noch ganz nahe Familienangehörige. Und dieser Patient war Cellist, professioneller Cellist, hat sein ganzes Leben lang Cello gespielt und konnte sich eben auch an diese Musikkarriere nicht gut erinnern. Interessant ist aber, dass er weiter sehr gut Cello spielen konnte, erstens, weil das Spielen des Cellos ist eben in anderen Teilen des Gehirns gespeichert. Und es war auch so, dass wenn er bestimmte Stücke gespielt hat, die ihm sehr wichtig waren, dann hat das teilweise auch dazu geführt, dass er dann doch darüber wieder Zugang erlangt hat zu einzelnen Ereignissen, Erlebnissen aus seinem Leben.
6: Aha, okay. Also gibt es verschiedene Arten von Gedächtniswissen?
5: Es gibt verschiedene Arten. Ganz grob kann man vielleicht zwei trennen. Das eine ist das explizite Gedächtnis, das, was wir üblicherweise unter Gedächtnis verstehen. Sie können sagen, Faktenwissen, was ist die Hauptstadt von Frankreich? Das ist Paris. Sie können sagen, wo Sie zuletzt im Urlaub waren, Gedächtnis für Ereignisse. Und es gibt das sogenannte prozedurale Gedächtnis, da lernen wir eher so motorische Fertigkeiten, zum Beispiel Radfahren gehört dazu. Aber das Erlernen eines Musikinstrumentes basiert eben auch sehr stark auf dem prozeduralen Gedächtnis. Deswegen war das bei unserem Musiker intakt. Und das ist auch schon relativ gut untersucht, dass Patienten mit einer Demenz vom Alzheimer-Typ vielleicht schon sehr fortgeschrittene Gedächtnisstörungen haben, sich an gar nicht mehr viel erinnern können, aber teilweise auch noch relativ gut früher erlernte Instrumente spielen können, weil das eben auf dem prozeduralen Gedächtnis basiert. Und der zweite Punkt, der noch so ganz besonders war, war, dass durch das Spielen des Instrumentes dann aber auch wieder sonst nicht zugängliche Gedächtnisinhalte aus dem früheren Leben abgerufen werden konnten.
6: Jetzt hilft Ihnen die Arbeit mit solchen Patienten ja dabei letztlich auch besser zu verstehen, wie das Gedächtnis eigentlich funktioniert, weil Sie genau gucken können, was passiert denn, wenn bestimmte Funktionen eben nicht mehr da sind, nicht mehr möglich sind, bestimmte Schädigungen vorliegen. Andererseits ist natürlich auch das Ziel Ihrer Arbeit, Therapien für solche Patienten zu verbessern. Wie macht man das denn? Also auf was setzen Sie bei einem solchen Patienten mit einer entzündlichen Erkrankung, die eben das Gedächtnis beeinträchtigt hat? Was macht man da?
5: Das stimmt genauso, wie Sie es gesagt haben. Es gibt im Prinzip drei wichtige Aufgaben, die wir uns ersetzen. Das erste ist, besser die Erkrankung zu verstehen. Wie kommt es überhaupt zu einer Gedächtnisstörung? Dazu untersuchen wir die Patienten auch viel mit MRT und sehen, welche Hirnstrukturen sind betroffen. Welche Kommunikation zwischen verschiedenen Hirnstrukturen funktioniert vielleicht in dem Moment nicht mehr sehr gut. Der zweite ist, wir wollen verstehen, was sind die Faktoren, die beeinflussen, wie das Gedächtnis nach so einer Erkrankung sein wird. Welcher Faktor führt dazu, dass es eher schlechter ist oder welche Faktoren führen dazu, dass es eher besser wird? Dann können wir die eben gezielt beeinflussen. Also zum Beispiel, ist Therapie A eine Therapie B überlegen, wenn wir uns nach 2 Jahren die Gedächtnisleistung angucken? Und der dritte Teil, das ist genau richtig, wir können natürlich auch, wenn jemand eine vorübergehende Gedächtnisstörung hat und dann zum Beispiel im MRT sehen, also die Kommunikation des Hippocampus mit einer bestimmten anderen Hirnregion funktioniert in dieser Phase nicht sehr gut, dann können wir natürlich darauf rückschließen, dass eben genau jene Kommunikation offensichtlich wichtig ist für unser Gedächtnis.
6: Und welches Mittel können Sie so einem Patienten dann geben, damit es wieder besser funktioniert? Also die Frage nach der richtigen Medizin, haben Sie die schon gefunden bei Gedächtnisverlust?
5: Das ist tatsächlich eine Herausforderung und das Gehirn ist da in einer schwierigen Situation, weil es ja keine neuen Nervenzellen bilden kann. Das heißt, das Beste ist hier die Prävention. Das heißt, wir versuchen überhaupt, solche Erkrankungen von vornherein zu verhindern. Das Zweite ist eine rasche Therapie, die eben bei diesen Autoimmunen und auch viralen Entzündungen des Gehirns sehr wichtig ist.
6: Was macht man da? Da behandelt man dann den Entzündungsprozess an sich.
5: Das Virus können Sie mit einem bestimmten Medikament behandeln, was eben genau ganz konkret gezielt das Virus bekämpft. Die Autoimmunerkrankung behandeln wir wie andere Autoimmunerkrankungen auch, indem wir die Aktivität des Immunsystems dämpfen. Und jetzt geht natürlich die Forschung auch in die Richtung, dass wir versuchen, verlorene Gedächtnisinhalte oder Funktionen wieder zu verbessern. Das ist allerdings aber der schwierigste Teil. Und bei der Alzheimer-Demenz gibt es jetzt ja eine ganze Reihe neuer Antikörpertherapien, die eben zeigen, dass der Abbau der kognitiven Funktionen verlangsamt werden kann. Wir sind aber noch nicht an dem Punkt, wo wir das umkehren können. Also einmal schlechtes Gedächtnis wirklich deutlich und dramatisch wieder verbessern können.
6: Jetzt fiel das Stichwort Demenz schon einige Male und ich glaube, das ist ja eine Angst, die ganz viele Menschen haben, dass sie im Alter an Gedächtnis verlieren bis hin zu einer Demenz. Und das Stichwort Prävention fiel auch schon. Was kann man denn tun, um da vorzubeugen im Alltag? Gibt es da irgendwie ein Tool, wo Sie sagen, davon besonders viel, das ist schon mal ein ganz guter Beitrag?
5: Es gibt nicht ein Tool, aber es gibt eine Kombination aus verschiedenen Faktoren. Wir wissen, dass ca. 40% der Demenzen eigentlich durch eine entsprechende Beeinflussung der Risikofaktoren verhinderbar sind. Wichtig ist zunächst einmal, dass die Patienten kardiovaskulär gut untersucht sind. Das heißt, der Blutdruck muss gut eingestellt sein. Auch andere Erkrankungen, wie zum Beispiel ein Diabetes mellitus, das muss gut eingestellt sein. Wenn Hörprobleme bestehen, dann ist es wichtig, dass die Patienten Hörgeräte bekommen. Wir wissen auch, dass ein aktives Leben mit vielen sozialen Interaktionen ein schützender Faktor ist. Und insgesamt muss man sagen, dass eine gesunde Lebensweise mit einer halbwegs gesunden Ernährung, möglichst ein bisschen regelmäßigem Sport und eben eine Einstellung dieser Risikofaktoren, Bluthochdruck, dazu beiträgt, das Risiko für eine spätere Demenz zu verringern.
6: Was würden Sie denn sagen? Wie viel Prozent davon, wie unser Gedächtnis funktioniert, haben wir denn schon verstanden? Wissen wir schon?
5: Ja, das ist eine ganz schwierige Frage. Wir wissen natürlich jetzt, was wir nicht wissen, um es mit Donald Rumsfeld zu sagen, aber es gibt auch vieles, von dem wir nicht wissen, dass wir es nicht wissen. Ich denke, dass wir schon sehr viel verstanden haben. Die Gedächtnisforschung hat vor allen Dingen seit den 50er Jahren wirklich enorme Fortschritte gemacht und wir können mittlerweile sehr gut auf einer zellulären und molekularen Ebene verstehen, wie das Gedächtnis funktioniert. Und trotzdem gibt es natürlich ganz viele Punkte, die nach wie vor völlig ungeklärt sind. Man kann aber sagen, dass es wirklich einen dramatischen Wissenszuwachs gegeben hat in den letzten Jahrzehnten. Und ich glaube, wir sind auf einem sehr guten Weg, das immer besser zu verstehen und hoffentlich auch demnächst daraus wirksame Therapien abzuleiten.
4: Das war Professor Carsten Finke von der Berliner Charité im Gespräch mit Anna Korwes. 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
4: In Sachsen-Anhalt wird im September ein neuer Landtag gewählt. Die AfD liegt in aktuellen Umfragen bei 41% und könnte sogar die absolute Mehrheit erreichen. Bundesweit kommt die Partei laut einer INSA-Umfrage auf 29%. Die Innenminister der Länder wollen nun Vorkehrungen treffen, unter anderem, weil sie ein Risiko darin sehen, wenn die AfD als Regierungspartei etwa Geheiminformationen erhält, die die Sicherheit des Landes betreffen. Politiker warnen auch davor, dass die AfD in großem Stil Beamte austauschen könnte. Unsere Gastautorin ist heute Kaya Klapsar von der Zeit. Sie findet es richtig, dass sich die Länder politisch wappnen für die Möglichkeit einer AfD-Regierung.
7: Der nun geäußerte Wunsch mehrerer Innenminister, sensible, sicherheitsrelevante Informationen, etwa die der Nachrichtendienste, vor dem Zugriff der kremlnahen AfD zu schützen, ist überfällig und muss so schnell wie möglich umgesetzt werden. Doch nicht alle Bundesländer wollen Vorbereitungen treffen auf eine mögliche Regierungsbeteiligung der AfD. In Mecklenburg-Vorpommern etwa, wo ebenfalls im September gewählt wird und die Partei Umfragen zufolge bei 35% liegt, wird ein entsprechender Gesetzentwurf von der CDU blockiert. Es ist ein Zeichen dafür, dass der Ernst der Lage nicht erkannt wurde. Oder, noch schlimmer, dass parteipolitische Erwägungen höher gewichtet werden als die demokratische Zukunft des eigenen Landes.
4: Ein Kommentar von Kaya Klapsar. Der Kölner Stadtanzeiger warnt, ein AfD-regiertes Bundesland bringe die gesamte Republik in Gefahr.
8: Es erinnert an Biedermann und die Brandstifter. In dem Stück von Max Frisch nimmt ein Bürger namens Biedermann zwei Brandstifter in sein Haus auf, obwohl sie es anzünden wollen. Und die Bedrohung geht über Sachsen-Anhalt weit hinaus. So könnten im Falle eines AfD-Wahlsieges Informationen aus dem Verbund der Verfassungsschutzämter nach Russland abfließen. Überhaupt dürfte das Land für die Partei nur ein Experimentierfeld sein, um die Republik Zug um Zug aus den Angeln zu heben. Die größte Verantwortung kommt deshalb der Wählerschaft zu. Wenn sie der AfD zu einer absoluten Mehrheit verhilft, dann verhält sie sich so wie der Herr Biedermann.
4: Die Frankfurter Allgemeine Zeitung schaut auf den schon erwähnten möglichen Beamtenaustausch durch eine AfD-Regierung und zeigt auch Verständnis für politische Vorkehrungen. Sie warnt aber davor, den Bogen zu überspannen.
8: Man kann natürlich politische Beamte austauschen, ein normales Verfahren beim Regierungswechsel, aber nicht ohne weiteres die Beamten des Mittelbaus. Gegen sie müsste es schwerwiegende Vorwürfe geben. Daher ist es folgerichtig, dass sich Sachsen-Anhalts AfD-Spitzenkandidat Siegmund direkt aufs Drohen gegen etwaige widerständige Beamte verlegt. Sich auf die Risiken einer Regierungsübernahme durch eine solche Partei vorzubereiten, ist also notwendig. Man sollte nur nicht der Versuchung erliegen, noch in letzter Minute Anti-AfD-Gesetze zu erlassen.
4: Für den Münchner Merkur muss sich jetzt das ganze Land zusammenreißen, wenn eine AfD-Regierung noch verhindert werden soll.
8: Daran, dass die AfD nun bundesweit an 30% kratzt und in Sachsen-Anhalt sogar auf die absolute Mehrheit hoffen darf, trägt die aktuelle Bundesregierung die Hauptschuld. Die Streitereien, die gebrochenen Versprechen, die schwache Performance, wenig macht Mut. Die Lähmung lässt sich aber nicht allein mit dem Kommando gen Berlin macht's halt besser überwinden, sondern nur gemeinsam. Es braucht einen neuen Pakt zwischen Regierung und Bürgern, damit der Reformsommer nicht ähnlich gegen die Wand fährt wie seine Vorgänger. Die Verantwortlichen müssen gnadenlos ehrlich sein, Zumutungen benennen, ihren Sinn erklären. Die Wähler müssen ihr Restvertrauen zusammenkratzen und anerkennen, dass die Lage Einschnitte erfordert, fair und bei allen. Die 29%-Umfrage für die AfD ist keine Frühwarnung, sie ist ein schriller Alarm.
4: Das waren die Standpunkte. Zusammengestellt hat sie heute Constanze Semidey.

der Ebola-Ausbruch in Kongo. Wie gefährlich ist das Ganze? Dazu gleich Fragen an Gesundheitsministerin Waken in der kommenden Viertelstunde nach den nächsten Nachrichten um 3:00.

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1: Um 3 Uhr mit Ronald Lessig. Verdi-Chef Wernicke hat Bundeskanzler Merz vorgeworfen, bisher keine Einigkeit mit den Gewerkschaften gesucht zu haben. In der ARD-Sendung Bericht aus Berlin hat sich Wernicke zu den Reformplänen der Bundesregierung geäußert. Dabei sagte der Verdi-Chef, dass es unter den Vorgängern von Merz, Merkel und Scholz regelmäßig Austauschrunden im Kanzleramt gegeben habe. Wernicke hat zugleich Kompromissbereitschaft signalisiert. Er lehnt es aber zum Beispiel ab, den Kündigungsschutz zu lockern oder das Renteneintrittsalter zu erhöhen. Heute treffen sich die Finanzminister der G7-Staaten in Paris. Unter anderem soll es darum gehen, wie die Folgen des Iran-Krieges auf die Weltwirtschaft abgemildert werden können. Aus Paris, Julia Borota.
2: Vor seinem Abflug nach Paris betonte Bundesfinanzminister Lars Klingbeil, der Iran-Krieg bedrohe die wirtschaftliche Entwicklung massiv. Es müsse alles getan werden, um den Krieg dauerhaft zu beenden, die Region wieder zu stabilisieren und freie Seewege durch die Straße von Hormuz zu gewährleisten. Frankreichs Finanzminister Roland Lescure erklärte, dass die erneute Freigabe strategischer Ölreserven, wie sie im März beschlossen worden war, in Paris zwar nicht auf der Tagesordnung stehe, doch könne dies in den kommenden Monaten und Wochen erfolgen. Bundesfinanzminister Klingbeil teilte im Vorfeld des Treffens in Paris mit, es sei wirtschaftlich und politisch von entscheidender Bedeutung, dass Deutschland und Europa unabhängiger und krisenfester werden.
1: Die Bundesregierung will den Zivilschutz für den Kriegs- und Anschlagsfall ausbauen. Einem Bericht der Bild-Zeitung zufolge ist dafür ein Sonderprogramm in Höhe von 10 Milliarden Euro vorgesehen. Innenminister Dobrindt sagte der Zeitung, Ziel sei eine stärkere Vernetzung von militärischer und ziviler Verteidigung. Die Mittel sollen unter anderem in zusätzliche Ausrüstung und Personal für das technische Hilfswerk fließen. Die SV Elversberg steigt in die Fußball-Bundesliga auf. Das Team aus dem Saarland gewann mit 3:0 gegen Münster und sicherte sich damit zum Saisonende Tabellenplatz 2. Auf Platz 3 und damit in die Relegation hat es Paderborn geschafft durch ein 2:0 in Darmstadt. Abgestiegen in die dritte Liga sind Düsseldorf und Münster. Das waren die Nachrichten. Das Wetter in Deutschland. Im Westen gelegentlich Schauer, sonst meist trocken und teilweise wolkig oder klar, vereinzelt Nebel bei 11 bis 1 Grad. Tagsüber von Westen her kräftige Schauer oder Gewitter, im Osten trocken, bei 12 Grad in der Eifel und bis 22 Grad in Berlin. Am Dienstag wechselhaft mit Schauern bei 14 bis 21 Grad und am Mittwoch weiterhin wechselhaftes Schauerwetter, teilweise Gewitter, 16 bis 22 Grad. Es ist 3:03 Uhr.
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3: Die A5 Karlsruhe Richtung Basel ist zwischen Offenburg und Lahr nach einem Unfall gesperrt. Die A40 Essen Richtung Duisburg ist zwischen Kreuz Kaiserberg und Kreuz Duisburg wegen Brückenarbeiten bis morgen 5 Uhr gesperrt. Die A61 Mönchengladbach-Venlo ist zwischen Kreuz Mönchengladbach und Mackenstein in beiden Richtungen bis 5 Uhr gesperrt. Die A67 Darmstadt Richtung Mannheim ist zwischen Lorsch und Viernheimer Dreieck wegen Bauarbeiten bis 5 Uhr gesperrt. Umleitungsempfehlung ab dem Darmstädter Kreuz über die parallel verlaufende A5.
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3: Und die kommt aus den Studios von NDR Info in Hamburg. Am Mikrofon begrüßt sie Sven Hasenklever. Die Weltgesundheitsorganisation WHO hat eine internationale Notlage nach dem Ebola-Ausbruch im Kongo und in Uganda ausgerufen. Unterdessen bereiten sich die Krankenhäuser auf mehr Ebola-Infizierte vor, mit einem Triage-System und Notfallunterbringung. Karin Bentsch berichtet.
4: Es ist die zweithöchste Alarmstufe, die die Weltgesundheitsorganisation WHO ausgerufen hat. Auslöser ist der Ausbruch einer seltenen Ebola-Variante im Nordosten der Demokratischen Republik Kongo und im Nachbarland Uganda. Sie wird Bundibugyo-Variante genannt. Die häufige Ebola-Variante, gegen die es einen Impfstoff gibt, heißt Zaire-Variante. Noch ist unklar, wie stark die seltene Variante verbreitet ist. Dazu laufen Tests in der Demokratischen Republik Kongo. Die Hilfsorganisation Ärzte ohne Grenzen bezeichnet die rasche Ausbreitung des Ausbruchs als äußerst besorgniserregend. Es gebe weder einen Impfstoff noch eine spezielle Behandlung gegen den Bundibugyo-Stamm, erklärte der kongolesische Gesundheitsminister. Dieser Stamm weist eine sehr hohe Sterblichkeit auf, die bis zu 50% betragen kann. Laut der Weltgesundheitsorganisation WHO sollen durch die internationale Gesundheitsnotlage Nachbarländer in erhöhte Alarmbereitschaft versetzt werden und die Unterstützung der internationalen Gemeinschaft mobilisiert werden. Die Kriterien für die höchste Alarmstufe, eine Pandemie, erfülle der Ausbruch bislang nicht. Der Ebola-Ausbruch war am Freitag in der Provinz Ituri gemeldet worden, im äußersten Nordosten der Demokratischen Republik Kongo. Eine Region, in der es bewaffnete Konflikte gibt. Im Nachbarland Uganda starb ebenfalls ein Mann an Ebola. Ebola verläuft oftmals tödlich. Bei den Epidemien der vergangenen Jahre waren zwischen 25% und 90% der Erkrankten an der Virusinfektion gestorben. Ebola-Kranke leiden meist an Fieber, Muskelschmerzen, Durchfall sowie an inneren und äußeren Blutungen und schließlich an Organversagen. Die Übertragung geschieht durch direkten Kontakt mit Körperflüssigkeiten eines Infizierten. Trotz Fortschritten bei Impfstoffen und Behandlungsmethoden hat das hochansteckende Fieber in Afrika in den vergangenen 50 Jahren schätzungsweise 15.000 Menschen das Leben gekostet. Der jetzige Ausbruch ist die 17. Ebola-Epidemie in der Demokratischen Republik Kongo. Zuletzt war die Krankheit in dem Land im vergangenen August ausgebrochen. 34 Menschen starben damals daran. Der bislang folgenschwerste Ebola-Ausbruch in der Demokratischen Republik Kongo ereignete sich zwischen 2018 und 2020. Damals wurden rund 2.300 Todesfälle verzeichnet.
3: Im Bericht aus Berlin konnte Markus Preis mit Bundesgesundheitsministerin Nina Wagen sprechen, die in Genf bei der WHO ist. Und er hat sie gefragt, es gab in der Vergangenheit immer wieder Ebola-Fälle in Afrika. Was ist jetzt anders, sodass die WHO global Alarm schlägt?
5: Ja, der Ausbruch im Kongo und in Uganda wird als sich sehr schnell ausbreitend beschrieben. Und man wollte den Behörden vor Ort jetzt einfach eine Maßnahme, eine Empfehlung an die Hand geben, dort dann die notwendigen Vorkehrungen treffen zu können. Es hätte jetzt vor Ort in den nächsten Wochen ein großes Nationalfest angestanden, bei dem bis zu 2 Millionen Menschen zusammengekommen wären. Und da wollte man einfach schnell entgegenwirken. Hier mit der Ausrufung dieses internationalen Gesundheitsnotstandes signalisieren, die Lage ernst zu nehmen und dann dort auch den Behörden die Kommunikation gegenüber der eigenen Bevölkerung zu erleichtern, warum, welche Maßnahmen jetzt vorgesehen werden und notwendig sind. Darum ging es jetzt der WHO und im Nachgang wird jetzt auch der Notfallausschuss zusammentreten und weitere Empfehlungen und Handlungsanleitungen für die betroffenen Regionen auch erstellen. Und vor allem handelt es sich bei dem jetzt zirkulierenden Stamm um einen Erreger, für den es noch keine antiviralen Therapien oder Impfungen eben gibt. Insofern ist man da auch besonders vorsichtig.
6: Das Auswärtige Amt warnt Deutsche im Kongo und auch in Uganda, Menschenansammlungen zu meiden und auch möglichst nicht in Krankenhäusern oder zu Ärzten in der Region zu gehen. Gibt es Pläne für Vorkehrungen hier in Deutschland?
5: Für Vorkehrungen in Deutschland gibt es derzeit keine Vorkehrungen. Es gibt auch noch keine Hilfsanfragen. Aber natürlich wären wir auch bereit, zum Beispiel über das Robert-Koch-Institut oder das Bernhard-Nocht-Institut mit etwa mobilen Laboren vor Ort auch zu unterstützen. Aber derzeitige Anfragen gibt es noch nicht. Wir erwarten aber, dass diese auch durchaus noch kommen. Aber im Land braucht es derzeit keine Vorkehrungen. Das Risiko für die deutsche Bevölkerung in Deutschland ist als äußerst gering einzuschätzen.
6: Sie haben es angesprochen, dass es keinen Impfstoff für diese Ebola-Variante gibt. Wird da in Genf jetzt auch politisch drüber gesprochen, das vielleicht zu ändern?
5: In Genf wird generell darüber gesprochen, wie wir solche Ausbrüche weiterhin schnell erkennen und auch gemeinsam bekämpfen können. Und es geht in Genf zum Beispiel auch um Verhandlungen eines Abkommens oder eines Annexes zum Pandemieabkommen, wo es dann auch darum gehen wird, mit Pathogenen zu forschen, um auch Impfstoffherstellung besser zu ermöglichen. Das hätte aber hier so oder so angestanden.
6: Letzte Frage, wenn man so etwas hört als Bürger, dann denkt man natürlich zwangsläufig an Covid und die Pandemie. Besteht die Gefahr, dass das eine Pandemie wird oder ist das übertrieben?
5: Das halte ich für nahezu ausgeschlossen. Das ist jetzt eine Warnstufe der WHO, die die WHO ausgerufen hat, um jetzt tatsächlich vor Ort zu unterstützen, vor Ort in der Kommunikation zu Unterstützungen mit Maßnahmen, Anleitung zu geben. Aber es ist ein örtliches Geschehen und es ist aus meiner Sicht nahezu ausgeschlossen, dass es jetzt noch weitere Warnstufen geben muss.
3: Sagt Bundesgesundheitsministerin Nina Wagen. Und wir blicken nach Südafrika, nach Kapstadt. In den Townships liefern sich kriminelle Gangs blutige Revierkämpfe. Es geht um Drogen, Schutzgelderpressung und Macht. 100 Tote und mehr im Monat sind keine Seltenheit. Pastor Craven Engel hilft den Jugendlichen dort, aus den Banden auszusteigen. Das gelingt ihm, weil er als Boss der Gang of Lights, einer guten Gang, vor allem im Viertel anerkannt wird. Seine Streetworker sind geläuterte Bandenmitglieder, Drogendealer und Auftragskiller. Stefan Überbach berichtet.
7: Hanover Park, ein heruntergekommenes Viertel in den Cape Flats, den Townships von Kapstadt. Auf offener Straße liefern sich rivalisierende Banden eine wilde Schießerei. Das ist hier trauriger Alltag. Die Straßen gehören verschiedenen Gangs, die sich immer wieder bis aufs Blut bekämpfen. Die States zum Beispiel, die Mongrels oder die Ghetto Kids. Oft reicht schon eine Kleinigkeit und die Gewalt eskaliert.
8: Gangfights is not really about.
7: Bei den Kämpfen geht es nicht immer um einen Krieg. Es fängt meistens damit an, dass jemand ausgeraubt wird oder eine Ohrfeige bekommt. Wir versuchen dann zu schlichten, indem wir das gestohlene Handy zurückholen. Wir rufen an und reden. So entschärfen wir Konflikte und reduzieren Gewalt in der Gemeinschaft. Glenn Hans arbeitet beim First Community Resource Center. Die Initiative von Pastor Craven Engel gilt als gute Gang. Sie vermittelt zwischen verfeindeten Gruppen und versucht, Racheaktionen zu verhindern. Viele der Mitarbeiter kennen die Szene genau, weil sie früher selbst dabei waren, so wie Albert Matthews. Der Grund, warum wir noch am Leben sind, ist unsere Fähigkeit, die Straße zu lesen. Wenn du irgendwo bist und gefährliche Leute siehst, musst du deine Umgebung wahrnehmen und aufmerksam bleiben. Die Cape Flats am Rande der Millionenmetropole Kapstadt gehören zu den gefährlichsten Gegenden Südafrikas. Riesige Siedlungen, in die während der Apartheid nicht weiße Familien zwangsumgesiedelt wurden. Hunderttausende Menschen leben hier auf engstem Raum. Die Region ist bis heute geprägt von Armut, Arbeitslosigkeit und fehlenden Perspektiven. Viele Jugendliche sehen in den Gangs den einzigen Ausweg. Aber der Traum von Wohlstand und Anerkennung erfüllt sich für die allermeisten nicht. Pastor Craven Engel. Dieser Mythos, dass du als Gangster teure Turnschuhe bekommst oder Ketten oder schnelle Autos und ein tolles Leben, ist einfach Quatsch. In einer Gang von 200 Leuten kriegen nur 5% Geld. Der Rest muss mit 1 Euro am Tag über die Runden kommen. Das Gemeindezentrum organisiert deshalb Aussteigerprogramme. Im Camp Joy versucht Tanwer Diedrichs gerade einen Neuanfang. Er war drogenabhängig, gewalttätig und hat seine Mutter bestohlen. Wir teilen hier alles, was wir haben. Wir teilen Dinge miteinander, die wir mit anderen nicht besprechen können, die nicht denselben Hintergrund haben, nicht dieselben traumatischen Erlebnisse durchgemacht haben wie wir. Seine Mutter, Nufika, ist froh, dass ihr Sohn diese Chance nutzen und sich von den kriminellen Banden fernhalten will. Gleichzeitig hat sie Angst um ihn. Es gab einen Mann, der in eine Reha gegangen ist. Eine Woche, nachdem er zurück war, wurde er erschossen. Es macht mir große Angst, weil ich weiß, dass sich herumgesprochen hat, dass Tanwir weg ist. Sie warten im Grunde darauf, dass er zurückkommt. Wenn es darum geht, neue Mitglieder zu rekrutieren, sind die Gangs nicht zimperlich. Wer Nein sagt oder aussteigen will, lebt gefährlich. Südafrikas Politik versucht schon lange, die Gewalt in den Cape Flats einzudämmen, allerdings ohne durchschlagenden Erfolg. Jetzt ist auch die Armee im Einsatz, um die Polizei zu unterstützen. Pastor Craven Engel hält das für rausgeworfenes Geld. Die Armee wird eingeflogen und ist überall präsent, aber die Gewalt hat zugenommen. Die Soldaten sind nicht dafür ausgebildet, Gemeinschaften sozial zu stärken. Stattdessen setzt die Initiative auf Gespräche und Vermittlung. Menschen, die selbst Teil der Bandenwelt waren und jetzt für die gute Gang arbeiten, sollen die Gewaltspirale durchbrechen und Konflikte entschärfen, bevor sie eskalieren. Dabei zählt jeder kleine Erfolg. Craven Engel sagt es so: Wenn wir das Verhalten eines einzigen Jungen, wenn wir eine einzige Familie verändern können, dann haben wir gewonnen.
9: If we have changed one guy's behavior, we have gained. If we have changed their family, we have gained.
3: Stefan Überbach berichtete.

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1: Es ist ein Vorschlag, der viele Wirbel ausgelöst hat. Das Volkswagenwerk in Zwickau könnte auch für chinesische Hersteller Autos bauen. Die Idee stammt von Sachsens Wirtschaftsminister Dirk Panther. Und er verteidigt sie damit, dass es besser ist, chinesische Autos zu produzieren als gar keine mehr. Dem Werk fehlen Modelle, um dauerhaft gut ausgelastet zu sein. Und immer wieder wird auch über eine drohende Schließung gesprochen. Doch ist eine Rettung durch China realistisch? Ralf Geißler hat nachgefragt.
2: Über Jahrzehnte hatte China eine hohe Meinung von Deutschland. Über die deutsche Industrie wurde bewundernd gesprochen.
3: Made in Germany hat einen goldenen Wert.
2: Warum also nicht chinesische Autos in Deutschland bauen? Dann bekämen China Marken wie NIO oder BYD das traditionsreiche Label Made in Germany verpasst. Der Gedanke ist nicht neu. Chinesische Hersteller suchen schon länger Produktionsstandorte in Europa. Ein Grund sind die EU-Zölle auf chinesische Elektroautos, sagt der Automobilexperte Stefan Bratzel.
4: Insofern muss man teilweise 35% an Zusatzzöllen zahlen als chinesischer Hersteller. Entsprechend werden eben dann auch die Preise für die Fahrzeuge, in dem Fall der Elektrofahrzeuge, deutlich teurer. Ja, und deswegen müssen sich chinesische Automobilhersteller tatsächlich überlegen, gerade wenn sie höhere Marktanteile in Europa haben wollen, dass sie auch Produktionsstandorte aufbauen.
2: Erste Autokooperationen gibt es bereits. So entwickelt der Stellantis-Konzern mit dem chinesischen Unternehmen Leapmotor einen Elektro-SUV. Gebaut werden soll der im spanischen Zaragoza. Ob eine ähnliche Kooperation auch mit Volkswagen in Sachsen denkbar ist, hänge von den Kosten ab, sagt Stefan Pratzel. Denn die deutschen VW-Standorte gelten als vergleichsweise teuer.
4: Wenn chinesische Hersteller sich überlegen, hier in Europa Fuß zu fassen, dann sind es eher die günstigeren Standorte. Dann denkt man über Ungarn nach, vielleicht über die Türkei oder etwa über Spanien. Insofern ja, ist es im Moment aus meiner Sicht eine theoretische Frage, ob die chinesischen Autobauer eben auch Produktionsanlagen in Deutschland nutzen.
2: Bratzel hält eine Kooperation für möglich, aber nicht unbedingt für sehr wahrscheinlich. Auch die IG Metall ist skeptisch. Bezirksleiter Jan Otto betont, Vorrang müsse haben, dass Volkswagen das Zwickauer Werk mit eigenen Modellen auslastet. Eine China-Produktion könne nur Zusatzgeschäft sein.
5: Ideen braucht man sicherlich momentan. Von daher ist es auch ganz gut, wenn ein paar kreative Ideen reinkommen. Aber lassen Sie mich deutlich sagen, unser Ziel ist natürlich, dass Volkswagen Sachsen auch bei Volkswagen verbleibt. Also alles, was man hier bedenkt oder worüber man nachdenkt, kann nur extra sein.
2: Hinzu kommt, China wird für die deutschen Autobauer immer mehr zu einem Konkurrenten. Wie klug ist es, ausgerechnet den ins eigene Haus zu holen? Sachsens Autozulieferer sind dagegen aufgeschlossen. Deren Netzwerkmanager Dirk Vogel verweist darauf, dass in Zwickau schon jetzt mehrere Marken gebaut werden. Audi, Cupra und VW. Wenn ein chinesischer Hersteller dazu käme, fände er das in Ordnung.
6: Wer in der Region Auto bauen möchte, ist herzlich willkommen, weil die Zulieferer einfach Bauteile hinverkaufen wollen. Und für Volkswagen gibt es natürlich immer die Option, Volkswagen hat ja verschiedene Joint Venture, vielleicht ist ja da ein Joint Venture Partner dabei, für den es interessant sein könnte.
2: Solche Partnerschaften, Joint Ventures, pflegt Volkswagen bislang vor allem in China selbst, auch auf Druck der dortigen Regierung. Sie wollte lange, dass heimische Unternehmen von ausländischem Know-how profitieren. Inzwischen hat sich das Kräfteverhältnis aber verschoben. Bei Elektroautos gehört China zu den technologischen Vorreitern. Das Label Made in Germany glänzt längst nicht mehr so wie früher.
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1: Mai 1976, heute vor 50 Jahren, begann in Ost-Berlin der 9. Parteitag der SED, der unter anderem ein neues Parteiprogramm verabschiedete. Mirjam Bennecke.

0: Im Mai 1976 sind hunderte Delegierte aus der gesamten DDR angereist. Sie sitzen auf senfgelben Stühlen und applaudieren minutenlang den Herren der Parteispitze rund um Erich Honecker.
1: Von der Tribüne unseres 9. Parteitages geht der Dank an die Arbeiterklasse, die Genossenschaftsbauern, die Intelligenz, an alle Bürger für ihre fleißige Arbeit, für ihre unzählbaren Heldentaten zur Stärkung unserer sozialistischen deutschen demokratischen Republik.
0: Die Sozialistische Einheitspartei Deutschlands hat 1976 die absolute politische Macht in der DDR. Der Parteitag wiederum ist das höchste Gremium der SED und trifft sich etwa alle 5 Jahre. Mit viel Pomp, sozialistischem Pathos und bis ins kleinste Detail durchinszeniert. Redebeiträge müssen vorab dem Politbüro vorgelegt werden, damit es keine Überraschungen gibt. Entscheidungen werden einstimmig per Handzeichen gefällt. Die beiden wichtigsten Beschlüsse dieses 9. Parteitags: Erich Honecker wird als Parteichef wiedergewählt und bekommt den Titel Generalsekretär. Außerdem verabschieden die Delegierten ein neues Parteiprogramm. Von einer möglichen Einheit Deutschlands steht darin nichts mehr. Die Partei konzentriert sich in den 1970er Jahren mittlerweile ganz darauf, die Gesellschaft in den Kommunismus überzuleiten.
1: Die Sozialistische Einheitspartei Deutschlands stellt sich das Ziel, in der Deutschen Demokratischen Republik weiterhin die entwickelte sozialistische Gesellschaft zu gestalten und so grundlegende Voraussetzungen für den allmählichen Übergang zum Kommunismus zu schaffen.
0: Manche DDR-Bürgerinnen und Bürger interessieren sich aber doch eher dafür, welche Folgen der Übergang zum Kommunismus im Portemonnaie hat.
2: Na, dass so endlich mal die kleinen Rentner mehr Rente geben und nicht die schon Tausende haben, noch 50 Mark zu geben. Das erwarte ich vom Parteitag.
3: Ja, ich hoffe, dass es besser wird und vorwärts geht mit uns hier.
0: Große Kontroversen gibt es auf dem 9. Parteitag nicht. Stattdessen präsentiert die Parteiführung dem Westen und den sozialistischen Bruderländern eine geeinte und starke SED.
4: Sie leben!
5: Hochrufe auf Genossen Honecker und die Parteiführung. Mit diesem schönen Bild vom Marx-Engels-Platz, diesem jugendfrischen, zukunftatmenden Bild, zurück zum Funkhaus in Berlin.
0: Begonnen hat der 9. Parteitag im Palast der Republik am 18. Mai 1976. Heute vor 50 Jahren.
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8: Mit Stefanie Lavour. 33 Jahre nach dem Abstieg Saarbrückens hat das Saarland wieder einen Fußball-Erstligisten, die SV Elversberg. Elversberg ist ein Ortsteil der Gemeinde Spiesen-Elversberg. Das Stadion heißt Kaiserlinde und dort werden in der kommenden Saison Teams wie Bayern München und Borussia Dortmund zu Gast sein. Denn Elversberg hat sich durch den 3:0-Erfolg gegen Münster den Aufstieg gesichert. Ein kleines Fußballmärchen. Coach Vincent Wagner wirkte im Anschluss an die Partie dennoch extrem gelassen.
9: Auch relativ ruhig, ehrlich gesagt. Die letzten beiden Tage war ich ein bisschen emotionaler für meine Verhältnisse, aber wir waren einfach sehr fokussiert und haben das Spiel auch relativ souverän gestaltet. Deswegen war das jetzt keine Explosion. Ich finde, wenn man die Saison sieht, haben sich die Jungs das schon erarbeitet. Ich glaube, die Jungs haben sich das auch verdient. Bis zum 2:0 habe ich mich noch nicht so gefreut. Beim 3:0 war dann zum ersten Mal so das Gefühl, könnte auf jeden Fall reichen. Zumal die Jungs ja wirklich auch gut gespielt haben. Und ja, ich freue mich sehr.
8: Freuen kann sich auch Paderborn nach dem Sieg in Darmstadt. Der SCP belegt in der abschließenden Tabelle Rang 3. Mathis Hohm.
10: Es waren bange Minuten und Blicke aufs Smartphone für die Fans im Gästeblock und das Team des SCP davor nach dem Schlusspfiff. Das eigene Spiel hatte Paderborn mit 2:0 in Darmstadt gewonnen und nun wartete man auf das Ergebnis aus Hannover. Als das Endergebnis von 3:3 in Darmstadt ankam, kannte der Jubel bei den mitgereisten Fans keine Grenzen mehr. Paderborn steht in der Relegation und bekommt es in 2 Spielen mit dem VfL Wolfsburg zu tun. Das Spiel ist derweil schnell zusammengefasst. Paderborn ging nach 6 Minuten durch Marino in Führung, überstand sämtliche teils große Chancen. Der Darmstädter verschoss selbst noch einen Elfmeter und machte durch Michel kurz vor Schluss das 2:0 perfekt, das den SC Paderborn in die Relegation bringt.
8: Enttäuscht auf Platz 4 Hannover 96. Die Niedersachsen kamen wie gehört gegen Nürnberg nicht über ein Unentschieden hinaus. Schalke stand ja bereits als Aufsteiger fest und gewann mit 1:0 gegen Braunschweig. Die Eintracht ist als Tabellen-15. Gerettet, dank eines einzigen Treffers mehr auf der Habenseite. Fürth punktgleich mit

0: Braunschweig muss in die Relegation mit Drittligist Essen. Abgestiegen sind Fortuna Düsseldorf und Preußen Münster. Alle Ergebnisse und das Tableau finden Sie auf sportschau.de. Bei der Eishockey-WM in Zürich rückt das Viertelfinale für die deutsche Mannschaft in weite Ferne. Auch gegen die Letten gab es eine Niederlage, Burkhard Hupe berichtet.
1: Lange Gesichter im deutschen Eishockey-Team. Auch das zweite Vorrundenspiel geht verloren mit 0:2 gegen Lettland. Die ersten 30 Minuten ziemlich schwach. Da führte Lettland dann auch mit 2:0 durch einen Schlagschuss von Dzirkals und einem Powerplay-Tor von Balzers die Deutschen in Unter- und Überzahl. Wieder nicht wirklich konkurrenzfähig über die gesamte Spielzeit hinweg. Ab der 30. Minute wurde das deutsche Spiel besser. Szymanski vergab die große Chance allein vorm lettischen Tor zum Anschlusstreffer. Danach noch mehrere gute Möglichkeiten. Aber im Kasten der lettischen Mannschaft stand Kristaps Gudlevskis, der Torhüter aus Bremerhaven. Der hatte wieder einen überragenden Abend erwischt. Und so mühten sich die Deutschen zwar nach Kräften, aber es fehlt einfach der Knipser, es fehlt das kreative Potenzial. Und so unterliegt Deutschland auch in seinem zweiten WM-Vorrundenspiel mit 2 Toren Unterschied, dieses Mal mit 0:2 gegen Lettland.
0: Titelverteidiger Bayern München hat das erste Viertelfinalspiel der Best-of-Five-Serie in der Basketball-Bundesliga gewonnen. Und zwar mit 101:80 gegen Trier. Alba Berlin unterlag überraschend Vechta 89:103. Die deutsche Handballnationalmannschaft hat auch das zweite Testspiel gegen Dänemark verloren, 29:31. Also vom Ergebnis her deutlich enger als die Partie am Freitag in Kopenhagen. Allerdings waren die Dänen in Köln nur mit einer B-Auswahl angetreten.
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Kann man in den USA noch unbelastet und entspannt Urlaub machen oder geht das alles unter Trump nicht mehr? Dieser Frage gehen wir nach in der kommenden Viertelstunde nach den nächsten Nachrichten um 3:30.

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1: Um 3.29 Uhr mit Ronald Lessig. Die Gewerkschaft Verdi wirft Bundeskanzler Merz vor, Reformpläne nicht mit den Gewerkschaften abzusprechen. Verdi-Chef Wernicke bestätigte zwar, dass es im Juni ein Gespräch im Kanzleramt gebe, das sei aber spät, so Wernicke im ARD-Bericht aus Berlin.
2: Bislang hat die Bundesregierung alle möglichen Kommissionen eingesetzt zur Rente, zur Gesundheit, zur Zukunft des Sozialstaates, ohne jegliche Beteiligung der Sozialpartner, ohne Arbeitgeberverbände, ohne Gewerkschaften. In Zeiten von Angela Merkel und Olaf Scholz hat es regelmäßig Austauschrunden im Kanzleramt gegeben, der Sozialpartner. Jetzt nach einem Jahr, Friedrich Merz, gibt es das erste Gespräch.
1: Verdi-Chef Wernicke. Vor dem Treffen der Finanzminister der G7-Gruppe hat Bundesfinanzminister Klingbeil auf ein schnelles Ende des Iran-Krieges gedrängt. Dieser und die Blockade der Straße von Hormus schaden ihm zufolge der wirtschaftlichen Entwicklung massiv. Klingbeil sagte, die G7 seien der richtige Rahmen, um mit den USA und den weiteren G7-Staaten über diese Fragen zu sprechen. Weiteres Thema des Treffens soll die Lage in der Ukraine sein. Der Expertenrat für Klimafragen stellt heute seinen Prüfbericht für Deutschlands Treibhausgasemissionen vor. Die Fachleute haben darin analysiert, wie viel CO2 im Jahr 2025 ausgestoßen wurde und wie es mit den Klimazielen in der Zukunft aussehen könnte. Aus Berlin Felix Tenbaum.
3: Es geht im Kern um die Frage, hat die Bundesregierung alles getan, um ihre selbstgesteckten Klimaziele einzuhalten? Besonders schlecht abgeschnitten haben in den letzten Jahren vor allem der Gebäude- und Verkehrssektor. Das Ergebnis des letzten Berichts: Deutschland hatte 2024 seine Klimaziele eingehalten und teilweise sogar übererfüllt. Grund dafür war unter anderem die schwächelnde Wirtschaft infolge des Ukraine-Krieges. Der Expertenrat will heute auch verkünden, ob die mittel- und langfristigen Klimaziele der Bundesregierung realistisch sind.
1: Die Zahl der weltweit erfassten Hinrichtungen ist laut Amnesty International im vergangenen Jahr massiv gestiegen. Die Menschenrechtsorganisation verzeichnete mehr als 2700 Exekutionen in 17 Ländern. Das sei ein Anstieg von 78% im Vergleich zum Vorjahr. Die weltweit höchste Zahl an Hinrichtungen wird laut Amnesty in China vollstreckt. Das tatsächliche Ausmaß bleibe aber unklar, weil entsprechende Daten zu Exekutionen als Staatsgeheimnis gelten. Im Iran wurden mehr als 2100 Hinrichtungen erfasst. In Saudi-Arabien waren es mehr als 350. Auch in den USA stieg die Zahl auf fast 50. Das Wetter in Deutschland. Tagsüber von Westen her Schauer oder Gewitter, im Osten trocken, bei bis zu 12 Grad in der Eifel und bis 22 Grad in Berlin. Morgen wechselhaft mit Schauern bis 21 Grad und am Mittwoch weiterhin wechselhaftes Schauerwetter bis 22 Grad. Das waren die Nachrichten.
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4: Die A40 Essen Richtung Duisburg ist zwischen Kreuz Kaiserberg und Kreuz Duisburg wegen Brückenarbeiten bis morgen 5 Uhr gesperrt. Die Autobahn 61 Mönchengladbach-Venlo ist zwischen Kreuz Mönchengladbach und Mackenstein in beiden Richtungen bis 5 Uhr gesperrt. Die A67 Darmstadt Richtung Mannheim ist zwischen Lorsch und Viernheimer Dreieck wegen Bauarbeiten noch bis 5 Uhr gesperrt. Umleitungsempfehlung ab dem Darmstädter Kreuz über die parallel verlaufende A5.
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4: Heute mit Sven Hasenklever. Die USA, das Land der unbegrenzten Möglichkeiten, wie man so schön sagt, seit jeher ein Sehnsuchtsziel auch für viele Urlauber aus Deutschland. Einmal nach Florida vielleicht oder nach Kalifornien oder durch die Häuserschluchten von Manhattan laufen oder den Grand Canyon sehen. Nur die Berichte über verschärfte Einreiseregeln und der Faktor Donald Trump lassen viele zweimal überlegen, ob die nächste große Reise wirklich in die Staaten gehen sollte. Wie macht sich das bemerkbar? Was bedeutet das für die Touristikbranche? Darüber hat Philipp Abresch im Weltspiegel-Podcast mit zwei unserer Korrespondentinnen in den USA gesprochen, mit Kerstin Klein in Washington und Giselle Uccar in New York.
5: Kerstin in Washington, wenn du auf die Straße gehst, Weißes Haus, Vietnam Memorial oder bei dir in New York, Giselle, Times Square zum Beispiel, sind viele Touris unterwegs und schießen ihre Erinnerungsfotos wie eh und je?
6: Also in Washington ist es gerade, zumindest was das Weiße Haus angeht, ein bisschen schwierig, weil Donald Trump auf der einen Seite vom Weißen Haus quasi vorne den Park verschönern lässt, also das jetzt weiträumig abgesperrt ist, dass man gar nicht rankommt
5: also
6: für das Foto.
5: Also man fotografiert eine Baustelle.
6: Absolut. Weißes Haus erahnt man im Hintergrund. Und auf der anderen Seite, da wird gerade aufgebaut für einen Mixed Martial Arts Kampf, der hier am 14. Juni stattfindet. Das ist der Flag Day offiziell, aber es ist auch zufälligerweise Trumps 80. Geburtstag. Und da wird ein großer Kampf veranstaltet. Und auch da ist die andere Seite gerade abgesperrt für. Also da kommt man auch nicht ran. Und ansonsten ist Washington, glaube ich, eine Stadt, wo eher Inlandstouristen hinkommen. Ich glaube, ausländische Touristen, die fahren dann eher woanders hin, zum Beispiel nach New York, nehme ich an.
7: Ja, und da muss ich sagen, ist das seit Ostern so, dass es wieder mehr Tourismus gibt. Ich höre auch immer noch mal mehr nach Ostern deutsche Leute um mich herum. Also man guckt dann ja doch immer, wenn man jemanden Deutsch sprechen hört. Also die Fotoapparate sind immer noch ausreichend da und man muss dann immer um die Touristen herumlaufen, wenn man auf dem Weg zur Arbeit in Manhattan ist. So vom Eindruck ist das immer noch genauso lebhaft wie vor ein paar Monaten.
5: Als ich Korrespondent war in Singapur, in Tokio, ich wurde eigentlich immer gerne besucht. Die Freunde und Verwandten haben das gern genutzt. Ich kann mir vorstellen, bei euch ist das vielleicht so ähnlich. Wenn ihr mit Freunden redet in Deutschland, was erzählen die euch? Kommen die wie immer gerne oder gibt's vielleicht doch ein bisschen Zweifel, die rauszuhören sind?
7: Also bei mir ist das auf jeden Fall so, wenn ich mit meinen Freundinnen spreche, die auch häufiger schon in New York waren und sagen, ach, das wäre ja so toll, jetzt könnte man ja bei dir auch einfach übernachten und hätte dann schon mal den größten Kostenfaktor beseitigt. Aber irgendwie haben viele gerade nicht so Bock auf die USA, zumindest viele aus Deutschland. Und eine hat mir auch erzählt, sie will jetzt in der Zeit während der WM hier rüberfliegen, aber dann eben nicht in die USA, sondern ganz bewusst nach Kanada. Und auch meine Kollegen hier im Studio, die erzählen Ähnliches und die sagen auch, das ARD-Studio New York, das hatte früher viel, viel häufiger auch Besuchergruppen, also Schüler, die hier mal vorbeigekommen sind, Schülergruppen, Studentengruppen. Das ist tatsächlich weniger geworden.
6: Also ich würde nicht sagen, dass ich weniger Besuch habe, aber die Besucher, die uns besuchen kommen, haben Sorge vor der Einreise tatsächlich, weil sie eben so viel gehört haben. Also es gab ja diese Berichte darüber, dass die US-Regierung jetzt 5 Jahre der Social Media History durchguckt. Das ist überhaupt noch gar nicht in Kraft, wenn es überhaupt kommt. Aber allein die Berichte darüber haben verunsichert. Dann gab es im letzten Jahr ja diese Sorge, kommt man überhaupt rein? Da gab es ja so Berichte von einzelnen Leuten, die an der Grenze zurückgewiesen wurden. Das Auswärtige Amt hat nochmal darauf hingewiesen, dass dieses ESTA, mit dem ja deutsche Visa frei einreisen können für 90 Tage, dass dieses ESTA keine Garantie für eine Einreise sei. Das war schon nie eine Garantie, aber wenn das nochmal so betont wird, ne, dann macht das Leuten Sorgen und die haben Angst, komme ich überhaupt rein? Und die dann kommen, machen die Erfahrung, nee, ich komme da rein. Aber ich glaube schon, dass das auch viele Menschen abschreckt, allein diese Möglichkeit, dann nach einem teuren Flug hier zu stehen und abgewiesen zu werden.
5: Und dann wieder auch zurück zu müssen.
6: Ja, ist nicht so, ne? Also es waren einzelne Fälle und es gab immer eine ganz gute Erklärung dafür, aber wenn du das Gefühl hast, nicht willkommen zu sein, gehst du vielleicht woanders hin.
5: Sprechen wir gleich sicherlich noch drüber, ob diese Sorgen begründet sind oder nicht. Giselle, New York, Tourismus ist für die Stadt ein riesengroßer Wirtschaftsfaktor. Merkt man das? Und wenn ja, woran merkt man es, dass es vielleicht ein bisschen kriselt?
7: Also wenn man so normal in der Stadt unterwegs ist, merkt man es nicht, weil es sind immer noch sehr, sehr viele Menschen in der Stadt unterwegs. Wenn man dann aber genauer auf die Zahlen guckt und auch mit Leuten, die in der Tourismusbranche arbeiten, spricht, dann ist das zu sehen, dass es weniger internationale Touristen gibt. Also in New York sollen das über 3% sein. Wir haben vorhin über Deutsche gesprochen aus Europa, also vor allem aus den Ländern Deutschland und Frankreich, kommen auch spürbar weniger hierher nach New York. 10% weniger Deutsche in New York. Und vor allem kommen weniger Kanadier. Und das merken die Leute, die zum Beispiel sowas verkaufen wie Bustouren, Stadtführungen, Broadway-Tickets, die Souvenirs verkaufen. Das sind alles Sachen, die hier in New York sehr, sehr viel Geld kosten. Und dieses Geld geben internationale Touristen, die eine lange Anreise hatten, die so eine Once-in-a-Lifetime-Experience hier in New York suchen, eher aus als die inländischen Touristen, die dann hierher nach New York kommen. Und insofern ist das dann schon für die Branche ein Problem.
5: Kerstin, du hast dich für den Weltspiegel auf die Suche gemacht und wolltest einmal ganz konkret und vor Ort herausfinden, ob es mit Donald Trump sowas wie eine Tourismusdelle gibt. Du warst in Florida unterwegs, stimmt's? Also Miami Beach kennt jeder, Everglades vielleicht auch, von den Krokodilen, die da im Wasser schwimmen. Aber du warst ganz woanders, was aber auch traumhaft schön ist, Golfküste.
6: Ja, auch das ist traumhaft schön. Also wir waren an der Golfküste, was die Westküste ist, also die linke Seite dieses Stiefels. Und wir waren unter anderem in Naples, das ist ziemlich weit südlich, da ist man fast schon in den Everglades, ein bisschen weiter nördlich in Cape Coral und nochmal ein gutes Stück weiter nördlich in Johns Pass. Das ist dann schon in der Nähe von Tampa und damit auch nicht mehr weit von Walt Disney World entfernt. Und ja, wir sind da hingefahren, weil es gab im letzten Jahr die Berichte hier unter anderem in der New York Times, die von der Trump-Slump, also vom Trump-Einbruch im Tourismus gesprochen haben. Wir wollten mal vor Ort gucken, stimmt das überhaupt und was erleben die Menschen vor Ort?
5: Warum kommen Touris da eigentlich hin? Was kann man da machen? Also Mickey Mouse fotografieren, stelle ich mir vor.
6: Ja, also Walt Disney World, das ist ja in Orlando, ne? Das ist sicher einer der großen Magnete. Und an der Westküste ist genau wie an der Ostküste einfach traumhaft schöne Strände. Da gibt's viel Natur, da kann man Bootstouren mieten. Wir haben auch so eine Delfintour mitgemacht für unseren Film. Sowas alles kann man da machen.
5: Was haben dir die Leute erzählt, mit denen du gesprochen hast? Also die, die vom Tourismus leben, ist das für die gerade kein leichtes Leben? Was erzählen sie dir?
6: Also wir haben ein gemischtes Bild bekommen. Wir haben unter anderem gedreht mit einem Deutschen, der vor 11 Jahren ausgewandert ist hierhin, der in Cape Coral ja als Immobilienmanager etwa 40 Ferienhäuser, Ferienwohnungen betreut. Also da hat sie auch vermietet für die Besitzer und so weiter, sich um die kümmert. Und der sagt, das letzte Jahr 2025, das war das schlechteste wirtschaftliche Jahr für ihn ever. Also er hat irgendwie schon die Pandemie überstanden, er hat die Hurricanes überstanden, aber die zweite Amtszeit Donald Trumps hat ihn letztes Jahr gekillt. Er sagt, er hat $250.000 an Umsatzeinbruch verzeichnet, weil eben deutlich weniger ausländische Urlauber gekommen seien.
5: Also Donald Trump stärker als ein Hurricane, das würde ihm fast schmeicheln.
6: Naja, also dieser Zusammenhang ist natürlich schwer zu belegen. Also wenn man sich die offiziellen Zahlen anguckt, ist es so, dass in den USA tatsächlich der internationale Tourismus zurückgegangen ist, 6% ungefähr auf die ganzen USA. In Florida sind die Zahlen insgesamt stabil geblieben, aber vor allen Dingen, weil Inlandstouristen kamen, da sind vor allen Dingen auch gerade, du hast es gesagt, die Kanadier, ich glaube, das kann man als Fakt sagen, die haben wegen dieser Drohungen von Donald Trump gegen Kanada in großer Zahl das Land boykottiert. Das sind so 19-21%, je nach Schätzung, die da in den USA weniger gekommen sind im letzten Jahr. Also das spürt man da schon ganz doll. Und dieser eine, der deutsche Immobilienmanager, der sagt, bei ihm war das ganz klar, dass es mit Trump zu tun hat. Er hat seine Kunden noch gefragt, und warum kommt ihr nicht? Und die sagen ganz klar, wegen Trump, wegen der politischen Situation. Da kann man nicht mehr hinfahren. Also ihm sagen das seine Kunden. Umgekehrt haben wir mit einem Kapitän gesprochen, der in Johns Pass so Bootstouren macht, also Delfintouren, Angeltouren und so weiter.
8: We did not notice a tourism dip by any means in 2025.
6: Der sagt, nee, sein Geschäft sei gut gelaufen. Ja, das sei Anfang letzten Jahres ein bisschen schleppend gewesen, aber er gibt die Schuld daran den Hurricanes, die es im Jahr davor, also 2024, gab, und sagt, da mussten wir den Leuten überhaupt erst mal vermitteln, hey, wir haben alles wieder repariert, ihr könnt wieder kommen. Also nicht alle, mit denen wir geredet haben, schieben das auf Trump, und nicht alle beschreiben das so kritisch wie zum Beispiel dieser deutsche Immobilienmanager.
5: Kerstin, dieser Bootskapitän, der hat dir auch erzählt, dass so eine typische Route so aussieht, dass man erst Mickey Mouse fotografiert und dann zu ihm kommt. Ist das nach wie vor so?
6: Genau, er sagt, das ist so, wenn die Leute aus dem Ausland kommen und viel Geld ausgeben für den Flug und dann Walt Disney World machen, dann kommen die natürlich auch zu uns an den Strand. Der ist nicht so weit weg davon. Und das funktioniert aus seiner Sicht auch noch weiter. Nur wenn man sich die Zahlen anguckt, also Walt Disney ist relativ, ja, die legen ihre Zahlen nicht so gerne offen, aber die hatten gerade so einen Ausblick auf das nächste Quartal, und da haben sie durchaus gesagt, dass die davon ausgehen, dass die internationalen Besucher in den US-Themenparks, wie zum Beispiel Walt Disney World, dass die da eher einen Einbruch oder einen Rückgang erwarten. Und wir haben das auch bestätigt bekommen von einem Menschen, Chris French heißt der, der ist Disney Booker, das heißt, der ist quasi ein Reiseagent, der ausschließlich Disney-Reisen vermittelt, und der hat uns das ganz klar gesagt. Er sagt, bei ihm ist es so, dass die Kanadier vor allen Dingen, aber auch andere Kunden sagen, ach, Walt Disney World machen wir jetzt im Moment gerade lieber nicht. Lass uns doch lieber eine Reise nach Disneyland Paris buchen. Also sie fühlen sich da wohler. Das war das eine, was er uns gesagt hat. Und das andere, was er sagt, er sieht da gerade bei Disney Sonderangebote noch und nöcher.
9: It's very clear that Florida is experiencing a downturn in tourism. And the biggest way that we
6: Ich habe noch nie großzügigere und mehr Angebote gesehen als jetzt für Walt Disney World. Also er sagt, Disney gibt keine Discounts, wenn sie nicht müssen. Also er sagt, dieser Motor, der Motor stottert.
5: Über die Gründe haben wir jetzt schon ein bisschen gesprochen. Lasst uns da noch mal tiefer einsteigen. Giselle, Kerstin, Donald Trump ist ja vor allem die Kanadier ganz schön hart angegangen, hat damit geliebäugelt, Kanada zu einem US-Bundesstaat zu machen. Ich kann mir vorstellen, dass die Kanadierinnen und Kanadier gerade überhaupt gar keinen Bock mehr drauf haben, ausgerechnet in den USA ihre Ferien zu verbringen.
7: Ja, Kerstin hat das angedeutet und ich habe das auch bei meinen Reisen nach Kanada so sehr, sehr stark gespürt. Das sieht man auch überall. Die Leute sagen, wir halten hier zusammen, wir lassen uns das nicht gefallen. Also es sind nicht nur die Annexionsdrohungen, auch es erwartet sowieso keiner, dass da jetzt irgendwie US-Militär reinmarschiert nach Kanada. Es geht vor allem um diesen wirtschaftlichen Schaden. Die Kanadier sind so extrem vom Export ihrer Waren in die USA abhängig und deshalb eben so, so stark von Trumps Zöllen betroffen. Und das, ja, deswegen sind die eben auch so angefasst, so wütend, weil man ja USA immer so als großen Bruder, als Partner betrachtet hat. Und da ist jetzt ganz schön viel Vertrauen im Verhältnis kaputt gegangen. Und ja, eine Auswirkung davon ist eben so ein Boykott, so eine Boykotthaltung, dass man sagt, man möchte jetzt die USA nicht unbedingt unterstützen, indem man da sein Geld lässt und Urlaub macht, sondern wir bleiben lieber dann bei uns oder fliegen woanders hin. Kerstin hatte vorhin eine Zahl genannt. Also ungefähr im Schnitt kommen hier zumindest nach New York so 20% weniger Kanadier. Es gab auch mal Monate, wo man von über 33% weniger Verkehr zwischen USA und Kanada gesprochen hat. Das wird immer noch mal ein bisschen stärker, wenn die Drohungen gerade wieder aktuell und akut sind. Und man muss aber sagen, es gibt auch noch einen anderen Grund und das sagen Kanadier dann auch ganz ehrlich. Also die Reisen in die USA sind für Kanadier auch einfach teurer geworden. Ihre eigene Währung ist im Vergleich zum US-Dollar in den vergangenen Jahren schwächer geworden. Und in Kanada guckt man natürlich auch aufs Geld und aufs Portemonnaie. Und auch das hindert einen dann am Verreisen in die USA.
5: Die Preise steigen. Dann ein Thema, was viele Leute verunsichert, gerade schon angeklungen, das Thema Einreise. Ich habe das Gefühl, die waren mir gegenüber eigentlich immer sehr freundlich, sehr zuvorkommend und es ging immer reibungslos. Aber in den sozialen Medien kursieren ja auch ganz andere Geschichten. Wie muss ich mir das im Moment vorstellen? Ich lande in JFK am Airport mit meiner 747, steige aus und dann erstmal Stress, lange Schlangen und dann vielleicht auch eine schwierige Grenzabfertigung.
7: Ja, ich fand die ja immer auch ein bisschen schwierig und nicht ganz freundlich, immer alle Beamten, die da in der Immigration sitzen. Ich weiß nicht, Kerstin, was du für Erfahrungen gemacht hast, aber dass es jetzt irgendwie anders oder strenger geworden wäre, das kann ich auch nicht bestätigen. Also ich glaube, da spüren wir Deutsche, für uns hat sich ja im Prinzip nicht wirklich was verändert und ich musste auch noch nie mein Handy vorzeigen oder dass jemand gesagt hat, zeig mir jetzt dein Instagram. Also das kann ich nicht bestätigen.
6: Das ist vor allen Dingen eine Wahrnehmungssache. Es hat sich de facto gar nicht so viel verändert. Es gab zu Beginn von Donald Trumps Amtszeit so einzelne Fälle, wo Touristen bei der Einreise abgewiesen wurden. Da gab es aber im Nachhinein immer eine Erklärung dafür. Also weiß ich nicht, jemand, der sein Friseurbesteck dabei hatte, wo dann gesagt wurde, Moment mal, du willst doch hier arbeiten. Also so Sachen, ne? Dass da jetzt Leute willkürlich abgewiesen wurden, die Berichte gab es auch, aber im Einzelnen und ob die sich bestätigt haben, das war dann auch eher unklar. Aber das sorgt für so ein Klima, ne? Und auch dieses Thema Social-Media-Accounts überprüfen, das macht ja noch kein Mensch. Aber allein, dass darüber diskutiert wird, bleibt bei dir vielleicht hängen, ach, da gucken die bei mir rein. Und was mir ich habe, glaube ich, den Namen vorhin gar nicht gesagt, der Deutsche, der hier Ferienhäuser betreut und vermietet, Marco Wischmeier heißt der, was der mir sagte, und ich glaube, das ist ein ziemlich treffender Punkt, seine Stammgäste, auch die aus Deutschland, die kommen weiterhin, weil die wissen, das ist viel Getöse, aber es ist ein schönes Land und da mache ich gern Urlaub. Wen es aber abschreckt, sind die Leute, die jetzt vielleicht noch nie hier waren oder lange nicht da waren, so Gelegenheitsurlauber, die fühlen sich davon abgeschreckt. Und sein Geschäft, das reicht halt nicht, wenn nur seine Stammgäste kommen. Er braucht halt auch die Leute, die mal in die USA reisen. Und so ist es jetzt, glaube ich, nicht so ein katastrophaler Einbruch, abgesehen mal von den Kanadiern, die wirklich, glaube ich, auch aus politischen Gründen das boykottieren. Aber jedes bisschen weniger tut weh, weil gerade Florida zum Beispiel, die leben vom Tourismus. In Florida zahlt man auf Bundesstaatsebene 0,0 Einkommensteuer, weil alles finanziert wird aus den Einnahmen von der Umsatzsteuer, die viel vom Tourismus halt auch gefüllt werden. Und wenn das dann wegbricht, einbricht, weniger wird, dann ist das ein reales wirtschaftliches Problem.
7: Mhm. Übrigens gab es, wenn ich das noch kurz ergänzen darf, auch in Florida sehr, sehr viele kanadische Snowbirds, also kanadische Rentnerinnen und Rentner, die dann irgendwie Ferienhäuser, ja genau, die dem Winter entfliehen und die dann Immobilien haben. Und da haben ja auch sehr, sehr viele erzählt, also auch aus politischen Boykottgründen, also wir verkaufen jetzt sogar unser Ferienhaus in Florida, was ja auch dann für die dortige Immobilienbranche ein Problem ist, wenn auf einmal alle Kanadier da nicht mehr sein wollen. Aber das hatte auch Kostengründe. Die haben gesagt, uns sind irgendwie die Versicherungspreise zu teuer geworden und, und.
6: Ich glaube, es sind nicht nur die Kosten, weil der Euro zum Beispiel, der ist ja gerade etwas stärker gegenüber dem Dollar als noch vor ein, zwei Jahren. Also für Europäer ist es eigentlich gerade billiger, obwohl alles natürlich hier teuer ist, aber der Umtauschkurs ist gerade ein bisschen besser. Und auch Marco Wischmeier sagt, zwei seiner Menschen, denen die Häuser da gehören, wo er die Häuser betreut, haben ihn gebeten, es zu verkaufen. Also das ist tatsächlich, glaube ich, dieser politische Aspekt ein Grund. Und was man auch nochmal sagen muss vielleicht, also man könnte ja sagen, und das hat mein Bootskapitän auch gesagt, ein Tourist ist ein Tourist. Ist mir doch egal, ob der aus dem Inland oder ob der aus dem Ausland kommt. Aber es gibt offizielle Zahlen und ausländische Touristen, die geben im Schnitt etwa 8-mal so viel aus wie inländische Touristen. Weißt du, die kommen von weit weg und dann sagen sie, jetzt bin ich hier, die bleiben länger. Die buchen auch im Voraus mehr, sodass die Orte planen können und so. Das hat mir auch eine Frau in Naples bestätigt. Also das ist nicht ganz 1:1 ersetzbar durch Inlandstourismus.
5: Ich kann mir vorstellen, auch der Iran-Krieg geht am Tourismus gerade nicht spurlos vorbei, oder?
6: Da habe ich mich auch drüber unterhalten. Also ich habe den Bootskapitän auch gefragt. Der hat 12 Boote in seiner Flotte. Der wird eine Menge Sprit brauchen. Und ich habe ihn auch gefragt, was ist denn jetzt mit den gestiegenen Benzin- und Dieselpreisen? Und er sagte dann, ja, die werden sicher bald wieder runtergehen. Und die waren schon mal hoch. Da hörte man dann so raus, wo er politisch steht, glaube ich. Und umgekehrt, Marco Wischmeier, der Deutsche, sagt, bei ihm knallt das voll rein. Also wenn dann zum Beispiel, die haben so einen Gärtnerservice, die 40 Grundstücke da betreuen von den Häusern. Und wenn deren Benzin 25% teurer wird für die Trucks, für die Rasenmäher und alles, dann wird das natürlich umgelegt auf die Häuserpreise. Und was er auch nochmal gesagt hat, ist, glaube ich, auch wieder so ein im Moment vielleicht eher nur psychologischer Aspekt, wenn darüber diskutiert wird in Europa, dass der Jet-Treibstoff knapp werden könnte an irgendeinem Zeitpunkt, dann wächst vielleicht auch die Sorge, dass man dann in den USA festsitzt und nicht mehr zurückkommt. Und auch das schreckt ja vielleicht schon ab, wenn man nicht weiß, ja, wie ist denn das, wenn ich dann fliege, komme ich wieder zurück oder nicht? Also auch das ist eine Sorge, die er zumindest hat.
10: Ja, und wenn die Leute nicht kommen, weil sie nicht wissen, ob sie genug Benzin haben, um zurückzufliegen, ist schwierig. Es ist wirklich eine ganz, ganz schwierige Situation.
5: Giselle, wir haben gerade im Hintergrund, ich glaube, es war bei dir, so Polizeisirenen gehört, ne? Der Sound von New York.
7: Ja,
5: du hörst das gar nicht mehr, aber für mich entsteht da so ein Bild von New York, wie man es aus Fernsehserien bekommt. Diese Stadt als Sehnsuchtsziel, das war es ja irgendwie immer schon für uns Deutsche, für Europäer. Ich frage mich, ist mit Donald Trump als US-Präsident, der ist ja auch New Yorker, ne? Der hat da seinen Trump Tower. Ist da auch ein bisschen was vielleicht kaputt gegangen in der Art und Weise, wie wir die USA sehen, also dieses Sehnsuchtsziel?
7: Tja, also New York ist ja eigentlich gar nicht so richtig gleichzusetzen mit den USA. Das ist ja schon eine sehr spezielle Stadt und ich glaube, die versteht sich auch so. Und ist da was kaputt gegangen mit New York als Sehnsuchtsort? Das ist immer schwer, dann aus New York heraus zu beantworten, weil ich bin ja hier und für mich ist New York nach wie vor...
5: Heile.
7: Ja, das ist ein Spielplatz, so sage ich das manchmal. Das hat so viele unterschiedliche Spielgeräte und Möglichkeiten, die man fast in einem einzigen Leben gar nicht alle ausprobieren kann. Wir haben hier nicht nur diese ganzen Sehenswürdigkeiten, wo Touristen hinfahren. Wir haben diese wahnsinnig reiche Kunst- und Kulturszene. Wir haben Kulinarik aus der ganzen Welt und eben auch Menschen, die hier aus der ganzen Welt zusammenkommen, super offen sind, nett sind, interessant sind, die Lebensgeschichten und Lebensentwürfe erzählt, die man hier erlebt und auch so vielfältig und außergewöhnlich sind, wie man sich das eigentlich gar nicht vorstellen kann, wenn man hier nicht war. Und ich glaube, deswegen kann man diese Stadt auch nur wirklich verstehen, wenn man mal hier war. Und ich glaube, es lohnt sich nach wie vor, mal einen Trip nach New York zu machen.
5: Mhm. Urlaub in den USA zum Ende. Was würdet ihr denn sagen? Ist es eine gute Idee, jetzt drüber zu fliegen über den Teich? Lohnt es sich vielleicht gerade jetzt?
6: Ach, natürlich. Die USA sind ein unfassbar schönes Land. Ich habe es ja tatsächlich geschafft, in den 5 Jahren, in denen ich jetzt hier bin, alle 50 Bundesstaaten zu bereisen und sehr, sehr, sehr, sehr viele der Nationalparks zu besuchen. Dieses Land hat unfassbar schöne Natur und auch viel mehr wilde Natur als wir in Europa, einfach weil es so ein riesiger Kontinent ist und das ist nicht alles besiedelt. Du hast einfach wirklich viel Wildnis und hast du auch tolle Städte und so New York, na klar, Vougiselles ist eine. Also ja, klar, und die Menschen sind nach wie vor hinreißend und nett und es ist toll und es ist ja mitnichten so, dass man massenweise an der Einreise gehindert wird. Im Gegenteil, also man kommt in das Land rein. Ist klar, es ist teuer, der Wechselkurs ist gerade okay, aber die Preise sind hoch. Mit jetzt im Krieg im Iran werden sicher auch die Flugpreise weiter steigen und so vielleicht auch die Sorge, dass man wieder wegkommt. Aber na klar lohnt es sich, in diesem Land Urlaub zu machen.
5: Giselle lacht und ja, sagt wahrscheinlich auch ja.
7: Natürlich, wir sind USA-Korrespondenten, wir leben hier und es gibt so viele tolle Möglichkeiten und so viel Unterschiedliches. Ich kann da eigentlich kaum was ergänzen von dem, was Kerstin gesagt hat.
5: Und wem es jetzt in den Fingern kribbelt und vielleicht schon seinen Kulturbeutel in den Koffer gepackt hat, habt ihr noch ein paar Tipps dafür, wie der USA-Trip nochmal so richtig gut werden kann?
7: Auto mieten und ab.
6: Ja, und vielleicht, weil das ja auch eine Diskussion war, die in Deutschland vielleicht Leute abgeschreckt hat, in den Nationalparks, der Eintritt ist ja teurer geworden jetzt für Menschen, die nicht Bürger der USA sind, die lohnen sich immer noch, aber es gibt ja auch ganz viele Stateparks, die oft genauso schön oder ähnlich schön sind wie die Nationalparks, die total unterm Radar auch viele Amerikaner sind. Auch da sollte man vielleicht mal ein Auge drauf werfen, wenn man irgendwo mit dem Auto in der Gegend unterwegs ist.
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4: In Sachsen-Anhalt wird im September ein neuer Landtag gewählt. Die AfD liegt in aktuellen Umfragen bei 41% und könnte sogar die absolute Mehrheit erreichen. Bundesweit kommt die Partei laut einer INSA-Umfrage auf 29%. Die Innenminister der Länder wollen nun Vorkehrungen treffen, unter anderem, weil sie ein Risiko daran sehen, wenn die AfD als Regierungspartei etwa Geheiminformationen erhält, die die Sicherheit des Landes betreffen. Politiker warnen auch davor, dass die AfD in großem Stil Beamte austauschen könnte. Unsere Gastautorin ist heute Kaya Klapser von der Zeit. Sie findet es richtig, dass sich die Länder politisch wappnen für die Möglichkeit einer AfD-Regierung.
11: Der nun geäußerte Wunsch mehrerer Innenminister, sensible, sicherheitsrelevante Informationen, etwa die der Nachrichtendienste, vor dem Zugriff der kremlnahen AfD zu schützen, ist überfällig und muss so schnell wie möglich umgesetzt werden. Doch nicht alle Bundesländer wollen Vorbereitungen treffen auf eine mögliche Regierungsbeteiligung der AfD. In Mecklenburg-Vorpommern etwa, wo ebenfalls im September gewählt wird und die Partei Umfragen zufolge bei 35% liegt, wird ein entsprechender Gesetzentwurf von der CDU blockiert. Es ist ein Zeichen dafür, dass der Ernst der Lage nicht erkannt wurde. Oder, noch schlimmer, dass parteipolitische Erwägungen höher gewichtet werden als die demokratische Zukunft des eigenen Landes.
4: Ein Kommentar von Kaya Klapser. Der Kölner Stadtanzeiger warnt, ein AfD-regiertes Bundesland bringe die gesamte Republik in Gefahr.
12: Es erinnert an Biedermann und die Brandstifter. In dem Stück von Max Frisch nimmt ein Bürger namens Biedermann zwei Brandstifter in sein Haus auf, obwohl sie es anzünden wollen. Und die Bedrohung geht über Sachsen-Anhalt weit hinaus. So könnten im Falle eines AfD-Wahlsieges Informationen aus dem Verbund der Verfassungsschutzämter nach Russland abfließen. Überhaupt dürfte das Land für die Partei nur ein Experimentierfeld sein, um die Republik Zug um Zug aus den Angeln zu heben. Die größte Verantwortung kommt deshalb der Wählerschaft zu. Wenn sie der AfD zu einer absoluten Mehrheit verhilft, dann verhält sie sich so wie der Herr Biedermann.
4: Die Frankfurter Allgemeine Zeitung schaut auf den bereits erwähnten möglichen Beamtenaustausch durch eine AfD-Regierung und zeigt Verständnis für politische Vorkehrungen. Sie warnt aber davor, den Bogen zu überspannen.
12: Man kann natürlich politische Beamte austauschen, ein normales Verfahren beim Regierungswechsel, aber nicht ohne weiteres die Beamten des Mittelbaus. Gegen sie müsste es schwerwiegende Vorwürfe geben. Daher ist es folgerichtig, dass sich Sachsen-Anhalts AfD-Spitzenkandidat Siegmund direkt aufs Drohen gegen etwaige widerständige Beamte verlegt. Sich auf die Risiken einer Regierungsübernahme durch eine solche Partei vorzubereiten, ist also notwendig. Man sollte nur nicht der Versuchung erliegen, noch in letzter Minute Anti-AfD-Gesetze zu erlassen.
4: Für den Münchner Merkur muss sich jetzt das ganze Land zusammenreißen, wenn eine AfD-Regierung noch verhindert werden soll.
12: Daran, dass die AfD nun bundesweit an 30% kratzt und in Sachsen-Anhalt sogar auf die absolute Mehrheit hoffen darf, trägt die aktuelle Bundesregierung die Hauptschuld. Die Streitereien, die gebrochenen Versprechen, die schwache Performance, wenig macht Mut. Die Lähmung lässt sich aber nicht allein mit dem Kommando gen Berlin macht's halt besser überwinden, sondern nur gemeinsam. Es braucht einen neuen Pakt zwischen Regierung und Bürgern, damit der Reformsommer nicht ähnlich gegen die Wand fährt wie seine Vorgänger. Die Verantwortlichen müssen gnadenlos ehrlich sein, Zumutungen benennen, ihren Sinn erklären. Die Wähler müssen ihr Restvertrauen zusammenkratzen und anerkennen, dass die Lage Einschnitte erfordert, fair und bei allen. Die 29%-Umfrage für die AfD ist keine Frühwarnung, sie ist ein schriller Alarm.
4: Das waren die Standpunkte. Zusammengestellt hat sie heute Constanze Semide.

Er steht nicht gut um das Kindswohl in Deutschland. 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
1: Um 4 Uhr mit Ronald Lessig. Finanzminister Klingbeil warnt vor den wirtschaftlichen Folgen des Iran-Krieges und der Blockade der Straße von Hormus. Vor seiner Abreise zum Treffen der G7-Finanzminister sagte Klingbeil, es müsse alles getan werden, um den Konflikt zu beenden. Aus der Nachrichtenredaktion Pascal Küpper.
2: Den Vorsitz der G7, also der Allianz westlicher Industrienationen, hat aktuell Frankreich. Deshalb treffen sich die Finanzminister von heute an in Paris. Für Klingbeil ist klar, dass Europa sich um Kooperation statt Konfrontation bemüht. Der SPD-Politiker sagt außerdem, Deutschland und Europa müssten krisenfester werden. Dafür sei es nötig, unabhängiger bei Rohstoffen, Energie und Lieferketten zu sein. In Paris soll deshalb auch mit Ministern aus Brasilien, Indien, Südkorea und Kenia gesprochen werden. Themen sind neben dem Welthandel auch der Kampf gegen Terrorismusfinanzierung und die weitere Unterstützung der Ukraine.
1: Verdi-Chef Wernicke hat Bundeskanzler Merz vorgeworfen, bisher keine Einigkeit mit den Gewerkschaften gesucht zu haben. In der ARD-Sendung Bericht aus Berlin hat sich Wernicke zu den Reformplänen der Bundesregierung geäußert. Dabei sagte er, dass es unter den Vorgängern von Merz, Merkel und Scholz regelmäßig Austauschrunden im Kanzleramt gegeben habe. Wernicke hat zugleich Kompromissbereitschaft signalisiert. Er lehnte es aber zum Beispiel ab, den Kündigungsschutz zu lockern oder das Renteneintrittsalter zu erhöhen. Die Bundesregierung will den Zivilschutz für den Kriegs- und Anschlagsfall ausbauen. Einem Bericht der Bild-Zeitung zufolge ist dafür ein Sonderprogramm in Höhe von 10 Milliarden Euro vorgesehen. Innenminister Dobrindt sagte der Zeitung, Ziel sei eine stärkere Vernetzung von militärischer und ziviler Verteidigung. Die Mittel sollen unter anderem in zusätzliche Ausrüstung und Personal für das technische Hilfswerk gehen. Die deutsche Eishockey-Nationalmannschaft hat bei der WM auch das zweite Vorrundenspiel verloren mit 0:2 gegen Lettland. Aus Zürich, Burkhard Hupe.
3: Nach der zweiten Niederlage im zweiten Vorrundenspiel ist das Erreichen des Viertelfinals kaum noch möglich. Das 0:2 gegen die lettische Mannschaft stand bereits nach 25 Minuten fest. Zwar hatte die DEB-Auswahl mehr Scheibenbesitz, aber nur wenige Ideen. Bei den Letten war es genau umgekehrt. Zwei Spiele, zwei Niederlagen also für das Team vom Bundestrainer Harry Kreis, dem nun kaum 24 Stunden Zeit bleiben, seine Mannschaft wieder aufzurichten. Denn dann wartet mit der Schweiz schon der nächste Topgegner.
1: Das waren die Nachrichten. Das Wetter in Deutschland. Tagsüber von Westen her Schauer oder Gewitter, im Osten trocken bei 12 Grad in der Eifel und 22 Grad in Berlin. Morgen wechselhaft mit Schauern 14 bis 21 Grad. Es ist 4:03 Uhr.
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4: A5 Karlsruhe Richtung Basel zwischen Offenburg und Lahr 3 Kilometer Stau. Die A40 Essen Richtung Duisburg ist zwischen Kreuz Kaiserberg und Kreuz Duisburg wegen Brückenarbeiten bis morgen 5 Uhr gesperrt. Die Autobahn 61 Mönchengladbach-Venlo ist zwischen Kreuz Mönchengladbach und Mackenstein in beiden Richtungen bis 5 Uhr gesperrt. Und die A67 Darmstadt Richtung Mannheim ist zwischen Lorsch und Viernheimer Dreieck wegen Bauarbeiten ebenfalls bis 5 Uhr gesperrt. Umleitungsempfehlung ab dem Darmstädter Kreuz über die parallel verlaufende A5.
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4: Und die kommt wie immer aus Hamburg, aus den Studios von NDR Info. Am Mikrofon begrüßt sie Sven Hasenclever. Die Zukunftschancen für Kinder sind in Deutschland ungerechter verteilt als in vergleichbaren Industrieländern. Zu diesem Ergebnis kommt eine aktuelle UNICEF-Studie zum Kindeswohl. Übrigens auch ungerechter verteilt als in Ländern, die wir mitunter als arm wahrnehmen, zum Beispiel in Rumänien. Tim Assmann berichtet.
5: Bund und Länder seien gemeinsam in der Verantwortung, mehr Bildungsgerechtigkeit zu schaffen, erklärte Bundesbildungsministerin Karin Prien als Reaktion auf den UNICEF-Bericht. Jedes Kind solle die Chance auf bessere Bildung haben, um sein Potenzial entfalten zu können, betonte die CDU-Politikerin. In der aktuellen UNICEF-Erhebung zum Kindeswohl in den Industrieländern liegt Deutschland nur auf Rang 25. Platz 1 belegen die Niederlande, gefolgt von Dänemark und Frankreich. Vor Deutschland liegen auch Länder mit geringerer Wirtschaftskraft wie Rumänien und Ungarn. In Deutschland erreichen der Studie zufolge nur 46% der Jugendlichen aus finanziell schwachen Familien grundlegende schulische Kompetenzen. Bei wohlhabenden Familien sind es 90%. Im Bildungsbereich sind die deutschen Ergebnisse aus Sicht von UNICEF alarmierend. Nur 60% der 15-Jährigen in der Erhebung erreichen die Mindestkompetenz in Mathematik und Lesen.
4: Es sieht für unsere Kinder also schlechter aus als in vergleichbaren Industrieländern, so die UNICEF-Studie. Darüber hat meine NDR-Kollegin Ulrike Heckmann mit dem Geschäftsführer von UNICEF, Christian Schneider, gesprochen und hat ihn gebeten zu erklären, was bedeutet Wohlbefinden, also was hat die Studie da verglichen?
6: Ja, UNICEF ist sehr daran gelegen, die Situation von Kindern eben etwas breiter, etwas umfassender nachzuzeichnen. Wir wollen nicht nur zum Beispiel auf das Thema wirtschaftliche Armut schauen, sondern verstehen, wie geht es Kindern im Ländervergleich der Industrieländer von Faktoren wie Einkommensarmut über Aspekte kindlicher Gesundheit bis hin zu den Kompetenzen, die sie erwerben im Laufe ihrer Kindheit, um dann eben zu sehen, was leisten einzelne Industrienationen eigentlich, um Kindheit insgesamt für Kinder in ihrem Land besser zu machen.
7: Deutschland gilt ja immer noch als ein vergleichsweise wohlhabendes Land, erreicht aber nur unteres Mittelfeld in dieser Studie. Wie genau erklärt sich das?
6: Ja, wir sehen, dass Deutschland eigentlich hinter seinen Möglichkeiten zurückbleibt. Im Ländervergleich der 37 Nationen, für die vergleichbare Daten vorliegen, sehen wir, dass eine kleine Gruppe von Ländern, denen es wirtschaftlich auch ganz gut geht, würde ich sagen, wie die Niederlande, Dänemark, aber auch Frankreich, Portugal und die Schweiz, wo die wirtschaftlichen Indikatoren sicher nicht hervorragend sind, sie insgesamt mit Blick auf das kindliche Wohlbefinden besser abschneiden, während Deutschland jetzt schon zum zweiten Mal nach der Studie im vergangenen Jahr im unteren Mittelfeld sich befindet. Und das besorgt uns bei UNICEF ganz besonders, einfach nicht vorangeht, sich die Dinge nicht zum Guten entwickeln. Wir stellen fest, dass die Kinderarmutsquote in Deutschland mit etwa 15% der Kinder immer noch hoch ist. Dahinter steckt ja eine Zahl von mindestens 1 Million Kinder, denen es an ganz wesentlichen Dingen für ein gutes Aufwachsen fehlt, am schulischen Arbeitsplatz zu Hause, am zweiten Paar Schuhe, an der Teilhabe zum Beispiel an Freizeit- und Sportaktivitäten mit Freundinnen und Freunden. Also ganz wesentliche Dinge, um sich als Kind in Deutschland wohlzufühlen. Und das schaffen andere Länder offenbar besser, auch eine ganze Reihe von Ländern wie Slowenien, Rumänien, Spanien, wo es wirtschaftlich nicht unbedingt rosiger aussieht als in Deutschland bei allen Problemen, die unsere Wirtschaft gerade hat.
7: Was genau machen denn diese Länder, die Sie gerade angesprochen haben, Rumänien zum Beispiel, das auf Platz 9 liegt, oder auch Ungarn und die Slowakei, die vor Deutschland liegen, was machen die besser?
6: Es gibt nicht das eine Rezept, um kindliches Wohlbefinden von jetzt auf gleich wirklich zu einer besseren Entwicklung zu führen. Wir sehen aber, dass in einigen der Länder bei einigen Aspekten es eben besser läuft. In Rumänien zum Beispiel zeigen die Indikatoren, dass die mentale Gesundheit von Kindern und Jugendlichen offenbar besser abschneidet. Wir sehen, dass in einem Land wie Irland über mehrere Aspekte von Kindheit, von der körperlichen Gesundheit bis hin zu den Kompetenzen, die sie in der Schule erwerben, die Dinge für Kinder besser laufen. Also es ist schwer, in der Bevölkerung und auch in der Größe sehr unterschiedliche Länder unmittelbar zu vergleichen. Wir sehen aber, dass es einigen eben zum Beispiel mit Blick auf die Kinderarmut, mit Blick auf die Bildungskompetenzen und die Förderung in der Schule insgesamt oder mit Blick auf die mentale Gesundheit doch besser gelingt. Ganz im Kern sehen wir bei UNICEF, und das ist ja auch im Mittelpunkt unserer Studie, dass da, wo große Ungleichheiten im Einkommen der Bevölkerung zu verzeichnen sind, und auch da hat sich Deutschland eher in die falsche Richtung entwickelt, einige Länder eben mit gezielten Programmen für besonders benachteiligte Kinder und Familien ganz große Fortschritte bewirken.
7: Fehlende Bildungsgerechtigkeit, die wird hierzulande immer wieder angeprangert, gefolgt von politischen Beteuerungen, dass sich das ändern müsse. Auch die UNICEF-Studie schlägt ja Alarm. Nur 60% der 15-Jährigen hierzulande erreichen die Mindestkompetenz in Lesen und Mathematik. Liefert die Studie auch dafür Erklärungen?
6: Na, was mich zunächst aus Sicht von UNICEF noch mehr besorgt, als dass nur 2/3 der 15-Jährigen hier die grundlegenden Kompetenzen erreichen, sind die ganz dramatischen Unterschiede zwischen den Kindern aus der besonders benachteiligten Gruppe der Kinder und Jugendlichen in Deutschland und denen, die eher zu privilegierteren, wohlhabenderen Haushalten gehören. Denn da liegen wir bei einer wirklich erschreckenden Zahl von nur 46% bei den eher benachteiligten Schülerinnen und Schülern, 46%, die nur die ganz grundlegenden Kompetenzen im Lesen und Rechnen erreichen, während es in den etwas besser gestellten Haushalten bis zu 90% sind. Das heißt, wir haben hier einen ganz klaren Indikator, dass zum Beispiel Programme wie das Startchancenprogramm in Deutschland, das gut begonnen hat, möglichst ausgeweitet werden sollten, um eben diese Kinder noch stärker zu erreichen und über Jahre eben gezielt zu fördern.
7: Diese UNICEF-Vergleichsstudie zum Wohlbefinden von Kindern wird ja regelmäßig erstellt. Hat sie aus Ihren Erfahrungen irgendwas bewirkt?
6: Es ist ganz wichtig, dass wir tatsächlich über eine Gruppe von Ländern, die dann doch im Wesentlichen vergleichbar ist, weil es alles noch relativ wohlhabende Industrienationen sind, den umfassenden Blick auf Kindheit in diesen Ländern lenken und dass wir davon ableiten können, dass da, wo es gelingt, auch über die Einkommensungleichheiten hinweg benachteiligte Kinder gezielt zu fördern, auch Fortschritte für Kinder möglich sind. Das ist, glaube ich, der wesentliche Nutzen unserer UNICEF-Studie. Und da sehen wir eben, dass in Deutschland in diesem Sinne leider noch nicht genug vorangeht.
4: Der Geschäftsführer von UNICEF Deutschland, Christian Schneider. Und das Wetter in der ARD-Infonacht. Heute vom Westen her dichte Wolken, teils kräftige Schauer oder Gewitter. Nach Osten und Nordosten hin meist trocken und länger freundlich. Höchstwerte 12 Grad in der Eifel und bis zu 22 Grad in Berlin. Schwacher bis mäßiger Wind aus Südost bis Südwest. Morgen am Dienstag ein Wechsel aus Sonne, dichten Wolken und Schauern bei 14 bis 21 Grad. Am Mittwoch weiterhin wechselhaftes Schauerwetter, teils Gewitter. Bei Werten zwischen 16 und 22 Grad. Die Temperaturen zurzeit: Berlin meldet 8 Grad, Frankfurt am Main 10, Hamburg 12 Grad, Köln 11 und Leipzig und München jeweils 5 Grad.
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4: 12%, das holt die SPD derzeit nach Umfragen. Weiteres Warnsignal für die Sozialdemokraten: Die Pfiffe auf dem Gewerkschaftstag gegen den Kanzler galten auch der SPD. Geht die SPD zu weit auf die CDU zu, könnten auch noch die letzten Getreuen wegbrechen. Die SPD-Chefin betont deshalb lieber die Distanz zum Koalitionspartner, statt für Reformen zu werben. Im Bericht aus Berlin hat Markus Preis mit Matthias Mirsch, dem Vorsitzenden der SPD-Bundestagsfraktion, gesprochen und hat ihn gefragt, hat ihn Bärbel Baas mit dieser Aussage das Leben noch schwerer gemacht?
8: Nee, überhaupt nicht. Es ist immer richtig und wichtig, dass wir sehr deutlich machen, wofür wir stehen. Wir sind die Sozialdemokratie, die aus der Gewerkschaftsbewegung entstanden ist. Insofern kennen wir unsere Wurzeln und auch unsere Verantwortung. Aber richtig ist eben auch, wir sind in einer Koalition und deswegen wird es immer irgendwelche Kompromisse geben müssen. Das ist Natur der Sache.
9: Aber ist es heute noch wichtig, deutlich zu machen, wofür man steht? Das wissen wir doch von allen. Die Frage ist, wo kommt der Kompromiss her? Und muss dann nicht eigentlich eine Bärbel Baas den Gewerkschaften erklären, wo der Kompromiss herkommt?
8: Das ist eine spannende Frage, Herr Preis. Sie haben eben die Umfragen angesprochen. Und natürlich übernimmt die Sozialdemokratie jetzt seit vielen, vielen Jahren auch Verantwortung. Und unsere Herausforderung ist, glaube ich, auch immer wieder deutlich zu machen, wofür wir stehen, wenn nur die SPD regieren würde. Aber dann muss man eben auch immer wieder sagen, was sind Kompromisslinien? Und insofern haben wir diese Verantwortung alle zusammen. Und Bärbel Baas, Lars Klingbeil und ich werden sie auch garantiert gemeinsam tragen.
9: Sie haben zusammen mit Jens Spahn sozusagen für die Union insgesamt in dieser Regierung im Deutschen Bundestag eine Mehrheit von 12 Sitzen. Warum sollen SPD-Abgeordnete am Ende vielleicht die Hand für etwas heben, wo die eigene Parteivorsitzende sagt, naja, wenn es nach mir geht, brauche ich das nicht?
8: Sie unterstellen jetzt, dass die Parteivorsitzende nicht zu einem Kompromiss stehen würde. Das ist überhaupt nicht der Fall. Bärbel Baas wird sicherlich...
9: würde es selber nicht machen.
8: Genau.
9: Das motiviert jetzt nicht unbedingt.
8: Wenn wir alle alleine regieren würden, dann würde ich auch viele Dinge nicht machen. Aber gerade im vergangenen Jahr haben wir ja in dieser großen Koalition bewiesen, denken Sie an das Wehrdienstgesetz, auch an die schwierigen Asylbeschlüsse durchaus im Familiennachzug, aber auch zum Beispiel beim Tariftreuegesetz, wo die CDU Kröten schlucken musste, dass diese Koalition Kompromisse kann. Und insofern bin ich mir sehr sicher, dass wir das auch schaffen.
9: Wie gefährlich ist das, was wir gesehen haben bei Friedrich Merz, die Pfiffe der Gewerkschaften Richtung auch SPD? SPD haben die Gewerkschaften de facto ein Vetorecht für das, was die SPD mittragen kann.
8: Es gibt kein Vetorecht, aber wir wissen nochmal, woher wir kommen. Ich habe das in der Politik immer erlebt, auch schon als Energie- und Klimapolitiker. Ich bin ausgepfiffen worden für einen Kohlekompromiss. Heute sehen wir, wie wichtig es war, alle Beteiligten an den Tisch zu bekommen und haben ein belastbares Ergebnis auf diese Art und Weise hinbekommen. Und das wünsche ich mir jetzt auch. Und deswegen war es mir zum Beispiel sehr wichtig, auch dass die Sozialpartner, die Arbeitgeber und die Gewerkschaften jetzt rechtzeitig auch mit eingebunden werden. Denn diese Gesellschaft ist im Moment am Zerreißen und wir brauchen alle, um sie zusammenzuhalten.
9: Jetzt haben Sie es angesprochen, die werden mit eingebunden. Es wird einen Dialog auch mit den Gewerkschaften im Kanzleramt geben. Jetzt haben wir eben Herrn Wernicke hier gehabt, der auch noch mal deutlich gemacht, wofür er alleine stehen würde. Wo müssen sich denn auch die Gewerkschaften bewegen?
8: Ja, Sie haben vorhin auch einen Arbeitgeber gezeigt, der ja auch sehr deutlich gemacht hat, wofür er steht. Das Entscheidende ist, glaube ich, dass man eine Dynamik bekommt. Das ist meine Erfahrung in den letzten Jahren, wo man sieht, die Empathie für den jeweils anderen. Wo sind sozusagen die Dinge, wo man sich bewegen kann, wo der andere auch mitgehen kann. Und in der Gesamtschau muss es dann stimmen. Das ist für mich das Entscheidende, dass man den Eindruck hat, ja, das ist gerecht, weil jeder trägt dazu bei. Das ist der entscheidende Schlüssel.
9: Sie haben sich dann diese Woche im Koalitionsausschuss, ich sag mal, nur wieder auf einen Fahrplan geeinigt. Muss man da jetzt nach einem Jahr Regierung nicht langsam festhalten, Ihnen fehlt vielleicht die Kraft, wirklich diese Reformen umzusetzen?
8: Nein, überhaupt nicht. Ich will darauf hinweisen, was wir in diesem letzten Jahr auch beschlossen haben, in wirklich schwierigen Zeiten. Die Rahmenbedingungen, Stichwort Iran, sind absolut herausfordernd. Wir sehen jetzt bei der Gesundheitsversorgung, wo wir tatsächlich eine Vorlage haben im Parlament, wo wir die Gesundheitsversorgung tatsächlich reformieren können. Aber auch da passiert natürlich das, was immer passiert. Alle Gruppen sind jetzt, kommen aus ihren Löchern und sagen, warum was nicht geht. Das ist Demokratie immanent. Die Kraft muss danach die Politik finden, das Ganze zusammenzubinden. Und das werden wir sicherlich auch jetzt im Sommer.
4: Sagt der SPD-Fraktionsvorsitzende Matthias Mirsch. In der italienischen Stadt Modena ist vorgestern ein Mann mit dem Auto in eine Menschenmenge gerast. 8 Menschen wurden verletzt, 4 von ihnen schwer. Der Mann konnte von Passanten überwältigt werden. Die Stadt steht weiter unter Schock und nach wie vor herrscht Unklarheit über das Motiv des Täters. Bettina Weitz berichtet.
10: Die zerborstene Schaufensterscheibe. Sonst ist am Tatort in Modena nichts mehr von dem Blutbad zu sehen, das ein Autofahrer angerichtet hat. Das berichten italienische Medien. Die Schwester eines der 8 Verletzten sagte dem italienischen Fernsehen über ihren Bruder. Er ist hellwach. Er hat gesehen, wie die Menschen in die Luft und auf die Straße geschleudert wurden. Es war am helllichten Nachmittag, mitten in der belebten Altstadt von Modena. Ein Mann raste mit seinem hellgrauen Kleinwagen offenbar gezielt gegen Passanten. Erst in der Schaufensterscheibe eines Geschäftes endete seine Fahrt. Dabei drückte er 2 Frauen so stark gegen das Glas, dass ihnen später die Beine ganz bzw. teilweise amputiert werden mussten. Die beiden waren als Touristinnen gekommen, eine aus Deutschland, eine aus Polen. Sie schweben weiterhin in Lebensgefahr. Die Polizei nahm den Täter kurz darauf fest. Der Bürgermeister von Modena, Massimo Mezzetti, trat noch am Abend vor die Kameras und sagte über ihn:
11: Quello che si sa.
10: Bekannt ist, dass dies ein Italiener war, der 1995 in Bergamo geboren wurde. Er ist maghrebinischer Herkunft und lebte seit Jahren in unserer Provinz. Wir wissen, dass er 3 Jahre studiert und einen Abschluss in Betriebswirtschaft hat und derzeit arbeitslos ist und dass er im Alter zwischen 22 und 24 Jahren auch in unseren psychiatrischen Zentren behandelt wurde, weil er Probleme mit einer schizoiden Krankheit hatte. Ausländische Herkunft, das erhitzte sofort die Gemüter in der ohnehin aufgeregten migrationspolitischen Debatte Italiens. Doch Modenas Bürgermeister wies auf die 4 Passanten hin, die sich dem Autoangreifer beim Versuch zu fliehen mutig entgegengestellt hatten. Und das, obwohl der Mann dabei mit dem Messer auf sie einstach.
11: Di questi 4 cittadini, 2 sono di origini straniere, sono egiziani.
10: Von diesen 4 Bürgern sind 2 aus dem Ausland. Sie sind Ägypter. Das zeigt, dass wir nicht wie bei mancher Hetze in den sozialen Netzwerken Unterschiede zwischen Ausländern und anderen machen müssen. Es gibt Ausländer und Ausländer. In diesem Fall gab es auch Ausländer, die zusammen mit anderen Italienern aus Modena den Mut hatten, klar einzugreifen und für Gerechtigkeit zu sorgen. Staatspräsident Mattarella und Ministerpräsidentin Meloni besuchten die Verletzten in Krankenhäusern von Modena und dem nahen Bologna, um ihnen ihre Anteilnahme auszusprechen. Dabei wandte sich auch Mattarella ausdrücklich an einen der Passanten, die den Autoangreifer aufgehalten hatten. Und er dankte dem medizinischen Personal. Dieser Vorfall hat in unserem ganzen Land für große Aufregung gesorgt. Und daher ist die Dankbarkeit euch gegenüber im Moment besonders groß. Aber ich weiß sehr wohl, dass das immer so ist. Danke für das, was ihr tut. Nun arbeiten die Ermittler mit Hochdruck daran, das Motiv des Täters herauszufinden, denn das ist weiter unklar. Der 31-Jährige befindet sich im Gefängnis in Modena und die Staatsanwaltschaft wirft ihm schwere Körperverletzungen mit Gebrauch von Waffen sowie Strage vor, also ein Verbrechen gegen die öffentliche Sicherheit, bei dem Menschenleben gefährdet werden. Das kann in Italien mit Haft zwischen 15 Jahren und lebenslänglich bestraft werden.
4: Wenn in Brüssel über EU-Fördermittel diskutiert wird, klingt das erstmal weit weg. Dabei landet das Geld aus Europa auch direkt in ostdeutschen Laboren, Betrieben und Regionen, und zwar deutlich mehr als anderswo in Deutschland.

0: Diversität der Mikroorganismen.
1: Denn diese Bakterien sollen auf Gesteinsbrocken losgelassen werden, die neben dem blauen Fass in einer Art gläsernem Minisilo lagern.
0: Also wir nutzen die Mikroorganismen als kleine Bergleute, die aus dem Erz selektiv Metall herauslösen, was wir dann später zurückgewinnen können und in industriellen Prozessen einsetzen können.
1: Künftig soll so Bergbau möglich werden, ohne dafür das Gestein überhaupt aus der Erde holen zu müssen. Finanziert wird die Arbeit an diesen umweltfreundlichen Mini-Bergarbeitern aus EU-Mitteln. 800.000 Euro kommen aus dem Forschungsförderungstopf namens Horizont Europa. Auch die Labore, in denen Hedrich ihre Bergbaubakterien hält, gäbe es ohne EU-Gelder wohl nicht. 55 Millionen Euro hat der Europäische Fonds für regionale Entwicklung, kurz EFRE, für 3 neue Laborgebäude am Clemens-Winkler-Bau gegeben. Mit weiteren Mitteln soll auch der historische Teil des Gebäudes bald saniert werden. Davon profitieren nicht nur Forscherinnen wie Hedrich, sondern alle Freiberger, sagt der Bürgermeister für Stadtentwicklung Martin Seltmann.
2: Als ersten Punkt sind es natürlich die Mitarbeiter der Universität, die ihre Forschung ausbauen können und in brandneuen Laboren forschen und arbeiten können. Die Studenten, weil die Lehre sich natürlich am aktuellen Zahn der Zeit orientieren kann. Und natürlich die Auszugründenden, weil sie perfekte Bedingungen in der Abstimmung mit der Wirtschaft und dann eben auch der Universität haben. Und wir als Stadt und jeder Bürger bei uns von den Unternehmen, die sich ansiedeln.
1: Zudem hat Freiberg selbst ebenfalls in den vergangenen Jahren EU-Millionen erhalten, beispielsweise um die Industriebrache des ehemaligen Porzellanwerkes wiederzubeleben. Auch Wirtschaftsunternehmen und Schulen haben kleinere Beträge aus EFRE-Mitteln bekommen. Insgesamt fließt der überwiegende Teil der für Deutschland bestimmten EU-Fördermittel in den Osten der Republik, sagt Wirtschaftsforscher Joachim Ragnitz vom IFO-Institut Dresden. 2/3 landeten nach seinen Forschungen dort, aus gutem Grund.
3: Die ostdeutschen Länder sind auch 35 Jahre nach der Vereinigung immer noch strukturschwach, weil das Bruttoinlandsprodukt der Einwohner liegt hier so ungefähr bei 75% des Westniveaus. Und so gesehen ist es schon richtig so, dass man halt vor allem die ostdeutschen Regionen weiterhin unterstützt.
1: Die Frage ist allerdings, wie lange geht diese Unterstützung noch? Denn aktuell diskutieren die EU-Politiker in Brüssel, wie die Förderung ab 2028 weitergehen soll. Und im EU-weiten Vergleich gilt Ostdeutschland schon lange nicht mehr als strukturschwach, sondern als sogenannte Übergangsregion. Gut angelegt sei das Geld hier trotzdem, sagt Ragnitz, denn bisher erhöhte jeder investierte EU-Euro im Osten das Bruttoinlandsprodukt hier um 2 Euro.
4: Sport. Mit Stefanie Lavour. Ein Dorf mit 7.500 Einwohnern spielt in der kommenden Saison in der Fußball-Bundesliga. Elversberg. Zum Abschluss der Zweitligasaison besiegte die SV das Team von Trainer Vincent Wagner Münster mit 3:0 und steht damit als zweiter Aufsteiger neben Schalke fest.
5: Ein Freund von mir hat die Woche gesagt, wenn wir es schaffen aufzusteigen, ist das wie die Landung auf dem Mond. Ich glaube, man kann auch schon, ohne jetzt zu hoch zu greifen, das Wort Wunder irgendwie benutzen. Ja, wir haben uns durch die Rückrunde durchgekämpft und trotzdem haben wir es geschafft, immer im Rennen zu bleiben und haben es dann heute geschafft, das Ding nach Hause zu holen.
4: Auch Paderborn durfte jubeln. Die Mannschaft von Ralf Klettermann gewann in Darmstadt 2:0 und sicherte sich damit Tabellenplatz 3.
6: Es gibt ja einige Sportler, die immer sagen, es ist schwer in Worte zu fassen, aber es war tatsächlich crazy, weil man hat seine Hausaufgaben gemacht, dann läuft dieses andere Spiel noch. Man hört 2 Minuten noch, 1,5 Minuten noch, Minute noch. Die Fans hatten anscheinend besseres Internet, weil die haben dann kragölt. Einige Tränen habe ich gesehen bei den Fans. So, die haben richtig Bock auf das, was jetzt passiert. Die sind richtig stolz auf das, was passiert ist. Von dem her ist es natürlich ein toller Tag, toller Moment. Für uns als SC-Paderborn.
4: Am Donnerstag und am Pfingstenmontag geht es für den SCP in der Relegation gegen Erstligist Wolfsburg um den Aufstieg ins Fußball-Oberhaus. Große Enttäuschung indes bei Hannover 96. Die Niedersachsen kamen zu Hause gegen Nürnberg nicht über ein 3:3 hinaus und müssen sich mit dem undankbaren 4. Platz begnügen. Als 15. erreichte Braunschweig gerade so das rettende Ufer trotz der 0:1 Niederlage gegen Schalke. Die Eintracht hat in der Endabrechnung einen einzigen Treffer mehr auf der Habenseite als Fürth und Düsseldorf. Die Spielvereinigung muss in die Relegation mit Drittligist Essen. Fortuna Düsseldorf steigt ab. Genauso wie Preußen Münster. Alle Ergebnisse des 34. Spieltages sowie das Tableau finden Sie auf sportschau.de. Die deutsche Eishockey-Nationalmannschaft hat bei der WM in Zürich auch ihr 2. Gruppenspiel verloren. Das Team von Bundestrainer Harold Kreis unterlag Lettland mit 0:2.

0: Das Viertelfinale rückt damit in weite Ferne. Bereits morgen geht's im dritten Gruppenspiel gegen Gastgeber Schweiz. Sie sind das Nonplusultra im Männerhandball, die Dänen. In Köln bestritt das DHB-Team sein zweites Testspiel gegen den nordischen Nachbarn. Am Freitag hatte es in Kopenhagen deutlich verloren. Beim 29:31 sah das enger aus, allerdings gegen eine dänische B-Auswahl. Uli Schäfer war dabei.
1: Dänemark ist für die deutschen Handballer einfach nicht zu schlagen. Seit 10 Jahren wartet Deutschland jetzt schon auf einen Sieg. Auch beim Länderspiel in Köln verlor das DHB-Team mit 29:31. Die Dänen waren ohne Welthandballer Matthias Gitzel angetreten und die Deutschen, die spielten diesmal deutlich besser als am Freitag in Kopenhagen. Beim 28:36 waren sie chancenlos. Jetzt in Köln war es ein Spiel auf Augenhöhe, das bis zum Schluss spannend blieb. Bester deutscher Werfer war mit 8 Toren Juri Knorr. Es reichte aber nicht, um den Olympiasieger, Welt- und Europameister Dänemark zu besiegen. Vielleicht klappt's ja im Januar 2027 bei der WM in Deutschland.
0: Titelverteidiger Bayern München hat das erste Viertelfinalspiel der Best-of-Five-Serie in der Basketball-Bundesliga gewonnen, und zwar mit 101:80 gegen Trier. Alba Berlin unterlag überraschend Vechta 89:103. Nikolaus Hillmann.
2: Die Berliner führten kein einziges Mal in diesem Spiel. Vechta gab den Ton an, gab den Rhythmus vor, spielte schnell und traf hochprozentig sowohl am Brett als auch jenseits der Dreipunktelinie. Schon zur Pause eine deutliche Führung für Vechta, 50:37. Diese Führung bauten sie im dritten Viertel sogar noch aus auf 21 Punkte. Alba Berlin kam erst im letzten Spielabschnitt noch einmal etwas heran, konnte das Spiel aber nicht mehr drehen.
0: Morgen bekommt Alba die nächste Chance.
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8: Ich wette, Sie stehen gerade auf und fragen sich, was sind eigentlich die Campingtrends 2026? Da hätte ich was für Sie in der kommenden Viertelstunde nach den nächsten Nachrichten um 5:30.

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1: Um 4.30 Uhr mit Ronald Lessig. Hält Deutschland seine Klimaziele ein oder nicht? Der Expertenrat für Klimafragen stellt heute seinen Prüfbericht dazu vor. Die Fachleute haben darin analysiert, wie viel CO2 im Jahr 2025 ausgestoßen wurde. Felix Tenbaum in Berlin zu der Frage, wie Deutschlands Zukunft in Sachen Klimaziele aussieht.
2: Der Expertenrat macht immer zusätzlich zum Rückblick auch eine sogenannte Projektion, berechnet also, wie es mit den Klimazielen in der Zukunft aussieht, wenn wir so weitermachen wie jetzt. Da gab es in der Vergangenheit schon auch mal schlechte Noten. Spätestens in den 2030er Jahren wird es nach Meinung der Fachleute schwierig, die Klimaziele einzuhalten. Dazu kommt noch Kritik am neuen Klimaschutzprogramm, das Bundesumweltminister Carsten Schneider im Frühjahr vorgestellt hat. Das hält der Expertenrat für unzureichend und außerdem ist ja noch gar nicht klar, was es bedeutet, dass Heizen mit Öl und Gas länger erlaubt bleiben soll.
1: Vor dem Treffen der Finanzminister der G7-Gruppe hat Bundesfinanzminister Klingbeil auf ein schnelles Ende des Iran-Krieges gedrängt. Dieser und die Blockade der Straße von Hormuz schaden ihm zufolge der wirtschaftlichen Entwicklung massiv. Klingbeil sagte, die G7 seien der richtige Rahmen, um mit den USA und den weiteren G7-Staaten über diese Fragen zu sprechen. Weiteres Thema des Treffens soll die Lage in der Ukraine sein. Die Weltgesundheitsorganisation stuft das Risiko für die öffentliche Gesundheit durch das Hantavirus weiter als niedrig ein. Hintergrund ist der Hantavirus-Ausbruch auf dem mittlerweile evakuierten Kreuzfahrtschiff Hondius. Im Zusammenhang damit ist eine 10. Infektion bestätigt worden. Das Schiff wird von einem niederländischen Reiseveranstalter betrieben und soll heute in Rotterdam anlegen. Danach sollen alle Besatzungsmitglieder von Bord gehen. Bei dem Virusausbruch sind bisher 3 Menschen gestorben. Es handelt sich um das Andes-Virus, also den einzigen Hantavirus-Stamm, der nachweislich von Mensch zu Mensch übertragbar ist. Nach dem Vorfall mit einem Tiger bei Leipzig hat die Tierrechtsorganisation PETA schärfere Gesetze gegen die Haltung gefährlicher Wildtiere gefordert. Gestern war in der Stadt Schkeuditz ein Tiger aus einer privaten Anlage entkommen. Ein Mann wurde schwer verletzt. Die Polizei erschoss das Tier später. Der Vorfall zeige erneut, dass die Haltung gefährlicher Wildtiere in Privathand nicht sicher sei, sagte PETA-Fachreferent Höfgen der Deutschen Presseagentur. Das Wetter in Deutschland. Tagsüber von Westen her kräftige Schauer oder Gewitter, im Osten trocken, bei 12 Grad in der Eifel und bis 22 Grad in Berlin. Morgen wechselhaft mit Schauern bei 14 bis 21 Grad und am Mittwoch weiter wechselhaftes Schauerwetter bis 22 Grad. Das waren die Nachrichten.
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3: Die A40 Essen Richtung Duisburg ist zwischen Kreuz Kaiserberg und Kreuz Duisburg wegen Brückenarbeiten bis morgen 5 Uhr gesperrt. Die Autobahn 61 Mönchengladbach-Venlo ist zwischen Kreuz Mönchengladbach und Mackenstein in beiden Richtungen noch bis 5 Uhr gesperrt. Und die A67 Darmstadt Richtung Mannheim ist zwischen Lorsch und Viernheimer Dreieck wegen Bauarbeiten ebenfalls bis 5 Uhr gesperrt.
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3: Mit Sven Hasenclever. Mit Appellen gegen Krieg, Antisemitismus und gesellschaftliche Spaltung ist in Würzburg der 104. Deutsche Katholikentag zu Ende gegangen. Nach Angaben der Veranstalter nahmen rund 74.000 Menschen an Gottesdiensten, Diskussionen und Kulturveranstaltungen teil. Christian Wölfel mit einer Bilanz.
4: In der Würzburger Posthalle läuft ein Gassenhauer kirchlichen Liedguts. Die rund 1200 Menschen sind textsicher und der Text, der passt zu dem großen Thema dieses Katholikentags in Würzburg. Hab Mut, steh auf. Über das aus dem Markus-Evangelium entnommene Bibelwort sprechen an diesem Samstagmorgen um 9:30 der Würzburger Bischof Franz Jung und die Grünen-Politikerin Ricarda Lang. Sie spricht von der Furcht vieler Menschen, die sie derzeit spüre.
5: Und gleichzeitig ist das Schlimmste, was passieren kann, wenn Furcht in Ohnmacht mündet. Mich von der Welt abzuwenden, mich zurückzuziehen und nichts mehr zu hören, weder die Not der anderen noch die Welt um mich herum.
4: nicht in Ohnmacht verfallen, sondern aufstehen und die Stimme erheben. Gemeinsam für etwas eintreten, für den gesellschaftlichen Zusammenhalt etwa, nicht resignieren, das wird oft bei diesem Katholikentag in Würzburg gepredigt, wenn es darum geht, für die Demokratie einzustehen. Angefangen bei Bundespräsident Frank-Walter Steinmeier und Bundeskanzler Friedrich Merz bis hin zum Vorsitzenden der Deutschen Bischofskonferenz Heiner Wilmer.
6: Wenn auch die Demokratie wichtig ist, geht in die Partei.
4: Es sind sehr politische 5 Tage in Würzburg. Das ist nicht nur bei den Podien zu spüren, sondern auch, wenn man den Gesprächen der mehreren 10.000 Teilnehmerinnen und Teilnehmer lauscht. Die Veranstalter, das Bistum Würzburg und die oberste Laienvertretung in Deutschland, das Zentralkomitee der deutschen Katholiken, sehen sich bestätigt. Deren Präsidentin Irme Stetter-Karp sagt:
7: Ich habe den Eindruck, wir haben einen Nerv getroffen.
4: In Würzburg zeigt sich eine katholische Kirche, die sich selbstbewusst einmischt in die gesellschaftlichen Debatten. Manch einer sieht da gerade angesichts des Mitgliederschwunds und Vertrauensverlustes eine Chance. Doch in Würzburg erfolgt auch der kritische Blick nach innen. Das Thema sexualisierte Gewalt bewegt immer noch viele und noch immer sind Betroffene nicht zufrieden mit der Aufarbeitung. Und die Reformdebatte Synodaler Weg erfährt in Würzburg einen Rückschlag. Noch immer hat der Vatikan eine Fortsetzung nicht ermöglicht. Bei katholischen Laien wächst die Sorge vor einem weiteren Stoppschild aus Rom. Bischofskonferenzvorsitzender Wilmer versucht zu beruhigen.
6: Das geht schon voran, aber es braucht etwas Zeit. Aber das ist ein Klassiker bei diesen Vorgängen. Da würde ich jetzt sagen, das ist nicht irgendwie, ah, da kommen die Deutschen und gehen mal auf die Bremse. Also das darf man aus meiner Sicht so nicht interpretieren.
4: Doch auf diesem Katholikentag ist vielen Besucherinnen und Besuchern noch etwas anderes wichtig. Das Gemeinschaftsgefühl, wie eine Umfrage bei den Menschen in der Würzburger Posthalle zeigt.
8: Wenn man hier durch die Straßen läuft, sieht man ja ganz viele Leute, die hier am Katholikentag dran teilnehmen.
9: Das sind für mich 5 Tage Auszeit, in denen ich ganz viele Impulse mitnehme.
10: Also hier hat man das Gefühl, dass man nicht alleine ist.
4: Diese Selbstvergewisserung in einer kleiner werdenden Kirche, aber auch deren nicht leiser werdende Stimme für die Demokratie, das hat den Würzburger Katholikentag ausgemacht.
0: Wirtschaft.
3: Ob im Van, Karawan oder Zelt, die Deutschen lieben das Campen und das jedes Jahr ein bisschen mehr. Im vergangenen Jahr haben die Betreiber von deutschen Campingplätzen fast 45 Millionen Übernachtungen gemeldet. Die Zahlen steigen seit Jahren, besonders stark seit der Corona-Pandemie. Was bei den Campern in diesem Jahr beliebt ist und was Camping-Einsteiger beachten sollten, berichtet Katharina Bruns.
11: Motor aus, Stuhl raus, Grill an und einfach mal durchatmen. Der Urlaub kann beginnen und die eigenen 4 Wände kommen gleich mit. Ob als Zelt, Campervan oder Wohnwagen.
12: Wir merken auf jeden Fall, dass Camping immer beliebter wird als Urlaubsform,
11: sagt Sarah Becker. Sie ist Geschäftsführerin eines großen Fachhandelbetriebs für mobiles Reisen bei Kassel. Ihre Kunden schätzten besonders die Freiheit und Flexibilität am Camping.
12: Teilweise kann man am Tag des Urlaubsbeginns noch umentscheiden, weil das Wetter vielleicht im Süden doch schlechter ist als im Norden. Und dann fahre ich in die andere Richtung auf die Autobahn.
11: So Becker. In ihrem Betrieb werden nicht nur Wohnmobile und Anhänger verkauft, sondern auch vermietet. Und das rät sie gerade Anfängern.
12: Auf jeden Fall erstmal ein Fahrzeug zu mieten, um auszuprobieren, was die richtige Größe ist.
11: Wer selbst ausbauen will, sollte die Kosten im Blick halten, denn ohne das nötige Know-how können die gerne mal höher ausfallen, sagt der Camping-Experte beim ADAC Dominik Markert. Und
13: wer einen selbst ausgebauten Kastenwagen kaufen möchte, sollte auf jeden Fall genauer hinschauen, wie das Ganze verbaut ist.
11: In diesem Jahr sieht Markert besonders 3 Trends im Campingbereich.
13: Zum einen, wenn man sich die Fahrzeuge anschaut, gibt es deutlich mehr bezahlbare Einsteiger-Vans. Zum zweiten hin ist aber die Nachfrage nach Luxus- oder Allradfahrzeugen nach wie vor auf einem sehr hohen Niveau. Und das dritte bezieht sich auf die Ausstattung. Da ist ganz klar erkennbar, dass der Leichtbau präferiert wird. Sieht man, dass es mittlerweile auch sogar aufblasbare Küchenmöbel gibt.
11: Der Trend zum Camping Light sei in allen Bereichen zu beobachten, ob Küche, Bett oder Zelt. Equipment zum Aufblasen ist einfach aufzubauen und spart Platz und Sprit. Denn je leichter die Ladung, desto weniger Verbrauch. Das gilt auch für E-Autos, deren Reichweite dadurch größer wird. Generell geht der Trend auch zu leichteren Anhängern. Die haben sogar noch einen weiteren Vorteil, besonders für die jüngere Zielgruppe, so Markert.
13: Dass man das Ganze mit einem Klasse-B-Führerschein fahren kann.
11: Friso Richter, der mit seinem 40 Jahre alten Wohnmobil Pamela für die ARD-Serie Camping Check durch Deutschland tourt, sieht bei seinen Stops auf Campingplätzen besonders zwei Trends.
14: Und gerade da geht es natürlich um Solar. Solar-Powerbanks, ich zum Beispiel habe auch beim Wohnmobil Pamela ein flexibles Solarpanel oben drauf geklebt. Das hat 100 Watt, das ist noch nicht mal so viel. Und hat dann innen drin eine Powerbank und braucht eigentlich keinen Strom. Das ist wirklich sehr, sehr praktisch.
11: Und Campingfan Richter sieht noch einen weiteren Trend, über den aber niemand so gern spricht. Das Klo.
14: Weg vom Chemieklo, das sowieso. Trockentrenntoilette ist ganz oft ein Thema. Es gibt aber auch Toiletten, wo einfach das Geschäft sozusagen verbrannt wird. Da bleibt nur noch Asche übrig. Oder es wird sauber in einzelne Päckchen gepackt, so wie Hundekotbeutel im Prinzip.
11: Der eigene Camper ist eben für viele wie ein zweites Zuhause. Das merkt auch Camperhändlerin Becker bei ihrer Kundschaft.
12: Es ist die kleine Wohnung auf Rädern. Es ist mein kleiner Kokon, mein Safe Space, mit dem ich unterwegs bin.
11: So sieht es auch Camper Friso Richter.
14: Und darum geht es eigentlich, dass man sich wirklich einfach bequem und zu Hause fühlt, obwohl man gar nicht zu Hause ist. Und man kann eigentlich auf dem Campingplatz auch perfekt mal so einen ganzen Tag im Stuhl sitzen.
11: Dafür braucht es dann natürlich auch einen bequemen Stuhl.
3: Die Campingtrends 2026, Katharina Bruns berichtete.
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3: Union und SPD haben sich in dieser Woche im Koalitionsausschuss auf einen Reformfahrplan verständigt. Bis zur Sommerpause soll nun ein großes Paket geschnürt werden. Immer wieder wird da auch das Ehegattensplitting genannt. Er stammt aus dem Jahr 1958 und will nicht mehr so recht in die Zeit passen. Denn seitdem hat sich ja nicht nur der Blick auf Partnerschaft und Familie verändert. Doch ließe sich das Ehegattensplitting einfach so abschaffen und was müsste dabei alles bedacht werden? Das erklärt gleich eine Steuerrechtswissenschaftlerin. Zuvor erklärt Mario Kubina, wie das Ehegattensplitting überhaupt funktioniert.
15: Das Ehegattensplitting ist fast so alt wie die Bundesrepublik. Es wurde eingeführt, als der Kanzler Konrad Adenauer hieß. Unter anderem mit der Begründung, die Ehe sei als steuerliche Leistungsgemeinschaft anzusehen. Das Splitting funktioniert so: Die Finanzämter zählen die Einkommen der Partner zusammen. So ergibt sich das gemeinsame Jahreseinkommen, das dann durch zwei geteilt wird. Die Steuer wird jeweils für die Hälfte des Einkommens berechnet und dann verdoppelt. Klingt kompliziert, hat aber bei der Einkommensteuer einen einfachen Effekt. Das Splitting führt zu Steuervorteilen für Paare, bei denen eine Person deutlich mehr verdient als die andere. Fachleute gehen davon aus, dass bei einer Abschaffung des Ehegattensplittings deutlich mehr Frauen Vollzeit arbeiten würden. Es gibt aber auch die Idee, den Steuervorteil für Eheleute in ein Familiensplitting umzuwandeln. Das wäre weiter gefasst und würde verschiedene Formen des Zusammenlebens berücksichtigen. Nach dem Motto: Familie ist da, wo Kinder sind. Unabhängig davon, ob die Eltern verheiratet oder verpartnert sind oder einfach so zusammenleben.
3: Darüber hat mein MDR-Kollege Sven Kochale mit Carmen Bachmann gesprochen, Professorin für betriebswirtschaftliche Steuerlehre an der Universität Leipzig. Seine erste Frage war, wie eine Steuerrechtsexpertin die Diskussion um das Ehegattensplitting erlebt.
16: Also ich erlebe die Diskussion als sehr zugespitzt und zugleich aber auch als vertraut. Verfassungsrechtlich ist die Ausgangslage eigentlich klar. Der Staat darf die Ehe steuerlich berücksichtigen. Er ist dabei aber nicht festgelegt. Die konkrete Ausgestaltung, die passt vor allem zu klassischen EinverdienerInnen und die sind heute eigentlich deutlich seltener. Gleichzeitig aber gilt der Grundgedanke weiter: In einer Ehe wird Einkommen gemeinsam genutzt und füreinander eingestanden. Die Debatte greift deswegen manchmal zu kurz, wenn sie nur fragt, abschaffen oder behalten. Die eigentliche Frage ist nämlich, wie gestaltet man ein System, das diese gemeinsame wirtschaftliche Verantwortung abbildet und gleichzeitig auch zu heutigen Erwerbsrealitäten passt.
17: Also können wir schon mal festhalten, es könnte abgeschafft werden sofort, das Ehegattensplitting, wenn es den politischen Willen gäbe.
16: Es könnte abgeschafft werden, ja. Aber es kann nicht nur einfach abgeschafft werden. Die Frage ist, was kommt als Alternative? Und inzwischen haben sich da natürlich die Verhältnisse ein bisschen geändert. Wir haben andere ökonomische Realitäten, wir haben Veränderungen am Arbeitsmarkt und auch diese klassische Rollenverteilung entspricht natürlich heute nicht mehr ganz der Lebensrealität.
17: Aber schon damals gab es ja lange und auch zähe Gespräche über diese Besteuerung von Ehepartnern. Was ist heute jetzt genau anders?
16: Wir haben heute deutlich mehr Doppelverdiener, wir haben vielfältigere Lebensformen, Fachkräftemangel und auch natürlich eine stärkere Debatte über die Gleichstellung. Deswegen wird das Splitting heute nicht mehr nur als steuerliche Regel gesehen, sondern auch mehr danach beurteilt, welche Anreize es für Erwerbstätigkeit setzt, gerade für den zweiten Partner. Trotzdem ist der rechtliche Rahmen unverändert. Der Gesetzgeber darf die Ehe berücksichtigen, muss aber die Gleichbehandlung und wirtschaftliche Leistungsfähigkeit mit beachten.
17: Das ist ja ein Kritikpunkt, der immer häufiger jetzt formuliert wird, dass genau diese Regelung ja dazu führt, dass Frauen praktisch keine Arbeit aufnehmen oder wenn dann überhaupt eine Teilzeit. Das gilt auch als Teilzeitfalle. Das kann sich die Gesellschaft möglicherweise so gar nicht mehr leisten. Wie weit darf das eine Rolle spielen in der Entscheidung, ob ja oder nein, Ehegattensplitting?
16: Also diese Erwerbsentscheidungen, die hängen natürlich von vielen Faktoren ab. Also es geht darum Kinderbetreuung, Arbeitsmarkt und Rollenbilder. Da ist Steuerrecht eigentlich nur ein kleiner Baustein. Und zunächst muss man einfach festhalten, dass das Ehegattensplitting eine Begünstigung ist für das gemeinsame Einkommen. Wenn diese Begünstigung wegfällt, dann steigt in vielen Fällen, in den meisten Familien, wo die Einkommen verteilt sind, dann steigt die Steuerbelastung insgesamt zunächst an. Was sich aber verändern würde durch die Abschaffung, ist die Besteuerung der einzelnen Einkommen, also das des zweiten Partners, der ja in der Praxis häufig die Frau ist. Das kann dann dazu führen, dass nach der Abschaffung diese zusätzliche Erwerbstätigkeit mehr lohnt. Aber man muss diese beiden Effekte eigentlich stark auseinanderhalten. Zum einen sind es die Frage der Anreize und zum anderen die tatsächliche Einkommenssituation des Haushalts. Denn auch wenn man sieht, dass das individuelle Einkommen des einen Partners, also in der Praxis häufig der Frau, für sich genommen anders oder teilweise nach Wegfall günstiger besteuert wird, gleicht das den Wegfall der bisherigen Entlastung beim gemeinsamen Einkommen nicht automatisch aus. Deswegen lässt sich das nicht so pauschal sagen, dass Frauen durch eine Reform finanziell besser gestellt werden. Also man kann natürlich auch auf ein Familiensplitting gehen. Das klingt natürlich auch sehr naheliegend, weil es stärker dann an Kinder anknüpft und daran, wo wirtschaftliche Verantwortung für Kinder zum Beispiel übernommen wird, gerade mit diesem Blick auf diese modernen Lebensformen. Aber auch da kommt es natürlich auf die konkrete Ausgestaltung an. Je nach Modell profitieren oft gerade Haushalte mit einem höheren Einkommen stärker, weil steuerliche Entlastungen beim progressiven Tarif dort stärker wirken. Wenn es das Ziel ist, Kinder unabhängig von der Lebensform der Eltern zu fördern, ist, muss man aber genau schauen, ob solche Modelle wirklich treffsicher sind oder ob Instrumente wie Kindergeld oder Kinderfreibeträge das besser leisten können.
17: Was wäre denn zwingend verfassungsrechtlich bei einer Reform zu beachten? Zum Beispiel mit Blick auf die dann neuen zu schließenden Ehen und mit Blick auf die alten Ehen, also die schon da sind, wo es möglicherweise einen Bestandsschutz geben muss.
16: Also verfassungsrechtlich ist zunächst wichtig, das Ehegattensplitting ist nicht zwingend vorgeschrieben. Der Gesetzgeber kann es verändern, aber er muss dabei zwei Dinge beachten. Eben, dass die Ehepartner wirtschaftlich füreinander einstehen und ihr Einkommen teilen und zum anderen den Gleichheitssatz. Vergleichbare Ehepaare müssen auch vergleichbar besteuert werden. Deshalb wird es schwierig, zwischen den alten und neuen Ehen zu unterscheiden. Weil wenn zwei Paare wirtschaftlich gleich dastehen, aber nur wegen des Zeitpunkts ihrer Eheschließung unterschiedlich besteuert werden, dann kann das rechtlich problematisch werden. Übergangsregelungen werden hier zwar möglich, aber je länger die bestehen und je stärker die Unterschiede festgeschrieben sind, desto eher wird es angreifbar.
17: Einfach eine Stichtagsregelung zu machen, also von mir aus 1. Januar 2030?
16: Also Stichtagsregelungen sind im Steuerrecht grundsätzlich nichts Ungewöhnliches. Der Gesetzgeber, der darf festlegen, ab wann neues Recht gilt. Problematisch wird es aber, wenn dadurch dauerhaft unterschiedliche Regeln für vergleichbare Ehepaare entstehen. Also ein Bestandsschutz ist verfassungsrechtlich nicht zwingend. Es gibt grundsätzlich keinen Anspruch darauf, dass steuerliche Vorteile unverändert bestehen bleiben. So eine Übergangsregelung, politisch kann so eine Lösung attraktiv sein, weil sie Widerstände reduziert und bestehende Ehen schont. Rechtlich kann sie aber neue Ungleichheiten schaffen, wenn eben vergleichbare Paare unterschiedlich besteuert werden.
17: Sie haben angedeutet, da muss man genau drüber nachdenken, wie man das jetzt gestalten möchte wegen der steuerlichen Gleichbehandlung. Versuchen herauszuarbeiten, wie das aussehen könnte aus Ihrer Sicht.
16: Also zurzeit in der Diskussion ist ja immer wieder dieses sogenannte fiktive Realsplitting. Das wäre im Grunde quasi so ein Mittelweg zwischen dem heutigen Splitting und einer reinen Individualbesteuerung.
17: Ich glaube, das müssen wir erstmal kurz erklären. Was heißt fiktives Realsplitting?
16: Genau. Die Idee dahinter ist, dass jeder grundsätzlich einzeln besteuert wird, aber ein begrenzter Teil des Einkommens jeweils zwischen den Ehepartnern berücksichtigt wird, um die Unterhaltspflicht abzubilden. Also Sie können sich das so vorstellen, wenn wir bisher Splitting hatten, dann ist das wie ein gemeinsamer Topf. Also heute unter Splitting wird das Einkommen beider Partner komplett zusammengelegt und gleichmäßig verteilt. Beim fiktiven Realsplitting würde man diesen Topf nur noch teilweise gemeinsam führen. Das heißt, der steuerliche Vorteil würde kleiner werden, aber nicht ganz abgeschafft. Das Potenzial darin liegt, dass diese starken Effekte des bisherigen Splittings reduziert werden, ohne dass die Ehe steuerlich völlig wie zwei Einzelpersonen behandelt wird. Und genau darin liegt ja jetzt die Kunst des Gesetzgebers oder der Regierung, dass man eine möglichst passende Übergangsregelung findet, die nicht allzu lang dauert. Man muss auch diesen wirtschaftlichen Hintergrund sehen. Das kann je nach eben der Einkommensverteilung Aufteilung zwischen den Ehegatten können das leicht, wenn man einfach nur abschaffen würde, mehrere tausend Euro könnten das sein im Jahr, was an Nettoeinkommen fehlt.
17: Kann man sagen, dass andere Lebensformen, Partnerschaften in Deutschland ungerecht behandelt werden vom Steuerrecht?
16: Es ist natürlich so, Familie und Ehe sind heute nicht mehr so deckungsgleich wie früher. Es gibt eben diese anderen Lebensformen, in denen eben Verantwortung für die Kinder übernommen wird, etwa für alleinerziehende oder nicht eheliche Lebensgemeinschaften. Und deswegen wird es häufig gern als etwas ungerechter gesehen, weil man natürlich nur noch anknüpft an diese Ehe und die Familienbesteuerung. Also wie werden Kinder berücksichtigt? Das kann man mit reinnehmen im Rahmen eines Familiensplitting oder aber eben separat über Kinderfreibeträge oder direkte Zuwendungen wie Kindergeld. Das ist auch klar, dass das seit Jahren so schwierig ist, weil wenn man das jetzt ändern möchte, jede Reform, die schafft ganz konkrete Gewinner und Verlierer. In erster Linie, man muss das auch sehen, dieses Ehegattensplitting begünstigt in erster Linie Haushalte, in dem Ehepartner unterschiedliche Einkommen haben und einer zu Hause bleibt und der andere mehr verdient. Am Ende, wie es ausgestaltet wird, ist ja, wie es verteilungstechnisch gewünscht wird, und es ist eine politische Angelegenheit.
17: Eine politische und keine verfassungsrechtliche. Also das Ehegattensplitting kann auch die nächsten 50 Jahre und darüber hinaus so bestehen bleiben.
16: Es könnte bestehen bleiben, ja. Aber Der Gesetzgeber darf es auch wegnehmen.
17: Dankeschön, Carmen Bachmann, Professorin für betriebswirtschaftliche Steuerlehre an der Universität Leipzig. Danke für diese Einblicke.
16: Vielen Dank.
18: Kultur.
3: Der Architekt Norman Foster hat vielen Städten weltweit seinen Stempel aufgedrückt. Er hat die Berliner Reichstagskuppel entworfen, auch der sanierte Dresdner Hauptbahnhof ist hier zu nennen. Voriges Jahr ist Foster 90 geworden. Jetzt hat er mitgewirkt bei der Gestaltung eines Buches aus dem Taschenverlag, das sein Lebenswerk vorstellt. Guido Pauling über den Bildband Norman Foster Works.
19: Ein Trumm. Schwergewichtig, klotzig, rechteckig, inhaltsreich. So stand der Reichstag jahrzehntelang in Berlin auf der Wiese, bis ihm der britische Architekt Norman Foster eine gläserne Kuppel aufsetzte, dies jedoch nur sehr widerwillig tat. Ein Trumm, schwergewichtig, klotzig, rechteckig, inhaltsreich. So liegt nun der 700 Buchseiten starke Bildband Norman Foster Works auf dem Tisch. Die imponierende Werkschau eines Mannes, der von vielen als berühmtester Architekt der Welt bezeichnet wird, obwohl er eigentlich mehrere Architekturbüros mit rund 1.500 Mitarbeitern führt.
20: Ich glaube, es hängt davon ab, wie man eigene Arbeit definiert. Man arbeitet mit den Leuten, die einen beauftragen, man arbeitet mit den eigenen Kollegen. Es überrascht also nicht, dass es das Ergebnis der Arbeit vieler ist.
19: Die zahlreichen Fotografien, Zeichnungen, Skizzen und Pläne in dem Band dürften fast jeden Betrachter überwältigen. Hearst Tower in New York, Millennium Bridge in London, Zayed National Museum in Abu Dhabi oder Terminal 3 des internationalen Flughafens Peking. Fosters Bauwerke sind prestigeträchtig, seine Lösungen häufig brillant. Dennoch kann sich beim Blättern allmählich ein leichtes Störgefühl einstellen. Denn die Huldigungen, die Autor Philip Jodidio ausgiebigst verteilt, wirken auf Dauer eitel und fad. Kein Zweifel, Norman Foster ist ein fantastischer Architekt von Weltrang. Doch musste das sein, so manchen Stolperer und ästhetische Fehlentscheidungen in dieser Retrospektive zwischen zwei Buchdeckeln derart klein zu halten? Beispiel Reichstag. Fosters Idee war, ein freistehendes Dach über das Gebäude zu ziehen. Ihn schien nicht zu stören, dass das Parlament damit wie eine übergroße Tankstelle ausgesehen hätte. Heutzutage feiert alle Welt Foster für seine begehbare, transparente Glaskuppel, die der Bildband ausgiebig bei Tag und bei Nacht abbildet. Dass er sich lange dagegen gewehrt hatte, bleibt beinahe unerwähnt. Nur ein 12x8 cm kleines Bildchen zeigt Fosters ursprünglich geplantes Tankstellendach. Immerhin, das Detail verrät, wie kompromissfähig der Architekt am Ende sein konnte, der dann auch 1999 im NDR-Interview über die Kuppel sagte:
21: It's unlike any structure anywhere in the world.
20: Eine Struktur wie diese gibt es in der ganzen Welt nicht. Das ist aus all den verschiedenen Wünschen erwachsen. Ich bin damit durchaus zufrieden.
21: And I feel very happy about that.
19: Very happy kann der 90-jährige Norman Foster nun auch mit diesem voluminösen Bildband sein, der 88 vollendete und 5 derzeit noch laufende Bauprojekte aus seiner langen Karriere vorstellt.
3: Norman Foster Works, dieser Bildband über das Lebenswerk des britischen Star-Architekten, ist im Taschenverlag erschienen. 712 Seiten kosten 80 Euro.
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3: In Sachsen-Anhalt wird im September ein neuer Landtag gewählt. Die AfD liegt in aktuellen Umfragen bei 41% und könnte sogar die absolute Mehrheit erreichen. Bundesweit kommt die Partei laut einer INSA-Umfrage auf 29%. Die Innenminister der Länder wollen nun Vorkehrungen treffen, unter anderem, weil sie ein Risiko darin sehen, wenn die AfD als Regierungspartei etwa Geheiminformationen erhält, die die Sicherheit des Landes betreffen. Politiker warnen auch davor, dass die AfD in großem Stil Beamte austauschen könnte. Unsere Gastautorin ist heute Kaya Klapsa von der Zeit. Sie findet es richtig, dass sich die Länder politisch wappnen für die Möglichkeit einer AfD-Regierung.
1: Der nun geäußerte Wunsch mehrerer Innenminister, sensible, sicherheitsrelevante Informationen, etwa die der Nachrichtendienste, vor dem Zugriff der kremlnahen AfD zu schützen, ist überfällig und muss so schnell wie möglich umgesetzt werden. Doch nicht alle Bundesländer wollen Vorbereitungen treffen auf eine mögliche Regierungsbeteiligung der AfD. In Mecklenburg-Vorpommern etwa, wo ebenfalls im September gewählt wird und die Partei Umfragen zufolge bei 35% liegt, wird ein entsprechender Gesetzentwurf von der CDU blockiert. Es ist ein Zeichen dafür, dass der Ernst der Lage nicht erkannt wurde. Oder, noch schlimmer, dass parteipolitische Erwägungen höher gewichtet werden als die demokratische Zukunft des eigenen Landes.
3: Ein Kommentar von Kaya Klapsa. Der Kölner Stadtanzeiger warnt, ein AfD-regiertes Bundesland bringe die gesamte Republik in Gefahr.
2: Es erinnert an Biedermann und die Brandstifter. In dem Stück von Max Frisch nimmt ein Bürger namens Biedermann zwei Brandstifter in sein Haus auf, obwohl sie es anzünden wollen. Und die Bedrohung geht über Sachsen-Anhalt weit hinaus. So könnten im Falle eines AfD-Wahlsieges Informationen aus dem Verbund der Verfassungsschutzämter nach Russland abfließen. Überhaupt dürfte das Land für die Partei nur ein Experimentierfeld sein, um die Republik Zug um Zug aus den Angeln zu heben. Die größte Verantwortung kommt deshalb der Wählerschaft zu. Wenn sie der AfD zu einer absoluten Mehrheit verhilft, dann verhält sie sich so wie der Herr Biedermann.
3: Die Frankfurter Allgemeine Zeitung schaut auf den schon erwähnten möglichen Beamtenaustausch durch eine AfD-Regierung und zeigt auch Verständnis für politische Vorkehrungen. Sie warnt aber davor, den Bogen zu überspannen.
2: Man kann natürlich politische Beamte austauschen, ein normales Verfahren beim Regierungswechsel, aber nicht ohne weiteres die Beamten des Mittelbaus. Gegen sie müsste es schwerwiegende Vorwürfe geben. Daher ist es folgerichtig, dass sich Sachsen-Anhalts AfD-Spitzenkandidat Siegmund direkt aufs Drohen gegen etwaige widerständige Beamte verlegt. Sich auf die Risiken einer Regierungsübernahme durch eine solche Partei vorzubereiten, ist also notwendig. Man sollte nur nicht der Versuchung erliegen, noch in letzter Minute Anti-AfD-Gesetze zu erlassen.
3: Für den Münchner Merkur muss sich jetzt das ganze Land zusammenreißen, wenn eine AfD-Regierung noch verhindert werden soll.
2: Daran, dass die AfD nun bundesweit an 30% kratzt und in Sachsen-Anhalt sogar auf die absolute Mehrheit hoffen darf, trägt die aktuelle Bundesregierung die Hauptschuld. Die Streitereien, die gebrochenen Versprechen, die schwache Performance, wenig macht Mut. Die Lähmung lässt sich aber nicht allein mit dem Kommando gen Berlin »Macht's halt besser« überwinden, sondern nur gemeinsam. Es braucht einen neuen Pakt zwischen Regierung und Bürgern, damit der Reformsommer nicht ähnlich gegen die Wand fährt wie seine Vorgänger. Die Verantwortlichen müssen gnadenlos ehrlich sein, Zumutungen benennen, ihren Sinn erklären. Die Wähler müssen ihr Restvertrauen zusammenkratzen und anerkennen, dass die Lage Einschnitte erfordert, fair und bei allen. Die 29%-Umfrage für die AfD ist keine Frühwarnung, sie ist ein schriller Alarm.
3: Das waren die Standpunkte. Zusammengestellt hat sie heute Constanze Semidey. Wie gefährlich ist die Ebola-Variante, die jetzt im Kongo und in Uganda aufgetreten ist? Ein Gespräch dazu gleich mit Bundesgesundheitsministerin Wagner.

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1: Um 5 Uhr mit Ronald Lessig. Finanzminister Klingbeil warnt vor den wirtschaftlichen Folgen des Iran-Krieges und der Blockade der Straße von Hormus. Vor seiner Abreise zum Treffen der G7-Finanzminister sagte Klingbeil, es müsse alles getan werden, um den Konflikt zu beenden. Aus der Nachrichtenredaktion Pascal Küpper.
2: Den Vorsitz der G7, also der Allianz westlicher Industrienationen, hat aktuell Frankreich. Deshalb treffen sich die Finanzminister von heute an in Paris. Für Klingbeil ist klar, dass Europa sich um Kooperation statt Konfrontation bemüht. Der SPD-Politiker sagt außerdem, Deutschland und Europa müssten krisenfester werden. Dafür sei es nötig, unabhängiger bei Rohstoffen, Energie und Lieferketten zu sein. In Paris soll deshalb auch mit Ministern aus Brasilien, Indien, Südkorea und Kenia gesprochen werden. Themen sind neben dem Welthandel auch der Kampf gegen Terrorismusfinanzierung und die weitere Unterstützung der Ukraine.
1: Der Expertenrat für Klimafragen stellt heute seinen neuen Prüfbericht vor. Darin bewerten die Fachleute die deutschen Treibhausgasemissionen für das vergangene Jahr. Außerdem geben sie eine Prognose, ob Deutschland bei seinen Klimazielen auf Kurs ist. Bis 2045 will die Bundesrepublik klimaneutral sein. Der Expertenrat hat den gesetzlichen Auftrag, die Einhaltung des Ziels zu überwachen. Stellt er in zwei aufeinanderfolgenden Jahren eine Überschreitung fest, muss die Bundesregierung nachbessern. Im vergangenen Jahr wurden die Ziele erreicht. Laut Umweltbundesamt sanken die Emissionen zuletzt aber nur noch minimal. Die 5 Experten hatten das Klimaschutzprogramm der Bundesregierung unlängst als unzureichend kritisiert. Die Bundesregierung will den Zivilschutz für den Kriegs- und Anschlagsfall ausbauen. Einem Bericht der Bild-Zeitung zufolge ist dafür ein Sonderprogramm in Höhe von 10 Milliarden Euro vorgesehen. Innenminister Dobrindt sagte der Zeitung, Ziel sei eine stärkere Vernetzung von militärischer und ziviler Verteidigung. Die Mittel sollen unter anderem in zusätzliche Ausrüstung und Personal für das technische Hilfswerk fließen. Die SV Elversberg steigt in die Fußball-Bundesliga auf. Das Team aus dem Saarland hat am letzten Zweitligaspieltag mit 3:0 gegen Münster gewonnen und ist damit Zweiter hinter Schalke. Auf Platz 3 steht Paderborn nach einem 2:0-Sieg in Darmstadt. Die Paderborner spielen in der Relegation gegen Erstligist Wolfsburg. Hannover 96 rutschte auf Platz 4 ab nach einem 3:3 gegen Nürnberg. Abgestiegen in die dritte Liga sind Düsseldorf und Münster. Greuther Fürth steht auf Relegationsplatz 16. Das waren die Nachrichten. Das Wetter in Deutschland. Tagsüber gebietsweise Schauer und Gewitter bis 22 Grad. 5.03 Uhr.
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3: Die A40 Essen Richtung Duisburg ist zwischen Kreuz Kaiserberg und Kreuz Duisburg wegen Brückenarbeiten bis morgen um 5 Uhr gesperrt. Und die A81 Stuttgart Richtung Heilbronn ist zwischen Ilsfeld und Heilbronn-Untergruppenbach wegen eines brennenden Pkw gesperrt.
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3: Und die kommt aus den Studios von NDR Info in Hamburg. Am Mikrofon ist Sven Hasenclever. Guten Morgen. Die Weltgesundheitsorganisation WHO hat wegen des Ebola-Ausbruchs in der Demokratischen Republik Kongo und in Uganda eine internationale Gesundheitsnotlage ausgerufen. Damit will die UN-Behörde unter anderem Nachbarländer in Alarmbereitschaft versetzen und andere Staaten zur Unterstützung auffordern. Es handelt sich jedoch um keinen Pandemiealarm, stellte die WHO klar. Katrin Hondl.
4: Gesundheit ist ein Menschenrecht.
5: Gesundheit ist ein Menschenrecht, sagt WHO-Generaldirektor Tedros freundlich lächelnd nach dem Treffen mit Bundesgesundheitsministerin Nina Warken und dankt am Vorabend der Weltgesundheitsversammlung für das produktive Gespräch und Deutschlands großzügige Unterstützung.
4: We had a very productive discussion and I would like to use this opportunity to thank Her Excellency for the generous support, 25 million euro support to WHO.
5: 25 Millionen Euro zusätzlich aus Deutschland hat Ministerin Warken der WHO in Genf zugesagt. Der Ebola-Ausbruch in der Demokratischen Republik Kongo und in Uganda, von der WHO als internationale Gesundheitsnotlage eingestuft, sowie zuvor die Hantavirus-Infektionen auf einem Kreuzfahrtschiff zeigten die Bedeutung der Weltgesundheitsorganisation so Warken.
6: Besonders in diesen Zeiten, in Zeiten, wo wir diese Ausbrüche wieder zu vermelden haben, ist es wichtig, dass die WHO gestärkt wird.
5: Die Gesundheitsministerin, so sagt sie, wolle in Genf auch ein diplomatisches Zeichen setzen.
6: Und auch nochmal wirklich herauszustellen, wie wichtig in diesen Zeiten die internationale Zusammenarbeit eben auch ist. Denn nur gemeinsam kann man gerade solche Ausbrüche, wie wir sie jetzt erleben, dann auch früh erkennen und bekämpfen.
5: Doch ausgerechnet das große globale Projekt für eine bessere Pandemievorsorge kommt nicht voran. Beim Pandemievertrag, auf den sich die WHO-Mitgliedsländer vor einem Jahr grundsätzlich geeinigt hatten, fehlt noch immer der entscheidende Anhang, der eigentlich diese Woche in Genf verabschiedet werden sollte. Die Klärung der heiklen Frage nämlich, wie Wissen und Daten über Krankheitserreger und die damit entwickelten Medikamente und Impfstoffe weltweit solidarisch geteilt werden sollen, damit es bei der nächsten Pandemie besser läuft als bei Corona, als reiche Länder Impfstoffe horteten, während ärmere leer ausgingen. Doch auch nach monatelangen Verhandlungen ist bislang keine Einigung in Sicht. Andreas Wolf ist Experte für globale Gesundheit bei der Hilfsorganisation Medico International.
7: Da setzt die Europäische Union, setzt Deutschland vornehmlich auf freiwillige Lösungen der Produzenten, eben der großen Pharmaindustrien in diesem Fall. Und das sagt der globale Süden, das reicht uns nicht. Wir haben gesehen, freiwillige Lösungen führen nicht zu einer gerechten Verteilung von Ressourcen, sondern wir müssen verbindliche Regeln schaffen. Und das ist der Kern des Konflikts.
5: Die Verhandlungen sollen nun weitergehen mit dem Ziel, bis zur nächsten Weltgesundheitsversammlung 2027 eine Lösung zu finden. Bundesgesundheitsministerin Warken.
6: Es stockt etwas. Wir hätten uns alle gewünscht, dass wir da jetzt bis zu der Versammlung zum Abschluss kommen können. Aber es sind eben viele Staaten unter einen Hut zu bringen, viele Interessen. Aber vielleicht gibt uns jetzt die aktuelle Lage da noch mal etwas mehr Schub. Und da hoffen wir sehr. Wir sind auch dabei, das zu unterstützen. Gleichzeitig natürlich auch trotzdem unsere und europäische Interessen auch nicht aus dem Auge zu verlieren.
5: Es steht viel auf dem Spiel. Und auch wenn die WHO den aktuellen Ebola-Ausbruch nicht als Pandemie einstuft, sondern mit dem internationalen Gesundheitsnotstand in Anführungszeichen nur die zweithöchste Alarmstufe ausgerufen hat, die aktuelle Lage sollte den WHO-Mitgliedsländern bei ihrem Treffen in Genf auf die Sprünge helfen, meint auch Medico-International-Expertin Frauke Heller.
8: Es ist nochmal wirklich so ein Warnsignal zu sagen, okay, das ist nichts, was so hinten runterfallen darf und wo wir uns wirklich Gedanken drüber machen müssen, wie wir das für die Zukunft eben gut aufstellen wollen.
3: Katrin Hondl berichtete aus Genf. Im Bericht aus Berlin konnte Markus Preis mit Bundesgesundheitsministerin Nina Warken sprechen, die in Genf bei der WHO ist, und hat sie gefragt, es gab in der Vergangenheit immer wieder Ebola-Fälle in Afrika. Was ist jetzt anders, dass die WHO global Alarm schlägt?
6: Ja, der Ausbruch im Kongo und in Uganda wird als sich sehr schnell ausbreitend beschrieben. Und man wollte den Behörden vor Ort jetzt einfach eine Maßnahme, eine Empfehlung an die Hand geben, dort dann die notwendigen Vorkehrungen treffen zu können. Es hätte jetzt vor Ort in den nächsten Wochen ein großes Nationalfest angestanden, bei dem bis zu 2 Millionen Menschen zusammengekommen wären. Und da wollte man einfach schnell entgegenwirken. Hier mit der Ausrufung dieses internationalen Gesundheitsnotstandes signalisieren, die Lage ernst zu nehmen und dann dort auch den Behörden die Kommunikation gegenüber der eigenen Bevölkerung zu erleichtern, warum, welche Maßnahmen jetzt vorgesehen werden und notwendig sind. Darum ging es jetzt der WHO, und im Nachgang wird jetzt auch der Notfallausschuss zusammentreten und weitere Empfehlungen und Handlungsanleitungen für die betroffenen Regionen auch erstellen. Und vor allem handelt es sich bei dem jetzt zirkulierenden Stamm um einen Erreger, für den es noch keine antiviralen Therapien oder Impfungen eben gibt. Insofern ist man da auch besonders vorsichtig.
9: Das Auswärtige Amt warnt Deutsche im Kongo und auch in Uganda, Menschenansammlungen zu meiden und auch möglichst nicht in Krankenhäusern oder zu Ärzten in der Region zu gehen. Gibt es Pläne für Vorkehrungen hier in Deutschland?
6: Für Vorkehrungen in Deutschland gibt es derzeit keine Vorkehrungen. Es gibt auch noch keine Hilfsanfragen. Aber natürlich wären wir auch bereit, zum Beispiel über das Robert-Koch-Institut oder das Bernhard-Nocht-Institut mit etwa mobilen Laboren vor Ort auch zu unterstützen. Aber derzeitige Anfragen gibt es noch nicht. Wir erwarten aber, dass diese auch durchaus noch kommen. Aber im Land braucht es derzeit keine Vorkehrungen. Das Risiko für die deutsche Bevölkerung in Deutschland ist als äußerst gering einzuschätzen.
9: Sie haben es angesprochen, dass es keinen Impfstoff für diese Ebola-Variante gibt. Wird da in Genf jetzt auch politisch drüber gesprochen, das vielleicht zu ändern?
6: In Genf wird generell darüber gesprochen, wie wir solche Ausbrüche weiterhin schnell erkennen und auch gemeinsam bekämpfen können. Und es geht in Genf zum Beispiel auch um Verhandlungen eines Abkommens oder eines Annexes zum Pandemieabkommen, wo es dann auch darum gehen wird, mit Pathogenen zu forschen, um auch Impfstoffherstellung besser zu ermöglichen. Das hätte aber hier so oder so angestanden.
9: Letzte Frage, wenn man so etwas hört als Bürger, dann denkt man natürlich zwangsläufig an Covid und die Pandemie. Besteht die Gefahr, dass das eine Pandemie wird, oder ist das übertrieben?
6: Das halte ich für nahezu ausgeschlossen. Das ist jetzt eine Warnstufe der WHO, die die WHO ausgerufen hat, um jetzt tatsächlich vor Ort zu unterstützen, vor Ort in der Kommunikation zu unterstützen, mit Maßnahmen Anleitung zu geben. Aber es ist ein örtliches Geschehen und es ist aus meiner Sicht nahezu ausgeschlossen, dass es jetzt noch weitere Warnstufen geben muss.
3: Sagt Gesundheitsministerin Nina Wagen. Und das Wetter in der ARD-Infonacht, heute von Westen her dichte Wolken, teils kräftige Schauer oder Gewitter, nach Osten und Nordosten hin meist trocken und länger freundlich. Höchstwerte 12 Grad in der Eifel und bis 22 Grad in Berlin, dazu schwacher bis mäßiger Wind aus Südost bis Südwest. Morgen am Dienstag ein Wechsel aus Sonne, dichten Wolken und Schauern bei 14 bis 21 Grad. Am Mittwoch weiterhin wechselhafte Schauerwetter, teils Gewitter und 16 bis 22 Grad. Die Temperaturen zurzeit: Berlin meldet 8 Grad, Frankfurt am Main 10, Hamburg 12 Grad, Köln 11 und Leipzig und München jeweils 5 Grad.
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3: In der italienischen Stadt Modena ist vorgestern ein Mann mit dem Auto in eine Menschenmenge gerast. 8 Menschen wurden verletzt, 4 von ihnen schwer. Der Mann konnte von Passanten überwältigt werden. Die Stadt steht weiter unter Schock und nach wie vor herrscht Unklarheit über das Motiv des Täters. Bettina Weitz berichtet.
10: Die zerborstene Schaufensterscheibe. Sonst ist am Tatort in Modena nichts mehr von dem Blutbad zu sehen, das ein Autofahrer angerichtet hat. Das berichten italienische Medien. Die Schwester eines der 8 Verletzten sagte dem italienischen Fernsehen über ihren Bruder: Er ist hellwach, er hat gesehen, wie die Menschen in die Luft und auf die Straße geschleudert wurden. Es war am helllichten Nachmittag, mitten in der belebten Altstadt von Modena. Ein Mann raste mit seinem hellgrauen Kleinwagen offenbar gezielt gegen Passanten. Erst in der Schaufensterscheibe eines Geschäftes endete seine Fahrt. Dabei drückte er 2 Frauen so stark gegen das Glas, dass ihnen später die Beine ganz bzw. teilweise amputiert werden mussten. Die beiden waren als Touristinnen gekommen, eine aus Deutschland, eine aus Polen. Sie schweben weiterhin in Lebensgefahr. Die Polizei nahm den Täter kurz darauf fest. Der Bürgermeister von Modena, Massimo Mezzetti, trat noch am Abend vor die Kameras und sagte über ihn:
11: Quello che si sa.
10: Bekannt ist, dass dies ein Italiener war, der 1995 in Bergamo geboren wurde. Er ist maghrebinischer Herkunft und lebte seit Jahren in unserer Provinz. Wir wissen, dass er 3 Jahre studiert und einen Abschluss in Betriebswirtschaft hat und derzeit arbeitslos ist und dass er im Alter zwischen 22 und 24 Jahren auch in unseren psychiatrischen Zentren behandelt wurde, weil er Probleme mit einer schizoiden Krankheit hatte. Ausländische Herkunft, das erhitzte sofort die Gemüter in der ohnehin aufgeregten migrationspolitischen Debatte Italiens. Doch Modenas Bürgermeister wies auf die 4 Passanten hin, die sich dem Autoangreifer beim Versuch zu fliehen mutig entgegengestellt hatten Und das, obwohl der Mann dabei mit dem Messer auf sie einstach. Von diesen vier Bürgern sind zwei aus dem Ausland, sie sind Ägypter. Das zeigt, dass wir nicht wie bei mancher Hetze in den sozialen Netzwerken Unterschiede zwischen Ausländern und anderen machen müssen. Es gibt Ausländer und Ausländer. In diesem Fall gab es auch Ausländer, die zusammen mit anderen Italienern aus Modena den Mut hatten, klar einzugreifen und für Gerechtigkeit zu sorgen. Staatspräsident Mattarella und Ministerpräsidentin Meloni besuchten die Verletzten in Krankenhäusern von Modena und dem nahen Bologna, um ihnen ihre Anteilnahme auszusprechen. Dabei wandte sich auch Mattarella ausdrücklich an einen der Passanten, die den Autoangreifer aufgehalten hatten. Und er dankte dem medizinischen Personal. Dieser Vorfall hat in unserem ganzen Land für große Aufregung gesorgt. Und daher ist die Dankbarkeit euch gegenüber im Moment besonders groß. Aber ich weiß sehr wohl, dass das immer so ist. Danke für das, was ihr tut. Nun arbeiten die Ermittler mit Hochdruck daran, das Motiv des Täters herauszufinden. Denn das ist weiter unklar. Der 31-Jährige befindet sich im Gefängnis in Modena und die Staatsanwaltschaft wirft ihm schwere Körperverletzungen mit Gebrauch von Waffen sowie Strage vor, also ein Verbrechen gegen die öffentliche Sicherheit, bei dem Menschenleben gefährdet werden. Das kann in Italien mit Haft zwischen 15 Jahren und lebenslänglich bestraft werden.
3: Amnesty International veröffentlicht heute den Bericht zur weltweiten Anwendung der Todesstrafe. Und unter den traurigen Spitzenreitern in der Hinrichtungsliste 2025 sind neben China und dem Iran erneut mehrere Länder aus dem Nahen Osten. Saudi-Arabien, Jemen und Ägypten. Anna Osius berichtet.
11: Saudi-Arabien bleibt nach China und Iran trauriger Spitzenreiter bei der Vollstreckung der Todesstrafe. 356 Verurteilte wurden im Reich von Kronprinz Mohammed bin Salman im vergangenen Jahr hingerichtet, also fast pro Tag ein Mensch. Katja Müller-Fallbusch von Amnesty International.
12: Wir sehen eigentlich seit mehreren Jahren einen kontinuierlichen Anstieg an Hinrichtungen. Das widerspricht sehr dem Bild, was Mohammed bin Salman auch nach außen hin präsentieren möchte, eins der Modernisierung und Liberalisierung.
11: Die meisten Hingerichteten waren wegen Drogendelikten verurteilt. Meist handelte es sich dabei um Ausländer, Gastarbeiter aus Ländern wie Äthiopien, Eritrea oder Ägypten. Menschen, die keine Lobby am Golf haben, kritisieren Menschenrechtsaktivisten. Die Verfahren seien unfair, Geständnisse teilweise durch Folter erzwungen. Der saudische Menschenrechtsanwalt Taha al-Hajj, der im Exil lebt, dass Saudi-Arabien die Zahl der Hinrichtungen weiter erhöht und seine bisherigen Rekordzahlen bricht, spiegelt die Natur dieser Regierung wider. Sie macht hochtrabende Versprechen und vermarktet sich als reformorientierte Regierung, doch alles, was sie sagt, widerspricht sie mit ihren Taten. Sie bewirbt ihre Aussagen massiv und verschleiert dabei die Menschenrechtsverletzungen. Kronprinz Mohammed bin Salman und die saudi-arabische Regierung haben große Versprechen abgegeben, die Zahl der Hinrichtungen zu senken und sie nur auf die gefährlichsten Verbrechen zu beschränken. Die Realität ist jedoch eine massive Ausweitung ohne jegliche Rechtfertigung. Aber auch Ägypten, bei Deutschen beliebt für den Badeurlaub am Roten Meer oder den Pyramidenbesuch, hat eine dunkle Seite. 2025 wurden deutlich mehr Menschen hingerichtet als noch im Jahr zuvor, meldet die Menschenrechtsorganisation Amnesty. Und die Zahl der zum Tode Verurteilten sei ebenfalls erheblich angestiegen auf fast 500 Neuverurteilte. Auch wenn es sich bei den 23 Vollstreckungen im vergangenen Jahr meist um Delikte wie Mord oder Totschlag gehandelt haben soll, werde die Todesstrafe im autokratisch regierten Land auch bei Regimekritikern angewendet, sagt Katja Müller-Fahlbusch.
12: Die Todesstrafe wird regelmäßig politisch motiviert eingesetzt. Und was wir auch wissen und schon seit vielen Jahren auch dokumentieren, ist, dass in Ägypten auch Todesurteile nach grob unfair Verfahren verhängt werden. Da wird Folter angewandt. Beweise, die unter Einsatz von Folter erlangt werden, werden zugelassen.
11: Zehntausende Regimekritiker sitzen in Ägypten im Gefängnis. In nicht rechtsstaatlichen Verfahren verurteilt, kritisieren Menschenrechtsorganisationen. Doch die internationale Gemeinschaft schweige dazu.
12: Geopolitische Interessen hin oder her. Menschenrechtsverletzungen gehören thematisiert, sie gehören angesprochen. Und wir kritisieren, dass Ägypten insbesondere mit Blick auf die Migrationspolitik eher als Partner gesehen wird und sozusagen ein Auge zugedrückt wird, wenn es um Menschenrechtsverletzungen geht. Und dieses Schweigen und dieses Nicht-Hinsehen und dieses Nicht-Öffentlich-Machen und dieser fehlende internationale Druck, der ermutigt natürlich auch die Regierung in Ägypten, tatsächlich mit dieser Politik voranzugehen, ohne dass es einen politischen Preis für sie hätte.
11: Doch es gäbe auch positive Beispiele in der Region, meldet Amnesty International. Der Irak beispielsweise hat Hinrichtungen pausiert und im Libanon hat der Ministerrat einem Gesetz zugestimmt, die Todesstrafe abzuschaffen.
3: Anna Osius berichtete. Gleich 5.20 Uhr. Es ist ein Vorschlag, der viel Wirbel ausgelöst hat. Das Volkswagen-Werk in Zwickau könnte auch für chinesische Hersteller Autos bauen. Die Idee stammt von Sachsens Wirtschaftsminister Dirk Panther. Und er verteidigt sie damit, dass es besser ist, chinesische Autos zu produzieren als gar keine. Dem Werk fehlen Modelle, um dauerhaft gut ausgelastet zu sein. Und immer wieder wird über eine drohende Schließung gesprochen. Doch ist eine Rettung durch China realistisch? Ralf Geißler hat nachgefragt.
13: Über Jahrzehnte hatte China eine hohe Meinung von Deutschland. Über die deutsche Industrie wurde bewundernd gesprochen.
14: Made in Germany hat einen goldenen Wert.
13: Warum also nicht chinesische Autos in Deutschland bauen? Dann bekämen China Marken wie NIO oder BYD das traditionsreiche Label Made in Germany verpasst. Der Gedanke ist nicht neu. Chinesische Hersteller suchen schon länger Produktionsstandorte in Europa. Ein Grund sind die EU-Zölle auf chinesische Elektroautos, sagt der Automobilexperte Stefan Bratzel.
15: Insofern muss man teilweise 35% an Zusatzzöllen zahlen als chinesischer Hersteller. Entsprechend werden eben dann auch die Preise für die Fahrzeuge, in dem Fall der Elektrofahrzeuge, deutlich teurer. Ja, und deswegen müssen sich chinesische Automobilhersteller tatsächlich überlegen, gerade wenn sie höhere Marktanteile

0: oder etwa über Spanien. Insofern ja, ist es im Moment aus meiner Sicht eine theoretische Frage, ob die chinesischen Autobauer eben auch Produktionsanlagen in Deutschland nutzen.
1: Bratzl hält eine Kooperation für möglich, aber nicht unbedingt für sehr wahrscheinlich. Auch die IG Metall ist skeptisch. Bezirksleiter Jan Otto betont, Vorrang müsse haben, dass Volkswagen das Zwickauer Werk mit eigenen Modellen auslastet. Eine China-Produktion könne nur Zusatzgeschäft sein.
2: Ideen braucht man sicherlich momentan. Von daher ist es auch ganz gut, wenn ein paar kreative Ideen reinkommen. Aber lassen Sie mich deutlich sagen, unser Ziel ist natürlich, dass Volkswagen Sachsen auch bei Volkswagen verbleibt. Also alles, was man hier bedenkt oder worüber man nachdenkt, kann nur extra sein.
1: Hinzu kommt, China wird für die deutschen Autobauer immer mehr zu einem Konkurrenten. Wie klug ist es, ausgerechnet den ins eigene Haus zu holen? Sachsens Autozulieferer sind dagegen aufgeschlossen. Deren Netzwerkmanager Dirk Vogel verweist darauf, dass in Zwickau schon jetzt mehrere Marken gebaut werden. Audi, Cupra und VW. Wenn ein chinesischer Hersteller dazu käme, fände er das in Ordnung.
3: Wer in der Region Auto bauen möchte, ist herzlich willkommen, weil die Zulieferer einfach Bauteile hinverkaufen wollen. Und für Volkswagen gibt es natürlich immer die Option, Volkswagen hat ja verschiedene Joint Venture, vielleicht ist ja da ein Joint Venture Partner dabei, für den es interessant sein könnte.
1: Solche Partnerschaften, Joint Ventures, pflegt Volkswagen bislang vor allem in China selbst, auch auf Druck der dortigen Regierung. Sie wollte lange das heimische Unternehmen von ausländischem Know-how profitieren. Inzwischen hat sich das Kräfteverhältnis aber verschoben. Bei Elektroautos gehört China zu den technologischen Vorreitern. Das Label Made in Germany glänzt längst nicht mehr so wie früher.
4: Sport. Stefanie Lavour. 33 Jahre nach dem Abstieg Saarbrückens hat das Saarland wieder einen Fußball-Erstligisten, die SV Elversberg. Elversberg ist ein Ortsteil der Gemeinde Spiesen-Elversberg. Das Stadion heißt Kaiserlinde und dort werden in der kommenden Saison Teams wie Bayern München und Borussia Dortmund zu Gast sein. Denn Elversberg hat sich durch den 3:0-Erfolg gegen Münster den Aufstieg gesichert. Ein kleines Fußballmärchen. Coach Vincent Wagner wirkte im Anschluss an die Partie dennoch extrem gelassen.
5: Oh, relativ ruhig, ehrlich gesagt. Die letzten beiden Tage war ich ein bisschen emotionaler für meine Verhältnisse. Aber wir waren einfach sehr fokussiert und haben das Spiel auch relativ souverän gestaltet. Deswegen war das jetzt keine Explosion. Ich finde, wenn man die Saison sieht, haben sich die Jungs das schon erarbeitet. Ich glaube, die Jungs haben sich das auch verdient. Bis zum 2:0 habe ich mich noch nicht so gefreut. Beim 3:0 war dann zum ersten Mal so das Gefühl, könnte auf jeden Fall reichen. Zumal die Jungs ja wirklich auch gut gespielt haben. Und ja, ich freue mich sehr.
4: Freuen kann sich auch Paderborn nach dem Sieg in Darmstadt. Der SCP belegt in der abschließenden Tabelle Rang 3. Mathis Hohm.
6: Es waren bange Minuten und Blicke aufs Smartphone für die Fans im Gästeblock und das Team des SCP davor nach dem Schlusspfiff. Das eigene Spiel hatte Paderborn mit 2:0 in Darmstadt gewonnen und nun wartete man auf das Ergebnis aus Hannover. Als das Endergebnis von 3:3 in Darmstadt ankam, kannte der Jubel bei den mitgereisten Fans keine Grenzen mehr. Paderborn steht in der Relegation und bekommt es in 2 Spielen mit dem VfL Wolfsburg zu tun. Das Spiel ist derweil schnell zusammengefasst. Paderborn ging nach 6 Minuten durch Marino in Führung, überstand sämtliche teils große Chancen. Der Darmstädter verschoss selbst noch einen Elfmeter und machte durch Michel kurz vor Schluss das 2:0 perfekt, das den SC Paderborn in die Relegation bringt.
4: Enttäuscht auf Platz 4 Hannover 96, die Niedersachsen kamen wie gehört gegen Nürnberg nicht über ein Unentschieden hinaus. Schalke stand ja bereits als Aufsteiger fest und gewann mit 1:0 gegen Braunschweig. Die Eintracht ist als Tabellen-15. Gerettet, dank eines einzigen Treffers mehr auf der Habenseite. Fürth punktgleich mit Braunschweig, muss in die Relegation mit Drittligist Essen. Abgestiegen sind Fortuna Düsseldorf und Preußen Münster. 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Bei der Eishockey-WM in Zürich rückt das Viertelfinale für die deutsche Mannschaft in weite Ferne. Auch gegen die Letten gab es eine Niederlage, Burkhard Hupe berichtet.
7: Lange Gesichter im deutschen Eishockey-Team. Auch das zweite Vorrundenspiel geht verloren mit 0:2 gegen Lettland. Die ersten 30 Minuten ziemlich schwach. Da führte Lettland dann auch mit 2:0 durch einen Schlagschuss von Dzirkals und einem Powerplay-Tor von Balzers die Deutschen in Unter- und Überzahl. Wieder nicht wirklich konkurrenzfähig über die gesamte Spielzeit hinweg. Ab der 30. Minute wurde das deutsche Spiel besser. Szymanski vergab die große Chance allein vorm lettischen Tor zum Anschlusstreffer. Danach noch mehrere gute Möglichkeiten. Aber im Kasten der lettischen Mannschaft.

0: Mannschaft stand Christa Skutlewskis, der Torhüter aus Bremerhaven. Der hatte wieder einen überragenden Abend erwischt. Und so mühten sich die Deutschen zwar nach Kräften, aber es fehlt einfach der Knipser, es fehlt das kreative Potenzial. Und so unterliegt Deutschland auch in seinem zweiten WM-Vorrundenspiel mit 2 Toren Unterschied, dieses Mal mit 0:2 gegen Lettland.
1: Titelverteidiger Bayern München hat das erste Viertelfinalspiel der Best-of-Five-Serie in der Basketball-Bundesliga gewonnen. Und zwar mit 101:80 gegen Trier. Alba Berlin unterlag überraschend Vechta 89:103. Die deutsche Handballnationalmannschaft hat auch das 2. Testspiel gegen Dänemark verloren. 29:31. Also vom Ergebnis her deutlich enger als die Partie am Freitag in Kopenhagen. Allerdings waren die Dänen in Köln nur mit einer B-Auswahl angetreten.
2: Zwischen Hamburg und Haiti. Sandig, heiß und trocken. Das ist Ägypten.
3: Man fährt also mehrere Stunden durch die Wüste und trifft dann erst auf diese grünen Oasen. Und wir sind hier komplett auf Grundwasser angewiesen. Das Problem damit ist, dass unter den klimatischen Bedingungen, die wir jetzt haben, wird das nicht wieder aufgefüllt.
2: Aber es reicht, um Dattelpalmen anzubauen.
4: Das Geld kommt nur von den Bäumen, die wir haben. 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
1: Um 5.30 Uhr mit Ronald Lessig. Hält Deutschland seine Klimaziele ein oder nicht? Der Expertenrat für Klimafragen stellt heute seinen Prüfbericht dazu vor. Die Fachleute haben daran analysiert, wie viel CO2 im Jahr 2025 ausgestoßen wurde. Felix Tenbaum in Berlin zu der Frage, wie Deutschlands Zukunft in Sachen Klimaziele aussieht.
2: Der Expertenrat macht immer zusätzlich zum Rückblick auch eine sogenannte Projektion, berechnet also, wie es mit den Klimazielen in der Zukunft aussieht, wenn wir so weitermachen wie jetzt. Da gab es in der Vergangenheit schon auch mal schlechte Noten. Spätestens in den 2030er Jahren wird's nach Meinung der Fachleute schwierig, die Klimaziele einzuhalten. Dazu kommt noch Kritik am neuen Klimaschutzprogramm, das Bundesumweltminister Carsten Schneider im Frühjahr vorgestellt hat. Das hält der Expertenrat für unzureichend und außerdem ist ja noch gar nicht klar, was es bedeutet, dass Heizen mit Öl und Gas länger erlaubt bleiben soll.
1: Vor dem Treffen der Finanzminister der G7-Gruppe hat Bundesfinanzminister Klingbeil auf ein schnelles Ende des Iran-Krieges gedrängt. Dieser und die Blockade der Straße von Hormus schaden ihm zufolge der wirtschaftlichen Entwicklung massiv. Klingbeil sagte, die G7 seien der richtige Rahmen, um mit den USA und den weiteren G7-Staaten über diese Fragen zu sprechen. Weiteres Thema des Treffens soll die Lage in der Ukraine sein. Deutschland bekommt beim Schutz von Kindern und Jugendlichen vor sexueller Gewalt in einem internationalen Vergleich gute Noten. In einer Untersuchung der englischen Denkfabrik Economist Impact landete die Bundesrepublik hinter Australien und Großbritannien auf dem dritten Platz. Bewertet wurden Gesetze und Programme, die Kinder schützen oder dabei helfen sollen, erlebte Gewalt zu verarbeiten. In der Kategorie Heilung schnitt Deutschland sehr gut ab. In der Kategorie Vorbeugung gab es dagegen nur einen Platz im Mittelfeld. Die Jahrestagung der Weltgesundheitsorganisation in Genf beginnt im Zeichen eines internationalen Notstands. Den hat die WHO wegen des Ebola-Ausbruchs in Uganda und der Demokratischen Republik Kongo ausgerufen. Aus Genf, Katrin Hondl.
3: In diesen Zeiten sei es wichtig, dass die WHO gestärkt werde, sagte in Genf Bundesgesundheitsministerin Warken, CDU. Bei einem Treffen mit WHO-Generaldirektor Tedros versprach sie eine zusätzliche finanzielle Unterstützung von 25 Millionen Euro aus Deutschland. Thema beim Jahrestreffen der Mitgliedstaaten wird unter anderem der künftige Kurs der WHO sein, etwa die Umsetzung einer globalen Gesundheitsstrategie bis 2028.
1: Das Wetter in Deutschland. Tagsüber von Westen her kräftige Schauer oder Gewitter. Im Osten meist trocken, bei 12 Grad in der Eifel und bis 22 Grad in Berlin. Morgen wechselhaft mit Schauern bei 14 bis 21 Grad. Am Mittwoch weiter wechselhaftes Schauerwetter, teilweise Gewitter, 16 bis 22 Grad. Das waren die Nachrichten.
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4: Mit nur einer Meldung, die A40 Essen Richtung Duisburg ist zwischen Kreuz Kaiserberg und Kreuz Duisburg wegen Brückenarbeiten bis morgen 5 Uhr gesperrt. Ihnen weiterhin eine gute Fahrt.
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4: Mit Sven Hasenkäfer. Drittletzter mal wieder in den hinteren Rängen, Deutschland beim ESC. Die beiden, also Deutschland und der Song Contest, werden wohl einfach keine Freunde. Umso erfrischender der Umgang von Sarah Engels mit Platz 23.
5: Mein Leben geht weiter, Leute. Morgen, ich stehe auf, meine Familie liebt mich genauso wie gestern und wie morgen und wie heute. Egal, ob erster Platz oder letzter, das habe ich von Anfang an gesagt, das Ranking ist scheißegal. Ich hatte eine mega krasse Erfahrung. Ich habe vor 180 Millionen Menschen singen dürfen und habe das Beste zeigen dürfen von mir, von Sarah, mit meinen Mädels zusammen. Wir haben alles, wirklich alles, 1000% da reingegeben. Ich glaube, man hat es gesehen, meine ganze Leidenschaft, meine ganze Liebe, alles, was ich hätte reinstecken können, habe ich reingesteckt und alles andere liegt nicht in meiner Macht, Leute.
4: Soweit Sarah Engels.
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4: Überraschend Platz 1 für den Disco-Hit von Dara aus Bulgarien und der israelische Kandidat Noam Betan überzeugte trotz der Debatten um die Teilnahme seines Landes beim ESC mit seinem Song Michelle. Jury und Publikum für Platz 2. Das gefällt ESC-Reporter Daniel Kehler, der den Wettbewerb in Wien begleitet hat. Er wünscht sich in seinem Kommentar sogar noch weniger Politik im ESC und klarere Regeln.
6: Es war eine große Party, aber die Debatte, ob Israel in diesem Eurovision Song Contest vertreten sein sollte oder nicht, sie hat den ESC überschattet. Und das liegt auch an den Organisatoren und der jüngsten ESC-Geschichte. Schlechte Kommunikation, lange Entscheidungsprozesse. Der ESC wurde zeitweise zur politisch-bürokratischen Hängepartie. Warum Israel teilnehmen darf und andere Länder nicht? Dafür mag es gute Gründe geben. Die Organisatoren von der Europäischen Rundfunkunion haben diese Entscheidung aber nicht so erklärt, dass sie für alle nachvollziehbar waren. Auch deshalb kochten die Emotionen in den vergangenen Jahren seit dem ESC 2024 hoch. So hoch, dass 5 Länder in diesem Jahr aus Protest gegen Israel ausgestiegen sind. Das spanische Fernsehen, ein wichtiger Geldgeber für die Show, schickte weder einen Song nach Wien noch übertrug es die Sendung. Ganz nach politischer Linie der spanischen Ministerpräsidenten übrigens. Für mögliche aufflammende Konflikte mit bestimmten Teilnehmerländern, wie im Fall Israels, müssen die ESC-Organisatoren schneller einen Umgang finden, anstelle erst langsam und nach ihre Entscheidungen zu kommunizieren. Denn, ja, der ESC braucht Reformen. Die neuen Regeln sind schon mal ein guter Schritt dafür. Die Fachjurys haben wieder mehr Gewicht, jüngere Menschen sind darin stärker repräsentiert und die Publikumsabstimmung wurde verändert. Man kann nur noch 10-mal pro Person abstimmen, nicht mehr 20-mal wie bisher. Das soll die Ergebnisse weniger verzerren, weniger anfällig machen für Kampagnen. Mehr mutige Schritte in diese Richtung wären gut. Und auch eine gute Nachricht: Die internationale Fan-Community ist dem Wettbewerb zurzeit noch treu. Das zeigen gute Einschaltquoten und Fans, die aus aller Welt nach Wien gereist sind. Und dass von Sängerin Dara aus Bulgarien ein Song gewinnt, der besonders die junge Generation anspricht, demonstriert, dass der Wettbewerb zukunftsfähig ist und mit der Zeit geht. Viele hier in Wien wünschen sich diese Woche aber, dass es keine so aufgeheizten Debatten mehr gibt, dass es klare und gut kommunizierte Regeln gibt, welches Land beim ESC vertreten sein darf und welches nicht. Die Fans wollen verstehen, warum beispielsweise Russland und Belarus nicht dabei sein dürfen und weshalb aus Sicht der Veranstalter nichts gegen eine Teilnahme Israels spricht. Und warum zum Beispiel Aserbaidschan am Wettbewerb teilnehmen kann. Dort ist die Pressefreiheit unter Druck, ein hohes Gut, eigentlich auch für die Europäische Rundfunkunion. Es gibt also noch viel zu tun für die Verantwortlichen beim ESC. Da steht der Südwestrundfunk, der in Deutschland in diesem Jahr zum ersten Mal einen Song für den ESC auswählen sollte, vor vergleichsweise kleinen Herausforderungen, damit das Ergebnis im kommenden Jahr besser wird als der Platz 23 von Sarah Engels und das Publikum weiterhin mitfiebert. Auch Wien hat es wieder gezeigt. Der ESC ist und bleibt eine Erfolgsgeschichte mit großem Wert für die europäische Popkultur und das europäische Gemeinschaftsgefühl.
4: Daniel Kehler kommentierte.
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4: Seit Jahren steckt Deutschland wirtschaftlich in der Krise und die Menschen sparen dementsprechend an vielen Dingen, so auch am Reisen, sollte man jedenfalls meinen. Ist aber nicht so. Im vergangenen Jahr haben die Deutschen so viel Geld wie noch nie für Reisen ausgegeben. Laut Welttourismusorganisation belegt Deutschland bei den Reiseausgaben nach China und den USA den 3. Platz. Besonders Wellnessreisen und Retreats sind im Trend. Wiebke Nielsen beginnt ihren Bericht musikalisch.
7: Heute mach ich gar nichts, keinen Finger krumm.
8: Was Max Rabe da besingt, klingt nach Entspannung pur. Doch nur Faulenzen reicht vielen nicht mehr. Auch im Urlaub sollen Körper und Geist kräftig optimiert werden. Es gibt Gehirntunings, Infusionstherapien und natürlich Retreats, etwa mit Yoga oder Ayurveda. Auf Social Media wird viel dafür geworben.
9: Cold water, hot stones. Complete recharge.
10: Today, we're diving into Thailand's best wellness retreats.
11: Also ich würde eine Ayurveda-Kur bei mir buchen, weil ich weiß, dass ich sehr viele verschiedene Resorts kenne.
12: If you're an exhausted parent who needs a wellness retreat, stop scrolling.
13: Heute zeige ich euch, was ihr am besten für euren Wellness-Aufenthalt mitnehmen solltet.
8: Insbesondere jüngere Menschen aus der sogenannten Gen Z, also zwischen 1997 und 2012 Geborene, und die von 1981 bis 96 geborenen Millennials würden die Entwicklung vorantreiben, so die Unternehmensberatung McKinsey in ihrer Erhebung The Future of Wellness. Sie beziffert den Wert der globalen Wellnessindustrie auf 2 Billionen US-Dollar. Vor 5 Jahren waren es 1,5 Billionen US-Dollar. Der Untersuchung zufolge wünschten sich die Verbraucherinnen und Verbraucher, auf Wellnessreisen nicht nur ihr Wohlbefinden zu verbessern, sondern auch Neues zu erlernen. Fitnessübungen, Meditationspraktiken oder Ernährungsroutinen. Getrieben von den Jüngeren sickere der Trend auch zu älteren Altersgruppen durch. Das bestätigt Thorsten Schäfer vom Deutschen Reiseverband.
14: Seit einigen Jahren nimmt der Trend zu, dass man im Urlaub sich aktiv betätigen will, Sport treiben will, für den Körper etwas Gutes tun will, für die Gesundheit. Also man will nicht nur am Strand liegen.
8: Reisen an sich, findet der Deutsche Reiseverband, sei ein Grundbedürfnis. So lasse sich auch der neue Rekordwert von 88 Milliarden Euro für Tourismusausgaben im vergangenen Jahr erklären. Ein Plus von 26% im Vergleich zur Zeit vor Corona, so Schäfer.
14: Wir sehen seit Jahren, dass die Urlaubsausgaben steigen, auch trotz geopolitischer Spannungen und auch wirtschaftlicher Herausforderungen. Und in Umfragen zeigt sich immer, dass die Deutschen auf Reisen, auf Urlaub, auf Wellness nicht verzichten wollen.
8: Gespart werde allerdings bei Nebenausgaben für Restaurantbesuche oder Ausflüge vor Ort. Wachstumsmotor, so der Verband, seien Kreuzfahrten mit einem Plus von gut 8% im Vergleich zum Vorjahr. Auch an Bord gibt es ja Wellnessangebote. Auch bei Daniela Tietze, Inhaberin eines Reisecenters in Neu-Wulmsdorf in Niedersachsen, ist der Trend angekommen. Die Nachfrage ist so groß, dass sogar eine eigene Yoga-Reise aufgesetzt wurde. Viele Monate vorher gibt es nur noch Restplätze. Die Lust auf Wohlfühlurlaub habe zugenommen.
15: Gerade was die Bereitschaft betrifft, für Erholung etwas mehr Geld auszugeben. Also allgemein für körperliche Erholung und Achtsamkeit. Schon, also das ganze Social Media vielleicht auch, was natürlich dahin lenkt ein bisschen auf Body and Mind und Digital Wellness und Co.
8: Auch Hoteliers stellten sich vermehrt auf den Wunsch der Verbraucher ein und bauten Räumlichkeiten zu Wellnessbereichen um, so Tietze.
4: Informationen von Wiebke Nils. Gleich 5.42 Uhr. In der Pforzheimer Oststadt ist gestern am Nachmittag ein 1,8 Tonnen schwerer Blindgänger entschärft worden. Die Evakuierung des Gebiets betraf bis zu 30.000 Menschen und gehörte damit zu den größten Maßnahmen der vergangenen Jahre deutschlandweit. Annika Joost fasst die Geschehnisse vom Wochenende zusammen.
16: In der Oststadt wurde eine Bombe aus dem Zweiten Weltkrieg gefunden. Verlassen Sie bis 8 Uhr Ihre Häuser und Wohnungen.
17: Mit dieser Durchsage sind Feuerwehrautos durch den Evakuierungsbereich gefahren. Rund 30.000 Pforzheimerinnen und Pforzheimer mussten ihre Wohnung verlassen. So auch Steffi Stuber. Sie hatte die wichtigsten Sachen gepackt und Tee gekocht. Den Vormittag wollte sie in ihrem Garten verbringen.
18: Und dann bleibe ich so lange, wie es geht. Und dann fahre ich zu meinem Bruder nach Königsbachhaus. Den ganzen Tag will ich dem halt nicht um die Uhrzeit schuft Nerven gehen.
17: Rund 900 Menschen waren in den Notunterkünften untergekommen. Die zentral gelegene Jahnhalle war schnell voll. Ein Shuttle hat die, die nicht mehr reingekommen sind, an eine andere Halle gefahren. Andere hatten es sich bei dem sonnigen Wetter an der Enns gemütlich gemacht.
19: Ja, jetzt sitze ich hier seit ungefähr 8.20 Uhr hier rum am Fluss. Und als ich hierher gekommen bin, haben sogar die Enten noch geschlafen.
17: Nicht so entspannt lief es in den 4 Pflegeheimen, die im Evakuierungsgebiet liegen. Vor allem der Transport der liegenden Bewohnerinnen und Bewohner war zeitaufwendig. Auch das Altersheim Pflegestift musste geräumt werden. Carsten Dretzel von der Heimverwaltung war aber gut vorbereitet.
20: Keine alltägliche Situation. Es kostet da viel Engagement von unseren Mitarbeitern. Die sind natürlich alle freiwillig gekommen.
17: Das Gebiet in einem Radius von 1,5 Kilometern um die Weltkriegsbombe musste evakuiert werden. Denn bei der 1,8 Tonnen schweren Bombe handelte es sich um ein Modell mit 3 Zündern. Sie mussten alle entschärft werden. Nichts Alltägliches, auch für die Männer vom Kampfmittelbeseitigungsdienst in Baden-Württemberg. Ihre Aufgabe war es, die Bombe zu entschärfen.
21: Nur in der Kombination mit diesem Kampfmittel in der Größe war es für uns, Novum, was aber im Prinzip für uns jetzt nicht die Dramatik dazu kommt, weil nicht die Sprengstoffmenge ist das Ausschlaggebende, sondern tatsächlich das Zündsystem. Und das war eigentlich für uns relativ einfach zu entschärfen.
17: Über 6 Stunden lang musste das Gebiet evakuiert werden. Doch dann ging es ganz schnell. Die Bombe wurde entschärft. Erleichterung bei den Anwohnerinnen und Anwohnern, aber auch bei Oberbürgermeister Peter Boch von der CDU.
22: Ich bin sehr zufrieden mit dem Einsatzverlauf des heutigen Tages. Die Einsatzkräfte sind seit 4.30 Uhr heute Morgen im Dienst. An die 1.500 Personen, sprich genau um zu sein, 1.504 Einsatzkräfte aus dem ganzen Land, sind heute hier in Pforzheim für unsere Stadt tätig. Ein großes Dankeschön an die Stelle und natürlich aber auch ein großes Dankeschön an die Bevölkerung, die das hier wirklich alles auch unterstützt und die Maßnahme auch mitträgt und versteht.
17: Die Absperrungen wurden im Anschluss schnell abgebaut und die Pforzheimerinnen und Pforzheimer konnten zurück in ihre Wohnungen.
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4: Um 5.45 Uhr. In Russland gab es einen der schwersten ukrainischen Drohnenangriffe seit Kriegsbeginn. Dabei wurden viele Menschen verletzt, 4 Personen sollen getötet worden sein. Die Attacken konzentrierten sich auf die Hauptstadtregion. Björn Blaschke.
1: Mehrere Tote und Verletzte melden Behörden in Moskau nach den Schlägen, die die Ukraine Russland in der vergangenen Nacht versetzt hat. 556 Drohnen seien abgefangen worden, so das Verteidigungsministerium. Das teilt grundsätzlich nur mit, wie viele Geschosse seine Verteidigungssysteme angeblich abwehren konnten, nicht wie viele auf Russland abgefeuert wurden. Die Hauptstadt Moskau wurde jedenfalls seit mehr als einem Jahr nicht härter getroffen. Die Luftabwehr habe mehr als 70 Drohnen zerstört, die allein auf Moskau aus unterschiedlichen Richtungen zugesteuert seien, berichtete eine staatliche russische Nachrichtenagentur und berief sich auf den Bürgermeister Sergei Sobjanin, der auch sagte, 12 Menschen seien in Moskau verletzt worden, die meisten davon am Eingang zu einer Ölraffinerie im Südosten der Stadt. Die Anlage selbst sei nicht in Mitleidenschaft gezogen worden, aber einige Wohnhäuser nahe der Raffinerie. Alle 4 Flughäfen von Moskau mussten zeitweilig den Verkehr einstellen. Auf dem Gelände des Airport Sheremetyevo, dem größten des Landes, wurden Trümmer von Drohnen geborgen. Im Oblast Moskau, sozusagen in der Großregion der Hauptstadt, starben infolge der Drohnenattacken mindestens 3 Menschen in ihren Privathäusern. In Belgorod, einer Region, die unmittelbar an die Ukraine grenzt, sei ein Mann bei einem Drohnenangriff auf einen Lastwagen getötet worden. Das teilten die örtlichen Behörden mit. Die Streitkräfte der Ukraine wehren sich seit Anfang 2022 gegen den Einmarsch Russlands. Seit einigen Monaten schaffen sie es, ihren Gegner unter Druck zu setzen. Das erreichen sie, indem sie insbesondere Öl- und andere Infrastrukturanlagen, aber auch Militäreinrichtungen Russlands ins Visier nehmen.
4: Informationen von Björn Blaschke um gleich 5.47 Uhr.
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4: Seit Generationen ist Heinrich von Kleists Klassiker Michael Kohlhaas Schulstoff. Die Geschichte eines im Grunde wohlanständigen Pferdehändlers, der sich ungerecht behandelt fühlt und bald zum Mörder wird. Vielleicht wird ja nun auch Michaela Kohlhaas zur Pflichtlektüre an den Schulen. Eine Art Überschreibung des Klassikers von Kleist, der neue Roman der Leipziger Schriftstellerin Heike Geißler. Alexander Solloch hat den Roman gelesen.
2: Schon lange hat Michaela Kohlhaas das Gefühl, nicht mehr im Einklang mit sich selbst leben zu dürfen. Neugierig, ausufernd und weitherzig möchte die knapp über 40-Jährige sein. Das nun aber in einer Zeit, in der die meisten Länder, Staaten und Staatsbürger zur Enge neigen. Eine Enge, die ihr die Luft abschnürt, uns allen die Luft abschnürt. Aber sie allein ist diejenige, die aus diesem Störgefühl eine Konsequenz zieht. Sie gibt ihr bequemes Leben auf und zieht ins Offene, in den stillen und doch penetranten Kampf gegen die Maßlosigkeit von Geld, Macht und Ruhmesgier.
3: Michaela Kohlhaas war nicht außergewöhnlich rechtschaffen, aber dennoch würde ihrem herausgeforderten und überstrapazierten Gerechtigkeitssinn eine Schrecklichkeit und Wehrhaftigkeit erwachsen, die gewaltig sein und auffallen würde. Man würde von Michaela Kohlhaas sprechen. Sie preisen und verfluchen.
2: Die große Frau des Jahrhunderts, die beispielhafte Frau, wird sie immer wieder genannt. Wer aber spricht denn eigentlich mit solcher rühmenden Gewissheit über Michaela Kohlhaas? Es ist die Ich-Erzählerin, die tatsächlich überhaupt nicht gewiss auf dem schwankenden Boden des Alltags steht, eher wie aus Heike Geißlers Vorgängerroman Die Woche entlaufen scheint. Als Mutter, Ehefrau, Konsumentin, Staatsbürgerin, verzweifelt den Zumutungen unserer Zeit ausgesetzt, aber selbst zu keiner entschlossenen Tat fähig. Die Michaela Kohlhaas lernt sie bei einem Spaziergang auf einem Friedhof im Leipziger Süden kennen. Dort arbeitet Kohlhaas als stellvertretende Verwalterin. Fortan verfolgt die Ich-Erzählerin gebannt, meist aus sicherem Abstand, den spektakulären Weg dieser Frau.
3: Diese Kohlhaas war ein verkanntes Wunder an Kraft und stieß die meisten, die ihr begegneten, im selben Maße ab, wie sie mich anzog. Sie war der Beistand, den ich in jeder meiner Rollen brauchte. Sie verschwendete all ihre Kraft, verschwendete alles, was sie hatte. Ihr wäre ja eine Ewigkeit lieber gewesen. Sie verschliss nicht mit Absicht. Sie wollte nur loswerden, was nicht mehr zu ihr gehörte.
2: Michaela Kohlhaas tut nämlich das, was schier nicht vorgesehen ist. Nachdem sie erfahren hat, dass ihre Stammkneipe, die in Anlehnung an Kleists Michael Kohlhaas Tronkenburg heißt, von einem steinreichen Galeristen übernommen worden ist, lässt sie in ihrer Empörung alles, was sie bindet und verpflichtet, liegen und stehen und bricht auf. Darin besteht ihre Schrecklichkeit. Ohne jemandem Bescheid zu sagen, wird sie nie wieder in ihre Wohnung, nie wieder an ihren Arbeitsplatz zurückkehren. Wie eine Obdachlose zieht sie durch die Straßen, besorgt sich bald einen Planwagen, nimmt mal Unterkunft auf einem Mittelaltermarkt, mal in einem leerstehenden Schlösschen, demonstriert ein Leben in Freiheit und Selbstbestimmung und provoziert dadurch. Heike Geißler findet für diesen seltsamen, abstoßenden und anziehenden Kampf einer Einzelnen eine geradezu hypnotisch überzeugende Sprache. Über eines nur würde man gern mit ihr diskutieren. Funktioniert ihre Heldin nicht auch ohne Anlehnung an den literarischen Klassiker? Anders als der mordbrennende Egozentriker Michael Kohlhaas will sie ja nicht Rache für selbst erlittenes Unrecht, sondern Besänftigung für alle. Vielleicht liegt der ganze Unterschied im kleinen A, das aus Michael Michaela macht.
4: Michaela Kohlhaas, der neue Roman von Heike Geißler, ist im Surkamp Verlag erschienen. Alexander Solloch hat ihn uns vorgestellt.
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4: In Sachsen-Anhalt wird im September ein neuer Landtag gewählt. Die AfD liegt in aktuellen Umfragen bei 41% und könnte sogar die absolute Mehrheit erreichen. Bundesweit kommt die Partei laut einer INSA-Umfrage auf 29%. Die Innenminister der Länder wollen nun Vorkehrungen treffen, unter anderem, weil sie ein Risiko darin sehen, wenn die AfD als Regierungspartei etwa Geheiminformationen erhält, die Sicherheit des Landes betreffen. Politiker warnen auch davor, dass die AfD in großem Stil Beamte austauschen könnte. Unsere Gastautorin ist heute Kaya Klapsar von der Zeit. Sie findet es richtig, dass sich die Länder politisch wappnen für die Möglichkeit einer AfD-Regierung.
5: Der nun geäußerte Wunsch mehrerer Innenminister, sensible, sicherheitsrelevante Informationen, etwa die der Nachrichtendienste, vor dem Zugriff der kremlnahen AfD zu schützen, ist überfällig und muss so schnell wie möglich umgesetzt werden. Doch nicht alle Bundesländer wollen Vorbereitungen treffen auf eine mögliche Regierungsbeteiligung der AfD. In Mecklenburg-Vorpommern etwa, wo ebenfalls im September gewählt wird und die Partei Umfragen zufolge bei 35% liegt, wird ein entsprechender Gesetzentwurf von der CDU blockiert. Es ist ein Zeichen dafür, dass der Ernst der Lage nicht erkannt wurde. Oder, noch schlimmer, dass parteipolitische Erwägungen höher gewichtet werden als die demokratische Zukunft des eigenen Landes.
4: Ein Kommentar von Kaya Klapsar. Der Kölner Stadtanzeiger warnt, ein AfD-regiertes Bundesland bringe die gesamte Republik in Gefahr.
6: Es erinnert an Biedermann und die Brandstifter. In dem Stück von Max Frisch nimmt ein Bürger namens Biedermann zwei Brandstifter in sein Haus auf, obwohl sie es anzünden wollen. Und die Bedrohung geht über Sachsen-Anhalt weit hinaus. So könnten im Falle eines AfD-Wahlsieges Informationen aus dem Verbund der Verfassungsschutzämter nach Russland abfließen. Überhaupt dürfte das Land für die Partei nur ein Experimentierfeld sein, um die Republik Zug um Zug aus den Angeln zu heben. Die größte Verantwortung kommt deshalb der Wählerschaft zu. Wenn sie der AfD zu einer absoluten Mehrheit verhilft, dann verhält sie sich so wie der Herr Biedermann.
4: Die Frankfurter Allgemeine Zeitung schaut auf den schon erwähnten möglichen Beamtenaustausch durch eine AfD-Regierung und zeigt auch Verständnis für politische Vorkehrungen. Sie warnt aber davor, den Bogen zu überspannen.
6: Man kann natürlich politische Beamte austauschen, ein normales Verfahren beim Regierungswechsel, aber nicht ohne weiteres die Beamten des Mittelbaus. Gegen sie müsste es schwerwiegende Vorwürfe geben. Daher ist es folgerichtig, dass sich Sachsen-Anhalts AfD-Spitzenkandidat Siegmund direkt aufs Drohen gegen etwaige widerständige Beamte verlegt. Sich auf die Risiken einer Regierungsübernahme durch eine solche Partei vorzubereiten, ist also notwendig. Man sollte nur nicht der Versuchung erliegen, noch in letzter Minute Anti-AfD-Gesetze zu erlassen.
4: Für den Münchner Merkur muss sich jetzt das ganze Land zusammenreißen, wenn eine AfD-Regierung noch verhindert werden soll.
6: Daran, dass die AfD nun bundesweit an 30% kratzt und in Sachsen-Anhalt sogar auf die absolute Mehrheit hoffen darf, trägt die aktuelle Bundesregierung die Hauptschuld. Die Streitereien, die gebrochenen Versprechen, die schwache Performance, wenig macht Mut. Die Lähmung lässt sich aber nicht allein mit dem Kommando gen Berlin »Macht's halt besser« überwinden, sondern nur gemeinsam. Es braucht einen neuen Pakt zwischen Regierung und Bürgern, damit der Reformsommer nicht ähnlich gegen die Wand fährt wie seine Vorgänger. Die Verantwortlichen müssen gnadenlos ehrlich sein, Zumutungen benennen, ihren Sinn erklären. Die Wähler müssen ihr Restvertrauen zusammenkratzen und anerkennen, dass die Lage Einschnitte erfordert, fair und bei allen. Die 29%-Umfrage für die AfD ist keine Frühwarnung, sie ist ein schriller Alarm.
4: Das waren die Standpunkte. Zusammengestellt hat sie heute Constanze Semide.
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4: Heute vor 50 Jahren begann in Ost-Berlin der 9. Parteitag der SED. Dabei wurde unter anderem ein neues Parteiprogramm verabschiedet. Die deutsche Einheit rückte damit noch weiter in die Ferne. Mirjam Bennecke mit einem Rückblick.
7: Politikspektakel in Ost-Berlin. Vor dem Palast der Republik stehen tausende junge Menschen in Reih und Glied. Während der sozialistische Nachwuchs draußen Stimmung macht, geht es im Palast der Republik etwas trockener zu.
9: Der 9. Parteitag der Sozialistischen Einheitspartei Deutschlands. Er lebe!
7: Im Mai 1976 sind hunderte Delegierte aus der gesamten DDR angereist.
10: Von der Tribüne unseres 9. Parteitages geht der Dank an die Arbeiterklasse, die Genossenschaftsbauern, die Intelligenz, an alle Bürger für ihre unzählbaren Heldentaten zur Stärkung unserer sozialistischen deutschen demokratischen Republik.
7: Der Parteitag ist das höchste Gremium und trifft sich etwa alle 5 Jahre mit sozialistischem Pathos und bis ins kleinste Detail durchinszeniert. Erich Honecker wird als Parteichef wiedergewählt und bekommt den Titel Generalsekretär. Außerdem verabschieden die Delegierten ein neues Parteiprogramm. Von einer möglichen Einheit Deutschlands steht darin nichts mehr. Die Partei konzentriert sich in den 1970er Jahren ganz darauf, die Gesellschaft in den Kommunismus überzuleiten. Manche Bürgerinnen und Bürger interessieren sich aber doch eher dafür, welche Folgen der Übergang zum Kommunismus im Portemonnaie hat.
23: Na, dass so endlich mal die kleinen Rentner mehr Rente geben und nicht die schon Tausende haben, noch 50 Mark zu geben. Das erwarte ich vom Parteitag.
24: Ja, ich hoffe, dass es besser wird und vorwärts geht.
7: Große Kontroversen gibt es auf dem 9. Parteitag nicht. Stattdessen präsentiert die Parteiführung den sozialistischen Bruderländern eine geeinte und starke SED.
25: Hochrufe auf Genossen Honecker und die Parteiführung.
7: Begonnen hat der 9. Parteitag am 18. Mai 1976. Heute vor 50 Jahren.
4: Und das war der Stichtag von Mirjam Bennecke. Soweit auch die ARD-Infonacht. Heute mit Sven Hasenclever. Gleich um 6 geht's hier wie gewohnt weiter mit den Nachrichten. Heute ist Montag, der 18. Mai 2026. Kommen Sie gut in die neue Woche. Die Zeit jetzt gleich 5.58 Uhr.
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27: A3 Würzburg Richtung Nürnberg, zwischen Höchstadt Ost und Erlangen West ein Unfall und A96 München Richtung Lindau. Zwischen Gräfelfing und Freiham Süd steht ein defekter PKW im Baustellenbereich.

0: 6 Uhr, heute ist Montag, der 18. Mai.
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0: CSU-Chef Söder fordert Kompromissbereitschaft von den Gewerkschaften und Verdi-Chef Wernicke kritisiert, dass bis jetzt noch keiner mit ihm geredet hat. Unser großes Thema heute früh. Außerdem schauen wir auf die neuesten Drohungen aus dem Weißen Haus in Richtung Iran und wir berichten über den jüngsten Ebola-Ausbruch in Afrika. Die Bundesgesundheitsministerin schätzt das Risiko für uns in Deutschland als gering ein. Durch die Sendung begleitet Sie in den nächsten anderthalb Stunden Katja Strippel. Ich wünsche Ihnen einen schönen guten Morgen. Bis zur Sommerpause wollen Union und SPD ein großes Reformpaket auf den Weg bringen. CSU-Chef Söder hält das für dringend notwendig. Bei Karin Mioska im Ersten betonte Söder gestern Abend, die Bevölkerung und die Wirtschaft erwarteten einen tatsächlichen Ruck und einen Satz nach vorn. Anders als bei der im Bundesrat gescheiterten 1.000-Euro-Prämie will die Koalition auch Arbeitgeber und Gewerkschaften einbinden. Dabei war der Kanzler Anfang vergangener Woche noch beim DGB-Bundeskongress ausgelacht und ausgebuht worden. An die Adresse der Gewerkschaften, sagte Markus Söder gestern Abend.
2: Ich halte es für zwingend notwendig, dass da jeder aus seiner engen Haltung herauskommt. Am Ende brauchen wir einen Kompromiss fürs Land. Und es bringt ehrlich gesagt auch gar nichts, wenn bei den jeweiligen Veranstaltungen die einen ausgelacht und die anderen von einigen ausgebuht werden. Dann wird am Ende gar nichts passieren. Und also mal ehrlich, müssen wir doch wissen, der Kompromiss ist Teil unserer Demokratie. Der Kompromiss ist nichts Falsches. Ohne Kompromiss haben wir aber keine Lösung und darum brauchen wir alle am Tisch. Und ich fände eine Art neues Bündnis für Arbeit, wenn man das auf den Weg bringen könnte, das fände ich gut.
0: Verdi-Chef Frank Wernicke hat gestern Abend im Bericht aus Berlin scharfe Kritik an Friedrich Merz geübt.
3: Ich sehe im Moment gar nicht, dass der Kanzler den Konsens sucht, zumindest nicht mit uns. Es ist ja darauf hingewiesen worden, jetzt soll es im Juni einen Brief geben im Kanzleramt. Das ist auch gut. Bislang hat die Bundesregierung alle möglichen Kommissionen eingesetzt zur Rente, zur Gesundheit, zur Zukunft des Sozialstaates, ohne jegliche Beteiligung der Sozialpartner, ohne Arbeitgeberverbände, ohne Gewerkschaften. In Zeiten von Angela Merkel und Olaf Scholz hat es regelmäßig Austauschrunden im Kanzleramt gegeben, der Sozialpartner. Jetzt nach einem Jahr, Friedrich Merz, gibt es das erste Gespräch.
0: Auf die Frage, wie kompromissbereit die Gewerkschaften seien, antwortete der Verdi-Chef wörtlich: Wir sind immer dazu bereit, da, wo wir Veränderungsbedarfe sehen, unsere Vorschläge einzubringen. Als Beispiel nannte er das Thema Rente. In unserem BR24-Thema des Tages schauen wir uns die Rolle der CSU in der Bundesregierung genauer an, um 20 nach 7 hier im Programm. Die diplomatischen Bemühungen im Iran-Krieg sind festgefahren. Jetzt hat US-Präsident Trump dem Regime in Teheran wieder gedroht. Auf seinem eigenen Social-Media-Kanal schreibt Trump, die Uhr ticke und der Iran solle sich besser schnell bewegen, sonst werde von dem Land nichts mehr übrig bleiben. In Paris treffen sich heute die Finanzminister der 7 führenden Industrienationen. Bundesfinanzminister Klingbeil will mit seinen Kollegen auch über den Iran-Krieg sprechen. Er verweist auf den massiven weltweiten wirtschaftlichen Schaden. Julia Borutta aus Paris.
4: Vor seinem Abflug nach Paris betonte Bundesfinanzminister Lars Klingbeil, der Iran-Krieg bedrohe die wirtschaftliche Entwicklung massiv. Es müsse alles getan werden, um den Krieg dauerhaft zu beenden, die Region wieder zu stabilisieren und freie Seewege durch die Straße von Hormuz zu gewährleisten. Frankreichs Finanzminister Roland Lescure erklärte, dass die erneute Freigabe strategischer Ölreserven, wie sie im März beschlossen worden war, in Paris zwar nicht auf der Tagesordnung stehe, doch könne dies in den kommenden Monaten und Wochen erfolgen. Bundesfinanzminister Klingbeil teilte im Vorfeld des Treffens in Paris mit, es sei wirtschaftlich und politisch von entscheidender Bedeutung, dass Deutschland und Europa unabhängiger und krisenfester werden. Das gilt auch für den Rohstoff seltene Erden. Frankreichs Finanzminister Lescure forderte, mit dem Thema seltene Erden genauso zu verfahren wie 1970 mit dem Thema Energie, nämlich daraus ein gemeinsames Anliegen zu machen. Die G7-Finanzminister werden auch über den russischen Krieg gegen die Ukraine sprechen. In diesem Zusammenhang kündigte Bundesfinanzminister Klingbeil an, er werde in Paris gemeinsam mit seinem Amtskollegen Sergei Marschenko ein Doppelbesteuerungsabkommen zwischen Deutschland und der Ukraine unterzeichnen. So werde man den wirtschaftlichen Austausch stärken, Rechtssicherheit schaffen und die Wirtschaftsbeziehungen mit Blick auf die Zeit nach dem Krieg auf ein neues Level heben.
0: In der Demokratischen Republik Kongo sind mehr als 80 Menschen an den Folgen eines neuen Ebola-Ausbruchs gestorben. Es gibt über 300 Infizierte. Die Hilfsorganisation Ärzte ohne Grenzen bereitet sich auf einen Großeinsatz in der Region vor. Bundesgesundheitsministerin Wagen schätzt das Risiko für einen Ausbruch in Deutschland und Europa derzeit als gering ein. Eine Ebola-Pandemie hält sie für nahezu ausgeschlossen. Maximilian Ulrich aus Berlin.
5: Gesundheitsministerin Nina Wagen findet, es braucht derzeit keine Vorkehrungen gegen das Ebola-Virus in Deutschland.
6: Das Risiko für die deutsche Bevölkerung in Deutschland ist als äußerst gering einzuschätzen.
5: Das sagte sie im ARD-Bericht aus Berlin. Am Sonntagmorgen hatte die Weltgesundheitsorganisation WHO den internationalen Gesundheitsnotstand ausgerufen. Auslöser ist ein Ebola-Ausbruch in der Demokratischen Republik Kongo und in Uganda. Der internationale Gesundheitsnotstand dient laut Wagen vor allem dazu, die Behörden in den betroffenen afrikanischen Ländern zu unterstützen, zum Beispiel um größere Feste abzusagen. Auf die Frage, ob aus dem Ebola-Ausbruch eine Pandemie wie bei Corona werden könnte, sagte Wagen:
6: Es ist ein örtliches Geschehen und es ist aus meiner Sicht nahezu ausgeschlossen, dass es jetzt noch weitere Warnstufen geben muss.
5: Ebola wird nicht über die Luft, sondern durch Kontakt mit den Körperflüssigkeiten Infizierter übertragen. Schon 2014 und 2019 rief die WHO wegen Ebola-Ausbrüchen in Afrika den internationalen Gesundheitsnotstand aus.
0: In Berlin beginnt heute die Republika. Bis Mittwoch dreht sich bei der Konferenz alles um Medien und die digitale Welt. Konkret wird auf den Podien beispielsweise darüber diskutiert, wie wir uns gegen Hass und Hetze im Netz wehren können und wie groß der Einfluss von künstlicher Intelligenz jetzt schon ist und noch werden wird. Zahlreiche prominente Gäste aus Politik und Gesellschaft werden erwartet und am Eröffnungstag heute nimmt Altkanzlerin Merkel an einer Diskussionsrunde mit dem Titel Trotz allem Hoffnung Europa teil. Helena Dehler aus Berlin.
7: Das Motto der diesjährigen Republika: Never gonna give you up, eine Songzeile von Rick Astleys gleichnamigem Hit aus den 80ern. Übersetzt: Wir werden euch nie aufgeben. Aber wen denn eigentlich?
8: All die Menschen, die von Hass und digitaler Gewalt bedroht sind, die wollen wir nicht zurücklassen. Menschen, die ja irgendwie falsch abgebogen sind bei Verschwörungsmythen und Ideologien, die wollen wir nicht zurücklassen. Also eigentlich wollen wir eine lebenswerte digitale Gesellschaft schaffen.
7: Sagt Markus Beckedahl, Mitgründer der Republika. Für ihn und viele andere Netzaktivisten war das Internet in seinen Anfängen mit der Hoffnung verbunden, dass die Vernetzung zu mehr Demokratie, mehr Beteiligung und mehr Freiheit führt. Heute ist die digitale Gesellschaft aber konfrontiert mit Hass im Netz, Cyberangriffen, Online-Sucht oder der Gefahr von großen Tech-Unternehmen, die zu viel Macht haben und Meinungen beeinflussen können.
8: Auf der Republika diskutieren wir über Exit-Strategien. Auf der Republika diskutieren wir darüber, wie eine bessere digitale Welt möglich wäre. Auf der Republika diskutieren wir über Wege in die digitale Souveränität, weil wir davon überzeugt sind, eine andere Welt ist möglich.
7: Die Wahlfreiheit und die Unabhängigkeit von den Entscheidungen einzelner Unternehmen, also die digitale Souveränität, ist eines der Schlagworte der Republika in diesem Jahr. Dass digitale Souveränität möglich ist, auch in Deutschland, wird beispielsweise Schleswig-Holsteins Digitalisierungsminister und Chef der Staatskanzlei Dirk Schröter auf der Republika erklären. Er hat die Programme, mit denen die Landesverwaltung arbeitet, von Microsoft auf sogenannte Open-Source-Software umgestellt. Das bedeutet keine Abhängigkeit mehr vom US-Unternehmen. Laut Beckedahl ein Leuchtturmprojekt.
8: Wir haben da eine Landesregierung mit einem Digitalisierungsminister und Chef der Staatskanzlei, der vorangeht und zeigt, wenn man will, kann man seine ganze Landesverwaltung in Richtung Open Source migrieren. Das ist etwas, was ich seit über 25 Jahren einfordere, wo von der Politik immer gesagt wird, ach, das ist kompliziert, das schaffen wir nicht. Und jetzt geht ein Bundesland mal voraus und sagt, ja, es ist machbar, wenn man den Mut hat, diesen Weg zu gehen.
7: An drei Tagen wird es rund 600 sogenannte Sessions, also Vorträge und Gespräche geben von über 1000 Speakerinnen und Speakern. Bundesfamilienministerin Karin Prien von der CDU wird auf der Republika über digitalen Kinder- und Jugendschutz sprechen. Und natürlich ist auch der Bundesminister für Digitales Carsten Wildberger von der CDU dabei, der antworten wird auf die Frage, wie steht es denn um die Digitalisierung in Deutschland? Andere Themen reichen von KI in der Pflege über Strategien gegen Frauenhass im Netz bis hin zu den Schönheitsidealen, denen wir in den sozialen Medien ausgesetzt sind. Das alles könnte man auch so zusammenfassen.
8: Was passiert eigentlich mit uns da mit diesem Internet?
7: Und für alle, die bei der Suche nach Antworten auf diese Frage eine Ohnmacht spüren, eine Überforderung oder eine Verzweiflung, gibt es die optimistische Nachricht der Republika schon vorneweg. Niemand wird aufgegeben oder zurückgelassen.
0: In Berlin startet heute die Republika. Bei der Eishockey-WM in der Schweiz hat die deutsche Nationalmannschaft einen Rückschlag im Kampf um den Einzug ins Viertelfinale erlitten. Das Team von Bundestrainer Kreis verlor auch sein zweites Vorrundenspiel. Gegen Lettland stand es am Ende 0-3. Heute Abend trifft Deutschland dann auf den Gastgeber. Burkhard Huber aus Zürich.
9: Die deutsche Eishockey-Nationalmannschaft läuft bei der WM der Musik weiter hinterher. Nach der zweiten Niederlage im zweiten Vorrundenspiel ist das Erreichen des Viertelfinals kaum noch möglich. Das 0-2 gegen die lettische Mannschaft stand bereits nach 25 Minuten fest. Zwar hatte die DEB-Auswahl mehr Scheibenbesitz, aber nur wenige Ideen. Bei den Letten war es genau umgekehrt. Wieder kassierte die deutsche Mannschaft ein Tor in Unterzahl. Wieder gelang ihr in Überzahl fast nichts und die wenigen Top-Gelegenheiten entschärfte der überragende lettische Keeper Gutlevskis. Zwei Spiele, zwei Niederlagen also für das Team vom Bundestrainer Harry Kreis, dem nun kaum 24 Stunden Zeit bleiben, seine Mannschaft wieder aufzurichten. Denn dann wartet mit der Schweiz schon der nächste Topgegner.
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0: Der Name Rabenmutter kommt nicht von ungefähr aus der Tierwelt, aber dort gab und gibt es auch Helikoptereltern. Wissenschaftler haben sich intensiv mit der elterlichen Fürsorge von Dinosauriern beschäftigt und sie haben Hinweise darauf gefunden, dass sich Dinos intensiv um die Aufzucht ihrer Jungtiere gekümmert haben und den Nachwuchs behüteten. Priska Straub berichtet.
10: Einblicke in die Brutpflege der sogenannten Maiasaurer haben unser Bild von Dinosauriern verändert. Die riesigen Tiere aus der Gattung der Entenschnabelsaurier lebten vor 80 Millionen Jahren in Herden und brüteten gemeinsam in großen Kolonien. Auch Dinoväter kümmerten sich. John Hunter ist Evolutionsbiologe an der Ohio State Universität und er hat einen ungewöhnlichen Forschungsansatz.
11: Unsere Arbeit analysiert den Zahnverschleiß bei Nestlingen. Daraus können wir ableiten, wie die Erwachsenen ihre Jungtiere versorgt haben.
10: Das Ergebnis: Die Zähne der Jungtiere zeigten ganz andere Abnutzungsspuren als die der älteren und der ausgewachsenen Tiere. Nicht nur weniger Verschleiß, sondern strukturell andere Spuren. Das weist darauf hin, die Dino-Eltern könnten ihren Nachwuchs mit speziell ausgewählter Nahrung gefüttert haben. Und im Fall der Entenschnabelsaurier war das offenbar weiche Nahrung, Früchte zum Beispiel, während sie selber vorwiegend Rinde, Zweige und Blätter futterten.
11: Die Nahrung, die die Eltern ihren Jungen zum Nest brachten, war mit großer Wahrscheinlichkeit hochwertiger als die, die sie selbst fraßen. Ein Verhalten, das wir heute von vielen Vogelarten kennen.
10: Diese besondere Art der Brutpflege ist also älter als der Ursprung der Vögel. Sie könnte sogar zurückführen bis zum Ursprung der Dinosaurier.

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5: Und jetzt ist es 6.15 Uhr.
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6: Guten Morgen. Söder sieht Reformdruck in Deutschland. In der ARD-Sendung Karin Mioska sagte der CSU-Chef, die Bevölkerung und die Wirtschaft erwarteten einen tatsächlichen Ruck und einen Satz nach vorne. Bis zur Sommerpause müsse zwingend ein großes Reformpaket auf den Weg gebracht werden. Dazu, so Söder, bräuchte es alle, also auch Arbeitgeber und Gewerkschaften, an einem Tisch. Verdi-Chef Wernicke hatte zuvor in der ARD Kanzler Merz vorgeworfen, bislang nicht den Konsens mit den Gewerkschaften gesucht zu haben. Klingbeil dringt auf rasches Ende des Iran-Krieges. Der Bundesfinanzminister äußerte sich entsprechend vor dem heutigen Treffen der Finanzminister der G7-Gruppe in Paris. Der Konflikt im Iran sowie die Blockade der Straße von Hormus schadeten der Weltwirtschaft massiv, so Klingbeil. Das G7-Treffen sieht er als den richtigen Rahmen, um über diese drängenden Probleme zu sprechen. Bundesregierung plant Milliardenprogramm für den Zivilschutz. Wie die Bild unter Berufung auf einen Kabinettsentwurf berichtet, ist vorgesehen, für den Bevölkerungsschutz, für bessere Ausrüstung, Gebäude, Technik sowie für mehr Personal zu sorgen. Dafür wolle der Bund 10 Milliarden Euro in die Hand nehmen. Es gehe um klare Kante gegen hybride Bedrohungen, sagte Innenminister Dobrindt dem Blatt. Klimaexpertenrat stellt jährlichen Prüfbericht vor. Darin bewerten die Fachleute die deutschen Treibhausgasemissionen für das vergangene Jahr. Außerdem geben sie eine Prognose ab, ob Deutschland bei seinen Klimazielen auf Kurs ist. Bis 2045 muss die Bundesrepublik laut Gesetz klimaneutral sein. Deutsches Eishockeyteam verliert erneut WM-Spiel. Im zweiten Gruppenspiel unterlag die deutsche Mannschaft Lettland mit 0:2. Damit haben die Deutschen kaum noch eine Chance auf das Erreichen des WM-Viertelfinals. Das Wetter in Bayern erst freundlich, später vereinzelt Schauer oder Gewitter, 15 bis 21 Grad.
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5: Der Kemptener Parkautomatenskandal hat bundesweit Schlagzeilen gemacht. Rund 1,9 Millionen Euro hatte ein Ehepaar über Jahre aus den Automaten gestohlen. Iris Hertle in unserem BR24 Bayern Studio. Welche Konsequenzen hat die Stadt denn daraus gezogen?
7: Sie hat eine Kommission eingesetzt, um den Betrug intern aufzuklären. Denn einer der Täter saß ja in der Kemptner Stadtverwaltung, ein ehemaliger Bauhofmitarbeiter und seine Frau. Die beiden wurden vor 1,5 Wochen zu 5,5 Jahren Haft verurteilt worden. Rupert Waldmüller berichtet.
8: Die Kommission hat im Auftrag der Stadt seit November untersucht, wie es zu dem hundertfachen Diebstahl kommen konnte und wo die Schwachstellen im System waren. Im Zusammenhang mit dieser Aufarbeitung waren Mitte Dezember weitere Unregelmäßigkeiten bei der Stadtverwaltung bekannt geworden. 5 Mitarbeiter der Verkehrsüberwachung sollen abgesprochen haben, sich gegenseitig keine Strafzettel auszustellen. Außerdem soll ein leitender Angestellter im Ordnungsamt in 36 Fällen digitale Bußgeldverfahren gelöscht haben, um die Betroffenen vor einer Strafe zu schützen. Die Kommission wird heute ihre Ergebnisse vorstellen. Dabei wird es auch darum gehen, welche Konsequenzen die Stadt aus den Vorfällen gezogen hat.
7: Wir schauen in die Landeshauptstadt. Im Münchner U-Bahn-Verkehr kommt es ab heute für mehrere Monate zu Behinderungen. Der Grund sind Bauarbeiten an 2 Stationen mit spürbaren Auswirkungen für Millionen Fahrgäste. Details von Birgit Grundner.
1: Bis zum Herbst bleibt die U-Bahn-Strecke zwischen Sendlinger Tor und Implerstraße gesperrt. Fahrgäste der Linien U3 und U6 werden dadurch in der Innenstadt ausgebremst und müssen auf Busse umsteigen. Der Grund dafür sind umfangreiche Sanierungsarbeiten an den Bahnhöfen Poccistraße und Goetheplatz. Nach Angaben der Münchner Verkehrsgesellschaft ist an der Poccistraße eine statische Ertüchtigung nötig. Am Goetheplatz müsse man Bauwerksschäden beseitigen. Auch der Brandschutz wird auf Vordermann gebracht. Bei der Gelegenheit werden aber zum Beispiel auch Rolltreppen erneuert und die Barrierefreiheit verbessert. All das wird in drei Phasen erledigt. Die erste dauert bis 18. September. Dann wird während des Oktoberfestes erst einmal Pause gemacht. Auch über den Winter werden die Arbeiten ruhen. Bis August 2027 soll alles fertig sein.
7: Nach 5 Tagen ist gestern in Würzburg der Deutsche Katholikentag zu Ende gegangen. Mehr als 70.000 Menschen waren gekommen. So viele waren es zuletzt 2018 bei diesem kirchlichen Großereignis. Die Veranstalter ziehen ein positives Fazit, wie Permin Breninek berichtet.
9: Demokratie und gesellschaftlicher Zusammenhalt, das waren zwei der zentralen Themen des 104. Deutschen Katholikentags. 5 Tage lang hatte sich die Würzburger Innenstadt dafür in eine große Veranstaltungsfläche verwandelt. Mehr als 300 Zelte entlang des Mainufers, Kunstinstallationen, eine riesige Bühne vor dem Würzburger Residenzplatz. Allein am Abschlussgottesdienst nahmen nach Angaben der Veranstalter etwa 14.000 Personen teil. Würzburgs Oberbürgermeister Martin Heilig lobte den Katholikentag als eine friedliche Veranstaltung, bei der Gläubige und Nichtgläubige zusammengekommen seien. Heilig sprach von einem Fest der Gemeinsamkeit.
7: Und wie die Würzburger den Katholikentag erlebt haben, das hören Sie in einer halben Stunde.
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10: Im Iran-Krieg gilt offiziell immer noch eine Waffenruhe, aber die USA und Israel bereiten sich offenbar darauf vor, den Iran wieder zu attackieren. Auf seiner eigenen Social-Media-Plattform hat US-Präsident Trump dem Regime in Teheran wieder mit Zerstörung gedroht. Er schrieb, die Zeit dränge. Die Nachrichtenagentur Tasnim zitiert einen iranischen Militärsprecher mit den Worten, jede neue Torheit der USA werde noch schwerere Schläge zur Folge haben. Aber wie geht es eigentlich den Menschen im Iran? Benjamin mit einem Stimmungsbericht in Zeiten der Unsicherheit.
11: In der iranischen Hauptstadt Teheran herrsche aktuell eine depressive Stimmung, sagt die 40-jährige Mahtab der ARD.
12: Es fühlt sich an, als läge eine Art Schatten des Todes über der Gesellschaft. Wenn man unter Menschen ist, zum Beispiel in der Metro sitzt, im Bus, dann sieht man überall Menschen, die wie betäubt wirken.

0: Ausdruck ich benutzen soll. Man bleibt permanent in der Schwebe und fragt sich, was wird passieren und was nicht.
1: Fast täglich meldet die iranische Justiz zurzeit neue Hinrichtungen, zum Beispiel die von Ehsan Afrashteh. Der 32-jährige Cyber-Experte wurde am vergangenen Mittwoch in den frühen Morgenstunden hingerichtet, im Ghezel-Hezar-Gefängnis in der Stadt Karaj. Der Vorwurf: Spionage für Israel. Ein Video der Justiz soll sein Geständnis zeigen. Menschenrechtsorganisationen gehen davon aus, dass solche Geständnisse oft unter Folter erzwungen werden, ohne faire Gerichtsverfahren und ohne Belege. Afrashteh hatte die Vorwürfe zuvor immer zurückgewiesen.
2: Die iranischen Behörden nutzen die Hinrichtungen und auch die Todesstrafe, um Angst und Schrecken zu verbreiten.
1: Das sagt Julia Ducho von Amnesty International. Mindestens 2159 Menschen hat Iran im vergangenen Jahr hingerichtet. Zu diesem Ergebnis kommt der Todesstrafenbericht der Menschenrechtsorganisation.
2: Und die Zahlen haben sich verdoppelt im Iran seit 2024. Das ist wirklich eine erschreckende Zahl.
1: Damit ist Iran nach China das Land mit den zweitmeisten Hinrichtungen weltweit. Nach den Protesten im Januar mit mutmaßlich Zehntausenden Toten hatte die Islamische Republik vorerst, zumindest offiziell, keine Todesurteile vollstreckt, auf Druck aus den USA. Diese Zurückhaltung ist jetzt vorbei.
2: Es ist deutlich geworden, dass schon 28 Menschen hingerichtet wurden seit dem Angriff der USA und Israels. Und die Repression wird jetzt massiv weitergehen.
1: Das Regime kontrolliert die Menschen an Checkpoints. Es gibt Berichte von Verhaftungen. Das Internet ist weiter abgeschaltet. Wer der Islamischen Republik kritisch gegenübersteht, traut sich abends kaum noch auf die Straße. Denn Regimeanhänger feiern dort allabendlich laut und raumgreifend den Sieg gegen den Feind.
0: Ich wünsche mir ein Ende der Islamischen Republik und jemanden an der Macht, der wirklich Mitgefühl für die Menschen hat.
1: Die 40-jährige Machthab macht sich dennoch Gedanken über eine andere Zukunft.
0: Außerdem wünsche ich mir, dass Iran funktionieren kann wie andere Länder auch, nicht ständig eingeschränkt durch Religion, Ideologie und all die Hindernisse, die die Islamische Republik geschaffen hat.
1: Die Hoffnung auf einen Wandel in Iran will Mahtab trotz allem nicht aufgeben.
3: Über die Unsicherheiten im Iran berichtete unser Korrespondent Benjamin Weber.
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3: Der Eurovision Song Contest kommt nach dem Sieg von Dara im kommenden Jahr zum ersten Mal nach Bulgarien. Die 27-jährige ESC-Gewinnerin ist in Sofia am Flughafen begeistert empfangen worden. Ihr Flugzeug wurde von der Flughafenfeuerwehr mit einer riesigen Wasserfontäne begrüßt. Wie Dara die Konkurrenz so deutlich abhängen konnte und wer die junge Sängerin überhaupt ist, das berichtet Oliver Schosch.
5: In der Empfangshalle des Flughafens heizt eine Mädchen-Hip-Hop-Tanzgruppe ein. Hunderte Fans sind gekommen und warten auf die Ankunft von Dara, so wie die 15-jährige Victoria. Ich bin hier, um Dara nach ihrem großartigen Auftritt beim ESC zu sehen. Ich habe von Anfang an sie geglaubt. Banga Ranga ist ein unglaublich unterhaltsames, energiegeladenes Lied. Und dann kommt Dara durch die Schiebetür mit dem ESC-Pokal. Sie hebt ihn in die Luft und wird von einer Konfettikanone mit goldenen Konfetti beschossen. Dieser Sieg bedeutet mir sehr viel, denn gerade den Kindern kann ich zeigen, dass alles möglich ist und dass es nichts ausmacht, aus einem kleinen Land zu kommen. Denn wir können mit unserer Arbeit, unseren Träumen und unseren täglichen Anstrengungen die ganze Welt erobern.

Dara kommt aus der bulgarischen Schwarzmeerstadt Varna. Sie wurde vor 10 Jahren bekannt durch die Castingshow The X Factor Bulgaria und wurde im Laufe der Jahre zu einer festen Größe in der bulgarischen Popmusik.

0: waren die Buchmacher durchgehend auf Platz 1. Griechenland und Israel galten als die Publikumslieblinge. Doch dann kam Dara mit ihrem Balkan-Disco-Kracher Bangaranga, einer Mischung aus Balkanmusik und K-Pop in der Art von Gangnam Style. Bangaranga. 2027 findet der ESC also zum ersten Mal in Bulgarien statt. Wo genau, das wird nun diskutiert. Dara sprach nach ihrem Sieg wie selbstverständlich von der Hauptstadt Sofia. Und das freut den dortigen Bürgermeister Vasil Tersiev. Er sagt, natürlich sei Sofia bereit und könne es kaum erwarten. Die Arena Sofia ist mit 17.000 Plätzen die größte des Landes. Aber auch der Bürgermeister der Schwarzmeerstadt Burgas, der Nachbarstadt von Daras Heimatstadt Varna, will den ESC ausrichten. Die Arena Burgas hat immerhin 15.000 Plätze. Und Plovdiv will sich auch noch ins Spiel bringen. Bulgarien gilt als eines der ärmsten und korruptesten Länder der EU. In den letzten 3 Jahren hatte Bulgarien keine Kandidaten zu den Song Contests geschickt, wegen finanzieller Probleme beim bulgarischen öffentlich-rechtlichen Rundfunk BNT. Doch Bulgariens Kulturminister Evtim Miloshev ist davon überzeugt, dass man die Ausrichtung gemeinsam schaffen werde. Der Ministerrat ist noch in dieser Woche bereit, alle Behörden und Institutionen zu organisieren, die mit der Ausrichtung des ESC 2027 in Bulgarien beschäftigt sein werden. Dazu gehören natürlich die Auswahl des Veranstaltungsorts, die Finanzierung, die Logistik, die Organisation, das Marketing, die Werbung und die Sicherheit. Der ESC wird seit einigen Jahren von der internationalen LGBTQ-Community stark geprägt. Die Frage ist, wie diese in Bulgarien aufgenommen wird. Die bulgarische Gesellschaft gilt da als nicht besonders offen. Die LGBTQ-Szene ist in Bulgarien nur an wenigen Orten sichtbar.
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2: Mit einer Verkehrsmeldung von der A96 München Richtung Lindau zwischen Gräfelfing und Freiham Süd steht ein defekter PKW im Baustellenbereich. Das Wetter in Bayern. Am Vormittag ist es oft sonnig, aber am Nachmittag können sich Schauer und Gewitter bilden. Die Temperaturen erreichen heute maximal 15 bis 21 Grad. Die weiteren Aussichten. Morgen und am Mittwoch wird es wechselhaft. Zwischendurch kann es immer wieder regnen. Am Donnerstag sorgt dann ein neues Hoch für viel Sonnenschein in Bayern. Die Tageshöchstwerte liegen zwischen 15 und 24 Grad und die Nächte bleiben frostfrei. Heute ist Montag, der 18. Mai. Es ist 6.30 Uhr.
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2: CSU-Chef Söder fordert Kompromissbereitschaft von den Gewerkschaften und drängt auf Reformen noch vor der Sommerpause. Unser großes Thema heute früh. Unionsfraktionschef Spahn ist jetzt offenbar doch dafür, die Diätenerhöhung im Sommer auszusetzen. Und Bundesgesundheitsministerin Wagen schätzt das Risiko für einen Ebola-Ausbruch bei uns in Deutschland als gering ein. Durch die Sendung begleitet sie Katja Strippel. Ich wünsche Ihnen einen schönen guten Morgen. Eine Wirtschaft, die nicht in Gang kommt und miserable Umfragewerte. Die Bundesregierung steht unter Druck und will noch vor den nächsten Landtagswahlen im September Handlungsfähigkeit beweisen. CSU-Chef Söder hat gestern Abend bei Karin Mioska im Ersten betont, dass Bevölkerung und Wirtschaft einen tatsächlichen Ruck und einen Satz nach vorn erwarteten. Nicole Markwald aus Berlin.
3: Markus Söder hält Reformen noch vor der Sommerpause für zwingend notwendig. Das betonte der CSU-Chef in der ARD-Sendung Karin Mioska. Nichts zu entscheiden sei in der aktuellen Situation die schlechtere Alternative. Er plädiert für ein großes Reformpaket zu den zentralen Themen Steuern, Arbeitsmarkt, Rente und Bürokratieabbau. Allerdings gibt es innerhalb der Regierung bei der konkreten Umsetzung noch große Differenzen. Söder forderte ein neues Bündnis für Arbeit. Kompromisse seien auf allen Seiten nötig, auch von den Gewerkschaften. Am Wochenende hatte Verdi-Chef Frank Wernicke kritisiert, dass Bundeskanzler Merz bislang für die Reformpläne der Bundesregierung keinen Konsens mit den Gewerkschaften gesucht habe. Im Juni sollen sich nun die Sozialpartner, also die Verbände von Arbeitgebern und Arbeitnehmern, im Kanzleramt treffen, um mit der Politik einen Weg aus dem Tief zu finden. Wernicke begrüßte das Gesprächsangebot.
2: Und in unserem Thema des Tages schauen wir uns die Rolle der CSU und von Markus Söder in der Bundesregierung genauer an. Um 20 nach 7 hier auf BR24. Seit 2014 sind die Diäten von Bundestagsabgeordneten an die Entwicklung des Nominallohnindexes gekoppelt. Das bedeutet, dass sie automatisch steigen. Die nächste Erhöhung wäre im Juli fällig, aber es gibt Forderungen, sie auszusetzen. Vor einer Woche hatte sich Unionsfraktionschef Spahn noch für eine attraktive Bezahlung von Abgeordneten ausgesprochen, aber jetzt rudert er offenbar zurück. Tim Aßmann aus Berlin.
4: Er verstehe, dass Bürgerinnen und Bürger angesichts eigener zusätzlicher Belastungen auch von den Abgeordneten Verzicht erwarteten, betonte Jens Spahn. Er könne sich daher vorstellen, die eigentlich anstehende Erhöhung der Abgeordnetenbezüge in diesem Jahr auszusetzen, erklärte der Fraktionschef von CDU und CSU im Bundestag im Podcast des Nachrichtenportals Politico. Noch vor kurzem hatte Spahn erklärt, an der Anhebung der Bezüge festhalten zu wollen. Vertreter aller anderen Parteien im Parlament haben sich bereits für eine Aussetzung der Diätenerhöhung ausgesprochen. In einer aktuellen Umfrage im Auftrag der Nachrichtenagentur dpa finden es 85% der Befragten richtig, wenn die Bundestagsabgeordneten auf eine Erhöhung verzichten. Nur 7% sind dafür. Die Höhe der Bezüge ist an die allgemeine Lohnentwicklung gekoppelt, deshalb sollten sie eigentlich zum 1. Juli steigen. Von jetzt rund 11.800 Euro im Monat auf dann etwa 12.300 Euro vor Steuern.
2: Die diplomatischen Bemühungen im Irankrieg sind festgefahren. Jetzt hat US-Präsident Trump dem Regime in Teheran wieder gedroht. Auf seiner eigenen Social-Media-Plattform schreibt Trump, die Uhr ticke und der Iran solle sich besser bewegen, sonst werde von dem Land nichts mehr übrig bleiben. In Paris treffen sich heute die Finanzminister der 7 führenden Industrienationen und Bundesfinanzminister Klingbeil will mit seinen G7-Kollegen auch über den Iran-Krieg sprechen. Er verweist auf den massiven weltweiten wirtschaftlichen Schaden. Julia Borutta aus Paris.
5: Vor seinem Abflug nach Paris betonte Bundesfinanzminister Lars Klingbeil, der Iran-Krieg bedrohe die wirtschaftliche Entwicklung massiv. Es müsse alles getan werden, um den Krieg dauerhaft zu beenden, die Region wieder zu stabilisieren und freie Seewege durch die Straße von Hormuz zu gewährleisten. Frankreichs Finanzminister Roland Lescure erklärte, dass die erneute Freigabe strategischer Ölreserven, wie sie im März beschlossen worden war, in Paris zwar nicht auf der Tagesordnung stehe, doch könne dies in den kommenden Monaten und Wochen erfolgen. Bundesfinanzminister Klingbeil teilte im Vorfeld des Treffens in Paris mit, es sei wirtschaftlich und politisch von entscheidender Bedeutung, dass Deutschland und Europa unabhängiger und krisenfester werden. Das gilt auch für den Rohstoff seltene Erden. Frankreichs Finanzminister Lescure forderte, mit dem Thema seltene Erden genauso zu verfahren wie 1970 mit dem Thema Energie, nämlich daraus ein gemeinsames Anliegen zu machen. Die G7-Finanzminister werden auch über den russischen Krieg gegen die Ukraine sprechen. In diesem Zusammenhang kündigte Bundesfinanzminister Klingbeil an, er werde in Paris gemeinsam mit seinem Amtskollegen Sergei Marschenko ein Doppelbesteuerungsabkommen zwischen Deutschland und der Ukraine unterzeichnen. So werde man den wirtschaftlichen Austausch stärken, Rechtssicherheit schaffen und die Wirtschaftsbeziehungen mit Blick auf die Zeit nach dem Krieg auf ein neues Level heben.
2: Die Weltgesundheitsversammlung ist das höchste Entscheidungsgremium der WHO. Sie tagt ab heute in Genf. Wie wichtig die weltweite Überwachung von Krankheitserregern ist, das zeigen aktuelle Beispiele wie der Ebola-Ausbruch in Zentralafrika oder die Hantavirus-Infektionen auf einem Kreuzfahrtschiff. Sie treffen die Weltgesundheitsorganisation mitten in einem Umstrukturierungsprozess, der nicht ohne Probleme verläuft. Katrin Hondl aus Genf.
6: Die Weltgesundheitsversammlung beginnt im Zeichen eines internationalen Gesundheitsnotstands, ausgerufen wegen des Ebola-Ausbruchs in der Demokratischen Republik Kongo und in Uganda. In diesen Zeiten sei es wichtig, dass die WHO gestärkt werde, sagte in Genf Bundesgesundheitsministerin Warken, CDU. Bei einem Treffen mit WHO-Generaldirektor Tedros versprach sie eine zusätzliche finanzielle Unterstützung von 25 Millionen Euro aus Deutschland. Die Weltgesundheitsorganisation steckt in einem tiefgreifenden Umstrukturierungsprozess. Mit dem Rückzug der USA hat sie ihren bislang größten Geldgeber verloren. Thema beim Jahrestreffen der Mitgliedstaaten wird unter anderem der künftige Kurs der WHO sein, etwa die Umsetzung einer globalen Gesundheitsstrategie bis 2028. Doch ausgerechnet das große globale Projekt für eine bessere Pandemievorsorge kommt nicht voran. Beim Pandemievertrag, auf den sich die WHO-Mitgliedsländer vor einem Jahr grundsätzlich geeinigt hatten, fehlt noch immer der entscheidende Anhang, der eigentlich diese Woche in Genf verabschiedet werden sollte. Die Klärung der Frage, wie Wissen und Daten über Krankheitserreger und die damit entwickelten Medikamente und Impfstoffe weltweit solidarisch geteilt werden sollen. Zwischen Pharmaindustrieländern, die auf freiwilliges Engagement setzen, und Ländern des globalen Südens, die verbindliche Lösungen fordern, ist bislang keine Einigung in Sicht.
2: In der Demokratischen Republik Kongo sind mehr als 80 Menschen an den Folgen des neuen Ebola-Ausbruchs gestorben. Es gibt über 300 Infizierte. Bundesgesundheitsministerin Warken schätzt das Risiko für einen Ausbruch in Deutschland aber derzeit als gering ein. Eine Ebola-Pandemie hält sie für nahezu ausgeschlossen. Dabei hatte die Weltgesundheitsorganisation gestern einen internationalen Gesundheitsnotstand ausgerufen. Diesen Schritt erklärte Warken gestern Abend im Bericht aus Berlin so.
7: Man wollte den Behörden vor Ort jetzt einfach eine Maßnahme, eine Empfehlung an die Hand geben, dort dann die notwendigen Vorkehrungen treffen zu können. Es hätte jetzt vor Ort in den nächsten Wochen ein großes Nationalfest angestanden, bei dem bis zu 2 Millionen Menschen zusammengekommen wären. Und da wollte man einfach schnell entgegenwirken mit der Ausrufung dieses internationalen Gesundheitsnotstandes und dann dort auch den Behörden die Kommunikation gegenüber der eigenen Bevölkerung zu erleichtern, warum, welche Maßnahmen jetzt vorgesehen werden und notwendig sind. Darum ging es jetzt der WHO. Und vor allem handelt es sich bei dem jetzt zirkulierenden Stamm um einen Erreger, für den es noch keine antiviralen Therapien oder Impfungen gibt. Insofern ist man da auch besonders vorsichtig.
2: Soweit Bundesgesundheitsministerin Wagen gestern Abend im Ersten. Nach 35 Jahren in der Opposition stellt die CDU ab heute wieder einen Ministerpräsidenten in Rheinland-Pfalz. In Mainz kommt am Mittag der neu gewählte Landtag zu seiner ersten Sitzung zusammen und will Gordon Schnieder zum Landeschef wählen. CDU und SPD haben im Landtag zusammen 71 Stimmen und damit 18 mehr, als für Schnieders Wahl gebraucht werden. Christian Buttgereit aus Mainz.
8: Schnieder führt eine große Koalition mit der SPD an. Seine CDU hatte die Landtagswahl am 22. März mit rund 5 Prozentpunkten Vorsprung vor der seit 1991 regierenden SPD gewonnen. Deren scheidende Parteivorsitzende Betzing-Lichtentäler soll stellvertretende Ministerpräsidentin werden. In der Sitzung sollen auch die Ministerinnen und Minister vereidigt werden, jeweils 5 von CDU und SPD. Dem neuen Landtag gehören 105 Abgeordnete an. Die Regierungsparteien CDU und SPD kommen mit zusammen 71 Sitzen auf eine Zweidrittelmehrheit, mit der die Landesverfassung geändert werden könnte. Stärkste Oppositionsfraktion ist die AfD mit 24 Sitzen, gefolgt von den Grünen mit 10 Mandaten. Gleich zu Beginn der Sitzung wird das Landtagspräsidium gewählt. Für den Fall, dass es mehr als 2 Vizepräsidenten geben soll, hat die AfD bereits Anspruch auf einen der Posten angemeldet. Erwartet wird allerdings, dass sie die dafür notwendige Mehrheit verfehlt.
2: Bei der Eishockey-WM in der Schweiz hat die deutsche Nationalmannschaft einen Rückschlag im Kampf um den Einzug ins Viertelfinale erlitten. Das Team von Bundestrainer Kreis verlor auch sein zweites Vorrundenspiel. Gegen Lettland stand es am Ende 0:2. Heute Abend trifft Deutschland dann auf den Gastgeber. Burkhard Hupe aus Zürich.
9: Die deutsche Eishockey-Nationalmannschaft läuft bei der WM der Musik weiter hinterher. Nach der zweiten Niederlage im zweiten Vorrundenspiel ist das Erreichen des Viertelfinals kaum noch möglich. Das 0:2 gegen die lettische Mannschaft stand bereits nach 25 Minuten fest. Zwar hatte die DEB-Auswahl mehr Scheibenbesitz, aber nur wenige Ideen. Bei den Letten war es genau umgekehrt. Wieder kassierte die deutsche Mannschaft ein Tor in Unterzahl. Wieder gelang ihr in Überzahl fast nichts und die wenigen Top-Gelegenheiten entschärfte der überragende lettische Keeper Gutlewskis.
2: Und jetzt ist es 6:41 Uhr.
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2: Die Bundesregierung hat schon vor 3 Wochen ein neues Gesetz zur Vorratsdatenspeicherung beschlossen, doch die Kritik daran reißt nicht ab. Rigobert Kaiser, warum?
10: Ich glaube, die Vorratsdatenspeicherung, die ist ein Dauerthema in der Bundesrepublik. 2007 gab es einen Anlauf, 2015 gab es einen Gesetzanlauf. Jedes Mal gab es Verfassungsbeschwerden und aus Datenschutzgründen wurden die Vorhaben dann auch schließlich gestoppt. Und jetzt versucht es also die schwarz-rote Bundesregierung erneut. Das neue Gesetz sieht erheblich weniger Zugriffsrechte für Ermittler vor. Und trotzdem gibt es Kritik am Entwurf von Justizministerin Hubig, unter anderem von der Telekommunikationsbranche. Christian Sachsinger.
11: Weil es schon zweimal schiefgegangen ist, will sich die Bundesregierung diesmal grundsätzlich damit zufrieden geben, dass Internetprovider nur die IP-Adressen 3 Monate lang speichern müssen. IP-Adressen, das sind Zahlenkolonnen, die sozusagen die Anschrift eines Computers im Internet darstellen. Diese Adressen sind meist dynamisch, das heißt, sie werden oft beim Verbindungsaufbau neu vergeben. Und genau an diesem Punkt setzt die Kritik der Telekom-Konzerne an, die das neue Gesetz ja umsetzen müssen. In einer gemeinsamen Stellungnahme argumentieren sie mit dem Hinweis, dass insbesondere bei modernen Glasfaseranschlüssen die Internetverbindungen oft über Wochen und Monate nicht mehr getrennt und neu aufgebaut werden müssen. Im Extremfall könne es deshalb vorkommen, dass ein User über ein Jahr lang mit der gleichen IP-Adresse surft und so auch sein Datenverkehr über diesen Zeitraum hinweg verfolgbar bleibt. Wenn allerdings die 3-Monats-Befristung nicht garantiert werden kann, dann steht das ganze Gesetz wieder auf wackeligen Füßen. Was Telekom, Telefonica oder Vodafone sicher auch stört, was aber so nicht im Brief an die Regierung steht, das neue Gesetz kostet die Unternehmen Zeit und Geld.
10: Großreedereien wie Hapag-Lloyd und CMA-CGM stoppen bis auf Weiteres ihre Kuba-Transporte. Das teilten das deutsche und das französische Unternehmen unabhängig voneinander mit. Sie verweisen auf amerikanische Sanktionen, die zum 1. Mai verhängt wurden. Ein großes Problem für den Inselstaat. Die beiden weltgrößten Reedereien stehen für rund 60% des kubanischen Transportaufkommens mit dem Schiff. Die Sozialversicherungen wirken auf viele Menschen als seien es riesige, schwerfällige Behörden. Meist fallen sie dadurch auf, dass nötige Reformen extrem kontrovers diskutiert werden. Doch Renten- und Krankenversicherung sind eigentlich keine staatlichen Organe, auch wenn sie einen gesetzlichen Auftrag haben. Vielmehr arbeiten sie nach dem Prinzip der Selbstverwaltung. Auf diese Möglichkeit der Mitsprache durch die Versicherten wollen die Sozialkassen heute am Tag der Selbstverwaltung hinweisen. Einzelheiten dazu von Nikolaus Nützel.
12: Der Bundestag legt fest, wie Renten berechnet werden und er gibt den Rahmen vor, was die Krankenkassen bezahlen. Doch das letzte Wort über die Haushalte der Sozialkassen haben die Verwaltungsräte, in die mit verschiedenen Wahlverfahren Vertreter von Versicherten und Arbeitgebern gewählt werden. Und besonders nah an den Versicherten seien ehrenamtliche Berater und Widerspruchsausschüsse, sagt Uwe Clemens. Er ist Vorsitzender der Selbstverwaltung im Verband der Ersatzkassen. Als Beispiel nennt Clemens eine Familie mit einem behinderten Kind. Die Kasse wollte ein Spezialfahrrad für das Kind zunächst nicht erstatten. Der Widerspruchsausschuss entschied dann zugunsten der Familie.
13: Da sind die Spielräume schon da. Also Widerspruchsausschüsse in den Kassen sind direkte Anlaufpositionen für die Versicherten, vor allem wenn sie dann als Patienten reagieren.
12: Angebote wie die Widerspruchsausschüsse könnten aber noch bekannter sein, räumt Clemens ein. Und damit die Selbstverwaltung wirksam arbeiten könne, brauche sie das Engagement von Ehrenamtlichen, betonen die Renten- und Krankenkassen. Am Tag der Selbstverwaltung heute ermutigen sie daher alle Versicherten, sich zu überlegen, ob sie sich nicht selbst engagieren wollen.
2: Und jetzt ist es 6.45 Uhr.
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2: Die Nachrichten mit Peter Veit.
14: Tankrabatt könnte für neuen Ärger in der schwarz-roten Koalition sorgen. Während CSU-Chef Söder sich vorstellen kann, den Preisnachlass über den Juni hinaus zu gewähren, lehnt SPD-Fraktionschef Miersch dies ab. Mobilität müsse bezahlbar bleiben, aber Gießkanne sei keine Dauerlösung, so Miersch. Bayerns Ministerpräsident Söder hingegen sagte in der ARD-Sendung Karin Mioska, der Tankrabatt scheine zu wirken und wenn es nicht anders gehe, müsse man darüber diskutieren, ihn zu verlängern. Auch Spahn ist jetzt für Aussetzung der Diätenerhöhung in diesem Jahr. Für den Unionsfraktionschef kommt dies in Betracht angesichts der Belastungen, die die Bürgerinnen und Bürger hinnehmen müssten. Ähnlich hatte sich zuvor der Koalitionspartner SPD sowie die Grünen und die Linke geäußert. Die Bezüge der Bundestagsabgeordneten würden dieses Jahr turnusgemäß erneut steigen und zwar um 4,2%. Wacken schätzt Ebola-Risiko für Deutschland als äußerst gering ein. Aus Sicht der Bundesgesundheitsministerin besteht derzeit keine Notwendigkeit, hierzulande Vorkehrungen gegen das Virus zu treffen. Die Weltgesundheitsorganisation hatte aufgrund des Ebola-Ausbruchs in der Demokratischen Republik Kongo und in Uganda den internationalen Gesundheitsnotstand ausgerufen. Das war bereits 2014 und 2019 schon mal der Fall. Zahl der Hinrichtungen ist weltweit gestiegen. Wie die Menschenrechtsorganisation Amnesty International mitteilte, wurden im vergangenen Jahr mehr als 2700 Exekutionen verzeichnet. Das sind 78% mehr als im Vergleich zum Vorjahr und der höchste Stand seit 1981. Die meisten Hinrichtungen wurden laut Amnesty in China vollstreckt. Es folgen der Iran und mit großem Abstand Saudi-Arabien. Das Wetter in Bayern erst freundlich, später Schauer oder Gewitter, 15 bis 21 Grad.
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2: Es ging um gesellschaftlichen Zusammenhalt, den Schutz der Demokratie und die Zukunft der Kirche. In Würzburg ist gestern der Deutsche Katholikentag zu Ende gegangen. Er stand in diesem Jahr unter dem Motto »Hab Mut, steh auf«. Auf dem Podium saßen Spitzenpolitiker wie Bundeskanzler Merz und Bundespräsident Steinmeier und es sind zehntausende Besucher nach Würzburg gekommen. Die Stadt zieht eine überwiegend positive Bilanz. Antje Dechert berichtet.
15: Eine große Bühne für Gemeinschaft, Glauben und wichtige Debatten. So haben viele Würzburgerinnen und Würzburger ihre Stadt in den letzten 5 Tagen erlebt beim 104. Deutschen Katholikentag.
16: Ich bin noch nicht mehr katholisch, sondern nur evangelisch. Aber ich finde, es eine tolle Stimmung, ein tolles Event auf jeden Fall.
17: Es gibt ganz viel Neues zu entdecken, auch für mich. Also ich komme aus Karlstadt und ich sehe jetzt wieder viele Sachen, die ich eigentlich auch schon lange nicht mehr in Würzburg gesehen habe. Viele Kirchen und so, also es ist echt total interessant.
18: Man erlebt sonst nicht so lebendig. Es ist nur ein bisschen schade mit dem Wetter, aber jetzt kommt die Sonne ja doch ein bisschen raus.
19: Ich finde es ganz schön, dass es so eine Veranstaltung gibt. Es bringt Menschen zusammen und gibt vielleicht auch dem einen oder anderen Hoffnung.
15: Trotz frostiger Temperaturen und Regenwetter sind nach Angaben der Veranstalter fast 75.000 Katholikentagsbesucherinnen und Besucher in die Stadt am Main gekommen, mehr als erwartet. Über 900 Veranstaltungen gab es, das Mainufer verwandelte sich zur Kirchenmeile, zur Ausstellungsfläche für kirchliche und zivilgesellschaftliche Organisationen. Daneben Musik, Kabarett, Kunstaktionen, Gottesdienste.
20: Man kann sich halt irgendwie so treiben lassen und es macht echt Spaß, Leute zu treffen. Die Konzerte sind super und es ist einfach ein tolles Gemeinschaftsgefühl, was man hier erleben kann.
15: Wie immer auf Katholikentagen standen auch in Würzburg die zivilgesellschaftlichen Debatten im Zentrum. Das Motto, hab Mut, steh auf.
21: Das ist eigentlich aktueller denn je quasi, muss man jetzt sagen. Was bringt jetzt die Zukunft? Wie geht es mit der Kirche weiter? Also das ist sehr, sehr spannend.
15: Demokratie stärken, Frieden erhalten, Rüstung, Wehrpflicht, Klimaschutz. Das waren zentrale Themen der vielen Podiumsdiskussionen. Auch Prominenz aus Politik und Gesellschaft war in Würzburg dabei. Kanzler Merz debattierte mit Jugendlichen, Bundespräsident Steinmeier übers Ehrenamt.
22: Wie war denn bei dem Steinmeier mit dabei gewesen? War interessant und es ist wirklich so viel, was auf einen einströmt, da braucht man erstmal einen halben Monat, um das sacken zu lassen.
15: Aber es gab auch Kritik am Katholikentag wegen der Kosten. Insgesamt 10 Millionen Euro. Eine 500.000 zahlte allein die Stadt Würzburg. War es das wert? Oberbürgermeister Martin Heilig.
23: Ich habe so viele Menschen gesprochen, die begeistert waren von unserer Stadt. Ich sagte, ich war noch nie in Würzburg, aber ich werde wiederkommen. Allein das hat sich absolut gelohnt, dieses Investment. Aber ganz davon abgesehen, geht es um mehr. Es geht um einen gesellschaftlichen Impuls, den wir hier gemeinsam aufgenommen haben. Es war ein Fest nicht nur des Katholizismus, sondern eigentlich des überkonfessionellen Zusammenhalten. Und dafür hat sich jeder Cent gelohnt.
15: Der nächste Katholikentag findet wieder in 2 Jahren statt, dann in Paderborn.
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2: Können Sie sich daran erinnern, wann Sie zuletzt mit einem wildfremden Menschen diskutiert haben? In der Dialogaktion Was Deutschland verbindet hat die ARD Menschen zusammengebracht, die sich vorher nicht kannten. 84 an der Zahl. Sie kommen aus unterschiedlichen Lebensrealitäten und stehen symbolisch für 84 Millionen Deutsche. Levin Salamon berichtet.
24: Bevor es in eine Gruppendiskussion geht, werden die Teilnehmer und Teilnehmerinnen erstmal einzeln befragt. Viele wirken am Anfang noch etwas nervös. Antonia aus Bayern bringt es auf den Punkt.
25: Ich bin super aufgeregt, wirklich. Also ich konnte letzte Nacht auch total schlecht schlafen, weil ich total aufgeregt war. Ich habe mir sehr viele Gedanken gemacht, wie das hier heute ablaufen wird.
24: Da war sie wohl nicht die Einzige. Lampenfieber ist angesagt. Schließlich sollen alle über kontroverse Themen mit Menschen sprechen, die sie überhaupt nicht kennen. Barbara aus NRW hat eine klare Meinung, wenn es darum geht, ob und wie man miteinander redet. Sind einige Leute vielleicht einfach in ihrer eigenen Filterblase versunken?
0: Demokratie muss man aushalten. Ich hoffe auf ein gutes, faires Miteinander, auf ein sich gegenseitig zuhören. Man kann klar Meinung beziehen oder Stellung beziehen, aber ich finde es immer wichtig, dass man am Endeffekt versucht, aufeinander zuzugehen und nicht gegeneinander zu agieren.
24: Aber was bringt es, wenn man aufeinander zugeht, sich der eigene Standpunkt aber gar nicht ändert? Bringt dann der Diskurs überhaupt was? Hussein aus Bremen sieht das sportlich. Ihm ist nur wichtig, dass er seine Argumente so vorträgt, dass sich die anderen daran erinnern.
3: Ich bin beispielsweise jemand, der seine Meinung ganz gerne ändert, reflektiere sehr oft meine Meinung. Und das, was ich sage, muss morgen nicht so gemeint sein oder noch so aktuell sein. Ja, dann ist es für mich wichtig, auch irgendwie was, ja, so einen Mehrwert auch zu bieten, vielleicht auch eine Perspektive, die, wenn ich nicht da wäre, vermisst worden wäre.
24: Für einige vielleicht überraschend, doch der Erstkontakt in der gemeinsamen Gruppendiskussion klappt schon mal ziemlich gut. Und die Frage, haben wir verlernt, miteinander zu reden, verneinen die meisten. Michael aus Hessen findet eh, dass man vis-à-vis viel bessere Gespräche führt als vor der Tastatur.
4: Es braucht den persönlichen Austausch. Im Internet kann ich viel erzählen, aber wenn ich jemandem in die Augen gucke, also bei mir ist es so, wenn ich lüge, sieht man das sofort. Ist so. Also meine Frau weiß sofort, wenn ich die Unwahrheit sage.
24: Bei der Frage nach dem richtigen Dialog bleibt der Eindruck, die meisten wollen irgendwie miteinander reden. Aber unsere Diskussionskultur ist eines der ersten Themen auf der Agenda. Manche brauchen erst ein wenig Zeit, bevor sie in der Gruppe auftauen. Schließlich sehen sich all diese Menschen dieses Wochenende zum ersten und womöglich einzigen Mal in ihrem Leben. Mit der Zeit wird es aber immer besser. Die Teilnehmerin Mai Julie und die 87-jährige Jutta aus Berlin machen es vor.
5: Naja, ich gehöre jetzt gerade zu den Jüngeren hier im Raum und fühle mich, also nur so wie ich mich jetzt gerade fühle, schon sehr grünschnabelig und vielleicht auch noch ein bisschen naiv. Und ich glaube trotzdem, dass das auch eine Stärke sein kann und sehe auf jeden Fall die Verantwortung sehr, mich da wirklich repräsentativ zu zeigen.
6: Also ich sehe dich nicht als Grünschnabel.
5: Nein.
6: Nein, weil ich glaube, das ist ja auch tatsächlich so. Es geht auch nicht darum, Jugend gegen die Älteren auszuspielen. Ich finde, es geht um das Miteinander. Wir Alten mit euch Jungen. Das ist, glaube ich, wichtig. Und deswegen Grünschnabel vergessen wir.
24: Nach den 2 Tagen bleibt bei vielen Teilnehmenden das Gefühl, uns eint in Deutschland doch mehr, als uns trennt. Schließlich ähneln sich auch oftmals die Probleme. Und große Probleme auf der Welt löst man immer noch am besten gemeinsam.
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2: Die deutsche Eishockey-Nationalmannschaft kommt bei der WM in der Schweiz nicht in Schwung. Thomas Kattenberg, warum?
7: Tja, da rätseln die Spieler und der Trainer selbst ein wenig. Die Motivation ist zweifelsohne da. Aber nach dem 0:2 gestern Abend gegen Lettland war der Frust und die Unsicherheit schon spürbar, Burkhard Hupe.
9: Selbst Moritz Seider, der ewige Optimist und Mannschaftskapitän, fiel es schwer, seinen Frust zu verbergen.
26: Man muss ehrlich zu sich sein, dass man heute einfach Punkte liegen lassen hat gegen eine sehr müde Mannschaft, die gestern gespielt hat. Und ja, jetzt heißt einfach voller Fokus auf die Schweiz. Ich glaube, es wird ein super Spiel und irgendwann müssen wir Punkte einsammeln.
9: Was ist also los mit dieser Mannschaft von Bundestrainer Harry Kreis? Sie spielt mittlerweile fast ohne Selbstbewusstsein, ist zu selten torgefährlich, ohne richtige Präsenz vor dem gegnerischen Tor und viel zu oft viel zu langsam.
27: Ich meine, kein Spiel ist einfach. Wir wussten auch, dass die Letten, dass wir da alle Hände voll zu tun haben. Wir haben für mich dann wirklich, man sagt so, Desperation Eishockey ab die Hälfte des zweiten Drittels gespielt. Schmerzt alle sitzen da drin und sind mega frustriert, dass wir da nicht mehr rausgeholt haben.
9: Kaum 24 Stunden nach der Schlusssirene muss Deutschland mehr rausholen, unbedingt. Denn sonst bleibt das Viertelfinale in Zürich eine Fata Morgana. Das Blöde ist nur, der nächste Gegner ist heute Abend der Gastgeber. Und die Schweizer verkörpern aktuell so ziemlich das Gegenteil von der deutschen Mannschaft.
7: Ein Tor hat am Ende gefehlt und die Spielvereinigung Greuther Fürth hätte ganz sicher ein weiteres Jahr in der zweiten Fußball-Bundesliga spielen dürfen. Aber auch so waren sie gestern happy in Fürth erstmal. Denn dass die Fürther Fortuna Düsseldorf mit 3:0 besiegen würden, darauf hätten wohl die wenigsten gesetzt. Klar, der ein oder andere Fürther-Fan schon.
28: Ich hatte ja immer noch die Hoffnung, dass es zu einer solchen Konstellation
8: kommen könnte.
10: Hat Spaß gemacht, gut, dass wir da waren. Mein Kollege hat mich überredet, war perfekt, dass wir her sind heute.
11: Also wir freuen uns riesig, dass es geklappt hat. Sie haben gegeben, was sie geben konnten. Hat jetzt nicht ganz gereicht für einen direkten Klassenerhalt, aber wir drücken einfach dann nächste Woche die Daumen und das wird.
9: Ja, tatsächlich, es hätte beinahe sogar für den direkten Klassenerhalt gereicht. Ein Treffer hat gefehlt, um an Eintracht Braunschweig vorbeizuziehen. Aber Felix Klaus, der mit seinen beiden frühen Toren den Grundstein für den Sieg über Düsseldorf gelegt hat, ist trotzdem fürs Erste zufrieden.
12: Ich glaube, vorm Spiel, wenn jemand 3-0 sagt, dann unterschreiben wir das alle. Und natürlich, wenn du dann noch solche Chancen hast oder das 4-0 da so knapp abseits, tut es enorm weh. Aber wir leben, wir haben noch zwei wichtige Spiele und dann sind wir in dieser Liga oder bleiben in dieser Liga und das ist unser großes Ziel.
9: Am Freitag steigt das Hinspiel an der Essener Hafenstraße beim Dritten der dritten Liga Rot-Weiß Essen. Eine schwierige Aufgabe und alles andere als ein Selbstläufer, weiß Fürth-Trainer Heiko Vogel.
13: Zwei ganz enge Spiele wieder. Wer die Hafenstraße kennt, weiß, dass das ein Hexenkessel ist. Also wir sind definitiv gewarnt.
7: 35. Meisterschaft für den FC Bayern München. Und über allem schwebte die Frage, kehrt Manuel Neuer, es sieht ja danach aus, ins Tor der deutschen Nationalmannschaft zurück.
14: Er selber sagt nichts, dafür aber der Ehrenpräsident Uli Hoeneß.
16: Na, ich wundere mich, dass man das Thema nicht früher geklärt hat. Dass es einfach wichtig ist für einen Torwart, dass man frühzeitig weiß, woran man ist. Und das wird im Fall Baumann oder im Fall Neuer jetzt kaum noch möglich sein.
14: Der Bayern-Torwart war dann um 13.49 Uhr auch der erste Spieler, der auf dem Rathausbalkon auftauchte und den Fans die silberne Schale präsentiert hat.
17: Hier ist Manuel Neuer!
14: Der Bayern-Kapitän bekam einen ähnlich großen Beifall von den 12.500 wie der Sympathieträger des Clubs, der Meistermacher, Trainer Vincent Kompany, der den Trubel auch total genossen hat.
28: Dieses Gefühl möchte ich mein ganzes Leben behalten und deswegen ist das auch im Gedanke, im Gefühl wie die erste Meisterschaft und genauso schön.
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2: A96 Lindau Richtung München zwischen Germering Süd und dem Dreieck München Südwest. Ein Unfall auf der linken Spur in Richtung Lindau zwischen Gräfelfing und Freiham Süd. 2 Kilometer Stau. Dort steht ein defekter PKW im Baustellenbereich. Und die B471 Fürstenfeldbruck-Inning ist zwischen Schöngeising und Grafrath in Wildenroth in beiden Richtungen nach einem Unfall gesperrt. Das Wetter in Bayern. Heute Vormittag ist es oft sonnig. Am Nachmittag können sich Schauer und Gewitter bilden. Die Temperaturen erreichen maximal 15 bis 21 Grad. Die weiteren Aussichten, morgen und am Mittwoch wird es wechselhaft. Zwischendurch kann es immer wieder regnen. Am Donnerstag sorgt dann ein neues Hoch für viel Sonnenschein in Bayern. Die Tageshöchstwerte liegen zwischen 15 und 24 Grad und die Nächte bleiben frostfrei.

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1: Sieben Uhr, heute ist Montag, der 18. Mai.
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1: CSU-Chef Söder fordert Kompromissbereitschaft von den Gewerkschaften und drängt auf Reformen noch vor der Sommerpause. Mehr dazu gleich. Und in unserem BR24-Thema des Tages schauen wir uns Markus Söders Rolle in der Bundespolitik genauer an. Außerdem berichten wir über die neuesten Drohungen aus dem Weißen Haus in Richtung Iran. Und wir sagen Ihnen, warum Bundesgesundheitsministerin Warken das Risiko für einen Ebola-Ausbruch bei uns in Deutschland derzeit als gering einschätzt. Durch die Sendung begleitet sie Katja Strippel. Ich wünsche Ihnen einen schönen guten Morgen. Bis zur Sommerpause wollen Union und SPD ein großes Reformpaket auf den Weg bringen. CSU-Chef Söder hält das auch für dringend notwendig. Bei Karin Mioska im Ersten betonte Söder gestern Abend, die Bevölkerung und die Wirtschaft erwarteten einen tatsächlichen Ruck und einen Satz nach vorn. Anders als bei der im Bundesrat gescheiterten 1.000-Euro-Prämie will die Koalition auch Arbeitgeber und Gewerkschaften einbinden. Dabei war der Kanzler Anfang vergangener Woche noch beim DGB-Bundeskongress ausgelacht und ausgebuht worden. An die Adresse der Gewerkschaften, sagte Markus Söder gestern Abend.
3: Ich halte es für zwingend notwendig, dass da jeder aus seiner engen Haltung herauskommt. Am Ende brauchen wir einen Kompromiss fürs Land. Und es bringt ehrlich gesagt auch gar nichts, wenn bei den jeweiligen Veranstaltungen die einen ausgelacht und die anderen von einigen ausgebuht werden. Dann wird am Ende gar nichts passieren. Und also mal ehrlich, müssen wir doch wissen, der Kompromiss ist Teil unserer Demokratie. Der Kompromiss ist nichts Falsches. Ohne Kompromiss haben wir aber keine Lösung. Und darum brauchen wir alle am Tisch. Und ich fände eine Art neues Bündnis für Arbeit, wenn man das auf den Weg bringen könnte, das fände ich gut.
1: Aber Verdi-Chef Frank Wernicke hat gestern Abend im Bericht aus Berlin nochmal scharfe Kritik an Friedrich Merz geübt.
4: Ich sehe im Moment gar nicht, dass der Kanzler den Konsens sucht, zumindest nicht mit uns. Es ist ja darauf hingewiesen worden, jetzt soll es im Juni einen Bericht geben im Kanzleramt. Das ist auch gut. Bislang hat die Bundesregierung alle möglichen Kommissionen eingesetzt zur Rente, zur Gesundheit, zur Zukunft des Sozialstaates, ohne jegliche Beteiligung der Sozialpartner, ohne Arbeitgeberverbände, ohne Gewerkschaften. In Zeiten von Angela Merkel und Olaf Scholz hat es regelmäßig Austauschrunden im Kanzleramt gegeben, der Sozialpartner. Jetzt nach einem Jahr, Friedrich Merz, gibt es das erste Gespräch.
1: Auf die Frage, wie kompromissbereit die Gewerkschaften seien, antwortete der Verdi-Chef wörtlich: Wir sind immer dazu bereit, da wo wir Veränderungsbedarfe sehen, unsere Vorschläge einzubringen. Als Beispiel nannte er das Thema Rente. In unserem Thema des Tages schauen wir uns die Rolle von Markus Söder in der Bundesregierung gleich genauer an, um 20 nach 7 hier auf BR24. Die diplomatischen Bemühungen im Iran-Krieg sind festgefahren. Jetzt hat US-Präsident Trump dem Regime in Teheran wieder gedroht. Auf seiner eigenen Social-Media-Plattform schreibt Trump, die Uhr ticke und der Iran solle sich besser schnell bewegen, sonst werde von dem Land nichts mehr übrig bleiben. In Paris treffen sich heute die Finanzminister der 7 führenden Industrienationen und Bundesfinanzminister Klingbeil will mit seinen G7-Kollegen auch über den Iran-Krieg sprechen. Er verweist auf den massiven weltweiten wirtschaftlichen Schaden. Julia Borutta aus Paris.
5: Vor seinem Abflug nach Paris betonte Bundesfinanzminister Lars Klingbeil, der Iran-Krieg bedrohe die wirtschaftliche Entwicklung massiv. Es müsse alles getan werden, um den Krieg dauerhaft zu beenden, die Region wieder zu stabilisieren und freie Seewege durch die Straße von Hormuz zu gewährleisten. Frankreichs Finanzminister Roland Lescure erklärte, dass die erneute Freigabe strategischer Ölreserven, wie sie im März beschlossen worden war, in Paris zwar nicht auf der Tagesordnung stehe, doch könne dies in den kommenden Monaten und Wochen erfolgen. Bundesfinanzminister Klingbeil teilte im Vorfeld des Treffens in Paris mit, es sei wirtschaftlich und politisch von entscheidender Bedeutung, dass Deutschland und Europa unabhängiger und krisenfester werden. Das gilt auch für den Rohstoff seltene Erden. Frankreichs Finanzminister Lescure forderte, mit dem Thema seltene Erden genauso zu verfahren wie 1970 mit dem Thema Energie, nämlich daraus ein gemeinsames Anliegen zu machen. Die G7-Finanzminister werden auch über den russischen Krieg gegen die Ukraine sprechen. In diesem Zusammenhang kündigte Bundesfinanzminister Klingbeil an, er werde in Paris gemeinsam mit seinem Amtskollegen Sergei Marschenko ein Doppelbesteuerungsabkommen zwischen Deutschland und der Ukraine unterzeichnen. So werde man den wirtschaftlichen Austausch stärken, Rechtssicherheit schaffen und die Wirtschaftsbeziehungen mit Blick auf die Zeit nach dem Krieg auf ein neues Level heben.
1: In der Demokratischen Republik Kongo sind mehr als 80 Menschen an den Folgen eines neuen Ebola-Ausbruchs gestorben. Es gibt über 300 Infizierte. Die Hilfsorganisation Ärzte ohne Grenzen bereitet sich auf einen Großeinsatz in der Region vor. Bundesgesundheitsministerin Wagen schätzt das Risiko für einen Ausbruch in Deutschland und Europa derzeit aber als gering ein. Eine Ebola-Pandemie hält sie für nahezu ausgeschlossen. Maximilian Ulrich aus Berlin.
6: Gesundheitsministerin Nina Wagen findet, es braucht derzeit keine Vorkehrungen gegen das Ebola-Virus in Deutschland.
7: Das Risiko für die deutsche Bevölkerung in Deutschland ist als äußerst gering einzuschätzen.
6: Das sagte sie im ARD-Bericht aus Berlin. Am Sonntagmorgen hatte die Weltgesundheitsorganisation WHO den internationalen Gesundheitsnotstand ausgerufen. Auslöser ist ein Ebola-Ausbruch in der Demokratischen Republik Kongo und in Uganda. Der internationale Gesundheitsnotstand dient laut Wagen vor allem dazu, die Behörden in den betroffenen afrikanischen Ländern zu unterstützen, zum Beispiel um größere Feste abzusagen. Auf die Frage, ob aus dem Ebola-Ausbruch eine Pandemie wie bei Corona werden könnte, sagte Wagen:
7: Es ist ein örtliches Geschehen und es ist aus meiner Sicht nahezu ausgeschlossen, dass es jetzt noch weitere Warnstufen geben muss.
6: Ebola wird nicht über die Luft, sondern durch Kontakt mit den Körperflüssigkeiten Infizierter übertragen. Schon 2014 und 2019 rief die WHO wegen Ebola-Ausbrüchen in Afrika den internationalen Gesundheitsnotstand aus.
1: Auf der ganzen Welt sind im vergangenen Jahr so viele Hinrichtungen dokumentiert worden wie seit 44 Jahren nicht mehr. Nach Angaben der Menschenrechtsorganisation Amnesty International wurden mehr als 2700 Menschen in 17 Ländern hingerichtet. Im Vergleich zum Vorjahr ist das ein Plus von 78%. Anna Osius berichtet.
8: Saudi-Arabien bleibt nach China und Iran trauriger Spitzenreiter bei der Vollstreckung der Todesstrafe. 356 Verurteilte wurden im Reich von Kronprinz Mohammed bin Salman im vergangenen Jahr hingerichtet, also fast pro Tag ein Mensch. Katja Müller-Fallbusch von Amnesty International.
9: Wir sehen eigentlich seit mehreren Jahren einen kontinuierlichen Anstieg an Hinrichtungen. Das widerspricht sehr dem Bild, was Mohammed bin Salman auch nach außen hin präsentieren möchte, eins der Modernisierung und Liberalisierung.
8: Die meisten Hingerichteten waren wegen Drogendelikten verurteilt. Meist handelte es sich dabei um Ausländer, Gastarbeiter aus Ländern wie Äthiopien, Eritrea oder Ägypten. Menschen, die keine Lobby am Golf haben, kritisieren Menschenrechtsaktivisten. Die Verfahren seien unfair, Geständnisse teilweise durch Folter erzwungen. Der saudische Menschenrechtsanwalt Ha Al-Hajj, der im Exil lebt, dass Saudi-Arabien die Zahl der Hinrichtungen weiter erhöht und seine bisherigen Rekordzahlen bricht, spiegelt die Natur dieser Regierung wider. Sie macht hochtrabende Versprechen und vermarktet sich als reformorientierte Regierung, doch alles, was sie sagt, widerspricht sie mit ihren Taten. Sie bewirbt ihre Aussagen massiv und verschleiert dabei die Menschenrechtsverletzungen. Kronprinz Mohammed bin Salman und die saudi-arabische Regierung haben große Versprechen abgegeben, die Zahl der Hinrichtungen zu senken und sie nur auf die gefährlichsten Verbrechen zu beschränken. Die Realität ist jedoch eine massive Ausweitung ohne jegliche Rechtfertigung. Aber auch Ägypten, bei Deutschen beliebt für den Badeurlaub am Roten Meer oder den Pyramidenbesuch, hat eine dunkle Seite. 2025 wurden deutlich mehr Menschen hingerichtet als noch im Jahr zuvor, meldet die Menschenrechtsorganisation Amnesty. Und die Zahl der zum Tode Verurteilten sei ebenfalls erheblich angestiegen auf fast 500 Neuverurteilte. Auch wenn es sich bei den 23 Vollstreckungen im vergangenen Jahr meist um Delikte wie Mord oder Totschlag gehandelt haben soll, werde die Todesstrafe im autokratisch regierten Land auch bei Regimekritikern angewendet, sagt Katja Müller-Fahlbusch.
9: Die Todesstrafe wird regelmäßig politisch motiviert eingesetzt. Und was wir auch wissen und schon seit vielen Jahren auch dokumentieren, ist, dass in Ägypten auch Todesurteile nach grob unfairen Verfahren verhängt werden. Da wird Folter angewandt. Beweise, die unter Einsatz von Folter erlangt werden, werden zugelassen.
8: Zehntausende Regimekritiker sitzen in Ägypten im Gefängnis. In nicht rechtsstaatlichen Verfahren verurteilt, kritisieren Menschenrechtsorganisationen. Doch die internationale Gemeinschaft schweige dazu.
9: Geopolitische Interessen hin oder her. Menschenrechtsverletzungen gehören thematisiert, sie gehören angesprochen. Und wir kritisieren, dass Ägypten insbesondere mit Blick auf die Migrationspolitik eher als Partner gesehen wird und sozusagen ein Auge zugedrückt wird, wenn es um Menschenrechtsverletzungen geht. Und dieses Schweigen und dieses Nicht-Hinsehen und dieses Nicht-Öffentlich-Machen und dieser fehlende internationale Druck, der ermutigt natürlich auch die Regierung in Ägypten, tatsächlich mit dieser Politik voranzugehen, ohne dass es einen politischen Preis für sie hätte.
8: Doch es gäbe auch positive Beispiele in der Region, meldet Amnesty International. Der Irak beispielsweise hat Hinrichtungen pausiert und im Libanon hat der Ministerrat einem Gesetz zugestimmt, die Todesstrafe abzuschaffen.
1: In Berlin beginnt heute die Republika. Bis Mittwoch dreht sich auf der Konferenz alles um Medien und die digitale Welt. Konkret wird auf den Podien beispielsweise darüber diskutiert, wie wir uns gegen Hass und Hetze im Netz wehren können und wie groß der Einfluss von künstlicher Intelligenz jetzt schon ist und noch werden wird. Helena Dehler aus Berlin.
10: Das Motto der diesjährigen Republika: Never gonna give you up. Wir werden euch nie aufgeben. Es ist eine bestärkende Botschaft der Macher der Digitalkonferenz an alle, die auch die negativen Seiten der digitalen Welt zu spüren kriegen. Hass im Netz, Cyberangriffe, Online-Sucht oder die Gefahr der Einflussnahme großer Tech-Unternehmen. In den über 600 Vorträgen und Gesprächen wird deswegen auch darüber diskutiert, wie eine bessere digitale Welt möglich werden kann. Angekündigt sind unter anderem Carsten Wildberger, Bundesminister für Digitales, oder Bundesfamilienministerin Karin Prien, beide von der CDU. Prien wird über digitale Kinder- und Jugendschutz sprechen. Andere Themen reichen von KI in der Pflege über Strategien gegen Frauenhass im Netz bis hin zu Schönheitsidealen in den sozialen Medien und wie diese mit politischen Ideologien zusammenhängen.
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1: Der Name Rabenmutter kommt nicht von ungefähr aus der Tierwelt, aber dort gab oder gibt es auch Helikoptereltern. Wissenschaftler haben sich intensiv mit der elterlichen Fürsorge von Dinosauriern beschäftigt und sie haben diverse Hinweise darauf gefunden, dass sich die Dinos intensiv um den Aufzug ihrer Jungtiere gekümmert haben und den Nachwuchs behüteten. Priska Straub berichtet.
11: Einblicke in die Brutpflege der sogenannten Maiasaurer haben unser Bild von Dinosauriern verändert. Die riesigen Tiere aus der Gattung der Entenschnabelsaurier lebten vor 80 Millionen Jahren in Herden und brüteten gemeinsam in großen Kolonien. Auch Dinoväter kümmerten sich. John Hunter ist Evolutionsbiologe an der Ohio State Universität und er hat einen ungewöhnlichen Forschungsansatz.
12: Unsere Arbeit analysiert den Zahnverschleiß bei Nestlingen. Daraus können wir ableiten, wie die Erwachsenen ihre Jungtiere versorgt haben.
11: Das Ergebnis: Die Zähne der Jungtiere zeigten ganz andere Abnutzungsspuren als die der älteren und der ausgewachsenen Tiere. Nicht nur weniger Verschleiß, sondern strukturell andere Spuren. Das weist darauf hin, die Dino-Eltern könnten ihren Nachwuchs mit speziell ausgewählter Nahrung gefüttert haben. Und im Fall der Entenschnabelsaurier war das offenbar weiche Nahrung, Früchte zum Beispiel, während sie selber vorwiegend Rinde, Zweige und Blätter futterten.
12: Die Nahrung, die die Eltern ihren Jungen zum Nest brachten, war mit großer Wahrscheinlichkeit hochwertiger als die, die sie selbst fraßen. Ein Verhalten, das wir heute von vielen Vogelarten kennen.
11: Diese besondere Art der Brutpflege ist also älter als der Ursprung der Vögel. Sie könnte sogar zurückführen bis zum Ursprung der Dinosaurier.

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4: 7.15 Uhr.
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6: Guten Morgen. Söder sieht Reformdruck in Deutschland. In der ARD-Sendung Karin Mioska sagte der CSU-Chef, die Bevölkerung und die Wirtschaft erwarteten einen tatsächlichen Ruck und einen Satz nach vorne. Bis zur Sommerpause müsse zwingend ein großes Reformpaket auf den Weg gebracht werden. Dazu, so Söder, bräuchte es alle, also auch Arbeitgeber und Gewerkschaften, an einem Tisch. Verdi-Chef Wernicke hatte zuvor in der ARD Kanzler Merz vorgeworfen, bislang nicht den Konsens mit den Gewerkschaften gesucht zu haben. Klingbeil dringt auf rasches Ende des Iran-Krieges. Der Bundesfinanzminister äußerte sich entsprechend vor dem heutigen Treffen der Finanzminister der G7-Gruppe in Paris. Der Konflikt im Iran sowie die Blockade der Straße von Hormus schadeten der Weltwirtschaft massiv, so Klingbeil. Das G7-Treffen sieht er als den richtigen Rahmen, um über diese drängenden Probleme zu sprechen. Bundesregierung plant Milliardenprogramm für den Zivilschutz. Wie die Bild unter Berufung auf einen Kabinettsentwurf berichtet, ist vorgesehen für einen Bevölkerungsschutz, für bessere Ausrüstung, Gebäude, Technik sowie für mehr Personal zu sorgen. Dafür wolle der Bund 10 Milliarden Euro in die Hand nehmen. Es gehe um klare Kante gegen hybride Bedrohungen, sagte Innenminister Dobrindt dem Blatt. Klimaexpertenrat stellt jährlichen Prüfbericht vor. Darin bewerten die Fachleute die deutsche Treibhausgasemissionen für das vergangene Jahr. Außerdem geben sie eine Prognose ab, ob Deutschland bei seinen Klimazielen auf Kurs ist. Bis 2045 muss die Bundesrepublik laut Gesetz klimaneutral sein. Deutsches Eishockeyteam verliert erneut WM-Spiel. Im zweiten Gruppenspiel unterlag die deutsche Mannschaft Lettland mit 0:2. Damit haben die Deutschen kaum noch eine Chance auf das Erreichen des WM-Viertelfinals. Das Wetter in Bayern erst freundlich, später vereinzelt Schauer oder Gewitter, 15 bis 21 Grad.
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4: In Nürnberg verlangt eine Kirche ab heute Eintritt für den Besuch. Iris Hertler aus dem BR24 Bayern-Team. Wie wird das denn eigentlich in der Praxis umgesetzt?
7: Für Erwachsene kostet der Eintritt der Kirche St. Sebald ab sofort 5 Euro. Die Hälfte zahlen Studierende, Senioren, Menschen mit Behinderung und sozial Benachteiligte. Kinder und Jugendliche bis 18 dürfen weiterhin kostenfrei in die Kirche. Für die meisten ist das völlig in Ordnung.
8: Ja, ich sag mal so, es zahlt ja jetzt mittlerweile nicht mehr jeder Kirchensteuer. Das kommt ja auch dazu. So im Prinzip habe ich nichts dagegen, dass für sowas, dass das sowas Schönes erhalten wird.
9: Natürlich stößt es einen auf Anhieb ein bisschen ab, wenn man Eintritt zahlen muss und wenn man in der Kirche geht. Auf der anderen Seite weiß ich natürlich, dass die Erhaltungsmaßnahmen extrem sind.
10: Mich hat es bisher immer ein wenig gestört, wenn man im Ausland in Kirchen Eintritt zahlen musste, wobei da der Eintritt meist wesentlich höher war. Und ich denke, wenn sich das im Rahmen hält, finde ich es eigentlich in Ordnung.
7: Kirchenbesucher in Nürnberg waren das. Nach mehr als 10 Jahren Bauzeit wird in München heute das neue Strafjustizzentrum eröffnet. Mehr als 400 Millionen Euro hat der Bau gekostet, viel mehr als ursprünglich veranschlagt. Birgit Grundner mit weiteren Zahlen und Fakten.
11: Insgesamt werden 6 Gerichte und Staatsanwaltschaften, die bisher auf verschiedene Standorte im Stadtgebiet verteilt waren, in dem Komplex am südlichen Oberwiesenfeld untergebracht. Mit alles in allem rund 1300 Mitarbeitenden. Der Umzug war ursprünglich schon 2020 geplant, doch immer wieder gab es Verzögerungen, etwa wegen des Fundes von kontaminierten Erdaushub, der Klage einer Firma im Vergabeverfahren, Corona, Lieferengpässen nach dem russischen Angriff auf die Ukraine und Schimmelbefall.
7: Im oberbayerischen Kiefersfelden herrscht helle Aufregung, denn dort wird die Ortsdurchfahrt wegen Sanierungsarbeiten komplett gesperrt. Zusätzlich wird ein neuer Geh- und Radweg gebaut. Vor allem Geschäftsleute sind besorgt, wie Julia Haderecker berichtet.
12: Stefanie Czapella, die eine Bäckerei in Kiefersfelden betreibt, hat Angst um ihr Geschäft, weil der kleine Grenzverkehr entfalle. Sie sagt, 2/3 meiner Kunden kommen aus Tirol. Andere Gewerbetreibende, wie ein Friseur oder ein Blumengeschäft, liegen direkt an der gesperrten Straße. Die Anwohner kritisieren, dass sie erst vor 2 Wochen von den genauen Auswirkungen erfahren haben. Sie fragen sich, warum eine einspurige Sperrung nicht möglich gewesen sei. Auf diese Fragen hat das staatliche Bauamt Rosenheim bisher keine Antwort gegeben. Heute Abend soll in einem Gasthof in Kiefersfelden allerdings eine Infoveranstaltung stattfinden, bei der nicht nur das staatliche Bauamt, sondern auch die Gemeinde für Rückfragen bereitstehen.
7: Von Kiefersfelden über die Grenze nach Tirol. Da ist eine 67-jährige Frau bei einem Kuhangriff getötet worden. Ihr Ehemann wurde schwer verletzt. Passiert ist das auf einer Weide in der Region Lienz. Immer wieder kommt es zu Kuhangriffen. Zuletzt starb im September ein 85-Jähriger in Österreich. Für Wanderer gilt, Abstand zu Kühen halten und Hunde an der kurzen Leine führen. Im Fall einer Attacke sollen Hunde aber sofort von der alleine gelassen werden.
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13: Mit Katja Strippel. Ein Jahr nach dem Start der schwarz-roten Koalition warten die Menschen immer noch auf die großen Reformen, sei es bei Rente, Pflege oder Steuern. Die Wirtschaft schwächelt und der versprochene Bürokratieabbau, der kommt auch nicht wirklich voran. Woran liegt's und an wem? Nur am unbeliebten Kanzler? In der Hauptstadt halten viele CSU-Chef Markus Söder für einen Reformblockierer. So der Titel eines Zeitartikels, und auch der Spiegel hat Söder als wahren Gegner von CDU und SPD ausgemacht. Ob da was dran ist, das analysiert Anita Fünfinger aus unserer Redaktion Landespolitik. Und sie beginnt ihren Bericht dort, wo der Ärger über Markus Söder öffentlich geworden ist.
14: Lars Klingbeil war sichtlich genervt. Der SPD-Chef und Vizekanzler hatte eben eine Rede gehalten, wie er gerne Deutschland modernisieren würde. Wären da nicht diese ewigen Neinsager? Wenn also
15: Markus Söder jetzt, glaube ich, 47 Mal Nein gesagt hat in einem Stern-Interview, was alles nicht kommt.
14: 47 Neins konnten wir auf die Schnelle nicht finden. Aber wenn man einen kleinen Mittelteil rauslässt, schafft Markus Söder 3 Neins in 9 Sekunden.
16: Und für uns ist klar, Spitzensteuersatz oder Erbschaftssteuer können nicht erhöht werden. Ebenso jetzt auch eine ständige Diskussion über das Ehegattensplitting. Das sind für uns Punkte, die nicht gehen.
14: Alle 3 Wörter, Spitzensteuersatz, Erbschaftssteuer und Ehegattensplitting, sind SPD-Wünsche. Im Koalitionsvertrag von CDU, CSU und SPD stehen sie nicht. Und damit tastet sie der CSU-Chef auch nicht freiwillig an. Gilt das dann aber als 3 von den 47 Neins, die Lars Klingbeil meint? Jedenfalls gibt's nicht nur immer ein Nein. Der SPD-Chef könnte

0: in der Villa Borsig und beschlossen den Tankrabatt und die steuerfreie 1.000-Euro-Prämie für Arbeitnehmer, vorrangig ein SPD-Wunsch. Aber CDU und auch die CSU in Person von Markus Söder stimmten zu. Kurze Zeit später scheiterte die Prämie im Bundesrat, auch an Bayern.
1: Ich glaube, die ist vom Tisch. Es war eine gut gemeinte Idee. Es hat sich dann aber in den Tagen danach gezeigt, dass sie in der Wirtschaft auf großen Widerstand gestoßen ist.
0: Wäre das also ein Söder-Nein, das Klingbeil meint? Zur Wahrheit gehört, dass im Bundesrat nur 4 von 16 Bundesländern für die Entlastungsprämie gestimmt haben. Allein war es der CSU-Chef also nicht. Die Taktik von Markus Söder ist eine andere. Was er durchbringen konnte, stellt er nach vorn. Was er nicht will, bekämpft er vehement. Und wenn man sich die Finger verbrennen könnte, wird zunächst nach Schuldigen in Berlin gesucht. Stichwort Truppenabzug. Als US-Präsident Trump verkündete, er werde 5.000 Soldaten abziehen, galt das als Reaktion von Trump auf Bundeskanzler Merz. Der Kanzler hatte Trumps Vorgehen im Irankrieg deutlich kritisiert. Die Antwort aus Washington folgte prompt. Und damit sei das Merz-Problem, befand CSU-Chef Söder. Es sei nun
2: zwingend erforderlich, dass jetzt die Bundesregierung sich bemüht, die Probleme zu lösen. Die Probleme sind, glaube ich, entstanden teilweise in Berlin, also müssen sie dort auch gelöst werden.
0: Dort in Berlin sitzt aber die CSU schon ebenso in der Regierung, aber Markus Söder nicht. Der sitzt in Bayern und so sieht er offensichtlich seine Rolle. Das hat er bereits vor einem Jahr klar gemacht, als die Koalition gestartet war. Eigentlich ist Söder nicht in Berlin, aber irgendwie halt schon.
3: Also ich werde öfters da sein, aber ich fahre auch gern wieder zurück. Aber Sie werden von mir hören. Also
4: Markus Söder in Berlin und dann auch wieder nicht so ganz. Darüber spreche ich jetzt mit dem Chef unserer Redaktion Landespolitik, mit Achim Wender. Der ist bei mir im Studio. Schönen guten Morgen, Achim.
5: Guten Morgen, Katja.
4: Achim, das sind gerade ein paar Neins, aber auch ein Ja und ein Ja, aus dem dann ein Nein wurde gewesen. Was ist denn deine Sicht? Muss sich Markus Söder den Vorwurf gefallen lassen, ein notorischer Neinsager zu sein?
5: Ich bekräftige die Analyse von Anita Fünfinger, die wir gerade gehört haben. Markus Söder ist nicht mehr und nicht weniger Neinsager als jeder andere Parteichef in dieser Koalition auch. Empirisch lässt sich nicht nachweisen, dass von der CSU mehr Neins in diese Koalition eingespeist würden als von anderen Parteichefs. Das Besondere ist, auch darauf hat Anita hingewiesen, diese Doppelrolle von Markus Söder als einerseits Parteichef, andererseits Ministerpräsident. Er ist nicht in die Kabinettsdisziplin in Berlin eingebunden. Das gibt ihm eine besondere Freiheit. Er steht an der Seitenlinie, kommentiert alles von der Seitenlinie. Und wenn er Nein sagt, tut er das besonders deutlich und besonders lustvoll. Und das führt dazu, dass er so wahrgenommen wird und das von anderen dann auch so dargestellt wird, als würde er besonders oft Nein sagen.
4: Gestern Abend war Markus Söder ja zu Gast bei Karin Mioska. Mhm. Und da ging es auch um das Hin und Her bei der 1.000 Euro Entlastungsprämie. Wie viel Rücksicht muss Markus Söder eigentlich im Bundesrat auf seinen Koalitionspartner, die Freien Wähler, nehmen?
5: Formal lässt sich das ganz einfach beantworten. Markus Söder muss Rücksicht darauf nehmen, wenn der Koalitionspartner Nein sagt, muss ein Land sich, so ist es geregelt, im Bundesrat enthalten. Hier zeigt sich übrigens zugleich diese Schwierigkeit der Doppelrolle von Markus Söder. Als Parteichef sagt er Ja zur Entlastungsprämie, als Ministerpräsident muss er sich dann enthalten und trägt zum Scheitern der Entlastungsprämie bei. Da hat man mal gesehen, dass diese Doppelrolle auch eine nicht nur Freiheit bedeutet, sondern auch eine Schwierigkeit sein kann. Hier ist es ihm nicht gelungen, diese Gradlinigkeit, die Verlässlichkeit, die er eigentlich für sich und die CSU in Anspruch nimmt, auch unter Beweis zu stellen.
4: Er hat ja gestern bei Karin Mioska gesagt, die Parteichefs müssten ihre Leute im Griff haben und er als CSU-Chef sei mit sich selbst im Reinen. Macht er sich da nicht ein bisschen zu einfach?
5: Das war im Grunde eine scherzhafte Formulierung, weil er nicht diesen Abstimmungsbedarf hat im Hinblick auf andere, wobei er natürlich auch seine CSU hinter sich wissen muss. Aber er führt sie anders, er führt sie stärker. Er hat wahrscheinlich nicht so einen deutlichen und starken Abstimmungsbedarf wie die anderen Parteichefs, die da drin sitzen.
4: Was ist Markus Söder denn wichtiger, wie er in Berlin gesehen wird oder wie er in Bayern wahrgenommen wird?
5: Ausgangspunkt und Ziel aller CSU-Politik ist immer Bayern. Berlin ist nur der Hebel dafür und das gilt auch für Markus Söder. Deswegen hat er auch gesagt, haben wir gerade gehört in dem Beitrag, dass er, wie alle Ministerpräsidenten in Bayern das gemacht haben, so wahnsinnig gern in Bayern ist und so wahnsinnig gern aus Berlin wieder nach Bayern zurückkommt.
4: Wo wir gerade bei der Wahrnehmung sind, Söder versucht es ja offensichtlich mit einem Imagewechsel. Der Bart ist ab, auf Instagram gibt es keine Söder-Ist-Fotos mehr. In welche Richtung zielt das denn? In Richtung Berlin oder in Richtung München?
5: Eine neue Sachlichkeit sehe ich. nicht da. Also die Kritik, zu viel Show, die gibt's schon länger in der CSU, leise. Und mit der Kommunalwahl, die nicht gut lief für die CSU, ist so eine kritische Masse erreicht worden. Da konnte Markus Söder das auch nicht mehr ignorieren. Seitdem

0: Sehen wir diesen Imagewechsel? Keine, wie du es gesagt hast, Söder ist Fotos mehr, weniger Show, Sachlichkeit. Am kommenden Donnerstag wird es eine Regierungserklärung von ihm in Bayern geben. Da wird es keine großen Neuigkeiten geben, tippe ich, weil einfach auch kein Geld da ist, um irgendwelche neuen Schwerpunkte zu setzen. Das dient einer ganz sachlichen Erklärung söderscher Politik. Ich sehe übrigens nicht nur einen Imagewechsel im Äußeren, sondern tatsächlich auch im Inhaltlichen. Es gab so einen Moment gestern bei Karin Miosga, wo die Moderatorin Karin Miosga gefragt hat, wie das Verhältnis von Markus Söder zum neuen Münchner Oberbürgermeister Krause ist. Ein Grüner. Und Markus Söder hat nicht etwa Grünen-Bashing betrieben, das macht er sowieso nicht mehr seit einiger Zeit. Er hat aber noch nicht mal die Unterschiede zu den Grünen nach vorn gestellt, sondern nur das Gemeinsame, das Verbindende, hat auf das gemeinsame Ziel Olympia hingewiesen. Das ist Teil dieses Imagewechsels, den ich wahrnehme bei Markus Söder, dass Kompromissfähigkeit und das Verbindende nach vorn stellen, sogar zu den Grünen.
1: Söders Machtposition in Berlin ist ja der Koalitionsausschuss, der tagt einmal im Monat. Jeden Tag in Berlin sind drei CSU-Bundesminister, und zwar Alexander Dobrindt, Alois Rainer und Dorothee Beer. Wie reibungslos arbeiten die denn zusammen mit ihren Kolleginnen und Kollegen von CDU und SPD?
0: Ich habe rumtelefoniert so in den letzten Wochen und versucht, mich da auf den Stand zu halten im Hinblick auf die Wahrnehmung und die Performance der CSU-Minister. Das scheint insgesamt weitgehend reibungslos zu funktionieren. Alois Rainer wird menschlich sehr geschätzt. Politisch wird er nicht so wahrgenommen. Deswegen gibt's da wenig Reibungspunkte. Für die anderen, Dorothee Beer und Alexander Dobrindt, gilt, dass sie bei CDU wie SPD menschlich und fachlich geschätzt werden, dass sie aufgeschlossen seien für andere Positionen. Das scheint jedenfalls kein Belastungsfaktor für die Koalition zu sein.
1: Das waren Einschätzungen von Achim Wendler aus unserer Redaktion Landespolitik. Vielen Dank, Achim.
0: Sehr gern.
1: Und das war unser BR24-Thema des Tages zur Rolle von Markus Söder in der Koalition in Berlin.
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1: A94 Passau Richtung München zwischen Paarstetten und Paarsdorf, 10 Kilometer stockend. A96 München Richtung Lindau zwischen Gräfelfing und Freiham Süd, 3 Kilometer Stau. Dort steht ein defekter PKW im Baustellenbereich. Und A99 Westumfahrung München Richtung Nürnberg zwischen Germering Nord und dem Dreieckfeld Moching, 8 Kilometer stockend. Das Wetter in Bayern. Heute Vormittag ist es oft sonnig. Am Nachmittag können sich Schauer und Gewitter bilden. Die Temperaturen erreichen heute maximal 15 bis 21 Grad. Morgen und am Mittwoch wird es wechselhaft und zwischendurch kann es immer wieder regnen. Am Donnerstag gibt es dann wieder viel Sonnenschein.

0: Guten Morgen, es ist gleich 7.31 Uhr und heute ist Montag, der 18. Mai.
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0: Mit Xaver Schäffer und unter anderem folgenden Themen. CSU-Chef Söder drängt seine Partner in der Bundesregierung zur Eile bei den Reformvorhaben. Außerdem schauen wir auf eine Kehrtwende von Unionsfraktionschef Spahn. Der ist jetzt doch dafür, die Diäten der Bundestagsabgeordneten nicht zu erhöhen. Und es geht um den Ebola-Ausbruch in Afrika. Der ist auch Thema auf der heute beginnenden Weltgesundheitsversammlung. Die Bundesregierung spürt Druck von allen Seiten. Im Rücken schlechte Beliebtheitswerte und Wirtschaftsflaute. Vor sich etliche komplizierte Reformvorhaben und Landtagswahlen im Herbst. Dazu Kritik von rechts und links, zuletzt auch von Gewerkschaften, die gerne mehr einbezogen würden. CSU-Chef Söder fordert nun, ins Handeln zu kommen. Die Bevölkerung erwarte einen Satz nach vorne. Nicole Markwald berichtet.
2: Markus Söder hält Reformen noch vor der Sommerpause für zwingend notwendig. Das betonte der CSU-Chef in der ARD-Sendung Karin Mioska. Nichts zu entscheiden sei in der aktuellen Situation die schlechtere Alternative. Er plädiert für ein großes Reformpaket zu den zentralen Themen Steuern, Arbeitsmarkt, Rente und Bürokratieabbau. Allerdings gibt es innerhalb der Regierung bei der konkreten Umsetzung noch große Differenzen. Söder sagte,
3: der Kompromiss ist Teil unserer Demokratie, der Kompromiss ist nichts Falsches. Ohne Kompromiss haben wir aber keine Lösung und darum brauchen wir alle am Tisch. Und ich fände eine Art neues Bündnis für Arbeit, wenn man das auf den Weg bringen könnte, das fände ich gut.
2: Am Wochenende hatte Verdi-Chef Frank Wernicke kritisiert, dass Bundeskanzler Merz bislang für die Reformpläne der Bundesregierung keinen Konsens mit den Gewerkschaften gesucht habe.
4: Bislang hat die Bundesregierung alle möglichen Kommissionen eingesetzt zur Rente, zur Gesundheit, zur Zukunft des Sozialstaates, ohne jegliche Beteiligung der Sozialpartner, ohne Arbeitgeberverbände, ohne Gewerkschaften. In Zeiten von Angela Merkel und Olaf Scholz hat es regelmäßig Austauschrunden im Kanzleramt gegeben, der Sozialpartner. Jetzt nach einem Jahr, Friedrich Merz, gibt es das erste Gespräch.
2: Im Juni sollen sich die Sozialpartner, also die Verbände von Arbeitgebern und Arbeitnehmern im Kanzleramt treffen, um mit der Politik einen Weg aus dem Tief zu finden. Wernicke begrüßte das Gesprächsangebot, warnte aber vor einem Abbau von Arbeitnehmerrechten.
0: Auch Unionsfraktionschef Spahn stand in letzter Zeit unter Druck. Denn er wollte, dass die Diäten der Bundestagsabgeordneten steigen. Die nächste automatische Erhöhung von 4,2% wäre im Juli fällig. Dieser Mechanismus funktioniere gut, so Spahn. Aber von vielen Seiten kam die Forderung, die Erhöhung in diesem Jahr auszusetzen. Gerade auch von SPD, Grünen und Linken. Und offenbar war der Druck jetzt zu groß. Jedenfalls hat Spahn seine Meinung geändert, wie Tim Assmann berichtet.
5: Er verstehe, dass Bürgerinnen und Bürger angesichts eigener zusätzlicher Belastungen auch von den Abgeordneten Verzicht erwarteten, betonte Jens Spahn. Er könne sich daher vorstellen, die eigentlich anstehende Erhöhung der Abgeordnetenbezüge in diesem Jahr auszusetzen, erklärte der Fraktionschef von CDU und CSU im Bundestag im Podcast des Nachrichtenportals Politico. Noch vor kurzem hatte Spahn erklärt, an der Anhebung der Bezüge festhalten zu wollen. Vertreter aller anderen Parteien im Parlament haben sich bereits für eine Aussetzung der Diätenerhöhung ausgesprochen. In einer aktuellen Umfrage im Auftrag der Nachrichtenagentur dpa finden es 85% der Befragten richtig, wenn die Bundestagsabgeordneten auf eine Erhöhung verzichten. Nur 7% sind dafür. Die Höhe der Bezüge ist an die allgemeine Lohnentwicklung gekoppelt. Deshalb sollten sie eigentlich zum 1. Juli steigen. Von jetzt rund 11.800 Euro im Monat auf dann etwa 12.300 Euro vor Steuern.
0: Schauen wir zur Außenpolitik. Die Zeit drängt, schreibt US-Präsident Trump in Großbuchstaben auf seiner Plattform Truth Social. Der Iran solle sich schnell bewegen, sonst bleibe von ihnen nichts mehr übrig. Könnten die Angriffe auf den Iran also bald wieder beginnen? Die meisten anderen Staaten hoffen das nicht, denn die wirtschaftlichen Schäden durch den Krieg sind bereits groß. Genau die sind heute auch ein Hauptthema in Paris, wo sich die Finanzminister der G7-Staaten und weiterer Länder treffen. Von dort berichtet Julia Borutta.
6: Vor seinem Abflug nach Paris betonte Bundesfinanzminister Lars Klingbeil, der Iran-Krieg bedrohe die wirtschaftliche Entwicklung massiv. Es müsse alles getan werden, um den Krieg dauerhaft zu beenden, die Region wieder zu stabilisieren und freie Seewege durch die Straße von Hormuz zu gewährleisten. Frankreichs Finanzminister Roland Lescure erklärte, dass die erneute Freigabe strategischer Ölreserven, wie sie im März beschlossen worden war, in Paris zwar nicht auf der Tagesordnung stehe, doch könne dies in den den kommenden Monaten und Wochen erfolgen. Bundesfinanzminister Klingbeil teilte im Vorfeld des Treffens in Paris mit, es sei wirtschaftlich und politisch von entscheidender Bedeutung, dass Deutschland und Europa unabhängiger und krisenfester werden. Das gilt auch für den Rohstoff seltene Erden. Frankreichs Finanzminister Lescure forderte, mit dem Thema seltene Erden genauso zu verfahren wie 1970 mit dem Thema Energie, nämlich daraus ein gemeinsames Anliegen zu machen.
0: In den letzten Wochen war die Weltgesundheitsorganisation WHO wieder sehr präsent, vor allem wegen des Hunter-Virus. Auch jetzt beim Ebola-Ausbruch. Dabei hätte die WHO auch so schon genug zu tun, denn ihr Projekt zur weltweiten Pandemievorsorge kommt nicht so recht voran. Vielleicht ja heute, wenn die Weltgesundheitsversammlung in Genf zusammenkommt, das höchste Entscheidungsgremium der WHO. Bundesgesundheitsministerin Waken ist vor Ort und auch unsere Korrespondentin Katrin Hondl ist in Genf und berichtet.
7: Die Weltgesundheitsversammlung beginnt im Zeichen eines internationalen Gesundheitsnotstands, ausgerufen wegen des Ebola-Ausbruchs in der Demokratischen Republik Kongo und in Uganda. In diesen Zeiten sei es wichtig, dass die WHO gestärkt werde, sagte in Genf Bundesgesundheitsministerin Waken, CDU. Bei einem Treffen mit WHO-Generaldirektor Tedros versprach sie eine zusätzliche finanzielle Unterstützung von 25 Millionen Euro aus Deutschland. Die Weltgesundheitsorganisation steckt in einem tiefgreifenden Umstrukturierungsprozess. Mit dem Rückzug der USA hat sie ihren bislang größten Geldgeber verloren. Thema beim Jahrestreffen der Mitgliedstaaten wird unter anderem der künftige Kurs der WHO sein, etwa die Umsetzung einer globalen Gesundheitsstrategie bis 2028. Doch ausgerechnet das große globale Projekt für eine bessere Pandemievorsorge kommt nicht voran. Beim Pandemievertrag, auf den sich die WHO-Mitgliedsländer vor einem Jahr grundsätzlich geeinigt hatten, fehlt noch immer der entscheidende Anhang, der eigentlich diese Woche in Genf verabschiedet werden sollte. Die Klärung der Frage, wie Wissen und Daten über Krankheitserreger und die damit entwickelten Medikamente und Impfstoffe weltweit solidarisch geteilt werden sollen. Zwischen Pharmaindustrieländern, die auf freiwilliges Engagement setzen, und Ländern des globalen Südens, die verbindliche Lösungen fordern, ist bislang keine Einigung in Sicht.
0: Das Stichwort Ebola ist ja gerade schon gefallen. Da schauen wir jetzt nochmal genauer hin. Laut Afrikas Gesundheitsbehörde sind durch das Ebola-Virus zuletzt 88 Menschen gestorben, vor allem in der Demokratischen Republik Kongo. Dort verbreitet sich eine seltene Virusvariante, gegen die es weder Impfstoff noch Therapie bisher gibt. Klingt gefährlich, aber dass sich das Virus auch in Europa ausbreiten könnte, hält Bundesgesundheitsministerin Waken für äußerst unwahrscheinlich. Trotzdem findet Waken es richtig, dass die WHO den internationalen Gesundheitsnotstand ausgerufen hat.
8: Man wollte den Behörden vor Ort jetzt einfach eine Maßnahme, eine Empfehlung an die Hand geben, dort dann die notwendigen Vorkehrungen treffen zu können. Es hätte jetzt vor Ort in den nächsten Wochen ein großes Nationalfest angestanden, bei dem bis zu 2 Millionen Menschen zusammengekommen wären. Und da wollte man einfach schnell entgegenwirken mit der Ausrufung dieses internationalen Gesundheitsnotstandes und dann dort auch den Behörden die Kommunikation gegenüber der eigenen Bevölkerung zu erleichtern, warum, welche Maßnahmen jetzt vorgesehen werden und notwendig sind. Darum ging es jetzt der WHO, und vor allem handelt es sich bei dem jetzt zirkulierenden Stamm um einen Erreger, für den es noch keine antiviralen Therapien oder Impfungen gibt. Insofern ist man da auch besonders vorsichtig.
0: Soweit Bundesgesundheitsministerin Waken gestern Abend im ARD-Bericht aus Berlin. Zum Sport. Auftaktspiel verloren und das zweite Spiel jetzt auch. Für das deutsche Eishockey-Team hat die Weltmeisterschaft in der Schweiz wirklich nicht gut begonnen. 0:2 war gestern der Endstand gegen Lettland. Burkhard Hupe berichtet.
9: Die deutsche Eishockey-Nationalmannschaft läuft bei der WM der Musik weiter hinterher. Nach der zweiten Niederlage im zweiten Vorrundenspiel ist das Erreichen des Viertelfinals kaum noch möglich. Das 0:2 gegen die lettische Mannschaft stand bereits nach 25 Minuten fest. Zwar hatte die DEB-Auswahl mehr Scheibenbesitz, aber nur wenige Ideen. Bei den Letten war es genau umgekehrt. Wieder kassierte die deutsche Mannschaft ein Tor in Unterzahl. Wieder gelang ihr in Überzahl fast nichts und die wenigen Top-Gelegenheiten entschärfte der überragende lettische Keeper Gutlevskis.
0: Das heißt, um das Vorrundenaus abzuwenden, müssen die Deutschen heute Abend eine deutlich bessere Leistung zeigen. Ab 20:20 Uhr geht es gegen den WM-Mitfavoriten Schweiz.
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0: Ein E-Auto abzuschleppen, das kann richtig teuer werden. Rigobert Kaiser, was ist denn betroffenen Autobesitzern zu raten?
10: Zunächst sollte man sich mal nicht nervös machen lassen, denn die Abschleppkosten zahlen im Regelfall die Versicherungen. Aber Fälle wie in Erlangen sorgen natürlich für Schlagzeilen. Hier fielen Abschleppkosten bis zu 20.000 Euro an. Warum so viel Geld verlangt wird, das hängt oft damit zusammen, dass im Unfallfall möglicherweise die Batterie beschädigt sein könnte. Gabriel Wirth berichtet.
11: Deshalb werden die Fahrzeuge zum Teil tagelang in Wassercontainern gelagert oder in einer gesicherten Zone abgestellt, und das treibt die Kosten. Meist zu Unrecht, meint der Leiter des Allianzzentrums für Technik, Christian Saar.
12: Oft wird mit einem vermeintlich höheren Brandrisiko argumentiert, aber unsere eigenen Unfallanalysen zeigen klar, Elektroautos haben diesbezüglich kein höheres Risiko als Fahrzeuge mit Benzin- oder Dieselmotor, sondern eben ein geringeres sogar. Also ein Batteriebrand ist sehr selten. Wenn er auftritt, dann normalerweise direkt nach einem Unfall. Wochenlange Quarantänezeiten sind deshalb in der Regel nicht notwendig. In vielen Schadenfällen sehen wir, dass Abschleppunternehmen übertriebene Maßnahmen ergreifen, weit über das technisch Notwendige hinaus.
11: Um Abzocke zu verhindern, haben die Versicherer gemeinsam mit Abschleppunternehmen, Feuerwehren und dem Verband der deutschen Automobilindustrie, VDA, einen entsprechenden Leitfaden entwickelt. Allerdings sind diese Empfehlungen unverbindlich. Wenn nach einem Unfall der Betroffene also an ein schwarzes Schaf der Branche gerät, kann es trotz Leitfaden teuer werden. Um im Vorfeld solche Kosten zu vermeiden, sollte man vor Beginn des Abtransports mit dem Abschleppunternehmen die Rahmenbedingungen festlegen, am besten schriftlich und mit Unterschrift. Und bevor es überhaupt kracht, sollte man seine Police prüfen. Viele Versicherer haben eigene E-Auto-Tarife mit erweiterten Leistungen.
10: Die deutsche Wirtschaft steckt in einer seit Jahren andauernden Flaute. Abzulesen an steigenden Insolvenzzahlen. Laut einer Erhebung des Münchner IFO-Instituts sieht jedes 12. Unternehmen in Deutschland seine Existenz bedroht. Gleichzeitig wird aber auch in Deutschland wieder mehr gegründet. Krise und Gründerboom. Wie passt das zusammen? Jan Müller-Reit zeigt, warum das kein Widerspruch sein muss.
13: Es ist ein uneinheitliches Bild. Eine schwache Nachfrage und hohe Kosten setzen viele Unternehmen in Deutschland unter Druck. Im Einzelhandel, im Hotel- und Gaststättengewerbe, in der Logistik und im Bau ist die Lage der IFO-Umfrage zufolge besonders angespannt. Zwar bedeutet die Wahrnehmung der Unternehmen nicht, dass eine Pleite kurz bevorstehe, so die IFO-Forschenden. Die Daten zeigen aber eine Lage, die über eine normale Schwächephase hinausgehe. Und tatsächlich, zu Jahresbeginn gab es deutschlandweit über 1.900 Unternehmensinsolvenzen, ein Plus von über 5% im Vergleich zum Vorjahresmonat. Gleichzeitig entsteht aber viel Neues. Im vergangenen Jahr wurden 641.000 Gewerbe neu angemeldet, auffällig viele davon im Nebenerwerb. Das spricht nicht für einen klassischen Gründerboom von großen neuen Firmen, sondern eher für eine Wirtschaft im Suchmodus. Viele Menschen testen die Selbstständigkeit als zweites Standbein, wegen unsicherer Jobaussichten, für zusätzliches Einkommen oder weil sich durch Digitalisierung und künstliche Intelligenz neue Chancen ergeben. Die Wirtschaft sortiert sich also neu. Manche kämpfen ums Überleben, andere suchen nach neuen Perspektiven.
10: Vor dem Wochenende hat der DAX 2,1% auf 23.950 Punkte verloren. Analysten erwarten für die neue Woche einen schwächeren Handelsstart. Hauptgrund natürlich der Krieg in der Golfregion.

0: 7.45 Uhr.
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0: Peter Veit mit den Nachrichten.
2: Tankrabatt könnte für neuen Ärger in der schwarz-roten Koalition sorgen. Während CSU-Chef Söder sich vorstellen kann, den Preisnachlass über den Juni hinaus zu gewähren, lehnt SPD-Fraktionschef Miersch dies ab. Mobilität müsse bezahlbar bleiben, aber Gießkanne sei keine Dauerlösung, so Miersch. Bayerns Ministerpräsident Söder hingegen sagte in der ARD-Sendung Karin Mioska, der Tankrabatt scheine zu wirken und wenn es nicht anders gehe, müsse man darüber diskutieren, ihn zu verlängern. Auch Spahn ist jetzt für Aussetzung der Diätenerhöhung in diesem Jahr. Für den Unionsfraktionschef kommt dies in Betracht, angesichts der Belastungen, die die Bürgerinnen und Bürger hinnehmen müssten. Ähnlich hatte sich zuvor der Koalitionspartner SPD sowie die Grünen und die Linke geäußert. Die Bezüge der Bundestagsabgeordneten würden dieses Jahr turnusgemäß erneut steigen, und zwar um 4,2%. Warken schätzt Ebola-Risiko für Deutschland als äußerst gering ein. Aus Sicht der Bundesgesundheitsministerin besteht derzeit keine Notwendigkeit, hierzulande Vorkehrungen gegen das Virus zu treffen. Die Weltgesundheitsorganisation hatte aufgrund des Ebola-Ausbruchs in der Demokratischen Republik Kongo und in Uganda den internationalen Gesundheitsnotstand ausgerufen. Das war bereits 2014 und 2019 schon mal der Fall. Zahl der Hinrichtungen ist weltweit gestiegen. Wie die Menschenrechtsorganisation Amnesty International mitteilte, wurden im vergangenen Jahr mehr als 2700 Exekutionen verzeichnet. Das sind 78% mehr als im Vergleich zum Vorjahr und der höchste Stand seit 1981. Die meisten Hinrichtungen wurden laut Amnesty in China vollstreckt. Es folgen der Iran und mit großem Abstand Saudi-Arabien. Das Wetter in Bayern: erst freundlich, später Schauer oder Gewitter, 15 bis 21 Grad.
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0: Es ging um gesellschaftlichen Zusammenhalt, den Schutz der Demokratie und die Zukunft der Kirche. In Würzburg ist gestern der Deutsche Katholikentag zu Ende gegangen. Er stand dieses Jahr unter dem Motto »Hab Mut, steh auf«. Auf dem Podium saßen Spitzenpolitiker wie Bundeskanzler Merz und Bundespräsident Steinmeier und es sind zehntausende Besucher nach Würzburg gekommen. Die Stadt zieht eine überwiegend positive Bilanz. Antje Dechert berichtet.
3: Eine große Bühne für Gemeinschaft, Glauben und wichtige Debatten. So haben viele Würzburgerinnen und Würzburger ihre Stadt in den letzten 5 Tagen erlebt beim 104. Deutschen Katholikentag.
4: Ich bin noch nicht mal katholisch, sondern nur evangelisch, aber ich finde, es eine tolle Stimmung, ein tolles Event auf jeden Fall.
5: Es gibt ganz viel Neues zu entdecken, auch für mich. Also ich komme aus Karlstadt und ich sehe jetzt wieder viele Sachen, die ich eigentlich auch schon lange nicht mehr in Würzburg gesehen habe. Viele Kirchen und so, also es ist echt total interessant.
6: Man erlebt sonst nicht so lebendig. Es ist nur ein bisschen schade mit dem Wetter, aber jetzt kommt die Sonne ja doch ein bisschen raus.
7: Ich finde es ganz schön, dass es so eine Veranstaltung gibt. Es bringt Menschen zusammen und gibt vielleicht auch dem einen oder anderen Hoffnung.
3: Trotz frostiger Temperaturen und Regenwetter sind nach Angaben der Veranstalter fast 75.000 Katholikentagsbesucherinnen und Besucher in die Stadt am Main gekommen, mehr als erwartet. Über 900 Veranstaltungen gab es, das Mainufer verwandelte sich zur Kirchenmeile, zur Ausstellungsfläche für kirchliche und zivilgesellschaftliche Organisationen. Daneben Musik, Kabarett, Kunstaktionen, Gottesdienste.
8: Man kann sich halt irgendwie so treiben lassen und es macht echt Spaß, Leute zu treffen. Die Konzerte sind super und es ist einfach ein tolles Gemeinschaftsgefühl, was man hier erleben kann.
3: Wie immer auf Katholikentagen standen auch in Würzburg die zivilgesellschaftlichen Debatten im Zentrum. Das Motto: Hab Mut, steh auf.
9: Das ist eigentlich aktueller denn je quasi, muss man jetzt sagen. Was bringt jetzt die Zukunft? Wie geht es mit der Kirche weiter? Also das ist sehr, sehr spannend.
3: Demokratie stärken, Frieden erhalten, Rüstung, Wehrpflicht, Klimaschutz. Das waren zentrale Themen der vielen Podiumsdiskussionen. Auch Prominenz aus Politik und Gesellschaft war in Würzburg dabei. Kanzler Merz debattierte mit Jugendlichen, Bundespräsident Steinmeier übers Ehrenamt.
10: Wie war denn bei dem Steinmeier mit dabei gewesen? War interessant. Es ist wirklich so viel, was auf einen einströmt, da braucht man erstmal einen halben Monat, um das sacken zu lassen.
3: Aber es gab auch Kritik am Katholikentag wegen der Kosten. Insgesamt 10 Millionen Euro. Eine halbe Million zahlte allein die Stadt Würzburg. War es das wert Oberbürgermeister Martin Heilig.
11: Ich habe so viele Menschen gesprochen, die begeistert waren von unserer Stadt. Ich sagte, ich war noch nie in Würzburg, aber ich werde wiederkommen. Allein das hat sich absolut gelohnt, dieses Investment. Aber ganz davon abgesehen, geht es um mehr. Es geht um einen gesellschaftlichen Impuls, den wir hier gemeinsam aufgenommen haben. Es war ein Fest nicht nur des Katholizismus, sondern eigentlich des überkonfessionellen Zusammenhalten. Und dafür hat sich jeder Cent gelohnt.
3: Der nächste Katholikentag findet wieder in 2 Jahren statt, dann in Paderborn.
0: Antje Dichert war das mit einer Zusammenfassung des Katholikentags. 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
0: E1 ist der Name eines israelischen Projekts, das das Westjordanland in 2 Teile schneiden und damit eine Zwei-Staaten-Lösung praktisch undenkbar machen soll. Letzten Sommer hat der rechtsextreme israelische Finanzminister den Bau von mehr als 3000 neuen Wohneinheiten sowie einer Umgehungsstraße für Siedler nahe Jerusalem angekündigt. International gibt es große Kritik an dem Vorhaben. Jetzt müssen die ersten Gebäude in der kleinen palästinensischen Gemeinde Al-Essarisra weichen. Es wurden mehrere Läden abgerissen. Die Betreiber stehen vor dem Ruin. Pia Steckelbach aus unserem ARD-Studio in Tel Aviv hat sich vor Ort umgeschaut.
12: Mohammed Rahail erkennt seine Straße kaum wieder. Am Eingang zu seinem Heimatort Al-Aizariya im besetzten Westjordanland haben israelische Behörden die Läden seiner Familie abreißen lassen. Hier war der Gemüseladen, hier ein Elektromarkt, eine Fleischerei, ein Supermarkt. Hier gab es Leben, hier waren immer Leute, alles war ordentlich und sauber. Schau, sie haben eine Müllhalde daraus gemacht. Die kleine Stadt Al-Aizariya liegt zwischen Ostjerusalem und der israelischen Siedlung Ma'ale Adumim. Mohammed Rahail kann die gleichförmigen Häuser mit den roten Dächern von der Straße aus sehen. Der 48-Jährige ist hier aufgewachsen und hat beobachtet, wie sie immer mehr wurden. Heute leben in Ma'ale Adumim mehr als 37.000 Siedler. Nach internationalem Recht ist Ma'ale Adumim wie die anderen mittlerweile rund 500 Siedlungen und Außenposten im besetzten Westjordanland illegal. Bald sollen in dem Gebiet zwischen Ma'ale Adumim und Ostjerusalem 3.400 neue Wohneinheiten für jüdische Siedler entstehen. Das und den Bau einer Umgehungsstraße für Palästinenser hatte die israelische Regierung vergangenen Sommer beschlossen. Das seit Jahren geplante Projekt trägt den Namen E1. Beobachter warnen, das Projekt würde das Westjordanland für Palästinenser in Süden und Norden unterteilen und weiter zerstückeln, sowie die faktische Annexion des Gebiets vorantreiben. Die Bewegungsfreiheit für Palästinenser würde noch massiver eingeschränkt. E1 soll offenbar bald umgesetzt werden. Die geplante Umgehungsstraße hier in Al-Aizariya beginnen, ganz in der Nähe der abgerissenen Geschäfte. Vor einer Woche waren nachts israelische Bagger angerollt. Innerhalb von 3 Stunden waren Dutzende Geschäfte zerstört. Im C-Gebiet des besetzten Westjordanlands ist Israel für die Verwaltung zuständig. Die verantwortliche Behörde Kogat teilt auf Anfrage mit, die Gebäude seien ohne Genehmigung gebaut worden. Die stellt sie für Palästinenser hier im C-Gebiet so gut wie nie aus. Auch nicht für die Lagerhalle von Mohammed Rahail. Er selbst handelt mit Metall. Mein ganzes Leben arbeite ich für mein Geschäft, damit ich mich und meine Kinder ernähren kann. In Israel können wir nicht arbeiten. Im Westjordanland gibt es keine Arbeit, die Wirtschaft liegt am Boden. Jonathan Mizrahi von der israelischen NGO Peace Now beobachtet das E1-Projekt und den massiven Siedlungsausbau der israelischen Regierung. Er sagt, das eigentliche Ziel sei die Vertreibung von Palästinensern. Die Straße zeigt, dass es bei E1 nicht nur um mehr Häuser für Israelis im Westjordanland geht, sondern darum, Israelis von Palästinensern abzuschirmen. Es geht darum, einen Bereich für Israelis mit so wenig Palästinensern wie möglich zu kreieren. Es beginnt mit dem Abriss der Läden und Gebäude in Al-Aizariya, um eine Straße zu bauen. Die steht für Apartheid und ethnische Säuberung. Auch Metallhändler Mohammed Rahail sieht das so. Für ihn ist das hier palästinensisches Land. Wenn das Projekt E1 umgesetzt wird, bleibt immer weniger übrig, fürchtet er. Wir sind nicht gegen eine Straße an sich, wenn sie den Juden und den Arabern, also beiden Völkern, dienen würde. Wir sind gegen das, was hier passiert. Das ist rassistisch. Auch die anderen Besitzer der verbleibenden Geschäfte, Werkstätten und Restaurants an der Straße in Al-Aizariya wissen, dass die israelischen Abrissbagger jederzeit zurückkommen können.
0: Die israelische Regierung hat mit den Vorbereitungen für den Bau von E1 begonnen. Pia Steckelbach hat berichtet.
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0: Zwei Tage konnten die Spieler des FC Bayern jetzt feiern, aber Thomas Kattenberg, ich nehme mal an, dass ab heute der Fokus wieder auf der Arbeit liegt, denn am Samstag steht ja das Pokalfinale an.
13: Und da soll das Double aus Meisterschaft und Pokal dann ja unbedingt geholt werden. Dürfte eine interessante Partie gegen den VfB Stuttgart werden. Die Stuttgarter sind ja auch im Flow, haben sich am Wochenende die Teilnahme für die Champions League in der nächsten Saison gesichert. Julia Büchler.
14: Voller Fokus aufs Pokalfinale. Keine Weißbierdusche mehr, keine Augenringe und auch keine Lederhose. Schade eigentlich, sagt Jonathan Tah. Für ihn war die Meisterfeier in Tracht ja eine Premiere.
15: Die Lederhose, das habe ich hingekriegt. Ich war ja schon einmal auf dem Oktoberfest, deswegen weiß ich, wie man sie anzieht. Ich mag die Tradition und macht auf jeden Fall Spaß.
14: Leon Goretzka dagegen ist irgendwie froh, das Teil wieder auszuziehen.
16: Boah, ich würde sagen, das Lieblingsoutfit ist immer noch das Trikot, aber kann man schon machen.
14: 8 Jahre lang war Goretzka in München. Er mag die Stadt und den Verein. Trotzdem geht er nach der Saison wohin, ist noch offen. Der Pokal wäre ein perfektes Abschiedsgeschenk. Darauf hat Goretzka die Fans auf dem Marienplatz auch schon eingeschwört.
17: Ich bin ganz ehrlich, wir hatten, glaube ich, alle dieses Jahr das Gefühl, dass wir die Champions League gewinnen können. Das tut richtig weh. Aber in einer Woche haben wir noch ein Spiel und da werden wir nochmal richtig Gas geben, alle zusammen. Auf geht's!
14: Ob Kapitän Manuel Neuer am Samstag gegen Stuttgart im Tor steht, das ist noch offen. Die linke Wade macht Probleme. Er soll erstmal kürzer treten, verriet Bayern-Präsident Herbert Hainer.
18: Was ich weiß, ist, dass die Verletzung von Manuel wohl nicht schwerwiegend ist. Das ist das Beste, die beste Nachricht für uns. Und wir sind unheimlich happy, dass wir ihn haben.
14: Ob Neuer als Nummer 1 mit zur WM fährt oder nicht, dazu gab es von ihm selbst keinen Kommentar. Und somit wird Fußball-Deutschland wohl erst am Donnerstag erfahren, was Sache ist. Dann, wenn Bundestrainer Julian Nagelsmann den WM-Kader bekannt gibt. Ehrenpräsident Uli Hoeneß jedenfalls würde ein Comeback von Neuer in der Nationalmannschaft begrüßen.
19: Wenn Manuel das will, dann würde ich mich sehr freuen, und zwar für Deutschland, dass er dahin fährt, weil er der Beste ist.
13: 5 Tage hat der Trainer der Spielvereinigung Greuther Fürth, Heiko Vogel, jetzt Zeit, um seine Mannschaft auf das Relegationsspiel um den Verbleib in der zweiten Liga vorzubereiten. Gegner ist am Freitag dann zunächst auswärts der dritten Liga, Rot-Weiß Essen. Dass es überhaupt so weit gekommen ist, war ja schon ein kleines Fußballwunder nach dem 3:0 gestern gegen Fortuna Düsseldorf. Oliver Tubenauer.
20: Auch weil die Stimmung im Umfeld in den vergangenen Wochen so schlecht war, aber davon hat sich die Mannschaft überhaupt nicht anstecken lassen, hat Fortuna Düsseldorf von Anfang an unter Druck gesetzt und es dann tatsächlich geschafft, aus eigener Kraft sich zumindest in die Relegation zu retten. Und ein Treffer mehr, der durchaus drin war. Es hat einen Elfmeter gegeben, der zurückgenommen wurde, weil Branimir Gurta knapp im Abseits war. Und tatsächlich das vermeintliche 4:0 durch Noel Foodgoy, auch der war knapp im Abseits. Also insofern, es wäre tatsächlich möglich gewesen, den Klassenerhalt gegen Düsseldorf sogar aus eigener Kraft zu schaffen. Letztlich hat es dann eben Eintracht Braunschweig geschafft, nach der Niederlage, aber eben knappen Niederlage in Schalke, in der Liga zu bleiben.
13: Das war leider wieder nichts, was die deutsche Eishockey-Nationalmannschaft gestern Abend bei der Weltmeisterschaft in der Schweiz abgeliefert hat. Zweites Spiel, zweite Niederlage, diesmal 0:2 gegen Lettland. Und heute geht es bereits weiter gegen den Gastgeber. Und auch da sind die Deutschen jetzt nicht unbedingt favorisiert. Im Basketball sind die Bayern ja inzwischen auch deutsche Spitze. Erstes Spiel im Playoff-Viertelfinale gegen Trier. Die Bayern gewinnen zu Hause souverän mit 101:80, müssen 3 Spiele gewinnen, um sich dann für das Halbfinale zu qualifizieren.
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0: A7, Ulm Richtung Füssen. In Höhe Bergheim ein Unfall auf der linken Spur. A9 Nürnberg Richtung München zwischen Garching Nord und Schwabing. 10 Kilometer stockender Verkehr. A94 Passau Richtung München zwischen Paarstetten und Paarsdorf. 9 Kilometer stockender Verkehr. A96 München Richtung Lindau zwischen Blumenau und Freiham Süd. 4 Kilometer Stau. A99 Westumfahrung München Richtung Nürnberg zwischen Lochhausen und dem Dreieck Feld-Moching. 7 Kilometer stockender Verkehr. Und zuletzt noch die A99 Ostumfahrung München Richtung Nürnberg zwischen dem Kreuz München Ost und Kirchheim. Ein Unfall auf der linken Spur. Das Wetter. Jetzt am Vormittag sonnig, aber bis zum Nachmittag ziehen von Westen Bayern her ein paar Wolken auf. Später kann es dann mal regnen oder gewittern. Heute maximal 15 bis 19 Grad. Morgen übermorgen bleibt es etwas unbeständig. Ab Donnerstag wird es aber etwas wärmer und freundlicher. Acht Uhr jetzt. Guten Morgen. Heute ist Montag, der 18. Mai.
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0: Er gilt in Berlin nicht unbedingt als beliebt, Bayerns Ministerpräsident Söder. Jetzt hat er CDU und SPD aufgefordert, ins Handeln zu kommen und die Gewerkschaften mit einzubeziehen. Welchen Einfluss Söder in der Bundesregierung hat, darum geht es ausführlich in dieser halben Stunde. Außerdem schauen wir auf zwei Treffen, eines in Paris. Dort kommen die G7-Finanzminister zusammen und das andere in Berlin. Dort startet heute die Republika, unter anderem mit Ex-Kanzlerin Merkel. Mein Name ist Xaver Schäffer, einen schönen guten Morgen. Rente, Pflege oder Steuern. Lange aufgeschobene Reformen will die schwarz-rote Koalition angehen. Aber angesichts der Hakeleien zwischen Union und SPD schwindet bei vielen das Vertrauen, dass daraus auch etwas wird. Diesen Eindruck versuchen die Koalitionäre zu zerstreuen. Und die Stimmen mehren sich, dass sowohl die Arbeitgeber als auch die Gewerkschaften mit ins Reformboot geholt werden müssen. Aus Berlin, Tim Assmann.
2: Die schwarz-roten Regierungspartner, sie wollen nach vorne schauen. Dass die vergangenen Wochen, Stichwort gescheiterte Entlastungsprämie, nicht gut liefen, räumt zum Beispiel CSU-Chef Markus Söder in der ARD-Sendung Karin Mioska ein. Damit soll sich die Koalition nun aber aus seiner Sicht nicht mehr aufhalten.
21: Das ist wie beim Streit in der Beziehung. Wenn man endlos debattiert, wer letzte Woche den Müll zu schlecht rausgebracht hat, dann kriegt man den Laden nicht sauber. Und deswegen plädiere ich einfach für, nach vorne zu schauen und jetzt die größeren Brocken anzupacken.
2: Steuern, Rente, Arbeitsmarkt, Bürokratieabbau. Söder will all das in ein großes Reformpaket packen und es noch vor der Sommerpause des Bundestags Anfang Juli auf den Weg bringen. Zwingend notwendig findet Söder das. Eine Rücksichtnahme auf die Landtagswahlen im Herbst hält er für falsch.
21: Es wird nicht besser, wenn man Dinge, die man tun muss, endlos verschiebt. Und es ist auch ein schlechteres Signal, denn ich glaube, unterm Strich ist nicht so schlimm, eine Reform zu beschließen, die in Details kontrovers diskutiert wird. Weil Sie können nichts, was Sie verändern, so beschließen, dass jeder Hurra ruft. Dann hätten wir es nämlich schon lange gemacht.
2: Abseits des gemeinsamen und erklärten Willens, nun schnell ins Handeln zu kommen, liegen Union und SPD aber in zentralen Fragen noch deutlich auseinander. Beispiel Einkommensteuerreform. Kommen soll sie auf jeden Fall. Und da streicht SPD-Fraktionschef Matthias Miersch.
22: Es ist jetzt die Herkulesaufgabe der Politik, daraus etwas zu machen. Aber klar ist, und das haben wir ja im Koalitionsvertrag schon reingeschrieben, dass wir tatsächlich die mittleren und unteren Einkommen entlasten wollen.
2: Gerungen wird weiterhin um die Gegenfinanzierung von Steuerentlastungen. Höhere Steuern für Spitzenverdiener, wie es die SPD fordert, oder radikaler Abbau von Subventionen, wie es die Union vorschlägt. Und über all dem schwebt die Frage, wie Reformen durchgesetzt werden können und dabei der soziale Frieden im Land gewahrt bleibt. Arbeitgeber und Gewerkschaften verlangen mehr Mitspracherecht in den Reformdebatten. Das war bisher zu wenig der Fall, findet Frank Wernicke, Chef der Dienstleistungsgewerkschaft Verdi, in der ARD-Sendung Bericht aus Berlin.
23: Bislang hat die Bundesregierung alle möglichen Kommissionen eingesetzt zur Rente, zur Gesundheit, zur Zukunft des Sozialstaates, ohne jegliche Beteiligung der Sozialpartner, ohne Arbeitgeberverbände, ohne Gewerkschaften.
2: Und Wernicke zieht für die Gewerkschaften rote Linien.
23: Das ist die Abschaffung des 8-Stunden-Tages, das ist die Erhöhung des Renteneintrittsalters oder auch die Absenkung des Rentenniveaus. Dieses Lied vom Alle müssen den Gürtel enger schnallen, das ist das, was viele nicht mehr hören können.
2: Die Regierungsparteien wollen Arbeitgeber und Gewerkschaften, die sogenannten Sozialpartner, also mehr einbinden. CSU-Chef Söder macht aber schon mal die Rollenverteilung klar.
21: Die Regierungspolitik macht Parlament und Regierung. Und nicht allein die Sozialpartner, aber sie einzubringen und zu bewegen, mitzumachen, ist zwingend notwendig.
2: Im nächsten Monat soll es ein entsprechendes Treffen auf Spitzenebene geben. Bis dahin will die Regierungskoalition bei den Reformplänen konkreter werden.
0: Tim Assmann war das mit Stimmen aus der Koalition zu den großen Reformplänen und der Frage, wie die notwendigen Kompromisse zustande kommen sollen. Mehr über die Rolle von CSU-Chef Söder in Berlin hören Sie in gut 15 Minuten hier im BR24-Thema des Tages. US-Präsident Trump hat erneut eine scharfe Drohung gegen den Iran ausgesprochen und Teheran zum Abschluss eines Abkommens aufgerufen. Auf seiner Social-Media-Plattform schrieb er, für den Iran ticke die Uhr und sie sollten sich besser schnell bewegen, sonst werde von ihnen nichts mehr übrig bleiben. Währenddessen treffen sich heute in Paris die Finanzminister der G7-Staaten sowie die jeweiligen Notenbankgouverneure. Dort soll unter anderem verhandelt werden, wie man die Folgen des Iran-Kriegs auf die Weltwirtschaft abmildern kann und was aus dieser Krise zu lernen ist. Julia Borutta berichtet.
4: Vor seinem Abflug nach Paris betonte Bundesfinanzminister Lars Klingbeil, der Iran-Krieg bedrohe die wirtschaftliche Entwicklung massiv. Es müsse alles getan werden, um den Krieg dauerhaft zu beenden, die Region wieder zu stabilisieren und freie Seewege durch die Straße von Hormuz zu gewährleisten. Frankreichs Finanzminister Roland Lescure erklärte, dass die erneute Freigabe strategischer Ölreserven, wie sie im März beschlossen worden war, in Paris zwar nicht auf der Tagesordnung stehe, doch könne dies in den kommenden Monaten und Wochen erfolgen. Bundesfinanzminister Klingbeil teilte im Vorfeld des Treffens in Paris mit, es sei wirtschaftlich und politisch von entscheidender Bedeutung, dass Deutschland und Europa unabhängiger und krisenfester werden. Das gilt auch für den Rohstoff seltene Erden. Frankreichs Finanzminister Lescure forderte, mit dem Thema seltene Erden genauso zu verfahren wie 1970 mit dem Thema Energie, nämlich daraus ein gemeinsames Anliegen zu machen. Die G7-Finanzminister werden auch über den russischen Krieg gegen die Ukraine sprechen. In diesem Zusammenhang kündigte Bundesfinanzminister Klingbeil an, er werde in Paris gemeinsam mit seinem Amtskollegen Sergei Marschenko ein Doppelbesteuerungsabkommen zwischen Deutschland und der Ukraine unterzeichnen. So werde man den wirtschaftlichen Austausch stärken, Rechtssicherheit schaffen und die Wirtschaftsbeziehungen mit Blick auf die Zeit nach dem Krieg auf ein neues Level heben.
0: Nachdem in der Demokratischen Republik Kongo und in Uganda das Ebola-Virus ausgebrochen ist, hat die Weltgesundheitsorganisation WHO eine internationale Gesundheitsnotlage ausgerufen. Die deutsche Gesundheitsministerin Nina Wagen bezeichnet eine weitere Hochstufung zu einer Pandemie, in der ARD aber als nahezu ausgeschlossen. Warum, erklärt Maximilian Ulrich.
5: Gesundheitsministerin Nina Wagen findet, es braucht derzeit keine Vorkehrungen gegen das Ebola-Virus in Deutschland.
6: Das Risiko für die deutsche Bevölkerung in Deutschland ist als äußerst gering einzuschätzen.
5: Das sagte sie im ARD-Bericht aus Berlin. Am Sonntagmorgen hatte die Weltgesundheitsorganisation WHO den internationalen Gesundheitsnotstand ausgerufen. Auslöser ist ein Ebola-Ausbruch in der Demokratischen Republik Kongo und in Uganda. Der internationale Gesundheitsnotstand dient laut Wagen vor allem dazu, die Behörden in den betroffenen afrikanischen Ländern zu unterstützen, zum Beispiel um größere Feste abzusagen. Auf die Frage, ob aus dem Ebola-Ausbruch eine Pandemie wie bei Corona werden könnte, sagte Wagen:
6: Es ist ein örtliches Geschehen und es ist aus meiner Sicht nahezu ausgeschlossen, dass es jetzt noch weitere Warnstufen geben muss.
5: Ebola wird nicht über die Luft, sondern durch Kontakt mit den Körperflüssigkeiten Infizierter übertragen. Schon 2014 und 2019 rief die WHO wegen Ebola-Ausbrüchen in Afrika den internationalen Gesundheitsnotstand aus.
0: Europas größte Digitalkonferenz beginnt heute wieder. Bis Mittwoch sind auf der Republika in Berlin Panels, Workshops, Vorträge und mehr geplant. Es geht um digitale Infrastruktur und Souveränität, um Bilder, die soziale Medien uns vermitteln und auch um die Frage, wie wir in einer vernetzten Welt miteinander kommunizieren. Auch der Einfluss von künstlicher Intelligenz wird eine Rolle spielen. Was es alles zu erwarten gibt auf der Republika und was die Konferenz bewirken will, dazu Helena Dähler.
7: Das Motto der diesjährigen Republika: Never Gonna Give You Up, eine Songzeile von Rick Astley's gleichnamigem Hit aus den 80ern. Übersetzt: Wir werden euch nie aufgeben. Aber wen denn eigentlich?
24: All die Menschen, die von Hass und digitaler Gewalt bedroht sind, die wollen wir nicht zurücklassen. Menschen, die ja irgendwie falsch abgebogen sind bei Verschwörungsmythen und Ideologien, die wollen wir nicht zurücklassen. Also eigentlich wollen wir eine lebenswerte digitale Gesellschaft schaffen.
7: Sagt Markus Beckedahl, Mitgründer der Republika. Für ihn und viele andere Netzaktivisten war das Internet in seinen Anfängen mit der Hoffnung verbunden, dass die Vernetzung zu mehr Demokratie, mehr Beteiligung und mehr Freiheit führt. Heute ist die digitale Gesellschaft aber konfrontiert mit Hass im Netz, Cyberangriffen, Online-Sucht oder der Gefahr von großen Tech-Unternehmen, die zu viel Macht haben und Meinungen beeinflussen können.
24: Auf der Republika diskutieren wir über Exit-Strategien. Auf der Republika diskutieren wir darüber, wie eine bessere digitale Welt möglich wäre. Auf der Republika diskutieren wir über Wege in die digitale Souveränität, weil wir davon überzeugt sind, eine andere Welt ist möglich.
7: Die Wahlfreiheit und die Unabhängigkeit von den Entscheidungen einzelner Unternehmen, also die digitale Souveränität, ist eines der Schlagworte der Republika in diesem Jahr. Dass digitale Souveränität möglich ist, auch in Deutschland, wird beispielsweise Schleswig-Holsteins Digitalisierungsminister und Chef der Staatskanzlei Dirk Schröter auf der Republika erklären. Er hat die Programme, mit denen die Landesverwaltung arbeitet, von Microsoft auf sogenannte Open-Source-Software umgestellt. Das bedeutet, keine Abhängigkeit mehr vom US-Unternehmen. Laut Beckedahl ein Leuchtturmprojekt.
24: Wir haben da eine Landesregierung mit einem Digitalisierungsminister und Chef der Staatskanzlei, der vorangeht und zeigt, wenn man will, kann man seine ganze Landesverwaltung in Richtung Open Source migrieren. Das ist etwas, was ich seit über 25 Jahren einfordere, wo von der Politik immer gesagt wird, ach, das ist kompliziert, das schaffen wir nicht. Und jetzt geht ein Bundesland mal voraus und sagt, ja, es ist machbar, wenn man den Mut hat, diesen Weg zu gehen.
7: An 3 Tagen wird es rund 600 sogenannte Sessions, also Vorträge und Gespräche geben von über 1000 Speakerinnen und Speakern. Bundesfamilienministerin Karin Prien von der CDU wird auf der Republika über digitalen Kinder- und Jugendschutz sprechen. Und natürlich ist auch der Bundesminister für Digitales Carsten Wildberger von der CDU dabei, der antworten wird auf die Frage, wie steht es denn um die Digitalisierung in Deutschland? Andere Themen reichen von KI in der Pflege über Strategien gegen Frauenhass im Netz bis hin zu den Schönheitsidealen, denen wir in den sozialen Medien ausgesetzt sind. Das alles könnte man auch so zusammenfassen.
24: Was passiert eigentlich mit uns da mit diesem Internet?
7: Und für alle, die bei der Suche nach Antworten auf diese Frage eine Ohnmacht spüren, eine Überforderung oder eine Verzweiflung, gibt es die optimistische Nachricht der Republika schon vorneweg. Niemand wird aufgegeben oder zurückgelassen.
0: Never gonna give you up, das Motto der diesjährigen Digitalkonferenz Republika in Berlin. Helena Dähler war das mit einer Vorschau, was so geplant ist.
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0: Elterliche Fürsorge gab's wohl auch bei den Dinosauriern. Die Hinweise mehren sich, dass sich die Tiere intensiv um die Aufzucht ihrer Jungtiere kümmerten und den Nachwuchs behüteten. Priska Straub aus unserer Wissenschaftsredaktion mit Details.
3: Einblicke in die Brutpflege der sogenannten Maiasaurer haben unser Bild von Dinosauriern verändert. Die riesigen Tiere aus der Gattung der Entenschnabelsaurier lebten vor 80 Millionen Jahren in Herden und brüteten gemeinsam in großen Kolonien. Auch Dinoväter kümmerten sich. John Hunter ist Evolutionsbiologe an der Ohio State Universität und er hat einen ungewöhnlichen Forschungsansatz.
8: Our work describes and analyzes the tooth wear.
9: Unsere Arbeit analysiert den Zahnverschleiß bei Nestlingen. Daraus können wir ableiten, wie die Erwachsenen ihre Jungtiere versorgt haben.
8: How the adults were providing for their young.
3: Das Ergebnis: Die Zähne der Jungtiere zeigten ganz andere Abnutzungsspuren als die der älteren und der ausgewachsenen Tiere. Nicht nur weniger Verschleiß, sondern strukturell andere Spuren. Das weist darauf hin, die Dino-Eltern könnten ihren Nachwuchs mit speziell ausgewählter Nahrung gefüttert haben. Und im Fall der Entenschnabelsaurier war das offenbar weiche Nahrung, Früchte zum Beispiel, während sie selber vorwiegend Rinde, Zweige und Blätter futterten.
9: Die Nahrung, die die Eltern ihren Jungen zum Nest brachten, war mit großer Wahrscheinlichkeit hochwertiger als die, die sie selbst fraßen. Ein Verhalten, das wir heute von vielen Vogelarten kennen.
3: Diese besondere Art der Brutpflege ist also älter als der Ursprung der Vögel. Sie könnte sogar zurückführen bis zum Ursprung der Dinosaurier.

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2: Gleich 8.15 Uhr.
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4: Guten Morgen. Söder sieht Reformdruck in Deutschland. In der ARD-Sendung Karin Mioska sagte der CSU-Chef, die Bevölkerung und die Wirtschaft erwarteten einen tatsächlichen Ruck und einen Satz nach vorne. Bis zur Sommerpause müsse zwingend ein großes Reformpaket auf den Weg gebracht werden. Dazu, so Söder, bräuchte es alle, also auch Arbeitgeber und Gewerkschaften, an einem Tisch. Verdi-Chef Wernicke hatte zuvor in der ARD Kanzler Merz vorgeworfen, bislang nicht den Konsens mit den Gewerkschaften gesucht zu haben. Klingbeil dringt auf rasches Ende des Iran-Krieges. Der Bundesfinanzminister äußerte sich entsprechend vor dem heutigen Treffen der Finanzminister der G7-Gruppe in Paris. Der Konflikt im Iran sowie die Blockade der Straße von Hormus schadeten der Weltwirtschaft massiv, so Klingbeil. Das G7-Treffen sieht er als den richtigen Rahmen, um über diese drängenden Probleme zu sprechen. Bundesregierung plant Milliardenprogramm für den Zivilschutz. Wie die Bild unter Berufung auf einen Kabinettsentwurf berichtet, ist vorgesehen für den Gebäude, für den Bevölkerungsschutz, für bessere Ausrüstung, Gebäude, Technik sowie für mehr Personal zu sorgen. Dafür wolle der Bund 10 Milliarden Euro in die Hand nehmen. Es gehe um klare Kante gegen hybride Bedrohungen, sagte Innenminister Dobrindt dem Blatt. Klimaexpertenrat stellt jährlichen Prüfbericht vor. Darin bewerten die Fachleute die deutschen Treibhausgasemissionen für das vergangene Jahr. Außerdem geben sie eine Prognose ab, ob Deutschland bei seinen Klimazielen auf Kurs ist. Bis 2045 muss die Bundesrepublik laut Gesetz klimaneutral sein. Deutsches Eishockeyteam verliert erneut WM-Spiel. Im zweiten Gruppenspiel unterlag die deutsche Mannschaft Lettland mit 0:2. Damit haben die Deutschen kaum noch eine Chance auf das Erreichen des WM-Viertelfinals. Das Wetter in Bayern erst freundlich, später vereinzelt Schauer oder Gewitter, 15 bis 21 Grad.
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2: Im Sommer ist wieder die BR-Radeltour in Bayern unterwegs, diesmal in der südlichen Hälfte des Freistaats. Iris Herdle aus dem BR24-Bayern-Team und dabei wird ja nicht nur geradelt, sondern auch kräftig gefeiert.
5: Ja, in jedem Etappenort gibt's ein abwechslungsreiches Programm und hochkarätige Open-Air-Konzerte. Das alles bei freiem Eintritt für alle. Nun stehen auch die Künstlerinnen und Künstler fest. Willi Willmann weiß mehr.
6: Den Auftakt am 2. August im schwäbischen Nördlingen macht Loi, eine Bayern-3-Entdeckung, die viele auch als Panda aus der Fernsehsendung The Masked Singer kennen. Einen Tag später steht in Königsbrunn Kamrad auf der Bühne. Er war der letzte Künstler der BR-Radeltour 2025. Im oberbayerischen Oberammergau geht es dann zurück in die 80er. Präsentiert von Bayern 1 spielen Starship ihre Welthits wie We Built This City oder Nothing's Gonna Stop Us Now. In Dorfen ist mit Glock Glock eine Band auf der Bühne, die 2024 zuletzt bei der Radeltour war. Und zum Abschluss kommt im niederbayerischen Bad Füssing ein ganz großer des Rock'n'Roll auf die Bühne. Dick Brave, der Mann mit der unglaublichen Ähnlichkeit mit Sänger Sascha, sucht nach seiner ausverkauften Clubtour wieder das große Publikum.
5: Und ein Akt fehlt noch, der für Rosenheim, und der wird im Juli bekannt gegeben. Nach Unterfranken. Am Landgericht Würzburg wird am Vormittag der Cold Case Mordfall Wiesenfeld neu aufgerollt. Der Bundesgerichtshof hatte ein erstes Urteil wegen Rechtsfehlern aufgehoben. Christoph Schneider berichtet.
7: 6,5 Jahre Haft, weil er ein Mädchen ermordet, missbraucht und den Leichnam in eine Güllegrube geworfen haben soll. Dieses Urteil aus dem Dezember 2024 gegen einen 48 Jahre alten Mann hat einer Überprüfung nicht standgehalten. Der Bundesgerichtshof hat Fehler in der Beweiswürdigung gefunden. Das Landgericht Würzburg muss den Cold Case Wiesenfeld komplett neu verhandeln. Schon bei der Urteilsbegründung hatte das Landgericht eingeräumt, nicht ganz genau sagen zu können, wie die 13 Jahre alte Sabine ums Leben gekommen ist. Alle möglichen Szenarien würden aber auf einen Mord hinauslaufen. Die Verteidigung hatte dagegen erfolgreich Beschwerde eingelegt. Der Fall liegt über 30 Jahre zurück. Zum Teil sind weitere Verdächtige und Zeugen bereits verstorben. Weil der Angeklagte zur Tatzeit erst 17 Jahre alt war, ist die Verhandlung nicht öffentlich.
5: Und wir schauen noch in die Landeshauptstadt. Im Münchner U-Bahn-Verkehr kommt es ab heute zu starken Behinderungen. Bis zum Herbst bleibt die Strecke zwischen Sendlinger Tor und Implerstraße gesperrt. Der Grund sind umfangreiche Sanierungsarbeiten an den Bahnhöfen Potschi-Straße und Goetheplatz. Fahrgäste der Linien U3 und U6 müssen auf Busse umsteigen. Die Arbeiten werden in drei Phasen erledigt. Die erste dauert bis 18. September. Während des Oktoberfestes und auch über den Winter werden die Arbeiten ruhen. Bis August 2027 soll dann alles fertig sein. 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
2: Ein Jahr nach dem Start der schwarz-roten Koalition warten die Menschen immer noch auf die großen Reformen, sei es bei Rente, Pflege oder Steuern. Die Wirtschaft schwächelt und der versprochene Bürokratieabbau kommt auch nur langsam voran. Woran liegt's und an wem? Nur am unbeliebten Kanzler? In der Hauptstadt halten viele CSU-Chef Markus Söder für den eigentlichen Reformblockierer, so auch der Titel eines Zeitartikels. Und auch der Spiegel hat Söder als wahren Gegner von CDU und SPD ausgemacht. Ob da was dran ist, analysiert Anita Fünfinger aus unserer Redaktion Landespolitik. Und sie beginnt ihren Bericht dort, wo der Ärger über Markus Söder öffentlich geworden ist.
1: Lars Klingbeil war sichtlich genervt. Der SPD-Chef und Vizekanzler hatte eben eine Rede gehalten, wie er gerne Deutschland modernisieren würde. Wären da nicht diese ewigen Neinsager? Wenn also
8: Markus Söder jetzt, glaube ich, 47 Mal Nein gesagt hat in einem Stern-Interview, was alles nicht kommt.
1: 47 Neins konnten wir auf die Schnelle nicht finden. Aber wenn man einen kleinen Mittelteil rauslässt, schafft Markus Söder 3 Neins in 9 Sekunden.
9: Und für uns ist klar, Spitzensteuersatz oder Erbschaftssteuer können nicht erhöht werden. Ebenso jetzt auch eine ständige Diskussion über das Ehegattensplitting. Das sind für uns Punkte, die nicht gehen.
1: Alle drei Wörter, Spitzensteuersatz, Erbschaftssteuer und Ehegattensplitting, sind SPD-Wünsche. Im Koalitionsvertrag von CDU, CSU und SPD stehen sie nicht. Und damit tastet sie der CSU-Chef auch nicht freiwillig an. Gilt das dann aber als 3 von den 47 Neins, die Lars Klingbeil meint? Jedenfalls gibt's nicht nur immer ein Nein. Der SPD-Chef könnte auch ein Ja des CSU-Chefs nennen, denn das kann Söder auch. Ja sagen zu Projekten, die bislang auf dem Index bei der CSU standen.
9: Ich bin offen bei der Reichensteuer, was zu verändern, weil das sind Menschen, die quasi über 300.000 dann haben. Ja, da bin ich dafür, da kann man was machen. Ja.
1: Zu Beginn der schwarz-roten Koalition in Berlin hatte Markus Söder die für die CSU wichtigsten Punkte ziemlich schnell durchgesetzt. Höhere Pendlerpauschale, Ausweitung der Mütterrente, Abschaffung des Heizungsgesetzes, schärfere Asylpolitik, Senkung der Gastrosteuer. Als wegen des Iran-Kriegs die Energiepreise in die Höhe schossen, trafen sich die Spitzen der Koalition in der Villa Borsig und beschlossen den Tankrabatt und die steuerfreie 1.000-Euro-Prämie für Arbeitnehmer, vorrangig ein SPD-Wunsch. Aber CDU und auch die CSU in Person von Markus Söder stimmten zu. Kurze Zeit später scheiterte die Prämie.

0: Trump verkündete, er werde 5000 Soldaten abziehen, galt das als Reaktion von Trump auf Bundeskanzler Merz. Der Kanzler hatte Trumps Vorgehen im Irankrieg deutlich kritisiert. Die Antwort aus Washington folgte prompt. Und damit sei das Merz-Problem, befand CSU-Chef Söder. Es sei nun
1: zwingend erforderlich, dass jetzt die Bundesregierung sich bemüht, die Probleme zu lösen. Die Probleme sind, glaube ich, entstanden teilweise in Berlin, also müssen sie dort auch gelöst werden.
0: Dort in Berlin sitzt aber die CSU schon ebenso in der Regierung, aber Markus Söder nicht. Der sitzt in Bayern und so sieht er offensichtlich seine Rolle. Das hat er bereits vor einem Jahr klar gemacht, als die Koalition gestartet war. Eigentlich ist Söder nicht in Berlin, aber irgendwie halt schon.
2: Also ich werde öfters da sein, aber ich fahre auch gern wieder zurück. Aber Sie werden von mir hören. Also ich.
3: Söder ist also in Verantwortung in Berlin, dann aber wieder nicht so ganz. Darüber hat meine Kollegin Katja Strippel vor einer Stunde mit dem Chef unserer Redaktion Landespolitik gesprochen, mit Achim Wendler, und ihn zunächst gefragt, ob sich Söder zu Recht den Vorwurf gefallen lassen muss, ein notorischer Neinsager zu sein.
4: Ich bekräftige die Analyse von Anita Fünfinger, die wir gerade gehört haben. Markus Söder ist nicht mehr und nicht weniger Neinsager als jeder andere Parteichef in dieser Koalition auch. Empirisch lässt sich nicht nachweisen, dass von der CSU mehr Neins in diese Koalition eingespeist würden als von anderen Parteichefs. Das Besondere ist, auch darauf hat Anita hingewiesen, diese Doppelrolle von Markus Söder als einerseits Parteichef, andererseits Ministerpräsident. Er ist nicht in die Kabinettsdisziplin in Berlin eingebunden. Das gibt ihm eine besondere Freiheit. Er steht an der Seitenlinie, kommentiert alles von der Seitenlinie. Und wenn er Nein sagt, tut er das besonders deutlich und besonders lustvoll. Und das führt dazu, dass er so wahrgenommen wird und das von anderen dann auch so dargestellt wird, als würde er besonders oft Nein sagen.
5: Gestern Abend war Markus Söder ja zu Gast bei Karin Mioska. Mhm. Und da ging es auch um das Hin und Her bei der 1.000 Euro Entlastungsprämie. Wie viel Rücksicht muss Markus Söder eigentlich im Bundesrat auf seinen Koalitionspartner, die Freien Wähler, nehmen?
4: Formal lässt sich das ganz einfach beantworten. Markus Söder muss Rücksicht darauf nehmen, wenn der Koalitionspartner Nein sagt, muss ein Land sich, so ist es geregelt, im Bundesrat enthalten. Hier zeigt sich übrigens zugleich diese Schwierigkeit der Doppelrolle von Markus Söder. Als Parteichef sagt er Ja zur Entlastungsprämie, als Ministerpräsident muss er sich dann enthalten und trägt zum Scheitern der Entlastungsprämie bei. Da hat man mal gesehen, dass diese Doppelrolle auch eine nicht nur Freiheit bedeutet, sondern auch eine Schwierigkeit sein kann. Hier ist es ihm nicht gelungen, diese Gradlinigkeit, die Verlässlichkeit, die er eigentlich für sich und die CSU in Anspruch nimmt, auch unter Beweis zu stellen.
5: Er hat ja gestern bei Karin Mioska gesagt, die Parteichefs müssten ihre Leute im Griff haben und er als CSU-Chef sei mit sich selbst im Reinen. Macht er sich's da nicht ein bisschen zu einfach?
4: Das war im Grunde eine scherzhafte Formulierung, weil er nicht diesen Abstimmungsbedarf hat im Hinblick auf andere, wobei er natürlich auch seine CSU hinter sich wissen muss. Aber er führt sie anders, er führt sie stärker. Er hat wahrscheinlich nicht so einen deutlichen und starken Abstimmungsbedarf wie die anderen Parteichefs, die da drin sitzen.
5: Was ist Markus Söder denn wichtiger, wie er in Berlin gesehen wird oder wie er in Bayern wahrgenommen wird?
4: Ausgangspunkt und Ziel aller CSU-Politik ist immer Bayern. Berlin ist nur der Hebel dafür und das gilt auch für Markus Söder. Deswegen hat er auch gesagt, haben wir gerade gehört in dem Beitrag, dass er wie alle Ministerpräsidenten in Bayern das gemacht haben, so wahnsinnig gern in Bayern ist und so wahnsinnig gern aus Berlin wieder nach Bayern zurückkommt.
5: Wo wir gerade bei der Wahrnehmung sind, Söder versucht es ja offensichtlich mit einem Imagewechsel. Der Bart ist ab, auf Instagram gibt es keine Söder-Ist-Fotos mehr. In welche Richtung zielt das denn? In Richtung Berlin oder in Richtung München?
4: Eine neue Sachlichkeit sehe ich da. Also die Kritik, zu viel Show, die gibt's schon länger in der CSU, leise. Und mit der Kommunalwahl, die nicht gut lief für die CSU, ist so eine kritische Masse erreicht worden. Da konnte Markus Söder das auch nicht mehr ignorieren. Seitdem sehen wir diesen Imagewechsel. Keine, wie du es gesagt hast, Söder-Ist-Fotos mehr, weniger Show. Sachlichkeit. Am kommenden Donnerstag wird es eine Regierungserklärung von ihm in Bayern geben. Da wird es keine großen Neuigkeiten geben, tippe ich, weil einfach auch kein Geld da ist, um irgendwelche neuen Schwerpunkte zu setzen. Das dient einer ganz sachlichen Erklärung söderscher Politik. Ich sehe übrigens nicht nur einen Imagewechsel im Äußeren, sondern tatsächlich auch im Inhaltlichen. Es gab so einen Moment gestern bei Karin Mioska, wo die Moderatorin Karin Mioska gefragt hat, wie das Verhältnis von Markus Söder zum neuen Münchner Oberbürgermeister Krause ist. Ein Grüner. Und Markus Söder hat nicht etwa Grünen-Bashing betrieben, das macht er sowieso nicht mehr seit einiger Zeit. Er hat aber noch nicht mal die Unterschiede zu den Grünen nach vorn gestellt, sondern nur das Gemeinsame, das Verbindende, hat auf das gemeinsame Ziel Olympia hingewiesen. Das ist Teil dieses Imagewechsels, den ich wahrnehme bei Markus Söder, dass Kompromissfähigkeit und das Verbindende nach vorn stellen, sogar zu den Grünen.
5: Söders Machtposition in Berlin.

0: Berlin ist ja der Koalitionsausschuss, der tagt einmal im Monat. Jeden Tag in Berlin sind drei CSU-Bundesminister, und zwar Alexander Dobrindt, Alois Rainer und Dorothee Beer. Wie reibungslos arbeiten die denn zusammen mit ihren Kolleginnen und Kollegen von CDU und SPD?
1: Ich habe rumtelefoniert so in den letzten Wochen und versucht, mich da auf den Stand zu halten im Hinblick auf die Wahrnehmung und die Performance der CSU-Minister. Das scheint insgesamt weitgehend reibungslos zu funktionieren. Alois Rainer wird menschlich sehr geschätzt, politisch wird er nicht so wahrgenommen. Deswegen gibt es da wenig Reibungspunkte. Für die anderen, Dorothee Beer und Alexander Dobrindt, gilt, dass sie bei CDU wie SPD menschlich und fachlich geschätzt werden, dass sie aufgeschlossen seien für andere Positionen. Das scheint jedenfalls kein Belastungsfaktor für die Koalition zu sein.
2: Einschätzungen von Achim Wendler aus unserer Redaktion Landespolitik. 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
2: A7 Ulm Richtung Füssen zwischen Dettingen an der Iller und Bergheim 5 Kilometer Stau nach einem Unfall. A9 Nürnberg Richtung München zwischen Garching Nord und Schwabing stockender Verkehr. A94 Passau Richtung München zwischen Hohenlinden und Parsdorf außerdem 7 Kilometer stockender Verkehr. Und A99 Westumfahrung München Richtung Nürnberg zwischen Germering Nord und dem Dreieck Feldmoching 8 Kilometer stockender Verkehr. Noch kurz zum Wetter in Bayern. Der Tag beginnt mit viel Sonne und wenig Wolken. Aber die Wolken, die werden mehr im Tagesverlauf. Später sind auch ein paar Schauer oder Gewitter möglich. Höchstwerte heute 15 bis 19 Grad. In den nächsten Tagen erstmal wenig Veränderungen. Erst ab Donnerstag wird es dann nochmal etwas freundlicher.
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2: Guten Morgen, es ist 8.31 Uhr und heute ist Montag, der 18. Mai.
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2: Mit Xaver Schäffer und folgenden Themen. CSU-Chef Söder drängt seine Partner in der Bundesregierung zur Eile bei den Reformvorhaben. Außerdem schauen wir auf eine Kehrtwende von Unionsfraktionschef Spahn. Der ist jetzt doch dagegen, die Diäten der Bundestagsabgeordneten zu erhöhen. Und es geht um den Ebola-Ausbruch in Afrika. Der ist auch Thema auf der heute beginnenden Weltgesundheitsversammlung. Die Bundesregierung spürt Druck von allen Seiten. Im Rücken schlechte Beliebtheitswerte und Wirtschaftsflaute. Vor sich etliche komplizierte Reformvorhaben und Landtagswahlen im Herbst. Und dazu noch Kritik von rechts und links, zuletzt auch von Gewerkschaften, die gerne mehr einbezogen würden. CSU-Chef Söder fordert nun, ins Handeln zu kommen. Die Bevölkerung erwarte einen Satz nach vorne. Nicole Markwald berichtet.
5: Markus Söder hält Reformen noch vor der Sommerpause für zwingend notwendig. Das betonte der CSU-Chef in der ARD-Sendung Karin Mioska. Nichts zu entscheiden sei in der aktuellen Situation die schlechtere Alternative. Er plädiert für ein großes Reformpaket zu den zentralen Themen Steuern, Arbeitsmarkt, Rente und Bürokratieabbau. Allerdings gibt es innerhalb der Regierung bei der konkreten Umsetzung noch große Differenzen. Söder sagte,
6: der Kompromiss ist Teil unserer Demokratie, der Kompromiss ist nichts Falsches. Ohne Kompromiss haben wir aber keine Lösung und darum brauchen wir alle am Tisch. Und ich fände eine Art neues Bündnis für Arbeit, wenn man das auf den Weg bringen könnte, das fände ich gut.
5: Am Wochenende hatte Verdi-Chef Frank Wernicke kritisiert, dass Bundeskanzler Merz bislang für die Reformpläne der Bundesregierung keinen Konsens mit den Gewerkschaften gesucht habe.
7: Bislang hat die Bundesregierung alle möglichen Kommissionen eingesetzt zur Rente, zur Gesundheit, zur Zukunft des Sozialstaates, ohne jegliche Beteiligung der Sozialpartner, ohne Arbeitgeberverbände, ohne Gewerkschaften. In Zeiten von Angela Merkel und Olaf Scholz hat es regelmäßig Austauschrunden im Kanzleramt gegeben, der Sozialpartner. Jetzt nach einem Jahr, Friedrich Merz, gibt es das erste Gespräch.
5: Im Juni sollen sich die Sozialpartner, also die Verbände von Arbeitgebern und Arbeitnehmern, im Kanzleramt treffen, um mit der Politik einen Weg aus dem Tief zu finden. Wernicke begrüßte das Gesprächsangebot, warnte aber vor einem Abbau von Arbeitnehmerrechten.
2: Unionsfraktionschef Spahn wollte, dass die Diäten der Bundestagsabgeordneten wie geplant steigen. Die nächste automatische Erhöhung von 4,2% wäre im Juli fällig. Dieser Mechanismus funktioniere gut, so Spahn. Aber von vielen Seiten kam die Forderung, die Erhöhung in diesem Jahr auszusetzen, gerade von SPD, Grünen und auch Linken. Und offenbar war der Druck jetzt dann doch zu groß. Jedenfalls hat Spahn seine Meinung geändert, wie Tim Aßmann berichtet.
8: Er verstehe, dass Bürgerinnen und Bürger angesichts eigener zusätzlicher Belastungen auch von den Abgeordneten Verzicht erwarteten, betonte Jens Spahn. Er könne sich daher vorstellen, die eigentlich anstehende Erhöhung der Abgeordnetenbezüge in diesem Jahr auszusetzen, erklärte der Fraktionschef von CDU und CSU im Bundestag im Podcast des Nachrichtenportals Politico. Noch vor kurzem hatte Spahn erklärt, an der Anhebung der Bezüge festhalten zu wollen. Vertreter aller anderen Parteien im Parlament haben sich bereits für eine Aussetzung der Diätenerhöhung ausgesprochen. In einer aktuellen Umfrage im Auftrag der Nachrichtenagentur dpa finden es 85% der Befragten richtig, wenn die Bundestagsabgeordneten auf eine Erhöhung verzichten. Nur 7% sind dafür. Die Höhe der Bezüge ist an die allgemeine Lohnentwicklung gekoppelt. Deshalb sollten sie eigentlich zum 1. Juli steigen. Von jetzt rund 11.800 Euro im Monat auf dann etwa 12.300 Euro vor Steuern.
2: Der Iran solle sich schnell bewegen, schreibt US-Präsident Trump in Großbuchstaben auf seiner Plattform Truth Social. Sonst bleibe von ihnen nichts mehr übrig. Könnten die Angriffe auf den Iran also bald wieder beginnen? Die meisten anderen Staaten hoffen das nicht, denn die wirtschaftlichen Schäden durch den Krieg sind ja bereits groß. Genau die sind heute auch ein Hauptthema in Paris, wo sich die Finanzminister der G7-Staaten und weiterer Länder treffen. Von dort berichtet Julia Borutta.
9: Vor seinem Abflug nach Paris betonte Bundesfinanzminister Lars Klingbeil, der Iran-Krieg bedrohe die wirtschaftliche Entwicklung massiv. Es müsse alles getan werden, um den Krieg dauerhaft zu beenden, die Region wieder zu stabilisieren und freie Seewege durch die Straße von Hormuz zu gewährleisten. Frankreichs Finanzminister Roland Lescure erklärte, dass die erneute Freigabe strategischer Ölreserven, wie sie im März beschlossen worden war, in Paris zwar nicht auf der Tagesordnung stehe, doch könne dies in den kommenden Monaten und Wochen erfolgen. Bundesfinanzminister Klingbeil teilte im Vorfeld des Treffens in Paris mit, es sei wirtschaftlich und politisch von entscheidender Bedeutung, dass Deutschland und Europa unabhängiger und krisenfester werden. Das gilt auch für den Rohstoff seltene Erden. Frankreichs Finanzminister Lescure forderte, mit dem Thema seltene Erden genauso zu verfahren wie 1970 mit dem Thema Energie, nämlich daraus ein gemeinsames Anliegen zu machen.
2: In den letzten Wochen war die Weltgesundheitsorganisation WHO wieder sehr präsent, vor allem wegen des Hunter-Virus und auch jetzt beim Ebola-Ausbruch. Dabei hätte die WHO auch so schon genug zu tun, denn ihr Projekt zur weltweiten Pandemievorsorge, das kommt nicht so recht voran. Vielleicht ja heute, wenn die Weltgesundheitsversammlung in Genf zusammenkommt, das höchste Entscheidungsgremium der WHO. Katrin Hondl berichtet.
10: Die Weltgesundheitsversammlung beginnt im Zeichen eines internationalen Gesundheitsnotstands, ausgerufen wegen des Ebola-Ausbruchs in der Demokratischen Republik Kongo und in Uganda. In diesen Zeiten sei es wichtig, dass die WHO gestärkt werde, sagte in Genf Bundesgesundheitsministerin Warken, CDU. Bei einem Treffen mit WHO-Generaldirektor Tedros versprach sie eine zusätzliche finanzielle Unterstützung von 25 Millionen Euro aus Deutschland. Die Weltgesundheitsorganisation steckt in einem tiefgreifenden Umstrukturierungsprozess. Mit dem Rückzug der USA hat sie ihren bislang größten Geldgeber verloren. Thema beim Jahrestreffen der Mitgliedstaaten wird unter anderem der künftige Kurs der WHO sein, etwa die Umsetzung einer globalen Gesundheitsstrategie bis 2028. Doch ausgerechnet das große globale Projekt für eine bessere Pandemievorsorge kommt nicht voran. Beim Pandemievertrag, auf den sich die WHO-Mitgliedsländer vor einem Jahr grundsätzlich geeinigt hatten, fehlt noch immer der entscheidende Anhang, der eigentlich diese Woche in Genf verabschiedet werden sollte. Die Klärung der Frage, wie Wissen und Daten über Krankheitserreger und die damit entwickelten Medikamente und Impfstoffe weltweit solidarisch geteilt werden sollen. Zwischen Pharmaindustrieländern, die auf freiwilliges Engagement setzen, und Ländern des globalen Südens, die verbindliche Lösungen fordern, ist bislang keine Einigung in Sicht.
2: Das Stichwort Ebola ist ja gerade schon gefallen.
11: Laut Afrikas Gesundheitsbehörde sind durch das Ebola-Virus zuletzt 88 Menschen gestorben, fast alle in der Demokratischen Republik Kongo. Dort verbreitet sich gerade eine seltene Variante, gegen die es weder Impfstoff noch Therapie gibt. Klingt gefährlich, aber dass sich das Virus auch in Europa ausbreiten könnte, das hält Bundesgesundheitsministerin Wagen für äußerst unwahrscheinlich. Trotzdem findet Wagen es richtig, dass die WHO den internationalen Gesundheitsnotstand ausgerufen hat.
12: Man wollte den Behörden vor Ort jetzt einfach eine Maßnahme, eine Empfehlung an die Hand geben, dort dann die notwendigen Vorkehrungen treffen zu können. Es hätte jetzt vor Ort in den nächsten Wochen ein großes Nationalfest angestanden, bei dem bis zu 2 Millionen Menschen zusammengekommen wären. Und da wollte man einfach schnell entgegenwirken mit der Ausrufung dieses internationalen Gesundheitsnotstandes und dann dort auch den Behörden die Kommunikation gegenüber der eigenen Bevölkerung zu erleichtern, warum, welche Maßnahmen jetzt vorgesehen werden und notwendig sind. Darum ging es jetzt der WHO und vor allem handelt es sich bei dem jetzt zirkulierenden Stamm um einen Erreger, für den es noch keine antiviralen Therapien oder Impfungen gibt. Insofern ist man da auch besonders vorsichtig.
11: Soweit Wagen gestern Abend im ARD-Bericht aus Berlin. Vor gut einem Jahr wurden im nordrhein-westfälischen Hürth ein Grundschulkind und eine junge Begleitung von einem Auto erfasst und tödlich verletzt. Heute beginnt gegen den damals 20-jährigen Fahrer der Prozess vor dem Landgericht Köln. Nach wie vor ist nicht klar, warum er in die Gruppe Grundschulkinder fuhr. Markus Schmitz berichtet aus Köln.
13: Es steht ein sehr emotionaler Prozess bevor. Die Grundschulkinder waren mit ihren Begleitern bei Grün und mit Warnwesten bekleidet über die Straße in Hürth gegangen. Plötzlich näherte sich der BMW mit dem jungen Mann am Steuer und fuhr laut Gutachten mit maximal 57 km/h in die Gruppe. Ein Sachverständiger sagt, dass die Ampel des Autofahrers bereits 4 Sekunden rot zeigte. Warum der Fahrer sie missachtet hat, ist bislang nicht bekannt. Es habe keine technischen Probleme und auch keine problematischen Sichtverhältnisse gegeben, so die Anklage. Auch habe der Mann keine Spuren von Alkohol oder Drogen im Blut gehabt. Ein 10 Jahre altes Mädchen und ein 25-jähriger Schulbegleiter kamen bei dem Unfall ums Leben. Der Fall hatte zusätzlich für viel Aufsehen gesorgt, weil die Organe der beiden jungen Menschen gespendet wurden. Der Prozess gegen den Fahrer wegen des Vorwurfs der fahrlässigen Tötung ist auf 5 Verhandlungstage angesetzt. Schon vor dem Unfall war der Mann der Justiz bekannt. Wegen unterlassener Hilfeleistung, Raub und Diebstahl ist er vorbestraft.
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11: Die Renten und die Krankenversicherung, die kennen die meisten Bürger. Schließlich sind sie da ja auch versichert. Dass sie aber auch mitsprechen können, das dürfte vielen nicht bewusst sein. Rigobert Kaiser, wie geht das?
14: Na, diese Versicherungen wirken wie große, schwerfällige Behörden, aber sie arbeiten nach dem Prinzip der Selbstverwaltung. Sprich, die Versicherten, aber auch die Arbeitgeber, also die beiden Gruppen, die einbezahlen, die dürfen da mitsprechen. Und wie das genau funktioniert, das erläutert Nikolaus Nützel.
15: Der Bundestag legt fest, wie Renten berechnet werden und er gibt den Rahmen vor, was die Krankenkassen bezahlen. Doch das letzte Wort über die Haushalte der Sozialkassen haben die Verwaltungsräte, in die mit verschiedenen Wahlverfahren Vertreter von Versicherten und Arbeitgebern gewählt werden. Und besonders nah an den Versicherten seien ehrenamtliche Berater und Widerspruchsausschüsse, sagt Uwe Clemens. Er ist Vorsitzender der Selbstverwaltung im Verband der Ersatzkassen. Als Beispiel nennt Clemens eine Familie mit einem behinderten Kind. Die Kasse wollte ein Spezialfahrrad für das Kind zunächst nicht erstatten. Der Widerspruchsausschuss entschied dann zugunsten der Familie.
16: Das sind die Spielräume schon da. Also Widerspruchsausschüsse in den Kassen sind direkte Anlaufpositionen für die Versicherten, vor allem wenn sie dann als Patienten reagieren.
15: Angebote wie die Widerspruchsausschüsse könnten aber noch bekannter sein, räumt Clemens ein. Und damit die Selbstverwaltung wirksam arbeiten könne, brauche sie das Engagement von Ehrenamtlichen, betonen die Renten- und Krankenkassen. Am Tag der Selbstverwaltung heute ermutigen sie daher alle Versicherten, sich zu überlegen, ob sie sich nicht selbst engagieren wollen.
14: Diesel ist zum ersten Mal seit Monaten wieder billiger als Benzin. Nach Berechnungen des ADAC kostete Diesel am Wochenende 1,99 Euro. Super E10 war geringfügig teurer. Anfang April war der Preisabstand noch bei rund 25 Cent gelegen. Die Vorratsdatenspeicherung ist seit Jahren in der Bundespolitik ein heikles Thema. Zweimal wurde sie aus Datenschutzgründen gerichtlich gestoppt. Jetzt versucht es die schwarz-rote Bundesregierung erneut. Das neue Gesetz sieht weniger Zugriffsrechte für Ermittler vor. Christian Sachsinger.
17: Weil es schon zweimal schiefgegangen ist, will sich die Bundesregierung diesmal grundsätzlich damit zufrieden geben, dass Internetprovider nur die IP-Adressen 3 Monate lang speichern müssen. IP-Adressen, das sind Zahlenkolonnen, die sozusagen die Anschrift eines Computers im Internet darstellen. Diese Adressen sind meist dynamisch, das heißt, sie werden oft beim Verbindungsaufbau neu vergeben. Und genau an diesem Punkt setzt die Kritik der Telekom-Konzerne an, die das neue Gesetz ja umsetzen müssen. In einer gemeinsamen Stellungnahme argumentieren sie mit dem Hinweis, dass insbesondere bei modernen Glasfaseranschlüssen die Internetverbindungen oft über Wochen und Monate nicht mehr getrennt und neu aufgebaut werden müssen. Im Extremfall könne es deshalb vorkommen, dass ein User über ein Jahr lang mit der gleichen IP-Adresse surft und so auch sein Datenverkehr über diesen Zeitraum hinweg verfolgbar bleibt. Wenn allerdings die 3-Monats-Befristung nicht garantiert werden kann, dann steht das ganze Gesetz wieder auf wackeligen Füßen. Was Telekom, Telefonica oder Vodafone sicher auch stört, was aber so nicht im Brief an die Regierung steht, das neue Gesetz kostet die Unternehmen Zeit und Geld.
14: Der DAX war vor dem Wochenende auf 23.950 Punkte abgerutscht. Heute zum Wochenstart wird er nochmal 200 bis 300 Punkte tiefer erwartet.
2: Jetzt 8.45 Uhr.
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2: Peter Veit mit den Nachrichten.
18: Tankrabatt könnte für neuen Ärger in der schwarz-roten Koalition sorgen. Während CSU-Chef Söder sich vorstellen kann, den Preisnachlass über den Juni hinaus zu gewähren, lehnt SPD-Fraktionschef Miersch dies ab. Mobilität müsse bezahlbar bleiben, aber Gießkanne sei keine Dauerlösung, so Miersch. Bayerns Ministerpräsident Söder hingegen sagte in der ARD-Sendung Karin Mioska, der Tankrabatt scheine zu wirken und wenn es nicht anders gehe, müsse man darüber diskutieren, ihn zu verlängern. Auch Spahn ist jetzt für Aussetzung der Diätenerhöhung in diesem Jahr. Für den Unionsfraktionschef kommt dies in Betracht angesichts der Belastungen, die die Bürgerinnen und Bürger hinnehmen müssten. Ähnlich hatte sich zuvor der Koalitionspartner SPD sowie die Grünen und die Linke geäußert. Die Bezüge der Bundestagsabgeordneten würden dieses Jahr turnusgemäß erneut steigen und zwar um 4,2%. Varken schätzt Ebola-Risiko für Deutschland als äußerst gering ein. Aus Sicht der Bundesgesundheitsministerin besteht derzeit keine Notwendigkeit, hierzulande Vorkehrungen gegen das Virus zu treffen. Die Weltgesundheitsorganisation hatte aufgrund des Ebola-Ausbruchs in der Demokratischen Republik Kongo und in Uganda den internationalen Gesundheitsnotstand ausgerufen. Das war bereits 2014 und 2019 schon der Fall. Zahl der Hinrichtungen ist weltweit gestiegen. Wie die Menschenrechtsorganisation Amnesty International mitteilte, wurden im vergangenen Jahr mehr als 2700 Exekutionen verzeichnet. Das sind 78% mehr als im Vergleich zum Vorjahr und der höchste Stand seit 1981. Die meisten Hinrichtungen wurden laut Amnesty in China vollstreckt. Es folgen der Iran und mit großem Abstand Saudi-Arabien. Das Wetter in Bayern erst freundlich, später Schauer oder Gewitter, 15 bis 21 Grad.
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2: Es ging um gesellschaftlichen Zusammenhalt, den Schutz der Demokratie und die Zukunft der Kirche. In Würzburg ist gestern der Deutsche Katholikentag zu Ende gegangen. Er stand dieses Jahr unter dem Motto »Hab Mut, steh auf«. Auf dem Podium saßen Spitzenpolitiker wie Bundeskanzler Merz und Bundespräsident Steinmeier und es sind zehntausende Besucher nach Würzburg gekommen. Die Stadt zieht eine überwiegend positive Bilanz. Antje Dechert berichtet.
19: Eine große Bühne für Gemeinschaft, Glauben und wichtige Debatten. So haben viele Würzburgerinnen und Würzburger ihre Stadt in den letzten 5 Tagen erlebt beim 104. Deutschen Katholikentag.
20: Ich bin noch nicht mal katholisch, sondern nur evangelisch. Aber ich finde, das ist eine tolle Stimmung, ein tolles Event auf jeden Fall.
21: Es gibt ganz viel Neues zu entdecken, auch für mich. Also ich komme aus Karlstadt und ich sehe jetzt wieder viele Sachen, die ich eigentlich auch schon lange nicht mehr in Würzburg gesehen habe. Viele Kirchen und so. Also es ist echt total interessant.
22: Man erlebt sonst nicht so lebendig. Es ist nur ein bisschen schade mit dem Wetter, aber jetzt kommt die Sonne ja doch ein bisschen raus.
23: Ich finde es ganz schön, dass es so eine Veranstaltung gibt. Es bringt Menschen zusammen und gibt vielleicht auch dem einen oder anderen Hoffnung.
19: Trotz frostiger Temperaturen und Regenwetter sind nach Angaben der Veranstalter fast 75.000 Katholikentagsbesucherinnen und Besucher in die Stadt am Main gekommen, mehr als erwartet. Über 900 Veranstaltungen gab es, das Mainufer verwandelte sich zur Kirchenmeile, zur Ausstellungsfläche für kirchliche und zivilgesellschaftliche Organisationen. Daneben Musik, Kabarett, Kunstaktionen, Gottesdienste.
24: Man kann sich halt irgendwie so treiben lassen und es macht echt Spaß, Leute zu treffen. Die Konzerte sind super und es ist einfach ein tolles Gemeinschaftsgefühl, was man hier erleben kann.
19: Wie immer auf Katholikentagen standen auch in Würzburg die zivilgesellschaftlichen Debatten im Zentrum. Das Motto, hab Mut, steh auf.
25: Das ist eigentlich aktueller denn je quasi, muss man jetzt sagen. Was bringt jetzt die Zukunft? Wie geht es mit der Kirche weiter? Also das ist sehr, sehr spannend.
19: Demokratie stärken, Frieden erhalten, Rüstung, Wehrpflicht, Klimaschutz. Das waren zentrale Themen der vielen Podiumsdiskussionen. Auch Prominenz aus Politik und Gesellschaft war in Würzburg dabei. Kanzler Merz debattierte mit Jugendlichen, Bundespräsident Steinmeier übers Ehrenamt.
26: Ich war denn bei dem Steinmeier mit dabei gewesen, war interessant und es ist wirklich so viel, was auf einen einströmt, da braucht man erstmal einen halben Monat, um das sacken zu lassen.
19: Aber es gab auch Kritik am Katholikentag wegen der Kosten. Insgesamt 10 Millionen Euro. Eine halbe Million zahlte allein die Stadt Würzburg. War es das wert? Oberbürgermeister Martin Heilig.
27: Ich habe so viele Menschen gesprochen, die begeistert waren von unserer Stadt. Ich sagte, ich war noch nie in Würzburg, aber ich werde wiederkommen. Allein das, es hat sich absolut gelohnt, dieses Investment. Aber ganz davon abgesehen, geht es um mehr. Es geht um einen gesellschaftlichen Impuls, den wir hier gemeinsam aufgenommen haben. Es war ein Fest nicht nur des Katholizismus, sondern eigentlich des überkonfessionellen Zusammenhalten. Und dafür hat sich jeder Cent gelohnt.
19: Der nächste Katholikentag findet wieder in 2 Jahren statt, dann in Paderborn.
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11: Was unterscheidet uns Menschen in Deutschland eigentlich voneinander? Bei fast 84 Millionen Einwohnern wahrscheinlich eine ganze Menge. Dann ist es doch eine gute Sache, dass laut Grundgesetz alle Menschen gleichberechtigt sind. Aber stimmt das überhaupt? Über das und noch viel mehr haben am Wochenende 84 ausgewählte Teilnehmerinnen und Teilnehmer in der neuen ARD-Dialogaktion Was Deutschland verbindet, diskutiert. Die Teilnehmenden kamen aus unterschiedlichen Berufen, Landesteilen, aus allen Altersschichten und mit verschiedenen Einwanderungsgeschichten. Aufgezeichnet wurden die Diskussionen in Leipzig und Baden-Baden. Levin Salamon hat sich die Diskussion angeschaut und festgestellt, für wie ungleich die Teilnehmer Deutschland gehalten haben.
28: Bevor es in eine Gruppendiskussion geht, werden die Teilnehmer und Teilnehmerinnen erstmal einzeln befragt. Viele wirken am Anfang noch etwas nervös. Antonia aus Bayern bringt es auf den Punkt.
29: Ich bin super aufgeregt, wirklich. Also ich konnte letzte Nacht auch total schlecht schlafen, weil ich total aufgeregt war. Ich habe mir sehr viele Gedanken gemacht, wie das hier heute ablaufen wird.
28: Da war sie wohl nicht die Einzige. Lampenfieber ist angesagt. Schließlich sollen alle über kontroverse Themen mit Menschen sprechen, die sie überhaupt nicht kennen. Barbara aus NRW hat eine klare Meinung, wenn es darum geht, ob und wie man miteinander redet. Sind einige Leute vielleicht einfach in ihrer eigenen Filterblase versunken?
30: In Demokratie muss man aushalten. Ich hoffe auf ein gutes, faires Miteinander, auf ein sich gegenseitig zuhören. Man kann klar Meinung beziehen oder Stellung beziehen, aber ich finde es immer wichtig, dass man am Endeffekt versucht, aufeinander zuzugehen und nicht gegeneinander zu agieren.
28: Aber was bringt es, wenn man aufeinander zugeht, sich der eigene Standpunkt aber gar nicht ändert? Bringt dann der Diskurs überhaupt was? Hussein aus Bremen sieht das sportlich. Ihm ist nur wichtig, dass er seine Argumente so vorträgt, dass sich die anderen daran erinnern.
31: Ich bin beispielsweise jemand, der seine Meinung ganz gerne ändert, reflektiere sehr oft meine Meinung. Und das, was ich sage, muss morgen nicht so gemeint sein oder noch so aktuell sein. Ja, dann ist es für mich wichtig, auch irgendwie was, ja, so einen Mehrwert auch zu bieten. Vielleicht auch eine Perspektive, die, wenn ich nicht da wäre, vermisst worden wäre.
28: Für einige vielleicht überraschend. Doch der Erstkontakt in der gemeinsamen Gruppendiskussion klappt schon mal ziemlich gut. Und die Frage, haben wir verlernt, miteinander zu reden, verneinen die meisten. Michael aus Hessen findet eh, dass man vis-à-vis viel bessere Gespräche führt als vor der Tastatur.
0: Es braucht den persönlichen Austausch. Im Internet kann ich viel erzählen, aber wenn ich jemandem in die Augen gucke, also bei mir ist es so, wenn ich lüge, sieht man das sofort. Ist so. Also meine Frau weiß sofort, wenn ich die Unwahrheit sage.
28: Bei der Frage nach dem richtigen Dialog bleibt der Eindruck, die meisten wollen irgendwie miteinander reden. Aber unsere Diskussionskultur ist eines der ersten Themen auf der Agenda. Manche brauchen erst ein wenig Zeit, bevor sie in der Gruppe auftauen. Schließlich sehen sich all diese Menschen dieses Wochenende zum ersten und womöglich einzigen Mal in ihrem Leben. Mit der Zeit wird es aber immer besser. Die Teilnehmerin Mai Julie und die 87-jährige Jutta aus Berlin machen es vor.
1: Naja, ich gehöre jetzt gerade zu den Jüngeren hier im Raum und fühle mich, also nur so wie ich mich jetzt gerade fühle, schon sehr grünschnabelig und vielleicht auch noch ein bisschen naiv. Und ich glaube trotzdem, dass das auch eine Stärke sein kann und sehe auf jeden Fall die Verantwortung sehr, mich da wirklich repräsentativ zu zeigen.
4: Also ich sehe dich nicht als Grünschnabel.
1: Nein?
4: Nein, weil ich glaube, das ist ja auch tatsächlich so. Es geht auch nicht darum, Jugend gegen die Älteren auszuspielen. Ich finde, es geht um das Miteinander. Wir Alten mit euch Jungen. Das ist, glaube ich, wichtig. Und deswegen Grünschnabel, vergessen wir.
28: Nach den zwei Tagen bleibt bei vielen Teilnehmenden das Gefühl, uns eint in Deutschland doch mehr, als uns trennt. Schließlich ähneln sich auch oftmals die Probleme. Und große Probleme auf der Welt löst man immer noch am besten gemeinsam.
11: Levin Salamon hat zusammengefasst. 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
11: Gestern die Meisterfeier des FC Bayern auf dem Marienplatz und die große Frage aus sportlicher Sicht war ja wohl, Thomas Kattenbeck, wird sich Manuel Neuer zu seinem Comeback in der Nationalmannschaft äußern?
5: Ja, da gibt's ja offenbar eine klare Absprache mit allen Beteiligten, dass das der Bundestrainer spätestens am Donnerstag, wenn der WM-Kader bekannt gegeben werden muss, auch dann bekannt gibt. Die Anzeichen dafür mehren sich ja wohl, auch wenn Neuer sich gestern bedeckt hielt, Mike Küster.
6: Er selber sagt nichts, dafür aber der Ehrenpräsident Uli Hoeneß.
7: Na, ich wundere mich, dass man das Thema nicht früher geklärt hat. Dass es einfach wichtig ist für einen Torwart, dass man frühzeitig weiß, woran man ist. Und das wird im Fall Baumann oder im Fall Neuer jetzt kaum noch möglich sein. Wenn Manuel das will, dann würde ich mich sehr freuen, und zwar für Deutschland, dass er dahin fährt, weil er der Beste ist.
6: Der Bayern-Torwart war dann um 13.49 Uhr auch der erste Spieler, der auf dem Rathausbalkon auftauchte und den Fans die silberne Schale präsentierte. Hat.
8: Hier ist Manuel Neuer!
6: Der Bayern-Kapitän bekam einen ähnlich großen Beifall von den 12.500 wie der Sympathieträger des Clubs, der Meistermacher, Trainer Vincent Kompany, der den Trubel auch total genossen hat.
9: Dieses Gefühl möchte ich mein ganzes Leben behalten und deswegen ist das auch im Gedanke, im Gefühl wie die erste Meisterschaft und genauso schön.
5: Ein Tor hat am Ende gefehlt und die Spielvereinigung Greuther Fürth hätte ganz sicher ein weiteres Jahr in der zweiten Fußball-Bundesliga spielen dürfen. Aber auch so waren sie in Fürth ja gestern erstmal happy. Denn dass die Fürther Fortuna Düsseldorf mit 3:0 besiegen würden und genauso hoch mussten sie sich schlagen, um noch Chancen zu haben, darauf hätten wohl die wenigsten gesetzt. Klar, der ein oder andere Fürther Fan schon.
10: Ich hatte ja immer noch die Hoffnung, dass es zu einer solchen Konstellation kommen könnte.
12: Hat Spaß gemacht, gut, dass wir da waren. Mein Kollege hat mich überredet, war perfekt, dass wir her sind heute.
13: Also wir freuen uns riesig, dass es geklappt hat. Sie haben gegeben, was sie geben konnten. Hat jetzt nicht ganz gereicht für einen direkten Klassenerhalt, aber wir drücken einfach dann nächste Woche die Daumen und es wird.
16: Ja, tatsächlich, es hätte beinahe sogar für den direkten Klassenerhalt gereicht. Ein Treffer hat gefehlt, um an Eintracht Braunschweig vorbeizuziehen. Aber Felix Klaus, der mit seinen beiden frühen Toren den Grundstein für den Sieg über Düsseldorf gelegt hat, ist trotzdem fürs Erste zufrieden.
32: Ich glaube, vorm Spiel, wenn jemand 3-0 sagt, dann unterschreiben wir das alle. Und natürlich, wenn du dann noch solche Chancen hast oder das 4-0 da so knapp abseits, tut's enorm weh. Aber wir leben, wir haben noch zwei wichtige Spiele und dann sind wir in dieser Liga oder bleiben in dieser Liga und das ist unser großes Ziel.
16: Am Freitag steigt das Hinspiel an der Essener Hafenstraße beim Dritten der dritten Liga Rot-Weiß Essen. Eine schwierige Aufgabe und alles andere als ein Selbstläufer, weiß Fürths Trainer Heiko Vogel.
33: Zwei ganz enge Spiele wieder. Wer die Hafenstraße kennt, weiß, dass das ein Hexenkessel ist. Also wir sind definitiv gewarnt.
5: zweites Spiel der deutschen Eishockey-Nationalmannschaft, zweite Niederlage, diesmal 0-2 gegen Lettland, und ein bisschen kommt auch der Frust durch beim Bundestrainer Harold Kreis.
2: Ich meine, kein Spiel ist einfach. Wir wussten auch, dass die Letten, dass wir da alle Hände voll zu tun haben. Wir haben für mich dann wirklich, man sagt so, Desperation Eishockey ab die Hälfte des zweiten Drittels gespielt. Schmerzt alle sitzen da drin und sind mega frustriert, dass wir da nicht mehr rausgeholt haben.
14: Kaum 24 Stunden nach der Schlusssirene muss Deutschland mehr rausholen, unbedingt. Denn sonst bleibt das Viertelfinale in Zürich eine Fata Morgana. Das Blöde ist nur, der nächste Gegner ist heute Abend der Gastgeber. Und die Schweizer verkörpern aktuell so ziemlich das Gegenteil von der deutschen Mannschaft.
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11: Zwei Verkehrsmeldungen. A7 Ulm Richtung Füssen zwischen Dettingen an der Iller und Bergheim. 5 Kilometer Stau nach einem Unfall. Und A99 Westumfahrung München Richtung Nürnberg zwischen Germering Nord und dem Dreieck Feldmoching. 11 Kilometer stockender Verkehr. Noch kurz zum Wetter. Jetzt am Vormittag ist sonnig, aber bis zum Nachmittag ziehen von Westen Bayern ein paar Wolken auf. Später kann es dann mal regnen oder gewittern. Heute maximal 15 bis 19 Grad. Morgen übermorgen bleibt es etwas unbeständig, ab Donnerstag wird es aber etwas wärmer und freundlicher.

0: 9 Uhr.
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0: Mit Katja Strippel und diesen Themen. CSU-Chef Söder sieht Union und SPD unter Reformdruck. Auch Unionsfraktionschef Spahn ist für eine Aussetzung der nächsten Diätenerhöhung und Gesundheitsministerin Barken hält das Ebola-Risiko in Deutschland für gering. CSU-Chef Söder sieht die schwarz-rote Koalition unter Reformdruck. In der Sendung Karin Mioska gestern Abend im Ersten warb Söder für ein neues Bündnis für Arbeit und setzt dabei auch auf den Schulterschluss mit Arbeitgebern und Gewerkschaften. Das könnte allerdings schwierig werden, denn Kanzler Merz hatte vergangene Woche beim DGB-Bundeskongress Pfiffe und Buhrufe kassiert, als er für tiefgreifende Sozialreformen warb. Nicole Markwald aus Berlin.
2: Markus Söder hält Reformen noch vor der Sommerpause für zwingend notwendig. Das betonte der CSU-Chef in der ARD-Sendung Karin Mioska. Nichts zu entscheiden sei in der aktuellen Situation die schlechtere Alternative. Er plädiert für ein großes Reformpaket zu den zentralen Themen Steuern, Arbeitsmarkt, Rente und Bürokratieabbau. Allerdings gibt es innerhalb der Regierung bei der konkreten Umsetzung noch große Differenzen. Söder sagte,
3: der Kompromiss ist Teil unserer Demokratie, der Kompromiss ist nichts Falsches. Ohne Kompromiss haben wir aber keine Lösung und darum brauchen wir alle am Tisch. Und ich fände eine Art neues Bündnis für Arbeit, wenn man das auf den Weg bringen könnte, das fände ich gut.
2: Am Wochenende hatte Verdi-Chef Frank Wernicke kritisiert, dass Bundeskanzler Merz bislang für die Reformpläne der Bundesregierung keinen Konsens mit den Gewerkschaften gesucht habe.
4: Bislang hat die Bundesregierung alle möglichen Kommissionen eingesetzt zur Rente, zur Gesundheit, zur Zukunft des Sozialstaates, ohne jegliche Beteiligung der Sozialpartner, ohne Arbeitgeberverbände, ohne Gewerkschaften. In Zeiten von Angela Merkel und Olaf Scholz hat es regelmäßig Austauschrunden im Kanzleramt gegeben, der Sozialpartner. Jetzt nach einem Jahr, Friedrich Merz, gibt es das erste Gespräch.
2: Im Juni sollen sich die Sozialpartner, also die Verbände von Arbeitgebern und Arbeitnehmern im Kanzleramt treffen, um mit der Politik einen Weg aus dem Tief zu finden. Wernicke begrüßte das Gesprächsangebot, warnte aber vor einem Abbau von Arbeitnehmerrechten.
0: Seit 2014 sind die Diäten von Bundestagsabgeordneten an die allgemeine Lohnentwicklung gekoppelt. Das bedeutet, dass sie automatisch steigen. Die nächste Erhöhung wäre im Juli fällig, aber es gibt Forderungen, sie auszusetzen. Vor einer Woche hatte sich Unionsfraktionschef Spahn noch für eine attraktive Bezahlung von Abgeordneten ausgesprochen, aber jetzt rudert er offenbar zurück. Tim Aßmann aus Berlin.
5: Er verstehe, dass Bürgerinnen und Bürger angesichts eigener zusätzlicher Belastungen auch von den Abgeordneten Verzicht erwarten, betonte Jens Spahn. Er könne sich daher vorstellen, die eigentlich anstehende Erhöhung der Abgeordnetenbezüge in diesem Jahr auszusetzen, erklärte der Fraktionschef von CDU und CSU im Bundestag im Podcast des Nachrichtenportals Politico. Noch vor kurzem hatte Spahn erklärt, an der Anhebung der Bezüge festhalten zu wollen. Vertreter aller anderen Parteien im Parlament haben sich bereits für eine Aussetzung der Diätenerhöhung ausgesprochen. In einer aktuellen Umfrage im Auftrag der Nachrichtenagentur dpa finden es 85% der Befragten richtig, wenn die Bundestagsabgeordneten auf eine Erhöhung verzichten. Nur 7% sind dafür. Die Höhe der Bezüge ist an die allgemeine Lohnentwicklung gekoppelt. Deshalb sollten sie eigentlich zum 1. Juli steigen. Von jetzt rund 11.800 Euro im Monat auf dann etwa 12.300 Euro vor Steuern.
0: US-Präsident Trump droht dem Iran mit einer Wiederaufnahme des Kriegs. Auf seiner eigenen Social-Media-Plattform schreibt er, für den Iran ticke die Uhr und wenn das Regime in Teheran sich nicht schnell bewege, dann werde von dem Land nichts mehr übrig bleiben. Auch aus dem Iran kommen Drohungen. Die Nachrichtenagentur TASNIM zitiert einen Militärsprecher mit den Worten, jede neue Torheit der USA werde noch vernichtendere und schwerere Schläge zur Folge haben. Der CDU-Außenpolitiker Röttgen kritisiert den US-Präsidenten. Er versuche, dem Regime zu drohen und andererseits die Kapitalmärkte zu beruhigen und so auf Zeit zu spielen. Schaukelpolitik nennt Röttgen das.
6: Ich glaube, das ist der entscheidende Ansatz, jetzt die Strategie der USA durch die Gegenblockade den Iran und das Regime trocken zu legen. Und das funktioniert auch. Sie können kein Öl mehr verkaufen. Es gibt Kapitalflucht aus dem Land, die Währung verfällt. Und über die Zeit von Wochen drohen eben auch die Ölfelder, ich sag mal, kaputt zu gehen, wenn man das Öl nicht mehr irgendwo lagern kann. Und das ist ein enormer Druck auf das Regime, das nach außen so tut, als hätte es alle Zeit der Welt. Und Trump tut so, als wäre in zwei Tagen der Verhandlungserfolg da. Der ist auch nicht da, weil er die Kapitalmärkte beruhigen muss. Also beide führen einen Wirtschaftskrieg und einen Propagandakrieg. Und der Propagandakrieg hat mit der realen Situation relativ wenig zu tun, sondern soll gewissermaßen die Position im Wirtschaftskrieg stärken.
0: Soweit der CDU-Außenpolitiker Norbert Röttgen heute früh im Deutschlandfunk. Und wie es den Menschen im Iran geht, darüber berichten wir im BR24-Hintergrund um 20 nach 9. In der Demokratischen Republik Kongo hat es einen neuen Ebola-Ausbruch gegeben. Die Weltgesundheitsorganisation hat deshalb gestern den internationalen Gesundheitsnotstand ausgerufen. Bundesgesundheitsministerin Wagen hat Afrika deutsche Hilfe in Aussicht gestellt. Im Interview mit dem RBB sagte sie heute früh, es könnten beispielsweise mobile Labore zur Verfügung gestellt werden oder geschultes Personal. Damit, dass das Virus auch in Deutschland ausbricht, rechnet die Ministerin aktuell nicht. Maximilian Ulrich aus Berlin.
7: Gesundheitsministerin Nina Wagen findet, es braucht derzeit keine Vorkehrungen gegen das Ebola-Virus in Deutschland.
8: Das Risiko für die deutsche Bevölkerung in Deutschland ist als äußerst gering einzuschätzen.
7: Das sagte sie im ARD-Bericht aus Berlin. Am Sonntagmorgen hatte die Weltgesundheitsorganisation WHO den internationalen Gesundheitsnotstand ausgerufen. Auslöser ist ein Ebola-Ausbruch in der Demokratischen Republik Kongo und in Uganda. Der internationale Gesundheitsnotstand dient laut Wagen vor allem dazu, die Behörden in den betroffenen afrikanischen Ländern zu unterstützen, zum Beispiel um größere Feste abzusagen. Auf die Frage, ob aus dem Ebola-Ausbruch eine Pandemie wie bei Corona werden könnte, sagte Wagen:
8: Es ist ein örtliches Geschehen und es ist aus meiner Sicht nahezu ausgeschlossen, dass es jetzt noch weitere Warnstufen geben muss.
7: Ebola wird nicht über die Luft, sondern durch Kontakt mit den Körperflüssigkeiten Infizierter übertragen. Schon 2014 und 2019 rief die WHO wegen Ebola-Ausbrüchen in Afrika den internationalen Gesundheitsnotstand aus.
0: Nach 35 Jahren in der Opposition stellt die CDU ab heute wieder einen Ministerpräsidenten in Rheinland-Pfalz. In Mainz kommt am Mittag der neu gewählte Landtag zu seiner ersten Sitzung zusammen und will Gordon Schnieder zum Landeschef wählen. CDU und SPD haben im Landtag zusammen 71 Stimmen und damit 18 mehr, als für Schnieders Wahl gebraucht werden. Christian Buttgereit aus Mainz.
9: Schnieder führt eine große Koalition mit der SPD an. Seine CDU hatte die Landtagswahl am 22. März mit rund 5 Prozentpunkten Vorsprung vor der seit 1991 regierenden SPD gewonnen. Deren scheidende Parteivorsitzende Betzing-Lichtentäler soll stellvertretende Ministerpräsidentin werden. In der Sitzung sollen auch die Ministerinnen und Minister vereidigt werden, jeweils 5 von CDU und SPD. Dem neuen Landtag gehören 105 Abgeordnete an. Die Regierungsparteien CDU und SPD kommen mit zusammen 71 Sitzen auf eine Zweidrittelmehrheit, mit der die Landesverfassung geändert werden könnte. Stärkste Oppositionsfraktion ist die AfD mit 24 Sitzen, gefolgt von den Grünen mit 10 Mandaten. Gleich zu Beginn der Sitzung wird das Landtagspräsidium gewählt. Für den Fall, dass es mehr als 2 Vizepräsidenten geben soll, hat die AfD bereits Anspruch auf einen der Posten angemeldet. Erwartet wird allerdings, dass sie die dafür notwendige Mehrheit verfehlt.
0: Die Zahl der weltweit erfassten Hinrichtungen ist im vergangenen Jahr massiv gestiegen. Amnesty International hat weltweit 2700 vollstreckte Todesstrafen registriert. Das sind fast doppelt so viele wie im Jahr davor. Die Menschenrechtler gehen allerdings davon aus, dass die tatsächliche Zahl noch höher liegt, weil es aus Ländern wie Nordkorea kaum Informationen dazu gibt. Anna Usius.
10: Saudi-Arabien bleibt nach China und Iran trauriger Spitzenreiter bei der Vollstreckung der Todesstrafe. 356 Verurteilte wurden im Reich von Kronprinz Mohammed bin Salman im vergangenen Jahr hingerichtet, also fast pro Tag ein Mensch. Katja Müller-Fallbusch von Amnesty International.
11: Wir sehen eigentlich seit mehreren Jahren einen kontinuierlichen Anstieg an Hinrichtungen. Das widerspricht sehr dem Bild, was Mohammed bin Salman auch nach außen hin präsentieren möchte, eins der Modernisierung und Liberalisierung.
10: Die meisten Hingerichteten waren wegen Drogendelikten verurteilt. Meist handelte es sich dabei um Ausländer, Gastarbeiter aus Ländern wie Äthiopien, Eritrea oder Ägypten. Menschen, die keine Lobby am Golf haben, kritisieren Menschenrechtsaktivisten. Die Verfahren seien unfair, Geständnisse teilweise durch Folter erzwungen. Der saudische Menschenrechtsanwalt Taha Al-Hajj, der im Exil lebt, dass Saudi-Arabien die Zahl der Hinrichtungen weiter erhöht und seine bisherigen Rekordzahlen bricht, spiegelt die Natur dieser Regierung wider. Sie macht hochtrabende Versprechen und vermarktet sich als reformorientierte Regierung, doch alles, was sie sagt, widerspricht sie mit ihren Taten. Sie bewirbt ihre Aussagen massiv und verschleiert dabei die Menschenrechtsverletzungen. Kronprinz Mohammed bin Salman und die saudi-arabische Regierung haben große Versprechen abgegeben, die Zahl der Hinrichtungen zu senken und sie nur auf die gefährlichsten Verbrechen zu beschränken. Die Realität ist jedoch eine massive Ausweitung ohne jegliche Rechtfertigung. Aber auch Ägypten, bei Deutschen beliebt für den Badeurlaub am Roten Meer oder den Pyramidenbesuch, hat eine dunkle Seite. 2025 wurden deutlich mehr Menschen hingerichtet als noch im Jahr zuvor, meldet die Menschenrechtsorganisation Amnesty. Und die Zahl der zum Tode Verurteilten sei ebenfalls erheblich angestiegen auf fast 500 Neuverurteilte. Auch wenn es sich bei den 23 Vollstreckungen im vergangenen Jahr meist um Delikte wie Mord oder Totschlag gehandelt haben soll, werde die Todesstrafe im autokratisch regierten Land auch bei Regimekritikern angewendet, sagt Katja Müller-Fahlbusch.
11: Die Todesstrafe wird regelmäßig politisch motiviert eingesetzt. Und was wir auch wissen und schon seit vielen Jahren auch dokumentieren, ist, dass in Ägypten auch Todesurteile nach grob unfair Verfahren verhängt werden. Da wird Folter angewandt. Beweise, die unter Einsatz von Folter erlangt werden, werden zugelassen.
10: Zehntausende Regimekritiker sitzen in Ägypten im Gefängnis, in nicht rechtsstaatlichen Verfahren verurteilt, kritisieren Menschenrechtsorganisationen. Doch die internationale Gemeinschaft schweige dazu.
11: Geopolitische Interessen hin oder her. Menschenrechtsverletzungen gehören thematisiert, sie gehören angesprochen. Und wir kritisieren, dass Ägypten insbesondere mit Blick auf die Migrationspolitik eher als Partner gesehen wird und sozusagen ein Auge zugedrückt wird, wenn es um Menschenrechtsverletzungen geht. Und dieses Schweigen und dieses Nicht-Hinsehen und dieses Nicht-Öffentlich-Machen und dieser fehlende internationale Druck, der ermutigt natürlich auch die Regierung in Ägypten, tatsächlich mit dieser Politik voranzugehen, ohne dass es einen politischen Preis für sie hätte.
10: Doch es gäbe auch positive Beispiele in der Region, meldet Amnesty International. Der Irak beispielsweise hat Hinrichtungen pausiert und im Libanon hat der Ministerrat einem Gesetz zugestimmt, die Todesstrafe abzuschaffen.
0: Vor 35 Jahren hat sich eine Region des ostafrikanischen Staates Somalia für unabhängig erklärt. Seitdem hat Somaliland eine eigene Regierung, eine Verfassung, eine eigene Währung, Wahlen und eine Nationalflagge. Völkerrechtlich anerkannt wird das Land von den meisten anderen Staaten aber nicht. Trotzdem feiert Somaliland heute seinen Unabhängigkeitstag. Karin Bensch.
12: Grün-weiß-rote Fahnen mit einem schwarzen Stern in der Mitte. Sie sind an vielen Orten in Somaliland zu sehen. Es ist die Nationalflagge des kleinen Landes, das offiziell keines ist. Diese Nationalflagge wird heute wichtig, denn heute, vor 35 Jahren, hat sich die kleine Region unabhängig erklärt vom großen Somalia. Ein bedeutender Tag für viele Menschen. Somaliland ist flächenmäßig etwa halb so groß wie Deutschland, hat aber nur rund 6 Millionen Einwohner. Somaliland ist deutlich sicherer als Somalia und politisch stabil. Es gibt ein Parlament in der Hauptstadt Hargeisa, eine Verfassung, regelmäßige Wahlen, eine eigene Währung. Dennoch, die meisten Regierungen weltweit sehen in Somaliland keinen eigenständigen Staat. Umso bedeutender war es, dass im Dezember vergangenen Jahres Israel als erster Staat Somaliland als souverän anerkannte. Innerhalb von 35 Jahren ist Somaliland wirtschaftlich und politisch aufgestiegen, doch die Spannungen mit Somalia sind noch immer da. Solange dieser Konflikt nicht befriedet ist, ist Somaliland nicht wirklich unabhängig.

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5: Und jetzt ist es 9.15 Uhr.
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6: Söder sieht Reformdruck in Deutschland. In der ARD-Sendung Karin Mioska sagte der CSU-Chef, die Bevölkerung und die Wirtschaft erwarteten einen tatsächlichen Ruck und einen Satz nach vorne. Bis zur Sommerpause müsse zwingend ein großes Reformpaket auf den Weg gebracht werden. Dazu, so Söder, bräuchte es alle, also auch Arbeitgeber und Gewerkschaften, an einem Tisch. Verdi-Chef Wernicke hatte zuvor in der ARD Kanzler Merz vorgeworfen, bislang nicht den Konsens mit den Gewerkschaften gesucht zu haben. Klingbeil dringt auf rasches Ende des Iran-Krieges. Der Bundesfinanzminister äußerte sich entsprechend vor dem heutigen Treffen der Finanzminister der G7-Gruppe in Paris. Der Konflikt im Iran sowie die Blockade der Straße von Hormus schadeten der Weltwirtschaft massiv, so Klingbeil. Das G7-Treffen sieht er als den richtigen Rahmen, um über diese drängenden Probleme zu sprechen. Bundesregierung plant Milliardenprogramm für den Zivilschutz. Wie die Bild unter Berufung auf einen Kabinettsentwurf berichtet, ist vorgesehen für den Bevölkerungsschutz, für bessere Ausrüstung, Gebäude, Technik sowie für mehr Personal zu sorgen. Dafür wolle der Bund 10 Milliarden Euro in die Hand nehmen. Es gehe um klare Kante gegen hybride Bedrohungen, sagte Innenminister Dobrindt dem Blatt. Klimaexpertenrat stellt jährlichen Prüfbericht vor. Darin bewerten die Fachleute die deutschen Treibhausemissionen für das vergangene Jahr. Außerdem geben sie eine Prognose auf, ob Deutschland bei seinen Klimazielen auf Kurs ist. Bis 2045 muss die Bundesrepublik laut Gesetz klimaneutral sein. Deutsches Eishockeyteam verliert erneut WM-Spiel. Im zweiten Gruppenspiel unterlag die deutsche Mannschaft Lettland mit 0:2. Damit haben die Deutschen kaum noch eine Chance auf das Erreichen des WM-Viertelfinals. Das Wetter in Bayern erst freundlich, später vereinzelt Schauer oder Gewitter, 15 bis 21 Grad.
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5: Am Mikrofon Iris Hertle. Nach mehr als 10 Jahren Bauzeit wird in München heute das neue Strafjustizzentrum eröffnet. Mehr als 400 Millionen Euro hat der Bau den Freistaat gekostet, viel mehr als ursprünglich veranschlagt. Birgit Grundner mit weiteren Zahlen und Fakten.
7: Insgesamt werden 6 Gerichte und Staatsanwaltschaften, die bisher auf verschiedene Standorte im Stadtgebiet verteilt waren, in dem Komplex am südlichen Oberwiesenfeld untergebracht. Mit alles in allem rund 1.300 Mitarbeitenden. Der Umzug war ursprünglich schon 2020 geplant, doch immer wieder gab es Verzögerungen, etwa wegen des Fundes von kontaminiertem Erdaushub, der Klage einer Firma im Vergabeverfahren, Corona, Lieferengpässen nach dem russischen Angriff auf die Ukraine und Schimmelbefall.
5: Der Kemptner Parkautomatenskandal hat bundesweit Schlagzeilen gemacht. Rund 1,9 Millionen Euro hatten ein ehemaliger Bauhofmitarbeiter und seine Frau über Jahre aus den Automaten gestohlen. Die beiden wurden vor kurzem zu 5,5 Jahren Haft verurteilt. Eine Kommission hat die Vorfälle inzwischen aufgearbeitet. Rupert Waldmüller berichtet aus dem Allgäu.
8: Die Kommission hat im Auftrag der Stadt seit November untersucht, wie es zu dem 100-fachen Diebstahl kommen konnte und wo die Schwachstellen im System waren. Im Zusammenhang mit dieser Aufarbeitung waren Mitte Dezember weitere Unregelmäßigkeiten bei der Stadtverwaltung bekannt geworden. 5 Mitarbeiter der Verkehrsüberwachung sollen abgesprochen haben, sich gegenseitig keine Strafzettel auszustellen. Außerdem soll ein leitender Angestellter im Ordnungsamt in 36 Fällen digitale Bußgeldverfahren gelöscht haben, um die Betroffenen vor einer Strafe zu schützen. Die Kommission wird heute ihre Ergebnisse vorstellen. Dabei wird es auch darum gehen, welche Konsequenzen die Stadt aus den Vorfällen gezogen hat.
5: In Nürnberg verlangt die Kirche St. Sebald ab heute Eintritt für den Besuch. Grund sind unter anderem die sinkenden Steuereinnahmen durch immer mehr Kirchenaustritte. Erwachsene müssen 5 Euro zahlen, die Hälfte kostet es für Studierende, Senioren sowie für Menschen mit Behinderung. Für die meisten ist das völlig in Ordnung.
1: Ja, ich sag mal so, es zahlt ja jetzt mittlerweile nicht mal jeder Kirchensteuer, das kommt ja auch dazu. So im Prinzip habe ich nichts dagegen, dass für sowas, dass das sowas Schönes erhalten wird.
9: Natürlich stößt einen auf Anhieb ein bisschen ab, wenn man Eintritt zahlen muss und wenn man in der Kirche geht. Auf der anderen Seite weiß ich natürlich, dass die Erhaltungsmaßnahmen extrem sind.
10: Mich hat es bisher immer ein wenig gestört, wenn man im Ausland in Kirchen Eintritt zahlen musste, wobei da der Eintritt meist wesentlich höher war. Und ich denke, wenn sich das im Rahmen hält, finde ich es eigentlich in Ordnung.
5: Kirchenbesucher in Nürnberg waren das. Dort verlangt St. Sebald ab heute Eintritt. Und wir schauen noch über die Grenze nach Tirol. Da ist eine 67-jährige Frau bei einem Kuhangriff getötet worden. Ihr Ehemann wurde schwer verletzt. Passiert ist das auf einer Weide in der Region Lienz. Immer wieder kommt es zu solchen Attacken. Für Wanderer gilt, Abstand zu Kühen halten und Hunde an der kurzen Leine führen. Im Fall eines Angriffs sollen Hunde aber sofort von der Leine gelassen werden.
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11: Im Irankrieg gilt offiziell immer noch eine Waffenruhe, aber die USA und Israel bereiten sich offenbar darauf vor, den Iran wieder zu attackieren. Auf seiner eigenen Social-Media-Plattform hat US-Präsident Trump dem Regime in Teheran wieder mit Zerstörung gedroht. Er schreibt, die Uhr ticke. Die Nachrichtenagentur Tasnim zitiert einen iranischen Militärsprecher mit den Worten, jede neue Torheit der USA werde noch schwerere Schläge zur Folge haben. Aber wie geht es eigentlich den Menschen im Iran? Unser Korrespondent Benjamin Weber mit einem Stimmungsbericht.
12: In der iranischen Hauptstadt Teheran herrsche aktuell eine depressive Stimmung, sagt die 40-jährige Mahtab der ARD.
13: Es fühlt sich an, als läge eine Art Schatten des Todes über der Gesellschaft. Wenn man unter Menschen ist, zum Beispiel in der Metro sitzt, im Bus, dann sieht man überall Menschen, die wie betäubt wirken.
12: Gründe dafür gibt es viele. Die wirtschaftliche Lage, der Krieg mit den USA und Israel. Die Waffenruhe, die brüchig ist. Und die Sorge vieler Menschen darüber, dass auch nach einem Ende des Kriegs die Islamische Republik und ihre Vertreter noch an der Macht sind. Diejenigen, die bei den Protesten im Januar mutmaßlich Zehntausende getötet haben. Das Leben in Iran, erzählt Mahtab, sei zwar immer schon von Unsicherheit geprägt gewesen.
13: Aber in der jetzigen Situation hat sich das massiv verschärft. Abgesehen von der wirtschaftlichen Lage ist auch der psychische Druck viel stärker geworden. Ich weiß gar nicht, welchen Ausdruck ich benutzen soll. Man bleibt permanent in der Schwebe und fragt sich, was wird passieren und was nicht.
12: Fast täglich meldet die iranische Justiz zurzeit neue Hinrichtungen. Zum Beispiel die von Ehsan Afrashteh. Der 32-jährige Cyber-Experte wurde am vergangenen Mittwoch in den frühen Morgenstunden hingerichtet, im Khizal-Hezar-Gefängnis in der Stadt Karach. Der Vorwurf: Spionage für Israel. Ein Video der Justiz soll sein Geständnis zeigen. Menschenrechtsorganisationen gehen davon aus, dass solche Geständnisse oft unter Folter erzwungen werden, ohne faire Gerichtsverfahren und ohne Belege. Afrashteh hatte die Vorwürfe zuvor immer zurückgewiesen.
14: Die iranischen Behörden nutzen die Hinrichtung und auch die Todesstrafe, um Angst und Schrecken zu verbreiten.
12: Das sagt Julia Duchow von Amnesty International. Mindestens 2159 Menschen hat Iran im vergangenen Jahr hingerichtet. Zu diesem Ergebnis kommt der Todesstrafenbericht der Menschenrechtsorganisation.
14: Und die Zahlen haben sich verdoppelt im Iran seit 2024. Das ist wirklich eine erschreckende Zahl.
12: Damit ist Iran nach China das Land mit den zweitmeisten Hinrichtungen weltweit. Nach den Protesten im Januar mit mutmaßlich Zehntausenden Toten hatte die Islamische Republik vorerst, zumindest offiziell, keine Todesurteile vollstreckt, auf Druck aus den USA. Diese Zurückhaltung ist jetzt vorbei.
14: Es ist deutlich geworden, dass schon 28 Menschen hingerichtet wurden seit dem Angriff der USA und Israels. Und

0: mir, dass Iran funktionieren kann wie andere Länder auch. Nicht ständig eingeschränkt durch Religion, Ideologie und all die Hindernisse, die die Islamische Republik geschaffen hat.
1: Die Hoffnung auf einen Wandel in Iran will Mahtab trotz allem nicht aufgeben.
2: Über die Unsicherheiten im Iran berichtete unser Korrespondent Benjamin Weber.
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2: In Berlin ist gestern das Theatertreffen zu Ende gegangen. Eine Jury hat dafür die 10 besten Inszenierungen aus über 700 Produktionen aus dem deutschsprachigen Raum ausgewählt und die sind in der Hauptstadt gezeigt worden. Die Münchner Kammerspiele waren heuer gleich zweimal vertreten und wie diese Gastspiele aus München beim Festivalpublikum in Berlin ankamen, das berichtet Christoph Leubold und er sagt uns auch, was das Theatertreffen in diesem Jahr insgesamt ausgezeichnet hat.
4: Es war ein Theatertreffen der politischen Bekenntnisse, sowohl was die Bühnendarbietungen betraf, als auch die begleitenden Reden. Gleich in der Eröffnungsansprache sah sich Festivalleiterin Nora Hertlein-Hall vor dem Hintergrund des Eingriffs von Kulturstaatsminister Wolfram Weimer in die Entscheidung der Jury beim Deutschen Buchhandlungspreis genötigt, eine Lanze für die Kunst- und Meinungsfreiheit zu brechen.
5: Die Arbeit politisch und institutionell unabhängiger Jurys ist schützenswert und muss unantastbar sein.
4: Damit war der Ton gesetzt für ein Festival, an dessen Ende man dem hiesigen Theater alles Mögliche attestieren kann, nur eins nicht, einen politischen Haltungsschaden. Denn so politisch aufgeladen, wie das Theatertreffen begann, ging es auch zu Ende, nämlich mit der Hauptmann von Köpenick, eingeladen aus Cottbus.
6: Ich bekomme ja keine Arbeit ohne die Anmeldung!
4: Karl Zuckmeyers bald 100 Jahre altes Sozialdrama erzählt von einem arbeitslosen Ex-Häftling, dem seine Mitmenschen erst dann mit Respekt begegnen, als er sich eine Uniform überzieht. Regisseur Sebastian Hartmann hat das als satirisch-subversives Kasperltheater in Szene gesetzt. Hinter einem rechteckigen Rahmen sind die Schauspieler nur hüftaufwärts zu sehen. Wie Handpuppen. Hartmanns Inszenierung ist grell, analytisch oft unscharf, aber voller anarchischem Witz, mit dem sie sich an Autoritätshörigkeit und Militarismus abarbeitet, wie sie sich auch gegenwärtig wieder breit machen. Darin war die Aufführung durchaus charakteristisch für den diesjährigen Theatertreffen-Jahrgang, konstatiert Sabine Leucht von der Auswahljury.
7: Im Programm gibt's relativ viele Abende, die sich mit Krieg beschäftigen und auch mit dem Gefühl der Bedrohung durch den gesellschaftlichen Rechtsruck und durch die Spaltung der Gesellschaft.
4: Auch die beiden Inszenierungen aus München fügten sich ins Muster. Mephisto in der Regie von Jette Steckel nach dem Roman von Klaus Mann über die NS-Verstrickung des Schauspielers Gustav Gründgens fragt nach der Verantwortung des Künstlers in Unrechtssystemen und schlägt dabei den Bogen aus düsterer Vergangenheit in eine sich zunehmend verfinsternde Gegenwart. Darin Jan-Christoph Gockels Wallenstein-Inszenierung nicht unähnlich, die den Parallelen zwischen dem Titelhelden von Friedrich Schillers Monumentaldrama mit dem einstigen Kopf der russischen Söldnertruppe Wagner nachspürt. Als in München ansässige Jurorin war Sabine Leucht zwar nicht allein verantwortlich für die Einladung dieser beiden Kammerspiele-Inszenierungen, das Gremium entscheidet per Mehrheitsbeschluss, aber persönlich sehr einverstanden mit der Wahl.
7: Die beiden Abende gehören auf jeden Fall zu meinen Lieblingsproduktionen dieses Jahr.
4: Das hatte Leucht mit großen Teilen des Berliner Publikums gemein. Die Kammerspiele-Gastspiele wurden weitgehend einhellig gefeiert. Zu Recht vermögen doch beide Inszenierungen nicht nur als politische Statements, sondern auch künstlerisch zu überzeugen. Anders als etwa Three Times Left is Right, eine Produktion der Wiener Festwochen, die durchaus provokante, aber letztlich zu platt ausformulierte These in den Raum stellte, die politische Linke habe den Aufstieg der extremen Rechten wesentlich mitverschuldet.
8: He is obsessed with guilt.
9: She's a racist.
4: Man konnte also auch beim diesjährigen Berliner Theatertreffen wieder einmal trefflich streiten über ästhetische Qualität und inhaltliche Komplexität, was aber natürlich als gutes Zeichen zu werten ist, weil zugleich Konsens darüber herrschte, dass Kontroverse dazugehört und dieser Meinungspluralismus ein hohes, zugleich von reaktionären Kräften zunehmend bedrohtes Gut ist. Oder wie es Hasko Weber, Intendant des eingeladenen Staatstheaters Cottbus, am letzten Festivalwochenende formulierte.
10: 10 Aufführungen in den letzten Wochen, Ausdruck von Vielfalt des Theaters in diesem Land. Lasst uns für die Vielfalt alles tun und dafür kämpfen.
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2: A7 Ulm Richtung Füssen zwischen dem Rastplatz Brühl-West und Bergheim Behinderung nach einem Unfall. A7 Ulm Richtung Füssen zwischen Memmingen Süd und Woringen ein Unfall. A99 Westumfahrung München Richtung Nürnberg zwischen Germering Nord und dem Dreieck Feldmoching 11 Kilometer stockender Verkehr.

und A99 Westumfahrung München Richtung Lindau zwischen Ludwigsfeld und dem Allacher Tunnel ein Unfall. Das Wetter in Bayern. Heute Vormittag ist es oft sonnig. Am Nachmittag können sich Schauer und Gewitter bilden. Die Temperaturen erreichen maximal 15 bis 21 Grad. Und die weiteren Aussichten: morgen und am Mittwoch wird es wechselhaft. Zwischendurch kann es immer wieder regnen. Am Donnerstag sorgt ein neues Hoch dann für viel Sonnenschein in Bayern. Die Tageshöchstwerte liegen zwischen 15 und 24 Grad. Die Nächte bleiben frostfrei.

0: Und jetzt ist es 9.30 Uhr.
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0: Mit Katja Strippel und diesen Themen. CSU-Chef Söder sieht Union und SPD unter Reformdruck. Auch Unionsfraktionschef Spahn ist für eine Aussetzung der nächsten Diätenerhöhung. Und die G7-Finanzminister beraten über die Folgen des Iran-Kriegs. CSU-Chef Söder sieht die schwarz-rote Koalition unter Reformdruck. In der Sendung Karin Mioska gestern Abend im Ersten warb Söder für ein neues Bündnis für Arbeit und setzt dabei auch auf einen Schulterschluss mit Arbeitgebern und Gewerkschaften. Das könnte allerdings schwierig werden, denn Kanzler Merz hatte vergangene Woche beim DGB-Bundeskongress Pfiffe und Buhrufe kassiert, als er für tiefgreifende Sozialreformen warb. Nicole Markwald aus Berlin.
2: Markus Söder hält Reformen noch vor der Sommerpause für zwingend notwendig. Das betonte der CSU-Chef in der ARD-Sendung Karin Mioska. Nichts zu entscheiden sei in der aktuellen Situation die schlechtere Alternative. Er plädiert für ein großes Reformpaket zu den zentralen Themen Steuern, Arbeitsmarkt, Rente und Bürokratieabbau. Allerdings gibt es innerhalb der Regierung bei der konkreten Umsetzung noch große Differenzen. Söder forderte ein neues Bündnis für Arbeit. Kompromisse seien auf allen Seiten nötig, auch von den Gewerkschaften. Am Wochenende hatte Verdi-Chef Frank Wernicke kritisiert, dass Bundeskanzler Merz bislang für die Reformpläne der Bundesregierung keinen Konsens mit den Gewerkschaften gesucht habe. Im Juni sollen sich nun die Sozialpartner, also die Verbände von Arbeitgebern und Arbeitnehmern, im Kanzleramt treffen, um mit der Politik einen Weg aus dem Tief zu finden. Wernicke begrüßte das Gesprächsangebot.
0: Seit 2014 sind die Diäten von Bundestagsabgeordneten an die allgemeine Lohnentwicklung gekoppelt. Das bedeutet, dass sie automatisch steigen. Die nächste Erhöhung wäre im Juli fällig, aber es gibt Forderungen, sie auszusetzen. Vor einer Woche hatte sich Unionsfraktionschef Spahn noch für eine attraktive Bezahlung von Abgeordneten ausgesprochen, aber jetzt rudert er offenbar ein bisschen zurück. Tim Aßmann aus Berlin.
3: Er verstehe, dass Bürgerinnen und Bürger angesichts eigener zusätzlicher Belastungen auch von den Abgeordneten Verzicht erwarteten, betonte Jens Spahn. Er könne sich daher vorstellen, die eigentlich anstehende Erhöhung der Abgeordnetenbezüge in diesem Jahr auszusetzen, erklärte der Fraktionschef von CDU und CSU im Bundestag im Podcast des Nachrichtenportals Politico. Noch vor kurzem hatte Spahn erklärt, an der Anhebung der Bezüge festhalten zu wollen. Vertreter aller anderen Parteien im Parlament haben sich bereits für eine Aussetzung der Diätenerhöhung ausgesprochen. In einer aktuellen Umfrage im Auftrag der Nachrichtenagentur dpa finden es 85% der Befragten richtig, wenn die Bundestagsabgeordneten auf eine Erhöhung verzichten. Nur 7% sind dafür. Die Höhe der Bezüge ist an die allgemeine Lohnentwicklung gekoppelt. Deshalb sollten sie eigentlich zum 1. Juli steigen. Von jetzt rund 11.800 Euro im Monat auf dann etwa 12.300 Euro vor Steuern.
0: Die diplomatischen Bemühungen im Iran-Krieg sind festgefahren. Jetzt hat US-Präsident Trump dem Regime in Teheran wieder gedroht. Auf seiner eigenen Social-Media-Plattform schreibt Trump, die Uhr ticke und der Iran solle sich besser schnell bewegen, sonst werde von dem Land nichts mehr übrig bleiben. In Paris treffen sich heute die Finanzminister der 7 führenden Industrienationen. Bundesfinanzminister Klingbeil will mit seinen G7-Kollegen auch über den Iran-Krieg sprechen. Er hat auf den massiven weltweiten wirtschaftlichen Schaden verwiesen. Julia Borutta aus Paris.
4: Vor seinem Abflug nach Paris betonte Bundesfinanzminister Lars Klingbeil, der Iran-Krieg bedrohe die wirtschaftliche Entwicklung massiv. Es müsse alles getan werden, um den Krieg dauerhaft zu beenden, die Region wieder zu stabilisieren und freie Seewege durch die Straße von Hormuz zu gewährleisten. Frankreichs Finanzminister Roland Lescure erklärte, dass die erneute Freigabe strategischer Ölreserven, wie sie im März beschlossen worden war, in Paris zwar nicht auf der Tagesordnung stehe, doch könne dies in den kommenden Monaten und Wochen erfolgen. Bundesfinanzminister Klingbeil teilte im Vorfeld des Treffens in Paris mit, es sei wirtschaftlich und politisch von entscheidender Bedeutung, dass Deutschland und Europa unabhängiger und krisenfester werden. Das gilt auch für den Rohstoff seltene Erden. Frankreichs Finanzminister Lescure forderte, mit dem Thema seltene Erden genauso zu verfahren wie 1970 mit dem Thema Energie, nämlich daraus ein gemeinsames Anliegen zu machen. Die G7-Finanzminister werden auch über den russischen Krieg Krieg gegen die Ukraine sprechen. In diesem Zusammenhang kündigte Bundesfinanzminister Klingbeil an, er werde in Paris gemeinsam mit seinem Amtskollegen Sergei Marschenko ein Doppelbesteuerungsabkommen zwischen Deutschland und der Ukraine unterzeichnen. So werde man den wirtschaftlichen Austausch stärken, Rechtssicherheit schaffen und die Wirtschaftsbeziehungen mit Blick auf die Zeit nach dem Krieg auf ein neues Level heben.
0: In Berlin beginnt heute die Republika. Bis Mittwoch dreht sich bei der Konferenz alles um Medien und die digitale Welt. Konkret wird auf den Podien beispielsweise darüber diskutiert, wie wir uns gegen Hass und Hetze im Netz wehren können und wie groß der Einfluss von künstlicher Intelligenz jetzt schon ist und noch werden wird. Zahlreiche prominente Gäste aus Politik und Gesellschaft werden erwartet und am Eröffnungstag heute nimmt Altkanzlerin Merkel an einer Diskussionsrunde mit dem Titel Trotz allem Hoffnung Europa teil. Helena Dähler aus Berlin.
5: Das Motto der diesjährigen Republika, never gonna give you up. Wir werden euch nie aufgeben. Es ist eine bestärkende Botschaft der Macher der Digitalkonferenz an alle, die auch die negativen Seiten der digitalen Welt zu spüren kriegen. Hass im Netz, Cyberangriffe, Online-Sucht oder die Gefahr der Einflussnahme großer Tech-Unternehmen. In den über 600 Vorträgen und Gesprächen wird deswegen auch darüber diskutiert, wie eine bessere digitale Welt möglich werden kann. Angekündigt sind unter anderem Carsten Wildberger, Bundesminister für Digitales oder Bundesfamilienministerin Karin Prien, beide von der CDU. Prien wird über digitalen Kinder- und Jugendschutz sprechen. Andere Themen reichen von KI in der Pflege über Strategien gegen Frauenhass im Netz bis hin zu Schönheitsidealen in den sozialen Medien und wie diese mit politischen Ideologien zusammenhängen.
0: Die Weltgesundheitsversammlung ist das höchste Entscheidungsgremium der WHO. Sie tagt ab heute in Genf. Wie wichtig die weltweite Überwachung von Krankheitserregern ist, das zeigen aktuelle Beispiele wie der Ebola-Ausbruch in Zentralafrika oder die Hantavirus-Infektionen auf einem Kreuzfahrtschiff. Sie treffen die Weltgesundheitsorganisation mitten in einem Umstrukturierungsprozess, der nicht ohne Probleme verläuft. Katrin Hondl aus Genf.
6: Die Weltgesundheitsversammlung beginnt im Zeichen eines internationalen Gesundheitsnotstands, ausgerufen wegen des Ebola-Ausbruchs in der Demokratischen Republik Kongo und in Uganda. In diesen Zeiten sei es wichtig, dass die WHO gestärkt werde, sagte in Genf Bundesgesundheitsministerin Warken, CDU. Bei einem Treffen mit WHO-Generaldirektor Tedros versprach sie eine zusätzliche finanzielle Unterstützung von 25 Millionen Euro aus Deutschland. Die Weltgesundheitsorganisation steckt in einem tiefgreifenden Umstrukturierungsprozess. Mit dem Rückzug der USA hat sie ihren bislang größten Geldgeber verloren. Thema beim Jahrestreffen der Mitgliedstaaten wird unter anderem der künftige Kurs der WHO sein, etwa die Umsetzung einer globalen Gesundheitsstrategie bis 2028. Doch ausgerechnet das große globale Projekt für eine bessere Pandemievorsorge kommt nicht voran. Beim Pandemievertrag, auf den sich die WHO-Mitgliedsländer vor einem Jahr grundsätzlich geeinigt hatten, fehlt noch immer der entscheidende Anhang, der eigentlich diese Woche in Genf verabschiedet werden sollte. Die Klärung der Frage, wie Wissen und Daten über Krankheitserreger und die damit entwickelten Medikamente und Impfstoffe weltweit solidarisch geteilt werden sollen. Zwischen Pharmaindustrieländern, die auf freiwilliges Engagement setzen, und Ländern des globalen Südens, die verbindliche Lösungen fordern, ist bislang keine Einigung in Sicht.
0: Über die Weltgesundheitsversammlung berichten wir gleich nochmal ausführlich um 10 vor 10 im BR24 Hintergrund. Schlank im Schlaf. Dieser Traum ist dank Abnehmspritze Wirklichkeit geworden. Die Spritze kann in einem Jahr für einen Gewichtsverlust von 10-15% sorgen. Und das wäre eigentlich nötig, denn mehr als 60% der Männer und über 40% der Frauen in Deutschland gelten als übergewichtig. Aber die Abnehmspritze wird nur in bestimmten Fällen von der Krankenkasse gezahlt und sie gilt als Lifestyle-Produkt. Darüber wollen wir heute Abend mit Ihnen sprechen, in unserer Sendung Mitreden, Deutschland diskutiert. Hier sind schon mal Stimmen aus Berlin.
7: Ich glaube, die Nebenwirkungen sind relativ heftig und ich persönlich brauche sie auch nicht. Ich verstehe es aber, dass Leute die benutzen natürlich.
8: Ich kenne einen Diabetiker, der die mit Erfolg benutzt.
9: Würden Sie sagen, das sollte die Krankenkasse bezahlen?
8: Jein. Also es kommt vielleicht auch auf den Schweregrad der Erkrankung an.
10: Ich denke mir schon, dass einige Leute das benötigen, weil sie Adipositas haben und damit nie klarkamen.
9: Würden Sie das auch in Erwägung ziehen?
11: Im Moment nicht, aber wer weiß, vielleicht, wenn ich das Geld dafür habe und die Lust auch.
12: Ja. Ich wiege jetzt ca. 99 Kilo und habe vor Jahren mal 128 Kilo gewogen, ohne Spritze und ohne andere Sachen. Ja, also ich halte persönlich nicht viel davon.
0: Abnehmspritze, Heilmittel oder teurer Trend? Darum geht's heute Abend beim Mitreden Deutschland diskutiert ab 20.15 Uhr hier auf BR24. Sie können uns gerne jetzt schon schreiben. 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
13: Mit Rigobert Kaiser. Diesel ist zum ersten Mal seit Monaten wieder etwas billiger als Benzin. Nach Berechnungen des ADAC kostete Diesel am Wochenende 1,99 Euro. Im bundesweiten Schnitt Super E10 war geringfügig teurer. Anfang April kostete Diesel noch rund 25 Cent mehr. Ein Elektroauto nach einem Unfall abzuschleppen kann richtig teuer werden. Im Fall in Erlangen sorgte für Schlagzeilen, weil dort die Abschleppkosten bei 20.000 Euro lagen. Aber warum wird so viel Geld verlangt? Ist das okay? Ein Problem ist, dass die Batterie nach einem Unfall beschädigt sein könnte. Gabriel Wirth.
14: Deshalb werden die Fahrzeuge zum Teil tagelang in Wassercontainern gelagert oder in einer gesicherten Zone abgestellt. Und das treibt die Kosten. Meist zu Unrecht, meint der Leiter des Allianzzentrums für Technik, Christian Saar.
15: Oft wird mit einem vermeintlich höheren Brandrisiko argumentiert, aber unsere eigenen Unfallanalysen zeigen klar, Elektroautos haben diesbezüglich kein höheres Risiko als Fahrzeuge mit Benzin- oder Dieselmotor, sondern eben ein geringeres sogar. Also ein Batteriebrand ist sehr selten. Wenn er auftritt, dann normalerweise direkt nach einem Unfall. Wochenlange Quarantänezeiten sind deshalb in der Regel nicht notwendig. In vielen Schadenfällen sehen wir, dass Abschleppunternehmen übertriebene Maßnahmen ergreifen, weit über das technisch Notwendige hinaus.
14: Um Abzocke zu verhindern, haben die Versicherer gemeinsam mit Abschleppunternehmen, Feuerwehren und dem Verband der deutschen Automobilindustrie, VDA, einen entsprechenden Leitfaden entwickelt. Allerdings sind diese Empfehlungen unverbindlich. Wenn nach einem Unfall der Betroffene also an ein schwarzes Schaf der Branche gerät, kann es trotz Leitfaden teuer werden. Um im Vorfeld solche Kosten zu vermeiden, sollte man vor Beginn des Abtransports mit dem Abschleppunternehmen die Rahmenbedingungen festlegen, am besten schriftlich und mit Unterschrift. Und bevor es überhaupt kracht, sollte man seine Police prüfen. Viele Versicherer haben eigene E-Auto-Tarife mit erweiterten Leistungen.
13: Um Playmobil gibt es immer wieder mal Schlagzeilen, manchmal auch skurrile, sprich unverständliche, so kursierten Stellenausschreibungen, dass für das Playmobilwerk in Dietenhofen Mittelfranken Leiharbeiter gesucht werden. Das Problem, das Werk wird bekanntlich Ende Juni geschlossen und 350 Beschäftigte verlieren ihren Jobs. Andreas Schuster klärt auf.
16: Produktionsmitarbeiter, Produktionshelfer und Lagerhelfer werden gesucht, hieß es in den Stellenausschreibungen eines Nürnberger Personaldienstleisters. Und zwar für einen Kunden in Dietenhofen, der zu den größten Herstellern von Spielwaren zähle. Der Name Playmobil fällt nicht, doch hier gäbe es keinen anderen großen Spielzeughersteller, sagt der Betriebsratsvorsitzende Michael Ulbricht dem BR. Leiharbeiter suchen trotz Werksschließung? Das ärgert ihn. Klärende Antworten auf Fragen an die Geschäftsführung habe man nicht bekommen. Auch eine Anfrage des BR ließ der Playmobil-Hersteller unbeantwortet. Kurze Zeit später wurden die Jobangebote wieder offline genommen. Auch eine Anfrage bei dem Personaldienstleister, der hinter den Anzeigen steckt, bringt keine endgültige Klärung. Das Unternehmen dementiert, Leiharbeiter für Playmobil zu suchen oder zuletzt gesucht zu haben. Man stehe bereits seit Jahren in keinem Geschäftsverhältnis mehr zu dem Unternehmen. Die Stellenanzeigen könne man sich bislang nicht erklären. Nicht auszuschließen sei, dass es etwa einen technischen Fehler gegeben haben könnte, heißt es.
13: Vergangene Woche schloss der DAX deutlich im Minus mit einem Wochenabschlag von über 1,6%. Das löste die Befürchtung aus, dass es der Wochenstart ebenfalls schlechter gehen könnte. Das ist aber nicht eingetreten. Der DAX tendiert im Moment nur 20 Punkte niedriger bei 23.884.

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5: Und jetzt ist es 9.45 Uhr.
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5: Die Nachrichten mit Peter Veit.
7: Tankrabatt könnte für neuen Ärger in der schwarz-roten Koalition sorgen. Während CSU-Chef Söder sich vorstellen kann, den Preisnachlass über den Juni hinaus zu gewähren, lehnt SPD-Fraktionschef Miersch dies ab. Mobilität müsse bezahlbar bleiben, aber Gießkanne sei keine Dauerlösung, so Miersch. Bayerns Ministerpräsident Söder hingegen sagte in der ARD-Sendung Karen Mioska, der Tankrabatt scheine zu wirken und wenn es nicht anders gehe, müsse man darüber diskutieren, ihn zu verlängern. Diäten werden voraussichtlich dieses Jahr nicht erhöht. Sowohl bei der SPD als auch in der Union mehren sich die Stimmen, wonach die Bezüge der Abgeordneten in diesem Jahr nicht steigen sollen. Zuletzt hat Unionsfraktionschef Spahn seine Meinung geändert und sich für eine Aussetzung ausgesprochen. Zur Begründung verwies er auf die anstehenden Belastungen für die Bürgerinnen und Bürger. Warken schätzt Ebola-Risiko für Deutschland als äußerst gering ein. Aus Sicht der Bundesgesundheitsministerin besteht derzeit keine Notwendigkeit, hierzulande Vorkehrungen gegen das Virus zu treffen. Die Weltgesundheitsorganisation hatte aufgrund des Ebola-Ausbruchs in der Demokratischen Republik Kongo und in Uganda den internationalen Gesundheitsnotstand ausgerufen. Das war bereits 2014 und 2019 schon mal der Fall. Zahl der Hinrichtungen ist weltweit gestiegen. Wie die Menschenrechtsorganisation Amnesty International mitteilte, wurden im vergangenen Jahr mehr als 2700 Exekutionen verzeichnet. Das sind 78% mehr als im Vergleich zum Vorjahr und der höchste Stand seit 1981. Die meisten Hinrichtungen wurden laut Amnesty in China vollstreckt. Es folgen der Iran und mit großem Abstand Saudi-Arabien. Das Wetter in Bayern erst freundlich, später Schauer oder Gewitter, 15 bis 21 Grad.
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5: Am Mikrofon Iris Hertle. Der April war extrem trocken, die Waldbrandgefahr entsprechend hoch. Eine Folge: Waldbrände. Der größte wütete am Saurüsselkopf in den Chiemgauer Alpen. Das Feuer ist zwar mittlerweile gelöscht, aber im Unterholz glimmt und glüht es weiter. Wärmebildkameras entdecken immer noch verborgene Glutnester. Fast zwei Wochen lang hatten hunderte Einsatzkräfte im steilen Gelände gegen die Flammen gekämpft. Jetzt beginnt die Aufarbeitung des Einsatzes, der als einer der größten derartigen Einsätze in Bayern seit Jahrzehnten gilt. Maike Vöckersberger berichtet.
8: Rund 140 Hektar Waldfläche waren von dem Brand betroffen. Zeitweise kämpften mehr als 350 Einsatzkräfte gleichzeitig gegen die Flammen. Feuerwehr, Bergwacht, Polizei, Bundeswehr und Hilfsorganisationen. Unterstützt wurden sie von mehreren Hubschraubern. Besonders schwierig war der Einsatz wegen des steilen Geländes, sagt der Sprecher des Kreisfeuerwehrverbands Traunstein, Hubert Hobmeier, während des laufenden Einsatzes letzte Woche.
9: Wir sprechen jetzt hier nicht von einer Fläche, sondern hier geht es wirklich in einen Berg rauf und da führt auch nur ein schmaler Grat bis an den Gipfel.
8: Wasser musste immer wieder per Hubschrauber an die Einsatzstellen geflogen werden. Viele Glutnester lagen tief im Waldboden oder zwischen Wurzeln verborgen. Selbst Wärmebildkameras konnten nicht jede Brandstelle sofort erkennen. Der Brand habe aber auch gezeigt, dass sich Feuerwehren inzwischen gezielt auf solche Vegetationsbrände vorbereiten, heißt es von der Feuerwehr.
9: Es ist zwar einer der größten Waldbrände in den letzten Jahrzehnten hier in Bayern. Nichtsdestotrotz hat es ja auch im Vorfeld schon einige Waldbrände und auch Gebirgswaldbrände gegeben, wo also Erfahrungen gesammelt werden konnten. Und das Thema Klimawandel ist natürlich auch bei den Feuerwehren angekommen.
8: Zwischenzeitlich war für den Landkreis Traunstein Traunstein sogar der Katastrophenfall ausgerufen worden. So konnten zusätzliche Kräfte und Material schneller organisiert werden. Für Ruhpoldings Bürgermeister Justus Pfeiffer zeigt der Einsatz trotzdem, dass es politischen Handlungsbedarf gibt.
10: Einerseits, was die Kostenregelungen angeht, es ist so, dass nach dem Bayerischen Feuerwehrgesetz die Gemeinden dafür verantwortlich sind, Brandbekämpfung vor Ort zu leisten und auch finanziell zu leisten haben, dieses Feuer bekämpfen zu können. Und hier müssen wir, glaube ich, Regelungen finden, dass Bürgermeister, aber auch Feuerwehren, örtliche Feuerwehren, ermächtigt werden oder Möglichkeiten haben, schnell, unkompliziert und ohne, dass man sich Gedanken über Kosten machen muss, geeignete Mittel in den Einsatz bringen können.
8: Insgesamt habe man aber super zusammengearbeitet, so Pfeiffer. Der Großeinsatz am Saurüsselkopf dürfte deshalb nicht nur wegen seiner Größe in Erinnerung bleiben, sondern auch als Warnsignal dafür, wie anspruchsvoll Waldbrände im Gebirge künftig werden könnten.
5: Was hat man aus dem Waldbrand am Saurüsselkopf in den Chiemgauer Alpen gelernt? Maike Völkersberger berichtete. 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
11: Eigentlich wollte die WHO bis heute geklärt haben, wie das Wissen über neue Krankheitserreger international geteilt werden kann. Denn ab heute trifft sich in Genf die Weltgesundheitsversammlung. Das ist das höchste Entscheidungsgremium der WHO. Aber trotz wochenlanger Verhandlungen hat es beim entscheidenden Teil des sogenannten Pandemieabkommens keine Einigung gegeben. Die USA haben sich zurückgezogen aus der Weltgesundheitsorganisation und der Organisation fehlt das Geld. Vor welchen Problemen die globale Gesundheitspolitik steht, das berichtet Katrin Horn. Aus Genf.
12: Gesundheit ist ein Menschenrecht.
13: Gesundheit ist ein Menschenrecht, sagt WHO-Generaldirektor Tedros freundlich lächelnd nach dem Treffen mit Bundesgesundheitsministerin Nina Warken und dankt am Vorabend der Weltgesundheitsversammlung für das produktive Gespräch und Deutschlands großzügige Unterstützung. 25 Millionen Euro zusätzlich aus Deutschland hat Ministerin Warken der WHO in Genf zugesagt. Der Ebola-Ausbruch in der Demokratischen Republik Kongo und in Uganda, von der WHO als internationale Gesundheitsnotlage eingestuft, sowie zuvor die Hantavirus-Infektionen auf einem Kreuzfahrtschiff, zeigten die Bedeutung der Weltgesundheitsorganisation, so Warken.
14: Besonders in diesen Zeiten, in Zeiten, wo wir diese Ausbrüche wieder zu vermelden haben, ist es wichtig, dass die WHO gestärkt wird.
13: Die Gesundheitsministerin, so sagt sie, wolle in Genf auch ein diplomatisches Zeichen setzen.
14: Und auch nochmal wirklich herauszustellen, wie wichtig in diesen Zeiten die internationale Zusammenarbeit eben auch ist. Denn nur gemeinsam kann man gerade solche Ausbrüche, wie wir sie jetzt erleben, dann auch früh erkennen und bekämpfen.
13: Doch ausgerechnet das große globale Projekt für eine bessere Pandemievorsorge kommt nicht voran. Beim Pandemievertrag, auf den sich die WHO-Mitgliedsländer vor einem Jahr grundsätzlich geeinigt hatten, fehlt noch immer der entscheidende Anhang, der eigentlich diese Woche in Genf verabschiedet werden sollte. Die Klärung der heiklen Frage nämlich, wie Wissen und Daten über Krankheitserreger und die damit entwickelten Medikamente und Impfstoffe weltweit solidarisch geteilt werden sollen, damit es bei der nächsten Pandemie besser läuft als bei Corona, als reiche Länder Impfstoffe horteten, während ärmere leer ausgingen. Doch auch nach monatelangen Verhandlungen ist bislang keine Einigung in Sicht. Andreas Wolf ist Experte für globale Gesundheit bei der Hilfsorganisation Medico International.
15: Da setzt die Europäische Union, setzt Deutschland vornehmlich auf freiwillige Lösungen der Produzenten, eben der großen Pharmaindustrien in diesem Fall. Und das sagt der globale Süden, das reicht uns nicht. Wir haben gesehen, freiwillige Lösungen führen nicht zu einer gerechten Verteilung von Ressourcen, sondern wir müssen verbindliche Regeln schaffen. Und das ist der Kern des Konflikts.
13: Die Verhandlungen sollen nun weitergehen mit dem Ziel, bis zur nächsten Weltgesundheitsversammlung 2027 eine Lösung zu finden. Bundesgesundheitsministerin Warken.
14: Es stockt etwas. Wir hätten uns alle gewünscht, dass wir da jetzt bis zu der Versammlung zum Abschluss kommen können. Aber es sind eben viele Staaten unter einen Hut zu bringen, viele Interessen. Aber vielleicht gibt uns jetzt die aktuelle Lage da noch mal etwas mehr Schub. Und da hoffen wir sehr. Wir sind auch dabei, das zu unterstützen. Gleichzeitig natürlich auch trotzdem unsere und europäische Interessen auch nicht aus dem Auge zu verlieren.
13: Es steht viel auf dem Spiel. Und auch wenn die WHO den aktuellen Ebola-Ausbruch nicht als Pandemie einstuft, sondern mit dem internationalen Gesundheitsnotstand in Anführungszeichen nur die zweithöchste Alarmstufe ausgerufen hat, die aktuelle Lage sollte den WHO-Mitgliedsländern bei ihrem Treffen in Genf auf die Sprünge helfen, meint auch Medico-International-Expertin Frauke Heller.
16: Es ist nochmal wirklich so ein Warnsignal zu sagen, okay, das ist nichts, was so hinten runterfallen darf und wo wir uns wirklich Gedanken drüber machen müssen, wie wir das für die Zukunft eben gut aufstellen wollen.
11: Mit welchen Herausforderungen die Weltgesundheitsversammlung zu kämpfen hat, das hat Katrin Hondel berichtet.
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17: Mit Thomas Kattenbeck. 2 Tage feierten die Bayern-Spieler ihre 35. deutsche Meisterschaft. Am Schluss mussten ja sogar die Sonnenbrillen herhalten, um die Gesichter der Spieler ein wenig zu kaschieren. Aber ab heute heißt es wieder Fokus auf das kommende Wochenende mit dem Pokalfinale gegen den VfB Stuttgart. Die Stuttgarter sind ja auch im Flow, haben sich am Wochenende die Teilnahme an der Champions League gesichert. Julia Büchler.
11: Voller Fokus aufs Pokalfinale. Keine Weißbierdusche mehr, keine Augenringe und auch keine Lederhose. Schade eigentlich, sagt Jonathan Tah. Für ihn war die Meisterfeier in Tracht ja eine Premiere.
18: Die Lederhose, das habe ich hingekriegt. Ich war ja schon einmal auf dem Oktoberfest, deswegen weiß ich, wie man sie anzieht. Ich mag die Tradition und macht auf jeden Fall Spaß.
11: Leon Goretzka dagegen ist irgendwie froh, das Teil wieder auszuziehen.
19: Boah, ich würde sagen, das Lieblingsoutfit ist immer noch das Trikot, aber kann man schon machen.
11: 8 Jahre lang war Goretzka in München. Er mag die Stadt und den Verein. Trotzdem geht er nach der Saison wohin, ist noch offen. Der Pokal wäre ein perfektes Abschiedsgeschenk. Darauf hat Goretzka die Fans auf dem Marienplatz auch schon eingeschwört.
20: Ich bin ganz ehrlich, wir hatten, glaube ich, alle dieses Jahr das Gefühl, dass wir die Champions League gewinnen können. Das tut richtig weh. Aber in einer Woche haben wir noch ein Spiel und da werden wir nochmal richtig Gas geben, alle zusammen. Auf geht's!
11: Ob Kapitän Manuel Neuer am Samstag gegen Stuttgart im Tor steht, das ist noch offen. Die linke Wade macht Probleme. Er soll erstmal kürzer treten, verriet Bayern-Präsident Herbert Hainer.
21: Was ich weiß, ist, dass die Verletzung von Manuel wohl nicht schwerwiegend ist. Das ist das Beste, die beste Nachricht für uns. Und wir sind unheimlich happy, dass wir ihn haben.
11: Ob Neuer als Nummer 1 mit zur WM fährt oder nicht, dazu gab es von ihm selbst keinen Kommentar. Und somit wird Fußball Deutschland wohl erst am Donnerstag erfahren, was Sache ist. Dann, wenn Bundestrainer Julian Nagelsmann den WM-Kader bekannt gibt. Ehrenpräsident Uli Hoeneß jedenfalls würde ein Comeback von Neuer in der Nationalmannschaft begrüßen.
22: Wenn Manuel das will, dann würde ich mich sehr freuen, und zwar für Deutschland, dass er dahin fährt, weil er der Beste ist.
17: 5 Tage hat der Trainer der Spielvereinigung Greuther Fürth, Heiko Vogel, jetzt Zeit, um seine Mannschaft auf das erste Relegationsspiel um den Verbleib in der zweiten Liga vorzubereiten. Gegner ist am Freitag dann zunächst auswärts der dritten Liga, Rot-Weiß Essen. Dass es überhaupt so weit gekommen ist, war ja schon ein kleines Fußballwunder nach dem 3:0 gestern gegen Düsseldorf, Oliver Tubenauer.
23: Auch weil die Stimmung im Umfeld in den vergangenen Wochen so schlecht war. Aber davon hat sich die Mannschaft überhaupt nicht anstecken lassen, hat Fortuna Düsseldorf von Anfang an unter Druck gesetzt und es dann tatsächlich geschafft, aus eigener Kraft sich zumindest in die Relegation zu retten. Und ein Treffer mehr, der durchaus drin war. Es hat einen Elfmeter gegeben, der zurückgenommen wurde, weil Branimir Gurta knapp im Abseits war. Und tatsächlich das vermeintliche 4:0 durch Noel Foodgoy, auch der war knapp im Abseits. Also insofern, es wäre tatsächlich möglich gewesen, den Klassenerhalt gegen Düsseldorf sogar aus eigener Kraft zu schaffen. Letztlich hat es dann eben Eintracht Braunschweig geschafft, nach der Niederlage, aber eben knappen Niederlage in Schalke, in der Liga zu bleiben.
17: Das war leider wieder nichts, was die deutsche Eishockey-Nationalmannschaft gestern bei der Weltmeisterschaft in der Schweiz abgeliefert hat. Zweites Spiel, zweite Niederlage, diesmal 0:2 gegen Lettland. Und heute geht's weiter gegen den Gastgeber. Und auch da werden die Trauben ziemlich hochhängen. Das weiß auch der Coach Harald Kreis, der doch schon relativ frustriert gestern klang.
24: Ich meine, kein Spiel ist einfach. Wir wussten auch, dass die Letten, dass wir da alle Hände voll zu tun haben. Wir haben für mich dann wirklich, man sagt so Desperation Eishockey, ab die Hälfte des zweiten Drittels gespielt. Schmerzt alle sitzen da drin und sind mega frustriert, dass wir da nicht mehr rausgeholt haben.
17: Auch im Basketball sind die Bayern inzwischen ja deutsche Spitze. Erstes Spiel im Playoff-Viertelfinale gegen Trier. Die Bayern gewinnen mit 101:80, müssen 3 Spiele gewinnen, um das Halbfinale zu erreichen.
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11: A7 Ulm Richtung Füssen zwischen dem Rastplatz Brühl West und Bergheim. 3 Kilometer Stau nach einem Unfall. Und weiter auf der A7 zwischen Memmingen Süd und Woringen ein Unfall. Und noch eine Meldung von der A99 Westumfahrung München Richtung Lindau zwischen Ludwigsfeld und dem Allacher Tunnel ein Unfall. Das Wetter in Bayern. Am Vormittag ist es oft sonnig. Am Nachmittag können sich dann Schauer und Gewitter bilden. Die Temperaturen erreichen heute maximal 15 bis 21 Grad. Und die weiteren Aussichten: morgen und am Mittwoch wird es wechselhaft. Zwischendurch kann es immer wieder regnen. Am Donnerstag sorgt ein neues Hoch dann für viel Sonnenschein in Bayern. Es bleibt trocken. Die Tageshöchstwerte liegen zwischen 15 und 24 Grad. Und die Nächte bleiben frostfrei.

0: 10 Uhr.
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0: Mit Katja Strippel und diesen Themen. Expertenrat kritisiert die Klimapolitik der Bundesregierung als unzureichend. CSU-Chef Söder fordert Kompromissbereitschaft von den Gewerkschaften und Innenminister Dobrindt plant ein Milliardenprogramm für den Zivilschutz. Der Expertenrat für Klimafragen stellt gerade seinen neuen Bericht vor. Die Fachleute haben ausgewertet, ob die Bundesregierung ihre selbst gesteckten Ziele beim Ausstoß von Treibhausgasen erreicht hat. Und vor allem ihre Prognose für die kommenden Jahre fällt verhalten aus. Wie Deutschland 2025 abgeschnitten hat, das fasst Maximilian Ulrich zusammen.
2: Es ist ein schlechtes Zeugnis für die Klimapolitik der schwarz-roten Koalition. Die Berechnungen des Expertenrats für Klimafragen ergeben, im letzten Jahr blieben die deutschen Treibhausgasemissionen nahezu konstant. In den nächsten Jahren sinken die Emissionen wohl zu langsam. Ab 2030 wird Deutschland laut Projektion des Expertenrats zahlreiche Klimaziele wahrscheinlich deutlich verfehlen. Ein Grund dafür könne auch das neue Heizungsgesetz sein, das die Koalition in der letzten Woche beschlossen hat. Der Expertenrat kritisiert außerdem das im März vorgestellte Klimaschutzprogramm der Bundesregierung als unzureichend und warnt die Regierung vor weiteren Klagen gegen ihre Klimapolitik. Deutschland hat sich gesetzlich verpflichtet, bis 2045 unterm Strich keine Treibhausgase mehr auszustoßen. Beim Verfehlen bestimmter Zwischenziele drohen schon 2030 Strafzahlungen auf EU-Ebene.
0: Bis zur Sommerpause wollen Union und SPD ein großes Reformpaket auf den Weg bringen. CSU-Chef Söder hält das auch für dringend notwendig. Bei Karin Mioska im Ersten hat Söder gestern Abend betont, die Bevölkerung und die Wirtschaft erwarteten einen tatsächlichen Ruck und einen Satz nach vorn. Tim Aßmann aus Berlin.
3: Die schwarz-roten Regierungspartner, sie wollen nach vorne schauen. Dass die vergangenen Wochen, Stichwort gescheiterte Entlastungsprämie, nicht gut liefen, räumt zum Beispiel CSU-Chef Markus Söder in der ARD-Sendung Karin Mioska ein. Damit soll sich die Koalition nun aber aus seiner Sicht nicht mehr aufhalten.
4: Das ist wie beim Streit in der Beziehung. Wenn man endlos debattiert, wer letzte Woche den Müll zu schlecht rausgebracht hat, dann kriegt man den Laden nicht sauber. Und deswegen plädiere ich einfach für nach vorne zu schauen und jetzt die größeren Brocken anzupacken.
3: Steuern, Rente, Arbeitsmarkt, Bürokratieabbau. Söder will all das in ein großes Reformpaket packen und es noch vor der Sommerpause des Bundestags Anfang Juli auf den Weg bringen. Zwingend notwendig findet Söder das. Eine Rücksichtnahme auf die Landtagswahlen im Herbst hält er für falsch.
4: Es wird nicht besser, wenn man Dinge, die man tun muss, endlos verschiebt. Und es ist auch ein schlechteres Signal, denn ich glaube, unterm Strich ist nicht so schlimm, eine Reform zu beschließen, die in Details kontrovers diskutiert wird. Weil Sie können nichts, was Sie verändern, so beschließen, dass jeder Hurra ruft. Dann hätte man es nämlich schon lange gemacht.
3: Abseits des gemeinsamen und erklärten Willens, nun schnell ins Handeln zu kommen, liegen Union und SPD aber in zentralen Fragen noch deutlich auseinander. Beispiel Einkommensteuerreform. Kommen soll sie auf jeden Fall. Unterstreicht SPD-Fraktionschef Matthias Miersch.
5: Es ist jetzt die Herkulesaufgabe der Politik, daraus etwas zu machen. Aber klar ist, und das haben wir im Koalitionsvertrag schon reingeschrieben, dass wir tatsächlich die mittleren und unteren Einkommen entlasten wollen.
3: Gerungen wird weiterhin um die Gegenfinanzierung von Steuerentlastungen. Höhere Steuern für Spitzenverdiener, wie es die SPD fordert, oder radikaler Abbau von Subventionen, wie es die Union vorschlägt. Und über all dem schwebt die Frage, wie Reformen durchgesetzt werden können und dabei der soziale Frieden im Land gewahrt bleibt. Arbeitgeber und Gewerkschaften verlangen mehr Mitspracherecht in den Reformdebatten. Das war bisher zu wenig der Fall, findet Frank Wernicke, Chef der Dienstleistungsgewerkschaft Verdi, in der ARD-Sendung Bericht aus Berlin.
6: Bislang hat die Bundesregierung alle möglichen Kommissionen eingesetzt zur Rente, zur Gesundheit, zur Zukunft des Sozialstaates, ohne jegliche Beteiligung der Sozialpartner, ohne Arbeitgeberverbände, ohne Gewerkschaften.
3: Und Wernicke zieht für die Gewerkschaften rote Linien.
6: Das ist die Abschaffung des 8-Stunden-Tages, das ist die Erhöhung des Renteneintrittsalters oder auch die Absenkung des Rentenniveaus. Dieses Lied vom Alle müssen den Gürtel enger schnallen, das ist das, was viele nicht mehr hören können.
3: Die Regierungsparteien wollen Arbeitgeber und Gewerkschaften, die sogenannten Sozialpartner, also mehr einbinden. CSU-Chef Söder macht aber schon mal die Rollenverteilung klar.
4: Die Regierungspolitik macht Parlament und Regierung. Und nicht allein die Sozialpartner, aber sie einzubringen und zu bewegen, mitzumachen, ist zwingend notwendig.
3: Im nächsten Monat soll es ein entsprechendes Treffen auf Spitzenebene geben. Bis dahin will die Regierungskoalition bei den Reformplänen konkreter werden.
0: Und die Bundesregierung will das Land auch besser auf Krisen und Kriege vorbereiten. Dafür soll der Zivilschutz ausgebaut werden. Nach Informationen der Bild-Zeitung plant Bundesinnenminister Dobrindt ein milliardenschweres Sonderprogramm. Nicole Markwald aus Berlin.
7: Dafür sollen rund 10 Milliarden Euro unter anderem in zusätzliche Ausrüstung, Gebäude, Personal und Technik, etwa beim Technischen Hilfswerk, fließen. Das berichtet die Bild-Zeitung, die sich auf einen Kabinettsentwurf beruft. Vorgesehen ist auch eine neue Stabsstelle im Bundesinnenministerium namens Kommando Zivile Verteidigung. Sie soll im Verteidigungsfall die Zusammenarbeit mit der Bundeswehr koordinieren. Im Kabinettsentwurf ist die Anschaffung von 1.000 neuen Spezialfahrzeugen und 110.000 Feldbetten geplant. Teil des Vorhabens ist auch, an 50 Standorten medizinische Eingreiftruppen für eine große Zahl von Verletzten aufzubauen. Zudem sollen bundesweit alle öffentlichen Zufluchtsräume wie Bunker, Tunnel und Tiefgaragen in einem Register erfasst und in die Warn-App NINA aufgenommen werden. Ziel ist nach Angaben des CSU-Politikers eine stärkere Vernetzung für mehr Sicherheit.
0: US-Präsident Trump droht dem Iran mit einer Wiederaufnahme des Kriegs. Auf seiner eigenen Social-Media-Plattform schreibt er, für den Iran ticke die Uhr. Und wenn das Regime in Teheran sich nicht schnell bewege, dann werde von dem Land nichts mehr übrig bleiben. Auch aus dem Iran kommen Drohungen. Die Nachrichtenagentur TASS nimmt zitiert einen Militärsprecher mit den Worten, jede neue Torheit der USA werde noch vernichtendere und schwerere Schläge zur Folge haben. Der CDU-Außenpolitiker Röttgen kritisiert den US-Präsidenten. Er versuche, dem Regime zu drohen und andererseits die Kapitalmärkte zu beruhigen und so auf Zeit zu spielen. Schaukelpolitik nennt Röttgen das.
8: Ich glaube, das ist der entscheidende Ansatz, jetzt die Strategie der USA durch die Gegenblockade den Iran und das Regime trocken zu legen. Und das funktioniert auch. Sie können kein Öl mehr verkaufen. Es gibt Kapitalflucht aus dem Land, die Währung verfällt. Und über die Zeit von Wochen drohen eben auch die Ölfelder, ich sag mal, kaputt zu gehen, wenn man das Öl nicht mehr irgendwo lagern kann. Und das ist ein enormer Druck auf das Regime, das nach außen so tut, als hätte es alle Zeit der Welt. Und Trump tut so, als wäre in 2 Tagen der Verhandlungserfolg da. Der ist auch nicht da, weil er die Kapitalmärkte beruhigen muss. Also beide führen einen Wirtschaftskrieg und einen Propagandakrieg. Und der Propagandakrieg hat mit der realen Situation relativ wenig zu tun, sondern soll gewissermaßen die Position im Wirtschaftskrieg stärken.
0: Soweit der CDU-Außenpolitiker Norbert Röttgen heute früh im Deutschlandfunk. Nach 35 Jahren in der Opposition stellt die CDU ab heute wieder einen Ministerpräsidenten in Rheinland-Pfalz. In Mainz kommt am Mittag der neu gewählte Landtag zu seiner ersten Sitzung zusammen und will Gordon Schnieder zum Landeschef wählen. CDU und SPD haben im Landtag zusammen 71 Stimmen und damit 18 mehr als für Schnieders Wahl gebraucht werden. Christian Buttgereit aus Mainz.
9: Schnieder führt eine große Koalition mit der SPD an. Seine CDU hatte die Landtagswahl am 22. März mit rund 5 Prozentpunkten Vorsprung vor der seit 1991 regierenden SPD gewonnen. Deren scheidende Parteivorsitzende Betzing-Lichtentäler soll stellvertretende Ministerpräsidentin werden. In der Sitzung sollen auch die Ministerinnen und Minister vereidigt werden, jeweils 5 von CDU und SPD. Dem neuen Landtag gehören 105 Abgeordnete an. Die Regierungsparteien CDU und SPD kommen mit zusammen 71 Sitzen auf eine Zweidrittelmehrheit, mit der die Landesverfassung geändert werden könnte. Stärkste Oppositionsfraktion ist die AfD mit 24 Sitzen, gefolgt von den Grünen mit 10 Mandaten. Gleich zu Beginn der Sitzung wird das Landtagspräsidium gewählt. Für den Fall, dass es mehr als 2 Vizepräsidenten geben soll, hat die AfD bereits Anspruch auf einen der Posten angemeldet. Erwartet wird allerdings, dass sie die dafür notwendige Mehrheit verfehlt.
0: In Berlin beginnt heute die Republika. Bis Mittwoch dreht sich bei der Konferenz alles um Medien und die digitale Welt. Konkret wird auf den Podien beispielsweise darüber diskutiert, wie wir uns gegen Hass und Hetze im Internet wehren können. Zahlreiche prominente Gäste aus Politik und Gesellschaft werden erwartet. Helena Dehler aus Berlin.
10: Das Motto der diesjährigen Republika: Never Gonna Give You Up, eine Songzeile von Rick Astley's gleichnamigem Hit aus den 80ern. Übersetzt: Wir werden euch nie aufgeben. Aber wen denn eigentlich?
11: All die Menschen, die von Hass und digitaler Gewalt bedroht sind, die wollen wir nicht zurücklassen. Menschen, die ja irgendwie falsch abgebogen sind bei Verschwörungsmythen und Ideologien, die wollen wir nicht zurücklassen. Also eigentlich wollen wir eine lebenswerte digitale Gesellschaft schaffen.
10: Sagt Markus Beckedahl, Mitgründer der Republika. Für ihn und viele andere Netzaktivisten war das Internet in seinen Anfängen mit der Hoffnung verbunden, dass die Vernetzung zu mehr Demokratie, mehr Beteiligung und mehr Freiheit führt. Heute ist die digitale Gesellschaft aber konfrontiert mit Hass im Netz, Cyberangriffen, Online-Sucht oder der Gefahr von großen Tech-Unternehmen, die zu viel Macht haben und Meinungen beeinflussen können.
11: Auf der Republika diskutieren wir über Exit-Strategien. Auf der Republika diskutieren wir darüber, wie eine bessere digitale Welt möglich wäre. Auf der Republika diskutieren wir über Wege in die digitale Souveränität, weil wir davon überzeugt sind, eine andere Welt ist möglich.
10: Die Wahlfreiheit und die Unabhängigkeit von den Entscheidungen einzelner Unternehmen, also die digitale Souveränität, ist eines der Schlagworte der Republika in diesem Jahr. Dass digitale Souveränität möglich ist, auch in Deutschland, wird beispielsweise Schleswig-Holsteins Digitalisierungsminister und Chef der Staatskanzlei Dirk Schröter auf der Republika erklären. Er hat die Programme, mit denen die Landesverwaltung arbeitet, von Microsoft auf sogenannte Open-Source-Software umgestellt. Das bedeutet, keine Abhängigkeit mehr vom US-Unternehmen. Laut Beckedahl ein Leuchtturmprojekt.
11: Wir haben da eine Landesregierung mit einem Digitalisierungsminister und Chef der Staatskanzlei, der vorangeht und zeigt, wenn man will, kann man seine ganze Landesverwaltung in Richtung Open Source migrieren. Das ist etwas, was ich seit über 25 Jahren einfordere, wo von der Politik immer gesagt wird, ach, das ist kompliziert, das schaffen wir nicht. Und jetzt geht ein Bundesland mal voraus und sagt, ja, es ist machbar, wenn man den Mut hat, diesen Weg zu gehen.
10: An 3 Tagen wird es rund 600 sogenannte Sessions, also Vorträge und Gespräche geben von über 1000 Speakerinnen und Speakern. Bundesfamilienministerin Karin Prien von der CDU wird auf der Republika über digitalen Kinder- und Jugendschutz sprechen. Und natürlich ist auch der Bundesminister für Digitales Carsten Wildberger von der CDU dabei, der antworten wird auf die Frage, wie steht es denn um die Digitalisierung in Deutschland? Andere Themen reichen von KI in der Pflege über Strategien gegen Frauenhass im Netz bis hin zu den Schönheitsidealen, denen wir in den sozialen Medien ausgesetzt sind. Das alles könnte man auch so zusammenfassen.
11: Was passiert eigentlich mit uns da mit diesem Internet?
10: Und für alle, die bei der Suche nach Antworten auf diese Frage eine Ohnmacht spüren, eine Überforderung oder eine Verzweiflung, gibt es die optimistische Nachricht der Republika schon vorneweg. Niemand wird aufgegeben oder zurückgelassen.
0: Vor 35 Jahren hat sich eine Region des ostafrikanischen Staates Somalia für unabhängig erklärt. Seitdem hat Somaliland eine eigene Regierung, eine Verfassung, eine Währung, Wahlen und eine Nationalflagge. Völkerrechtlich anerkannt wird das Land, von den meisten anderen Staaten aber nicht. Trotzdem feiert Somaliland heute seinen Unabhängigkeitstag. Karin Bensch.
12: Grün-weiß-rote Fahnen mit einem schwarzen Stern in der Mitte. Sie sind an vielen Orten in Somaliland zu sehen. Es ist die Nationalflagge des kleinen Landes, das offiziell keines ist. Diese Nationalflagge wird heute wichtig, denn heute, vor 35 Jahren, hat sich die kleine Region unabhängig erklärt vom großen Somalia. Ein bedeutender Tag für viele Menschen. Somaliland ist flächenmäßig etwa halb so groß wie Deutschland, hat aber nur rund 6 Millionen Einwohner. Somaliland ist deutlich sicherer als Somalia und politisch stabil. Es gibt ein Parlament in der Hauptstadt Hargeisa, eine Verfassung, regelmäßige Wahlen, eine eigene Währung. Dennoch, die meisten Regierungen weltweit sehen in Somaliland keinen eigenständigen Staat. Umso bedeutender war es, dass im Dezember vergangenen Jahres Israel als erster Staat Somaliland als souverän anerkannte. Innerhalb von 35 Jahren ist Somaliland wirtschaftlich und politisch aufgestiegen, doch die Spannungen mit Somalia sind noch immer da. Solange dieser Konflikt nicht befriedet ist, ist Somaliland nicht wirklich unabhängig.

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5: Und jetzt ist es 10.15 Uhr.
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6: Expertenrat für Klimafragen stellt Bundesregierung ein schlechtes Zeugnis aus. Wie aus dem jährlichen Prüfbericht hervorgeht, bleibt der Ausstoß von Treibhausgasen im vergangenen Jahr nahezu stabil und in den nächsten Jahren sinken die Emissionen wohl zu langsam. Ab 2030 prognostiziert der Expertenrat, dass Deutschland vermutlich viele Klimaziele deutlich verfehlen wird, unter anderem wegen des neuen Heizungsgesetzes, hieß es. Söder sieht Reformdruck in Deutschland. In der ARD-Sendung Karin Mioska sagte der CSU-Chef, die Bevölkerung und die Wirtschaft erwarteten einen tatsächlichen Ruck und einen Satz nach vorne. Dazu, so Söder, bräuchte es alle, auch Arbeitgeber und Gewerkschaften, an einem Tisch. Verdi-Chef Wernicke hatte zuvor in der ARD Kanzler Merz vorgeworfen, bislang nicht den Konsens mit den Gewerkschaften gesucht zu haben. Bundesregierung plant Milliardenprogramm für den Zivilschutz. Wie die Bild unter Berufung auf einen Kabinettsentwurf berichtet, ist vorgesehen für den Bevölkerungsschutz, für bessere Ausrüstung, Gebäude, Technik sowie für mehr Personal zu sorgen. Dafür wolle der Bund 10 Milliarden Euro in die Hand nehmen. Trump setzt Iran erneut unter Druck. Auf seiner Plattform Truth Social schrieb der US-Präsident wörtlich: Für den Iran tickt die Uhr und sie sollten sich besser schnell bewegen, sonst wird von ihnen nicht mehr viel übrig bleiben. Die Fronten zwischen Washington und dem Iran gelten als verhärtet. Ein Abkommen über ein Ende des Iran-Krieges ist nach wie vor nicht in Sicht. Hunter-Virus-Schiff wird in Rotterdam erwartet. Nachdem vor gut einer Woche fast alle Passagiere die Hondius auf Teneriffa verlassen haben, wird das Kreuzfahrtschiff in den niederländischen Heimathafen einlaufen. An Bord befinden sich noch die Besatzung, zwei medizinische Mitarbeiter sowie die Leiche einer Deutschen, die infolge der Hunter-Virus-Infektion gestorben ist. Das Wetter in Bayern erst freundlich, dann wieder Schauer oder Gewitter, 15 bis 21 Grad.
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5: Am Mikrofon Iris Hertle. Im Sommer ist wieder die BR-Radeltour in Bayern unterwegs. Diesmal in der südlichen Hälfte des Freistaats. Und dabei wird nicht nur geradelt, sondern auch ordentlich gefeiert. In jedem Etappenort gibt's hochkarätige Open-Air-Konzerte bei freiem Eintritt für alle. Seit heute stehen auch die Künstlerinnen und Künstler fest. Willi Willmann weiß mehr.
7: Den Auftakt am 2. August im schwäbischen Nördlingen macht Loi, eine Bayern 3-Entdeckung, die viele auch als Panda aus der Fernsehsendung The Masked Singer kennen. Einen Tag später steht in Königsbrunn Kamrad auf der Bühne. Er war der letzte Künstler der BR-Radeltour 2025. Im oberbayerischen Oberammergau geht es dann zurück in die 80er. Präsentiert von Bayern 1 spielen Starship ihre Welthits wie We Built This City oder Nothing's Gonna Stop Us Now. In Dorfen ist mit Glock Glock eine Band auf der Bühne, die 2024 zuletzt bei der Radeltour war. Und zum Abschluss kommt im niederbayerischen Bad Füssing ein ganz großer des Rock'n'Roll auf die Bühne. Dick Brave, der Mann mit der unglaublichen Ähnlichkeit mit Sänger Sascha, sucht nach seiner ausverkauften Clubtour wieder das große Publikum.
5: Ein Akt fehlt noch, der für Rosenheim, und der wird im Juli bekannt gegeben. Das Verbrechen liegt mehr als 32 Jahre zurück und dennoch ist die Gewalttat an der 13-jährigen Sabine aus Karlstadt im Jahr 1993 weiter ungeklärt und ungesühnt. Seit heute Morgen steht ein verdächtiger Mann erneut wegen Mordes vor dem Landgericht Würzburg. Der Bundesgerichtshof hatte ein erstes Urteil gegen ihn wegen Rechtsfehlern aufgehoben. Christoph Schneider berichtet.
8: 6,5 Jahre Haft, weil er ein Mädchen ermordet, missbraucht und den Leichnam in eine Güllegrube geworfen haben soll. Dieses Urteil aus dem Dezember 2024 gegen einen 48 Jahre alten Mann hat einer Überprüfung nicht standgehalten. Der Bundesgerichtshof hat Fehler in der Beweiswürdigung gefunden. Das Landgericht Würzburg muss den Cold Case Wiesenfeld komplett neu verhandeln. Schon bei der Urteilsbegründung hatte das Landgericht eingeräumt, nicht ganz genau sagen zu können, wie die 13 Jahre alte Sabine ums Leben gekommen ist. Alle möglichen Szenarien würden aber auf einen Mord hinauslaufen. Die Verteidigung hatte dagegen erfolgreich Beschwerde eingelegt. Der Fall liegt über 30 Jahre zurück. Zum Teil sind weitere Verdächtige und Zeugen bereits verstorben. Weil der Angeklagte zur Tatzeit erst 17 Jahre alt war, ist die Verhandlung nicht öffentlich.
5: Und wir schauen noch in die Landeshauptstadt. Im Münchner U-Bahn-Verkehr kommt es ab heute zu starken Behinderungen. Bis zum Herbst bleibt die Strecke zwischen Sendlinger Tor und Implerstraße gesperrt. Der Grund sind umfangreiche Sanierungsarbeiten an den Bahnhöfen Potschi-Straße und Goetheplatz. Fahrgäste der Linien U3 und U6 müssen auf Busse umsteigen. Die Arbeiten werden in drei Phasen erledigt. Die erste dauert bis 18. September. Bis August 2027 soll alles fertig sein. 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
1: Im Krieg in der Ukraine kämpfen und sterben auch Soldaten, deren Heimat weit weg ist. Auf russischer Seite sind das junge Männer aus Nordkorea, auf Seiten der Ukraine sind es junge Kolumbianer. An die Gefallenen aus Südamerika erinnern auf dem Maidanplatz mitten in Kiew kleine Fähnchen in den Farben Kolumbiens. Warum es so viele Kolumbianer in der ukrainischen Armee gibt, das erklärt Demian von Osten.
9: Ein improvisierter Militärübungsplatz im Nordosten der Ukraine. Ein paar Soldaten rennen über das Gras und schießen auf in den Boden gesteckte Zielscheiben. Es ist eine Übung. Doch das Besondere hier, die Kommandos sind auf Spanisch und das mitten in der Ukraine. Chris steht hier in Kampfmontur mit Helm und einem grünen, zerfledderten Umhang, der den Anfang 30-Jährigen eins werden lässt mit der Natur. Chris ist Infanterist, Fußsoldat, war früher beim kolumbianischen Heer. Dann bewarb er sich bei der Fremdenlegion der Ukraine. Gerade kommt er von der ukrainisch-russischen Front zurück.
10: La experiencia general es ver la muerte de frente.
9: Man sieht dort den Tod vor sich, den Tod. Angriffe von Drohnen, Artillerie, Infanterie, tote Russen. Es ist hart. Und einen Menschen zu töten, der für seine Ideale kämpft, ist ebenfalls hart. 4 Russen habe ich getötet. Chris ist einer von etwa 7000 Kämpfern aus Lateinamerika bei der ukrainischen Armee. Die Ukraine wirbt gezielt ausländische Kämpfer als Fußsoldaten an, da sie zu wenige Soldaten hat. Chris sagt, er kämpfe aus Überzeugung. Das Geld spielt aber auch eine Rolle. Etwa 2600 Euro pro Monat bekommen Soldaten im Fronteinsatz. Zu Hause in Kolumbien hat er Familie. Chris sagt, er wolle, dass seine Töchter stolz auf ihn sind. Meine Familie hat Angst, aber solange es mir gut geht, sind sie beruhigt. Doch er weiß auch, der Tod ist nah und kann jederzeit zuschlagen. 600 Soldaten aus Kolumbien sollen in der Ukraine schon gestorben sein. Ich lade alle spanischsprachigen Leute aus der ganzen Welt ein, sich unserer Truppe anzuschließen. In TikTok-Videos werben kolumbianische Kämpfer andere Lateinamerikaner an. In der ukrainischen Armee bekommen sie etwa 6-mal so viel wie der Mindestlohn in Kolumbien. Der Traum vom schnellen Geld, erzählt Luz Marina Sendales Nieto, die ihren Bruder hier verloren hat.
11: Ein 18-Jähriger schaut diese Videos und denkt, das Leben ist leicht, dass man einfach hierher kommen kann. Viele der jungen Leute, die in die Ukraine gegangen sind, sind unter 25.
9: Deshalb solle man die TikTok-Videos zensieren, findet Luz.
11: All diese Kolumbianer, die Sie hier sehen, sind wegen eines Traums gekommen. Ein Traum, den sie jetzt nicht mehr leben können.
9: Chris, der kolumbianische Kämpfer in der ukrainischen Armee, ist sich der Todesgefahr bewusst. Wann er wieder an der Front sein wird? Wenn der Kommandant sagt, dass wir los müssen, dann gehen wir los, antwortet Chris. Und er weiß, ob er lebend zurückkommt, dafür gibt es in diesem Krieg keine Garantie.
1: Über kolumbianische Söldner in der ukrainischen Armee berichtete Demian von Osten.
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0: Flughafens heizt eine Mädchen-Hip-Hop-Tanzgruppe ein. Hunderte Fans sind gekommen und warten auf die Ankunft von Dara, so wie die 15-jährige Victoria. Ich bin hier, um Dara nach ihrem großartigen Auftritt beim ESC zu sehen. Ich habe von Anfang an sie geglaubt. Bangaranga ist ein unglaublich unterhaltsames, energiegeladenes Lied.
1: Bangaranga ist исключително забавна, енергична песен.
0: Und dann kommt Dara durch die Schiebetür mit dem ESC-Pokal. Sie hebt ihn in die Luft und wird von einer Konfettikanone mit goldenen Konfetti beschossen. Dieser Sieg bedeutet mir sehr viel, denn gerade den Kindern kann ich zeigen, dass alles möglich ist und dass es nichts ausmacht, aus einem kleinen Land zu kommen. Denn wir können mit unserer Arbeit, unseren Träumen und unseren täglichen Anstrengungen die ganze Welt erobern.

Dara kommt aus der bulgarischen Schwarzmeerstadt Varna. Sie wurde vor 10 Jahren bekannt durch die Castingshow The X Factor Bulgaria und wurde im Laufe der Jahre zu einer festen Größe in der bulgarischen Popmusik.

0: Beim ESC wurde sie ursprünglich nur zum erweiterten Favoritenkreis gezählt. Finnland sahen die Buchmacher durchgehend auf Platz 1, Griechenland und Israel galten als die Publikumslieblinge. Doch dann kam Dara mit ihrem Balkan-Disco-Kracher Bangaranga, einer Mischung aus Balkanmusik und K-Pop in der Art von Gangnam-Style. Bangaranga. 2027 findet der ESC also zum ersten Mal in Bulgarien statt. Wo genau, das wird nun diskutiert. Dara sprach nach ihrem Sieg wie selbstverständlich von der Hauptstadt Sofia. Und das freut den dortigen Bürgermeister Vasil Tersiev. Er sagt, natürlich sei Sofia bereit und könne es kaum erwarten. Die Arena Sofia ist mit 17.000 Plätzen die größte des Landes. Aber auch der Bürgermeister der Schwarzmeerstadt Burgas, der Nachbarstadt von Daras Heimatstadt Varna, will den ESC ausrichten. Die Arena Burgas hat immerhin 15.000 Plätze. Und Plovdiv will sich auch noch ins Spiel bringen. Bulgarien gilt als eines der ärmsten und korruptesten Länder der EU. In den letzten 3 Jahren hatte Bulgarien keine Kandidaten zu den Song Contests geschickt, wegen finanzieller Probleme beim bulgarischen öffentlich-rechtlichen Rundfunk BNT. Doch Bulgariens Kulturminister Evtim Milošev ist davon überzeugt, dass man die Ausrichtung gemeinsam schaffen werde. Der Ministerrat ist noch in dieser Woche bereit, alle Behörden und Institutionen zu organisieren, die mit der Ausrichtung des ESC 2027 in Bulgarien beschäftigt sein werden. Dazu gehören natürlich die Auswahl des Veranstaltungsorts, die Finanzierung, die Logistik, die Organisation, das Marketing, die Werbung und die Sicherheit. Der ESC wird seit einigen Jahren von der internationalen LGBTQ-Community stark geprägt. Die Frage ist, wie diese in Bulgarien aufgenommen wird. Die bulgarische Gesellschaft gilt da als nicht besonders offen. Die LGBTQ-Szene ist in Bulgarien nur an wenigen Orten sichtbar.
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2: A3 Nürnberg Richtung Passau. Zwischen dem Kreuz Nürnberg und dem Kreuz Altdorf ein Unfall im Baustellenbereich. A7 Würzburg Richtung Ulm. Zwischen Dinkelsbühl-Fichtenau und Ellwang 5 Kilometer Stau. A7 Ulm Richtung Füssen. Zwischen dem Rastplatz Brühl West und Bergheim ein Unfall. Und noch eine Meldung von der A96 München Richtung Lindau. Zwischen dem Kreuz Memmingen und Aitrach Behinderung nach einem Unfall. Das Wetter in Bayern. Heute Vormittag ist es oft sonnig. Am Nachmittag können sich dann Schauer und Gewitter bilden. Die Temperatur erreichen heute maximal 15 bis 21 Grad. Morgen und am Mittwoch wird es wechselhaft. Zwischendurch kann es immer wieder regnen. Am Donnerstag sorgt dann ein neues Hoch für viel Sonnenschein in Bayern. Es bleibt trocken. Die Tageshöchstwerte liegen zwischen 15 und 24 Grad.

0: Es ist 10.30 Uhr.
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0: Wenn es so weitergeht, wird Deutschland seine eigenen Klimaziele verfehlen. Und das deutlich, sagt jetzt ein Bericht von unabhängigen Experten. Unser erstes Thema. Außerdem schauen wir auf Unionsfraktionschef Spahn, der jetzt doch nicht die Diäten der Bundestagsabgeordneten erhöhen will. Und auf den Ebola-Ausbruch in Afrika und ob er auch für die Menschen hierzulande ein Risiko bedeuten könnte. Im Studio ist Xaver Schäffer. Hitze, Starkregen, Waldsterben. Die Folgen der Klimakrise dürften dramatisch ausfallen, auch hier in Deutschland. Was tut die Bundesregierung, um dagegen zu steuern? Das prüft der Expertenrat für Klimafragen. Er hat jetzt seinen neuen Bericht vorgelegt, wie es mit der Reduzierung von Treibhausgasen läuft. Und wie Maximilian Ulrich berichtet, sind die Fachleute nicht zufrieden.
2: Es ist ein schlechtes Zeugnis für die Klimapolitik der schwarz-roten Koalition. Die Berechnungen des Expertenrats für Klimafragen ergeben, im letzten Jahr blieben die deutschen Treibhausgasemissionen nahezu konstant. In den nächsten Jahren sinken die Emissionen wohl zu langsam. Ab 2030 wird Deutschland laut Projektion des Expertenrats zahlreiche Klimaziele wahrscheinlich deutlich verfehlen. Ein Grund dafür könne auch das neue Heizungsgesetz sein, das die Koalition in der letzten Woche beschlossen hat. Der Expertenrat kritisiert außerdem das im März vorgestellte Klimaschutzprogramm der Bundesregierung als unzureichend und warnt die Regierung vor weiteren Klagen gegen ihre Klimapolitik. Deutschland hat sich gesetzlich verpflichtet, bis 2045 unterm Strich keine Treibhausgase mehr auszustoßen. Beim Verfehlen bestimmter Zwischenziele drohen schon 2030 Strafzahlungen auf EU-Ebene.
0: Die Anstrengungen der Bundesregierung beim Klimaschutz reichen nach Einschätzung der Experten also nicht aus. Aber wer sitzt denn eigentlich in diesem Expertenrat und wie kommt er zu seinen Einschätzungen? Das fasst Janina Schreiber zusammen.
3: Der Expertenrat für Klimafragen ist ein unabhängiges Gremium und es ist interdisziplinär. Das ist ganz wichtig. Das heißt, konkret da sitzen 5 Forschende, die aus verschiedenen wissenschaftlichen Richtungen kommen. Gerade ist es zum Beispiel eine Erdsystemforscherin, ein Ökonom, eine Ingenieurin, ein Mobilitätsforscher und eine Energieexpertin. Das zeigt, beim Klimaschutz geht's längst nicht mehr nur um naturwissenschaftliche Fragen. Das betrifft Technik, Wirtschaft und gesellschaftliche Entwicklung. Und das fließt in den Prüfungen und Empfehlungen des Expertenrats dann alles zusammen. Und dass es dieses unabhängige Gremium überhaupt gibt, das steht so im deutschen Klimaschutzgesetz. Das gibt es seit 2019. Und das sagt, ab dem Jahr 2045 darf Deutschland nicht mehr Klimagase ausstoßen, als es an anderer Stelle wieder einsparen kann. Also unterm Strich null Emissionen. Jetzt ist aber klar, wenn ich irgendwo hin will, gehört es eben auch dazu, zu kontrollieren, wie so mein Fortschritt ist. In Deutschland rechnet das Umweltbundesamt Jahr für Jahr aus, welche Bereiche, Gebäude, Verkehr und so weiter, wie viele Klimagase ausgestoßen haben. Und es gibt gleichzeitig eine Prognose ab, auf was es so in den kommenden Jahren hinauslaufen könnte und ob Deutschland seine Klimaziele einhalten kann. Der Expertenrat für Klimafragen rechnet diese Zahlen des Umweltbundesamtes nochmal nach und gibt Hinweise, wie es besser laufen könnte. Das sind noch keine Empfehlungen für politische Maßnahmen, aber allein die wissenschaftliche Prüfung soll im Zweifel eben den Finger in die Wunde legen. Und dadurch ist der Expertenrat für Klimafragen schon eine Art Hüter des Klimaschutzgesetzes.
0: Die Bundesregierung spürt gerade Druck von ziemlich allen Seiten. Im Rücken schlechte Beliebtheitswerte und Wirtschaftsflaute, vor sich etliche komplizierte Reformvorhaben und auch Landtagswahlen im Herbst. Und dazu noch Kritik von rechts und links, zuletzt auch von Gewerkschaften, die gerne mehr einbezogen würden. CSU-Chef Söder fordert nun, ins Handeln zu kommen. Die Bevölkerung erwarte einen Satz nach vorne. Nicole Markwald berichtet.
4: Markus Söder hält Reformen noch vor der Sommerpause für zwingend notwendig. Das betonte der CSU-Chef in der ARD-Sendung Karin Mioska. Nichts zu entscheiden sei in der aktuellen Situation die schlechtere Alternative. Er plädiert für ein großes Reformpaket zu den zentralen Themen Steuern, Arbeitsmarkt, Rente und Bürokratieabbau. Allerdings gibt es innerhalb der Regierung bei der konkreten Umsetzung noch große Differenzen. Söder forderte ein neues Bündnis für Arbeit. Kompromisse seien auf allen Seiten nötig, auch von den Gewerkschaften. Am Wochenende hatte Verdi-Chef Frank Wernicke kritisiert, dass Bundeskanzler Merz bislang für die Reformpläne der Bundesregierung keinen Konsens mit den Gewerkschaften gesucht habe. Im Juni sollen sich nun die Sozialpartner, also die Verbände von Arbeitgebern und Arbeitnehmern, im Kanzleramt treffen, um mit der Politik einen Weg aus dem Tief zu finden. Wernicke begrüßte das Gesprächsangebot.
0: Unionsfraktionschef Spahn wollte, dass die Diäten der Bundestagsabgeordneten wie geplant steigen. Die nächste automatische Erhöhung von 4,2% wäre jetzt dann im Juli fällig. Dieser Mechanismus funktioniere gut, so Spahn. Aber von vielen Seiten kam die Forderung, die Erhöhung in diesem Jahr auszusetzen, gerade von SPD, Grünen und Linken. Und offenbar war der Druck jetzt zu groß. Jedenfalls hat Spahn seine Meinung geändert, wie Tim Aßmann berichtet.
5: Er verstehe, dass Bürgerinnen und Bürger angesichts eigener zusätzlicher Belastungen auch von den Abgeordneten Verzicht erwarteten, betonte Jens Spahn. Er könne sich daher vorstellen, die eigentlich anstehende Erhöhung der Abgeordnetenbezüge in diesem Jahr auszusetzen, erklärte der Fraktionschef von CDU und CSU im Bundestag im Podcast des Nachrichtenportals Politico. Noch vor kurzem hatte Spahn erklärt, an der Anhebung der Bezüge festhalten zu wollen. Vertreter aller anderen Parteien im Parlament haben sich bereits für eine Aussetzung der Diätenerhöhung ausgesprochen. In einer aktuellen Umfrage im Auftrag der Nachrichtenagentur dpa finden es 85% der Befragten richtig, wenn die Bundestagsabgeordneten auf eine Erhöhung verzichten. Nur 7% sind dafür. Die Höhe der Bezüge ist an die allgemeine Lohnentwicklung gekoppelt. Deshalb sollten sie eigentlich zum 1. Juli steigen. Von jetzt rund 11.800 Euro im Monat auf dann etwa 12.300 Euro vor Steuern.
0: Für die Christdemokraten in Rheinland-Pfalz ist es ein großer Tag. 35 Jahre lang hat die SPD die Landesregierung dort angeführt. Heute wird sich das wohl ändern, denn der neue Landtag in Mainz kommt erstmals zusammen und soll dann Gordon Schnieder von der CDU zum Ministerpräsidenten wählen. Christian Buttgereit berichtet.
6: Schnieder führt eine große Koalition mit der SPD an. Seine CDU hatte die Landtagswahl am 22. März mit rund 5 Prozentpunkten Vorsprung vor der seit 1991 regierenden SPD gewonnen. Deren scheidende Parteivorsitzende Betzing-Lichtentäler soll stellvertretende Ministerpräsidentin werden. In der Sitzung sollen auch die Ministerinnen und Minister vereidigt werden, jeweils 5 von CDU und SPD. Dem neuen Landtag gehören 105 Abgeordnete an. Die Regierungsparteien CDU und SPD kommen mit zusammen 71 Sitzen auf eine Zweidrittelmehrheit, mit der die Landesverfassung geändert werden könnte. Stärkste Oppositionsfraktion ist die AfD mit 24 Sitzen, gefolgt von den Grünen mit 10 Mandaten. Gleich zu Beginn der Sitzung wird das Landtagspräsidium gewählt. Für den Fall, dass es mehr als 2 Vizepräsidenten geben soll, hat die AfD bereits Anspruch auf einen der Posten angemeldet. Erwartet wird allerdings, dass sie die dafür notwendige Mehrheit verfehlt.
0: Die Weltgesundheitsorganisation hat eine internationale Gesundheitsnotlage ausgerufen. Wegen Ebola. Eine gefährliche Virusvariante ist in Demokratischen Republik Kongo und in Uganda ausgebrochen. Deutschland müsse sich aber keine Sorgen machen, glaubt Gesundheitsministerin Waken. Auch dass die WHO das Risiko hochstuft auf Pandemie, sei nahezu ausgeschlossen. Karin Bentsch berichtet.
7: Gesundheitsexperten sagen, das Risiko für Deutschland und Europa sei eher gering. Das hat damit zu tun, dass Ebola ausschließlich durch direkten Kontakt mit Körperflüssigkeiten erkrankter Personen übertragen wird, also zum Beispiel durch Blut. Eine unbemerkte Ausbreitung in Europa, wie zum Beispiel bei Atemwegserkrankungen, ist daher eher unwahrscheinlich. Hinzu kommt, dass die betroffene Region im Nordosten der Demokratischen Republik Kongo eine Konfliktregion ist. Dort gibt es bewaffnete Rebellengruppen, die gegeneinander kämpfen. Es ist also definitiv keine Touristengegend. Deshalb betrifft der Ebola-Ausbruch vor allem die Menschen, die dort leben und dort unterwegs sind. Das Auswärtige Amt, das warnt vor Reisen in die betroffene Provinz Ituri und in die umliegenden Regionen. Von Reisen, die nicht notwendig sind, auch in die übrigen Landesteile der Demokratischen Republik Kongo sowie in die Hauptstadt Kinshasa wird im Moment abgeraten.
0: Schauen wir nach Bayern. Wenn wir im BR-Fernsehen über einen Strafprozess in München berichten, dann ist er fast immer im Bild. Der markante Justizbau aus den 70er Jahren. Außen grün, innen gelb. Aber dieses alte Strafjustizzentrum an der Nymphenburger Straße hat ausgedient. Heute wird ein großer Neubau am Rande des Olympiaparks feierlich eröffnet. Über das Megaprojekt in der Landeshauptstadt Birgit Grundner.
8: Es war Bayerns größte Hochbaustelle. Jetzt gibt es 54 Gerichtssäle im neuen Strafjustizzentrum, dazu rund 850 Büros. Insgesamt werden 6 Gerichte und Staatsanwaltschaften, die bisher auf verschiedene Standorte im Stadtgebiet verteilt waren, in dem Komplex am südlichen Oberwiesenfeld untergebracht. Mit alles in allem rund 1300 Mitarbeitenden. Der Umzug war ursprünglich schon 2020 geplant, doch immer wieder gab es Verzögerungen, etwa wegen des Fundes von kontaminierten Erdaushub, der Klage einer Firma im Vergabeverfahren, Corona, Lieferengpässen nach dem russischen Angriff auf die Ukraine und Schimmelbefall. Die Kosten des Neubaus mehr als 400 Millionen Euro. Offen ist noch, was mit dem alten Strafjustizzentrum an der Nymphenburger Straße passiert. Die bayerische Staatsregierung will das Areal verkaufen. Kritiker fordern, sie soll dort lieber selbst bezahlbaren Wohnraum schaffen.
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9: Mit Rigobert Kaiser. Deutschland erstmals seit 2023 wieder Stromnettoexporteur. Von Januar bis März wurden 17,9 Terawattstunden ausgeführt, aber nur 15,3 eingeführt. Hauptgrund, so die Bundesnetzagentur, war der deutliche Rückgang der Großhandelspreise hierzulande. Und das lockte vor allem Stromabnehmer aus Österreich an. In Kuba spitzt sich die Situation zu. Großreedereien wie die deutsche Hapag-Lloyd und die französische CMA stoppen bis auf Weiteres ihre Kuba-Transporte. Sie verweisen auf US-Sanktionen, die zum 1. Mai verhängt wurden. Ein großes Problem für die Versorgung des Inselstaates, der sich offenbar auf einen amerikanischen Angriff vorbereitet, berichtet Jenny Barke.
10: In Kuba wächst die Sorge vor einem möglichen Angriff der USA. Angesichts der Spannungen mit den Vereinigten Staaten hat der kubanische Zivilschutz ein Handbuch mit Richtlinien für die Bevölkerung im Falle einer militärischen Aggression veröffentlicht. Der Leitfaden empfiehlt, einen Rucksack mit Lebensmitteln und Medikamenten bereitzuhalten, sowie sich bei Luftalarm sofort an einen sicheren Ort zu begeben. Das 9-seitige Dokument, das Havannas Regierung online gestellt hat, sorgt im Netz für viel Kritik. Um Vorräte für den Kriegsfall anzulegen, bräuchte es Lebensmittel und Medikamente. Derzeit befindet sich Kuba jedoch in einer schweren Wirtschafts- und Energiekrise. Die Bevölkerung leidet unter der Mangelwirtschaft. Die Lage hat sich die vergangenen Monate immer weiter verschärft durch von US-Präsident Donald Trump blockierte Öltransporte und weitere US-Sanktionen gegen Kuba. Mit zusätzlichen Drohungen versucht die US-Regierung, einen politischen Wandel auf der Insel zu erzwingen. Am Mittwoch will das US-Justizministerium Insidern zufolge strafrechtliche Schritte gegen den früheren kubanischen Präsidenten und inzwischen 94-jährigen Raúl Castro einleiten.
9: Um Playmobil gibt es immer wieder Schlagzeilen, manchmal auch skurrile, sprich unverständliche. Es kursieren Stellenausschreibungen, dass für das Playmobilwerk in Dietenhofen in Mittelfranken Leiharbeiter gesucht werden. Das Problem, das Werk wird bekanntlich Ende Juni geschlossen und 350 Beschäftigte verlieren dabei ihre Jobs. Andreas Schuster klärt auf.
11: Produktionsmitarbeiter, Produktionshelfer und Lagerhelfer werden gesucht, hieß es in den Stellenausschreibungen eines Nürnberger Personaldienstleisters. Und zwar für einen Kunden in Dietenhofen, der zu den größten Herstellern von Spielwaren zähle. Der Name Playmobil fällt nicht, doch hier gäbe es keinen anderen großen Spielzeughersteller, sagt der Betriebsratsvorsitzende Michael Ulbricht dem BR. Leiharbeiter suchen trotz Werksschließung? Das ärgert ihn. Klärende Antworten auf Fragen an die Geschäftsführung habe man nicht bekommen. Auch eine Anfrage des BR ließ der Playmobil-Hersteller unbeantwortet. Kurze Zeit später wurden die Jobangebote wieder offline genommen. Auch eine Anfrage bei dem Personaldienstleister, der hinter den Anzeigen steckt, bringt keine endgültige Klärung. Das Unternehmen dementiert, Leiharbeiter für Playmobil zu suchen oder zuletzt gesucht zu haben. Man stehe bereits seit Jahren in keinem Geschäftsverhältnis mehr zu dem Unternehmen. Die Stellenanzeigen könne man sich bislang nicht erklären. Nicht auszuschließen sei, dass es etwa einen technischen Fehler gegeben haben könnte, heißt es.
9: Der DAX hat vergangene Woche deutlich verloren, ein Minus von 1,6%. Der Start in die neue Woche verläuft sehr verhalten. Aktuell steht er bei 23.930 Punkten. Das ist ein minimales Plus. Analysten sprechen davon, dass es keine Entspannung gibt. Im Hintergrund natürlich nach wie vor der Krieg im Iran. Es gibt Meldungen, dass Pakistan einen neuen Friedensvertrag Gesetzesvorschlag vorbereitet und in den nächsten Tagen unterbreiten werde. Die größten Verlierer sind heute erneut Luftfahrtwerte. TUI und Lufthansa geben zwischen 2,5 und 3% nach.

0: 10.45 Uhr.
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0: Die Nachrichten mit Peter Veit.
2: Deutschland könnte einige seiner Klimaziele ab 2030 verfehlen. Zu diesem Schluss kommt der Expertenrat für Klimafragen in seinem jährlichen Prüfbericht. Demnach verharrte der Ausstoß von Treibhausgasen im vergangenen Jahr auf stabilem Niveau. Und schon in den kommenden Jahren, so hieß es, könnten die Emissionen zu langsam sinken. Als ein möglicher Grund dafür wird das neue Heizungsgesetz genannt. Tankrabatt könnte für neuen Ärger in der schwarz-roten Koalition sorgen. Während CSU-Chef Söder sich vorstellen kann, den Preisnachlass über den Juni hinaus zu gewähren, lehnt SPD-Fraktionschef Miersch dies ab. Mobilität müsse bezahlbar bleiben, aber Gießkanne sei keine Dauerlösung, so Miersch. Diäten werden dieses Jahr wohl nicht erhöht. Sowohl bei der SPD als auch in der Union mehren sich die Stimmen, wonach die Bezüge der Abgeordneten in diesem Jahr nicht steigen sollen. Zuletzt hat Unionsfraktionschef Spahn seine Meinung geändert und sich für eine Aussetzung ausgesprochen. Zur Begründung verwies er auf die anstehenden Belastungen für die Bürgerinnen und Bürger. Warken schätzt Ebola-Risiko für Deutschland als äußerst gering ein. Aus Sicht der Bundesgesundheitsministerin besteht derzeit keine Notwendigkeit, hierzulande Vorkehrungen gegen das Virus zu treffen. Die Weltgesundheitsorganisation hatte aufgrund des Ebola-Ausbruchs in der Demokratischen Republik Kongo und in Uganda den internationalen Gesundheitsnotstand ausgerufen. Das war 2014 und 2019 schon mal der Fall. Frau stirbt nach Angriff durch Kuhherde. Die 67-Jährige war mit ihrem Mann beim Wandern in Tirol, als das Ehepaar plötzlich von mehreren Kühen attackiert wurde. Beide erlitten schwere Verletzungen. Die Frau starb wenig später im Krankenhaus. Das Wetter in Bayern erst freundlich, später örtlich Schauer oder Gewitter, 15 bis 21 Grad.
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3: Am Mikrofon Iris Hertle. Der April war extrem trocken, die Waldbrandgefahr entsprechend hoch. Eine Folge: Waldbrände. Der größte wütete am Saurüsselkopf in den Chiemgauer Alpen. Das Feuer ist zwar mittlerweile gelöscht, aber im Unterholz glimmt und glüht es weiter. Wärmebildkameras entdecken immer noch verborgene Glutnester. Fast zwei Wochen lang hatten hunderte Einsatzkräfte im steilen Gelände gegen die Flammen gekämpft. Jetzt beginnt die Aufarbeitung des Einsatzes, der als einer der größten derartigen Einsätze in Bayern seit Jahrzehnten gilt. Maike Vöckersberger berichtet.
4: Rund 140 Hektar Waldfläche waren von dem Brand betroffen. Zeitweise kämpften mehr als 350 Einsatzkräfte gleichzeitig gegen die Flammen. Feuerwehr, Bergwacht, Polizei, Bundeswehr und Hilfsorganisationen. Unterstützt wurden sie von mehreren Hubschraubern. Besonders schwierig war der Einsatz wegen des steilen Geländes, sagt der Sprecher des Kreisfeuerwehrverbands Traunstein, Hubert Hobmeier, während des laufenden Einsatzes letzte Woche.
5: Wir sprechen jetzt hier nicht von einer Fläche, sondern hier geht es wirklich in einen Berg rauf und da führt auch nur ein schmaler Grat bis an den Gipfel.
4: Wasser musste immer wieder per Hubschrauber an die Einsatzstellen geflogen werden. Viele Glutnester lagen tief im Waldboden oder zwischen Wurzeln verborgen. Selbst Wärmebildkameras konnten nicht jede Brandstelle sofort erkennen. Der Brand habe aber auch gezeigt, dass sich Feuerwehren inzwischen gezielt auf solche Vegetationsbrände vorbereiten, heißt es von der Feuerwehr.
5: Es ist zwar einer der größten Waldbrände in den letzten Jahrzehnten hier in Bayern. Nichtsdestotrotz hat es ja auch im Vorfeld schon einige Waldbrände und auch Gebirgswaldbrände gegeben, wo also Erfahrungen gesammelt werden konnten. Und das Thema Klimawandel ist natürlich auch bei den Feuerwehren angekommen.
4: Zwischenzeitlich war für den Landkreis Traunstein sogar der Katastrophenfall ausgerufen worden. So konnten zusätzliche Kräfte und Material schneller organisiert werden. Für Ruhpoldings Bürgermeister Justus Pfeiffer zeigt der Einsatz trotzdem, dass es politischen Handlungsbedarf gibt.
6: Einerseits, was die Kostenregelungen angeht, es ist so, dass nach dem Bayerischen Feuerwehrgesetz die Gemeinden dafür verantwortlich sind, Brandbekämpfung vor Ort zu leisten und auch finanziell zu leisten haben, dieses Feuer bekämpfen zu können. Und hier müssen wir, glaube ich, Regelungen finden, dass Bürgermeister, aber auch Feuerwehren, örtliche Feuerwehren, ermächtigt werden oder Möglichkeiten haben, schnell, unkompliziert und ohne, dass man sich Gedanken über Kosten machen muss, geeignete Mittel in den Einsatz bringen können.
4: Insgesamt habe man aber super zusammengearbeitet, so Pfeiffer. Der Großeinsatz am Saurüsselkopf dürfte deshalb nicht nur wegen seiner Größe in Erinnerung bleiben, sondern auch als Warnsignal dafür, wie anspruchsvoll Waldbrände im Gebirge künftig werden könnten.
3: Was hat man aus dem Waldbrand am Saurüsselkopf in den Chiemgauer Alpen gelernt? Maike Völkersberger berichtete. 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
0: E1 ist der Name eines israelischen Projekts, dass das Westjordanland in zwei Teile schneiden und damit eine Zwei-Staaten-Lösung praktisch undenkbar machen soll. Letzten Sommer hatte der rechtsextreme israelische Finanzminister Smotrich den Bau von mehr als 3000 neuen Wohneinheiten sowie einer Umgehungsstraße für Siedler angekündigt. International gibt es große Kritik an dem Vorhaben. Jetzt müssen die ersten Gebäude in der kleinen palästinensischen Gemeinde Al-Ezariyeh weichen. Es wurden mehrere Läden abgerissen, die Betreiber stehen vor dem Ruin. Pierre Steckelbach aus unserem ARD-Studio in Tel Aviv hat es sich vor Ort angeschaut.
7: Mohammad Rahail erkennt seine Straße kaum wieder. Am Eingang zu seinem Heimatort Al-Ezariyeh im besetzten Westjordanland haben israelische Behörden die Läden seiner Familie abreißen lassen. Hier war der Gemüseladen, hier ein Elektromarkt, eine Fleischerei, ein Supermarkt. Hier gab es Leben, hier waren immer Leute, alles war ordentlich und sauber. Schau, sie haben eine Müllhalde daraus gemacht. Die kleine Stadt Al-Ezariyeh liegt zwischen Ostjerusalem und der israelischen Siedlung Ma'aleh Adumim. Mohammad Rahail kann die gleichförmigen Häuser mit den roten Dächern von der Straße aus sehen. Der 48-Jährige ist hier aufgewachsen und hat beobachtet, wie sie immer mehr wurden. Heute leben in Ma'aleh Adumim mehr als 37.000 Siedler. Nach internationalem Recht ist Ma'aleh Adumim wie die anderen mittlerweile rund 500 Siedlungen und Außenposten im besetzten Westjordanland illegal. Bald sollen in dem Gebiet zwischen Ma'aleh Adumim und Ostjerusalem 3.400 neue Wohneinheiten für jüdische Siedler entstehen. Das und den Bau einer Umgehungsstraße für Palästinenser hatte die israelische Regierung vergangenen Sommer beschlossen. Das seit Jahren geplante Projekt trägt den Namen E1. Beobachter warnen, das Projekt würde das Westjordanland für Palästinenser in Süden und Norden unterteilen und weiter zerstückeln, sowie die faktische Annexion des Gebiets vorantreiben. Die Bewegungsfreiheit für Palästinenser würde noch massiver eingeschränkt. E1 soll offenbar bald umgesetzt werden. Die geplante Umgehungsstraße hier in Al-Ezariyeh beginnen, ganz in der Nähe der abgerissenen Geschäfte. Vor einer Woche waren nachts israelische Bagger angerollt. Innerhalb von 3 Stunden waren Dutzende Geschäfte zerstört. Im C-Gebiet des besetzten Westjordanlands ist Israel für die Verwaltung zuständig. Die verantwortliche Behörde Kogat teilt auf Anfrage mit, die Gebäude seien ohne Genehmigung gebaut worden. Die stellt sie für Palästinenser hier im C-Gebiet so gut wie nie aus. Auch nicht für die Lagerhalle von Mohammad Rahail. Er selbst handelt mit Metall. Mein ganzes Leben arbeite ich für mein Geschäft, damit ich mich und meine Kinder ernähren kann. In Israel können wir nicht arbeiten. Im Westjordanland gibt es keine Arbeit, die Wirtschaft liegt am Boden. Jonathan Mizrahi von der israelischen NGO Peace Now beobachtet das E1-Projekt und den massiven Siedlungsausbau der israelischen Regierung. Er sagt, das eigentliche Ziel sei die Vertreibung von Palästinensern. Die Straße zeigt, dass es bei E1 nicht nur um mehr Häuser für Israelis im Westjordanland geht, sondern darum, Israelis von Palästinensern abzuschirmen. Es geht darum, einen Bereich für Israelis mit so wenig Palästinensern wie möglich zu kreieren. Es beginnt mit dem Abriss der Läden und Gebäude in Al-Ezariyeh, um eine Straße zu bauen. Die steht für Apartheid und ethnische Säuberung. Auch Metallhändler Mohammad Rahail sieht das so. Für ihn ist das hier palästinensisches Land. Wenn das Projekt E1 umgesetzt wird, bleibt immer weniger übrig, fürchtet er. Wir sind nicht gegen eine Straße an sich, wenn sie den Juden und den Arabern, also beiden Völkern, dienen würde. Wir sind gegen das, was hier passiert. Das ist rassistisch. Auch die anderen Besitzer der verbleibenden Geschäfte, Werkstätten und Restaurants an der Straße in Al-Ezariyeh wissen, dass die israelischen Abrissbagger jederzeit zurückkommen können.
0: Die israelische Regierung hat mit den Vorbereitungen für den Bau von neuen Wohneinheiten sowie einer Umgehungsstraße begonnen im Westjordanland. Pia Steckelbach hat berichtet.
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8: Mit Thomas Kattenbeck. Wenn das Klischee vom kleinen, unbeugsamen Dorf im deutschen Fußball tatsächlich mal zutrifft, dann wohl beim Aufstieg des SV Elversberg in die Fußball-Bundesliga. Zwei Tankstellen, drei Bäckereien, 7500 Einwohner und trotzdem voll dabei im Millionengeschäft Fußball ohne große Investoren. Letztes Jahr waren die Elversberger schon knapp in der Relegation zur Bundesliga an Heidenheim gescheitert. Danach wurde der Manager von Borussia Dortmund abgeworben. Die besten Spieler gingen in die Fußball-Bundesliga. Selbst in diesem Winter holte Eintracht Frankfurt noch den besten Stürmer und trotzdem haben die Elversberger diesmal den direkten Aufstieg in die Bundesliga geschafft. Kein Wunder, dass dabei Trainer Vincent Wagner durchaus Selbstbewusstsein herauszuhören ist.
9: Ich glaube nicht, dass man dieses Jahr noch irgendwo hingefahren ist und überrascht war. Also ich glaube, das Momentum hatten wir nicht mehr. Ich mich erinnere, in der Hinrunde, ohne dass jetzt irgendjemand falsch versteht, dann haben wir Auswärtsspiele bestritten in Bielefeld, in Berlin, wo die Gegner 25-30% Ballbesitz hatten und die Zuschauer damit zufrieden waren. Also ich glaube, überrascht haben wir gar keinen mehr. Das war auch eine große Herausforderung. Also überraschen konnten wir niemanden. Wir mussten halt konstant stabil Fußball spielen. Das haben wir meistens auch geschafft. Brauchst du dich als Trainer auch nicht immer größer machen, als es ist. Man ist auch schon ein wichtiges Rad im ganzen Unternehmen. Aber wir haben halt eine routinierte Truppe. Und die haben das mit aller Souveränität gemeistert. Und trotzdem, wenn man dann den Abpfiff sieht, hat man schon gesehen, was das für den einen oder anderen bedeutet. Weil ich habe bei aller Qualität, die wir in der Mannschaft haben, ohne jetzt Namen zu nennen, aber ich glaube, haben wir schon einige Jungs dabei, die noch kein einziges Bundesligaspiel einfach haben und die es trotzdem auch verdient haben. Und deswegen freue ich mich umso mehr. Wir haben jetzt erstmal 5 Wochen Pause danach. Ich weiß gar nicht, wann ich das letzte Mal 5 Wochen frei hatte. Das ist Wahnsinn. Und mit dem Gefühl des Aufstiegs ist das natürlich noch mal besser, bevor dann die Post wieder richtig abgeht.
10: So einen historischen Moment mitzuerleben. Ich war leider zu jung für den Mauerfall, aber heute, wenn Elversberger aufstieg, bin ich jetzt live dabei.
11: Super! Wir Saarländer sind in der ersten Liga!
12: Keine Worte, tut mir leid. Nur Hammer. Ey.
13: Über den ganzen Tag wird in Elversberg schon gefeiert. Aus der Anspannung während dem Spiel wurde spätestens nach dem 3:0 eine reine Party. Auch außerhalb des Stadions. Die Fußballfans im Saarland freuen sich einfach. Nach 33 Jahren gibt es hier wieder Bundesliga-Fußball und zwar in der kleinsten Kommune, in der jemals ein Erstligist gespielt hat.
14: Natürlich sensationell für so einen kleinen Ort mit vor allem Elversberg nur mit so 7000 Einwohnern dann in der Bundesliga. Das zeigt dann einfach mal, dass wenig Kapital, einfach nur guter Fußball ausreicht, um auch sowas zu schaffen, was unmöglich geglaubt wird.
13: Vor 4 Jahren ist die Mannschaft erst von der Regionalliga in die dritte Liga aufgestiegen. Ab August kommen Manuel Neuer, Harry Kane und Co. dann nach Elversberg.
15: Bayern, wir kommen, sage ich nur.
16: Wir spielen unsere Spiele so weiter wie bisher und dann schlagen wir auch die Bayern.
17: Coole Truppe, coole Mannschaft. Coole Leute, ich sage euch eins, mir machen sie alle platt.
8: Das sagen die Elversberger, die Fürther wären froh, wenn sie in der Relegation zur zweiten Fußball-Bundesliga bleiben würden. Denn gestern haben sie ja immerhin Fortuna Düsseldorf am Ende doch noch mit 3:0 geschlagen. Und deswegen gibt's ja jetzt das Spiel oder 2 Spiele sogar um den Verbleib in der zweiten Liga. Am Freitag steigt das erste um 20.30 Uhr gegen Rot-Weiß Essen, die sind ja der Dritte in der dritten Liga und das wird der Gegner sein, das Hinspiel und entscheidende Spiel dann am 26. Mai in Fürth. Die deutsche Eishockey-Nationalmannschaft muss bei der Weltmeisterschaft heute Abend auch schon wieder ran. Gestern das zweite Spiel und die zweite Niederlage gegen Lettland gab es ein 0:2. Heute Abend wird es nicht einfacher, denn der WM-Gastgeber Schweiz gilt gegen die deutsche Mannschaft heute doch klar als Favorit.
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0: A7 Würzburg Richtung Ulm zwischen Dinkelsbühl, Fichtenau und Ellwangen 5 Kilometer Stau. Und A9 München Richtung Nürnberg zwischen Ingolstadt Süd und Ingolstadt Nord ein Unfall.

Das Wetter in Bayern. Der Tag hat mit viel Sonne und wenig Wolken begonnen, aber die Wolken, die werden mehr im Tagesverlauf. Später sind auch ein paar Schauer oder Gewitter möglich. Höchstwerte am Tag zwischen 15 und 21 Grad. In der Nacht, da kann es weiter regnen. Es kühlt ab auf ca. 7 Grad. In den nächsten Tagen, da gibt es erstmal wenig Veränderung, also weiter Sonne, aber auch Schauer möglich. Und erst ab Donnerstag wird es dann nochmal etwas freundlicher und auch wärmer mit maximal 15 bis 24 Grad.

0: Es ist jetzt 11 Uhr.
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0: Deutschland tut nicht genug, um das Klima zu schützen. Da sind sich Fachleute einig. Wir blicken auf das neueste Gutachten des Expertenrats. Dafür will die Bundesregierung ja in anderen Bereichen Reformen voranbringen, auch um sich aus dem Umfragetief zu holen. Wie und wo dazu gleich mehr. Außerdem blicken wir später in BR24 Kultur zurück auf das Berliner Theatertreffen und wie die bayerischen beiden Inszenierungen dort angekommen sind. Im Studio ist Xaver Schäffer. Hitze, Starkregen, Waldsterben. Die Folgen der Klimakrise, die dürften dramatisch ausfallen, auch hier in Deutschland. Was tut die Bundesregierung, um dagegen zu steuern? Das prüft der Expertenrat für Klimafragen und der hat jetzt seinen neuesten Bericht vorgelegt, wie es mit der Reduzierung von Treibhausgasen gerade so läuft. Wie Maximilian Ulrich berichtet, sind die Fachleute nicht zufrieden.
2: Es ist ein schlechtes Zeugnis für die Klimapolitik der schwarz-roten Koalition. Die Berechnungen des Expertenrats für Klimafragen ergeben, im letzten Jahr blieben die deutschen Treibhausgasemissionen nahezu konstant. In den nächsten Jahren sinken die Emissionen wohl zu langsam. Ab 2030 wird Deutschland laut Projektion des Expertenrats zahlreiche Klimaziele wahrscheinlich deutlich verfehlen. Ein Grund dafür könne auch das neue Heizungsgesetz sein, das die Koalition in der letzten Woche beschlossen hat. Der Expertenrat kritisiert außerdem das im März vorgestellte Klimaschutzprogramm der Bundesregierung als unzureichend und warnt die Regierung vor weiteren Klagen gegen ihre Klimapolitik. Deutschland hat sich gesetzlich verpflichtet, bis 2045 unterm Strich keine Treibhausgase mehr auszustoßen. Beim Verfehlen bestimmter Zwischenziele drohen schon 2030 Strafzahlungen auf EU-Ebene.
0: Rente, Pflege oder Steuern? Lange aufgeschobene Reformen will die schwarz-rote Koalition ja angehen. Aber angesichts der Hakeleien zwischen Union und SPD schwindet bei vielen das Vertrauen, dass daraus auch was wird. Diesen Eindruck versuchen die Koalitionäre zu zerstreuen. Und die Stimmen mehren sich, dass sowohl die Arbeitgeber als auch die Gewerkschaften mit ins Reformboot geholt werden müssen. Aus Berlin, Tim Aßmann.
3: Die schwarz-roten Regierungspartner, sie wollen nach vorne schauen. Dass die vergangenen Wochen, Stichwort gescheiterte Entlastungsprämie, nicht gut liefen, räumt zum Beispiel CSU-Chef Markus Söder in der ARD-Sendung Karin Mioska ein. Damit soll sich die Koalition nun aber aus seiner Sicht nicht mehr aufhalten.
4: Das ist wie beim Streit in der Beziehung. Wenn man endlos debattiert, wer letzte Woche den Müll zu schlecht rausgebracht hat, dann kriegt man den Laden nicht sauber. Und deswegen plädiere ich einfach für, nach vorne zu schauen und jetzt die größeren Brocken anzupacken.
3: Steuern, Rente, Arbeitsmarkt, Bürokratieabbau. Söder will all das in ein großes Reformpaket packen und es noch vor der Sommerpause des Bundestags Anfang Juli auf den Weg bringen. Zwingend notwendig findet Söder das. Eine Rücksichtnahme auf die Landtagswahlen im Herbst hält er für falsch.
4: Es wird nicht besser, wenn man Dinge, die man tun muss, endlos verschiebt. Und es ist auch ein schlechteres Signal, denn ich glaube, unterm Strich ist nicht so schlimm, eine Reform zu beschließen, die in Details kontrovers diskutiert wird. Weil sie können nichts, was sie verändern, so beschließen, dass jeder Hurra ruft. Dann hätten wir es nämlich schon lange gemacht.
3: Abseits des gemeinsamen und erklärten Willens, nun schnell ins Handeln zu kommen, liegen Union und SPD aber in zentralen Fragen noch deutlich auseinander. Beispiel Einkommensteuerreform. Kommen soll sie auf jeden Fall. Unterstreicht SPD-Fraktionschef Matthias Miersch.
5: Es ist jetzt die Herkulesaufgabe der Politik, daraus etwas zu machen. Aber klar ist, und das haben wir im Koalitionsvertrag schon reingeschrieben, dass wir tatsächlich die mittleren und unteren Einkommen entlasten wollen.
3: Gerungen wird weiterhin um die Gegenfinanzierung von Steuerentlastungen. Höhere Steuern für Spitzenverdiener, wie es die SPD fordert, oder radikaler Abbau von Subventionen, wie es die Union vorschlägt. Und über all dem schwebt die Frage, wie Reformen durchgesetzt werden können und dabei der soziale Frieden im Land gewahrt bleibt. Arbeitgeber und Gewerkschaften verlangen mehr Mitspracherecht in den Reformdebatten. Das war bisher zu wenig der Fall, findet Frank Wernicke, Chef der Dienstleistungsgewerkschaft Verdi, in der ARD-Sendung Bericht aus Berlin.
6: Bislang hat die Bundesregierung alle möglichen Kommissionen eingesetzt zur Rente, zur Gesundheit, zur Zukunft des Sozialstaates, ohne jegliche Beteiligung der Sozialpartner, ohne Arbeitgeberverbände, ohne Gewerkschaften.
3: Und Wernicke zieht für die Gewerkschaften rote Linien.
6: Das ist die Abschaffung des 8-Stunden-Tages, das ist die Erhöhung des Renteneintrittsalters oder auch die Absenkung des Rentenniveaus. Dieses Lied vom Alle müssen den Gürtel enger schnallen, das ist das, was viele nicht mehr hören können.
3: Die Regierungsparteien wollen Arbeitgeber und Gewerkschaften, die sogenannten Sozialpartner, also mehr einbinden. CSU-Chef Söder macht aber schon mal die Rollenverteilung klar.
4: Die Regierungspolitik macht Parlament und Regierung. und nicht allein die Sozialpartner. Aber sie einzubringen und zu bewegen, mitzumachen, ist zwingend notwendig.
3: Im nächsten Monat soll es ein entsprechendes Treffen auf Spitzenebene geben. Bis dahin will die Regierungskoalition bei den Reformplänen konkreter werden.
0: Tim Aßmann war das mit Stimmen aus der Koalition zu den großen Reformplänen und der Frage, wie die notwendigen Kompromisse zustande kommen sollen. Neben Reformen bei den Themen Steuern, Rente und Arbeitsmarkt soll Deutschland auch besser auf besonders schlimme Situationen vorbereitet werden. Krisen, Anschläge oder sogar ein Kriegsfall. Bundesinnenminister Alexander Dobrindt plant dazu ein Sonderprogramm für den Zivilschutz. Nicole Markwald berichtet.
7: Dafür sollen rund 10 Milliarden Euro unter anderem in zusätzliche Ausrüstung, Gebäude, Personal und Technik, etwa beim Technischen Hilfswerk, fließen. Das berichtet die Bild-Zeitung, die sich auf einen Kabinettsentwurf beruft. Vorgesehen ist auch eine neue Stabsstelle im Bundesinnenministerium namens Kommando Zivile Verteidigung. Sie soll im Verteidigungsfall die Zusammenarbeit mit der Bundeswehr koordinieren. Im Kabinettsentwurf ist die Anschaffung von 1.000 neuen Spezialfahrzeugen und 110.000 Feldbetten geplant. Teil des Vorhabens ist auch, an 50 Standorten medizinische Eingreiftruppen für eine große Zahl von Verletzten aufzubauen. Zudem sollen bundesweit alle öffentlichen Zufluchtsräume wie Bunker, Tunnel und Tiefgaragen in einem Register erfasst und in die Warn-App NINA aufgenommen werden. Ziel ist nach Angaben des CSU-Politikers eine stärkere Vernetzung für mehr Sicherheit.
0: Direkt am Rheinufer in Mainz kommt in diesen Minuten der neu gewählte Landtag von Rheinland-Pfalz zusammen. Wichtigster Punkt der konstituierenden Sitzung: die Wahl des Ministerpräsidenten. Das Amt, in dem Helmut Kohl bundesweit bekannt wurde, will Gordon Schnieder übernehmen. Er hatte mit seiner CDU den Amtsinhaber Alexander Schweizer von der SPD deutlich geschlagen. Petra Wagner stellt den kommenden Mainzer Regierungschef vor.
8: Er ist katholisch und verheiratet, hat 3 Kinder und einen Studienabschluss als Finanzwirt. Gordon Schnieder, der neue Ministerpräsident von Rheinland-Pfalz. Ein Mann vom Dorf, der stolz auf seine Wurzeln ist und das auch häufig betont.
9: Ich bin bodenständig, bin heimatverbunden, ich bin ein Junge vom Dorf. Ich bin in den Vereinen aktiv, ich bin da nah bei den Menschen dran, ich höre zu.
8: Schnieder lebt in Birsborn, einer Gemeinde im selbst für rheinland-pfälzischen Verhältnisse ziemlich abgelegenen Landkreis Vulkaneifel. Kaum mehr als 1000 Einwohner hat das Dorf, in dem der 50-Jährige aufgewachsen ist. Er liebe das Landleben, so sagt er, und er sei durch und durch ein Familienmensch.
9: In einer großen Familie, selbst groß geworden mit 3 Geschwistern. In einem Mehrgenerationenhaus, meine Großmutter hat bei uns gewohnt, brauchte nie einen Schlüssel als Kind, weil immer einer da war. Und das Schöne ist jetzt, dass ich das meinen Kindern auch wieder so schenken kann, denn meine Mutter wohnt bei uns mit. Ich bin mit meiner Frau zurück in mein Elternhaus gegangen und meine beiden Kinder brauchen auch keinen Schlüssel, ist immer einer da.
8: Gordon Schnieder gibt sich bürgerlich bescheiden und tatsächlich ist er keiner von den Lauten, die den großen Auftritt lieben. Statt anderen die Welt zu erklären, hört er lieber zu. Statt die harte Auseinandersetzung mit der politischen Konkurrenz zu suchen, setzte er in einem beinahe bedächtigen Wahlkampf auf zurückhaltende, ruhige Töne. Für einen Spitzenpolitiker ist Gordon Schnieder fast schon auffällig unauffällig. Trotzdem oder vielleicht gerade deswegen hat der 50-Jährige aus der Eifel so etwas wie ein politisches Wunder vollbracht. Nach 35 schier endlosen Oppositionsjahren ist die CDU unter seiner Führung wieder die stärkste Partei im Land und er selbst ab heute Ministerpräsident. 2016 errang Schnieder das erste Mal ein Landtagsmandat. Aus den notorischen Streitigkeiten innerhalb der CDU-Landtagsfraktion und der Landespartei hielt er sich scheinbar heraus, um dann 2023 doch seinem glücklosen Vorgänger Christian Baldauf sowohl den Fraktions- als auch den Parteivorsitz abzunehmen. Seitdem ist klar, Gordon Schnieder hat durchaus Durchsetzungskraft.
9: Dass ich gerne entscheide und hinter den Entscheidungen dann auch stehe und das nicht auf die lange Bank schiebe. Ich sag mal, ich enthalte mich nicht gerne.
8: Entscheidungen wird Schnieder künftig viele treffen müssen. Die Erwartungen an ihn sind groß. Auch wenn die Grünen, die im neuen Landtag in der Opposition sitzen, den Koalitionsvertrag von CDU und SPD als ambitionslos und bieder beschrieben. Und bieder, das reime sich auf Schnieder, spottete die bisherige Umweltministerin und jetzige Fraktionsvorsitzende der Grünen, Katrin Eder. Als Ministerpräsident muss Gordon Schnieder jetzt jedenfalls das ganze Land vertreten, auch und gerade gegenüber dem Bund. Und das wird dann bedeuten, weniger Birisborn und mehr Berlin.
0: Der Landtag von Rheinland-Pfalz wählt aller Voraussicht nach den CDU-Landesvorsitzenden Gordon Schnieder zum neuen Ministerpräsidenten. Petra Wagner hat den Politiker vorgestellt. Es klingt, als wäre es nur eine Frage der Zeit, bis die USA und Israel wieder den Iran angreifen. Zumindest hat US-Präsident Trump jetzt eine ziemliche Drohkulisse gegen den Iran hochgefahren. Wenn sie sich nicht schnell bewegten, werde nichts mehr von ihnen übrig bleiben, schrieb er auf Truth Social. Der CDU-Außenpolitiker Norbert Röttgen glaubt, dass Trump zweigleisig fährt und auf Zeit spielt. Röttgen sagte am Morgen im Deutschlandfunk, Trump bemühe eine Schaukelpolitik. Also einerseits Drohungen gegenüber Teheran und andererseits Beruhigungsmaßnahmen für die Wirtschaft.
10: Ich glaube, das ist der entscheidende Ansatz, jetzt die Strategie der USA durch die Gegenblockade den Iran und das Regime trocken zu legen. Und das funktioniert auch. Sie können kein Öl mehr verkaufen. Es gibt Kapitalflucht aus dem Land, die Währung verfällt. Und über die Zeit von Wochen drohen eben auch die Ölfelder, ich sag mal, kaputt zu gehen, wenn man das Öl nicht mehr irgendwo lagern kann. Und das ist ein enormer Druck auf das Regime, das nach außen so tut, als hätte es alle Zeit der Welt. Und Trump tut so, als wäre in zwei Tagen der Verhandlungserfolg da. Der ist auch nicht da, weil er die Kapitalmärkte beruhigen muss. Also beide führen einen Wirtschaftskrieg und einen Propagandakrieg. Und der Propagandakrieg hat mit der realen Situation relativ wenig zu tun, sondern soll gewissermaßen die Position im Wirtschaftskrieg stärken.
0: CDU-Außenpolitiker Norbert Röttgen im Deutschlandfunk mit seiner Einschätzung, wie es im Krieg zwischen den USA und dem Iran weitergehen könnte. Und in einem weiteren Land wächst die Sorge, dass die USA dort angreifen, nämlich auf Kuba. Dem Land geht es eh nicht gut. Infolge einer US-Blockade sind die Vorräte an Öl dort aufgebraucht. Stromausfälle sind zur Normalität geworden. Dass es Elektrizität gibt, zur Seltenheit. Trump brachte dazu immer mal wieder ins Spiel, dass die USA das Land übernehmen könnten. Was die Einwohner in so einem Fall tun sollten, dazu hat die kubanische Regierung jetzt einen Leitfaden veröffentlicht. Jenny Barke berichtet.
11: Angesichts der Spannungen mit den Vereinigten Staaten hat der kubanische Zivilschutz ein Handbuch mit Richtlinien für die Bevölkerung im Falle einer militärischen Aggression veröffentlicht. Der Leitfaden empfiehlt, einen Rucksack mit Lebensmitteln und Medikamenten bereitzuhalten, sowie sich bei Luftalarm sofort an einen sicheren Ort zu begeben. Das neunseitige Dokument, das Havannas Regierung online gestellt hat, sorgt im Netz für viel Kritik. Um Vorräte für den Kriegsfall anzulegen, bräuchte es Lebensmittel und Medikamente. Derzeit befindet sich Kuba jedoch in einer schweren Wirtschafts- und Energiekrise. Die Bevölkerung leidet unter der Mangelwirtschaft, die Supermarktregale bleiben leer, viele Krankenhäuser arbeiten im Notbetrieb, Medikamente gibt es kaum. Die Lage hat sich die vergangenen Monate immer weiter verschärft durch von US-Präsident Donald Trump blockierte Öltransporte und weitere US-Sanktionen gegen Kuba. Ende vergangener Woche haben hunderte Kubaner gegen die Energiekrise protestiert. Die Stromversorgung ist inzwischen wieder hergestellt. Mit zusätzlichen Drohungen versucht die US-Regierung, einen politischen Wandel auf der Insel zu erzwingen. Am Mittwoch will das US-Justizministerium Insidern zufolge strafrechtliche Schritte gegen den früheren kubanischen Präsidenten und inzwischen 94-jährigen Raúl Castro einleiten.

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2: Es ist 11.15 Uhr.
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4: Expertenrat für Klimafragen stellt Bundesregierung schlechtes Zeugnis aus. Wie aus dem jährlichen Prüfbericht hervorgeht, blieb der Ausstoß von Treibhausgasen im vergangenen Jahr nahezu stabil. Und in den nächsten Jahren sinken die Emissionen wohl zu langsam. Ab 2030 prognostiziert der Expertenrat, dass Deutschland vermutlich viele Klimaziele deutlich verfehlen wird, unter anderem wegen des neuen Heizungsgesetzes, hieß es. Söder sieht Reformdruck in Deutschland. In der ARD-Sendung Karin Mioska sagte der CSU-Chef, die Bevölkerung und die Wirtschaft erwarteten einen tatsächlichen Ruck und einen Satz nach vorne. Dazu, so Söder, bräuchte es alle, also auch Arbeitgeber und Gewerkschaften, an einem Tisch. Verdi-Chef Wernicke hatte zuvor in der ARD Kanzler Merz vorgeworfen, bislang nicht den Konsens mit den Gewerkschaften gesucht zu haben. Bundesregierung plant Milliardenprogramm für Zivilschutz. Wie die Bild unter Berufung auf einen Kabinettsentwurf berichtet, ist vorgesehen, für den Bevölkerungsschutz, für bessere Ausrüstung, Gebäude, Technik sowie für mehr Personal zu sorgen. Dafür wolle der Bund 10 Milliarden Euro in die Hand nehmen. Trump setzt Iran erneut unter Druck. Auf seiner Plattform Truth Social schrieb der US-Präsident wörtlich: Für den Iran tickt die Uhr und sie sollten sich besser schnell bewegen, sonst wird von ihnen nichts mehr übrig bleiben. Die Fronten zwischen Washington und dem Iran gelten als verhärtet. Ein Abkommen über ein Ende des Iran-Krieges ist nach wie vor nicht in Sicht. Hunter-Virus-Schiff kommt in Rotterdam an. Nachdem vor gut einer Woche fast alle Passagiere die Hondius auf Teneriffa verlassen hatten, ist das Kreuzfahrtschiff in den niederländischen Heimathafen eingelaufen. An Bord befinden sich noch die Besatzung, zwei medizinische Mitarbeiter sowie die Leiche einer Deutschen, die infolge einer Hunter-Virus-Infektion gestorben ist. Das Wetter in Bayern erst freundlich, dann wieder Schauer oder Gewitter. 15 bis 21 Grad.
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5: Am Mikrofon Iris Hertle. Nach mehr als 10 Jahren Bauzeit wird in München heute das neue Strafjustizzentrum eröffnet. Mehr als 400 Millionen Euro hat der Bau gekostet, viel mehr als ursprünglich veranschlagt. Birgit Grundner mit weiteren Zahlen und Fakten.
6: Es war Bayerns größte Hochbaustelle. Jetzt gibt es 54 Gerichtssäle im neuen Strafjustizzentrum, dazu rund 850 Büros. Insgesamt werden 6 Gerichte und Staatsanwaltschaften, die bisher auf verschiedene Standorte im Stadtgebiet verteilt waren, in dem Komplex am südlichen Oberwiesenfeld untergebracht. Mit alles in allem rund 1300 Mitarbeitenden. Der Umzug war ursprünglich schon 2020 geplant, doch immer wieder gab es Verzögerungen, etwa wegen des Fundes von kontaminierten Erdaushub, der Klage einer Firma im Vergabeverfahren, Corona, Lieferengpässen nach dem russischen Angriff auf die Ukraine und Schimmelbefall. Offen ist noch, was mit dem alten Strafjustizzentrum an der Nymphenburger Straße passiert. Die bayerische Staatsregierung will das Areal verkaufen. Kritiker fordern, sie soll dort lieber selbst bezahlbaren Wohnraum schaffen.
5: Und welche großen Prozesse im alten Schwurgerichtssaal verhandelt wurden, das hören Sie in einer halben Stunde. Im oberbayerischen Kiefersfelden herrscht helle Aufregung, denn dort wird die Ortsdurchfahrt wegen Sanierungsarbeiten komplett gesperrt. Zusätzlich wird ein neuer Geh- und Radweg gebaut. Der Verkehr wird teilweise über die A93 umgeleitet. Vor allem Geschäftsleute sind besorgt, wie Julia Haderecker berichtet.
7: Stefanie Czapella, die eine Bäckerei in Kiefersfelden betreibt, hat Angst um ihr Geschäft, weil der kleine Grenzverkehr entfalle. Sie sagt, 2/3 meiner Kunden kommen aus Tirol. Andere Gewerbetreibende, wie ein Friseur oder ein Blumengeschäft, liegen direkt an der gesperrten Straße. Die Anwohner kritisieren, dass sie erst vor 2 Wochen von den genauen Auswirkungen erfahren haben. Sie fragen sich, warum eine einspurige Sperrung nicht möglich gewesen sei. Auf diese Fragen hat das staatliche Bauamt Rosenheim bisher keine Antwort gegeben. Heute Abend soll in einem Gasthof in Kiefersfelden allerdings eine Infoveranstaltung stattfinden, bei der nicht nur das staatliche Bauamt, sondern auch die Gemeinde für Rückfragen bereitstehen.
5: In Stadtbergen beginnt heute der Bau des ersten teil- und stationären Kinderhospizes in Schwaben. Die Stiftung Bunter Kreis setzt den ersten Spatenstich für das sogenannte Brückenhaus. Thomas Pösel mit weiteren Einzelheiten.
8: Für viele Familien mit schwerstkranken Kindern ist Pflege ein Alltag rund um die Uhr. In Stadtbergen soll dafür jetzt ein neuer Entlastungsort entstehen. Geplant sind 8 Plätze für Kinder, Jugendliche und junge Erwachsene bis 27 Jahre, die unheilbar oder lebensverkürzend erkrankt sind. Sie können dort stundenweise für mehrere Tage oder auch länger betreut werden, medizinisch, pflegerisch und therapeutisch. Das Haus entsteht neben dem Therapiezentrum Ziegelhof, wo der Bunte Kreis bereits schwerkranke Kinder unterstützt, unter anderem mit Reittherapie. Die Eröffnung ist für nächstes Jahr geplant. Finanziert wird das Projekt durch Fördermittel, Sponsoren und Spenden.
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2: Was unterscheidet uns Menschen in Deutschland eigentlich voneinander? Bei fast 84 Millionen Einwohnern wahrscheinlich eine ganze Menge. Dann ist doch eine gute Sache, dass laut Grundgesetz alle Menschen gleichberechtigt sind. Aber stimmt das überhaupt? Über das und noch viel mehr haben am Wochenende 84 ausgewählte Teilnehmer und Teilnehmerinnen in der neuen ARD-Dialogaktion »Was Deutschland verbindet« diskutiert. Die Teilnehmenden kamen aus unterschiedlichen Berufen, Landesteilen, aus allen Altersgruppen und mit verschiedenen Einwanderungsgeschichten. Aufgezeichnet wurden die Diskussionen in Leipzig und in Baden-Baden. Levin Salomon hat sich die Diskussion angeschaut und festgestellt, für wie ungleich die Teilnehmer Deutschland gehalten haben.
9: In der Frage nach Gleichberechtigung geht es in Leipzig und Baden-Baden hoch her. Zur Erinnerung, hier sitzen 84 Menschen mit verschiedenen Hintergründen und Lebensgeschichten. Bis zu diesem Wochenende kannten sie sich nicht. Bei der Frage nach Gleichberechtigung sind aber alle direkt involviert. Tim aus Mecklenburg-Vorpommern stört, dass es in Ostdeutschland immer noch weniger Lohn gibt als im Westen und dass da nichts passiert.
10: Ich muss ganz ehrlich sagen, ich höre diesen Satz seit 20 Jahren, dass man das ändern muss. Aber es wird nicht geändert und ich finde es einfach, Entschuldigung, wenn ich das sage, scheiße.
9: Warum es an 2 verschiedenen Orten für dieselbe Arbeit weniger Geld gibt, damit hadert Tim. Dietrich kennt sich mit dem Thema aus und erzählt, was er selbst erlebt hat.
11: Ich bin Bauingenieur und habe in alten Bundesländern eine Baustelle gehabt. Die Firma aus Leipzig, eine Firma hat den Zuschlag bekommen. Und der Hauptsitz dieser Leipziger Truppe hier sitzt im Emsland irgendwo. Die waren eigentlich total fleißig, gute Arbeit geleistet, alles nach meinem Wollen. Und die haben im Prinzip bis vor 4 Jahren 20% weniger Gehalt bekommen. Mussten aber von Leipzig nach Gifhorn fahren und haben alles auf sich genommen, um Geld zu verdienen.
9: Sind wir in Deutschland also womöglich ein Land mit 2-Klassen-Wirtschaft? Thorsten findet den Begriff Ungleichheit etwas zu negativ, hat aber eine Haltung zum Thema Männer und Frauen in der Berufswelt. Tamina führt in Niedersachsen einen rein weiblich geführten Malereibetrieb und hält sofort dagegen.
12: Dass wir die 100%ige Gleichberechtigung hinkriegen, glaube ich nicht, will ich auch nicht. Ich möchte auch keine Frau als Maurermeister oder so 40 Kilo Sack Putzmörtel die Leiter hochschleppen, ist vielleicht nicht ganz lustig und vielleicht auch für eine Frau nicht angebracht. Na, sie soll ja noch vielleicht noch ein Kind gebären.
13: Also ich kann genauso wie Kollegen Gerüste aufbauen und dementsprechend, und trotzdem habe ich 2 Kinder bekommen, das hat mich nirgendwo eingeschränkt.
9: Es kommt zu einigen Meinungsverschiedenheiten in der Runde, alle sind aber nett und fair zueinander. Hinter den Kulissen sprechen sich Thorsten und Tamina nachher aus. Nina aus Niedersachsen blickt vor allem auf die Entwicklung, die schon passiert ist.
14: Ich fühle mich sehr gleichberechtigt. Ich kann lieben, was ich will und wen ich will. Ich kann sein, was ich will. Ich kann den Job machen, den ich gerne machen möchte und kann mich jeden Tag auch wieder aufs Neue dafür entscheiden. Und zu Hause habe ich die Macht über die Fernbedienung.
9: Viele in der Runde diskutieren leidenschaftlich für ihre Sache. Dass unter Gleichberechtigung auch fällt, zum Beispiel Menschen mit Behinderung einzubeziehen, daran erinnert Karen. Sie kommt aus Baden-Württemberg und sitzt im Rollstuhl.
15: Ich finde, wir haben hier in Deutschland ein ganz, ganz großes Problem, was die Inklusion von Menschen mit Behinderung betrifft. Massiv, vor allen Dingen an den Schulen. Ich war schon als Kind erkrankt und war relativ viel mit Krücken unterwegs, teilweise auch bei längeren Ausflügen auch da schon mit dem Rollstuhl unterwegs. Und auch heute muss ich einfach feststellen, bei meinen eigenen Kindern, ich bin dreifache Mutter von Kindern im Alter von 13 bis 9, jeder einzelne Elternabend, egal ob auf der weiterführenden Schule oder in der Grundschule, muss wegen mir verlegt werden, weil keine der Schulen barrierefrei sind. Und ich muss da einfach sagen, jemand wie ich zum Beispiel gehört einfach nicht in eine Sonderschule oder in eine Förderschule.
2: Levin Salamon hat zusammengefasst, was Deutschland verbindet. Es gibt's ab sofort in der ARD-Mediathek. Wer will, kann mitmachen und auch selbst über die Themen

0: kamen und vor allem, was das Berliner Theatertreffen in diesem Jahr insgesamt auszeichnete, fasst Christoph Leibold zusammen.
1: Es war ein Theatertreffen der politischen Bekenntnisse, sowohl was die Bühnendarbietungen betraf, als auch die begleitenden Reden. Gleich in der Eröffnungsansprache sah sich Festivalleiterin Nora Hertlein-Hall vor dem Hintergrund des Eingriffs von Kulturstaatsminister Wolfram Weimer in die Entscheidung der Jury beim Deutschen Buchhandlungspreis genötigt, eine Lanze für die Kunst- und Meinungsfreiheit zu brechen.
2: Die Arbeit politisch und institutionell unabhängiger Jurys ist schützenswert und muss unantastbar sein.
1: Damit war der Ton gesetzt für ein Festival, an dessen Ende man dem hiesigen Theater alles Mögliche attestieren kann, nur eins nicht, einen politischen Haltungsschaden. Denn so politisch aufgeladen, wie das Theatertreffen begann, ging es auch zu Ende, nämlich mit der Hauptmann von Köpenick, eingeladen aus Cottbus.
3: Ich bekomme ja keine Arbeit ohne die Anmeldung!
1: Karl Zuckmeyers bald 100 Jahre altes Sozialdrama erzählt von einem arbeitslosen Ex-Häftling, dem seine Mitmenschen erst dann mit Respekt begegnen, als er sich eine Uniform überzieht. Regisseur Sebastian Hartmann hat das als satirisch-subversives Kasperltheater in Szene gesetzt. Hinter einem rechteckigen Rahmen sind die Schauspieler nur hüftaufwärts zu sehen. Wie Handpuppen. Hartmanns Inszenierung ist grell, analytisch oft unscharf, aber voller anarchischem Witz, mit dem sie sich an Autoritätshörigkeit und Militarismus abarbeitet, wie sie sich auch gegenwärtig wieder breit machen. Darin war die Aufführung durchaus charakteristisch für den diesjährigen Theatertreffen-Jahrgang, konstatiert Sabine Leucht von der Auswahljury.
4: Im Programm gibt's relativ viele Abende, die sich mit Krieg beschäftigen und auch mit dem Gefühl der Bedrohung durch den gesellschaftlichen Rechtsruck und durch die Spaltung der Gesellschaft.
1: Auch die beiden Inszenierungen aus München fügten sich ins Muster. Mephisto, in der Regie von Jette Steckel nach dem Roman von Klaus Mann, über die NS-Verstrickung des Schauspielers Gustav Gründgens, fragt nach der Verantwortung des Künstlers in Unrechtssystemen und schlägt dabei den Bogen aus düsterer Vergangenheit in eine sich zunehmend verfinsternde Gegenwart. Darin Jan-Christoph Gockels Wallenstein-Inszenierung nicht unähnlich, die den Parallelen zwischen dem Titelhelden von Friedrich Schillers Monumentaldrama mit dem einstigen Kopf der russischen Söldnertruppe Wagner nachspürt. Als in München ansässige Jurorin war Sabine Leucht zwar nicht allein verantwortlich für die Einladung dieser beiden Kammerspiele-Inszenierungen, das Gremium entscheidet per Mehrheitsbeschluss, aber persönlich sehr einverstanden mit der Wahl.
4: Die beiden Abende gehören auf jeden Fall zu meinen Lieblingsproduktionen dieses Jahr.
1: Das hatte Leucht mit großen Teilen des Berliner Publikums gemein. Die Kammerspiele-Gastspiele wurden weitgehend einhellig gefeiert. Zu Recht vermögen doch beide Inszenierungen nicht nur als politische Statements, sondern auch künstlerisch zu überzeugen. Anders als etwa Three Times Left is Right, eine Produktion der Wiener Festwochen, die durchaus provokante, aber letztlich zu platt ausformulierte These in den Raum stellte, die politische Linke habe den Aufstieg der extremen Rechten wesentlich mitverschuldet.
5: He is obsessed with guilt.
6: She's a racist.
1: Man konnte also auch beim diesjährigen Berliner Theatertreffen wieder einmal trefflich streiten über ästhetische Qualität und inhaltliche Komplexität, was aber natürlich als gutes Zeichen zu werten ist, weil zugleich Konsens darüber herrschte, dass Kontroverse dazugehört und dieser Meinungspluralismus ein hohes, zugleich von reaktionären Kräften zunehmend bedrohtes Gut ist. Oder wie es Hasko Weber, Intendant des eingeladenen Staatstheaters Cottbus, am letzten Festivalwochenende formulierte.
7: 10 Aufführungen in den letzten Wochen, Ausdruck von Vielfalt des Theaters in diesem Land. Lasst uns für die Vielfalt alles tun und dafür kämpfen.
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0: A7 Ulm Richtung Würzburg zwischen Illwangen und Dinkelsbühl-Fichtenau 4 Kilometer Stau nach einem Unfall. In der Gegenrichtung zwischen Dinkelsbühl-Fichtenau und Illwangen 7 Kilometer Stau. Und die A9 Berlin Richtung Nürnberg zwischen dem Kreuz Hermsdorfer Kreuz und Lederhose 7 Kilometer Stau an einer Baustelle. Noch zum Wetter. Jetzt am Vormittag ist es noch sonnig, aber bis zum Nachmittag ziehen vom Westen Bayerns her ein paar Wolken auf. Später kann es auch mal regnen oder gewittern. Maximal 15 bis 21 Grad. Morgen und übermorgen bleibt es etwas unbeständig. Ab Donnerstag wird es aber etwas wärmer und freundlicher. Es ist jetzt 11.30 Uhr.
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0: Wenn es so weitergeht, wird Deutschland seine eigenen Klimaziele verfehlen. Und das deutlich, sagt jetzt ein Bericht von unabhängigen Experten. Unser erstes Thema. Außerdem

0: Schauen wir auf Unionsfraktionschef Spahn, der jetzt doch nicht die Diäten der Bundestagsabgeordneten erhöhen will. Und auf den Ebola-Ausbruch in Afrika und ob er auch für die Menschen hierzulande ein Risiko bedeuten könnte. Im Studio ist Xaver Schäffer. Die Folgen der Klimakrise dürften dramatisch ausfallen, auch hier in Deutschland. Was also tut die Bundesregierung, um gegenzusteuern? Das prüft der Expertenrat für Klimafragen. Er hat jetzt seinen neuesten Bericht vorgelegt. Wie Maximilian Ulrich berichtet, sind die Fachleute nicht zufrieden.
1: Es ist ein schlechtes Zeugnis für die Klimapolitik der schwarz-roten Koalition. Die Berechnungen des Expertenrats für Klimafragen ergeben, im letzten Jahr blieben die deutschen Treibhausgasemissionen nahezu konstant. In den nächsten Jahren sinken die Emissionen wohl zu langsam. Ab 2030 wird Deutschland laut Projektion des Expertenrats zahlreiche Klimaziele wahrscheinlich deutlich verfehlen. Ein Grund dafür könne auch das neue Heizungsgesetz sein, das die Koalition in der letzten Woche beschlossen hat. Der Expertenrat kritisiert außerdem das im März vorgestellte Klimaschutzprogramm der Bundesregierung als unzureichend und warnt die Regierung vor weiteren Klagen gegen ihre Klimapolitik. Deutschland hat sich gesetzlich verpflichtet, bis 2045 unterm Strich keine Treibhausgase mehr auszustoßen. Beim Verfehlen bestimmter Zwischenziele drohen schon 2030 Strafzahlungen auf EU-Ebene.
0: Aber wer sitzt eigentlich in diesem Expertenrat? Und wie kommt er zu seinen Einschätzungen? Das fasst Nina Schreiber zusammen.
2: Der Expertenrat für Klimafragen ist ein unabhängiges Gremium und es ist interdisziplinär. Das ist ganz wichtig. Das heißt, konkret da sitzen 5 Forschende, die aus verschiedenen wissenschaftlichen Richtungen kommen. Gerade ist es zum Beispiel eine Erdsystemforscherin, ein Ökonom, eine Ingenieurin, ein Mobilitätsforscher und eine Energieexpertin. Das zeigt, beim Klimaschutz geht's längst nicht mehr nur um naturwissenschaftliche Fragen. Das betrifft Technik, Wirtschaft und gesellschaftliche Entwicklung. Und das fließt in den Prüfungen und Empfehlungen des Expertenrats dann alles zusammen. Und dass es dieses unabhängige Gremium überhaupt gibt, das steht so im deutschen Klimaschutzgesetz. Das gibt es seit 2019 und das sagt, ab dem Jahr 2045 darf Deutschland nicht mehr Klimagase ausstoßen, als es an anderer Stelle wieder einsparen kann. Also unterm Strich null Emissionen. Jetzt ist aber klar, wenn ich irgendwo hin will, gehört es eben auch dazu, zu kontrollieren, wie so mein Fortschritt ist. In Deutschland rechnet das Umweltbundesamt Jahr für Jahr aus, welche Bereiche, Gebäude, Verkehr und so weiter, wie viele Klimagase ausgestoßen haben. Und es gibt gleichzeitig eine Prognose ab, auf was es so in den kommenden Jahren hinauslaufen könnte und ob Deutschland seine Klimaziele einhalten kann. Der Expertenrat für Klimafragen rechnet diese Zahlen des Umweltbundesamtes nochmal nach und gibt Hinweise, wie es besser laufen könnte. Das sind noch keine Empfehlungen für politische Maßnahmen, aber allein die wissenschaftliche Prüfung soll im Zweifel eben den Finger in die Wunde legen. Und dadurch ist der Expertenrat für Klimafragen schon eine Art Hüter des Klimaschutzgesetzes.
0: Die Bundesregierung spürt gerade Druck von vielen Seiten. Im Rücken schlechte Beliebtheitswerte, Wirtschaftsflaute, vor sich etliche komplizierte Reformvorhaben und die Landtagswahlen im Herbst und dazu noch Kritik von rechts und von links. Zuletzt auch von Gewerkschaften, die gerne mehr einbezogen würden. CSU-Chef Söder fordert nun, ins Handeln zu kommen. Die Bevölkerung erwarte einen Satz nach vorne. Nicole Markwald berichtet.
3: Markus Söder hält Reformen noch vor der Sommerpause für zwingend notwendig. Das betonte der CSU-Chef in der ARD-Sendung Karin Mioska. Nichts zu entscheiden sei in der aktuellen Situation die schlechtere Alternative. Er plädiert für ein großes Reformpaket zu den zentralen Themen Steuern, Arbeitsmarkt, Rente und Bürokratieabbau. Allerdings gibt es innerhalb der Regierung bei der konkreten Umsetzung noch große Differenzen. Söder forderte ein neues Bündnis für Arbeit. Kompromisse seien auf allen Seiten nötig, auch von den Gewerkschaften. Am Wochenende hatte Verdi-Chef Frank Wernicke kritisiert, dass Bundeskanzler Merz bislang für die Reformpläne der Bundesregierung keinen Konsens mit den Gewerkschaften gesucht habe. Im Juni sollen sich nun die Sozialpartner, also die Verbände von Arbeitgebern und Arbeitnehmern, im Kanzleramt treffen, um mit der Politik einen Weg aus dem Tief zu finden. Wernicke begrüßte das Gesprächsangebot.
0: Unionsfraktionschef Spahn wollte, dass die Diäten der Bundestagsabgeordneten wie geplant steigen. Die nächste automatische Erhöhung von 4,2%, die wäre im Juli fällig. Dieser Mechanismus, der funktioniere gut, so Spahn. Aber von vielen Seiten kam die Forderung, die Erhöhung in diesem Jahr auszusetzen. Gerade von SPD, Grünen und Linken. Und offenbar war der Druck jetzt zu groß. Jedenfalls hat Spahn seine Meinung geändert, wie Tim Aßmann berichtet.
4: Er verstehe, dass Bürgerinnen und Bürger angesichts eigener zusätzlicher Belastungen auch von den Abgeordneten Verzicht erwarteten, betonte Jens Spahn. Er könne sich daher vorstellen, die eigentlich anstehende Erhöhung der Abgeordnetenbezüge in diesem Jahr auszusetzen, erklärte der Fraktionschef von CDU und CSU im Bundestag im Podcast des Nachrichtenportals Politico. Noch vor kurzem hatte Spahn erklärt, an der Anhebung der Bezüge festhalten zu wollen. Vertreter aller anderen Parteien im Parlament haben sich bereits für eine Aussetzung der Diätenerhöhung ausgesprochen. In einer aktuellen Umfrage im Auftrag der Nachrichtenagentur dpa finden es 85% der Befragten richtig, wenn die Bundestagsabgeordneten auf eine Erhöhung verzichten. Nur 7% sind dafür. Die Höhe der Bezüge ist an die allgemeine Lohnentwicklung gekoppelt. Deshalb sollten sie eigentlich zum 1. Juli steigen. Von jetzt rund 11.800 Euro im Monat auf dann etwa 12.300 Euro vor Steuern.
0: Für die Christdemokraten in Rheinland-Pfalz ist es ein großer Tag. 35 Jahre lang hat die SPD die Landesregierung dort angeführt. Heute wird sich das wohl ändern, denn der neue Landtag in Mainz ist erstmals zusammengekommen und bald soll er dann Gordon Schnieder von der CDU zum Ministerpräsidenten wählen. Christian Buttgereit berichtet.
5: Schnieder führt eine große Koalition mit der SPD an. Seine CDU hatte die Landtagswahl am 22. März mit rund 5 Prozentpunkten Vorsprung vor der seit 1991 regierenden SPD gewonnen. Deren scheidende Parteivorsitzende Betzing-Lichtentäler soll stellvertretende Ministerpräsidentin werden. In der Sitzung sollen auch die Ministerinnen und Minister vereidigt werden, jeweils 5 von CDU und SPD. Dem neuen Landtag gehören 105 Abgeordnete an. Die Regierungsparteien CDU und SPD kommen mit zusammen 71 Sitzen auf eine Zweidrittelmehrheit, mit der die Landesverfassung geändert werden könnte. Stärkste Oppositionsfraktion ist die AfD mit 24 Sitzen, gefolgt von den Grünen mit 10 Mandaten. Gleich zu Beginn der Sitzung wird das Landtagspräsidium gewählt. Für den Fall, dass es mehr als 2 Vizepräsidenten geben soll, hat die AfD bereits Anspruch auf einen der Posten angemeldet. Erwartet wird allerdings, dass sie die dafür notwendige Mehrheit verfehlt.
0: Die Weltgesundheitsorganisation hat eine internationale Gesundheitsnotlage ausgerufen wegen Ebola. Eine gefährliche Virusvariante ist in der Demokratischen Republik Kongo sowie in Uganda ausgebrochen. Deutschland müsse sich aber keine Sorgen machen, glaubt Gesundheitsministerin Wagen. Auch dass die WHO das Risiko hochstuft auf eine Pandemie, das sei nahezu ausgeschlossen. Karin Bentsch.
6: Gesundheitsexperten sagen, das Risiko für Deutschland und Europa sei eher gering. Das hat damit zu tun, dass Ebola ausschließlich durch direkten Kontakt mit Körperflüssigkeiten erkrankter Personen übertragen wird, also zum Beispiel durch Blut. Eine unbemerkte Ausbreitung in Europa, wie zum Beispiel bei Atemwegserkrankungen, ist daher eher unwahrscheinlich. Hinzu kommt, dass die betroffene Region im Nordosten der Demokratischen Republik Kongo eine Konfliktregion ist. Dort gibt es bewaffnete Rebellengruppen, die gegeneinander kämpfen. Es ist also definitiv keine Touristengegend. Deshalb betrifft der Ebola-Ausbruch vor allem die Menschen, die dort leben und dort unterwegs sind. Das Auswärtige Amt, das warnt vor Reisen in die betroffene Provinz Ituri und in die umliegenden Regionen. Von Reisen, die nicht notwendig sind, auch in die übrigen Landesteile der Demokratischen Republik Kongo sowie in die Hauptstadt Kinshasa wird im Moment abgeraten.
0: Schlank im Schlaf. Dieser Traum ist dank der Abnehmspritze Wirklichkeit geworden. Regelmäßig gespritzt sorgt sie für einen Gewichtsverlust von 10-15% in einem Jahr. Vielen könnte das helfen. Über 60% der Männer und über 40% der Frauen in Deutschland gelten als übergewichtig. Allerdings, die Abnehmspritze wird nur in bestimmten Fällen von der Krankenkasse gezahlt und als Lifestyle-Produkt kostet sie bis zu 6.000 Euro im Jahr. Antonia Scheurer hat sich in Berlin umgehört und die Menschen gefragt, was sie von der Abnehmspritze halten.
7: Ich glaube, die Nebenwirkungen sind relativ heftig. Und ich persönlich brauche sie auch nicht. Ich verstehe es aber, dass Leute die benutzen natürlich.
8: Ich kenne einen Diabetiker, der die mit Erfolg benutzt.
9: Würden Sie sagen, das sollte die Krankenkasse bezahlen?
8: Jein. Also es kommt vielleicht auch auf den Schweregrad der Erkrankung an.
10: Ich denke mir schon, dass einige Leute das benötigen, weil sie Adipositas haben und damit nie klarkamen.
9: Würden Sie das auch in Erwägung ziehen?
11: Im Moment nicht, aber wer weiß. Vielleicht, wenn ich das Geld dafür habe und die Lust auch. Ja.
12: Ich wiege jetzt ca. 99 Kilo und habe vor Jahren mal 128 Kilo gewogen. Ohne Spritze und ohne andere Sachen. Ja, also ich halte persönlich nicht viel davon.
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14: Mit Rigobert Kaiser. Elon Musk will seine Weltraumfirma SpaceX nun am 12. Juni an die Börse bringen. Das berichten immer mehr Medien. Der Börsengang soll 80 Milliarden Dollar einbringen. Es wäre der bislang mit Abstand größte Börsengang der Welt. Die Gesamtbewertung von SpaceX läge damit bei 2 Billionen Dollar. Die Vorratsdatenspeicherung ist seit Jahren in der Bundespolitik ein heikles Thema. Schon zweimal wurde aus Datenschutzgründen das Projekt gestoppt. Jetzt versucht es die schwarz-rote Bundesregierung erneut. Christian Sachsinger.
15: Weil es schon zweimal schiefgegangen ist, will sich die Bundesregierung diesmal grundsätzlich damit zufrieden geben, dass Internetprovider nur die IP-Adressen 3 Monate lang speichern müssen. IP-Adressen, das sind Zahlenkolonnen, die sozusagen die Anschrift eines Computers im Internet darstellen. Diese Adressen sind meist dynamisch, das heißt, sie werden oft beim Verbindungsaufbau neu vergeben. Und genau an diesem Punkt setzt die Kritik der Telekom-Konzerne an, die das neue Gesetz ja umsetzen müssen. In einer gemeinsamen Stellungnahme argumentieren sie mit dem Hinweis, dass insbesondere bei modernen Glasfaseranschlüssen die Internetverbindungen oft über Wochen und Monate nicht mehr getrennt und neu aufgebaut werden müssen. Im Extremfall könne es deshalb vorkommen, dass ein User über ein Jahr lang mit der gleichen IP-Adresse surft und so auch sein Datenverkehr über diesen Zeitraum hinweg verfolgbar bleibt. Wenn allerdings die 3-Monats-Befristung nicht garantiert werden kann, dann steht das ganze Gesetz wieder auf wackeligen Füßen. Was Telekom, Telefonica oder Vodafone sicher auch stört, was aber so nicht im Brief an die Regierung steht, das neue Gesetz kostet die Unternehmen Zeit und Geld.
14: Deutschland ist erstmals seit 2023 wieder Stromnettoexporteur. Von Januar bis März wurden 17,9 Terawattstunden ausgeführt, aber nur 15,3 eingeführt. Hauptgrund, so die Bundesnetzagentur, war der deutliche Rückgang der Großhandelspreise hierzulande. Und das lockte vor allem Stromabnehmer aus Österreich an. Am meisten wurde Windstrom exportiert. In Kuba spitzt sich die Situation zu. Großreedereien wie die deutsche Hapag-Lloyd und die französische CMA-CGM stoppen bis auf Weiteres ihre Kuba-Transporte. Sie verweisen auf amerikanische Sanktionen, die zum 1. Mai verhängt wurden. Ein großes Problem für die Versorgung des Inselstaates, der sich offenbar auf einen amerikanischen Angriff vorbereitet, berichtet Jenny Barke.
16: In Kuba wächst die Sorge vor einem möglichen Angriff der USA. Angesichts der Spannungen mit den Vereinigten Staaten hat der kubanische Zivilschutz ein Handbuch mit Richtlinien für die Bevölkerung im Falle einer militärischen Aggression veröffentlicht. Der Leitfaden empfiehlt, einen Rucksack mit Lebensmitteln und Medikamenten bereitzuhalten, sowie sich bei Luftalarm sofort an einen sicheren Ort zu begeben. Das 9-seitige Dokument, das Havannas Regierung online gestellt hat, sorgt im Netz für viel Kritik. Um Vorräte für den Kriegsfall anzulegen, bräuchte es Lebensmittel und Medikamente. Derzeit befindet sich Kuba jedoch in einer schweren Wirtschafts- und Energiekrise. Die Bevölkerung leidet unter der Mangelwirtschaft. Die Lage hat sich die vergangenen Monate immer weiter verschärft durch von US-Präsident Donald Trump blockierte Öltransporte und weitere US-Sanktionen gegen Kuba. Mit zusätzlichen Drohungen versucht die US-Regierung, einen politischen Wandel auf der Insel zu erzwingen. Am Mittwoch will das US-Justizministerium Insidern zufolge strafrechtliche Schritte gegen den früheren kubanischen Präsidenten und inzwischen 94-jährigen Raúl Castro einleiten.
14: Noch ein kurzer Blick auf die Börsen. Der DAX kann sich zum Wochenstart nach der verlustreichen Vorwoche etwas erholen, und zwar um 0,4% auf 24.000 Punkte. Experten sagen aber nach wie vor, dass das Rückschlagspotenzial viel größer sei als das Aufwärtspotenzial.
0: Uhr.
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0: Anne-Madeleine Gallert mit den Nachrichten.
17: Deutschland könnte einige seiner Klimaziele bis 2030 verfehlen. Zu diesem Schluss kommt der Expertenrat für Klimafragen in seinem jährlichen Prüfbericht. Demnach verharrte der Ausstoß von Treibhausgasen im vergangenen Jahr auf stabilem Niveau. Und schon in den kommenden Jahren, so hieß es, könnten die Emissionen zu langsam sinken. Als ein möglicher Grund dafür wird das neue Heizungsgesetz genannt. Tankrabatt könnte für neue Debatten in der schwarz-roten Koalition sorgen. Während CSU-Chef Söder sich vorstellen kann, den Preisnachlass über den Juni hinaus zu gewähren, lehnt SPD-Fraktionschef Miersch dies ab. Mobilität müsse bezahlbar bleiben, aber Gießkanne sei keine Dauerlösung, so Miersch. Diäten werden heuer wohl nicht erhöht. Sowohl bei der SPD als auch in der Union mehren sich die Stimmen, wonach die Bezüge der Abgeordneten in diesem Jahr nicht steigen sollen. Zuletzt hat Unionsfraktionschef Spahn seine Meinung geändert und sich für eine Aussetzung ausgesprochen. Zur Begründung verwies er auf die anstehenden Belastungen für die Bürgerinnen und Bürger. Waken schätzt Ebola-Risiko für Deutschland als äußerst gering ein. Aus Sicht der Bundesgesundheitsministerin besteht derzeit keine Notwendigkeit, hierzulande Vorkehrungen gegen das Virus zu treffen. Die Weltgesundheitsorganisation hatte aufgrund des Ebola-Ausbruchs in der Demokratischen Republik Kongo und in Uganda den internationalen Gesundheitsnotstand ausgerufen. Das war bereits 2014 und 2019 schon mal der Fall. Frau stirbt nach Angriff durch Kuhherde. Die 67-Jährige war mit ihrem Mann beim Wandern in Tirol, als das Ehepaar plötzlich von mehreren Kühen attackiert wurde. Beide erlitten schwere Verletzungen. Die Frau starb wenig später im Krankenhaus. Das Wetter in Bayern erst freundlich, später örtlich Schauer oder Gewitter, 15 bis 21 Grad.
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18: Am Mikrofon Iris Hertle. München bekommt ein neues Strafjustizzentrum. Alle Gerichte und Staatsanwaltschaften, die bisher an unterschiedlichen Standorten in der Stadt untergebracht waren, ziehen in das neue Gebäude am Leon-Roth-Platz. Am frühen Nachmittag wird es eröffnet. Das alte Gebäude in der Nymphenburger Straße verliert damit seine Funktion. Dort sind im größten Schwurgerichtssaal viele große, zum Teil historische Verfahren verhandelt worden. Alf Meyer blickt nochmal zurück.
19: Es geht um Mord, Totschlag und Terrorismus. Im A101 werden Kapitalverbrechen und Angriffe auf den Staat verhandelt. Es ist der größte Sitzungssaal im Münchner Strafjustizzentrum.
20: Ja, schön ist er nicht, aber groß und definitiv was Besonderes.
19: Sagt Laurent Lafleur, der Sprecher des Münchner Oberlandesgerichts. Er selbst hat viel Zeit im A101 verbracht. Viel Beton, orange Sitzreihen, braune Tische, grüne Türen. Ein Saal mit dem Flair der 70er Jahre.
20: Alle großen Verfahren wegen Kapitaldelikten haben hier stattgefunden. Es ist ja der Schwurgerichtssaal. Als solcher war er ursprünglich geplant, bis er dann immer mehr auch zum Sitzungssaal für Staatsschutzverfahren wurde.
19: Der A101 hat viel gesehen. 2011 wird hier Justizgeschichte geschrieben. Mit Jon dem Janjuk muss sich erstmals ein nichtdeutscher Wachmann eines NS-Todeslagers vor einem deutschen Gericht verantworten. Der 91-Jährige wird zu einer Haftstrafe verurteilt, stirbt aber noch, bevor das Urteil rechtskräftig wird. Aber auch Promis tauchen immer wieder auf. 2002 steht Boris Becker wegen Steuerhinterziehung im A101 im Blitzlichtgewitter der Fotografen. 2014 lernt Formel-1-Manager Bernie Ecclestone den Gerichtssaal kennen. Das Verfahren wegen Bestechung wird allerdings gegen die Rekordzahlung von 100 Millionen Euro eingestellt.
20: Das zentrale Ereignis für diesen Gerichtssaal, auch für die Münchner Strafjustiz insgesamt, jedenfalls in den letzten Jahrzehnten, ist sicherlich das NSU-Verfahren, das über viele hundert Tage das Gericht beschäftigt hat, aber auch die Medien beschäftigt hat, das ganze Land beschäftigt hat.
19: Als im Juli 2018 Beate Zschäpe wegen der Mittäterschaft an 10 Morden zu lebenslanger Haft verurteilt wird, endet eines der größten Terrorverfahren in der Geschichte der Bundesrepublik. Mehmet Daimer Güler vertrat damals die Angehörigen eines der Opfer. Der A101 ist ihm im Gedächtnis geblieben.
21: Der ganze Saal hat keine Fenster. Ja, und natürlich hat das die Atmosphäre eines Bunkers. Und eben auch die Tatsache, dass wir so nah aneinander und aufeinander saßen. Es war ja alles dicht gedrängt. Die schlechte Luft. Ich erinnere mich an einen Fahndungstag, der ging bis nach 21 Uhr. Es hatte schon was Klaustrophobisches.
19: Ende Juni wird im A101 die letzte Verhandlung stattfinden. Was bleibt, sind die Erinnerungen an eine bewegte Münchner Justizgeschichte.
18: Alf Meyer über den alten Schwurgerichtssaal in München. 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
0: Wie können das Wissen über neue Krankheitserreger und auch Medikamente zu ihrer Bekämpfung international fair geteilt werden? Das ist eine Frage, die die WHO eigentlich bis zu ihrer Weltgesundheitsversammlung geklärt haben wollte. Die startet nun heute in Genf, aber obwohl noch mal wochenlang verhandelt wurde, es gab keine Einigung über den entscheidenden Teil im sogenannten Pandemieabkommen. Weiteres Problem, die USA haben sich zurückgezogen und der Weltgesundheitsorganisation fehlt schlicht das Geld. Zur Weltgesundheitsversammlung heute ist für Deutschland Gesundheitsministerin Waken nach Genf gereist. Von dort berichtet Katrin Hondl.
1: Gesundheit ist ein Menschenrecht.
2: Gesundheit ist ein Menschenrecht, sagt WHO-Generaldirektor Tedros freundlich lächelnd nach dem Treffen mit Bundesgesundheitsministerin Nina Waken und dankt am Vorabend der Weltgesundheitsversammlung für das produktive Gespräch und Deutschlands großzügige Unterstützung. 25 Millionen Euro zusätzlich aus Deutschland hat Ministerin Waken der WHO in Genf zugesagt. Der Ebola-Ausbruch in der Demokratischen Republik Kongo und in Uganda, von der WHO als internationale Gesundheitsnotlage eingestuft, sowie zuvor die Hantavirus-Infektionen auf einem Kreuzfahrtschiff, zeigten die Bedeutung der Weltgesundheitsorganisation, so Waken.
22: Besonders in diesen Zeiten, in Zeiten, wo wir diese Ausbrüche wieder zu vermelden haben, ist es wichtig, dass die WHO gestärkt wird.
2: Die Gesundheitsministerin, so sagt sie, wolle in Genf auch ein diplomatisches Zeichen setzen.
22: Und auch nochmal wirklich herauszustellen, wie wichtig in diesen Zeiten die internationale Zusammenarbeit eben auch ist. Denn nur gemeinsam kann man gerade solche Ausbrüche, wie wir sie jetzt erleben, dann auch früh erkennen und bekämpfen.
2: Doch ausgerechnet das große globale Projekt für eine bessere Pandemievorsorge kommt nicht voran. Beim Pandemievertrag, auf den sich die WHO-Mitgliedsländer vor einem Jahr grundsätzlich geeinigt hatten, fehlt noch immer der entscheidende Anhang, der eigentlich diese Woche in Genf verabschiedet werden sollte. Die Klärung der heiklen Frage nämlich, wie Wissen und Daten über Krankheitserreger und die damit entwickelten Medikamente und Impfstoffe weltweit solidarisch geteilt werden sollen, damit es bei der nächsten Pandemie besser läuft als bei Corona, als reiche Länder Impfstoffe horteten, während ärmere leer ausgingen. Doch auch nach monatelangen Verhandlungen ist bislang keine Einigung in Sicht. Andreas Wolf ist Experte für globale Gesundheit bei der Hilfsorganisation Medico International.
23: Da setzt die Europäische Union, setzt Deutschland vornehmlich auf freiwillige Lösungen der Produzenten, eben der großen Pharmaindustrien in diesem Fall. Und das sagt der globale Süden, das reicht uns nicht. Wir haben gesehen, freiwillige Lösungen führen nicht zu einer gerechten Verteilung von Ressourcen, sondern wir müssen verbindliche Regeln schaffen. Und das ist der Kern des Konflikts.
2: Die Verhandlungen sollen nun weitergehen mit dem Ziel, bis zur nächsten Weltgesundheitsversammlung 2027 eine Lösung zu finden. Bundesgesundheitsministerin Waken.
22: Es stockt etwas. Wir hätten uns alle gewünscht, dass wir da jetzt bis zu der Versammlung zum Abschluss kommen können. Aber es sind eben viele Staaten unter einen Hut zu bringen, viele Interessen. Aber vielleicht gibt uns jetzt die aktuelle Lage da noch mal etwas mehr Schub. Und da hoffen wir sehr. Wir sind auch dabei, das zu unterstützen. Gleichzeitig natürlich auch trotzdem unsere und europäische Interessen auch nicht aus dem Auge zu verlieren.
2: Es steht viel auf dem Spiel. Und auch wenn die WHO den aktuellen Ebola-Ausbruch nicht als Pandemie einstuft, sondern mit dem internationalen Gesundheitsnotstand in Anführungszeichen nur die zweithöchste Alarmstufe ausgerufen hat, die aktuelle Lage sollte den WHO-Mitgliedsländern bei ihrem Treffen in Genf auf die Sprünge helfen, meint auch Medico-International-Expertin Frauke Heller.
24: Es ist nochmal wirklich so ein Warnsignal zu sagen, okay, das ist nichts, was so hinten runterfallen darf und wo wir uns wirklich Gedanken drüber machen müssen, wie wir das für die Zukunft eben gut aufstellen wollen.
0: In Genf trifft sich ab heute also die Weltgesundheitsversammlung. Katrin Hondl berichtete.
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3: Mit Thomas Kattenbeck kehrt Manuel Neuer ins Tor der deutschen Fußballnationalmannschaft bei der Weltmeisterschaft zurück. Diese Frage scheint ja bereits mit Ja beantwortet zu sein. Die Frage, die in vielen Medien gestellt wird, ist vor allem die, wann wird es der Bundestrainer Julian Nagelsmann offiziell machen? Spätestens wohl am Donnerstag, wenn er seinen WM-Kader verkündet. Aktuell wird es ja weder bestätigt noch dementiert. Viele Ex-Nationalspieler haben sich für Neuer ausgesprochen. Leidtragender wäre der Hoffenheimer Oliver Baumann, das weiß auch Bayern-Präsident Uli Hoeneß.
4: Na, ich wundere mich, dass man das Thema nicht früher geklärt hat. Dass es einfach wichtig ist für einen Torwart, dass man frühzeitig weiß, woran man ist. Und das wird im Fall Baumann oder im Fall Neuer jetzt kaum noch möglich sein. Wenn Manuel das will, dann würde ich mich sehr freuen, und zwar für Deutschland, dass er dahin fährt, weil er der Beste ist.
3: Dass das kleine Dänemark den Welthandball beherrscht, das ist auch eine der schönen und spannenden Geschichten, die der Sport so schreibt. Nächstes Jahr findet die Weltmeisterschaft in Deutschland statt, aber dass es für das deutsche Team nach wie vor nicht reicht, die Dänen zu schlagen, das zeigten die beiden Testspiele innerhalb weniger Tage. Gestern gab es in Köln immerhin ein knappes 29:31. Daniela Müllenborn.
5: Es bleibt dabei, die deutschen Handballer können gegen Dänemark einfach nicht gewinnen. Seit 10 Jahren und 11 Spielen wartet das DHB-Team schon auf einen Sieg gegen die Dänen. Jüri Knorr, der in der dänischen Liga spielt, hat eine Idee, warum der Fluch einfach nicht enden will.
6: Ich habe auch das Gefühl, dass wir gegen alle anderen Mannschaften auch irgendwie ein bisschen besser spielen als gegen Dänemark. Wir sind immer so ein bisschen gehemmt und ähnlich wie es lange vielleicht gegen Spanien war oder gegen Frankreich. Und jetzt ist Dänemark ist natürlich auch die beste Mannschaft, aber vielleicht machen wir uns auch so ein bisschen zu klein und haben zu viel Respekt.
5: Immerhin, nach der 28:36 Pleite am Freitag in Dänemark ließ sich das Ergebnis von Teil 2 des Testspiel-Doppelpacks gegen den Olympiasieger Welt- und Europameister schon freundlicher. 8 Monate vor der Heim-WM sollten die beiden Spiele gegen Dänemark eine Standortbestimmung sein. Aber auch wenn Deutschlands Handballer ihr Dänentrauma nicht besiegen konnten, bei der Mission Gold, glaubt Kapitän Johannes Goller, an ein echtes Ass im Ärmel.
7: Und dann setzen wir natürlich auch Hoffnung auf ein Heimturnier und auf einen guten Flow, den wir uns über den November bis in den Januar natürlich dann erarbeiten wollen. Wir wissen natürlich aber auch, dass dann das nötige Spielglück dazugehört. Wir spielen aber natürlich zum Glück auch nicht jedes Spiel gegen eine Mannschaft wie Dänemark.
3: 3 bayerische Teams spielen aktuell in den Playoffs um die deutsche Basketballmeisterschaft mit. Würzburg, Bamberg und die Bayern. Die Bayern sind ja auch der Titelverteidiger. Der Start in die Playoffs verlief gestern für die Bayern planmäßig. 101:80 gegen Trier. Vor allem in der ersten Halbzeit war Trier ebenbürtig. Das weiß auch Nils Giffey.
25: Die spielen mit Rhythmus, die spielen mit Aggressivität, die spielen offensiv. Wir hatten eine Woche frei. Aber ich glaube, auf so eine Serie hinweg wird es tough, in jedem Spiel so ein Tempo aufrechtzuerhalten. Ich glaube, es waren jetzt diese ersten Momente, um auf so eine Serie einzusteigen.
3: Heute Abend müssen die Bamberger gegen Ulm wieder ran, genau wie die Würzburger in Bonn. Die beiden fränkischen Teams haben ihre Auftaktpartien ebenfalls gewonnen.
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0: A7 Ulm Richtung Würzburg zwischen Ellwangen und Dinkelsbühl-Fichtenau. 4 Kilometer Stau nach einem Unfall. Und in der Gegenrichtung zwischen Dinkelsbühl-Fichtenau und Ellwangen 7 Kilometer Stau. Außerdem A9 Berlin Richtung Nürnberg zwischen dem Kreuz Hermsdorfer Kreuz und Lederhose. 7 Kilometer Stau an einer Baustelle. Schauen wir noch zum Wetter. Bis zum Nachmittag ziehen von Westen Bayerns her ein paar Wolken auf. Später kann es dann mal regnen oder gewittern. Heute maximal 15 bis 21 Grad. Morgen und übermorgen bleibt es etwas unbeständig. Ab Donnerstag wird es aber etwas wärmer und wieder freundlicher.

0: Und jetzt ist es 12 Uhr.
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0: Im Studio ist jetzt Ann Kleinknecht und das ist heute wichtig. Deutschland muss deutlich Tempo zulegen beim Klimaschutz. Fachleute werfen der Regierung vor, dass die Treibhausgase immer noch viel zu langsam sinken. Vor allem in zwei Sektoren muss Deutschland nacharbeiten. Mehr dazu gleich. Feldbetten, Notvorräte, Spezialfahrzeuge. Im Krisenfall soll die Bevölkerung gut geschützt und versorgt werden. Innenminister Dobrindt plant, mehr Geld für den Zivilschutz auszugeben. Und im BR24-Hintergrund, da schauen wir in die Ukraine, wo mittlerweile kolumbianische Kämpfer für die ukrainische Armee im Einsatz sind. Ziel verfehlt und dringender politischer Handlungsbedarf. Mit diesen scharfen Worten kritisiert der Expertenrat für Klimafragen die Bundesregierung. Die Fachleute kommen in ihrem aktuellen Gutachten zu dem Schluss, dass die deutschen Treibhausgasemissionen nicht schnell genug sinken. Ab 2030 wird Deutschland wohl viele Klimaziele deutlich verfehlen. Vor allem beim Verkehr und im Gebäudesektor geht der CO2-Ausstoß nur langsam runter. Warum das so ist und weshalb Fortschritte gerade in diesen Bereichen kompliziert, teuer und umstritten sind, Janina Schreiber aus der ARD-Klimaredaktion.
2: Verbrenner oder E-Auto? Bus, Bahn oder das Rad? Wärmepumpe oder Gasheizung?
3: Im Gebäude- und im Verkehrssektor ist es so, dass es sehr viele Akteure gibt und sehr viele einzelne Entscheidungen gefällt werden. Also im Verkehr können wir jeden Tag entscheiden, welches Verkehrsmittel wir nehmen. Und es gibt sehr viele Menschen, denen Gebäude gehören. Und die müssen alle entscheiden, welche Heizung sie einbauen und ob sie das Gebäude renovieren. Also das ist sehr kleinteilig und deswegen ist es sehr schwierig. Und deswegen haben sich viele Regierungen in der Vergangenheit so ein bisschen nicht rangetraut, da irgendwas Ambitioniertes auch wirklich umzusetzen.
2: Sagt Niklas Höhne, Klimaforscher vom New Climate Institute. Seit Jahren gelten die Bereiche Verkehr und Gebäude beim Klimaschutz als Sorgenkinder, erklärt Barbara Schlumann vom Expertenrat für Klimafragen.
4: Weil sie ihre Sektorziele aktuell nicht erreichen und auch bis 2030 nicht erreichen werden.
2: Gerade bei den europäischen Klimazielen zählen vor allem Verkehr und Gebäude. Und dort steuert Deutschland nach aktuellen Projektionen weiter auf eine Zielverfehlung zu. Gemeinsam verursachen sie immerhin mehr als ein Drittel der klimaschädlichen Treibhausgase, die Deutschland im vergangenen Jahr insgesamt in die Atmosphäre geblasen hat.
4: Es ist einfach schwierig, Maßnahmen in diesen Sektoren auch politisch durchzubringen.
2: Dabei habe das sogenannte Heizungsgesetz zum ersten Mal so richtig deutlich gemacht, wie schwierig es ist, Klimaschutz eben dort zu verankern, wo er direkt in das Leben der Menschen eingreift, sagt Höhne. Also zum Beispiel bei der Frage, wie halte ich mein Zuhause in einer klimaneutralen Zukunft warm?
3: Und das wissen wir alle, das war schwierig, gesellschaftlich durchzusetzen, weil es eben ein neuer Ansatz war. Viele Menschen haben sich da bevormundet gefühlt.
2: Es ist die alte Grundsatzfrage der Klimapolitik. Steuert man über klare Regeln und Vorgaben oder über Preise und den Markt? Gerade bei Verkehr und Gebäuden zeigt sich, wie schwierig dieser Konflikt in der Praxis ist. Zuletzt ist die politische Linie in beiden Bereichen wieder stärker in Bewegung geraten. Mit dem neuen Gebäudemodernisierungsgesetz von Schwarz-Rot könnten fossile Heizungen unter bestimmten Bedingungen länger genutzt und eingebaut werden als ursprünglich vorgesehen. Auch die EU-Flottengrenzwerte im Verkehr stehen politisch in Diskussion. Dabei sind klimafreundlichere Alternativen zu Verbrennern und fossilen Heizungen längst da. Die Politik habe also kein Erkenntnisproblem, sagt Höhne, sondern ein lang verschlepptes Umsetzungsproblem. Dazu kommt,
3: wenn man all das macht in Richtung eben Wärmepumpe und Elektromobilität und öffentlicher Nahverkehr und so weiter geht, ist es essentiell, dass man sozialen Ausgleich mitdenkt. Also das wäre jetzt zum Beispiel bei Elektromobilität Förderung für die sozial schwachen Haushalte, vielleicht auch eine Förderung, den öffentlichen Nahverkehr günstiger zu machen. Oder im Gebäudebereich Mieterinnen und Mieter, die haben auch Angst davor, dass sich alles ändert und dass bei ihnen dann eben höhere Energiepreise zu wirklichen Problemen führen.
2: Höhne vermisst von den Regierenden vor dem Hintergrund stringente Politik.
3: Auch ganz wichtig bei Klimapolitik ist eben, den langen Atem zu haben und eine klare Vision.
2: Sonst bleibe Unsicherheit bei den Menschen. Und die mitzunehmen, wenn sich ein ganzes System umstellt, sei eben essentiell, gerade dort, wo Klimaschutz den Alltag der Menschen berührt. Beim Heizen in der eigenen Wohnung und beim Autofahren im Alltag.
0: Terroranschläge, Kriege, Naturkatastrophen. Darauf will sich Deutschland besser vorbereiten. Die Bevölkerung soll künftig früh gewarnt werden und noch besser geschützt. Bundesinnenminister Dobrindt plant, die Kapazitäten beim Bevölkerungsschutz auszubauen. Er schlägt ein Sonderprogramm vor, das das Bundeskabinett schon am Mittwoch beschließen soll. Nicole Markwald.
5: Dafür sollen rund 10 Milliarden Euro unter anderem in zusätzliche Ausrüstung, Gebäude, Personal und Technik, etwa beim Technischen Hilfswerk, fließen. Das berichtet die Bild-Zeitung, die sich auf einen Kabinettsentwurf beruft. Vorgesehen ist auch eine neue Stabsstelle im Bundesinnenministerium namens Kommando Zivile Verteidigung. Sie soll im Verteidigungsfall die Zusammenarbeit mit der Bundeswehr koordinieren. Im Kabinettsentwurf ist die Anschaffung von 1.000 neuen Spezialfahrzeugen und 110.000 Feldbetten geplant. Teil des Vorhabens ist auch, an 50 Standorten medizinische Eingreiftruppen für eine große Zahl von Verletzten aufzubauen. Zudem sollen bundesweit alle öffentlichen Zufluchtsräume wie Bunker, Tunnel und Tiefgaragen in einem Register erfasst und in die Warn-App NINA aufgenommen werden. Ziel ist nach Angaben des CSU-Politikers eine stärkere Vernetzung für mehr Sicherheit.
0: Die Bundestagsabgeordneten bekommen, anders als ursprünglich geplant, im Juli wohl doch keine Gehaltserhöhung. Nachdem sich andere Parteien schon gegen höhere Diäten ausgesprochen haben, hat nun auch Unionsfraktionschef Spahn seine Meinung geändert. Isabel Karas mit einem BR24-Stichwort.
6: Bundestagsabgeordnete bekommen für ihre Arbeit eine sogenannte Abgeordnetenentschädigung, meist Diäten genannt. Sie soll ausgleichen, dass viele Abgeordnete während ihrer Zeit im Parlament ihrem eigentlichen Beruf nicht mehr oder nur eingeschränkt nachgehen können. Gleichzeitig soll die Bezahlung sicherstellen, dass Politikerinnen und Politiker finanziell unabhängig arbeiten können. So ist es im Grundgesetz festgelegt. Wie hoch die Diäten ausfallen, regelt wiederum das Abgeordnetengesetz. Aktuell sind es 11.833 Euro brutto pro Monat, voll steuerpflichtig. Lange mussten die Abgeordneten regelmäßig neu über konkrete Erhöhungen ihrer Diäten abstimmen. 2014 wurde das Verfahren dann geändert. Seitdem werden die Diäten automatisch jedes Jahr zum 1. Juli an die allgemeine Lohnentwicklung in Deutschland angepasst. Steigen also die Durchschnittslöhne, steigen auch die Diäten. Sinken die Löhne, sinken theoretisch auch die Bezüge der Abgeordneten. Tatsächlich war das bisher aber erst einmal der Fall, während der Corona-Pandemie 2021. In diesem Jahr würde die automatische Anpassung ein Plus von 4,2% bedeuten, also rund 500 Euro mehr pro Monat. Genau diese Erhöhung steht nun aber in Frage, denn Vertreterinnen und Vertreter mehrerer Parteien sprechen sich dafür aus, die Anpassung angesichts der aktuellen Belastungen für viele Bürgerinnen und Bürger auszusetzen. Dafür müsste der Bundestag allerdings kurzfristig ein Gesetz beschließen, das den automatischen Mechanismus für dieses Jahr außer Kraft setzt.
0: Die Verhandlungen zwischen dem Iran und den USA hängen weiter fest. Aus dem Iran heißt es jetzt, man habe einen neuen Vorschlag nach Washington geschickt. Über den Inhalt ist aber bislang nichts bekannt. Beide Kriegsparteien sind zuletzt nicht von ihren Forderungen abgerückt. Die USA wollen ihre Kampfhandlungen erst einstellen, wenn es bestimmte Verhandlungsergebnisse gibt. Der Iran wiederum will erst verhandeln, wenn die USA und Israel ihre Angriffe auch auf dem Libanon stoppen. Der CDU-Außenpolitiker Röttgen kritisiert US-Präsident Trump für seine Strategie. Er versuche, dem Regime zu drohen und andererseits die Kapitalmärkte zu beruhigen und so auf Zeit zu spielen. Schaukelpolitik nennt Röttgen das.
7: Ich glaube, das ist der entscheidende Ansatz, jetzt die Strategie der USA durch die Gegenblockade den Iran und das Regime trocken zu legen. Und das funktioniert auch. Sie können kein Öl mehr verkaufen. Es gibt Kapitalflucht aus dem Land, die Währung verfällt. Und über die Zeit von Wochen drohen eben auch die Ölfelder, ich sag mal, kaputt zu gehen, wenn man das Öl nicht mehr irgendwo lagern kann. Und das ist ein enormer Druck auf das Regime, das nach außen so tut, als hätte es alle Zeit der Welt. Und Trump tut so, als wäre in zwei Tagen der Verhandlungserfolg da. Der ist auch nicht da, weil er die Kapitalmärkte beruhigen muss. Also beide führen einen Wirtschaftskrieg und einen Propagandakrieg. Und der Propagandakrieg hat mit der realen Situation relativ wenig zu tun, sondern soll gewissermaßen die Position im Wirtschaftskrieg starten.
0: CDU-Außenpolitiker Norbert Röttgen im Deutschlandfunk mit seiner Einschätzung, wie es im Krieg zwischen den USA und dem Iran weitergehen könnte. Unterdessen wächst in Kuba die Sorge vor einem möglichen Angriff der USA. US-Präsident Trump hat dem Karibikstaat schon öfter gedroht, Kuba zu übernehmen. Er könne mit dem Land machen, was er wolle. Wegen der Ölblockade leidet das Land unter massiven Stromausfällen. Jenny Barke.
8: Angesichts der Spannungen mit den Vereinigten Staaten hat der kubanische Zivilschutz ein Handbuch mit Richtlinien für die Bevölkerung im Falle einer militärischen Aggression veröffentlicht. Der Leitfaden empfiehlt, einen Rucksack mit Lebensmitteln und Medikamenten bereitzuhalten, sowie sich bei Luftalarm sofort an einen sicheren Ort zu begeben. Das neunseitige Dokument, das Havannas Regierung online gestellt hat, sorgt im Netz für viel Kritik. Um Vorräte für den Kriegsfall anzulegen, bräuchte es Lebensmittel und Medikamente. Derzeit befindet sich Kuba jedoch in einer schweren Wirtschafts- und Energiekrise. Die Bevölkerung leidet unter der Mangelwirtschaft, die Supermarktregale bleiben leer, viele Krankenhäuser arbeiten im Notbetrieb, Medikamente gibt es kaum. Die Lage hat sich die vergangenen Monate immer weiter verschärft durch von US-Präsident Donald Trump blockierte Öltransporte und weitere US-Sanktionen gegen Kuba. Ende vergangener Woche haben hunderte Kubaner gegen die Energiekrise protestiert. Die Stromversorgung ist inzwischen wieder hergestellt. Mit zusätzlichen Drohungen versucht die US-Regierung, einen politischen Wandel auf der Insel zu erzwingen. Am Mittwoch will das US-Justizministerium Insidern zufolge strafrechtliche Schritte gegen den früheren kubanischen Präsidenten und inzwischen 94-jährigen Raúl Castro einleiten.
0: Nachdem das Ebola-Virus in der Demokratischen Republik Kongo und in Uganda ausgebrochen ist, hat die Weltgesundheitsorganisation eine internationale Gesundheitsnotlage ausgerufen. Für Deutschland hält Gesundheitsministerin Wagen das Risiko allerdings für äußerst gering. Und dass die Situation zu einer Pandemie hochgestuft wird, ist nach ihrer Ansicht nahezu ausgeschlossen. Warum das so ist, erklärt Karin Bentsch.
9: Gesundheitsexperten sagen, das Risiko für Deutschland und Europa sei eher gering. Das hat damit zu tun, dass Ebola ausschließlich durch direkten Kontakt mit Körperflüssigkeiten erkrankter Personen übertragen wird, also zum Beispiel durch Blut. Eine unbemerkte Ausbreitung in Europa, wie zum Beispiel bei Atemwegserkrankungen, ist daher eher unwahrscheinlich. Hinzu kommt, dass die betroffene Region im Nordosten der Demokratischen Republik Kongo eine Konfliktregion ist. Dort gibt es bewaffnete Rebellengruppen, die gegeneinander kämpfen. Es ist also definitiv keine Touristengegend. Deshalb betrifft der Ebola-Ausbruch vor allem die Menschen, die dort leben und dort unterwegs sind. Das Auswärtige Amt, das warnt vor Reisen in die betroffene Provinz Ituri und in die umliegenden Regionen. Von Reisen, die nicht notwendig sind, auch in die übrigen Landesteile der Demokratischen Republik Kongo sowie in die Hauptstadt Kinshasa wird im Moment abgeraten.
0: Schlank im Schlaf. Dieser Traum ist dank der Abnehmspritze Wirklichkeit geworden. Regelmäßig gespritzt sorgt sie für einen Gewichtsverlust von 10-15% in einem Jahr. Vielen könnte das helfen. Über 60% der Männer und über 40% der Frauen in Deutschland gelten als übergewichtig. Allerdings, die Abnehmspritze wird nur in bestimmten Fällen von der Krankenkasse gezahlt und als Lifestyle-Produkt kostet sie bis zu 6.000 Euro im Jahr. Antonia Scheurer hat in Berlin Menschen gefragt, was sie von der Abnehmspritze halten.
10: Ich glaube, die Nebenwirkungen sind relativ heftig. Und ich persönlich brauche sie auch nicht. Ich verstehe es aber, dass Leute die benutzen natürlich.
11: Ich kenne einen Diabetiker, der die mit Erfolg benutzt.
12: Würden Sie sagen, das sollte die Krankenkasse bezahlen?
11: Jein. Also es kommt vielleicht auch auf den Schweregrad der Erkrankung an.
13: Ich denke mir schon, dass einige Leute das benötigen, weil sie Adipositas haben und damit nie klarkamen.
12: Würden Sie das auch in Erwägung ziehen?
14: Im Moment nicht, aber wer weiß. Vielleicht, wenn ich das Geld dafür habe und die Lust auch. Ja.
15: Ich wiege jetzt ca. 99 Kilo und habe vor Jahren mal 128 Kilo gewogen. Ohne Spritze und ohne andere Sachen. Ja, also ich halte persönlich nicht viel davon.
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0: Und jetzt ist es 12.15 Uhr.
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0: Die Nachrichten mit Anne-Madeleine Gallert.
2: Deutschland wird laut Expertenrat ohne neue Maßnahmen seine Klimaziele verfehlen. Das von der Bundesregierung eingesetzte Gremium sieht das Land in seinem jährlichen Prüfbericht nicht mehr auf Kurs, trotz des erst im März beschlossenen neuen Klimaschutzprogramms. Vor allem in den Bereichen Verkehr und Gebäude sei damit zu rechnen, dass die CO2-Emissionsgrenzen bis 2030 überschritten werden. Zivilschutz soll mit Milliardenprogrammen gestärkt werden. Wie die Bild-Zeitung unter Berufung auf einen Kabinettsentwurf berichtet, will Innenminister Dobrindt 10 Milliarden Euro bereitstellen, um unter anderem das technische Hilfswerk zu unterstützen. Geplant ist demnach auch eine neue Stabsstelle für zivile Verteidigung im Ministerium, um besser gegen neuartige Bedrohungen gewappnet zu sein. Diäten der Bundestagsabgeordneten werden wohl im Juli nicht erhöht. Auch Unionsfraktionschef Spahn ist inzwischen auf diese Linie eingeschwenkt. In einem Interview verwies er auf die Belastungen, der die Bürger unter anderem durch die GKV-Reform ausgesetzt sind. Eigentlich steigen die Bezüge der Abgeordneten automatisch mit der allgemeinen Lohnentwicklung. Beim Wohnungsbau geht es offenbar aufwärts. Wie das Statistische Bundesamt mitteilte, ist die Zahl der Baugenehmigungen stark gestiegen, im ersten Quartal um fast 15% im Vergleich zum Vorjahreszeitraum. Insgesamt sollen damit über 63.000 neue Wohnungen entstehen. Auch im März gab es trotz des Irankriegs ein Plus von über 11% im Jahresvergleich. Nach Tod auf Supermarktparkplatz entscheidet Gericht in Heilbronn auf Mord. Ein 18-Jähriger soll für 6,5 Jahre in Haft, weil er mit seinem Auto einen 12-jährigen Jungen nach einem Streit überfahren hatte. Die Staatsanwaltschaft sprach von einer gezielten Tat aus Wut und Rache. Das Wetter in Bayern zunächst noch freundlich, später Schauer und Gewitter, maximal 15 bis 21 Grad.
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3: Im Studio Julia Grantner. Wie soll ein Landstrich damit umgehen, wenn er plötzlich tausende Einwohner verliert? Genau dieses Szenario droht rund um den Truppenübungsplatz Grafenwöhr. Denn tausende US-Soldaten sollen von dort abgezogen werden. Dazu sind jetzt Gespräche mit der bayerischen Staatsregierung geplant. Rudolf Heinz berichtet.
4: Nach der Ankündigung eines möglichen Teilabzugs von US-Truppen aus der Oberpfalz wollen sich die Anrainergemeinden intensiver mit ihrer wirtschaftlichen Zukunft beschäftigen. Das bestätigt Friesex-Bürgermeister Thorsten Grähler dem BR. Demnach ist bereits für Juni ein Treffen im Wirtschaftsministerium in München geplant. Dort wollen Vertreter der betroffenen Gemeinden gemeinsam über Perspektiven für die Region sprechen. Ziel sei es, die wirtschaftliche Abhängigkeit von den US-Streitkräften langfristig zu verringern. Viele Orte rund um den Truppenübungsplatz profitieren seit Jahrzehnten von den Amerikanern, etwa durch Arbeitsplätze, Gastronomie, Wohnungsvermietung oder den Einzelhandel. Vor knapp 2 Wochen war bekannt geworden, dass US-Präsident Donald Trump rund 5000 amerikanische Soldaten aus Friesack in der Oberpfalz abziehen will.
3: Der Kölner Dom machte als erstes damit Schlagzeilen. Touristen müssen für den Eintritt zahlen. In Bayern zieht jetzt die St. Sebald-Kirche in Nürnberg nach. Einzelheiten von Daniel Peter.
5: 5 Euro für Erwachsene bis 65 Jahre, 2,50 Euro für Studierende, Menschen mit Behinderung oder sozial Benachteiligte. So viel kostet der Eintritt ab sofort in der Sebalduskirche. Für Pfarrer Martin Bronz und sein Team war das keine leichte Entscheidung, sagt er. Letztendlich führe aber kein Weg an den neuen Eintrittsgeldern vorbei. 350.000 Euro, so hoch sind die laufenden Kosten pro Jahr. Darin seien noch keine Strom- oder Personalkosten inbegriffen, so Bronz. In den nächsten 4 Jahren müsste zudem der Brandschutz und die Elektroanlage erneuert werden. Der Pfarrer rechnet mit Kosten von etwa 6 Millionen Euro. Allein durch Spenden sei dies nicht zu refinanzieren. Bei den Besuchern stießen die neuen Eintrittsgelder auf unterschiedliche Reaktionen. Einige haben zwar Verständnis dafür, befürchten aber, dass die neuen Kosten manchen von einem Besuch in der Kirche abschrecken könnten. Die Sebalduskirche ist die erste in Nürnberg, die Eintrittsgelder verlangt. Gottesdienste, Andachten und ein kleiner Teil im Eingangsbereich bleiben aber weiterhin kostenlos.
3: Spatenstich in Stadtbergen bei Augsburg. Dort beginnt heute der Bau eines Kinderhospizes durch die Stiftung Bunter Kreis. Thomas Pösel berichtet.
6: Für viele Familien mit schwerstkranken Kindern ist Pflege ein Alltag rund um die Uhr. In Stadtbergen soll dafür jetzt ein neuer Entlastungsort entstehen. Geplant sind 8 Plätze für Kinder, Jugendliche und junge Erwachsene bis 27 Jahre, die unheilbar oder lebensverkürzend erkrankt sind. Sie können dort stundenweise für mehrere Tage oder auch länger betreut werden, medizinisch, pflegerisch und therapeutisch. Das Haus entsteht neben dem Therapiezentrum Ziegelhof, wo der Bunte Kreis bereits schwerkranke Kinder unterstützt, unter anderem mit Reittherapie. Die Eröffnung ist für nächstes Jahr geplant. Finanziert wird das Projekt durch Fördermittel, Sponsoren und Spenden.
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2: Im Krieg in der Ukraine kämpfen und sterben auch Soldaten, deren Heimat weit weg ist. Auf russischer Seite sind es junge Männer aus Nordkorea. Auf Seiten der Ukraine sind es junge Kolumbianer. Auch an die Gefallenen aus Südamerika erinnern auf dem Maidanplatz mitten in Kiew kleine Fähnchen in den Farben Kolumbiens. Gekommen waren sie wegen des Geldes. Als Söldner in der ukrainischen Fremdenlegion bekommen die Kolumbianer deutlich mehr, als sie in ihrer Heimat verdienen könnten. Ein Versprechen, das bekannte TikToker gezielt verbreiten und so für den Waffendienst in der Ukraine werben. Demian von Osten.
7: Ein improvisierter Militärübungsplatz im Nordosten der Ukraine. Ein paar Soldaten rennen über das Gras und schießen auf in den Boden gesteckte Zielscheiben. Es ist eine Übung. Doch das Besondere hier, die Kommandos sind auf Spanisch und das mitten in der Ukraine. Chris steht hier in Kampfmontur mit Helm und einem grünen, zerfledderten Umhang, der den Anfang 30-Jährigen eins werden lässt mit der Natur. Chris ist Infanterist, Fußsoldat, war früher beim kolumbianischen Heer. Dann bewarb er sich bei der Fremdenlegion der Ukraine. Gerade kommt er von der ukrainisch-russischen Front zurück.
8: La experiencia general es ver la muerte de frente.
7: Man sieht dort den Tod vor sich, den Tod. Angriffe von Drohnen, Artillerie, Infanterie, tote Russen. Es ist hart. Und einen Menschen zu töten, der für seine Ideale kämpft, ist ebenfalls hart. 4 Russen habe ich getötet. Chris ist einer von etwa 7000 Kämpfern aus Lateinamerika bei der ukrainischen Armee. Die Ukraine wirbt gezielt ausländische Kämpfer als Fußsoldaten an, da sie zu wenige Soldaten hat. Chris sagt, er kämpfe aus Überzeugung. Das Geld spielt aber auch eine Rolle. Etwa 2600 Euro pro Monat bekommen Soldaten im Fronteinsatz. Zu Hause in Kolumbien hat er Familie. Chris sagt, er wolle, dass seine Töchter stolz auf ihn sind. Meine Familie hat Angst, aber solange es mir gut geht, sind sie beruhigt. Doch er weiß auch, der Tod ist nah und kann jederzeit zuschlagen. 600 Soldaten aus Kolumbien sollen in der Ukraine schon gestorben sein. Ich lade alle spanischsprachigen Leute aus der ganzen Welt ein, sich unserer Truppe anzuschließen. In TikTok-Videos werben kolumbianische Kämpfer andere Lateinamerikaner an. In der ukrainischen Armee bekommen sie etwa 6-mal so viel wie der Mindestlohn in Kolumbien. Der Traum vom schnellen Geld, erzählt Luz Marina Sendales Nieto, die ihren Bruder hier verloren hat.
9: Ein 18-Jähriger schaut diese Videos und denkt, das Leben ist leicht, dass man einfach hierher kommen kann. Viele der jungen Leute, die in die Ukraine gegangen sind, sind unter 25.
7: Deshalb solle man die TikTok-Videos zensieren, findet Luz.
9: All diese Kolumbianer, die Sie hier sehen, sind wegen eines Traums gekommen. Ein Traum, den sie jetzt nicht mehr leben können.
7: Chris, der kolumbianische Kämpfer in der ukrainischen Armee, ist sich der Todesgefahr bewusst. Wann er wieder an der Front sein wird? Wenn der Kommandant sagt, dass wir los müssen, dann gehen wir los, antwortet Chris. Und er weiß, ob er lebend zurückkommt, dafür gibt es in diesem Krieg keine Garantie.
2: Demian von Osten über kolumbianische Söldner in der ukrainischen Armee und was sie in diesen Krieg zieht.
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2: In den sozialen Medien ist es gerade ein Riesenthema. Popstars, die ihre Tourneen ganz oder teilweise canceln wegen einer Ticketflaute. Bei oft extrem hohen Preisen von mehreren hundert Dollar. Auch Schauspieler und Musiker Kiefer Sutherland hat vor wenigen Tagen überraschend ausschließlich den US-Teil seiner Tour abgesagt, wegen zu geringer Nachfrage. Es sei seiner Meinung nach nicht fair, gegenüber den Fans und Veranstaltungsorten vor halbleeren Sälen aufzutreten, sagte er. Stimmt es? Verkaufen sich Künstler nicht mehr? Sind Konzerttickets zu teuer? Antje Sieb berichtet aus Los Angeles.
10: In den USA gibt es schon einen neuen Begriff für das Phänomen, das Blue Dot Fever, blaue Punktefieber, gehe um. Benannt nach den blauen Punkten, mit denen Ticketplattformen die freien Sitze markieren, ist das Thema in den sozialen und anderen Medien.
11: What is Blue Dot Fever and why is it spreading?

0: für eine Rolle gespielt haben. Der große Konzertveranstalter Live Nation hat Anfang Mai bei der Bekanntgabe seiner Quartalsergebnisse widersprochen. Die Nachfrage sei hoch und die Anzahl der abgesagten Konzerte nicht höher als sonst, sagte CEO Michael Rapino.
1: We see nothing about cancellations in 26 full calendar that would be extraordinary.
0: Die Theorie von Musikjournalist Chris Willman: Topstars wie Billie Eilish oder Taylor Swift könnten zwar fast jeden Preis verlangen, aber wer nicht in der absoluten Top-Liga spiele, verkalkuliere sich schneller mal mit der Höhe der Preise, der Größe der Halle oder der Zahl der US-Fans, sagte er bei Entertainment Tonight.
2: You know, superstars can charge what they want. I think consumers are feeling like they will pay top dollar for superstar tours. Then maybe that's it for them for 6 months.
0: Die Konzertpreise in den USA sind hoch. Im Schnitt zahlt man mittlerweile für erfolgreiche Musiker nach Polsterdaten über 130 US-Dollar pro Ticket. Für Superstars sind ein paar hundert Dollar keine Seltenheit. Und bei begehrten Tickets bestimmt immer häufiger die Nachfrage den Preis, das sogenannte Dynamic Pricing. Wenn die Preise generell steigen, wird auch das Touren nicht billiger und insgesamt seien Konzerteinnahmen wichtiger geworden für Künstler, erklärte Musikbusiness-Experte Donald Passmann letztes Jahr auf der Messe South by Southwest. Mit Streaming lässt sich nicht so viel Geld verdienen wie mit Platten.
3: When I'm selling physical, there's no cap on how many I can sell. It's just the number of fans and people that want it. But when we're streaming, there's only so much money every month.
0: Ein möglicher weiterer Faktor: Ein Gericht in den USA ist gerade zu dem Schluss gekommen, dass der große Veranstalter Live Nation zusammen mit der dazugehörigen Verkaufsplattform Ticketmaster im Land eine Art Monopol hat und Fans deshalb insgesamt bei Tickets draufzahlen. Der Rechtsstreit um Zahlungen oder die Zukunft der Firma ist noch nicht zu Ende. Dazu kommen professionelle Wiederverkäufer, die sich viele Tickets sichern und mit hohem Aufschlag weiterverkaufen. In mehreren Bundesstaaten, darunter auch Kalifornien, versuchen Politiker, diese Praxis gesetzlich stärker einzuschränken.
4: I want to be the artist that I would want to be a fan of.
0: Dafür kommen immer neue Konzertfilme ins Kino, gerade erst der von Billie Eilish. Auch Streaming-Gigant Netflix will mittlerweile mit Live-Events aller Art, darunter auch Konzerte, mehr Abos und mehr Werbung verkaufen. Ein richtiger Ersatz dafür, selbst in der Halle zu stehen, ist das sicher nicht. Aber vergleichsweise bezahlbar.
5: Antje Sieb war das über das Phänomen des Blaue-Punkte-Fiebers in der Konzertbranche.
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5: Mit dem Blick auf die Straßen, A7, Ulm Richtung Würzburg, zwischen Ahlen, Westhausen und Dinkelsbühl-Fichtenau stockender Verkehr. A7, Würzburg Richtung Ulm, zwischen Dinkelsbühl-Fichtenau und Ellwangen, 6 Kilometer Stau. Und A9, Berlin Richtung Nürnberg, zwischen dem Hermsdorfer Kreuz und Lederhose, 7 Kilometer Stau an einer Baustelle. Und noch der Blick aufs Wetter in Bayern. Noch ist es sonnig und trocken, im Tagesverlauf ziehen aber von Westen her Wolken auf und es gibt Schauer, vereinzelt auch Gewitter. Das Ganze bei Höchstwerten von 15 bis 21 Grad. Morgen und am Mittwoch dann weiter wechselhaft mit Sonne, Wolken, Schauern und Gewittern. Am Donnerstag sonnig oder locker bewölkt, da bleibt es trocken bei Höchstwerten zwischen 15 und 24 Grad.

0: 12.30 Uhr.
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0: Mit diesen Themen. Deutschland muss deutlich Tempo zulegen beim Klimaschutz. Fachleute werfen der Regierung vor, dass die Treibhausgase immer noch viel zu langsam sinken. So seien die Klimaziele nicht zu erreichen. Mehr dazu gleich. Feldbetten, Notvorräte, Spezialfahrzeuge. Im Krisenfall soll die Bevölkerung gut geschützt und versorgt werden. Innenminister Dobrindt plant, mehr Geld für den Zivilschutz in die Hand zu nehmen. Und im BR24-Hintergrund schauen wir in den Iran, wo die Bevölkerung nicht nur unter dem Regime leidet, sondern auch unter der schlechten Wirtschaftslage. Im Studio begrüßt sie Ann Kleinknecht. Ziel verfehlt und dringender politischer Handlungsbedarf. Mit diesen scharfen Worten kritisiert der Expertenrat für Klimafragen die Bundesregierung. Die Fachleute kommen in ihrem aktuellen Gutachten zu dem Schluss, dass die deutschen Treibhausgasemissionen nicht schnell genug sinken. Viele Klimaziele

0: Ziele dürfte Deutschland 2030 wohl nicht erreichen. Maximilian Ulrich.
1: Es ist ein schlechtes Zeugnis für die Klimapolitik der schwarz-roten Koalition. Die Berechnungen des Expertenrats für Klimafragen ergeben, im letzten Jahr blieben die deutschen Treibhausgasemissionen nahezu konstant. In den nächsten Jahren sinken die Emissionen wohl zu langsam. Ab 2030 wird Deutschland laut Projektion des Expertenrats zahlreiche Klimaziele wahrscheinlich deutlich verfehlen. Ein Grund dafür könne auch das neue Heizungsgesetz sein, das die Koalition in der letzten Woche beschlossen hat. Der Expertenrat kritisiert außerdem, dass im März vorgestellte Klimaschutzprogramm der Bundesregierung als unzureichend und warnt die Regierung vor weiteren Klagen gegen ihre Klimapolitik. Deutschland hat sich gesetzlich verpflichtet, bis 2045 unterm Strich keine Treibhausgase mehr auszustoßen. Beim Verfehlen bestimmter Zwischenziele drohen schon 2030 Strafzahlungen auf EU-Ebene.
0: Der Expertenrat für Klimafragen stellt der Bundesregierung also kein besonders gutes Zeugnis aus. Dabei drängt die Zeit, wenn Deutschland seine Ziele noch erreichen will. Umso wichtiger, dass Fachleute den Fortschritt beim Klimaschutz immer wieder prüfen. Wie das funktioniert und welche Rolle der Expertenrat dabei spielt, das fasst Janina Schreiber aus der ARD-Klimaredaktion zusammen.
2: Der Expertenrat für Klimafragen ist ein unabhängiges Gremium und es ist interdisziplinär. Das ist ganz wichtig. Das heißt, konkret da sitzen 5 Forschende, die aus verschiedenen wissenschaftlichen Richtungen kommen. Gerade ist es zum Beispiel eine Erdsystemforscherin, ein Ökonom, eine Ingenieurin, ein Mobilitätsforscher und eine Energieexpertin. Das zeigt, beim Klimaschutz geht's längst nicht mehr nur um naturwissenschaftliche Fragen. Das betrifft Technik, Wirtschaft und gesellschaftliche Entwicklung. Und das fließt in den Prüfungen und Empfehlungen des Expertenrats dann alles zusammen. Und dass es dieses unabhängige Gremium überhaupt gibt, das steht so im deutschen Klimaschutzgesetz. Das gibt es seit 2019. Und das sagt, ab dem Jahr 2045 darf Deutschland nicht mehr Klimagase ausstoßen, als es an anderer Stelle wieder einsparen kann. Also unterm Strich null Emissionen. Jetzt ist aber klar, wenn ich irgendwo hin will, gehört es eben auch dazu, zu kontrollieren, wie so mein Fortschritt ist. In Deutschland rechnet das Umweltbundesamt Jahr für Jahr aus, welche Bereiche, Gebäude, Verkehr und so weiter, wie viele Klimagase ausgestoßen haben. Und es gibt gleichzeitig eine Prognose ab, auf was es so in den kommenden Jahren hinauslaufen könnte und ob Deutschland seine Klimaziele einhalten kann. Der Expertenrat für Klimafragen rechnet diese Zahlen des Umweltbundesamtes nochmal nach und gibt Hinweise, wie es besser laufen könnte. Das sind noch keine Empfehlungen für politische Maßnahmen, aber allein die wissenschaftliche Prüfung soll im Zweifel eben den Finger in die Wunde legen. Und dadurch ist der Expertenrat für Klimafragen schon eine Art Hüter des Klimaschutzgesetzes.
0: Terroranschläge, Kriege, Naturkatastrophen. Auf all das will sich Deutschland besser vorbereiten. Die Bevölkerung soll künftig früh gewarnt werden und noch besser geschützt. Bundesinnenminister Dobrindt plant, die Kapazitäten beim Bevölkerungsschutz auszubauen. Er schlägt ein Sonderprogramm vor, das das Bundeskabinett schon am Mittwoch beschließen soll. Nicole Markwald.
3: Dafür sollen rund 10 Milliarden Euro unter anderem in zusätzliche Ausrüstung, Gebäude, Personal und Technik, etwa beim Technischen Hilfswerk, fließen. Das berichtet die Bild-Zeitung, die sich auf einen Kabinettsentwurf beruft. Vorgesehen ist auch eine neue Stabsstelle im Bundesinnenministerium namens Kommando Zivile Verteidigung. Sie soll im Verteidigungsfall die Zusammenarbeit mit der Bundeswehr koordinieren. Im Kabinettsentwurf ist die Anschaffung von 1000 neuen Spezialfahrzeugen und 110.000 Feldbetten geplant. Teil des Vorhabens ist auch, an 50 Standorten medizinische Eingreiftruppen für eine große Zahl von Verletzten aufzubauen. Zudem sollen bundesweit alle öffentlichen Zufluchtsräume wie Bunker, Tunnel und Tiefgaragen in einem Register erfasst und in die Warn-App NINA aufgenommen werden. Ziel ist nach Angaben des CSU-Politikers eine stärkere Vernetzung für mehr Sicherheit.
0: Eigentlich hätten die Diäten der 630 Bundestagsabgeordneten zum Juli erhöht werden sollen. Aber das wird voraussichtlich nicht passieren. Angesichts der anstehenden Reformen, sei es im Gesundheitswesen oder bei den Renten, die die Bürger ja zusätzlich belasten, wollen auch Politikerinnen und Politiker parteiübergreifend auf eine Diätenerhöhung verzichten. Positive Signale kamen zuletzt aus der Union. Ein Stichwort von Isabel Karas.
4: Bundestagsabgeordnete bekommen für ihre Arbeit eine sogenannte Abgeordnetenentschädigung, meist Diäten genannt. Sie soll ausgleichen, dass viele Abgeordnete während ihrer Zeit im Parlament ihrem eigentlichen Beruf nicht mehr oder nur eingeschränkt nachgehen können. Gleichzeitig soll die Bezahlung sicherstellen, dass Politikerinnen und Politiker finanziell unabhängig arbeiten können. So ist es im Grundgesetz festgelegt. Wie hoch die Diäten ausfallen, regelt wiederum das Abgeordnetengesetz. Aktuell sind es 11.833 Euro brutto pro Monat, voll steuerpflichtig. Lange mussten die Abgeordneten regelmäßig neu über konkrete Erhöhungen ihrer Diäten abstimmen. 2014 wurde das Verfahren dann geändert. Seitdem werden die Diäten automatisch jedes Jahr zum 1. Juli an die allgemeine Lohnentwicklung in Deutschland angepasst. Steigen also die Durchschnittslöhne, steigen auch die Diäten. Sinken die Löhne, sinken theoretisch auch die Bezüge der Abgeordneten. Tatsächlich war das bisher aber erst einmal der Fall während der Corona-Pandemie 2021. In diesem Jahr würde die automatische Anpassung ein Plus von 4,2% bedeuten, also rund 500 Euro mehr pro Monat. Genau diese Erhöhung steht nun aber in Frage, denn Vertreterinnen und Vertreter mehrerer Parteien sprechen sich dafür aus, die Anpassung angesichts der aktuellen Belastungen für viele Bürgerinnen und Bürger auszusetzen. Dafür müsste der Bundestag allerdings kurzfristig ein Gesetz beschließen, das den automatischen Mechanismus für dieses Jahr außer Kraft setzt.
0: Die Verhandlungen zwischen dem Iran und den USA hängen weiter fest. Aus dem Iran heißt es jetzt, man habe einen neuen Vorschlag nach Washington geschickt. Über den Inhalt ist aber bislang nichts bekannt. Beide Kriegsparteien sind zuletzt nicht von ihren Forderungen abgerückt. Die USA wollen ihre Kampfhandlungen erst einstellen, wenn es bestimmte Verhandlungsergebnisse gäbe. Der Iran will erst verhandeln, wenn die USA und Israel ihre Angriffe auch auf den Libanon stoppen. Der CDU-Außenpolitiker Röttgen kritisiert US-Präsident Trump. Er versuche, dem Regime zu drohen und andererseits die Kapitalmärkte zu beruhigen und so auf Zeit zu spielen. Schaukelpolitik nennt Gott Röttgen das.
5: Ich glaube, das ist der entscheidende Ansatz, jetzt die Strategie der USA durch die Gegenblockade den Iran und das Regime trocken zu legen. Und das funktioniert auch. Sie können kein Öl mehr verkaufen. Es gibt Kapitalflucht aus dem Land, die Währung verfällt. Und über die Zeit von Wochen drohen eben auch die Ölfelder, ich sag mal, kaputt zu gehen, wenn man das Öl nicht mehr irgendwo lagern kann. Und das ist ein enormer Druck auf das Regime, das nach außen so tut, als hätte es alle Zeit der Welt. Und Trump tut so, als wäre in zwei Tagen der Verhandlungserfolg da. Der ist auch nicht da, weil er die Kapitalmärkte beruhigen muss. Also beide führen einen Wirtschaftskrieg und einen Propagandakrieg. Und der Propagandakrieg hat mit der realen Situation relativ wenig zu tun. Sondern soll gewissermaßen die Position im Wirtschaftskrieg stärken.
0: CDU-Außenpolitiker Norbert Röttgen im Deutschlandfunk mit seiner Einschätzung, wie es im Krieg zwischen den USA und dem Iran weitergehen könnte. Vor 35 Jahren hat sich eine Region des ostafrikanischen Staates Somalia für unabhängig erklärt. Somaliland hat seitdem beständig Strukturen geschaffen. Es gibt eine eigene Währung, eine eigene Regierung, eine Verfassung, Wahlen und eine Nationalflagge. Völkerrechtlich anerkannt ist das Land von den meisten anderen Staaten nicht. Trotzdem feiert Somaliland heute Unabhängigkeitstag. Karin Bensch über den Hintergrund.
6: Grün-weiß-rote Fahnen mit einem schwarzen Stern in der Mitte, sie sind an vielen Orten in Somaliland zu sehen. Es ist die Nationalflagge des kleinen Landes, das offiziell keines ist. Diese Nationalflagge wird heute wichtig, denn heute, vor 35 Jahren, hat sich die kleine Region unabhängig erklärt vom großen Somalia. Ein bedeutender Tag für viele Menschen. Somaliland ist flächenmäßig etwa halb so groß wie Deutschland, hat aber nur rund 6 Millionen Einwohner. Somaliland ist deutlich sicherer als Somalia und politisch stabil. Es gibt ein Parlament in der Hauptstadt Hargeisa, eine Verfassung, regelmäßige Wahlen, eine eigene Währung. Dennoch, die meisten Regierungen weltweit sehen in Somaliland keinen eigenständigen Staat. Umso bedeutender war es, dass im Dezember vergangenen Jahres Israel als erster Staat Somaliland als souverän anerkannte. Innerhalb von 35 Jahren ist Somaliland wirtschaftlich und politisch aufgestiegen, doch die Spannungen mit Somalia sind noch immer da. Solange dieser Konflikt nicht befriedet ist, ist Somaliland nicht wirklich unabhängig.
0: Und wir schauen noch kurz nach Rheinland-Pfalz. Der CDU-Politiker Gordon Schnieder ist der neue Ministerpräsident des Bundeslandes. Die Abgeordneten des Landtags in Mainz haben ihn zum Regierungschef einer schwarz-roten Koalition gewählt. 63 Abgeordnete haben für Schnieder gestimmt, 38 gegen ihn.
7: BR24 Wirtschaft. mit Christian Sachsinger. Die italienische Großbank UniCredit kann sich inzwischen den Zugriff auf fast 39% der Aktien an der Commerzbank verschaffen. Wie aus einer Stimmrechtsmitteilung hervorgeht, ist die Möglichkeit, Commerzbank-Aktien über Derivate zu bekommen, gestiegen. Direkt hält die UniCredit allerdings weiterhin erst knapp 27%. Das bis Mitte Juni laufende Tauschangebot ist in der ersten Woche nur für 0,006% der Commerzbank-Aktien angenommen worden. Die zweitgrößte deutsche Bank versucht sich gegen die Übernahme durch die italienische Großbank zu wehren. UniCredit lässt allerdings nicht locker. Die Billig-Airline Ryanair hat im abgelaufenen Geschäftsjahr einen Milliardengewinn erwirtschaftet. Der Überschuss fiel mit fast 2,2 Milliarden Euro rund 35% höher aus als im Jahr zuvor. Beim Blick in die Zukunft zeigt sich das Management allerdings zurückhaltend. Christoph Prössl berichtet.
8: Für das Geschäftsjahr 2026-2027 gab Ryanair-Chef Michael O'Leary keine Gewinnprognose ab. Angesichts der starken Schwankungen bei den Treibstoffpreisen sowie der Versorgungsrisiken sei es viel zu früh für eine aussagefähige Gewinnprognose. Der Konflikt im Nahen Osten habe zu wirtschaftlicher Unsicherheit geführt und es sei immer noch unklar, wann die Straße von Hormuz wieder geöffnet werde, sagte O'Leary. Die Meerenge zwischen dem Iran und der arabischen Halbinsel, durch die normalerweise rund ein Fünftel des weltweiten Öl- und Flüssigerdgastransports verläuft, ist seit Ende Februar weitgehend für die Schifffahrt gesperrt. Ryanair hat nach eigenen Angaben für 2026 rund 80% seines Treibstoffbedarfs mit Finanzmarktgeschäften abgesichert. Die Billig-Airline geht davon aus, dass die Kerosinpreise langfristig erhöht bleiben werden. Für das vergangene Geschäftsjahr verzeichnete Ryanair einen Umsatzanstieg um 11% auf knapp 16 Milliarden Euro. Die Zahl der beförderten Passagiere stieg auf knapp 210 Millionen.
7: Laut einer Erhebung des Münchner IFO-Instituts sieht jedes 12. Unternehmen hierzulande seine Existenz bedroht. Gleichzeitig wird in Deutschland wieder mehr gegründet. Krise einerseits und Gründerboom andererseits. Wie passt das zusammen? Jan Müller-Reit erklärt uns, warum das kein Widerspruch ist.
9: Es ist ein uneinheitliches Bild. Eine schwache Nachfrage und hohe Kosten setzen viele Unternehmen in Deutschland unter Druck. Im Einzelhandel, im Hotel- und Gaststättengewerbe, in der Logistik und im Bau ist die Lage der IFO-Umfrage zufolge besonders angespannt. Zwar bedeutet die Wahrnehmung der Unternehmen nicht, dass eine Pleite kurz bevorstehe, so die IFO-Forschenden. Die Daten zeigen aber eine Lage, die über eine normale Schwächephase hinausgehe. Und tatsächlich, zu Jahresbeginn gab es deutschlandweit über 1.900 Unternehmensinsolvenzen, ein Plus von über 5% im Vergleich zum Vorjahresmonat. Gleichzeitig entsteht aber viel Neues. Im vergangenen Jahr wurden 641.000 Gewerbe neu angemeldet, auffällig viele davon im Nebenerwerb. Das spricht nicht für einen klassischen Gründerboom von großen neuen Firmen, sondern eher für eine Wirtschaft im Suchmodus. Viele Menschen testen die Selbstständigkeit als zweites Standbein, wegen unsicherer Jobaussichten, für zusätzliches Einkommen oder weil sich durch Digitalisierung und künstliche Intelligenz neue Chancen ergeben. Die Wirtschaft sortiert sich also neu. Manche kämpfen ums Überleben, andere suchen nach neuen Perspektiven.

0: 12.45 Uhr.
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0: Die Nachrichten mit Anne-Madeleine Gallert.
2: Bundesregierung tut laut Expertengremium nicht genug für den Klimaschutz. Die Wissenschaftler sehen eine steigende Lücke zwischen dem Plan, bis 2045 klimaneutral zu werden, und der tatsächlichen Entwicklung beim CO2-Ausstoß. Das neue Klimaschutzprogramm von Umweltminister Schneider dürfte ihren Berechnungen zufolge nicht ausreichen. Zusätzliche Risiken sehen die Experten durch das geplante Heizungsgesetz und durch Abstriche beim Verbrenner aus. Gordon Schnieder ist zum neuen Ministerpräsidenten von Rheinland-Pfalz gewählt worden. Im neu konstituierten Parlament in Mainz erhielt der CDU-Politiker die notwendige Mehrheit. Er wird künftig eine Koalition mit der SPD anführen, die in dem Bundesland zuletzt regiert hatte. Ukraine und Russland werfen sich gegenseitig neue Attacken vor. So sollen bei einem ukrainischen Drohnenangriff auf die südrussische Region Bjelgorod 2 Menschen getötet und 2 weitere verletzt worden sein. Laut dem ukrainischen Präsidenten Selenskyj hat Russland wiederum 8 Regionen des Landes mit Drohnen und Raketen attackiert. Dabei seien auch 3 Frachter im Schwarzen Meer beschädigt worden. Im Westjordanland gilt jetzt die Todesstrafe. Das neue israelische Gesetz ist seit Mitternacht in dem besetzten Gebiet in Kraft und kann gegen Palästinenser angewandt werden, die Israelis bei Terroranschlägen getötet haben. Das Vorhaben wurde weltweit als rassistisch kritisiert, weil es sich speziell gegen Palästinenser richtet. Münchner Justizbehörden bekommen ein neues Zuhause. Nach mehr als 10 Jahren Bauzeit wird das neue Strafjustizzentrum am Nachmittag eingeweiht. Ab Juni sollen in dem über 400 Millionen Euro teuren Gebäude dann 5 Gerichte und 2 Staatsanwaltschaften angesiedelt sein. Die Baustelle an der Dachauer Straße galt als eine der größten Deutschlands. Das Wetter in Bayern. Zunächst noch freundlich, später Schauer und Gewitter, maximal 15 bis 21 Grad.
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0: Die neuen Bürgermeisterinnen und Bürgermeister in Bayern sind jetzt seit etwa 2 Wochen offiziell im Amt. Alexandra Hörtrich ist eine von ihnen. Sie ist die neue Rathauschefin von Babenhausen im Unterallgäu. Das Rathaus kennt sie gut. Vorher saß sie nämlich im Vorzimmer als Sekretärin des ehemaligen Bürgermeisters. Dass das gut ankommt, zeigt nicht nur ihr Wahlerfolg, sondern auch ein kurzer Stimmungstest im Ort.
3: Ich denke schon, dass sie sehr kompetent ist und dass sie die nötige Power mitbringt.
4: Und wenn die Leute sie wollen, dann ist es in Ordnung.
5: Und ich wünsche ihr alles Gute, vor allem für Babenhausen. Und sagen wir mal so, Babenhausen kann wirklich ein bisschen neuen Wind gebrauchen.
6: Genau den will Alexandra Hörtrich auch liefern. Dafür nimmt sie sich etwas Vertrautes vom Vorzimmer mit in ihr neues Büro.
7: Es ist mein eigener Stuhl tatsächlich, der gleiche wie vorher auch, aber die Position ist natürlich eine bedeutend verantwortungsvollere und das Gefühl ist tatsächlich anders.
6: Viel Verantwortung übernommen hat sie schon vor 2 Jahren bei der Hochwasserkatastrophe in Babenhausen. Mehr als 100 Menschen mussten evakuiert werden. Alexandra Hörtrich macht sich damals einen Namen als Krisenmanagerin im Rathaus.
7: Aber ich habe einfach gemerkt, weil ich viele Dinge ja auch mitbekomme und ich da manchmal selber für mich gedacht habe, oh, das könnte man doch anders machen, da könnte man doch jetzt schneller vorankommen. Und ich bin kein Mensch, der immer gern nur motzt, sondern dann muss ich es selber machen.
6: Deshalb kandidiert sie schließlich selbst und zieht in die Stichwahl ein. Gegen Tobias Hiller, der sich ebenfalls während des Hochwassers profiliert hatte, als Einsatzleiter.
8: Dann bei der Stichwahl haben sie gewonnen. Ja. Was haben sie da gedacht?
7: Oh mein Gott. Also ich muss ganz ehrlich zugeben, auch wenn das vielleicht mir manche nicht abnehmen, aber diejenigen, die mich persönlich gesehen haben am Abend der Stichwahl, wo auszählt wurde, also ich habe bis zum Schluss nicht gedacht, dass die Wahl auf mich fällt.
6: Seit gut 2 Wochen ist sie jetzt offiziell im Amt. Ihre Ziele unter anderem die Jugend im Ort mitgestalten lassen, den Einzelhandel stärken und ein gepflegter, attraktiver Ortskern. Sie will Dinge schnell erledigen, legt ein gewisses Tempo vor, sagt sie selbst. Wie finden das die früheren Kolleginnen und Kollegen? Ist sie jetzt anders, so als Chefin?
9: Nur, dass sie eine Tür weiter sitzt, aber ansonsten nicht, dass ich wüsste. Bis jetzt ist nichts, hat sich nicht viel verändert.
10: Wir kennen uns, den Vorteil hat sie, wir auch. Sie kennt das Rathaus, die Abteilungen. es bringt auch Vorteile mit sich.
11: Dass man natürlich auch von einer normalen Arbeitsstelle, sage ich jetzt mal, vom Vorzimmer auch auf den Chefsessel kommen kann. Also so weit kann man sich natürlich auch hocharbeiten. Das ist natürlich auch eine Vorbildfunktion, sage ich jetzt mal.
6: Wer weiß, vielleicht sitzt nach der nächsten Wahl ja dann die neue Sekretärin im Chefsessel. Die gibt es allerdings noch nicht. Die Bewerbungsgespräche laufen schon.
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0: E1 ist der Name eines israelischen Projektes, das das Westjordanland in zwei Teile schneiden und eine Zwei-Staaten-Lösung damit undenkbar machen soll. Letzten Sommer hatte der rechtsextreme israelische Finanzminister Smotrich den Bau von mehr als 3000 neuen Wohneinheiten sowie einer Umgehungsstraße für Siedler in der Nähe von Jerusalem angekündigt. International gibt es große Kritik an dem Vorhaben. Jetzt müssen die ersten Gebäude in der kleinen palästinensischen Gemeinde weichen. Es wurden mehrere Läden abgerissen. Die Betreiber stehen vor dem Ruin. Pia Steckelbach aus unserem ARD-Studio in Tel Aviv hat sich vor Ort umgeschaut.
12: Mohammed Rahail erkennt seine Straße kaum wieder. Am Eingang zu seinem Heimatort Al-Aizariya im besetzten Westjordanland haben israelische Behörden die Läden seiner Familie abreißen lassen. Hier war der Gemüseladen, hier ein Elektromarkt, eine Fleischerei, ein Supermarkt. Hier gab es Leben, hier waren immer Leute, alles war ordentlich und sauber. Schau, sie haben eine Müllhalde daraus gemacht. Die kleine Stadt Al-Aizariya liegt zwischen Ostjerusalem und der israelischen Siedlung Ma'aleh Adumim. Mohammed Rahail kann die gleichförmigen Häuser mit den roten Dächern von der Straße aus sehen. Der 48-Jährige ist hier aufgewachsen und hat beobachtet, wie sie immer mehr wurden. Heute leben in Ma'aleh Adumim mehr als 37.000 Siedler. Nach internationalem Recht ist Ma'aleh Adumim wie die anderen mittlerweile rund 500 Siedlungen und Außenposten im besetzten Westjordanland illegal. Bald sollen in dem Gebiet zwischen Ma'aleh Adumim und Ostjerusalem 3.400 neue Wohneinheiten für jüdische Siedler entstehen. Das und den Bau einer Umgehungsstraße für Palästinenser hatte die israelische Regierung vergangenen Sommer beschlossen. Das seit Jahren geplante Projekt trägt den Namen E1. Beobachter warnen, das Projekt würde das Westjordanland für Palästinenser in Süden und Norden unterteilen und weiter zerstückeln, sowie die faktische Annexion des Gebiets vorantreiben. Die Bewegungsfreiheit für Palästinenser würde noch massiver eingeschränkt. E1 soll offenbar bald umgesetzt werden. Die geplante Umgehungsstraße hier in Al-Aizariya beginnen, ganz in der Nähe der abgerissenen Geschäfte. Vor einer Woche waren nachts israelische Bagger angerollt. Innerhalb von 3 Stunden waren Dutzende Geschäfte zerstört. Im C-Gebiet des besetzten Westjordanlands ist Israel für die Verwaltung zuständig. Die verantwortliche Behörde Kogat teilt auf Anfrage mit, die Gebäude seien ohne Genehmigung gebaut worden. Die stellt sie für Palästinenser hier im C-Gebiet so gut wie nie aus. Auch nicht für die Lagerhalle von Mohammed Rahail. Er selbst handelt mit Metall. Mein ganzes Leben arbeite ich für mein Geschäft, damit ich mich und meine Kinder ernähren kann. In Israel können wir nicht arbeiten. Im Westjordanland gibt es keine Arbeit, die Wirtschaft liegt am Boden. Jonathan Mizrahi von der israelischen NGO Peace Now beobachtet das E1-Projekt und den massiven Siedlungsausbau der israelischen Regierung. Er sagt, das eigentliche Ziel sei die Vertreibung von Palästinensern. Die Straße zeigt, dass es bei E1 nicht nur um mehr Häuser für Israelis im Westjordanland geht, sondern darum, Israelis von Palästinensern abzuschirmen. Es geht darum, einen Bereich für Israelis mit so wenig Palästinensern wie möglich zu kreieren. Es beginnt mit dem Abriss der Läden und Gebäude in Al-Aizariya, um eine Straße zu bauen. Die steht für Apartheid und ethnische Säuberung. Auch Metallhändler Mohammed Rahail sieht das so. Für ihn ist das hier palästinensisches Land. Wenn das Projekt E1 umgesetzt wird, bleibt immer weniger übrig, fürchtet er. Wir sind nicht gegen eine Straße an sich, wenn sie den Juden und den Arabern, also beiden Völkern, dienen würde. Wir sind gegen das, was hier passiert. Das ist rassistisch. Auch die anderen Besitzer der verbleibenden Geschäfte, Werkstätten und Restaurants an der Straße in Al-Aizariya wissen, dass die israelischen Abrissbagger jederzeit zurückkommen können.
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13: Mit Thomas Kattenbeck. Wenn das Klischee vom kleinen, unbeugsamen Dorf im deutschen Fußball tatsächlich mal zutrifft, dann wohl beim Aufstieg des SV Elversberg in die Fußball-Bundesliga. 2 Tankstellen, 3 Bäckereien, 7.500 Einwohner und trotzdem voll dabei im Millionengeschäft Fußball ohne große Investoren. Letztes Jahr waren die Elversberger schon knapp in der Relegation zur Bundesliga an Heidenheim gescheitert. Danach wurde der Manager von Borussia Dortmund abgeworben. Die besten Spieler gingen in die Fußball-Bundesliga. selbst in diesem Winter holte Eintracht Frankfurt noch den besten Stürmer und trotzdem haben die Elversberger diesmal den direkten Aufstieg in die Bundesliga geschafft. Kein Wunder, dass da bei Trainer Vincent Wagner durchaus Selbstbewusstsein herauszuhören ist.
14: Ich glaube nicht, dass man dieses Jahr noch irgendwo hingefahren ist und überrascht war. Also ich glaube, das Momentum hatten wir nicht mehr. Ich hatte dann, ich mich erinnere, in der Hinrunde, ohne dass jetzt irgendjemand falsch versteht, dann haben wir Auswärtsspiele bestritten in Bielefeld, in Berlin, wo die Gegner 25-30% Ballbesitz hatten und die Zuschauer damit zufrieden waren. Also ich glaube, überrascht haben wir gar keinen mehr. Haben wir schon einige Jungs dabei, die noch kein einziges Bundesligaspiel einfach haben und die es trotzdem auch verdient haben. Und deswegen freue ich mich umso mehr.
15: So einen historischen Moment mitzuerleben. Ich war leider zu jung für den Mauerfall, aber heute, wenn Elversberger aufsteht, bin ich jetzt live dabei.
16: Wir Saarländer sind in der ersten Liga. Woo!
17: Die Fußballfans im Saarland freuen sich einfach. Nach 33 Jahren gibt es hier wieder Bundesliga-Fußball und zwar in der kleinsten Kommune, in der jemals ein Erstligist gespielt hat.
18: Natürlich sensationell für so einen kleinen Ort mit vor allem Elversberg nur mit so 7000 Einwohnern dann in der Bundesliga. Das zeigt dann einfach mal, dass wenig Kapital, einfach nur guter Fußball ausreicht, um auch sowas zu schaffen, was unmöglich geglaubt wird.
17: Vor 4 Jahren ist die Mannschaft erst von der Regionalliga in die dritte Liga aufgestiegen. Ab August kommen Manuel Neuer, Harry Kane und Co. dann nach Elversberg.
19: Bayern, wir kommen, sage ich nur.
20: Wir spielen unsere Spiele so weiter wie bisher und dann schlagen wir auch die Bayern.
21: Coole Truppe, coole Mannschaft. Coole Leute, ich sage euch eins, wir machen sie alle platt.
13: Die Spielvereinigung Greuther Fürth spielt in den letzten Jahren ja auch zweimal in der Bundesliga. Nach etlichen personellen Fehlentscheidungen schien der Absturz in Liga 3 bereits besiegelt, bis es gestern beim 3:0 gegen Fortuna Düsseldorf zumindest noch für die Relegation gereicht hat. Die Zitterpartie geht weiter, auch für die Fans.
22: Ich hatte ja immer noch die Hoffnung, dass es zu einer solchen Konstellation kommen könnte.
23: Wir freuen uns riesig, dass es geklappt hat. Sie haben gegeben, was sie geben konnten. Hat jetzt nicht ganz gereicht für einen direkten Klassenerhalt, aber wir drücken einfach dann nächste Woche die Daumen und es wird.
24: Ja, tatsächlich, es hätte beinahe sogar für den direkten Klassenerhalt gereicht. Ein Treffer hat gefehlt, um an Eintracht Braunschweig vorbeizuziehen. Aber Felix Klaus, der mit seinen beiden frühen Toren den Grundstein für den Sieg über Düsseldorf gelegt hat, ist trotzdem fürs Erste zufrieden.
25: Ich glaube, vor dem Spiel, wenn jemand 3-0 sagt, dann unterschreiben wir das alle und natürlich, wenn du dann noch solche Chancen hast oder das 4-0 da so knapp abseits, tut's enorm weh. Aber wir leben, wir haben noch 2 wichtige Spiele und dann sind wir in dieser Liga oder bleiben in dieser Liga und das ist unser großes Ziel.
13: Am Freitag steigt um 20.30 Uhr das Hinspiel beim Dritten der dritten Liga, Rot-Weiß Essen. Die deutsche Eishockey-Nationalmannschaft muss bei der Weltmeisterschaft bereits heute Abend wieder ran. Gegner ist der WM-Gastgeber, die Schweiz. Und nach der zweiten Niederlage gestern gegen die Letten ja mit 0:2 im zweiten Spiel ist unser WM-Reporter Burkhard Huppe nicht besonders optimistisch, dass es heute besser wird.
26: Die Schweiz besitzt nämlich einen total eingespielten internationalen Kader auf absolutem Top-Niveau und die Schweiz will endlich einmal und dann zum ersten Mal Weltmeister werden und die Schweizer bringen unglaublich viel Offensivpower aufs Eis, haben selbst schon 2 komplizierte Spiele gewonnen und die Schweizer werden die Deutschen trotz allem nicht unterschätzen, denn genau das ist denen schon viel zu oft passiert, dass sie aus Selbstüberschätzung wichtige Spiele gegen den Nachbarn aus Deutschland verloren haben. Das wird dieser Mannschaft in eigener Halle sehr wahrscheinlich nicht passieren. Aber natürlich gilt auch für dieses Spiel, es muss erst einmal gespielt werden.
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0: Und wir schauen auf die Straßen. A7, Ulm Richtung Würzburg zwischen Ahlen-Westhausen und Dinkelsbühl-Fichtenau, stockender Verkehr. Nochmal die A7, Würzburg Richtung Ulm zwischen Dinkelsbühl-Fichtenau und Ellwangen, 6 Kilometer Stau. Und A9, Berlin Richtung Nürnberg zwischen dem Hermsdorfer Kreuz und Lederhose, 7 Kilometer Stau an einer Baustelle. Das Wetter in Bayern. Noch ist es sonnig und trocken. Im Tagesverlauf ziehen aber von Westen her Wolken auf und es gibt Schauer. Vereinzelt auch Gewitter. Das Ganze bei Höchstwerten von 15 bis 21 Grad. Morgen und am Mittwoch weiter wechselhaft mit Sonne, Wolken, Schauern und Gewittern. Am Donnerstag dann sonnig oder locker bewölkt und trocken. Höchstwerte dann 15 bis 24 Grad.

0: Und jetzt ist es 13 Uhr.
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0: Deutschland hinkt hinterher beim Klimaschutz. Vor allem im Gebäude- und Verkehrssektor werden immer noch deutlich mehr Treibhausgase ausgestoßen als geplant. Das hat der Expertenrat für Klimafragen berechnet. Außerdem, der CDU-Politiker Gordon Schnieder ist neuer Ministerpräsident von Rheinland-Pfalz. Die Abgeordneten des Landtags in Mainz haben ihn zum Regierungschef einer schwarz-roten Koalition gewählt. Und der Iran unterbreitet den USA einen neuen Vorschlag für die Lösung des Nahostkonflikts. Mein Name ist Ann Kleinknecht. Schön, dass Sie BR24 hören. Ziel verfehlt und dringender politischer Handlungsbedarf. Mit diesen scharfen Worten kritisierte Expertenrat für Klimafragen die Bundesregierung. Die Fachleute kommen in ihrem aktuellen Gutachten zu dem Schluss, dass die deutschen Treibhausgasemissionen nicht schnell genug sinken. Ab 2030 wird Deutschland wohl viele Klimaziele deutlich verfehlen. Vor allem beim Verkehr und im Gebäudesektor geht der CO2-Ausstoß nur langsam runter. Warum das so ist und weshalb Fortschritte gerade in diesen Bereichen kompliziert, teuer und umstritten sind, Janina Schreiber aus der ARD-Klimaredaktion.
2: Verbrenner oder E-Auto? Bus, Bahn oder das Rad? Wärmepumpe oder Gasheizung?
3: Im Gebäude- und im Verkehrssektor ist es so, dass es sehr viele Akteure gibt und sehr viele einzelne Entscheidungen gefällt werden. Also im Verkehr können wir jeden Tag entscheiden, welches Verkehrsmittel wir nehmen. Und es gibt sehr viele Menschen, denen Gebäude gehören. Und die müssen alle entscheiden, welche Heizung sie einbauen und ob sie das Gebäude renovieren. Also das ist sehr kleinteilig und deswegen ist es sehr schwierig. Und deswegen haben sich viele Regierungen in der Vergangenheit ein bisschen nicht rangetraut, da irgendwas Ambitioniertes auch wirklich umzusetzen.
2: Sagt Niklas Höhne, Klimaforscher vom New Climate Institute. Seit Jahren gelten die Bereiche Verkehr und Gebäude beim Klimaschutz als Sorgenkinder, erklärt Barbara Schlumann vom Expertenrat für Klimafragen.
4: Weil sie ihre Sektorziele aktuell nicht erreichen und auch bis 2030 nicht erreichen werden.
2: Gerade bei den europäischen Klimazielen zählen vor allem Verkehr und Gebäude. Und dort steuert Deutschland nach aktuellen Projektionen weiter auf eine Zielverfehlung zu. Gemeinsam verursachen sie immerhin mehr als ein Drittel der klimaschädlichen Treibhausgase, die Deutschland im vergangenen Jahr insgesamt in die Atmosphäre geblasen hat.
4: Es ist einfach schwierig, Maßnahmen in diesen Sektoren auch politisch durchzubringen.
2: Dabei habe das sogenannte Heizungsgesetz zum ersten Mal so richtig deutlich gemacht, wie schwierig es ist, Klimaschutz eben dort zu verankern, wo er direkt in das Leben der Menschen eingreift, sagt Höhne. Also zum Beispiel bei der Frage, wie halte ich mein Zuhause in einer klimaneutralen Zukunft warm?
3: Und das wissen wir alle, das war schwierig, gesellschaftlich durchzusetzen, weil es eben ein neuer Ansatz war. Viele Menschen haben sich da bevormundet gefühlt.
2: Es ist die alte Grundsatzfrage der Klimapolitik. Steuert man über klare Regeln und Vorgaben oder über Preise und den Markt? Gerade bei Verkehr und Gebäuden zeigt sich, wie schwierig dieser Konflikt in der Praxis ist. Zuletzt ist die politische Linie in beiden Bereichen wieder stärker in Bewegung geraten. Mit dem neuen Gebäudemodernisierungsgesetz von Schwarz-Rot könnten fossile Heizungen unter bestimmten Bedingungen länger genutzt und eingebaut werden als ursprünglich vorgesehen. Auch die EU-Flottengrenzwerte im Verkehr stehen politisch in Diskussion. Dabei sind klimafreundlichere Alternativen zu Verbrennern und fossilen Heizungen längst da. Die Politik habe also kein Erkenntnisproblem, sagt Höhne, sondern ein lang verschlepptes Umsetzungsproblem. Dazu kommt,
3: wenn man all das macht in Richtung eben Wärmepumpe und Elektromobilität und öffentlicher Nahverkehr und so weiter geht, ist es essentiell, dass man sozialen Ausgleich mitdenkt. Also das wäre jetzt zum Beispiel bei Elektromobilität Förderung für die sozial schwachen Haushalte, vielleicht auch eine Förderung, den öffentlichen Nahverkehr günstiger zu machen. Oder im Gebäudebereich Mieterinnen und Mieter, die haben auch Angst davor, dass sich alles ändert und dass bei ihnen dann eben höhere Energiepreise zu wirklichen Problemen führen.
2: Höhne vermisst von den Regierenden vor dem Hintergrund stringente Politik.
3: Auch ganz wichtig bei Klimapolitik ist eben, den langen Atem zu haben und eine klare Vision.
2: Sonst bleibe Unsicherheit bei den Menschen. Und die mitzunehmen, wenn sich ein ganzes System umstellt, sei eben essentiell, gerade dort, wo Klimaschutz den Alltag der Menschen berührt. Beim Heizen in der eigenen Wohnung und beim Autofahren im Alltag.
0: Gordon Schnieder ist neuer Ministerpräsident von Rheinland-Pfalz. Der CDU-Politiker wurde vor kurzem gewählt und anschließend auch gleich vereidigt.
5: Ich schwöre bei Gott, dem Allmächtigen und Allwissenden, Ich schwöre bei Gott, dem Allmächtigen und Allwissenden,
6: dass ich mein Amt unparteiisch,
5: getreu
6: der Verfassung und den Gesetzen, zum Wohl des Volkes führen werde. So wahr mir Gott helfe. Damit sind Sie vereidigt. Einen herzlichen Glückwunsch im Namen des gesamten Hauses. Alles Gute Ihnen für die Amtsführung.
0: Schnieder bekam 63 Stimmen. Damit fehlen 8 Stimmen seiner Koalition aus CDU und SPD. Er löst den bisherigen Regierungschef Alexander Schweizer ab. Terroranschläge, Kriege, Naturkatastrophen, darauf will sich Deutschland besser vorbereiten. Die Bevölkerung soll künftig früh gewarnt werden und noch besser geschützt. Bundesinnenminister Dobrindt plant, die Kapazitäten beim Bevölkerungsschutz auszubauen. Er schlägt ein Sonderprogramm vor, das das Bundeskabinett schon am Mittwoch beschließen soll. Nicole Markwald.
7: Dafür sollen rund 10 Milliarden Euro unter anderem in zusätzliche Ausrüstung, Gebäude, Personal und Technik, etwa beim Technischen Hilfswerk, fließen. Das berichtet die Bild-Zeitung, die sich auf einen Kabinettsentwurf beruft. Vorgesehen ist auch eine neue Stabsstelle im Bundesinnenministerium namens Kommando Zivile Verteidigung. Sie soll im Verteidigungsfall die Zusammenarbeit mit der Bundeswehr koordinieren. Im Kabinettsentwurf ist die Anschaffung von 1.000 neuen Spezialfahrzeugen und 110.000 Feldbetten geplant. Teil des Vorhabens ist auch, an 50 Standorten medizinische Eingreiftruppen für eine große Zahl von Verletzten aufzubauen. Zudem sollen bundesweit alle öffentlichen Zufluchtsräume wie Bunker, Tunnel und Tiefgaragen in einem Register erfasst und in die Warn-App NINA aufgenommen werden. Ziel ist nach Angaben des CSU-Politikers eine stärkere Vernetzung für mehr Sicherheit.
0: Die Verhandlungen zwischen dem Iran und den USA zur Lösung ihres Konflikts hängen fest. Nun hat Teheran einen neuen Vorschlag unterbreitet, um sich Washington wieder etwas anzunähern. Das Problem ist, dass beide Seiten momentan nicht von ihren jeweiligen Forderungen abrücken. Aus dem ARD-Studio Istanbul berichtet Uwe Lüb.
8: Der Sprecher des Außenministeriums in Teheran, Bagae, sagte, die Gespräche würden über pakistanische Vermittler fortgesetzt. Iranische Medien berichten, es gehe darum, den Krieg zu beenden. Eine pakistanische Quelle sagte der Nachrichtenagentur Reuters, der überarbeitete Vorschlag Irans sei den USA schon übermittelt worden. Beide Länder würden ständig ihre Ziele ändern. Viel Zeit, um Differenzen zu überbrücken, gäbe es aber nicht. US-Präsident Trump droht Iran erneut mit Vernichtung, sollte es nicht zu einer raschen Lösung kommen. In Iran heißt es, man sei auf eine neue Eskalation vorbereitet. Trump hatte die zuvor übermittelte Antwort aus Teheran auf einen amerikanischen Vorschlag als Müll bezeichnet. Iran brenne aber darauf, ein Abkommen zu schließen. Hauptstreitpunkt ist offenbar weiterhin der Verzicht auf das iranische Atomprogramm. Das Land dürfe nicht in den Besitz von Atomwaffen kommen können, so Trump. Außerdem geht es um die Freigabe der für die Weltwirtschaft wichtigen Straße von Hormuz.
0: Unterdessen wächst in Kuba die Sorge vor einem möglichen Angriff der USA. US-Präsident Trump hat dem Karibikstaat ja schon öfter gedroht, ihn zu übernehmen. Er könne mit dem Land machen, was er wolle. Wegen der Ölblockade leidet Kuba unter massiven Stromausfällen. Jenny Barke.
9: Angesichts der Spannungen mit den Vereinigten Staaten hat der kubanische Zivilschutz ein Handbuch mit Richtlinien für die Bevölkerung im Falle einer militärischen Aggression veröffentlicht. Der Leitfaden empfiehlt, einen Rucksack mit Lebensmitteln und Medikamenten bereitzuhalten, sowie sich bei Luftalarm sofort an einen sicheren Ort zu begeben. Das neunseitige Dokument, das Havannas Regierung online gestellt hat, sorgt im Netz für viel Kritik. Um Vorräte für den Kriegsfall anzulegen, bräuchte es Lebensmittel und Medikamente. Derzeit befindet sich Kuba jedoch in einer schweren Wirtschafts- und Energiekrise. Die Bevölkerung leidet unter der Mangelwirtschaft, die Supermarktregale bleiben leer, viele Krankenhäuser arbeiten im Notbetrieb, Medikamente gibt es kaum. Die Lage hat sich die vergangenen Monate immer weiter verschärft durch von US-Präsident Donald Trump blockierte Öltransporte und weitere US-Sanktionen gegen Kuba. Ende vergangener Woche haben hunderte Kubaner gegen die Energiekrise protestiert. Die Stromversorgung ist inzwischen wieder hergestellt. Mit zusätzlichen Drohungen versucht die US-Regierung, einen politischen Wandel auf der Insel zu erzwingen. Am Mittwoch will das US-Justizministerium Insidern zufolge strafrechtliche Schritte gegen den früheren kubanischen Präsidenten und inzwischen 94-jährigen Raúl Castro einleiten.
0: Nachdem das Ebola-Virus in der Demokratischen Republik Kongo und in Uganda ausgebrochen ist, hat die WHO eine internationale Gesundheitsnotlage ausgerufen. Für Deutschland hält Gesundheitsministerin Wagen das Risiko allerdings noch für gering. Und dass die Situation zu einer Pandemie hochgestuft wird, ist nach Wagens Ansicht nahezu ausgeschlossen. Warum das so ist, erklärt Karin Bentsch.
10: Gesundheitsexperten sagen, das Risiko für Deutschland und Europa sei eher gering. Das hat damit zu tun, dass Ebola ausschließlich durch direkten Kontakt mit Körperflüssigkeiten erkrankter Personen übertragen wird, also zum Beispiel durch Blut. Eine unbemerkte Ausbreitung in Europa, wie zum Beispiel bei Atemwegserkrankungen, ist daher eher unwahrscheinlich. Hinzu kommt, dass die betroffene Region im Nordosten der Demokratischen Republik Kongo eine Konfliktregion ist. Dort gibt es bewaffnete Rebellengruppen, die gegeneinander kämpfen. Es ist also definitiv keine Touristengegend. Deshalb betrifft der Ebola-Ausbruch vor allem die Menschen, die dort leben und dort unterwegs sind. Das Auswärtige Amt, das warnt vor Reisen in die betroffene Provinz Ituri und in die umliegenden Regionen. Von Reisen, die nicht notwendig sind, auch in die übrigen Landesteile der Demokratischen Republik Kongo sowie in die Hauptstadt Kinshasa wird im Moment abgeraten.
0: Schlank im Schlaf. Dieser Traum ist dank der Abnehmspritze Wirklichkeit geworden. Regelmäßig gespritzt sorgt sie für einen Gewichtsverlust von 10-15% im Jahr. Vielen könnte das helfen. Immerhin über 60% der Männer und über 40% der Frauen in Deutschland gelten als übergewichtig. Aber die Abnehmspritze wird nur in bestimmten Fällen von der Krankenkasse gezahlt. Als Lifestyle-Produkt kostet sie bis zu 6.000 Euro im Jahr. Antonia Scheurer hat in Berlin Menschen gefragt, was sie von der Abnehmspritze halten.
11: Ich glaube, die Nebenwirkungen sind relativ heftig. Und ich persönlich brauche sie auch nicht. Ich verstehe es aber, dass Leute die benutzen natürlich.
12: Ich kenne einen Diabetiker, der die mit Erfolg benutzt.
13: Würden Sie sagen, das sollte die Krankenkasse bezahlen?
12: Jein. Also es kommt vielleicht auch auf den Schweregrad der Erkrankung an.
14: Ich denke mir schon, dass einige Leute das benötigen, weil sie Adipositas haben und damit nie klarkamen.
13: Würden Sie das auch in Erwägung ziehen?
15: Im Moment nicht, aber wer weiß. Vielleicht, wenn ich das Geld dafür habe und die Lust auch. Ja.
16: Ich wiege jetzt ca. 99 Kilo und habe vor Jahren mal 128 Kilo gewogen. Ohne Spritze und ohne andere Sachen. Ja, also ich halte persönlich nicht viel davon.
0: Abnehmspritze, Heilmittel oder teurer Trend? 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
3: Und jetzt ist es 13.15 Uhr.
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3: Die Nachrichten mit Anne-Madeleine Gallert.
4: Deutschland wird laut Expertenrat ohne neue Maßnahmen seine Klimaziele verfehlen. Das von der Bundesregierung eingesetzte Gremium sieht das Land in seinem jährlichen Prüfbericht nicht mehr auf Kurs, trotz des erst im März beschlossenen neuen Klimaschutzprogramms. Vor allem in den Bereichen Verkehr und Gebäude sei damit zu rechnen, dass die CO2-Emissionsgrenzen bis 2030 überschritten werden. Zivilschutz soll mit Milliardenprogrammen gestärkt werden. Wie die Bild-Zeitung unter Berufung auf einen Kabinettsentwurf berichtet, will Innenminister Dobrindt 10 Milliarden Euro bereitstellen, um unter anderem das technische Hilfswerk zu unterstützen. Geplant ist demnach auch eine neue Stabsstelle für zivile Verteidigung im Ministerium, um besser gegen neuartige Bedrohungen gewappnet zu sein. Gordon Schnieder ist neuer Ministerpräsident von Rheinland-Pfalz. Der CDU-Politiker wurde am Mittag im Parlament in Mainz vereidigt. Zuvor hatten ihn die Abgeordneten zum Regierungschef gewählt. Auch die Minister seiner schwarz-roten Koalition werden heute ins Amt eingeführt, darunter die bisherige bayerische CSU-Landtagsabgeordnete Eiling Hütig als Bildungsministerin. Beim Wohnungsbau geht es offenbar aufwärts. Wie das Statistische Bundesamt mitteilte, ist die Zahl der Baugenehmigungen stark gestiegen. Im ersten Quartal um fast 15% im Vergleich zum Vorjahreszeitraum. Insgesamt sollen damit über 63.000 neue Wohnungen entstehen. Auch im März gab es trotz des Irankriegs ein Plus von über 11% im Jahresvergleich. Nach Tod auf Supermarktparkplatz entscheidet Gericht in Heilbronn auf Mord. Ein 18-Jähriger soll für 6,5 Jahre in Haft, weil er mit seinem Auto einen 12-jährigen Jungen nach einem Streit überfahren hatte. Die Staatsanwaltschaft sprach von einer gezielten Tat aus Wut und Rache. Das Wetter in Bayern. Zunächst noch freundlich, später Schauer und Gewitter, maximal 15 bis 21 Grad.
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3: Mit Julia Grantner. Der geplante Teilabzug von US-Soldaten aus Deutschland sorgt weiter für Verunsicherung. Besonders rund um Vilseck und den Truppenübungsplatz Grafenwöhr wächst die Sorge vor wirtschaftlichen Folgen für die Region. Jetzt hat sich auch Bayerns Ministerpräsident Markus Söder dazu geäußert. Einzelheiten von Rudolf Heinz.
5: In der ARD-Sendung Karin Mioska sprach Söder gestern Abend von einer schwierigen Lage für den betroffenen Standort in der Oberpfalz. Es gehe nicht nur um den Verlust von Soldaten, sondern auch um militärische Bedeutung und Stabilität für die Region.
6: Muss auch Verteidigungsminister und Co. alles dafür tun, dass das so wenig wie möglich ist und so viel Stabilität wie es geht.
7: Sehen Sie eine Chance, dass das klappt?
6: Bei der Spontanität amerikanischer Entscheidungen ist alles möglich.
5: Unterdessen wollen sich die Anrainergemeinden rund um den Truppenübungsplatz Grafenwöhr intensiver mit ihrer wirtschaftlichen Zukunft beschäftigen. Für Juni ist dazu ein Treffen im Wirtschaftsministerium in München geplant. Ziel sei es, die wirtschaftliche Abhängigkeit von den US-Streitkräften langfristig zu verringern. Vor knapp 2 Wochen war bekannt geworden, dass US-Präsident Donald Trump plant, rund 5.000 amerikanische Soldaten aus der Oberpfalz abzuziehen.
3: Blasmusik, Märsche und große Klangkörper vor Alpenkulisse. Im Landkreis Garmisch-Partenkirchen beginnt heute die diesjährige Woche der Militärmusik. 4 Tage lang wollen mehrere Musikchors der Bundeswehr zeigen, wie vielseitig Militärmusik klingen kann. Martin Breitkopf.
8: Eröffnet wird die Militärmusikwoche heute Abend mit einem großen Sternenmarsch und Platzkonzert auf dem Richard-Strauss-Platz in Garmisch-Partenkirchen. Mit dabei sind das Gebirgsmusikchor der Bundeswehr, das Luftwaffenmusikchor Erfurt und das Marinemusikchor Wilhelmshaven. Rund 200 Musikerinnen und Musiker stehen dabei gemeinsam auf der Bühne. Hintergrund der Veranstaltungsreihe ist ein besonderes Jubiläum. Das Gebirgsmusikchor der Bundeswehr feiert heuer sein 70-jähriges Bestehen. In den kommenden Tagen folgen dann Konzerte, Schulbesuche und Auftritte in Mittenwald, Murnau oder Uffing, von Kirchenmusik bis zu Hüttenkonzert auf der Sonnenalm am Wank. Ziel der Woche ist es, die musikalische Vielfalt der Bundeswehr zu zeigen und Militärmusik für möglichst viele Menschen erlebbar zu machen. Die meisten Veranstaltungen sind kostenlos. Nur für das große Abschlusskonzert am Donnerstagabend im Kongresshaus Garmisch-Partenkirchen werden Tickets benötigt.
3: Dank ihr sparen sich Pendler Umwege von bis zu 20 Kilometern. Die Donaufähre Posching verbindet über Wasser die Landkreise Straubing-Bogen und Deggendorf. Doch diese hat vorübergehend ihren Betrieb eingestellt. Christian Akbasade weiß, warum.
7: Aktuell hat die Auffahrrampe für die Fahrzeuge ein elektrisches Problem. Der Fehler ist schon gefunden, allerdings fehlt noch ein Ersatzteil. Das soll am Mittwoch geliefert und eingebaut werden. Wenn sich das nicht verzögert, kann die Fähre ihren Betrieb am Donnerstag wieder aufnehmen. Die dieselelektrische Motorwagenfähre hat seit ihrer Anschaffung 2019 wegen eines Defekts noch nie länger als einen Tag stillgestanden. Der Mai ist einer der fahrgaststärksten Monate im Jahr. Im Mai 2025 waren ca. 9000 Menschen mit der Fähre zwischen Stephansposching und Maria-Posching gependelt.
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9: Was unterscheidet uns Menschen in Deutschland eigentlich voneinander? Bei fast 84 Millionen Einwohnern wahrscheinlich eine ganze Menge. Dann ist es doch eine gute Sache, dass laut Grundgesetz alle Menschen gleichberechtigt sind. Aber stimmt das überhaupt? Über das und noch viel mehr haben am Wochenende 84 ausgewählte Teilnehmerinnen und Teilnehmer in der neuen ARD-Dialogaktion »Was Deutschland verbindet« diskutiert. Die Teilnehmenden kamen aus unterschiedlichen Berufen, Landesteilen und aus allen Altersgruppen. Aufgezeichnet wurden die Diskussionen in Leipzig und Baden-Baden. Levin Salamon hat sich die Diskussion angeschaut und festgestellt, für wie ungleich die Teilnehmer Deutschland gehalten haben.
10: In der Frage nach Gleichberechtigung geht es in Leipzig und Baden-Baden hoch her. Zur Erinnerung, hier sitzen 84 Menschen mit verschiedenen Hintergründen und Lebensgeschichten. Bis zu diesem Wochenende kannten sie sich nicht. Bei der Frage nach Gleichberechtigung sind aber alle direkt involviert. Tim aus Mecklenburg-Vorpommern stört, dass es in Ostdeutschland immer noch weniger Lohn gibt als im Westen und dass da nichts passiert.
11: Ich muss ganz ehrlich sagen, ich höre diesen Satz seit 20 Jahren, dass man das ändern muss, aber es wird nicht geändert und ich finde es einfach, Entschuldigung, wenn ich das sage, scheiße.
10: Warum es an zwei verschiedenen Orten für dieselbe Arbeit weniger Geld gibt, damit hadert Tim. Dietrich kennt sich mit dem Thema aus und erzählt, was er selbst erlebt hat.
12: Ich bin Bauingenieur und habe in alten Bundesländern eine Baustelle gehabt. Die Firma aus Leipzig, eine Firma, hat den Zuschlag bekommen. Und der Hauptsitz dieser Leipziger Truppe hier sitzt im Emsland irgendwo. Die waren eigentlich total fleißig, gute Arbeit geleistet, alles nach meinem Wollen. Und die haben im Prinzip bis vor 4 Jahren 20% weniger Gehalt bekommen. Mussten aber von Leipzig nach Gifhorn fahren und haben alles auf sich genommen, um Geld zu verdienen.
10: Sind wir in Deutschland also womöglich ein Land mit Zweiklassenwirtschaft? Thorsten findet den Begriff Ungleichheit etwas zu negativ, hat aber eine Haltung zum Thema Männer und Frauen in der Berufswelt. Tamina führt in Niedersachsen einen rein weiblich geführten Malereibetrieb und hält sofort dagegen.
13: Dass wir die hundertprozentige Gleichberechtigung hinkriegen, glaube ich nicht, will ich auch nicht. Ich möchte auch keine Frau als Maurermeister oder so 40 Kilo Sack Putzmörtel die Leiter hochschleppen, ist vielleicht nicht ganz lustig und vielleicht auch für eine Frau nicht angebracht. Na, sie soll ja noch vielleicht noch ein Kind gebären.
14: Also ich kann genauso wie Kollegen Gerüste aufbauen und dementsprechend, und trotzdem habe ich 2 Kinder bekommen, das hat mich nirgendwo eingeschränkt.
10: Es kommt zu einigen Meinungsverschiedenheiten in der Runde, alle sind aber nett und fair zueinander. Hinter den Kulissen sprechen sich Thorsten und Tamina nachher aus. Nina aus Niedersachsen blickt vor allem auf die Entwicklung, die schon passiert ist.
15: Ich fühle mich sehr gleichberechtigt. Ich kann lieben, was ich will und wen ich will. Ich kann sein, was ich will. Ich kann den Job machen, den ich gerne machen möchte und kann mich jeden Tag auch wieder aufs Neue dafür entscheiden. Und zu Hause habe ich die Macht über die Fernbedienung.
10: Viele in der Runde diskutieren leidenschaftlich für ihre Sache. Dass unter Gleichberechtigung auch fällt, zum Beispiel Menschen mit Behinderung einzubeziehen, daran erinnert Karen. Sie kommt aus Baden-Württemberg und sitzt im Rollstuhl.
16: Ich finde, wir haben hier in Deutschland ein ganz, ganz großes Problem, was die Inklusion von Menschen mit Behinderung betrifft. Massiv vor allen Dingen an den Schulen. Ich war schon als Kind erkrankt und war relativ viel mit Krücken unterwegs, teilweise auch bei längeren Ausflügen auch da schon mit dem Rollstuhl unterwegs. Und auch heute muss ich einfach feststellen, bei meinen eigenen Kindern, ich bin dreifache Mutter von Kindern im Alter von 13 bis 9, jeder einzelne Elternabend, egal ob auf der weiterführenden Schule oder in der Grundschule, muss wegen mir verlegt werden, weil keine der Schulen barrierefrei sind. Und ich muss da einfach sagen, jemand wie ich zum Beispiel gehört einfach nicht in eine Sonderschule oder in eine Förderschule.
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9: Eine unscheinbare Straße, nicht im Zentrum einer Stadt, auch nicht am Rand, irgendwo dazwischen. Menschen, die kommen und gehen, bleiben oder verschwinden. Und mittendrin kleine Momente, Erinnerungen, Verluste und Hoffnungen. Davon erzählt Robert Seethaler in seinem neuen Buch Die Straße. Leise, genau und mit großem Gespür für das Alltägliche. Wir lernen die Bewohnerinnen und Bewohner kennen, ihren Mikrokosmos, was sie bewegt und wie sich ihre Wege kreuzen. Die Audiofassung des Romans ist für Christina Dumas das BR24-Hörbuch der Woche. Eingelesen hat es Matthias Brandt.
17: Die meisten von uns sind aus der Gegend, viele sogar aus der Straße. Die Wege werden kürzer mit der Zeit. Früher gehörte die Straße uns. Wir haben die Trichter zugeschüttet und Bäume gepflanzt. In einem zerbombten Treppenhaus haben wir einen Hund gefunden.
18: Die Heidestraße liegt am Rand der Stadt. Keine besondere Gegend, keine Postkartenidylle, eine Straße wie viele andere und dennoch ein Ort voller Geschichten. Hier leben Menschen mit ganz unterschiedlichen Biografien. Ein Antiquar, Nachbarn, alte Menschen, Kinder, Gestrandete. Robert Seethaler interessiert sich nicht für spektakuläre

0: 63 Quadratmeter, wenn man die Kammer und die anderthalb Meter für die Toilette dazuzählt. Der Verkaufsraum selbst hat 39. Wenn ich mittendrin stehe und mich umblicke, fällt es mir schwer, das zu glauben. Aber ich muss es glauben, weil es im Grundbuch steht. Noch vor wenigen Jahren war hier eine Kohlenhandlung, dann stand das Geschäft leer. Alles ist wie von einem zarten schwarzen Schleier verhangen, selbst die Glasstückchen am Deckenlüster. Der Boden hat tiefe, mit Kohlenstaub gefüllte Risse. Das Schaufenster muss erneuert werden, das Glas ist stumpf und blind geworden über die Jahre. Aber die Tür kann ich erhalten. Man muss nur das Holz abschmirgeln, streichen und die Dichtungen erneuern.
1: Seethaler erzählt in kurzen, fragmentarischen Szenen. Nach und nach entsteht daraus ein großes Panorama des Lebens in dieser Straße. Ohne große Dramaturgie, ohne künstliche Zuspitzung, denn das Leben selbst folgt selten einem klaren Plan. Gerade darin liegt die Stärke dieses Romans, im genauen Hinschauen, in der Aufmerksamkeit für Menschen, für ihre Sehnsüchte, ihre Verluste und ihre Würde.
0: In meiner Familie gibt es keine Geschäftsleute und keiner hat jemals gelesen. Mein Vater war Schlosser und meine Mutter hat 40 Jahre lang im Großmarkt Gemüse geputzt. Vater hat gesagt, nur mit schmutzigen Händen findet man Gold. Ich habe schon als Kind gewusst, dass das Unsinn ist. Meine Eltern meinten, ich hätte gelesen, noch ehe ich richtig gesprochen habe. Wer nichts hat, kann in Büchern alles finden.
1: Robert Seethaler schreibt in einer klaren, präzisen Sprache, die lange nachhallt. Seine Figuren wirken nie ausgedacht, sondern vertraut, wie Menschen, denen man tatsächlich begegnen könnte. In der U-Bahn, im Bus oder eben in der eigenen Straße. Matthias Brandt liest dieses Hörbuch mit großer Ruhe und Wärme, ohne Pathos, ohne Sentimentalität und gerade deshalb berührend. Er verleiht den Bewohnerinnen und Bewohnern der Heidestraße jeweils eine ganz eigene Stimme. Das knapp vierstündige Hörbuch »Die Straße« von Robert Seethaler, gelesen von Matthias Brandt, ist bei Hörbuch Hamburg erschienen.
2: Und es ist unser Hörbuch der Woche, ausgesucht von Christina Dumas.
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2: Wir schauen auf die Straßen. A6 Waidhaus Richtung Nürnberg, zwischen Waidhaus Autobahn und Pleistein, 3 Kilometer Stau an einer Baustelle. A7 Würzburg Richtung Ulm, zwischen Dinkelsbühl, Fichtenau und Ellwangen, Stau. A9 Berlin Richtung Nürnberg, zwischen dem Hermsdorfer Kreuz und Lederhose, 6 Kilometer Stau an einer Baustelle. Und A94 Passau Richtung München, zwischen Dorfen und Lengdorf, ein Unfall. Der Verkehr wird an der Unfallstelle vorbeigeführt. Kurzer Blick aufs Wetter. Noch ist es sonnig und trocken, im Tagesverlauf ziehen aber von Westen her Wolken auf und es gibt Schauer, vereinzelt auch Gewitter. Das Ganze bei Höchstwerten von 15 bis 21 Grad. Morgen und am Mittwoch weiter wechselhaft mit Sonne, Wolken, Schauern und Gewittern.

0: die Zeit 13.30 Uhr, halb zwei.
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0: Mit Holger Roman und diesen Themen: Klimaziele in Gefahr. Laut Expertenrat der Bundesregierung sinken die CO2-Emissionen zu langsam. Machtwechsel in Mainz, zwei Monate nach dem Wahlsieg der CDU. In Rheinland-Pfalz wird der Christdemokrat Gordon Schnieder als neuer Ministerpräsident vereidigt. Und Milliarden für den Zivilschutz. Innenminister Dobrindt will das Land besser auf den Krisenfall vorbereiten. Vorbilder sind Finnland, Schweden und die Schweiz. Über das Klima wird momentan eher weniger geredet, deshalb ist das Thema aber nicht aus der Welt. Heute hat der Expertenrat der Bundesregierung sich zu Wort gemeldet und gewarnt, dass Deutschland mit Blick auf die Einsparungsziele für das Treibhausgas CO2 nicht mehr auf Kurs sei. Konkret gehen die Wissenschaftler davon aus, dass sie für das Jahr 2030 angepeilten Grenzwerte wohl verfehlt werden. Und zwar trotz des jüngst beschlossenen Klimaschutzprogramms. Aus Berlin Jan-Frederik Willems.
2: Das selbstgesetzte Ziel für das vergangene Jahr wurde knapp eingehalten. Danach sieht es allerdings düster aus. Die Ziele, bis 2030 die Treibhausgasemissionen um 65% zu reduzieren, bis 2040 um 88% und bis 2045 CO2-neutral zu sein, sie alle werden nach den Berechnungen der Experten zunehmend deutlich verfehlt.

0: Expertenratsvorsitzende Schlohmann sagt, was das bedeutet.
1: Aus Sicht des Expertenrats folgt aus diesen Zielverfehlungen dringender politischer Handlungsbedarf, zumal die Zielverfehlungen gegenüber den Projektionsdaten des Vorjahres größer geworden sind.
0: Erschwerend kommt dazu die Abwicklung des sogenannten Heizungsgesetzes, die Abschwächung des Verbrenneraus auf EU-Ebene, das geplante Einfrieren des CO2-Preises, alles noch nicht eingepreist in die errechneten Emissionen. Und dass das neue Klimaschutzprogramm von Umweltminister Carsten Schneider das Ruder noch rumreißt, erwartet der Expertenrat für Klimafragen auch nicht. Formal ergibt sich aus dem neuen Prüfbericht trotzdem noch kein Handlungsdruck für die Regierung. Erst wenn der Expertenrat im kommenden Jahr noch einmal die Verfehlung der Klimaziele feststellt, müssen zusätzliche Maßnahmen beschlossen werden. Allerdings rechnen die Experten damit, dass auch Gerichte Druck auf die Regierung ausüben werden. Denn es drohen weitere Klagen gegen die Klimapolitik.
2: Nach 35 Jahren Abstinenz ist die CDU in Rheinland-Pfalz, im Heimatland von Helmut Kohl, wieder an der Macht. Im Landtag zu Mainz wurde um die Mittagszeit der Christdemokrat Gordon Schnieder zum neuen Ministerpräsidenten des Landes gewählt. Der 50-jährige Bruder von Bundesverkehrsminister Patrick Schnieder löst den Sozialdemokraten Alexander Schweizer ab, der die Wahl am 22. März krachend verloren hatte. Die SPD bleibt aber immerhin Juniorpartner, denn Rheinland-Pfalz wird nach vielen Jahren rot-grüner und rot-gelber Bündnisse nun von einer schwarz-roten Koalition regiert. Thomas Nettelmann berichtet.
3: Der Landtag von Rheinland-Pfalz hat den CDU-Politiker Gordon Schnieder zum neuen Ministerpräsidenten gewählt. Der 50-Jährige erhielt 63 Stimmen. Damit stimmten 8 Abgeordnete der Koalition nicht für Schnieder. CDU und SPD haben insgesamt 71 Abgeordnete, das sind mehr als 2/3. Die CDU stellt jetzt erstmals seit 35 Jahren wieder den Regierungschef von Rheinland-Pfalz. Zur Stunde werden die Minister der neuen Landesregierung ernannt, 4 Frauen und 6 Männer. CDU und SPD stellen jeweils 5 Minister im Kabinett Schnieder. Stellvertretende Ministerpräsidentin soll die bisherige SPD-Fraktionschefin Betzing-Lichtentäler werden. Sie wird das Arbeits- und Sozialministerium leiten. Zum Landtagspräsidenten wurde am Vormittag der CDU-Mann Matthias Lammert einstimmig von den Abgeordneten gewählt. Dieses Amt wird traditionell von der stärksten Fraktion besetzt.
2: Bundesinnenminister Alexander Dobrindt, CSU, macht sich Sorgen um die Krisenresilienz des Landes. Im Gegensatz zur Schweiz oder zu Finnland hat die Bundesrepublik seit dem Ende des Kalten Krieges ihre Infrastruktur zum Schutz der Zivilbevölkerung vor Krieg oder Naturkatastrophen massiv vernachlässigt. Das reicht vom Abbau mechanischer Alarmsirenen bis zur Schließung ziviler Schutzbunker. Vor dem Hintergrund neuer Bedrohungen, beispielsweise durch Russland, soll nun wieder kräftig investiert werden. Philipp Eckstein dazu.
4: 10 Milliarden Euro sollen bis 2029 in den Zivil- und Katastrophenschutz investiert werden. Mit dem Geld sollen Gebäude modernisiert werden und zusätzliche Ausrüstung gekauft werden. Zum Beispiel mehr Fahrzeuge und mehr Feldbetten. Zudem soll mehr Personal für Krisenfälle ausgebildet werden. Leonard Kaminski, Sprecher im Bundesinnenministerium, sagte dazu am Mittag in Berlin.
5: Der Bevölkerungsschutz muss natürlich ausgebaut werden in Anbetracht der Situation, die wir gerade haben. Hybride Bedrohungen auch aus Russland wachsen und dementsprechend muss hier was getan werden und genau das wird jetzt angegangen.
4: Dabei geht es auch um eine engere Verzahnung von Bundeswehr und Zivilschutz. Die Verteidigung nach außen und innen seien zwei Seiten einer Medaille, sagte dazu Bundesverteidigungsminister Boris Pistorius.
6: Wir können nicht über Verteidigungsfähigkeit reden und darin investieren und gleichzeitig den Zivilschutz nicht entsprechend befördern. Und genau darum geht es. Von daher begrüße ich diesen Schritt sehr.
4: Pistorius kündigte an, den sogenannten Pakt für den Bevölkerungsschutz am Mittwoch nach dem Kabinettsbeschluss gemeinsam mit Bundesinnenminister Alexander Dobrindt vorzustellen.
2: Wasser predigen und Wein trinken. Ein gern erhobener Vorwurf gegen Politiker im Allgemeinen und Bundestagsabgeordnete im Besonderen. Während die Bürgerinnen und Bürger den Gürtel enger schnallen sollen angesichts der aktuellen Krisen, genehmigen sich die Abgeordneten des Bundestages zum 1. Juli höhere Diäten. Dass dieser Vorwurf so pauschal nicht stimmt, weil die Abgeordnetenbezüge inzwischen an die allgemeine Lohnentwicklung gekoppelt sind und sich an den Bezügen von Bundesrichtern orientieren, ändert nichts daran, dass der Vorgang umstritten ist und sich einige Parlamentarier damit offenbar unwohl fühlen. Auch um eine neue Neiddebatte zu vermeiden, wollen sie das jüngst beschlossene Plus von 600 Euro monatlich darauf verzichten. Isabel Karras mit den Hintergründen.
7: Bundestagsabgeordnete bekommen für ihre Arbeit eine sogenannte Abgeordnetenentschädigung, meist Diäten genannt. Sie soll ausgleichen, dass viele Abgeordnete während ihrer Zeit im Parlament ihrem eigentlichen Beruf nicht mehr oder nur eingeschränkt nachgehen können. Gleichzeitig soll die Bezahlung sicherstellen, dass Politikerinnen und Politiker finanziell unabhängig arbeiten können. So ist es im Grundgesetz festgelegt. Wie hoch die Diäten ausfallen, regelt wiederum das Abgeordnetengesetz. Aktuell sind es 11.833 Euro brutto pro Monat, voll steuerpflichtig. Lange mussten die Abgeordneten regelmäßig neu über konkrete Erhöhungen ihrer Diäten abstimmen. 2014 wurde das Verfahren dann geändert. Seitdem werden die Diäten automatisch jedes Jahr zum 1. Juli an die allgemeine Lohnentwicklung in Deutschland angepasst. Steigen also die Durchschnittslöhne, steigen auch die Diäten. Sinken die Löhne, sinken theoretisch auch die Bezüge der Abgeordneten. Tatsächlich war das bisher aber erst einmal der Fall während der Corona-Pandemie 2021. In diesem Jahr würde die automatische Anpassung ein Plus von 4,2% bedeuten, also rund 500 Euro mehr pro Monat. Genau diese Erhöhung steht nun aber in Frage, denn Vertreterinnen und Vertreter mehrerer Parteien sprechen sich dafür aus, die Anpassung angesichts der aktuellen Belastungen für viele Bürgerinnen und Bürger auszusetzen. Dafür müsste der Bundestag allerdings kurzfristig ein Gesetz beschließen, das den automatischen Mechanismus für dieses Jahr außer Kraft setzt.
2: Die Verhandlungen zwischen dem Iran und den Vereinigten Staaten über ein Ende des Krieges stecken fest. Nun hat Teheran einen weiteren Vorschlag unterbreitet, womöglich um Zeit zu gewinnen, denn im Weißen Haus droht Donald Trump bereits wieder mit neuen Luftschlägen. Das Problem, beide Seiten scheinen nach wie vor nicht bereit, von ihren jeweiligen Maximalforderungen abzurücken, weswegen die Meerenge von Hormus für Tank- und Frachtschiffe de facto auf unbestimmte Zeit unpassierbar bleibt. Aus dem ARD-Studio Istanbul, Uwe Lüb.
8: Der Sprecher des Außenministeriums in Teheran, Bagae, sagte, die Gespräche würden über pakistanische Vermittler fortgesetzt. Iranische Medien berichten, es gehe darum, den Krieg zu beenden. Eine pakistanische Quelle sagte der Nachrichtenagentur Reuters, der überarbeitete Vorschlag Irans sei den USA schon übermittelt worden. Beide Länder würden ständig ihre Ziele ändern. Viel Zeit, um Differenzen zu überbrücken, gäbe es aber nicht. US-Präsident Trump droht Iran erneut mit Vernichtung, sollte es nicht zu einer raschen Lösung kommen. In Iran heißt es, man sei auf eine neue Eskalation vorbereitet. Trump hatte die zuvor übermittelte Antwort aus Teheran auf einen amerikanischen Vorschlag als Müll bezeichnet. Iran brenne aber darauf, ein Abkommen zu schließen. Hauptstreitpunkt ist offenbar weiterhin der Verzicht auf das iranische Atomprogramm. Das Land dürfe nicht in den Besitz von Atomwaffen kommen können, so Trump. Außerdem geht es um die Freigabe der für die Weltwirtschaft wichtigen Straße von Hormus.
2: Der Fall hatte im September vergangenen Jahres bundesweit Schlagzeilen gemacht. Auf einem Supermarktparkplatz in der kleinen Gemeinde Niedernhall in Baden-Württemberg wurde ein 12-jähriger Bub von einem Auto überfahren und dabei getötet. Jetzt ist das Urteil gegen den 18 Jahre alten Mann gesprochen worden, der bei dem Unfall hinterm Steuer saß. Er muss wegen Mordes nach Jugendstrafrecht für 6,5 Jahre ins Gefängnis. Jan Arnecke.
9: Anders als es der Verteidiger darstellte, glaubte das Gericht nicht, dass es sich hier um einen Fahrfehler und damit einen tragischen Unfall gehandelt hat. Der Angeklagte soll im September nach einem Streit den 12-jährigen Jungen auf dessen Fahrrad gezielt überfahren haben. Das Urteil deshalb Mord. Wie von der Staatsanwaltschaft gefordert, wurde der junge Mann nach Jugendstrafrecht verurteilt und muss deshalb 6,5 Jahre hinter Gitter. Außerdem ist er den Führerschein los und darf den auch frühestens in 4 Jahren wieder machen. Die Verteidigung hatte wegen eines Fahrfehlers auf fahrlässige Tötung plädiert. Das Urteil ist noch nicht rechtskräftig.
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11: Mit Christian Sachsinger. Die Commerzbank lehnt das jüngste Übernahmeangebot der italienischen UniCredit ab. Die biete den Aktionären der Commerzbank keine angemessene Prämie und habe keinen nachvollziehbaren und belastbaren strategischen Plan für einen Zusammenschluss vorgelegt, heißt es in einer Stellungnahme von Vorstand und Aufsichtsrat. Der Plan sei vage und berge erhebliche Risiken. Unterdessen hat sich die italienische Großbank den Zugriff auf fast 39% der Commerzbank-Aktien verschafft, überwiegend über Derivate. An der Energiebörse bestimmen die teuersten eingesetzten Kraftwerke den Strompreis. Das sind in der Regel die Gaskraftwerke. Durch diesen Automatismus steigt mit dem Gas auch der Strompreis. Das Institut für Makroökonomie und Konjunkturforschung hat nun eine andere Idee. Die kommt aus Spanien und Portugal. Felix Linke stellt uns das vor.
12: Bundeswirtschaftsministerin Katharina Reiche will viele neue Gaskraftwerke bauen. Sollten die zum Einsatz kommen, dürfte der Strom in Deutschland noch teurer werden. Denn Strom aus Gaskraftwerken ist heute schon fast immer der teuerste. Und zumindest an der Börse wird die gesamte gehandelte Strommenge nach dem höchsten Lieferpreis abgerechnet. Dieses sogenannte Merit-Order-Prinzip würde das Institut für Makroökonomie und Konjunkturforschung IMK der gewerkschaftsnahen Hans-Böckler-Stiftung gern durchbrechen. So ist es zum Beispiel in Spanien und Portugal möglich, dass die Regierungen den Gaspreis gezielt für Kraftwerke staatlich subventionieren. Dadurch erreicht man, dass höhere Gaspreise wie seit dem Iran-Krieg nicht auf die künftigen Strompreise durchschlagen. Wegen der blockierten Straße von Hormuz besteht den IMK-Experten zufolge sonst die Gefahr, dass die Strompreise in Europa stark steigen. Allein in Deutschland ließen sich in der aktuellen Situation für Verbraucher und Unternehmen rund 7,3 Milliarden Euro im Jahr an zusätzlichen Stromkosten einsparen. Damit würde auch die Inflation eingedämmt und das Wirtschaftswachstum gestärkt.
11: Die Billig-Airline Ryanair hat im abgelaufenen Geschäftsjahr einen Milliardengewinn verbucht. Der Überschuss fiel mit 2,2 Milliarden Euro rund 35% höher aus als im Vorjahr. Beim Blick in die Zukunft zeigt sich das Management allerdings zurückhaltend, wie Christoph Prössl berichtet.
13: Für das Geschäftsjahr 2026-2027 gab Ryanair-Chef Michael O'Leary keine Gewinnprognose ab. Angesichts der starken Schwankungen bei den Treibstoffpreisen sowie der Versorgungsrisiken sei es viel zu früh für eine aussagefähige Gewinnprognose. Der Konflikt im Nahen Osten habe zu wirtschaftlicher Unsicherheit geführt und es sei immer noch unklar, wann die Straße von Hormuz wieder geöffnet werde, sagte O'Leary. Die Meerenge zwischen dem Iran und der arabischen Halbinsel, durch die normalerweise rund ein Fünftel des weltweiten Öl- und Flüssigerdgastransports verläuft, ist seit Ende Februar weitgehend für die Schifffahrt gesperrt. Ryanair hat nach eigenen Angaben für 2026 rund 80% seines Treibstoffbedarfs mit Finanzmarktgeschäften abgesichert. Die Billig-Airline geht davon aus, dass die Kerosinpreise langfristig erhöht bleiben werden. Für das vergangene Geschäftsjahr verzeichnete Ryanair einen Umsatzanstieg um 11% auf knapp 16 Milliarden Euro. Die Zahl der beförderten Passagiere stieg auf knapp 210 Millionen.
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0: Um 14:45.
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0: Die Kurznachrichten jetzt mit Ann-Madeleine Gallert.
18: Bundesregierung tut laut Expertengremium nicht genug für den Klimaschutz. Die Wissenschaftler sehen eine steigende Lücke zwischen dem Plan, bis 2045 klimaneutral zu werden, und der tatsächlichen Entwicklung beim CO2-Ausstoß. Das neue Klimaschutzprogramm von Umweltminister Schneider dürfte ihren Berechnungen zufolge nicht ausreichen. Zusätzliche Risiken sehen die Experten durch das geplante Heizungsgesetz und durch Abstriche beim Verbrenner aus. Gordon Schnieder ist zum neuen Ministerpräsidenten von Rheinland-Pfalz gewählt worden. Im neu konstituierten Parlament in Mainz erhielt der CDU-Politiker die notwendige Mehrheit. Er wird künftig eine Koalition mit der SPD anführen, die in dem Bundesland zuletzt regiert hatte. Zivilschutz soll mit Milliardenprogramm gestärkt werden. Wie die Bild-Zeitung unter Berufung auf einen Kabinettsentwurf berichtet, will Innenminister Dobrindt 10 Milliarden Euro bereitstellen, um unter anderem das technische Hilfswerk zu unterstützen. Geplant ist demnach auch eine neue Stabsstelle für zivile Verteidigung im Ministerium, um besser gegen neuartige Bedrohungen gewappnet zu sein. Ebola-Ausbruch überschattet Beginn der Weltgesundheitsversammlung in Genf. Im Kongo grassiert eine seltene Virusvariante, gegen die es keinen Impfstoff gibt. Generell sei die Welt nicht genügend gewappnet für neue Pandemien, erklärten Experten zum Auftakt des WHO-Jahrestreffens. Dort geht es auch um letzte Details eines Pandemievertrags, der eigentlich schon ausverhandelt sein sollte. Donau zwischen Deggendorf und Vilshofen wird ausgebaut. Die zuständige Generaldirektion für Wasserstraßen hat den Planfeststellungsbeschluss für den zweiten Bauabschnitt veröffentlicht. Auf der gut 30 Kilometer langen Strecke sollen Einbauten die Bedingungen für die Schifffahrt verbessern und zudem neue Deiche zum Hochwasserschutz entstehen. Das Wetter in Bayern: zunächst noch freundlich, später Schauer und Gewitter, maximal 15 bis 21 Grad.
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2: München bekommt ein neues Justizzentrum. Alle Gerichte und Staatsanwaltschaften, die bisher an verschiedenen Standorten in der Stadt verteilt waren, ziehen nun in das neue Gebäude am Leonrottplatz. In wenigen Minuten, um Punkt 14 Uhr, soll es eröffnet werden. Was aus dem alten Gebäude in der Nymphenburger Straße wird, ist noch unklar. Dort im größten Schurgerichtssaal mit der Nummer 101 sind in der Vergangenheit viele große, zum Teil historische Verfahren verhandelt worden. Alf Meyer blickt zurück.
14: Es geht um Mord, Totschlag und Terrorismus. Im A101 werden Kapitalverbrechen und Angriffe auf den Staat verhandelt. Es ist der größte Sitzungssaal im Münchner Strafjustizzentrum.
19: Ja, schön ist er nicht, aber groß und definitiv was Besonderes.
14: Sagt Laurent Lafleur, der Sprecher des Münchner Oberlandesgerichts. Er selbst hat viel Zeit im A101 verbracht. Viel Beton, orange Sitzreihen, braune Tische, grüne Türen. Ein Saal mit dem Flair der 70er Jahre.
19: Alle großen Verfahren wegen Kapitaldelikten haben hier stattgefunden. Es ist ja der Schwurgerichtssaal. Als solcher war ja ursprünglich geplant, bis er dann immer mehr auch zum Sitzungssaal für Staatsschutzverfahren wurde.
14: Der A101 hat viel gesehen. 2011 wird hier Justizgeschichte geschrieben. Mit Jon dem Janjuk muss sich erstmals ein nichtdeutscher Wachmann eines NS-Todeslagers vor einem deutschen Gericht verantworten. Der 91-Jährige wird zu einer Haftstrafe verurteilt, stirbt aber noch, bevor das Urteil rechtskräftig wird. Aber auch Promis tauchen immer wieder auf. 2002 steht Boris Becker wegen Steuerhinterziehung im A101 im Blitzlichtgewitter der Fotografen. 2014 lernt Formel-1-Manager Bernie Ecclestone den Gerichtssaal kennen. Das Verfahren wegen Bestechung wird allerdings gegen die Rekordzahlung von 100 Millionen Euro eingestellt.
19: Das zentrale Ereignis für diesen Gerichtssaal, auch für die Münchner Strafjustiz insgesamt, jedenfalls in den letzten Jahrzehnten, ist sicherlich das NSU-Verfahren, das über viele hundert Tage das Gericht beschäftigt hat, aber auch die Medien beschäftigt hat, das ganze Land beschäftigt hat.
14: Als im Juli 2018 Beate Zschäpe wegen der Mittäterschaft an 10 Morden zu lebenslanger Haft verurteilt wird, endet eines der größten Terrorverfahren in der Geschichte der Bundesrepublik. Mehmet Daimer Güler vertrat damals die Angehörigen eines der Opfer. Der A101 ist ihm im Gedächtnis geblieben.
20: Der ganze Saal hat keine Fenster. Ja, und natürlich hat das die Atmosphäre eines Bunkers. Und eben auch die Tatsache, dass wir so nah aneinander und aufeinander saßen. Es war ja alles dicht gedrängt. Die schlechte Luft. Ich erinnere mich an einen Verhandlungstag, der ging bis nach 21 Uhr. Ja, und den ganzen Tag dort sitzen, das macht schon was mit einem. Es hatte schon was Klaustrophobisches.
14: Ende Juni wird im A101 die letzte Verhandlung stattfinden. Was bleibt, sind die Erinnerungen an eine bewegte Münchner Justizgeschichte.
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2: Fast 5 Jahre lang war Christian Schmidt hoher Repräsentant der UN für Bosnien-Herzegowina. Jetzt hat der oberste Verwalter seinen Rücktritt erklärt. Damit geht eine zentrale Figur der internationalen Politik für das Balkanland. Im Interview mit dem Deutschlandfunk hat Schmidt erklärt, er habe persönliche Gründe für die Entscheidung, aber es habe auch äußere Einflüsse gegeben. Das hat er unserem Kollegen David Freches erzählt, der mit dem CSU-Mann gesprochen hat.
1: Seit einer Woche ist klar, dass Christian Schmidt sich vom Amt des Hohen Repräsentanten zurückzieht. Zu den Gründen, sagt er.
21: Die internationale Gemeinschaft, die ja immer noch der Träger des Friedensprozesses in Bosnien-Herzegowina ist, muss sehr darauf achten, dass sie gemeinsam und einheitlich vorangeht. Sonst ist sie, wenn ich das so sagen darf, nur die Hälfte wert. Und die Entscheidung hat meine beeinflusst. Ich gehe schon schweren Herzens.
1: Und wohl auch nicht ganz freiwillig. So haben es unter anderem die Frankfurter Allgemeine Zeitung und auch der Guardian berichtet. Vom Druck der USA war die Rede. Christian Schmidt sagt dazu.
21: Ja, da gab es unterschiedliche Meinungen, die sich aber jetzt weniger festgemacht haben am genauen Datum, sondern man muss schon sehen, dass wir aus den USA heraus ein anderes Verständnis jetzt auch der Politik im Balkan mitsehen.
1: Die USA haben betont, in Bosnien-Herzegowina soll es künftig mehr auf Souveränität und Eigenverantwortung ankommen. Dem steht das Amt des Hohen Repräsentanten entgegen. Christian Schmidt und seine Vorgänger haben durch die sogenannten Bonner Befugnisse enorme Macht und können einheimische Politiker entlassen und Gesetze annullieren. Ein Instrument, an dem Christian Schmidt empfiehlt, festzuhalten.
21: Hier in diesem Land brauchen Sie nicht nur Überredungskunst und runde Tische, hier brauchen Sie auch die Möglichkeit, Sticks and Carrots, Dinge einfach anzuordnen.
1: In Bosnien-Herzegowina gibt es seit Jahren eine politische Blockade. Einheimische Politiker können sich bei wichtigen Fragen nicht einigen und lähmen dadurch das Land und seine Institutionen. Diese nicht gelösten Probleme in die Verhandlungskapitel im Rahmen des EU-Beitrittsprozesses zu überführen, würde diesen Prozess überfrachten, sagt Christian Schmidt. Gleichzeitig müsse sich die Haltung im Land ändern, dass alle Probleme schon irgendwie von außen gelöst würden, von der EU, den USA oder eben Christian Schmidt selbst.
21: Und ich muss dann auch manchmal sagen, ich kann das nicht lösen.
1: Christian Schmidt hofft bald auf einen Verfassungsprozess. Dass er das nicht geschafft habe, sei ein Makel seiner 5 Jahre im Amt. Als Gewinn für sich verbucht er, viel gegen Wahlbetrug unternommen zu haben und für die Funktionalität des Gesamtstaates. Bleibt die Frage, ob sein Nachfolger eine eher defensive Rolle übernimmt und versucht, das Amt abzuwickeln.
21: Das weiß ich nicht und ich bitte um Verständnis, dass ich über meinen Nachfolger, den ich gar nicht kenne, der noch gar nicht benannt ist, über seine Kompetenz nicht äußern möchte. Ich will aber einen Hinweis geben. Bereits im Jahr 2007 sollte das Office geschlossen werden, Mission erfüllt. Sie war nicht so ganz erfüllt.
1: Christian Schmidt hält das Amt des Hohen Repräsentanten in Bosnien-Herzegowina also weiter für notwendig.
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22: Mit Sina Wende und einem sogenannten German Tennis Day am Roten Baum. Beim Turnier in Hamburg rückt der deutsche Tennissport heute in den Fokus. 4 Deutsche kämpfen an diesem Nachmittag um den Einzug in die nächste Runde. Ina Kast beobachtet das Turnier für uns. Ina, was können wir denn von den deutschen Sportlern erwarten?
23: Ja, wir sehen nachher auf jeden Fall einen Auftritt von Jan-Lennard Struff. Das wird dann in der Abendsession sein. Das ist nämlich erst das 4. Match des Tages. Der Oldie spielt gegen den Tschechen Menjik. Aber vor allem gespannt bin ich auf das rein deutsche Duell zwischen Jannik Hanfmann und Max Schönhaus. Das folgt als 2. Match des Tages hier auf dem Center Court am Roten Baum. Gerade spielen noch Cerundolo und De Minor. Und die geben sich's richtig. Die sind in den 3. Satz gegangen. Schon fast 2 Stunden Spielzeit. Warum freue ich mich so auf Hanfmann gegen Schönhaus? Weil es auch ein bisschen Alter gegen Jugend ist. Hanfmann ist ja mittlerweile 34 Jahre alt. Schönhaus erst 18 Jahre jung. Der hat sich sensationell über die Qualifikation erst hier ins Hauptfeld von Hamburg gespielt. Und für den jungen Sauerländer geht es nicht nur um den Einzug ins Achtelfinale, sondern auch um 50 Weltranglistenpunkte, die ihn ordentlich nach vorne spülen würden. Denn aktuell ist er die 452 der Tennis-Weltrangliste.
22: Vielen Dank, Ina Kast. In den kommenden Sportblöcken sind wir immer wieder live beim Tennis und dann natürlich auch nachher beim deutsch-deutschen Duell. In etwa einer Stunde sind die Fußballerinnen des FC Bayern München im Rathaus und anschließend dann auf dem Balkon für ihre eigene Meisterfeier. Die diesjährigen Doublesiegerinnen lassen sich dann von ihren Fans feiern. Dieses Gefühl durften gestern schon ihre männlichen Kollegen genießen. Die Mannschaft von Vincent Kompany hat sich erst ins Goldene Buch im Rathaus eingetragen und dann den Applaus der Bayern-Anhänger geerntet. Überschattet wurde die Feier auch von der brodelnden Gerüchteküche zu einer möglichen neuer Rückkehr ins DFB-Team. Dazu Mike Küster.
3: Er selber sagt nichts, dafür aber der Ehrenpräsident Uli Hoeneß.
4: Na, ich wundere mich, dass man das Thema nicht früher geklärt hat. Dass es einfach wichtig ist für einen Torwart, dass man frühzeitig weiß, woran man ist. Und das wird im Fall Baumann oder im Fall Neuer jetzt kaum noch möglich sein. Wenn Manuel das will, dann würde ich mich sehr freuen, und zwar für Deutschland, dass er dahin fährt, weil er der Beste ist.
3: Der Bayern-Torwart war dann um 13.49 Uhr auch der erste Spieler, der auf dem Rathausbalkon auftauchte und den Fans die silberne Schale präsentiert hat.
5: Hier ist Manuel Neuer!
3: Der Bayern-Kapitän bekam einen ähnlich großen Beifall von den 12.500 wie der Sympathieträger des Clubs, der Meistermacher, Trainer Vincent Kompany, der den Trubel auch total genossen hat.
6: Dieses Gefühl möchte ich mein ganzes Leben behalten und deswegen ist das auch im Gedanke, im Gefühl wie die erste Meisterschaft und genauso schön.
22: Ja, was für ein schönes Gefühl. Die einen feiern sich also als Meister, die anderen als Relegationsteam. Die Spielvereinigung Greuther Fürth hat sich im letzten Saisonspiel gegen Düsseldorf deutlich durchsetzen können. Und jetzt steht die Mannschaft auf Rang 16 in Liga 2. Somit spielt das Kleeblatt am Freitagabend das Hinspiel der Relegation gegen den Drittligisten Rot-Weiß Essen. Und Oliver Tubenauer kennt die Chancen von Fürth.
24: Wenn die Fürther an diese Leistung anknüpfen können, die sie gegen Düsseldorf auf den Rasen gezaubert haben, dann würde ich sagen, ja, die Chancen stehen wirklich gut. Aber die Essener Hafenstraße ist berühmt-berüchtigt. In diesem Stadion ist es wirklich sehr, sehr schwierig zu bestehen. Das werden die Fürther aber müssen, wenn sie in der Liga bleiben wollen. Und über alles, was danach kommt, reden wir dann tatsächlich, wenn es denn tatsächlich eintreffen sollte, dass die Fürther entweder die Klasse gehalten haben, dann wird man sich sicherlich zusammensetzen und sagen müssen, was denn in der abgelaufenen Spielzeit nicht gut gelaufen ist. Da kommt eine ganze Menge zusammen. Oder eben, es bleibt dann trotzdem bei dem Horrorszenario und die Fürther müssen eben nach der Relegation dann doch in die dritte Liga. Und dann wird sowieso sehr, sehr schwierig in Fürth. Aber jetzt gehen wir mal von der positiven Tendenz aus.
22: Ja, am Freitag um 20.30 Uhr steigt das Hinspiel zwischen Fürth und Rot-Weiß Essen.
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2: Mit drei Meldungen: A6 Weidhaus Richtung Nürnberg, zwischen Weidhaus Autobahn und Pleistein 3 Kilometer Stau an einer Baustelle. A7 Würzburg Richtung Ulm, zwischen Dinkelsbühl, Fichtenau und Ellwangen ebenfalls Stau. Und A9 Berlin Richtung Nürnberg, zwischen dem Hermsdorfer Kreuz und Lederhose 6 Kilometer Stau an einer Baustelle. Das Wetter in Bayern: momentan noch freundlich, später Schauer und Gewitter bei höchstens 15 bis 21 Grad. In der Nacht ist der Himmel teils aufgelockert, teils dicht bewölkt. Zeitweise regnet es auch noch mal, besonders an den Alpen. Und dann kühlt es ab auf Tiefstwerte um 7 Grad. Die Aussichten, auch der Dienstag und der Mittwoch, werden eher wechselhaft mit Sonne, Wolken, Schauern und Gewittern. Am Donnerstag wird es dann deutlich freundlicher. 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

0: 14 Uhr.
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2: Mit Holger Roman und diesen Themen: Klimaziele in Gefahr. Laut Expertenrat der Bundesregierung sinken die CO2-Emissionen zu langsam. Machtwechsel in Mainz. 2 Monate nach dem Wahlsieg der CDU in Rheinland-Pfalz wird der Christdemokrat Gordon Schnieder als neuer Ministerpräsident vereidigt. Und Drohung aus dem Oval Office. US-Präsident Trump deutet an, dass er bald den Befehl zu neuen Luftschlägen gegen den Iran geben könnte. Über das Klima wird momentan wenig geredet. Deshalb ist das Thema aber nicht aus der Welt. Heute hat der Expertenrat der Bundesregierung sich in Erinnerung gebracht und gewarnt, dass Deutschland mit Blick auf die Einsparungsziele für das Treibhausgas CO2 nicht mehr auf Kurs sei. Konkret gehen die Wissenschaftler davon aus, dass die für das Jahr 2030 angepeilten Grenzwerte wohl verfehlt werden. Und zwar trotz des jüngst beschlossenen Klimaschutzprogramms. Aus Berlin, Maximilian Ulrich.
3: Es ist ein schlechtes Zeugnis für die Klimapolitik der schwarz-roten Koalition. Die Berechnungen des Expertenrats für Klimafragen ergeben, im letzten Jahr blieben die deutschen Treibhausgasemissionen nahezu konstant. In den nächsten Jahren sinken die Emissionen wohl zu langsam. Ab 2030 wird Deutschland laut Projektion des Expertenrats zahlreiche Klimaziele wahrscheinlich deutlich verfehlen. Ein Grund dafür könne auch das neue Heizungsgesetz sein, das die Koalition in der letzten Woche beschlossen hat. Der Expertenrat kritisiert außerdem, dass im März vorgestellte Klimaschutzprogramm der Bundesregierung als unzureichend und warnt die Regierung vor weiteren Klagen gegen ihre Klimapolitik.
2: Nach 35 Jahren Abstinenz ist die CDU in Rheinland-Pfalz, im Heimatland von Helmut Kohl, wieder an der Macht. Im Landtag zu Mainz wurde um die Mittagszeit der Christdemokrat Gordon Schnieder zum neuen Ministerpräsidenten des Landes gewählt. Der 50-jährige Bruder von Bundesverkehrsminister Patrick Schnieder löst den Sozialdemokraten Alexander Schweizer ab, der die Wahlen am 22. März krachend verloren hatte. Die SPD bleibt aber immerhin Juniorpartner, denn Rheinland-Pfalz wird nach vielen Jahren rot-grüner und rot-gelber Bündnisse nun von einer schwarz-roten Koalition regiert. Thomas Nettelmann berichtet.
4: Der Landtag von Rheinland-Pfalz hat den CDU-Politiker Gordon Schnieder zum neuen Ministerpräsidenten gewählt. Der 50-Jährige erhielt 63 Stimmen. Damit stimmten 8 Abgeordnete der Koalition nicht für Schnieder. CDU und SPD haben insgesamt 71 Abgeordnete, das sind mehr als 2/3. Die CDU stellt jetzt erstmals seit 35 Jahren wieder den Regierungschef von Rheinland-Pfalz. Zur Stunde werden die Minister der neuen Landesregierung ernannt, 4 Frauen und 6 Männer. Zum Landtagspräsidenten wurde am Vormittag der CDU-Mann Matthias Lammert einstimmig von den Abgeordneten gewählt. Dieses Amt wird traditionell von der stärksten Fraktion besetzt.
2: Die Verhandlungen zwischen dem Iran und den USA über ein Ende des Krieges stecken fest. Nun hat Teheran einen weiteren Vorschlag unterbreitet, womöglich um Zeit zu gewinnen. Denn im Weißen Haus droht Donald Trump schon wieder mit neuen Luftschlägen. Das Problem, beide Seiten scheinen nach wie vor nicht bereit, von ihren jeweiligen Maximalforderungen abzurücken. Und darüber berichtet Uwe Lüb jetzt.
5: Der Sprecher des Außenministeriums in Teheran, Bagae, sagte, die Gespräche würden über pakistanische Vermittler fortgesetzt. Iranische Medien berichten, es gehe darum, den Krieg zu beenden. Eine pakistanische Quelle sagte der Nachrichtenagentur Reuters, der überarbeitete Vorschlag Irans sei den USA schon übermittelt worden. Beide Länder würden ständig ihre Ziele ändern. Viel Zeit, um Differenzen zu überbrücken, gäbe es aber nicht. US-Präsident Trump droht Iran erneut mit Vernichtung, sollte es nicht zu einer raschen Lösung kommen. In Iran heißt es, man sei auf eine neue Eskalation vorbereitet.
2: Der Fall hatte im September vergangenen Jahres bundesweit Schlagzeilen gemacht. Auf einem Supermarktparkplatz in der kleinen Gemeinde Niedernhall in Baden-Württemberg wurde ein 12-jähriger Bub von einem Auto überfahren und dabei getötet. Jetzt ist das Urteil gegen den 18 Jahre alten Angeklagten ergangen, der bei dem Unfall hinterm Steuer saß. Er muss wegen Mordes nach Jugendstrafrecht für 6,5 Jahre ins Gefängnis. Jan Arnecke.
6: Anders als es der Verteidiger darstellte, glaubte das Gericht nicht, dass es sich hier um einen Fahrfehler und damit einen tragischen Unfall gehandelt hat. Der Angeklagte soll im September nach einem Streit den 12-jährigen Jungen auf dessen Fahrrad gezielt überfahren haben. Das Urteil deshalb Mord. Wie von der Staatsanwaltschaft gefordert, wurde der junge Mann nach Jugendstrafrecht verurteilt und muss deshalb 6,5 Jahre hinter Gitter. Außerdem ist er den Führerschein los und darf den auch frühestens in 4 Jahren wieder machen. Die Verteidigung hatte wegen eines Fahrfehlers auf fahrlässige Tötung plädiert. Das Urteil ist noch nicht rechtskräftig.
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0: Die Zahl der Menschen auf der Welt, die auf humanitäre Hilfe angewiesen sind, steigt. Und die Hilfszahlungen aus Ländern wie den USA oder Deutschland sinken. Das hat gravierende Folgen. Zum Beispiel für Menschen aus dem Sudan. Dort tobt ein brutaler Bürgerkrieg seit mehr als 3 Jahren und etwa 12 Millionen Menschen sind auf der Flucht, viele von ihnen in die Nachbarländer. Karin Bensch ist ARD-Korrespondentin in Nairobi und sie konnte zu einem dieser Flüchtlingscamps reisen, und zwar in die Zentralafrikanische Republik. Sie erzählt uns von den Menschen, denen nun noch weniger zum Überleben bleibt, und von Staaten, denen Entwicklungshilfe zu teuer geworden ist. 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Ein Thema in aller Tiefe. Mein Name ist Elena Kuch. Hi Karin.
7: Hi, hallo. Ich war zum ersten Mal tatsächlich in der Zentralafrikanischen Republik, was damit zu tun hat, dass man da normalerweise als Journalist schwer reinkommt, denn das ist ein ziemlich gefährliches Land. Da gibt es schwer bewaffnete Milizen, da gibt es die Armee des Landes und da gibt es auch russische Söldner, die diese Armee unterstützen. Also es gibt viele Konflikte, es gibt Kampf, das ist eine rote Zone, Hostile Environment. Und deshalb sind wir da auf Einladung der Vereinten Nationen mitgefahren und durften da auch mitfahren dann, weil wir unter deren Sicherheitskonzept standen. Und wir sind erst nach Bangui geflogen, das ist die Hauptstadt der Zentralafrikanischen Republik, und von dort aus dann an die Grenze in den Nordosten in eine kleine Grenzstadt, die heißt Birao, und dort waren wir in einem Flüchtlingscamp. Und dort habe ich Raja kennengelernt, die ist 25, ist eher ein ganz ruhiger Typ, ein sehr bedachter Typ, aber ein sehr klarer Typ. Und sie ist Sudanesin, kommt aus Niala. Niala, das ist in Süddarfur. Und ja, so war für sie eigentlich die Zentralafrikanische Republik das nächste Fluchtland. Ja, denn sie ist geflohen und ja, sie lebt im Flüchtlingscamp und ist im Frieden, hat sie mir erzählt. Da ist sie total dankbar für, dass sie eben nicht mehr im Krieg lebt, sondern im Nachbarland jetzt, wo es zwar nicht einfach ist, aber wo es zumindest Frieden herrscht, und dennoch lebt sie unter sehr, sehr schwierigen Bedingungen.
0: Du meintest gerade, sie kommt aus Süddarfur, also da, wo dieser wirklich brutale Krieg herrscht, der auch oft so ein bisschen der vergessene Krieg genannt wird, weil wir da nicht, ja, hier in Deutschland nicht so sehr hingucken. Der Fokus ist gerade auf vielen anderen Kriegen. Was hat sie dir erzählt? Warum ist sie da weg?
7: Ja, im Sudan gibt's ja seit 3 Jahren jetzt schon einen Krieg.
8: Ein Krieg, der zur aktuell größten humanitären Krise weltweit geführt hat. So beschreiben jedenfalls die Vereinten Nationen die Lage im Sudan. Rund 12 Millionen Menschen sind dort auf der Flucht. Hunderttausende sind getötet worden.
7: Und Raja hat mir erzählt, dass sie eines Morgens einfach Schüsse gehört hat, Bombardierungen gehört hat. Und dass sie dann sehr, sehr schnell und auch spontan aufgebrochen sind und einfach geflüchtet sind. Also sie hatte nicht viel dabei, hat sie mir erzählt. Einfach nur das, was sie am Körper hatte, ihre Kleidung, ihre Schuhe und noch so ein paar Kleinigkeiten. Aber den Rest musste sie zu Hause lassen. Und auf der Flucht hat sie dann leider ihre Mutter verloren, was für sie total dramatisch ist. Und was sie wahnsinnig traurig gemacht hat, die Flucht ist jetzt schon gut 2 Jahre her. Und sie hat mir auch erzählt, dass sie bis heute eigentlich nicht weiß, wo ihre Mutter eigentlich abgeblieben ist und ob die überhaupt noch am Leben ist. Und
0: okay, kein Lebenszeichen. Total.
7: Genau, sie hat kein Lebenszeichen von ihr. Die Familie wurde einfach in den Kriegswirren auseinandergerissen, so muss man es wirklich sagen. Und sie ist dann mit ihrer Tante glücklicherweise und ihrem Onkel und deren Kindern dann geflüchtet über die Grenze vom Sudan aus in die Zentralafrikanische Republik. Und das war alles chaotisch. Also sie hat mir gesagt, das sind einfach Menschenströme gewesen. Da sind Leute, die einfach wild durcheinander gerannt sind, und dass sie zu Fuß den größten Weg zu Fuß zurückgelegt haben. Das sind ungefähr 400 Kilometer. Also das heißt, die waren wirklich über Wochen da unterwegs. Und ich habe ja auch mit anderen Flüchtlingen gesprochen. Es sind meistens Frauen mit kleinen Kindern, die diese Strecke gelaufen sind. Ich habe gehört davon, dass sie Leichen gesehen haben am Wegesrand. Es gibt immer wieder Vergewaltigungen von Frauen, wie wir hören, auch von Milizen, von Rebellengruppen, die da unterwegs sind, in den Nachbarländern auch, aber auch natürlich auch in der Kriegssituation. Ja, es ist Krieg und da passieren viele Dinge, die in Friedenszeiten eben nicht passieren.
9: 3 Jahre Kämpfe im Sudan, geschätzt 150.000 Tote, die meisten davon Zivilisten. Eine Miliz, die RSF, hat große Gebiete des Landes erobert und kämpft weiter gegen die sudanesische Armee um General al-Burhan.
7: Das ist ja mehr oder weniger so eine Art Stellvertreterkrieg, weil man weiß, dass da auch Golfstaaten dahinter stehen, die bestimmte Interessen haben.
9: Der Vorwurf, vor allem die Vereinigten Arabischen Emirate wollen über die RSF-Miliz Zugang zu den Goldminen des Sudan. Auch um Öl und fruchtbares Ackerland wird gekämpft.
7: Rajak hofft sehr, sehr, dass sie irgendwann mal wieder zurück kann nach Hause und hat auch teilweise tierisches Heimweh, hat sie mir erzählt. Aber sie weiß auch, dass das im Moment nicht geht und deshalb hängt sie da eigentlich so in der Luft und weiß eigentlich gar nicht genau, wie ihre Zukunft aussehen wird.
10: Du warst in diesem Flüchtlingscamp. Wie groß ist das? Wie viele Menschen aus dem Sudan sind dort? Ja, wie hast du das dort erlebt?
7: Ja, ich war erstmal ziemlich überrascht, muss ich sagen, über dieses Flüchtlingscamp. Denn seitdem ich hier in Nairobi bin und auch viel durch Subsahara-Afrika reise, habe ich schon relativ viele Flüchtlingslager besucht und dort auch berichtet und Geschichten gemacht über Menschen, die dort leben und wie sie dort leben. Und ich muss sagen, da war ich eigentlich ganz positiv überrascht über dieses Flüchtlingscamp Korsi in Birao, weil es wirkte gar nicht so sehr wie so ein klassisches Flüchtlingscamp. Also das, was man sich oft so vorstellt, also da sind dann irgendwelche Hütten, die so mit Planen überspannt sind oder Zelte, die da stehen, wo die Leute dann drin leben. Da hat auch Raja drin gelebt, in so eine Steinhütte. Die hat einen kleinen Garten drumherum, der auch so mit so einem Zäunchen abgegrenzt war aus trockenen Ästen, also zu den Nachbarn. Da gab es auch draußen so eine kleine Kochstelle. Und also es hatte mehr sowas von so einer kleinen Wohnsiedlung, würde ich sagen. Und das, was ich auch ganz erstaunlich fand, war, dass mitten in diesem Camp, in dem so ungefähr 25.000 sudanesische Flüchtlinge leben, also auch da sehr, sehr viele Frauen, sehr viele kleine Kinder. Da gibt's einen Marktplatz und da verkaufen Leute etwas, teilweise selbst gekocht oder selbst gebackene Sachen, aber auch Gemüse wie Okraschoten zum Beispiel habe ich da gesehen. Ich bin da mit Raja auch mal über den Markt gelaufen und sie hat da was eingekauft und hat mir das gezeigt. Und das fand ich ganz beeindruckend, dass das ja schon ein ganz gutes Community-Leben da ist unter den Leuten. Und ich fand auch erstaunlich, dass die Geflüchteten, normalerweise kenne ich das eher, dass die Lebensmittelrationen bekommen, also Nahrungsmittel wie zum Beispiel Bohnen oder Mais, Reis und Öl und das alles rationiert, mittlerweile deutlich rationiert, teilweise sogar bis auf die Hälfte reduziert von Hilfsorganisationen. Und hier ist es anders. In diesem Flüchtlingscamp Korsi, da bekommen die Geflüchteten Geld pro Haushalt. Und mit diesem Geld können sie haushalten und alles bezahlen, was sie brauchen, also Nahrungsmittel zum Beispiel oder auch andere Dinge, die sie gebrauchen. Dadurch entwickelt sich so ein Leben und so ein Handel und das ist eigentlich ganz gut. Der einzige Nachteil ist, das hat mir Raja auch erzählt, das Geld, das reicht leider vorne und hinten nicht. Sogar Trinkwasser, hat sie mir erzählt, ist knapp. Also wenn die Frauen, das ist eine typische Frauenaufgabe, da zum Wasser holen gehen, dann warten die teilweise da 3 bis 4 Stunden in der Schlange, hat sie mir erzählt, nur um so einen 20 Liter Wasserkanister zu bekommen. Und das ist ja für 10 Leute jetzt auch nicht gerade viel. Also von daher, ja, sie haben Essen und sie haben Wasser und sie haben das Notwendigste zum Leben, aber es ist wenig. Die Leute, mit denen ich da vor Ort gesprochen habe, die haben mir erzählt, dass sich die Situation hier für sie in den vergangenen Monaten deutlich verschlechtert hat.
10: Inwiefern? Was hat sich da verschlechtert?
7: Das hängt in erster Linie damit zusammen, dass Hilfsgelder massiv gekürzt wurden. Einerseits USAID, also die Organisation in den USA, die sich um solche Entwicklungsprojekte gekümmert hat, wurde zusammengefaltet.
11: Quasi ohne Vorankündigung hat US-Präsident Trump fast die gesamte US-Entwicklungshilfe gestoppt. Die zuständige Behörde USAID wird aufgelöst und dem Außenministerium unterstellt. Die Agentur leistet bislang in mehr als 100 Ländern Katastrophenhilfe und hilft auch bei der Versorgung mit Lebensmitteln. USAID ist der größte Geldgeber für Entwicklungshilfe der Vereinten Nationen.
7: Schon Anfang 2025 wurde der größte Teil dieses Etats von USAID eingefroren und dann im Sommer 2025 wurde diese Entwicklungsbehörde komplett geschlossen und das bedeutet, das Geld steht nicht mehr zur Verfügung, es kann nicht mehr investiert werden in Projekte, also kein Geld, keine Hilfe. Das haben mir die Mitarbeiter erzählt von den Vereinten Nationen, also dem Bevölkerungsfonds der Vereinten Nationen, UNFPA, mit dem wir dort vor Ort waren. Von denen wird ja sozusagen Geld runterverteilt von Regierung über solche Organisationen wie die Vereinten Nationen. Die haben jetzt nur noch etwa im Vergleich zu 2024 die Hälfte ihres Budgets zur Verfügung für Hilfsprogramme in der Zentralafrikanischen Republik.
10: Und welche Auswirkungen hat das konkret für Menschen wie Raja, die in einem Flüchtlingscamp leben, das ja über solche Hilfsprogramme organisiert wird?
7: Die Leute, die dort im Camp leben, die haben weniger Geld zur Verfügung. Das spüren zum Beispiel die Leute daran, dass es weniger Essen gibt. Und das andere ist, eine Sache, die uns auch erzählt wurde von den Menschen dort vor Ort, dass die medizinische Versorgung deutlich schlechter geworden ist und dass die Leute darunter leiden.
10: Hast du da noch einen so einen zentralen Moment, der dir so im Kopf geblieben ist? Also der dich so besonders ergriffen hat?
7: Ja, das war in dem Krankenhaus in Birau. Das ist gar nicht weit entfernt von dem Flüchtlingscamp, in dem Raja lebt. Und wir waren dort mit ihr und haben auch die Tante getroffen, konnten aber nicht mit der sprechen, weil sie einfach schwer krank war, muss man sagen. Wir sind dann da vorsichtig erstmal mit reingegangen in dieses Krankenzimmer und das fand ich schon wahnsinnig bedrückend. Also ein quadratischer Raum, so halb dunkel, da standen dann ungefähr 8 so mit so Eisenbetten drin, alles wirklich sehr, sehr rudimentär. Und die Tante lag da auf diesem Bett, war am Tropf, hat wahnsinnig geschwitzt und der ging es gar nicht gut. Das konnte man sofort sehen. Und dann haben wir gehört von Raja und später auch von dem Arzt, der sie behandelt, dass sie gerade ein Kind verloren hat. Und das, weil sie in der Schwangerschaft Malaria bekommen hat. Und das habe ich mir nochmal erklären lassen, ist wahnsinnig gefährlich für die Babys. Und deshalb hatte sie eine Fehlgeburt. Es gibt in diesem Krankenhaus eine Hilfsorganisation, die heißt International Medical Corps, also IMC. Und diese Organisation hat ganz, ganz viele Projekte dort finanziert. Und auch die hat uns der Arzt erzählt und auch der Direktor dieses Krankenhauses, haben jetzt ordentlich gekürzt, weil Staaten Gelder kürzen, die sozusagen das Weiterleiten herunterverteilen an Hilfsorganisationen vor Ort. Und ja, das ist ein großes Problem dort. Was bedeutet, dass manche Gehälter nicht mehr gezahlt werden könnten, zum Beispiel für Krankenschwestern, für Hebammen oder auch für einige Ärzte dort im Krankenhaus. Das heißt, die arbeiten da jetzt einfach nicht mehr und es fehlt an Personal. Aber es gibt auch Projekte dort, Programme für Frauen, die Neugeborene haben zum Beispiel. Auch solche Projekte werden dann runtergefahren. Und was ich sehr bezeichnend fand, ich habe dann gesprochen mit dem Arzt, der die Tante von Raja behandelt hat. Ein ganz junger Arzt, Lenzin Gonzo heißt der. Und der hat mir auch erzählt, dass er glaubt, dass die Kürzung der Hilfsgelder noch einen riesigen Ausschlag haben werden in der Zukunft. Er hat gesagt, ich gehe davon aus, dass in Zukunft mehr Schwangere und mehr Mütter sterben werden und dass die Todeszahlen steigen werden, wenn wir deutlich weniger Geld zur Verfügung haben, um diese Frauen eben zu unterstützen. Das sagt jemand, der da seit Jahren arbeitet, ich würde mal sagen zu 95% mit Frauen und kleinen Kindern. Das fand ich schon sehr bezeichnend und da wurde mir diese Dimension auch mal ganz klar.
10: Du hast ja gerade schon gesagt, dass vor allem die USA Geld gestrichen haben, aber dass auch andere Länder weniger humanitäre Hilfe leisten. Wie wichtig war das Geld von USAID?
7: Die USA waren ja zumindest bislang der wirklich weltweit größte Geldgeber für Entwicklungsprojekte. Das waren alleine im Jahr 2024 mehr als 70 Milliarden Dollar. Und da wurde ganz viel von bezahlt. Projekte wurden davon bezahlt, Gehälter wurden gezahlt, da wurden Nahrungsmittel von gekauft, Medikamente, medizinische Hilfe, Unterkünfte gebaut für Geflüchtete. Da sagen jetzt Vertreter, Beobachter, Hilfsorganisationen, das wird einen Ausschlag haben. Das könnte bedeuten, dass in den kommenden 5 Jahren wegen dieser fehlenden Hilfe Millionen Menschen sterben werden. Die Zahl 14 Millionen Menschen ist so eine Schätzung und darunter auch 5 Millionen Kinder, kleine Kinder. Das sind eben Auswirkungen, da muss man sich klar drüber sein. Ne? Wenn du da Geld wegnimmst, dann hat das einen Ausschlag und dann bedeutet das was für die Menschen, die auf dieses Geld angewiesen sind.
10: 14 Millionen Menschen könnten sterben wegen der Streichung.
7: Ganz genau. Das sind Zahlen, die zum Beispiel die Vereinten Nationen errechnet haben. Das sind Schätzungen, das sind Simulationen, die die durchführen. Und das Schwierige dabei ist natürlich jetzt, wie willst du das genau wissen? Es gibt ja keine Statistik darüber oder niemand hält das fest. Diese Frau ist jetzt gestorben, sie wurde krank, weil sie unterernährt war. Oder dieses Kind ist gestorben, weil es die Medizin nicht bekommen hat, weil USAID oder andere Staaten, darunter ja auch europäische Staaten, ihre Hilfsgelder reduziert haben. Das ist einfach wahnsinnig schwer nachzuhalten. Und ich glaube, das werden wir auch erst in ein paar Jahren so richtig sehen, welchen Impact das hatte.
10: Was ist der Grund, warum jetzt so viele andere, wie du gerade angedeutet hast, auch ihre Gelder streichen?
7: Ich glaube, alle möglichen Länder haben bei sich zu Hause weniger Gelder zur Verfügung, müssen sparen in verschiedenen Richtungen. Auch Deutschland ja zum Beispiel. Da wurden 2 große Töpfe deutlich geschrumpft, nämlich der eine des Bundesentwicklungsministeriums. Also der Etat ist da jetzt fast so eine 500 Millionen Euro weniger. Und der 2. große Topf, das ist der des Auswärtigen Amtes und für die Nothilfe. Und der wurde so etwa halbiert, kann man sagen. Also das ist ordentlich. Es ist nicht so krass wie die Kürzung in den USA, muss man sagen. Aber es ist auch deutlich weniger geworden. Und das tatsächlich auch schon seit Jahren. Seit 2022, habe ich nochmal nachgelesen, ist der deutsche Nothilfeetat zum Beispiel auf 1/3 zusammengestrichen worden. Also es ist ein Trend, den man sehen kann, auch nicht nur an eine Bundesregierung gekoppelt, sondern auch an Vorgängerregierungen. Und es ist ein Trend auch in anderen Ländern. Zum Beispiel Frankreich hat auch die Nothilfe gekürzt. Das Vereinigte Königreich, Japan reduziert. Alle haben weniger.
10: Es gab ja gerade so eine Konferenz in Berlin, in der viele Hilfen für den Sudan beschlossen wurden.
12: Laut Außenminister Wadephul wurden für humanitäre Hilfe rund 1,5 Milliarden Euro zugesagt. Deutschland selbst trägt demnach 232 Millionen Euro dazu bei.
7: Genau, das sind aber erstmal Hilfen für den Sudan tatsächlich. Also es gibt ja im Sudan so etwa 11,6 Millionen Flüchtlinge und Binnenvertriebene und das Geld soll ja erstmal dort für Hilfe sorgen, damit den Leuten da besser geht.
10: Wenn wir nochmal an Raja denken, die ist jetzt im Flüchtlingscamp in der Zentralafrikanischen Republik. Das ist ein Land, in das wir nicht allzu oft schauen können, wo es auch ziemlich schwer ist, als Journalistin hinzukommen, hast du am Anfang gesagt. Wie ist die Situation in diesem Land?
7: Ich war ja genau noch nie vorher in diesem Land und ich war sehr gespannt auf dieses Land. Ich hatte vorher viel darüber gelesen und auch mich mit Kolleginnen und Kollegen darüber unterhalten, wie es da so ist, hatte aber keine konkrete Vorstellung. Und was ich gesehen habe, es hat mich schon in Teilen ziemlich erschüttert. Es ist im Vergleich auch hier zu Kenia zum Beispiel in Ostafrika, ein stark unterentwickeltes Land. Und das sieht man an vielen Dingen auf der Straße. Es gibt da irgendwie, die Straßen sind teilweise mit riesigen Schlaglöchern. Die Häuser sind in einem teilweise sehr renovierungsbedürftigen Zustand, sehen sehr marode aus. Und es ist auch ein sehr gefährliches Land. Und das konnten wir auch sehr schnell schon in der Hauptstadt sehen, nämlich dadurch, dass da regelmäßig auf den Straßen Pickup-Trucks rumfahren, auf denen hinten Männer sitzen in Camouflage-Anzügen mit Gewehren. Teilweise auch mit Bazookas, also mit schweren Waffen. Es war für mich von Anfang an eine sehr unsichere Stimmung dort, möchte ich mal sagen, die man sofort gespürt hat. Und dieses Land, muss man wissen, gehört wirklich zu den ärmsten und gefährlichsten Ländern Afrikas. Seit 2013 sind die dort im Dauerkonflikt. Der Präsident des Landes, Touadéra, der ist seit 10 Jahren ungefähr an der Macht und setzt eben im Kampf gegen diese bewaffneten Milizen auf russische Söldner. Das heißt, da kämpfen also die Armee des Landes gegen Milizen mit Unterstützung
10: von Russland.
7: Von Russland, genau. Wir haben russische Söldner gesehen, auch am Flughafen von Birao, einem ganz, ganz kleinen Flughafen. Da konnte man zu Fuß von einem kleinen Flieger aus dann rübergehen zu dem Flughafenhäuschen, sag ich mal. Unterwegs in schwer gepanzerten Fahrzeugen oder auf Motorrädern. Und es geht da in erster Linie um politische Macht, aber es geht auch, und das ist ganz wichtig und habe ich oft schon als ein zentrales Thema gesehen, es geht um die Kontrolle von Minen. Also es gibt sehr viele Rohstoffe in der Zentralafrikanischen Republik, zum Beispiel Gold oder Diamanten, auch sehr wertvolle Mineralien. Und es geht um die Kontrolle dieser Minen, dass also man sozusagen da weiß, dass man diese Rohstoffe abbauen kann, diese Rohstoffe verkaufen kann. Das hat einen riesen Ausschlag und da haben diese bewaffneten Milizen ein riesiges Interesse dran, die Regierung des Landes aber auch.
10: Jetzt nach dieser Recherchereise, wie blickst du auf die Zukunft von Camps wie diesem und dem Thema Entwicklungshilfe?

0: da mehr Verantwortung übernehmen. Für ihre eigenen Leute zum einen, von denen auch viele in großer Armut leben, aber eben auch für die Leute, die sie ins Land lassen. Dass sie ihnen nicht nur den Boden geben, um zu leben, sondern auch schauen, wie geht's diesen Leuten? Haben die was zu essen? Haben die was zu trinken? Haben die irgendwie eine Bildung? Haben die eine medizinische Versorgung? Also, dass die Länder selber, auch wenn sie arme Länder sind oder auch wenn Reichtum sehr ungerecht verteilt ist, dass trotzdem da Verantwortung übernommen wird für die Flüchtlinge und für die Menschen in dem Land, damit die eine Perspektive haben.
1: Vielen, vielen Dank.
0: Ja, sehr gerne.
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3: Der Blick auf die Straßen. A3 Nürnberg Richtung Passau. Zwischen Bogen und Schwarzach ist nach einem Unfall die linke Spur blockiert. A7 Würzburg Richtung Ulm. Zwischen Dinkelsbühl, Fichtenau und Ellwangen 4 Kilometer Stau. A94 Passau Richtung München. Zwischen Forstinning und Parsdorf noch ein Stau. B2 Weilheim Richtung Mittenwald. Zwischen Eschenlohe und Garmisch ein Stau. Und B25 Feuchtwangen Donauwörth. Zwischen Dinkelsbühl und Harburg. In Harburg Sperre in beiden Richtungen nach einem Unfall. Das Wetter in Bayern meist sonnig und trocken. Im Laufe des Nachmittags und Abends ziehen von Westen her einige Wolken auf. Es kann ein paar Schauer geben. Auch das ein oder andere Gewitter kann dabei sein. Das Ganze bei Höchstwerten bis 21 Grad. In der Nacht ist der Himmel teils aufgelockert, teils dicht bewölkt. Zeitweise regnet es auch nochmal, besonders an den Alpen. Und es kühlt ab auf Tiefstwerte um 7 Grad. Die Aussichten, auch der Dienstag und der Mittwoch, werden voraussichtlich eher wechselhaft. Mit Sonne, Wolken, Schauern und Gewittern. Ab Donnerstag wird es dann deutlich freundlicher.

0: 14.30 Uhr wird es jetzt.
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0: Und das sind unsere wichtigsten Themen zur Stunde. Klimaziele in Gefahr. Laut Expertenrat der Bundesregierung sinken die CO2-Emissionen zu langsam, um die für 2030 angepeilten Grenzwerte zu erreichen. Machtwechsel in Mainz. 2 Monate nach dem Wahlsieg der CDU in Rheinland-Pfalz wird der Christdemokrat Gordon Schnieder als neuer Ministerpräsident vereidigt. Und Milliarden für den Zivilschutz. Innenminister Dobrindt will das Land besser auf den Krisenfall vorbereiten. Vorbilder sind Finnland, Schweden und die Schweiz. Über das Klima wird derzeit eher wenig geredet, deshalb ist das Thema aber nicht aus der Welt. Heute hat der Expertenrat der Bundesregierung sich in Erinnerung gebracht und er hat gewarnt, dass Deutschland mit Blick auf die Einsparungsziele für das Treibhausgas CO2 nicht mehr auf Kurs sei. Konkret gehen die Wissenschaftler davon aus, dass die für das Jahr 2030 angepeilten Grenzwerte wohl verfehlt werden. Trotz des jüngst beschlossenen Klimaschutzprogramms. Aus Berlin dazu Maximilian Ulrich.
2: Es ist ein schlechtes Zeugnis für die Klimapolitik der schwarz-roten Koalition. Die Berechnungen des Expertenrats für Klimafragen ergeben, im letzten Jahr blieben die deutschen Treibhausgasemissionen nahezu konstant. In den nächsten Jahren sinken die Emissionen wohl zu langsam. Ab 2030 wird Deutschland laut Projektion des Expertenrats zahlreiche Klimaziele wahrscheinlich deutlich verfehlen. Ein Grund dafür könne auch das neue Heizungsgesetz sein, das die Koalition in der letzten Woche beschlossen hat. Der Expertenrat kritisiert außerdem das im März vorgestellte Klimaschutzprogramm der Bundesregierung als unzureichend und warnt die Regierung vor weiteren Klagen gegen ihre Klimapolitik. Deutschland hat sich gesetzlich verpflichtet, bis 2045 unterm Strich keine Treibhausgase mehr auszustoßen. Beim Verfehlen bestimmter Zwischenziele drohen schon 2030 Strafzahlungen auf EU-Ebene.
0: Der Expertenrat für Klimafragen stellt der schwarz-roten Koalition also wie gehört kein besonders gutes Zeugnis aus. Dabei drängt die Zeit, wenn Deutschland die gesetzlich festgeschriebenen Obergrenzen für Treibhausgase noch zu den vorgesehenen Fristen erreichen will. Umso wichtiger, dass Fachleute den Ist-Stand immer wieder neu prüfen. Wie das funktioniert und welche Rolle der Expertenrat dabei spielt, erklärt Janina Schreiber.
3: Der Expertenrat für Klimafragen ist ein unabhängiges Gremium und es ist interdisziplinär. Das ist

0: Ganz wichtig. Das heißt, konkret da sitzen 5 Forschende, die aus verschiedenen wissenschaftlichen Richtungen kommen. Gerade ist es zum Beispiel eine Erdsystemforscherin, ein Ökonom, eine Ingenieurin, ein Mobilitätsforscher und eine Energieexpertin. Das zeigt, beim Klimaschutz geht's längst nicht mehr nur um naturwissenschaftliche Fragen. Das betrifft Technik, Wirtschaft und gesellschaftliche Entwicklung. Und das fließt in den Prüfungen und Empfehlungen des Expertenrats dann alles zusammen. Und dass es dieses unabhängige Gremium überhaupt gibt, das steht so im deutschen Klimaschutzgesetz. Das gibt es seit 2019. Und das sagt, ab dem Jahr 2045 darf Deutschland nicht mehr Klimagase ausstoßen, als es an anderer Stelle wieder einsparen kann. Also unterm Strich null Emissionen. Jetzt ist aber klar, wenn ich irgendwo hin will, gehört es eben auch dazu, zu kontrollieren, wie so mein Fortschritt ist. In Deutschland rechnet das Umweltbundesamt Jahr für Jahr aus, welche Bereiche, Gebäude, Verkehr und so weiter, wie viele Klimagase ausgestoßen haben. Und es gibt gleichzeitig eine Prognose ab, auf was es so in den kommenden Jahren hinauslaufen könnte und ob Deutschland seine Klimaziele einhalten kann. Der Expertenrat für Klimafragen rechnet diese Zahlen des Umweltbundesamtes nochmal nach und gibt Hinweise, wie es besser laufen könnte. Das sind noch keine Empfehlungen für politische Maßnahmen, aber allein die wissenschaftliche Prüfung soll im Zweifel eben den Finger in die Wunde legen. Und dadurch ist der Expertenrat für Klimafragen schon eine Art Hüter des Klimaschutzgesetzes.
1: Nach 35 Jahren Abstinenz ist die CDU in Rheinland-Pfalz, im Heimatland von Helmut Kohl, wieder an der Macht. Im Landtag zu Mainz wurde um die Mittagszeit der Christdemokrat Gordon Schnieder zum neuen Ministerpräsidenten gewählt. Der 50-jährige Bruder von Bundesverkehrsminister Patrick Schnieder löst den Sozialdemokraten Alexander Schweizer ab, der die Wahlen am 22. März krachend verloren hatte. Die SPD bleibt aber immerhin Juniorpartner, denn Rheinland-Pfalz wird nach vielen Jahren rot-grüner und rot-gelber Bündnisse nun von einer schwarz-roten Koalition regiert. Thomas Nettelmann.
2: Der Landtag von Rheinland-Pfalz hat den CDU-Politiker Gordon Schnieder zum neuen Ministerpräsidenten gewählt. Der 50-Jährige erhielt 63 Stimmen. Damit stimmten 8 Abgeordnete der Koalition nicht für Schnieder. CDU und SPD haben insgesamt 71 Abgeordnete, das sind mehr als 2/3. Die CDU stellt jetzt erstmals seit 35 Jahren wieder den Regierungschef von Rheinland-Pfalz.
3: Ich darf den Ministerpräsidenten Gordon Schnieder zunächst noch fragen, nehmen Sie die Wahl an?
4: Herr Präsident, liebe Kolleginnen und Kollegen, ich danke für das Vertrauen und ich nehme die Wahl an.
2: CDU und SPD stellen jeweils 5 Minister im Kabinett Schnieder. Stellvertretende Ministerpräsidentin soll die bisherige SPD-Fraktionschefin Betzing-Lichtentäler werden. Sie wird das Arbeits- und Sozialministerium leiten. Zum Landtagspräsidenten wurde am Vormittag der CDU-Mann Matthias Lammert einstimmig von den Abgeordneten gewählt. Dieses Amt wird traditionell von der stärksten Fraktion besetzt.
1: Bundesinnenminister Alexander Dobrindt, CSU, macht sich Sorgen um die Krisenresilienz des Landes. Im Gegensatz zur Schweiz oder zu Finnland hat die Bundesrepublik seit dem Ende des Kalten Krieges ihre Infrastruktur zum Schutz der Bevölkerung vor Krieg oder Naturkatastrophen massiv vernachlässigt. Das reicht vom Abbau mechanischer Alarmsirenen bis zur Schließung ziviler Schutzbunker. Vor dem Hintergrund neuer Bedrohungen, beispielsweise aus Russland, soll nun wieder kräftig investiert werden. Philipp Eckstein dazu.
5: 10 Milliarden Euro sollen bis 2029 in den Zivil- und Katastrophenschutz investiert werden. Mit dem Geld sollen Gebäude modernisiert werden und zusätzliche Ausrüstung gekauft werden, zum Beispiel mehr Fahrzeuge und mehr Feldbetten. Zudem soll mehr Personal für Krisenfälle ausgebildet werden. Leonard Kaminski, Sprecher im Bundesinnenministerium, sagte dazu am Mittag in Berlin:
6: Der Bevölkerungsschutz muss natürlich ausgebaut werden in Anbetracht der Situation, die wir gerade haben. Hybride Bedrohungen auch aus Russland wachsen und dementsprechend muss hier was getan werden und genau das wird jetzt angegangen.
5: Dabei geht es auch um eine engere Verzahnung von Bundeswehr und Zivilschutz. Die Verteidigung nach außen und innen seien 2 Seiten einer Medaille, sagte dazu Bundesverteidigungsminister Boris Pistorius.
7: Wir können nicht über Verteidigungsfähigkeit reden und darin investieren und gleichzeitig den Zivilschutz nicht entsprechend befördern. Und genau darum geht es. Von daher begrüße ich diesen Schritt sehr.
5: Pistorius kündigte an, den sogenannten Pakt für den Bevölkerungsschutz am Mittwoch nach dem Kabinettsbeschluss gemeinsam mit Bundesinnenminister Alexander Dobrindt vorzustellen.
1: Und damit ins Ausland. Kuba ächzt seit Jahren unter einer schweren Wirtschafts- und Energiekrise. Und die hat sich in den vergangenen Monaten durch eine Reihe von Strafmaßnahmen der Vereinigten Staaten noch verschärft. Nun wächst die Sorge vor einem möglichen Angriff der US-Armee. Zuletzt hatte Präsident Trump immer mal wieder eine Übernahme Kubas durch die USA ins Spiel gebracht. Er bezeichnete die Insel als gescheiterten Staat und drohte wörtlich dort vorbeischauen zu wollen, wenn der Iran-Krieg vorüber sei. Vor diesem Hintergrund hat die kubanische Regierung jetzt einen Leitfaden für ihre Einwohner veröffentlicht, wie man sich auf den Ernstfall vorbereiten könnte. Jenny Barke berichtet.
8: Angesichts der Spannungen mit den Vereinigten Staaten hat der kubanische Zivilschutz ein Handbuch mit Richtlinien für die Bevölkerung im Falle einer militärischen Aggression veröffentlicht. Der Leitfaden empfiehlt, einen Rucksack mit Lebensmitteln und Medikamenten bereitzuhalten, sowie sich bei Luftalarm sofort an einen sicheren Ort zu begeben. Das neunseitige Dokument, das Havannas Regierung online gestellt hat, sorgt im Netz für viel Kritik. Um Vorräte für den Kriegsfall anzulegen, bräuchte es Lebensmittel und Medikamente. Derzeit befindet sich Kuba jedoch in einer schweren Wirtschafts- und Energiekrise. Die Bevölkerung leidet unter der Mangelwirtschaft, die Supermarktregale bleiben leer, viele Krankenhäuser arbeiten im Notbetrieb, Medikamente gibt es kaum. Die Lage hat sich die vergangenen Monate immer weiter verschärft durch von US-Präsident Donald Trump blockierte Öltransporte und weitere US-Sanktionen gegen Kuba. Ende vergangener Woche haben hunderte Kubaner gegen die Energiekrise protestiert. Die Stromversorgung ist inzwischen wieder hergestellt. Mit zusätzlichen Drohungen versucht die US-Regierung, einen politischen Wandel auf der Insel zu erzwingen. Am Mittwoch will das US-Justizministerium Insidern zufolge strafrechtliche Schritte gegen den früheren kubanischen Präsidenten und inzwischen 94-jährigen Raúl Castro einleiten.
1: Die Weltgesundheitsorganisation WHO hat eine internationale Notlage ausgerufen wegen des jüngsten Ebola-Ausbruchs in der Demokratischen Republik Kongo. Dort verbreitet sich aktuell eine besonders gefährliche Variante des Virus, gegen die es vorläufig noch keinen Impfstoff gibt. Auch wenn die Lage ernst ist, auch in den Nachbarländern des Kongo und sich die Krankheit rasch ausbreitet, hier bei uns in Deutschland müsse sich niemand Sorgen machen, versichert Bundesgesundheitsministerin Nina Wagen. Auch dass die WHO das Risiko demnächst höher stufen könnte auf das Niveau einer Pandemie, hält die CDU-Politikerin für nahezu ausgeschlossen. Zur Lage Karin Bentsch.
9: Gesundheitsexperten sagen, das Risiko für Deutschland und Europa sei eher gering. Das hat damit zu tun, dass Ebola ausschließlich durch direkten Kontakt mit Körperflüssigkeiten erkrankter Personen übertragen wird, also zum Beispiel durch Blut. Eine unbemerkte Ausbreitung in Europa, wie zum Beispiel bei Atemwegserkrankungen, ist daher eher unwahrscheinlich. Hinzu kommt, dass die betroffene Region im Nordosten der Demokratischen Republik Kongo eine Konfliktregion ist. Dort gibt es bewaffnete Rebellengruppen, die gegeneinander kämpfen. Es ist also definitiv keine Touristengegend. Deshalb betrifft der Ebola-Ausbruch vor allem die Menschen, die dort leben und dort unterwegs sind. Das Auswärtige Amt, das warnt vor Reisen in die betroffene Provinz Ituri und in die umliegenden Regionen. Von Reisen, die nicht notwendig sind, auch in die übrigen Landesteile der Demokratischen Republik Kongo sowie in die Hauptstadt Kinshasa wird im Moment abgeraten.
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11: Mit Christian Sachsinger. Die Commerzbank lehnt das jüngste Übernahmeangebot der italienischen UniCredit ab. Die UniCredit bietet den Aktionären der Commerzbank keine angemessene Prämie und habe keinen nachvollziehbaren und belastbaren strategischen Plan für einen Zusammenschluss vorgelegt, heißt es in einer Stellungnahme von Vorstand und Aufsichtsrat. Der Plan sei vage und berge erhebliche Risiken. Unterdessen hat sich die italienische Großbank den Zugriff auf fast 39% der Commerzbank-Aktien verschafft. Dabei ist die Möglichkeit, über Aktien über Derivate zu erwerben, vor allem gestiegen. Direkt hält die UniCredit allerdings weiterhin erst knapp 27%. Das bis Mitte Juni laufende Tauschangebot ist in der ersten Woche nur für 0,06% der Commerzbank-Aktien angenommen worden. An der Energiebörse bestimmen die teuersten eingesetzten Kraftwerke den Strompreis. Das sind in der Regel die Gaskraftwerke. Durch diesen Automatismus steigt mit dem Gaspreis auch der Strompreis. Das Institut für Makroökonomie und Konjunkturforschung hat nun eine andere Idee, die aus Spanien und Portugal stammt. Felix Linke stellt uns das vor.
12: Bundeswirtschaftsministerin Katharina Reiche will viele neue Gaskraftwerke bauen. Sollten die zum Einsatz kommen, dürfte der Strom in Deutschland noch teurer werden. Denn Strom aus Gaskraftwerken ist heute schon fast immer der teuerste. Und zumindest an der Börse wird die gesamte gehandelte Strommenge nach dem höchsten Lieferpreis abgerechnet. Dieses sogenannte Merit-Order-Prinzip würde das Institut für Makroökonomie und Konjunkturforschung IMK der gewerkschaftsnahen Hans-Böckler-Stiftung gern durchbrechen. So ist es zum Beispiel in Spanien und Portugal möglich, dass die Regierungen den Gaspreis gezielt für Kraftwerke staatlich subventionieren. Dadurch erreicht man, dass höhere Gaspreise wie seit dem Iran-Krieg nicht auf die künftigen Strompreise durchschlagen. Wegen der blockierten Straße von Hormuz steht den IMK-Experten zufolge sonst die Gefahr, dass die Strompreise in Europa stark steigen. Allein in Deutschland ließen sich in der aktuellen Situation für Verbraucher und Unternehmen rund 7,3 Milliarden Euro im Jahr an zusätzlichen Stromkosten einsparen. Damit würde auch die Inflation eingedämmt und das Wirtschaftswachstum gestärkt.
11: Die weltweite Energiekrise macht auch Indien schwer zu schaffen. Das Land ist in hohem Maße abhängig von Rohölimporten und das trifft die Bevölkerung. Gleichzeitig leiden auch die Airlines im Land unter den steigenden Treibstoffpreisen. Air India etwa musste bereits zahlreiche Flugrouten reduzieren. Benedikt Schulz berichtet aus Neu-Delhi.
13: Seit Beginn des Iran-Kriegs und der anschließenden Blockade der Straße von Hormuz sind die Rohölpreise dramatisch gestiegen. Und Indien, das fast 90% seines Bedarfs importieren muss, spürt die Folgen an allen Ecken und Enden. Die Rupie verliert an Wert und hat vergangene Woche ein Rekordtief erreicht. Die Verbraucherpreise steigen. Auch der Tourismussektor steht unter Druck. Und nun hat der indische Premierminister seine Bevölkerung auch noch dazu aufgerufen, das mit dem Reisen für mindestens ein Jahr erstmal ganz zu lassen. Der Tourismussektor ist bedeutend und trug im Jahr 2024 umgerechnet mehr als 220 Milliarden Euro bei zum indischen Bruttoinlandsprodukt, Tendenz steigend. Welchen Effekt nun der Aufruf des Premierministers tatsächlich hat, lässt sich schwer abschätzen. Nur kurze Zeit später hat die wichtigste Fluggesellschaft des Landes, Air India, ihre internationalen Routen deutlich reduziert, etwa nach Shanghai oder Chicago. Was aber eher an den grundsätzlichen Problemen liegen dürfte, in denen Fluggesellschaften derzeit stecken, die wie kaum eine andere Branche von Rohölpreisen direkt betroffen sind. Der Aufruf hat Unruhe in der Branche ausgelöst. Reiseveranstalter rechnen mit einem Rückgang der Neubuchungen. Zumal Kunden, Patriotismus hin oder her, sowieso mit steigenden Preisen für Flugtickets konfrontiert sind.

0: Die Zeit, 3:15 ist es jetzt.
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0: Und Ann-Madeleine Gallert hat das Neueste.
2: Expertengremium stellt deutscher Klimapolitik schlechtes Zeugnis aus. Die Bundesregierung tut laut Wissenschaftlern zu wenig, um das selbstgesteckte Ziel zu erreichen, bis 2045 klimaneutral zu werden. Der bis 2030 gesetzlich erlaubte CO2-Ausstoß werde voraussichtlich überschritten. Danach drohten noch größere Probleme. Das Umweltministerium sieht die Lücke zum Erreichen der Klimaziele dagegen als überschaubar an. Gordon Schnieder ist neuer Ministerpräsident von Rheinland-Pfalz. Im neu konstituierten Landtag bekam er die notwendige Mehrheit. Mit Schnieder führt erstmals seit 35 Jahren wieder ein CDU-Politiker die Regierung in dem Bundesland an. Juniorpartner ist die SPD. Ebola-Ausbruch überschattet Beginn der Weltgesundheitsversammlung in Genf. Im Kongo grassiert eine seltene Virusvariante, gegen die es keinen Impfstoff gibt. Generell sei die Welt nicht genügend gewappnet für neue Pandemien, erklärten Experten zum Auftakt des WHO-Jahrestreffens. Dort geht es auch um letzte Details eines Pandemievertrags, der eigentlich schon ausverhandelt sein sollte. Verteidigungsminister wollen Zusammenarbeit im All ausbauen. Dazu hat der deutsche Ressortchef Pistorius Amtskollegen aus Österreich, der Schweiz und Luxemburg eingeladen. Man wolle militärische Fähigkeiten im Weltraum bündeln, sagte Pistorius. Das Beispiel Ukraine zeige, wie man mit moderner Drohnentechnologie die Logistik des Angreifers empfindlich treffen könne. Entlaufenes Känguru legt Bahnstrecke in Belgien lahm. Das Tier war in der Nähe der Schienen gesichtet worden. Die Strecke westlich von Brüssel musste eine Stunde lang gesperrt werden, bis das Känguru gefangen war. Woher es kam, ist unklar. Das Wetter in Bayern. Von Westen Schauer und Gewitter, maximal 15 bis 21 Grad.
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0: Man sieht es an Restaurantfensterscheiben jetzt immer öfter. Ein Schild mit der Aufschrift »Mitarbeiter gesucht«. Viele Beschäftigte in der Gastronomie kommen inzwischen aus dem Ausland. Seit Corona arbeiten in Deutschland zum Beispiel immer mehr Menschen aus Vietnam. Die kommen über Vermittlungsagenturen als Azubis, also als Auszubildende ins Land. Doch die Agenturen arbeiten nicht immer sauber. Die jungen Leute können zum Beispiel oft kein Deutsch und sie haben für die Vermittlung oft übermäßig viel Geld bezahlt. Isabel Pogner über diese Probleme und das positive Beispiel der Vietnamesin Kiu.
3: Der Landgasthof Krug in Mittelfranken. Hier wird Kiu eine Ausbildung in der Gastronomie machen. Ihre neue Chefin heißt Sandra Braun.
4: Hallo Kiu, bist du gut angekommen?
5: Ja.
4: Ja?
3: Sandra Braun sieht die Vermittlung über die Agenturen eigentlich kritisch.
4: Das ist halt unser Problem. Die Arbeit ist da, es muss gemacht werden. Wir sind auf Zuwanderung in dem Sektor angewiesen.
3: Deshalb gibt sie dem System einmal eine Chance und testet es selbst. Denn oft klappt die Vermittlung gut, aber nicht immer. Bei Wen Ang lief viel schief. Sie heißt eigentlich anders, will aber anonym bleiben. Sie hat 6.500 Euro an eine Agentur gezahlt. Dafür hat ihre Familie einen Kredit aufgenommen. In Deutschland kam sie für ihre Ausbildung in einen asiatischen Billigimbiss.
6: In meinem Betrieb hatte ich nur einen Tag in der Woche frei. Ich musste 12 Stunden arbeiten und hatte nur so 15 bis 20 Minuten Pause.
3: Für Wen Ang ist das eine Zwickmühle. Einfach kündigen geht nicht so leicht, denn sie muss ja das Geld für den Kredit an ihre Familie zurückzahlen. Bricht sie die Ausbildung ab, wäre die Familie pleite. Wen Ang hat schließlich Menschen gefunden, die ihr geholfen haben. Inzwischen arbeitet sie in einem Betrieb, der sie gut behandelt. Doch sie ist nicht die Einzige, die solche Erfahrungen gemacht hat. Den Behörden und Gewerkschaften sind die Probleme bekannt. Die Azubis zahlen eine Menge Geld für ihre Ausbildungsverträge und werden manchmal als billige Arbeitskräfte missbraucht. Für Laura Savelsberg von der Gewerkschaft Nahrung, Genuss, Gaststätten ist jeder Einzelfall zu viel.
7: In der Art und Weise, wie es aktuell passiert und wie es ausgenutzt wird, kann man das Ganze nicht reguliert nennen und geht zum Teil auch tatsächlich in Richtung Menschenhandel.
3: Von rund 30 Agenturen antwortet nur eine Handvoll auf eine BR-Anfrage. Sie klagen über ihre unseriösen Kollegen und wünschen sich unter anderem eine staatliche Zertifizierung. Kiu hatte Glück mit ihrer Ausbildungsstelle am Landgasthof Krug. Das Team habe sie gut aufgenommen und auch ihre Chefin achte darauf, dass es Kiu gut geht. Ob Sandra noch einmal einen Azubi über eine Agentur holen würde, weiß sie aber noch nicht.
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0: In den sozialen Medien ist es gerade ein riesiges Thema. Popstars, die ihre Tourneen canceln wegen Ticketflaute bei oft extrem hohen Preisen für die Eintrittskarten von mehreren $100 pro Karte. Auch Schauspieler oder Musiker Kiefer Sutherland zum Beispiel hat vor wenigen Tagen überraschend den US-Teil seiner Tour abgesagt, wegen zu geringer Nachfrage. Es sei seiner Meinung nach nicht fair gegenüber den Fans und den Veranstaltungsorten, sagte er, vor halbleeren Sälen aufzutreten. Aber stimmt das denn auch? Verkaufen sich bestimmte Künstler tatsächlich nicht mehr oder schlechter? Sind Konzertticketkarten wirklich zu teuer? Antje Sieb dazu aus Los Angeles.
5: In den USA gibt es schon einen neuen Begriff für das Phänomen, das Blue Dot Fever, blaue Punktefieber, gehe um. Benannt nach den blauen Punkten, mit denen Ticketplattformen die freien Sitze markieren, ist das Thema in den sozialen und anderen Medien.
8: What is Blue Dot Fever and why is it spreading?
9: Blue Dot Fever is an epidemic.
10: Blue Dot Fever.
11: Some say they've caught Blue Dot Fever.
5: Die These, mehr Konzerte würden abgesagt, weil nicht genug Tickets verkauft worden sind. Die Pussycat Dolls haben das für die kürzlich abgesagten US-Konzerte ihrer Revival-Tour auch halbwegs deutlich gesagt. Man habe sich den US-Teil der Tour ehrlich angesehen und alle bis auf ein Konzert gestrichen. Die Konzerte in Europa hingegen finden statt. Musiker wie Meghan Trainor, Post Malone oder Zayn Malik nannten andere Gründe für kurzfristige Absagen. Fans und Experten spekulieren trotzdem, ob Ticketverkäufe eine Rolle gespielt haben. Der große Konzertveranstalter Live Nation hat Anfang Mai bei der Bekanntgabe seiner Quartalsergebnisse widersprochen. Die Nachfrage sei hoch und die Anzahl der abgesagten Konzerte nicht höher als sonst, sagte CEO Michael Rapino.
12: We see nothing about cancellations in 26 full calendar. That would be extraordinary.
5: Die Theorie von Musikjournalist Chris Willman, Topstars wie Billie Eilish oder Taylor Swift könnten zwar fast jeden Preis verlangen, aber wer nicht in der absoluten Top-Liga spiele, verkalkuliere sich schneller mal. Mit der Höhe der Preise, der Größe der Halle oder der Zahl der US-Fans, sagte er bei Entertainment Tonight.
13: You know, superstars can charge what they want. I think consumers are feeling like they will pay top dollar for superstar tours. Then maybe that's it for them for 6 months.
5: Die Konzertpreise in den USA sind hoch. Im Schnitt zahlt man mittlerweile für erfolgreiche Musiker nach Polsterdaten über $130 pro Ticket. Für Superstars sind ein paar $100 keine Seltenheit. Und bei begehrten Tickets bestimmt immer häufiger die Nachfrage den Preis, das sogenannte Dynamic Pricing. Wenn die Preise generell steigen, wird auch das Touren nicht billiger und insgesamt seien Konzerteinnahmen wichtiger geworden für Künstler, erklärte Musikbusiness-Experte Donald Passmann letztes Jahr auf der Messe South by Southwest. Mit Streaming lässt sich nicht so viel Geld verdienen wie mit Platten.
14: When I'm selling physical, there's no cap on how many I can sell. It's just the number of fans and people that want it. But when we're streaming, there's only so much money every month.
5: Ein möglicher weiterer Faktor: Ein Gericht in den USA ist gerade zu dem Schluss gekommen, dass der große Veranstalter Live Nation zusammen mit der dazugehörigen Verkaufsplattform Ticketmaster im Land eine Art Monopol hat und Fans deshalb insgesamt bei Tickets draufzahlen. Der Rechtsstreit um Zahlungen oder die Zukunft der Firma ist noch nicht zu Ende. Dazu kommen professionelle Wiederverkäufer, die sich viele Tickets sichern und mit hohem Aufschlag weiterverkaufen. In mehreren Bundesstaaten, darunter auch Kalifornien, versuchen Politiker, diese Praxis gesetzlich stärker einzuschränken.
15: I want to be the artist that I would want to be a fan of.
5: Dafür kommen immer neue Konzertfilme ins Kino, gerade erst der von Billie Eilish. Auch Streaming-Gigant Netflix will mittlerweile mit Live-Events aller Art, darunter auch Konzerte, mehr Abos und mehr Werbung verkaufen. Ein richtiger Ersatz dafür, selbst in der Halle zu stehen, ist das sicher nicht. Aber vergleichsweise bezahlbar.
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16: Mit Sina Wende. Zum Abschluss ging es in den Volkspark nach Hamburg und zurück ging es mit dem 13. Auswärtssieg der Saison. Die FC Bayern-Frauen jubeln nach dem Last-Minute-Treffer gegen den HSV, der 1:0-Sieg am Sonntag im letzten Ligaspiel. Der Gewinn von Meistertitel und DFB-Pokal wird heute gefeiert im Münchner Rathaus. Mit Taufik Halil spreche ich jetzt dazu. Taufik, was erwartet uns denn bei der Meisterfeier? Wie wird sie ablaufen?
17: Ja, das wird eher eine Meisterfeier light, gemessen an dem, was die Männer da gestern hingelegt haben. Da ist auch nichts abgesperrt. Die Frauen des FC Bayern werden sich bei Münchens neuem Oberbürgermeister Dominik Krause zeigen. Da zumindest haben sie den Männern schon wirklich etwas voraus, denn sie bringen nicht nur einen Meisterteller oder eine Meisterschale mit, sondern sie haben auch den DFB-Pokal dabei, den sie schon gewonnen haben. Da wollen die Männer ja noch hin am Samstag. Deswegen, das ist ganz klar pro für die Frauen. Aber ansonsten wird das alles ein bisschen weniger. Es soll dann gegen 3:30 für einen Moment mal für ein paar Minuten auf den Balkon gehen. Ja, und dann wird man sehen, wer dann da unten steht, ob da vielleicht Touristen stehen oder auch ein paar Fans gekommen sind, ob da welche stehen, die Fotos machen wollen und sich wundern, dass da lauter Damen vielleicht im Dirndl auf dem Balkon stehen und sich da ein bisschen feiern mit irgendwelcher Silberware. Also das wird eher so eine Meisterfeier light heute.
16: Ja, in einer Stunde wissen wir dann mehr, dann hören wir uns auch nochmal wieder und dann erzählst du uns mehr Details. Gestern, du hast es gesagt, haben die männlichen Kollegen ihre Meisterfeier gehabt. Thema auch da, das mögliche DFB-Comeback von Torwart Manuel Neuer. Hast du da den aktuellen Stand?
17: Naja, der aktuelle Stand ist jetzt noch nicht viel weiter als gestern. Es hatten ja alle gedacht, dass Julian Nagelsmann vielleicht am Samstagabend bei seinem Auftritt im aktuellen Sportstudio irgendwas verkünden würde. Hat er nicht getan, lässt alles offen. Es ist weiterhin absolut ein Fischen im Trüben, was absolut unschön ist, 2 oder 3 Tage vor der Verkündung dann eben des Kaders. Und deswegen, man muss einfach jetzt abwarten, was passiert am Donnerstag. Neuer muss erstmal seine neue Muskelverletzung wieder, die er hat im Moment gerade, so ein bisschen auskurieren, und wenn dann alles gut ist, kann der Nagelsmann anrufen und sagen, ja, ich wäre jetzt doch dabei. Also das ist der Stand und alles Weitere müssen wir dem Bundestrainer überlassen, auch wenn es vielleicht im Moment eher unglücklich läuft.
16: Ja, eine Option, die ich schon gelesen habe, war Manuel Neuer vielleicht als Ersatzmann für Oliver Baumann, die eigentliche Nummer 1 im DFB-Team, so war es ja geplant. Welche Folgen könnte denn die Neuer-Diskussion eigentlich für Oliver Baumann haben?
17: Also erstmal glaube ich nicht, dass ein Manuel Neuer mitfahren würde, um sich auf die Bank zu setzen. Definitiv. Also da wird er, glaube ich, jetzt, wo er wieder Papa wird, die Zeit lieber mit seiner Familie verbringen. Wäre er bei seiner Frau, wenn er mitfährt, fährt er mit, um zu spielen. Und dann hat ihm das der Julian Nagelsmann am Ende, davon gehe ich aus, auch garantiert. Das ist natürlich das eine. Und auf der anderen Seite ist das Ganze, finde ich, schon ein bisschen auch menschlich ein ganz schöner Schlag für Oliver Baumann, der ja einen tollen Job gemacht hat, der uns überhaupt zur WM auch als Torwart gebracht hat, der immer da war, der gesagt hat, ich stehe bereit, der alles geplant hat. Und jetzt plötzlich, da halte ich es mit Uli Hoeneß, der auch gestern gesagt hat, da gibt es ja jetzt wieder nur Verlierer. Sowas muss man im Vorfeld klären. Und das ist tatsächlich ein Ding, das muss sich der DFB, das muss sich Julian Nagelsmann, da finde ich, zumindest für mein Gefühl, definitiv anziehen. Also es ist wieder mal ein Theater. Vor ein paar Jahren ging es um Özil, dann ging es um Katar und jetzt geht es um Manuel Neuer, ja oder nein. Eine WM, wo wir vorher wirklich Freude haben, wäre mal wieder schön.
16: Vielen Dank, Taufik Kalil, mit den Eindrücken und Einblicken. Die Gerüchteküche brodelt also am Donnerstag. Wissen wir mehr, dann will Bundestrainer Julian Nagelsmann seinen Kader für die WM bekannt geben. Das deutsche Eishockeyteam steht unter Druck bei der WM. In der Schweiz rückt das Viertelfinale nach der 2. Niederlage in weite Ferne. Heute Abend steht das nächste Spiel an. Das Team von Harold Kreis muss gegen die Schweiz spielen. Und der Trainer sucht nach dem 0:2 gestern gegen Lettland nach einer Lösung.
18: Ich meine, kein Spiel ist einfach. Wir wussten auch, dass die Letten, dass wir da alle Hände voll zu tun haben. Wir haben für mich dann wirklich, man sagt so, Desperation Eishockey ab die Hälfte des zweiten Drittels gespielt. Schmerzt alle sitzen da drin und sind mega frustriert, dass wir da nicht mehr rausgeholt haben.
16: Ja, da muss eine bessere Stimmung her. Die Motivation wird gebraucht heute Abend, 20.20 Uhr. Dann das Spiel gegen die Schweiz, gegen den WM-Gastgeber.
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19: A7 Würzburg Richtung Ulm zwischen Dinkelsbühl, Fichtenau und Ellwangen 4 Kilometer Stau. Und B25 Feuchtwangen-Donau-Wörth zwischen Dinkelsbühl und Harburg Sperre in beiden Richtungen nach einem Unfall. Das Wetter in Bayern in aller Kürze. Momentan noch freundlich, später Schauer oder Gewitter bei höchstens 15 bis 21 Grad. In der Nacht ist der Himmel dann teils aufgelockert, teils dicht bewölkt. Zeitweise regnet es nochmal, besonders an den Alpen. Und es kühlt ab auf Tiefstwerte um 7 Grad.

0: 15 Uhr.
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0: Im Studio ist Anne Kleinknecht und in der nächsten halben Stunde haben wir diese Themen für Sie. Deutschland hat großen Nachholbedarf in Sachen Klimaschutz. Fachleute haben ausgerechnet, dass die jetzigen Maßnahmen bei weitem nicht reichen, um CO2-neutral zu werden. Darüber spreche ich gleich mit unserem Korrespondenten in Berlin. Verteidigungsminister Pistorius will stärker mit den deutschsprachigen Nachbarstaaten kooperieren und die Verteidigung im Weltraum ausbauen. Auch das ist eins unserer Themen. Und Rheinland-Pfalz hat einen neuen Ministerpräsidenten. Gordon Schnieder von der CDU führt künftig die Regierung in Mainz. Der unabhängige Expertenrat für Klimafragen stellt der Bundesregierung ein schlechtes Zeugnis aus. Die Fachleute haben berechnet, dass Deutschland seine Klimaziele nicht erreichen wird. Einfach, weil die Treibhausgasemissionen nicht schnell genug sinken. Nach jetzigem Stand wird Deutschland bis 2045 nicht klimaneutral sein. Und darüber kann ich jetzt mit meinem Kollegen Jakob Meyer in Berlin sprechen. Hallo Jakob.
2: Hallo Ann.
0: Kannst du noch mal ganz kurz zusammenfassen, in welchen Bereichen ist Deutschland auf einem guten Weg und wo ist noch Luft nach oben?
2: Insgesamt sind in Deutschland die Emissionen, also der Ausstoß klimaschädlicher Gase, zwar gesunken, in vielen Bereichen, in zwei Bereichen allerdings erstmal nicht. Und zwar sind das altbekannt die Bereiche Verkehr und die Bereiche und der Bereich Gebäude. Auf gutem Weg ist Deutschland, wenn es um erneuerbare Energien geht. Also die Wärmepumpe gewinnt an Attraktivität, wird immer häufiger eingebaut und der Anteil von E-Autos steigt. Das sind die positiven Aspekte, aber insgesamt geht das alles viel zu langsam und laut dem Expertenrat tut die Bundesregierung eben nicht genug, um das Ganze zu forcieren und entsprechend wird Deutschland seine Klimaziele nicht einhalten.
0: Dabei hat ja die Bundesregierung gerade erst ein Klimaschutzprogramm vorgestellt. Die Fachleute kritisieren das aber als unzureichend. Was müsste aus Ihrer Sicht passieren, damit wir da noch aufholen können?
2: Genau, die Fachleute, das sind 5 Forschende aus verschiedenen Disziplinen, die im Klimaschutzgesetz im Grunde, deren Gremium im Klimaschutzgesetz verankert ist. Also dieser Klimarat ist ein Teil dieses Klimaschutzgesetzes. Und insgesamt geht dieses Gesetz aber laut Ansicht der 5 Wissenschaftlerinnen und Wissenschaftler nicht weit genug. Also sie bemängeln zum Beispiel, dass es zum Teil unkonkret ist, wenn es um die Umsetzung geht, dass verschiedene Maßnahmen nicht gegenfinanziert sind und dass es zum Teil sich um Vorschläge handelt, die nicht neu sind. Und sie vermissen ein übergreifendes Gesamtkonzept, also dass der Klimaschutz mit anderen Politikfeldern eng verzahnt ist und zum Beispiel auch soziale Aspekte berücksichtigt. Also die Frage, können wir uns denn alle oder kann sich denn jede und jeder wirklich einen klimafreundlichen Umbau der Heizung oder ein neues E-Auto wirklich leisten?
0: Ja, du hast das Stichwort gerade genannt, Heizung. Die Regierung hat ja gerade das Gebäudemodernisierungsgesetz auf den Weg gebracht. Anders als von der Vorgängerregierung vorgesehen, dürfen jetzt doch wieder Öl- und Gasheizungen eingebaut werden. Hilft das beim Erreichen der Klimaziele?
2: Das hilft natürlich nicht. Also im Bericht der 5 ist das nicht mit drin. Dafür ist das zu aktuell. Das war ja erst in der vergangenen Woche der Kabinettsbeschluss. Aber sie sagen sehr deutlich, oder eine der Forscherinnen sagt sehr deutlich, also allein die Diskussion jetzt, dass man vielleicht doch wieder neue Heizungen auf fossilen Grundstoffen einbauen kann, alleine diese Diskussion verunsichert schon viele Menschen. Und das alleine tut natürlich nicht gut, wenn man das große Ziel erreichen will, dass Deutschland ab 2045 unter dem Strich nicht mehr Klimagase ausstößt, als eingespart werden.
0: Also einige Kritik doch von den Fachleuten. Wie hat denn das Bundesumweltministerium auf diesen Bericht reagiert?
2: Ehrlich gesagt, so wie man sich's vorstellen könnte. Also der Bundesumweltminister Carsten Schneider sagt, ich nehme die Warnungen ernst und werde sie jetzt gründlich prüfen. Das ist halt das, was der Minister sagen muss, wenn so ein unangenehmer Bericht kommt. Schneider verweist auch unter anderem auf das Förderprogramm für E-Autos und da hat er recht und das wird morgen nochmal groß von Seiten der Bundesregierung auf den Weg gebracht. Also das ist auf jeden Fall etwas, wo sich was bewegt und sich deutlich mehr bewegen kann auch und da soll auch weiter gefördert werden. Also das ist etwas, wo die Bundesregierung sagt, wir tun ja was.
0: Ja, aber das sind natürlich immer nur so kleine Sachen, kleine Punkte, die vorangetrieben werden. Welche Priorität hat der Klimaschutz insgesamt für Friedrich Merz und seine Schwarz-Rote Regierung?
2: einen geringen Stellenwert. Das muss man deutlich sagen. Friedrich Merz wurde gerade erst beim Katholikentag in Würzburg wieder gefragt von jungen Leuten, wie er es mit dem Klimaschutz hält. Er verweist bei dieser Gelegenheit immer darauf, dass neue Technologien, die dann jetzt auf den Markt kommen, dass die das schon richten werden. Das ist natürlich praktisch und sehr bequem, wenn man sagt, neue Technologien werden uns das irgendwie ermöglichen. Dann wird es eben nicht unangenehm. Da muss man eben weniger selbst tun, also weniger auf Verbrenner verzichten oder auf seine Ernährung umstellen. Das sind unangenehme Dinge. Und insofern ist das schon ein bisschen das Prinzip Hoffnung, wo man den Eindruck hat, das regiert da in der Bundesregierung, zumindest bei verschiedenen Ministerien.
0: Vielen Dank für diese Einschätzungen. Jakob Mayer war das aus dem Hauptstadtstudio in Berlin. Bundesverteidigungsminister Pistorius hat heute auch in Berlin seine Kollegen aus Österreich, Luxemburg und der Schweiz empfangen. Bei den Gesprächen ging es um die Sicherheitslage in Europa und die Frage, wie man die Ukraine weiter unterstützen kann. Pistorius sagte nach dem Treffen, er habe in der Ukraine sehen können, wie sehr das Land den russischen Angreifer mit Hilfe von Starlink-Satelliten empfindlich zu treffen vermöge. Ein Schwerpunkt der heutigen Gespräche lag deshalb auch auf der Verteidigung im Weltraum. Benjamin Großkopf.
3: Es war das erste Treffen aller deutschsprachigen Verteidigungsminister in Europa. Boris Pistorius betonte, dass bereits viel kooperiert werde, diese Kooperationen aber weiter ausgebaut würden. Ein Schwerpunkt der Gespräche war die Verteidigung im Weltraum. Alleine Deutschland will in den kommenden Jahren 35 Milliarden Euro für eine neue Sicherheitsarchitektur im All investieren. Pistorius betonte, die Ukraine zeige, dass das existenzieller werde, zum Beispiel um in diesem Fall Russland empfindlich zu treffen. Dabei geht es unter anderem um Satellitenstandorte, Aufklärung und Startpunkte für Drohnenangriffe. Oder kurz, so sagte es Pistorius, die Bedeutung des Weltraums entwickelt sich rasant für jede Form der militärischen Auseinandersetzung. Deutschland will dabei, so der SPD-Politiker, anschlussfähig für seine Partner sein. Die Schweiz und Österreich spielen dabei eine Sonderrolle, weil sie nicht Mitglied der NATO sind. Dennoch betonte etwa die österreichische Verteidigungsministerin Claudia Tanner hier in Berlin, man müsse durch grenzüberschreitende Kooperationen wehrfähiger werden, nicht um Kriege zu führen, sondern um Frieden zu sichern.
0: Die Spannungen zwischen den USA und Kuba haben in den vergangenen Monaten immer stärker zugenommen. Die USA haben eine Ölblockade gegen den Karibikstaat verhängt, unter dem die Bevölkerung vor Ort massiv leidet. Regierungsvertreter in Havanna werfen Washington vor, Vorwände für einen militärischen Angriff gegen die Insel zu suchen. Darauf bereitet sich der kommunistische Staat jetzt aktiv vor. Jenny Barke.
4: Angesichts der Spannungen mit den Vereinigten Staaten hat der kubanische Zivilschutz ein Handbuch mit Richtlinien für die Bevölkerung im Falle einer militärischen Aggression veröffentlicht. Der Leitfaden empfiehlt, einen Rucksack mit Lebensmitteln und Medikamenten bereitzuhalten, sowie sich bei Luftalarm sofort an einen sicheren Ort zu begeben. Das neunseitige Dokument, das Havannas Regierung online gestellt hat, sorgt im Netz für viel Kritik. Um Vorräte für den Kriegsfall anzulegen, bräuchte es Lebensmittel und Medikamente. Derzeit befindet sich Kuba jedoch in einer schweren Wirtschafts- und Energiekrise. Die Bevölkerung leidet unter der Mangelwirtschaft, die Supermarktregale bleiben leer, viele Krankenhäuser arbeiten im Notbetrieb, Medikamente gibt es kaum. Die Lage hat sich die vergangenen Monate immer weiter verschärft durch von US-Präsident Donald Trump blockierte Öltransporte und weitere US-Sanktionen gegen Kuba. Ende vergangener Woche haben hunderte Kubaner gegen die Energiekrise protestiert. Die Stromversorgung ist inzwischen wieder hergestellt. Mit zusätzlichen Drohungen versucht die US-Regierung, einen politischen Wandel auf der Insel zu erzwingen. Am Mittwoch will das US-Justizministerium Insidern zufolge strafrechtliche Schritte gegen den früheren kubanischen Präsidenten und inzwischen 94-jährigen Raúl Castro einleiten.
0: Nach 35 Jahren ist die CDU in Rheinland-Pfalz wieder in der Regierung. Und nicht nur das, sie stellt auch den Ministerpräsidenten. Neuer Regierungschef ist Gordon Schnieder. Thomas Nettelmann berichtet.
5: Der Landtag von Rheinland-Pfalz hat den CDU-Politiker Gordon Schnieder zum neuen Ministerpräsidenten gewählt. Der 50-Jährige erhielt 63 Stimmen. Damit stimmten 8 Abgeordnete der Koalition nicht für Schnieder. CDU und SPD haben insgesamt 71 Abgeordnete, das sind mehr als 2/3. Die CDU stellt jetzt erstmals seit 35 Jahren wieder den Regierungschef von Rheinland-Pfalz.
6: Ich darf den Ministerpräsidenten Gordon Schnieder zunächst noch fragen, nehmen Sie die Wahl an? Herr Präsident, liebe Kolleginnen und Kollegen, ich danke für das Vertrauen und ich nehme die Wahl an.
5: CDU und SPD stellen jeweils 5 Minister im Kabinett Schnieder. Stellvertretende Ministerpräsidentin soll die bisherige SPD-Fraktionschefin Betzing-Lichtentäler werden. Sie wird das Arbeits- und Sozialministerium leiten. Zum Landtagspräsidenten wurde am Vormittag der CDU-Mann Matthias Lammert einstimmig von den Abgeordneten gewählt. Dieses Amt wird traditionell von der stärksten Fraktion besetzt.
0: Die Bundestagsabgeordneten bekommen, anders als ursprünglich geplant, im Juli wohl doch keine Gehaltserhöhung. Nachdem sich andere Parteien schon gegen höhere Diäten ausgesprochen haben, hat nun auch Unionsfraktionschef Spahn seine Meinung geändert. Isabel Karas mit einem BR24-Stichwort.
7: Bundestagsabgeordnete bekommen für ihre Arbeit eine sogenannte Abgeordnetenentschädigung, meist Diäten genannt. Sie soll ausgleichen, dass viele Abgeordnete während ihrer Zeit im Parlament ihrem eigentlichen Beruf nicht mehr oder nur eingeschränkt nachgehen können. Gleichzeitig soll die Bezahlung sicherstellen, dass Politikerinnen und Politiker finanziell unabhängig arbeiten können. So ist es im Grundgesetz festgelegt. Wie hoch die Diäten ausfallen, regelt wiederum das Abgeordnetengesetz. Aktuell sind es 11.833 Euro brutto pro Monat, voll steuerpflichtig. Lange mussten die Abgeordneten regelmäßig neu über konkrete Erhöhungen ihrer Diäten abstimmen. 2014 wurde das Verfahren dann geändert. Seitdem werden die Diäten automatisch jedes Jahr zum 1. Juli an die allgemeine Lohnentwicklung in Deutschland angepasst. Steigen also die Durchschnittslöhne, steigen auch die Diäten. Sinken die Löhne, sinken theoretisch auch die Bezüge der Abgeordneten. Tatsächlich war das bisher aber erst einmal der Fall während der Corona-Pandemie 2021. In diesem Jahr würde die automatische Anpassung ein Plus von 4,2% bedeuten, also rund 500 Euro mehr pro Monat. Genau diese Erhöhung steht nun aber in Frage, denn Vertreterinnen und Vertreter mehrerer Parteien sprechen sich dafür aus, die Anpassung angesichts der aktuellen Belastung für viele Bürgerinnen und Bürger auszusetzen. Dafür müsste der Bundestag allerdings kurzfristig ein Gesetz beschließen, das den automatischen Mechanismus für dieses Jahr außer Kraft setzt.
0: Die Erde bekommt heute Besuch. Asteroid 2026 JH2 fliegt ganz nah an uns vorbei. Die Gefahr, dass er auf die Erde stürzen wird, besteht nicht. Aber ein kleines kosmisches Spektakel ist es schon. Gerald Peschke aus der ARD-Wissenschaftsredaktion erklärt, um was für einen Himmelskörper es sich da genau handelt.
8: Es ist ein wahrscheinlich 15 bis 35 Meter großer Brocken. Zur Erinnerung, das ist in etwa die Größe des Meteors, der 2013 über der russischen Stadt Tscheljabinsk explodierte. Entdeckt wurde 2026 JH2 erst vor wenigen Tagen vom Mount Levin Survey Observatorium in Arizona in den USA. Dabei kommt er auf seiner elliptischen Bahn um die Sonne regelmäßig an der Erde vorbei, etwa alle 3,8 Jahre. Aber in diesem Jahr eben besonders nah, nämlich in knapp 91.000 Kilometern Entfernung. Das ist weniger als ein Viertel der durchschnittlichen Entfernung zwischen Erde und Mond. Trotzdem besteht zum Glück keine Gefahr eines Einschlags.
0: Ja, und viele dürfte interessieren, ob man sich das Himmelsspektakel irgendwie ansehen oder miterleben kann. Dazu noch einmal Gerald Perschke.
8: Das geht dank des Virtual Telescope Projects. Das ist eine internationale Plattform, die ferngesteuerte Roboterteleskope in Echtzeit über das Internet zugänglich macht. Die gibt es seit genau 20 Jahren und dort werden immer wieder spannende Einblicke in den Sternenhimmel gewährt. Und in dieser Nacht wollen die Astronomen, die dahinter stehen, per Livestream Bilder des Asteroiden zeigen. Hier können Sie also heute Abend ab 21.45 Uhr dabei sein, wenn 2026 JH2 Richtung Erde fliegt. Um genau 21.57 Uhr wird der Asteroid seinen erdnächsten Punkt erreichen.

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5: Und jetzt ist es 3:15.
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5: Mit Anne-Madeleine Gallert.
7: Umweltministerium nennt Lücke beim Klimaschutz überschaubar. Ein Sprecher nannte die Annahmen des Expertengremiums konservativ und erklärte, man werde alles dafür tun, dass die Lücke möglichst geschlossen wird. Zuvor hatten die von der Bundesregierung eingesetzten Wissenschaftler prognostiziert, dass Deutschland seine Klimaziele wohl verfehlt, und zwar selbst wenn das Klimaschutzprogramm des Umweltministeriums vollständig umgesetzt wird. Gordon Schnieder ist neuer Ministerpräsident von Rheinland-Pfalz. Der CDU-Politiker wurde am Mittag im Parlament in Mainz gewählt und sagte anschließend, er fühle sich allen Menschen im Land verpflichtet. Auch die Minister seiner schwarz-roten Koalition wurden heute ins Amt eingeführt, darunter die bisherige bayerische CSU-Landtagsabgeordnete Eiling Hütig als Bildungsministerin. Fehlgeleitete Drohne war mit Sprengstoff bestückt. Das Fluggerät war gestern in einem Feld in Litauen entdeckt worden. Es soll aus der Ukraine stammen. Litauens Regierungschefin berief eine Sitzung des Nationalen Sicherheitsrats ein. Russland und die Ukraine überziehen sich derzeit mit massiven Drohnenangriffen. Teilweise verletzen die Fluggeräte die Lufträume der Nachbarländer. Im Westjordanland gilt jetzt die Todesstrafe. Das neue israelische Gesetz ist seit Mitternacht in dem besetzten Gebiet in Kraft und kann gegen Palästinenser angewandt werden, die Israelis bei Terroranschlägen getötet haben. Das Vorhaben wurde weltweit als rassistisch kritisiert, weil es sich speziell gegen Palästinenser richtet. Stahlkugeln durchschlagen Kirchenfenster in Hanau. Während eines katholischen Gottesdienstes haben Unbekannte gestern auf das Gebäude geschossen. Von den etwa 200 Gläubigen wurden nach ersten Erkenntnissen niemand verletzt. Die Kugeln hatten einen Durchmesser von etwa 5 mm. Die Polizei ermittelt wegen Sachbeschädigung. Das Wetter in Bayern. Zunehmend bewölkt mit Schauern und Gewittern. Maximal 15 bis 21 Grad.
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8: mit Julia Grantner. Wer aus dem Ausland in Bayern arbeiten darf und wer nicht, da gibt's regionale Unterschiede. Das geht aus einem Gutachten im Auftrag der Landtagsgrünen hervor. In mancher Region werden mehr Anträge abgelehnt als woanders und das hat nur teils mit der wirtschaftlichen Lage zu tun. Peter Gweton.
9: Insgesamt steht Bayern im bundesdeutschen Vergleich gut da und hat mit 13,5% Ablehnungen eine geringe Quote. Gleichwohl ist der regionale Unterschied bei der Ablehnung von Arbeitsgenehmigungen für Ausländer im Freistaat recht groß. Dieser reicht von fast 25% im Landkreis Dingolfing-Landau bis knapp 8% im Landkreis Ebersberg. Gerald Schneider von der Universität Konstanz kommt zu dem Schluss:
10: In beiden ist die Arbeitsmarktlage identisch, aber im anderen Landkreis haben sie nicht das Glück, mit einer Person zu tun zu haben, die eben nur die Arbeitsmarktlage berücksichtigt.
9: Grünen-Landeschefin Eva Lettenbauer spricht von einer Behördenlotterie. Für sie läuft hier strukturell etwas schief. Grünen-Integrationspolitikerin Gülseren Demirel fordert deswegen
11: klare Kriterien für die Ausländerbehörden. Schwerpunktsetzung in den Ausländerbehörden und gleichzeitig aber Monitoring.
9: Denn solche Ungleichheiten können verheerende Folgen gerade für Flüchtlinge haben. Diese hätten Residenzpflicht, so Schneider von der Uni Konstanz, und könnten nicht in einen anderen Landkreis ausweichen.
8: Die Pfingstferien nahen und dann wollen sicherlich viele in Bayern an die Badeseen. Doch eine wenige Zentimeter kleine Muschel droht, ganze Seen, vor allem in Oberbayern, zu verändern. Die Quaggermuschel. Jetzt warnen die Behörden vor einer weiteren Einschleppung. Martin Breitkopf.
12: Am Starnberger und am Ammersee ist die Quackermuschel bereits angekommen. Und die Sorge ist groß, dass jetzt auch der Pilsen und der Würzi betroffen sein könnten. Denn die winzigen Larven sind mit bloßem Auge praktisch nicht zu erkennen. Sie haften an Supports, Luftmatratzen oder Booten und können so ganz leicht von einem See zum nächsten transportiert werden. Das Problem? Die Muschel vermehrt sich extrem schnell. Sie verstopft Wasserleitungen, beschädigt Boote und kann mit ihren scharfkantigen Schalen sogar Badegäste verletzen. Landrat Stefan Frey warnt deshalb davor, die Gefahr zu unterschätzen. Damit sich die Muschel nicht weiter ausbreitet, appelliert die Behörde an Wassersportler und Badegäste, die sogenannten Klarregeln einzuhalten. Kontrollieren, leeren, abspülen und die Ausrüstung mindestens 5 Tage trocknen lassen.
8: Im Landkreis Donau-Ries wird vor einer anderen Spezies gewarnt, vor den Raupen des Goldafters. Die feinen Brennhaare der braun-roten Raupen können Hautreizungen und Ausschläge auslösen. Bewohner sollen befallene Sträucher und Bäume meiden und Raupen nicht berühren. Der Goldafter kommt häufig an Weißdorn, Schlehe, Obstgehölzen oder Eichen vor. 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
13: mit Gabi Gerlach. Es ist nicht mehr wegzudenken aus unserem Alltag und vermutlich findet es sich in jedem Haushalt, das Tetrapack. Heute, vor 75 Jahren, kam das erste auf den Markt. Ausgedacht hat sich diesen praktischen Getränkekarton der schwedische Unternehmer Ruben Rausing. Verpackt wurde damit anfangs nur Milch, inzwischen jede Menge anderer Produkte, von Säften über Wein und Suppen bis zu Hunde- und Katzenfutter. Damals war das Tetrapack eine kleine Revolution, weil sein Inneres den Inhalt vor Licht und Sauerstoff schützt. Wir wollen uns das Tetrapack jetzt aber mal unter dem Design-Aspekt anschauen. Dazu kann ich mit Eleonore Eisert von der Verpackungsdesignagentur Milk sprechen. Hallo Frau Eisert.
14: Hallo.
13: Das erste Tetrapack, das Sie in der Hand hatten, wissen Sie noch, was das war?
14: Ja, ich komme nämlich aus Südtirol und hier gibt es ein Milchunternehmen, das Miller heißt. Und ich vermute mal dadurch, dass wir regelmäßig bei diesem Unternehmen eingekauft haben, dass das erste Tetrapack meines Lebens sozusagen war.
13: In meinem war eine Limo. Und erinnern Sie sich auch noch an das erste, das Sie dann designt haben?
14: Wir hatten mal einen sehr spannenden Designfall. Da hatten wir für ein Startup einen Tetrapack oder eigentlich Getränkeverbundkarton, wie das in der Fachsprache heißt, designt, wo die Idee war, diesen Karton wesentlich kleiner zu machen. Also der wäre dann nur halb so groß wie die normale Standardgröße, die man gewohnt ist. Und die Idee dahinter war, dass man dieses Getränk mixen konnte mit Wasser, sodass man quasi den Materialanteil noch zusätzlich verringern konnte durch dieses Design. Quasi ein nachhaltiger Ansatz, dieses ikonische Design noch zu optimieren.
13: Ja, da wollte ich Sie gerade fragen, was ist denn aus Ihrer Sicht das Ikonische am Tetrapack?
14: Also zum einen ist es natürlich die Funktion an sich. Es ist ein Verbundaufbau. Das bedeutet, dass es aus verschiedenen Schichten besteht. Das ist vor allem aus Produktschutzgründen wahnsinnig intelligent, sagen wir mal so. Es ist super stapelbar, es ist überall lagerbar natürlich auch und der Transport ist wahnsinnig effizient, weil das Produkt fast bis zum Rand befüllt werden kann und entsprechend sehr wenig Luft transportiert wird.
13: Sie haben sich ja auf Verpackungsdesign spezialisiert und entsprechend viele Tetrapacks schon gestaltet. Ich kann mir vorstellen, dass vieles von vornherein feststeht, was drauf muss. Es gibt ja auch EU-Vorgaben. Was macht es aus Designersicht attraktiv? Wie viel kreative Freiheit haben Sie überhaupt?
14: Es ist immer eine Mischung zwischen Vorgaben und Branding, Gestaltung für die Marke. Also es sollen zum einen Nachhaltigkeitskriterien erfüllt werden, es sollen rechtliche Vorgaben erfüllt werden und es muss natürlich auch noch gut und der Brand entsprechend aussehen. Das heißt, es ist schon relativ herausfordernd, alle diese Informationen unterzubringen. Wir haben bei uns in der Agentur eine Person, die sich quasi nur mit den rechtlichen Angaben und der Optimierung dieser Positionierung beschäftigt und die ganzen Daten so aufbereitet, dass sie wirklich druckfertig sind. Und das Gute an dem Getränkeverbundkarton ist, dass in der Regel da sehr viel Platz da ist.
13: Mir ist aufgefallen, dass Milchkartons eine ganze lange Zeit blau waren und dann wurden sie irgendwann grün.
14: Ja.
15: Womit hat das zu tun?
14: Das hat mit Farbpsychologie zu tun. Blau konnotieren wir in der Farbpsychologie mit Frische, mit Qualität auch, also quasi mit etwas, was frisch und kühl schmeckt, also auch mit der Kälte. Und wir sind sehr stark getrimmt darauf, welche Assoziation wir mit gewissen Farben haben. Das Thema Grün ist natürlich klar, das soll Nachhaltigkeit vermitteln, das soll eine gewisse Natürlichkeit vermitteln. Und interessanterweise ist auch die Farbe Grün unter Beschuss geraten, also auch die Farbe Grün, wenn sie denn eine besondere Umweltleistung suggeriert, darf ich jetzt nicht einfach so verwenden, ohne dass ich tatsächlich auch etwas leiste. Es ist sehr klar, wie Leute auf Farben reagieren und das muss man als Designagentur natürlich wissen zu nutzen, aber auch wissen, dass man damit Leute auch fehlleiten kann.
15: Gibt es da auch irgendeinen Trend jetzt, der gerade sich entwickelt, dass man sagt, weg von viel Bild, viel Kleinkram hin zu, keine Ahnung, geometrischen Formen oder sowas? Gibt es sowas auch?
14: Das ist immer sehr von der jeweiligen Brand abhängig. Also es gibt ganz klare Indikatoren, die für bestimmte Merkmale einer Brand sprechen. Also wenn ich jetzt meinen Tetrapack zum Beispiel sehr minimalistisch gestalte, mit wenigen Formen und Farben und sehr clean, dann suggeriert das eine gewisse Hochwertigkeit, weil wir gelernt haben, zum Beispiel über Kosmetikartikel oder sonstige hochwertige Luxusgüter, dass Minimalismus immer bedeutet, ich habe es nicht nötig, laut zu kommunizieren. Aber wenn Sie jetzt zum Beispiel ein junges, freches Startup aus Berlin sind, dann würden Sie wahrscheinlich eher mit bunten Farben und großen Schriften daherkommen, weil Sie ja was ganz anderes ausdrücken möchten.
15: Es gibt ja auch sowas wie einen Oscar für Design, den Red Dot Award. Warum hat das Tetra Pak den in 75 Jahren nicht bekommen?
14: Ja, das ist eine gute Frage, aber es gibt natürlich auch eine negative Seite des Tetra Pak und da hatten wir ja auch schon darüber gesprochen. Es geht tatsächlich um diesen Verbundaufbau. Ein Verbundaufbau bedeutet, dass verschiedene Materialien aneinander geklebt sind sozusagen, jetzt einfach ausgedrückt, und entsprechend können diese Materialien im Recycling auch schwerer voneinander gelöst werden. Der Papieranteil im Tetra Pak wird wieder aufbereitet und kann auch wieder für Papiere eingesetzt werden. Aber es gibt dann eben auch die Aluminiumschicht und die Polyethylenschicht. Und diese beiden Schichten werden meistens in einem Gemisch dann abgetrennt und dieses Gemisch wird meistens der Verbrennung zugeführt. Und deshalb ist es aus Umweltgründen nicht so einfach, das jetzt als ein perfektes Produktdesign zu bezeichnen.
15: Wenn ich im Supermarkt stehe, dann sehe ich unfassbar viele Tetra-Packs, also ganze Meter Regale voll davon.
14: Ja.
15: Was geben Sie dem Tetra-Pak für eine Zukunft, was das Design anlangt?
14: Die Zukunft des Tetra-Packs sehe ich insofern als rosig an, als dass die Fläche, die es bietet, einfach super flexibel ist. Und ich kann auch in dem Format noch was machen, ich kann es kleiner machen, ich kann es nachhaltiger machen. Da ist schon noch viel Potenzial da.
15: Und denken Sie, das Tetra Pak hat das Zeug dazu, im Designmuseum zu landen eines Tages?
14: Ja, es ist auf jeden Fall eine insofern smarte Lösung, als dass sehr viele logistische und auch platztechnische Probleme damit gelöst werden. Und ich denke, was man sich als Konsument und Konsumentin merken kann, ist,

Dinkelsbühl, Fichtenau und Ellwangen 4 Kilometer Stau. Und B25, Feuchtwangen, Donauwörth zwischen Dinkelsbühl und Harburg, Sperre in beiden Richtungen nach einem Unfall.

Und wir schauen noch auf das Wetter in Bayern. Im Lauf des Nachmittags ziehen von Westen her Wolken auf und es gibt Schauer, vereinzelt auch Gewitter. Das Ganze bei Höchstwerten von 15 bis 21 Grad. Morgen und am Mittwoch weiter wechselhaft mit Sonne, Wolken, Schauern und Gewittern. Am Donnerstag dann sonnig oder locker bewölkt und trocken. Höchstwerte dann 15 bis 24 Grad.

0: Und jetzt ist es 15.30 Uhr.
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0: Im Studio ist Ann Kleinknecht und in der nächsten halben Stunde haben wir diese Themen für Sie. Deutschland hat großen Nachholbedarf in Sachen Klimaschutz. Fachleute haben ausgerechnet, dass die jetzigen Maßnahmen bei weitem nicht reichen, um CO2-neutral zu werden. Außerdem, Verteidigungsminister Pistorius will stärker mit den deutschsprachigen Nachbarstaaten kooperieren und die Verteidigung im Weltraum ausbauen. Und der Iran unterbreitet den USA einen neuen Vorschlag zur Lösung des Nahostkonflikts. Schlechtes Zeugnis für die Klimapolitik der schwarz-roten Koalition. Die Berechnungen des Expertenrats für Klimafragen haben ergeben, dass die deutschen Treibhausgasemissionen in den kommenden Jahren voraussichtlich zu hoch sein werden. Die Klimaziele würde Deutschland damit deutlich verfehlen. Jan-Friedrich Willems.
2: Das selbstgesetzte Ziel für das vergangene Jahr wurde knapp eingehalten. Danach sieht es allerdings düster aus. Die Ziele, bis 2030 die Treibhausgasemissionen um 65% zu reduzieren, bis 2040 um 88% und bis 2045 CO2-neutral zu sein, sie alle werden nach den Berechnungen der Experten zunehmend deutlich verfehlt. Expertenratsvorsitzende Schlohmann sagt, was das bedeutet.
3: Aus Sicht des Expertenrats folgt aus diesen Zielverfehlungen dringender politischer Handlungsbedarf, zumal die Zielverfehlungen gegenüber den Projektionsdaten des Vorjahres größer geworden sind.
2: Erschwerend kommt dazu die Abwicklung des sogenannten Heizungsgesetzes, die Abschwächung des Verbrenneraus auf EU-Ebene, das geplante Einfrieren des CO2-Preises, alles noch nicht eingepreist in die errechneten Emissionen. Und dass das neue Klimaschutzprogramm von Umweltminister Carsten Schneider das Ruder noch rumreißt, erwartet der Expertenrat für Klimafragen auch nicht. Formal ergibt sich aus dem neuen Prüfbericht trotzdem noch kein Handlungsdruck für die Regierung. Erst wenn der Expertenrat im kommenden Jahr noch einmal die Verfehlung der Klimaziele feststellt, müssen zusätzliche Maßnahmen beschlossen werden. Allerdings rechnen die Experten damit, dass auch Gerichte Druck auf die Regierung ausüben werden. Denn es drohen weitere Klagen gegen die Klimapolitik.
0: Deutschland, Österreich und die Schweiz wollen bei militärischen Fragen enger zusammenarbeiten. Verteidigungsminister Pistorius hat seine Kolleginnen und Kollegen aus den Nachbarländern in Berlin zu Beratungen getroffen. Auch Luxemburg ist mit dabei gewesen. Die Ergebnisse fasst Benjamin Großkopf zusammen.
4: Es war das erste Treffen aller deutschsprachigen Verteidigungsminister in Europa. Boris Pistorius betonte, dass bereits viel kooperiert werde, diese Kooperationen aber weiter ausgebaut würden. Ein Schwerpunkt der Gespräche war die Verteidigung im Weltraum. Alleine Deutschland will in den kommenden Jahren 35 Milliarden Euro für eine neue Sicherheitsarchitektur im All investieren. Pistorius betonte, die Ukraine zeige, dass das existenzieller werde, zum Beispiel um in diesem Fall Russland empfindlich zu treffen.

0: Dabei geht es unter anderem um Satellitenstandorte, Aufklärung und Startpunkte für Drohnenangriffe. Oder kurz, so sagte es Pistorius, die Bedeutung des Weltraums entwickelt sich rasant für jede Form der militärischen Auseinandersetzung. Deutschland will dabei, so der SPD-Politiker, anschlussfähig für seine Partner sein. Die Schweiz und Österreich spielen dabei eine Sonderrolle, weil sie nicht Mitglied der NATO sind. Dennoch betonte etwa die österreichische Verteidigungsministerin Claudia Tanner hier in Berlin, man müsse durch grenzüberschreitende Kooperationen wehrfähiger werden, nicht um Kriege zu führen, sondern um Frieden zu sichern.
1: Die Verhandlungen zwischen dem Iran und den USA zur Lösung ihres Konflikts hängen fest. Nun hat Teheran einen neuen Vorschlag unterbreitet, um sich Washington wieder etwas anzunähern. Das Problem ist, dass beide Seiten momentan nicht von ihren jeweiligen Forderungen abrücken. Aus dem ARD-Studio Istanbul berichtet Uwe Lüb.
2: Der Sprecher des Außenministeriums in Teheran, Bagae, sagte, die Gespräche würden über pakistanische Vermittler fortgesetzt. Iranische Medien berichten, es gehe darum, den Krieg zu beenden. Eine pakistanische Quelle sagte der Nachrichtenagentur Reuters, der überarbeitete Vorschlag Irans sei den USA schon übermittelt worden. Beide Länder würden ständig ihre Ziele ändern. Viel Zeit, um Differenzen zu überbrücken, gäbe es aber nicht. US-Präsident Trump droht Iran erneut mit Vernichtung, sollte es nicht zu einer raschen Lösung kommen. In Iran heißt es, man sei auf eine neue Eskalation vorbereitet. Trump hatte die zuvor übermittelte Antwort aus Teheran auf einen amerikanischen Vorschlag als Müll bezeichnet. Iran brenne aber darauf, ein Abkommen zu schließen. Hauptstreitpunkt ist offenbar weiterhin der Verzicht auf das iranische Atomprogramm. Das Land dürfe nicht in den Besitz von Atomwaffen kommen können, so Trump. Außerdem geht es um die Freigabe der für die Weltwirtschaft wichtigen Straße von Hormus.
1: Ein militärischer Angriff, ein Terroranschlag, Hochwasser oder Stromausfall, die Bevölkerung auf solche Szenarien vorbereiten, das ist Aufgabe des Zivilschutzes. Weil der bei uns in den letzten Jahren vernachlässigt wurde, will die Bundesregierung einen Milliardenbetrag da rein investieren. Was konkret geplant ist, berichtet Philipp Eckstein.
3: 10 Milliarden Euro sollen bis 2029 in den Zivil- und Katastrophenschutz investiert werden. Mit dem Geld sollen Gebäude modernisiert werden und zusätzliche Ausrüstung gekauft werden. Zum Beispiel mehr Fahrzeuge und mehr Feldbetten. Zudem soll mehr Personal für Krisenfälle ausgebildet werden. Leonard Kaminski, Sprecher im Bundesinnenministerium, sagte dazu am Mittag in Berlin.
4: Der Bevölkerungsschutz muss natürlich ausgebaut werden in Anbetracht der Situation, die wir gerade haben. Hybride Bedrohungen auch aus Russland wachsen und dementsprechend muss hier was getan werden und genau das wird jetzt angegangen.
3: Dabei geht es auch um eine engere Verzahnung von Bundeswehr und Zivilschutz. Die Verteidigung nach außen und innen seien zwei Seiten einer Medaille, sagte dazu Bundesverteidigungsminister Boris Pistorius.
5: Wir können nicht über Verteidigungsfähigkeit reden und darin investieren und gleichzeitig den Zivilschutz nicht entsprechend befördern. Und genau darum geht es, von daher begrüße ich diesen Schritt sehr.
3: Pistorius kündigte an, den sogenannten Pakt für den Bevölkerungsschutz am Mittwoch nach dem Kabinettsbeschluss gemeinsam mit Bundesinnenminister Alexander Dobrindt vorzustellen.
1: Nachdem das Ebola-Virus in der Demokratischen Republik Kongo und in Uganda ausgebrochen ist, hat die WHO eine internationale Gesundheitsnotlage ausgerufen. Für Deutschland hält Gesundheitsministerin Wagen das Risiko noch für äußerst gering. Und dass die Situation zu einer Pandemie hochgestuft wird, ist nach ihrer Ansicht nahezu ausgeschlossen. Warum, erklärt Karin Bentsch.
6: Gesundheitsexperten sagen, das Risiko für Deutschland und Europa sei eher gering. Das hat damit zu tun, dass Ebola ausschließlich durch direkten Kontakt mit Körperflüssigkeiten erkrankter Personen übertragen wird, also zum Beispiel durch Blut. Eine unbemerkte Ausbreitung in Europa, wie zum Beispiel bei Atemwegserkrankungen, ist daher eher unwahrscheinlich. Hinzu kommt, dass die betroffene Region im Nordosten der Demokratischen Republik Kongo eine Konfliktregion ist. Dort gibt es bewaffnete Rebellengruppen, die gegeneinander kämpfen. Es ist also definitiv keine Touristengegend. Deshalb betrifft der Ebola-Ausbruch vor allem die Menschen, die dort leben und dort unterwegs sind. Das Auswärtige Amt, das warnt vor Reisen in die betroffene Provinz Ituri und in die umliegenden Regionen. Von Reisen, die nicht notwendig sind, auch in die übrigen Landesteile der Demokratischen Republik Kongo sowie in die Hauptstadt Kinshasa wird im Moment abgeraten.
1: Der Fall hatte im September letzten Jahres bundesweit Schlagzeilen gemacht. Auf einem Supermarktparkplatz in der kleinen Gemeinde Niedernhall in Baden-Württemberg ist ein 12-Jähriger von einem Auto überfahren worden und gestorben. Jetzt ist das Urteil gegen den 18 Jahre alten Mann gefallen, der bei dem Unfall hinter dem Steuer saß. Er muss wegen Mordes nach Jugendstrafrecht 6,5 Jahre ins Gefängnis. Jan Arnecke berichtet.
7: Anders als es der Verteidiger darstellte, glaubte das Gericht nicht, dass es sich hier um einen Fahrfehler und damit einen tragischen Unfall gehandelt hat. Der Angeklagte soll im September nach einem Streit den 12-jährigen Jungen auf dessen Fahrrad gezielt überfahren haben. Das Urteil deshalb Mord. Wie von der Staatsanwaltschaft gefordert, wurde der junge Mann nach Jugendstrafrecht verurteilt und muss deshalb 6,5 Jahre hinter Gitter. Außerdem ist er den Führerschein los und darf den auch frühestens in 4 Jahren wieder machen. Die Verteidigung hatte wegen eines Fahrfehlers auf fahrlässige Tötung plädiert. Das Urteil ist noch nicht rechtskräftig.
1: Schlank im Schlaf. Dieser Traum ist dank der Abnehmspritze Wirklichkeit geworden. Regelmäßig gespritzt sorgt sie für einen Gewichtsverlust von 10-15% in einem Jahr. Vielen könnte das helfen. Über 60% der Männer und über 40% der Frauen in Deutschland gelten als übergewichtig. Allerdings, die Abnehmspritze wird nur in bestimmten Fällen von der Krankenkasse gezahlt. Und als Lifestyle-Produkt kostet sie bis zu 6.000 Euro im Jahr. Antonia Scheurer hat in Berlin Menschen gefragt, was sie von der Abnehmspritze halten.
8: Ich glaube, die Nebenwirkungen sind relativ heftig. Und ich persönlich brauche sie auch nicht. Ich verstehe es aber, dass Leute die benutzen natürlich.
9: Ich kenne einen Diabetiker, der die mit Erfolg benutzt.
10: Würden Sie sagen, das sollte die Krankenkasse bezahlen?
9: Jein. Also es kommt vielleicht auch auf den Schweregrad der Erkrankung an.
11: Ich denke mir schon, dass einige Leute das benötigen, weil sie Adipositas haben und damit nie klarkamen.
10: Würden Sie das auch in Erwägung ziehen?
12: Im Moment nicht, aber wer weiß. Vielleicht, wenn ich das Geld dafür habe und die Lust auch. Ja.
13: Ich wiege jetzt ca. 99 Kilo und habe vor Jahren mal 128 Kilo gewogen. Ohne Spritze und ohne andere Sachen. Ja, also ich halte persönlich nicht viel davon.
1: Abnehmspritze, Heilmittel oder teurer Trend? Darum geht es heute Abend beim Mitreden Deutschland diskutiert ab 20.15 Uhr. Sie können vorher schon anrufen unter 08000 441777, eine Stunde. Vorher sind die Telefone schon freigeschaltet und Sie können uns folgen auf dem YouTube-Kanal ARD Mitreden.
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15: Mit Christian Sachsinger. Der Direktor des Instituts der deutschen Wirtschaft, Michael Hüter, hat für die Einführung einer Wochenarbeitszeit geworben. Der 8-Stunden-Tag sei für die Industriegesellschaft wichtig gewesen, so Hüter. Wir haben heute aber eine sehr viel stärker dienstleistungsorientierte Wirtschaft, so der Forscher wörtlich. Und weiter sagte er, es gehe ja nicht um mehr Arbeitszeit, sondern um eine andere Verteilung, die gegebenenfalls notwendig sei. Der 8-Stunden-Tag ist in Deutschland seit 1918 Vorschrift. Die Koalition aus Union und SPD will bisherigen Plänen zufolge stattdessen einen wöchentlichen Rahmen für die Arbeitszeit einführen. Der Zivilprozess von Elon Musk gegen OpenAI nähert sich dem Ende. OpenAI ist jene Firma, die hinter ChatGPT steht, und Elon Musk war hier ursprünglich mal beteiligt. Er hatte der Unternehmensleitung Vertrauensbruch und Bereicherung vorgeworfen, weil OpenAI mittlerweile profitorientiert ist. An dem kalifornischen Bundesgericht soll jetzt die Jury beraten. Antje Sieb berichtet.
16: Ursprünglich war OpenAI 2015 als gemeinnützige Organisation gegründet worden, die sich für die Sicherheit von künstlicher Intelligenz einsetzen sollte. Mitgründer und wichtiger Geldgeber war damals Elon Musk, der allerdings 2018 ausschied. Später wurde OpenAI Schritt für Schritt zum gewinnorientierten Unternehmen. Die Firma, die das Rennen um künstliche Intelligenz eröffnet hat, indem sie 2022 die erste Version des KI-Chatbots ChatGPT veröffentlichte. Musk betreibt mittlerweile ein Konkurrenzunternehmen. Elon Musk fordert unter anderem, dass OpenAI wieder gemeinnützig wird und der Mitbegründer und heutige Chef Sam Altman gehen muss. OpenAI konterte, Musk habe schon vorab gewusst, dass wegen des enormen Kapitalbedarfs eine Umwandlung von OpenAI geplant gewesen sei. Er habe sich sogar selbst an die Spitze der Firma setzen wollen und wolle jetzt mit seiner späten Klage die Konkurrenz ausschalten. Die Jury hat im Laufe des Prozesses die Aussagen zahlreicher Zeugen gehört, darunter Tech-Größen wie Musk, Altman oder Microsoft-Chef Satya Nadella. Auch der kurzfristige Rauswurf Sam Altmans bei OpenAI war Thema. Jetzt müssen die Geschworenen beraten. Das endgültige Urteil wird allerdings die zuständige Richterin fällen.
15: China ist Weltmacht, militärisch wie wirtschaftlich. Allerdings läuft es konjunkturell seit geraumer Zeit nicht mehr wirklich rund. Und die Probleme scheinen sich zuzuspitzen, wie Maximilian Seib aus Peking berichtet.
17: Im vergangenen Monat wurde in China deutlich weniger produziert und auch deutlich weniger eingekauft als vorher erwartet. Die Industrieproduktion legte im Vergleich zum Vorjahr nur um gut 4% zu. Das ist das schwächste Wachstum seit knapp 3 Jahren. Und auch der Einzelhandel kriselt. Viele Menschen halten ihr Geld zusammen. Die Umsätze stiegen hier nur um 0,2%. Besonders betroffen von der aktuellen Flaute die Autoverkäufe in China. Die brachen im Vergleich zum Vorjahr um mehr als 20% ein. China kämpft seit längerem mit einer Wirtschaftskrise, ausgelöst durch ein Ende des Immobilienbooms. Der Iran-Krieg hat das Land bisher wirtschaftlich weniger hart getroffen als andere Staaten, noch laufen auch chinesische Exporte stabil. Sollte die globale Nachfrage aber weiter nachlassen, könnte das die chinesische Wirtschaft zusätzlich schwächen. Denn die Menschen in China kaufen deutlich weniger, als produziert wird. Deswegen ist die Volksrepublik darauf angewiesen, in andere Länder zu exportieren. Ein wichtiger Partner Chinas wird morgen in Peking erwartet. Nur eine Woche nach US-Präsident Trump kommt Russlands Staatschef Putin in die chinesische Hauptstadt.
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1: 15.45 Uhr.
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1: Die Nachrichten mit Anne-Madeleine Gallert.
19: Umweltministerium hält Klimaziele für erreichbar. Anders als ein Expertengremium schätzt ein Sprecher von Ressortchef Schneider die Lücke zwischen Zielen und Erreichbarkeit als überschaubar ein. Man setze dazu konsequent auf einen schnellen Ausbau der erneuerbaren Energien. Unabhängige Experten hatten der Bundesregierung bescheinigt, sie tue zu wenig, um bis 2045 klimaneutral zu werden. Verteidigungsminister wollen Zusammenarbeit im All ausbauen. Dazu hat der deutsche Ressortchef Pistorius Amtskollegen aus Österreich, der Schweiz und Luxemburg eingeladen. Nach seinen Worten werden moderne Weltraumtechnologien immer wichtiger für Sicherheit und militärische Abschreckung. Gordon Schnieder will Ministerpräsident für alle sein. In seiner Antrittsrede kündigte der neue Regierungschef von Rheinland-Pfalz an, er werde sich für den Zusammenhalt und die Zukunft der Menschen einsetzen. Mit Schnieder regiert erstmals seit 35 Jahren wieder ein CDU-Politiker in Rheinland-Pfalz. Zivilschutz soll mit Milliardenprogramm gestärkt werden. Wie ein Sprecher des Innenressorts bestätigte, will Minister Dobrindt 10 Milliarden Euro bereitstellen, um unter anderem das technische Hilfswerk zu unterstützen. Geplant ist demnach auch eine neue Stabsstelle für zivile Verteidigung im Ministerium, um besser gegen neuartige Bedrohungen gewappnet zu sein. Quaggermuschel bedroht weitere Seen in Oberbayern. Nach der Ausbreitung im Starnberger und im Ammersee warnen die Behörden davor, dass Larven auch in andere Gewässer eingeschleppt werden könnten, etwa mit Subboards oder Luftmatratzen. Die Muschel vermehre sich extrem schnell, verstopfe Wasserleitungen und beschädige Boote. Das Wetter in Bayern. Von Westen her Schauer und Gewitter, maximal 15 bis 21 Grad.
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20: mit Julia Grantner. Mitarbeiter gesucht, so heißt es in der Pflege, im Handwerk und auch in Restaurants. Gerade dort kommen inzwischen viele aus dem Ausland, aus Vietnam zum Beispiel, als Azubis über Vermittlungsagenturen. Doch die Agenturen arbeiten nicht immer sauber. Die Azubis können oft kein Deutsch, haben für die Vermittlung nach Deutschland übermäßig viel Geld gezahlt. Isabel Pogner über die Probleme und über das positive Beispiel der Vietnamesin Kiyu.
21: Hallo Kiyu!
22: Der Landgasthof Krug in Mittelfranken. Hier wird Kiyu eine Ausbildung in der Gastronomie machen.
21: Bist du gut angekommen?
22: Ihre neue Chefin heißt Sandra Braun.
21: Ja. Ja?
22: Sandra Braun sieht die Vermittlung über die Agenturen eigentlich kritisch.
0: Das ist halt unser Problem. Die Arbeit ist da, es muss gemacht werden. Wir sind auf Zuwanderung in dem Sektor angewiesen.
22: Deshalb gibt sie dem System einmal eine Chance und testet es selbst. Denn oft klappt die Vermittlung gut, aber nicht immer. Bei Wen Ang lief viel schief. Sie heißt eigentlich anders, will aber anonym bleiben. Sie hat 6.500 Euro an eine Agentur gezahlt. Dafür hat ihre Familie einen Kredit aufgenommen. In Deutschland kam sie für ihre Ausbildung in einen asiatischen Billigimbiss.
2: In meinem Betrieb hatte ich nur einen Tag in der Woche frei. Ich musste 12 Stunden arbeiten und hatte nur so 15 bis 20 Minuten Pause.
22: Für Wen Ang ist das eine Zwickmühle. Einfach kündigen geht nicht so leicht, denn sie muss ja das Geld für den Kredit an ihre Familie zurückzahlen. Bricht sie die Ausbildung ab, wäre die Familie pleite. Wen Ang hat schließlich Menschen gefunden, die ihr geholfen haben. Inzwischen arbeitet sie in einem Betrieb, der sie gut behandelt. Doch sie ist nicht die Einzige, die solche Erfahrungen gemacht hat. Den Behörden und Gewerkschaften sind die Probleme bekannt. Die Azubis zahlen eine Menge Geld für ihre Ausbildungsverträge und werden manchmal als billige Arbeitskräfte missbraucht. Für Laura Savelsberg von der Gewerkschaft Nahrung, Genuss, Gaststätten ist jeder Einzelfall zu viel.
4: In der Art und Weise, wie es aktuell passiert und wie es ausgenutzt wird, kann man das Ganze nicht reguliert nennen und geht zum Teil auch tatsächlich in Richtung Menschenhandel.
22: Von rund 30 Agenturen antwortet nur eine Handvoll auf eine BR-Anfrage. Sie klagen über ihre unseriösen Kollegen und wünschen sich unter anderem eine staatliche Zertifizierung. Kiu hatte Glück mit ihrer Ausbildungsstelle am Landgasthof Krug. Das Team habe sie gut aufgenommen und auch ihre Chefin achte darauf, dass es Kiu gut geht. Ob Sandra noch einmal einen Azubi über eine Agentur holen würde, weiß sie aber noch nicht.
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23: Deutschland steuert nach Expertenmeinung darauf zu, seine Klimaziele zu verfehlen. Die bis 2030 gesetzlich erlaubte Gesamtmenge an Treibhausgasemissionen wird voraussichtlich knapp überschritten, sagte die Vorsitzende des Expertenrats für Klimafragen Schlohmann heute. In den Jahren danach werde das Problem dann deutlich größer. Deshalb fordert sie die Regierung auf, schnell gegenzusteuern. In Großbritannien will man derzeit Tempo machen bei der Energiewende. Im März wurde der sogenannte Future Home Standard verabschiedet, mit dem Solaranlagen und Wärmepumpen ab 2028 für alle Wohnneubauten in England Pflicht werden. Dass das fürs Heizen wunderbar funktioniert, zeigt Ian Frost-Pennington, der schon jetzt großer Fan der Wärmepumpe ist. Und er beheizt ein ganzes Schloss. Gabi Biesinger berichtet.
24: Mancaster Castle liegt an der Westküste der nordenglischen Grafschaft Cumbria und thront über dem Fluss Esk. Bis zur Autobahn M6 fährt man eine Stunde durch unwegsames Gelände. Ewan Frost-Pennington ist 36 Jahre alt und Schlossherr über das 147 Zimmer Anwesen, wo er auch aufgewachsen ist. Schon als Jugendlicher half Ewan mit, den Touristenbetrieb am Laufen zu halten, managte als 13-14-Jähriger den Eisverkauf.
25: I think my first command was the ice cream shop.
24: Eine weitere prägende Erinnerung an seine Kindheit ist das Frieren.
25: As a kid, it was very cold.
26: Meine Eltern und auch meine Großeltern weigerten sich zu heizen. Und so wurde nur das Wohnzimmer geheizt, wo wir 90% unserer Zeit verbrachten. Der einzige Raum, in dem man tatsächlich leben konnte.
25: Warm enough to actually live.
24: Mit 18 suchte Ewan Frost-Pennington das Weite, studierte erstmal in der Schweiz und fand seine Leidenschaft.
25: I got really into the energy sector.
24: Die Arbeit im Energiesektor. Er lebte unter anderem 3 Jahre im sonnigen San Francisco, beriet Software-Giganten wie Google und Microsoft. 2022 entschied sich Ewan aus Kalifornien nach Cumbria zurückzukehren, dockte wieder in der abgeschiedenen Heimat an. Wollte dort seine Erfahrungen einbringen.
25: So my first project at Mancaster was, why can't we heat it in an environmentally sustainable way?
24: Warum können wir unser Schloss nicht umweltverträglich beheizen? Und schwupp, Ein halbes Jahr später war er der erste englische Schlossherr mit einer Wärmepumpe.
25: Yeah, within 6 months we were able to install a ground source heat pump.
26: Die Wärmepumpe beheizt jetzt den Großteil der öffentlich zugänglichen Räume und hat die Atmosphäre im Schloss komplett verändert. Und das alles auf umweltfreundliche Weise. Wir haben auch Solarpanels installiert, die wir unauffällig und denkmalgerecht eingepasst haben. Dadurch wird das Schloss praktisch CO2-neutral beheizt.
25: Is effectively zero carbon.
3: Welcome to the underbelly. If you come through the door.
24: Johann schließt die Tür zum Schlosskeller auf. Die magische Wärmepumpe, nur so groß wie ein Kühlschrank.
25: This is the heat pump. That's where all the magic happens.
24: Der Temperaturanzeiger ist ein deutsches Produkt. Johann dankt für den Technologietransfer. Deutschland sei ja Vorreiter. Die Wärmepumpenindustrie im Vereinigten Königreich hinke hinterher.
25: Yeah, we've used a lot of German technology here. We've relied on your guys' innovation, so thanks. I don't think Britain has.
26: Ich glaube nicht, dass es in Großbritannien einen einzigen Wärmepumpenhersteller gibt. Die Branche wurde als Zukunftssektor einfach noch nicht entdeckt.
24: Das alles könnte sich vielleicht bald ändern, denn im kommenden Jahr soll ein Gesetz in Kraft treten, das ab 2028 alle Neubauten in England mit Solaranlagen und Wärmepumpen ausgestattet werden müssen.
23: Gabi Biesinger aus London über den Schlossherrn mit der Wärmepumpe.
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5: Mit Sina Wende. Der frischgebackene Münchner Oberbürgermeister Dominik Krause hat viele Termine und kommt wahrscheinlich selten dazu, selbst Sport zu machen. Immerhin sind seine Termine zum Teil sportlich. Erst gestern die Meisterfeier auf dem Rathausbalkon mit den Fußballern des FC Bayern München und heute direkt die nächste Meisterfeier, die Ehrung der FC Bayern Frauen. Taufik Khalil, seit einer knappen Stunde wird gefeiert. Was wird den Doublesiegerinnen denn geboten?
6: Ja, das Ganze ist schon eher so eine Meisterfeier-Light oder eine Double-Feier-Light, muss man ja sagen. Die haben ja den Pokal auch dabei. Also da gibt's keine überdimensionierten Lautsprecheranlagen, keine Videowände. Das ist alles nicht abgesperrt. Das ist alles eigentlich so richtig nett und entspannt. Und trotzdem sind unten ein paar hundert Fans gekommen oder vielleicht auch über 1000. Dazu jede Menge Touristen. Da kann ja heute jeder rein. Gestern musste man ja durch irgendwelche Sicherheitsschranken. Es war, glaube ich, sehr hohe Sicherheitsanforderungen. Galt für alle, nur nicht für ein Schmähplakat des TSV 1860, das da reingekommen ist. Also das gibt's heute alles nicht. Es ist recht entspannt. Die Mädels singen selber auf dem Balkon ohne Lautsprecheranlage mit den Fans, die unten stehen. Und ja, man genießt diesen Tag. Sie haben kein Kakadu, sie haben ein Lama. Das ist ganz was Besonderes. Ein weißes Lama haben sie mitgebracht. Ich weiß nicht, ob sie das auch in irgendeinem Restaurant haben mitgehen lassen, so wie die Männer dann da im letzten Jahr den Kakadu mit einem regenbogenfarbenen Halsband, und ansonsten genießt man einfach den Nachmittag.
5: Okay, also neben weißem Lama und der ganzen Freude gibt es aber, glaube ich, auch Abschiedstränen, weil einige Spielerinnen verlassen den Club ja im Sommer. Wurden Sie denn besonders geehrt?
6: Ja, Bürgermeister Krause, also der hat nicht nur wirklich Terminstress mit dem FC Bayern, weil er gestern da und heute da, sondern der hat sich auch schlau gemacht. Der hat direkt und persönlich dann auch die Frauen, die abgehen, eine Caro Simon, eine Georgia Stanway angesprochen, eine Marla Gross, die Torhüterin, die ebenfalls den Verein jetzt im Sommer verlassen wird. Also er ist gut vorbereitet gewesen. Er wusste genau, mit wem er es da zu tun hat, hat dann auch angespielt auf einen Song, den die Mädels immer in der Kabine gesungen haben. Der Zug hat keine Bremse, hat er zitiert. Also der Zug, der Feierzug der Bayernfrauen, der rollt heute auf jeden Fall noch ein bisschen länger durch München. Und man genießt das ganz einfach, auch wenn man eben weiß, gestern musste man spielen, deswegen konnte man nicht mit den Männern feiern. Das wäre alles eine Nummer größer gewesen, aber das nehmen sie jetzt sportlich, so wie es ist. Sie haben das Double, das ist schon mal mehr, als was die Männer im Moment in der Hand haben. Da müssen die erst noch hin, am Samstag gegen Stuttgart.
5: Vielen Dank, Taufik Khalil. Ja, gestern gab es noch den 1-0-Sieg der FC Bayern Frauen gegen den HSV. Heute wurden sie dann in München für ihre Saisontitel geehrt. Von Süddeutschland machen wir jetzt einen starken Aufschlag Richtung Hamburg und landen beim Tennisturnier am Roten Baum. Dort spielen heute 4 deutsche Tennisprofis um den Einzug in die nächste Runde. In diesen Minuten läuft das Duell zwischen Jannik Hanfmann und Max Schönhaus, ein deutsch-deutsches Duell. Ina Kast nimmt uns jetzt mit ins Spiel. Ina, wer hat im Moment die besseren Karten?
7: Es hat sich gewendet, das Blatt, nachdem Yannick Hanfmann, der erfahrene 34-Jährige, den ersten Satz mit 6:3 gewinnen konnte, hat Marc Schönhaus jetzt im zweiten Durchgang endlich aus seiner Sicht das Break geschafft. Mit 6:5 führt er jetzt und ich bin sehr gespannt, was da gleich passiert mit dem erst 18-jährigen Sauerländer, ob er das Denken anfängt oder ob er cool bleibt und diesen Satz jetzt nach Hause bringt und ausservieren wird. Das ist jetzt Druck für ihn, für den Teenager, der das ja auf dieser großen Bühne gar nicht so gewohnt ist. Er hat sich hier über die Qualifikation ins Hauptfeld von Hamburg gespielt. Er war im vergangenen Jahr bei den Junioren im French Open Finale. Da hat er auf sich aufmerksam gemacht. Hier jetzt also die große Bühne von Hamburg. Er führt mit 6:5 im zweiten Satz gegen Yannick Hanfmann.
8: Vielen Dank, Ina Kast. Später spielen dann noch Daniel Altmaier und Jan-Lennart Struff ihre Spiele. Und wir sind in den kommenden Sportblöcken immer wieder live dabei. Die Tinte ist trocken und damit ist es offiziell. Hansi Flick hat seinen Vertrag beim FC Barcelona verlängert. Der frühere Bayern-Coach bleibt beim spanischen Fußballmeister bis 2028 mit der Option, dann für ein weiteres Jahr zu verlängern. Die Katalanen schätzen die klare Zukunftsvision von Flick und mit seinen Titeln und Rekorden habe er schon jetzt die Vereinsgeschichte geprägt.
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23: Mit zwei Meldungen von der Straße. A3 Nürnberg Richtung Passau zwischen Straubing und Bogen. 4 Kilometer Stau nach einem Unfall. A6 Weithaus Richtung Nürnberg zwischen Weithaus Autobahn und Pleistein. 4 Kilometer Stau.

Das Wetter in Bayern. Im Lauf des Nachmittags ziehen von Westen her Wolken auf und es gibt Schauer, vereinzelt auch Gewitter. Das Ganze bei Höchstwerten von 15 bis 21 Grad. Morgen und am Mittwoch weiter wechselhaft mit Sonne, Wolken, Schauern und Gewittern. Am Donnerstag dann wieder sonnig oder locker bewölkt und trocken bei Höchstwerten zwischen 15 und 24 Grad.

0: 16 Uhr.
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0: Mit Ann Kleinknecht und diesen Themen. Deutschland hat großen Nachholbedarf in Sachen Klimaschutz. Fachleute haben ausgerechnet, dass die jetzigen Maßnahmen bei weitem nicht reichen, um CO2-neutral zu werden. Außerdem, dem Ausbau der deutschen Windenergie auf dem Meer droht ein massiver Dämpfer. Das haben Recherchen der ARD ergeben. Und heute Abend fliegt ein Asteroid ziemlich nah an der Erde vorbei. In Sachen Klimaschutz ist Deutschland nicht mehr auf Kurs. Für den Zeitraum bis 2030 geht der Expertenrat für Klimafragen in seinem Prüfbericht davon aus, dass die Klimaschutzziele nicht erreicht werden. Daran ändert auch das Klimaschutzprogramm der schwarz-roten Regierung nichts, das im März beschlossen wurde. Im Gegenteil, heißt es von den Experten. Sie bewerten das Vorhaben aus der Feder von Bundesumweltminister Schneider als ungenügend. Jan Zimmermann berichtet.
2: Es ist kein gutes Zeugnis für die Bundesregierung. Laut Expertenrat für Klimafragen werden die Klimaschutzziele aktuell zwar erreicht, langfristig aber nicht.
3: Wir sehen klimaschutzpolitischen Handlungsbedarf,
2: sagt Julia Pongratz, Klimawissenschaftlerin und Mitglied im Expertenrat. Doch der Reihe nach. Mit Blick auf das vergangene Jahr ist der Ausstoß klimaschädlicher Gase nahezu konstant geblieben und liegt damit im grünen Bereich. Vor allem in der Energiewirtschaft und in der Industrie ist der CO2-Ausstoß zurückgegangen, erklärt Marc-Oliver Bettzüge, Ratsmitglied und Energieexperte.
4: Die Rückgänge in der Energiewirtschaft hängen natürlich damit zusammen, dass Deutschland in erheblichem Umfang in den Aufbau von erneuerbaren Energieträgern in der Stromerzeugung investiert hat. Gleichzeitig sind die Folgen der wirtschaftlichen Entwicklung der vergangenen 5 Jahre sehr deutlich zu erkennen.
2: Heißt, ein Teil des Erfolgs beruht auf der Wirtschaftsflaute in Deutschland. Außerdem, der Rückgang in der Energiewirtschaft und Industrie wird durch mehr Emissionen in den Bereichen Gebäude und Verkehr aufgefressen. Eigentlich soll der CO2-Ausstoß bis 2030 um 65% zurückgehen, verglichen mit dem Jahr 1990. Aber weder dieses noch alle weiteren Klimaschutzziele werden nach heutigen Prognosen erreicht, erklärt die Vorsitzende des Expertenrats Barbara Schlohmann.
5: Das sind die Budgetziele für die Folgeperiode 31 bis 40, die Jahresziele für 2030 und 2040 sowie die Treibhausgasneutralität 2045 und die negativen THG-Emissionen bis 2050.
2: All diese Klimaschutzziele werden nach der Prognose der Wissenschaftler verfehlt. Laut Forscherin Julia Pongratz vermisst der Expertenrat vor allem eines.
3: Wir empfehlen eine Einbettung der Klimaschutzpolitik in eine kohärente politische Gesamtstrategie, die insbesondere auch soziale Verteilungswirkungen und ökonomische Folgen bei der Programmgestaltung stärker in den Blick nimmt.
2: Denn das kürzlich vorgelegte Klimaschutzprogramm der Bundesregierung wird das Ruder nicht rumreißen, so die Einschätzung des Expertenrats. Das Programm müsse überarbeitet und strenger werden. Die Bundesregierung verteidigt ihre Klimapolitik. Der Sprecher des Umweltministeriums, Nikolai Fichtner.
6: Die Emissionen gehen runter. Die Frage ist nur, ob sie schnell genug runtergehen. Und da gibt es, wie es im wissenschaftlichen Diskurs üblich ist, unterschiedliche Annahmen.
2: Umweltverbände und Klimaschutzorganisationen üben dagegen scharfe Kritik und fordern möglichst schnell aus fossilen Brennstoffen wie Öl und Gas auszusteigen. Ihrer Ansicht nach steuert die Bundesregierung mit Vollgas in die falsche Richtung.
0: Deutschland droht also, seine Klimaziele zu verfehlen. Und jetzt kommt noch diese Nachricht dazu. Dem Ausbau der deutschen Offshore-Windenergie droht ein massiver Dämpfer. Nach Informationen von NDR und SZ möchte der Energiekonzern Total aus mehreren riesigen Projekten in Nord- und Ostsee aussteigen. Was bislang bekannt ist, fasst Lisa Henschel aus Hamburg zusammen.
7: Total hatte die Windparkflächen 2023 und 2024 für die Rekordsumme von 8 Milliarden Euro erworben. Eigentlich sollten hier ab dem Jahr 2030 Windparks mit einer Leistung von 7,5 Gigawatt entstehen. Doch nun kommt offenbar der Rückzieher. In einem internen Positionspapier, das NDR und SZ vorliegt, erklärt Total, man wolle die in einer Auktion erworbenen Projekte wieder an den Staat zurückgeben und auch den Großteil des vereinbarten Preises nicht bezahlen. Damit würden mehr als 7 Milliarden Euro für den Ausbau des deutschen Stromnetzes fehlen. Als Grund werden in dem Papier wirtschaftliche Erwägungen genannt. Aus dem Bundeswirtschaftsministerium heißt es auf Anfrage, es sei nicht zulässig, Flächen zurückzugeben. Das Ministerium habe keinen Zweifel, dass die Flächen realisiert werden. Ein Sprecher von Total erklärte auf Nachfrage, das Unternehmen habe bereits viel in die Umsetzung seiner Offshore-Windprojekte investiert. Zitat: Unser Unternehmen arbeitet engagiert daran, erfolgreiche erneuerbare Projekte zu realisieren.
0: Verteidigungsminister Pistorius hat heute in Berlin seine Kollegen aus Österreich, Luxemburg und der Schweiz empfangen. Bei den Gesprächen ging es um die Sicherheitslage in Europa und die Frage, wie man die Ukraine weiter unterstützen kann. Pistorius sagte nach dem Treffen, er habe bei einem Besuch in der Ukraine sehen können, wie sehr das Land den russischen Angreifer mit Hilfe von Starlink-Satelliten empfindlich zu treffen vermöge. Ein Schwerpunkt seiner Gespräche heute lag deshalb auch auf der Verteidigung im Weltraum. Benjamin Großkopf.
8: Es war das erste Treffen aller deutschsprachigen Verteidigungsminister in Europa. Boris Pistorius betonte, dass bereits viel kooperiert werde, diese Kooperationen aber weiter ausgebaut würden. Ein Schwerpunkt der Gespräche war die Verteidigung im Weltraum. Alleine Deutschland will in den kommenden Jahren 35 Milliarden Euro für eine neue Sicherheitsarchitektur im All investieren. Pistorius betonte, die Ukraine zeige, dass das existenzieller werde, zum Beispiel um in diesem Fall Russland empfindlich zu treffen. Dabei geht es unter anderem um Satellitenstandorte, Aufklärung und Startpunkte für Drohnenangriffe. Oder kurz, so sagte es Pistorius, die Bedeutung des Weltraums entwickelt sich rasant für jede Form der militärischen Auseinandersetzung. Deutschland will dabei, so der SPD-Politiker, anschlussfähig für seine Partner sein. Die Schweiz und Österreich spielen dabei eine Sonderrolle, weil sie nicht Mitglied der NATO sind. Dennoch betonte etwa die österreichische Verteidigungsministerin Claudia Tanner hier in Berlin, man müsse durch grenzüberschreitende Kooperationen wehrfähiger werden, nicht um Kriege zu führen, sondern um Frieden zu sichern.
0: Seit gestern läuft wieder die Republika in Berlin. Bei der Medienkonferenz geht's noch bis übermorgen um Themen wie digitale Souveränität oder Hass im Netz. Im Rahmen der Republika findet auch das internationale WDR-Europa-Forum statt, dieses Jahr schon zum 28. Mal. Das Motto: Hard Times, Soft Power, Europas Rolle in der Weltunordnung. Zu der Diskussionsrunde war auch Altbundeskanzlerin Merkel eingeladen. Mit Blick auf den Krieg in der Ukraine sagte sie, sie bedauere, dass Europa sein diplomatisches Potenzial nicht ausreichend einsetze. Annika Witzel fasst das Interview zusammen.
9: Diplomatie sei immer die zweite Seite der Medaille gewesen, gemeinsam mit militärischer Abschreckung, sagte Merkel im Gespräch mit Markus Preis, dem Leiter des ARD-Hauptstadtstudios. Die Europäische Union nutze ihr diplomatisches Potenzial nicht ausreichend. Merkel wies auch darauf hin, dass die USA in ihrer neuen nationalen Sicherheitsstrategie auch den Institutionen der Europäischen Union den Kampf ansagen. Eine für Europa neue Situation. Merkel stellte sich auf dem Europaforum auch den Fragen von jungen Menschen im Interview mit dem WDR-Podcast 630. Hier sprach sie sich dafür aus, dass Politikerinnen und Politiker noch mehr mit jungen Menschen ins Gespräch kommen müssten, um deren Probleme und Wünsche besser zu verstehen.
0: Am Abend wird auf der Republika noch der CIVIS Medienpreis verliehen, ein wichtiger Medienpreis für Integration und kulturelle Vielfalt. Nach 35 Jahren ist die CDU in Rheinland-Pfalz wieder in der Regierung. Und nicht nur das, sie stellt auch den Ministerpräsidenten. Neuer Regierungschef ist Gordon Schnieder. Thomas Nettelmann berichtet aus Mainz.
10: Der Landtag von Rheinland-Pfalz hat den CDU-Politiker Gordon Schnieder zum neuen Ministerpräsidenten gewählt. Der 50-Jährige erhielt 63 Stimmen. Damit stimmten 8 Abgeordnete der Koalition nicht für Schnieder. CDU und SPD haben insgesamt 71 Abgeordnete, das sind mehr als 2/3. Die CDU stellt jetzt erstmals seit 35 Jahren wieder den Regierungschef von Rheinland-Pfalz.
11: Ich darf den Ministerpräsidenten Gordon Schnieder zunächst noch fragen, nehmen Sie die Wahl an?
12: Herr Präsident, liebe Kolleginnen und Kollegen, ich danke für das Vertrauen und ich nehme die Wahl an.
10: CDU und SPD stellen jeweils 5 Minister im Kabinett Schnieder. Stellvertretende Ministerpräsidentin soll die bisherige SPD-Fraktionschefin Betzing-Lichtentäler werden. Sie wird das Arbeits- und Sozialministerium leiten. Zum Landtagspräsidenten wurde am Vormittag der CDU-Mann Matthias Lammert einstimmig von den Abgeordneten gewählt. Dieses Amt wird traditionell von der stärksten Fraktion besetzt.
0: Die Bundestagsabgeordneten bekommen, anders als ursprünglich geplant, im Juli wohl doch keine Gehaltserhöhung. Nachdem sich andere Parteien schon gegen höhere Diäten ausgesprochen hatten, hat nun auch Unionsfraktionschef Spahn seine Meinung geändert. Isabel Karas mit einem BR24-Stichwort.
13: Bundestagsabgeordnete bekommen für ihre Arbeit eine sogenannte Abgeordnetenentschädigung, meist Diäten genannt. Sie soll ausgleichen, dass viele Abgeordnete während ihrer Zeit im Parlament ihrem eigentlichen Beruf nicht mehr oder nur eingeschränkt nachgehen können. Gleichzeitig soll die Bezahlung sicherstellen, dass Politikerinnen und Politiker finanziell unabhängig arbeiten können. So ist es im Grundgesetz festgelegt. Wie hoch die Diäten ausfallen, regelt wiederum das Abgeordnetengesetz. Aktuell sind es 11.833 Euro brutto pro Monat, voll steuerpflichtig. Lange mussten die Abgeordneten regelmäßig neu über konkrete Erhöhungen ihrer Diäten abstimmen. 2014 wurde das Verfahren dann geändert. Seitdem werden die Diäten automatisch jedes Jahr zum 1. Juli an die allgemeine Lohnentwicklung in Deutschland angepasst. Steigen also die Durchschnittslöhne, steigen auch die Diäten. Sinken die Löhne, sinken theoretisch auch die Bezüge der Abgeordneten. Tatsächlich war das bisher aber erst einmal der Fall während der Corona-Pandemie 2021. In diesem Jahr würde die automatische Anpassung ein Plus von 4,2% bedeuten, also rund 500 Euro mehr pro Monat. Genau diese Erhöhung steht nun aber in Frage, denn Vertreterinnen und Vertreter mehrerer Parteien sprechen sich dafür aus, die Anpassung angesichts der aktuellen Belastung für viele Bürgerinnen und Bürger auszusetzen. Dafür müsste der Bundestag allerdings kurzfristig ein Gesetz beschließen, das den automatischen Mechanismus für dieses Jahr außer Kraft setzt.
0: Die Erde bekommt heute Besuch. Asteroid 2026 JH2 fliegt ganz nah an uns vorbei. Die Gefahr, dass er auf die Erde stürzen wird, besteht allerdings nicht. Aber ein kleines kosmisches Spektakel ist es schon. Gerald Perschke aus der ARD-Wissenschaftsredaktion erklärt, um was für einen Himmelskörper es sich da handelt.
14: Es ist ein wahrscheinlich 15 bis 35 Meter großer Brocken. Zur Erinnerung, das ist in etwa die Größe des Meteors, der 2013 über der russischen Stadt Tscheljabinsk explodierte. Entdeckt wurde 2026 JH2 erst vor wenigen Tagen vom Mount Levin Survey Observatorium in Arizona in den USA. Dabei kommt er auf seiner elliptischen Bahn um die Sonne regelmäßig an der Erde vorbei, etwa alle 3,8 Jahre. Aber in diesem Jahr eben besonders nah, nämlich in knapp 91.000 Kilometern Entfernung. Das ist weniger als ein Viertel der durchschnittlichen Entfernung zwischen Erde und Mond. Trotzdem besteht zum Glück keine Gefahr eines Einschlags.
0: Und ob man sich das Himmelsspektakel irgendwie ansehen oder vielleicht sogar miterleben kann, dazu noch einmal Gerald Perschke.
14: Das geht dank des Virtual Telescope Projects. Das ist eine internationale Plattform, die ferngesteuerte Roboterteleskope in Echtzeit über das Internet zugänglich macht. Die gibt es seit genau 20 Jahren und dort werden immer wieder spannende Einblicke in den Sternenhimmel gewährt. Und in dieser Nacht wollen die Astronomen, die dahinter stehen, per Livestream Bilder des Asteroiden zeigen. Hier können Sie also heute Abend ab 21.45 Uhr dabei sein, wenn 2026 JH2 Richtung Erde fliegt. Um genau 21.57 Uhr wird der Asteroid seinen erdnächsten Punkt erreichen.

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5: Und jetzt ist es 16.15 Uhr.
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5: Die Nachrichten mit Anne-Madeleine Gallert.
6: Bundesinnenminister Dobrindt stellt 10 Milliarden Euro für Zivilschutz zur Verfügung. Der CSU-Politiker sagte, die aktuelle Bedrohungslage erfordere nicht nur ein Ausrüsten der Bundeswehr, sondern auch ein Aufrüsten der zivilen Verteidigung. Das Geld soll bis 2029 fließen und unter anderem in das Technische Hilfswerk investiert werden. Bereits übermorgen geht der Gesetzentwurf ins Kabinett. Verteidigung im Weltraum soll ausgebaut werden. Das vereinbarten die zuständigen Minister von Deutschland, Österreich, der Schweiz und Luxemburg. Deutschlands Ressortchef Pistorius verwies bei dem Treffen in Berlin auf Erfolge, die die Ukraine dank des Satellitennetzwerks Starlink feiere. Pistorius sprach von der Absicherung des Friedens durch Abschreckungsfähigkeit im Weltraum. Umweltministerium nennt Lücke beim Klimaschutz überschaubar. Ein Sprecher bezeichnete die Annahmen des Expertengremiums als konservativ und erklärte, man werde alles dafür tun, dass die Lücke möglichst geschlossen wird. Zuvor hatten die von der Bundesregierung eingesetzten Wissenschaftler prognostiziert, dass Deutschland seine Klimaziele wohl verfehlt. Gordon Schnieder ist neuer Ministerpräsident von Rheinland-Pfalz. Der CDU-Politiker wurde am Mittag im Parlament in Mainz gewählt und sagte anschließend, er fühle sich allen Menschen im Land verpflichtet. Auch die Minister seiner schwarz-roten Koalition wurden ins Amt eingeführt, darunter die CSU-Politikerin Eiling Hütig als Bildungsministerin. Vermisste italienische Höhlentaucher sind tot. In einer Unterwasserhöhle auf den Malediven haben Rettungskräfte in etwa 50 Meter Tiefe 4 Leichen entdeckt. Dabei soll es sich um die Wissenschaftler aus Italien handeln. Die Suchaktion, an der auch ein Spezialteam aus Finnland beteiligt war, hatte sich über mehrere Tage gezogen. Ein maledivischer Rettungstaucher kam dabei ums Leben. Das Wetter in Bayern. Zunehmend bewölkt mit Schauern und Gewittern, maximal 15 bis 21 Grad.
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7: Mit Julia Grantner. Wer aus dem Ausland in Bayern arbeiten darf und wer nicht, da gibt's regionale Unterschiede. Das geht aus einem Gutachten im Auftrag der Landtagsgrünen hervor. Peter Queton darüber, wo mehr Anträge abgelehnt werden, wo weniger.
8: Dieser reicht von fast 25% im Landkreis Dingolfing-Landau bis knapp 8% im Landkreis Ebersberg. Gerald Schneider von der Universität Konstanz kommt zu dem Schluss.
9: In beiden ist die Arbeitsmarktlage identisch, aber im anderen Landkreis haben sie nicht das Glück, mit einer Person zu tun zu haben, die eben nur die Arbeitsmarktlage berücksichtigt.
8: Grünen Landeschefin Eva Lettenbauer spricht von einer Behördenlotterie. Solche Ungleichheiten können verheerende Folgen gerade für Flüchtlinge haben. Diese hätten Residenzpflicht, so Schneider von der Uni Konstanz, und könnten nicht in einen anderen Landkreis ausweichen.
7: Fast 2 Millionen Euro, gestohlen aus Parkautomaten in Kempten. Vor kurzem wurde deshalb ein Ehepaar zu 5,5 Jahren Haft verurteilt. Wie das passieren konnte, das hat eine Kommission aufgearbeitet und heute das Ergebnis vorgestellt. Rupert Waldmüller.
10: Transparenter, digitaler und sicherer gegen Missbrauch, so soll das Parksystem in Kempten in Zukunft aussehen. Damit an den Automaten weniger Bargeld im Umlauf ist, will die Stadt vermehrt auf Kartenzahlung und Handyparken setzen. Sämtliche Prozesse im Zusammenhang mit den Parkscheinautomaten sollen auf mehreren Ebenen lückenlos digital erfasst und dokumentiert werden. Die Schlüssel und Schlösser an allen 101 Kempner Parkautomaten wurden inzwischen ausgetauscht. Die Leerung soll bis auf Weiteres ein externer Dienstleister übernehmen. Im vergangenen halben Jahr hat eine eine Kommission im Auftrag der Stadt den Millionendiebstahl aus den Parkautomaten systematisch aufgearbeitet, um die Schwachstellen aufzudecken. Das Ergebnis, obwohl es in Kempten im Lauf der Jahre immer mehr Parkautomaten gab und mehr Geld im Umlauf war, sind Kontrollmechanismen nicht angepasst worden. Die Dokumentation sei lückenhaft gewesen und vorgeschriebene Kontrollabläufe, wie etwa ein Vier-Augen-Prinzip bei der Leerung, sind nicht immer eingehalten worden.
7: Am Wochenende ist in Tirol eine 67-jährige Frau beim Wandern von einer Kuh getötet worden. Immer wieder kommt es zu solch gefährlichen Begegnungen. Simon Plentinger hat Tipps für Wanderer, zum Beispiel, wenn sie nicht allein unterwegs sind.
1: Besonders wenn Wanderer Hunde dabei haben, kann es passieren, dass Kühe angreifen, um ihre Jungtiere zu beschützen. Hundehalter sollten Wanderwege über Kuhweiden darum am besten meiden und die Tiere in jedem Fall an die Leine nehmen. Grundsätzlich gilt, auf keinen Fall in der Nähe von Kühen niederlassen, sie erschrecken, streicheln oder gar füttern. Auf dem Wanderweg bleiben und möglichst einen Abstand von mindestens 20 Metern zu den Tieren einhalten. Versperrt ein Tier den Weg, dann, wenn möglich, mit Abstand drumherum gehen. Senkt eine Kuh den Kopf, beginnt zu schnauben, zu scharren oder zu brüllen, ist das ein Zeichen von Anspannung beim Tier. Dann die Weide auf schnellstem Weg verlassen. Im Notfall einen Hund von der Leine lassen und sich zum Beispiel hinter dem nächsten Zaun in Sicherheit bringen. Geht das nicht mehr, kann notfalls auch ein gezielter Schlag auf die Nase eine sich nähernde Kuh vertreiben.
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5: Mit Ann Kleinknecht. Lesekompetenz, psychische und körperliche Gesundheit, Armut, das sind wichtige Parameter, um zu bestimmen, wie es einem Kind geht. Eine Studie von UNICEF hat nun verglichen, wie es in 44 Industriestaaten weltweit ums Kindeswohl bestellt ist. Welches Land der Sieger des Rankings ist, das hören wir gleich. Zunächst zu Deutschland, das ein ernüchterndes Ergebnis eingefahren hat. Rang 25. Wo es hakt, fasst Joachim Dangel zusammen.
11: Besonders bei der Bildung schneidet Deutschland im UNICEF-Ranking schlecht ab. 60% der 15-Jährigen erreichen die Mindestkompetenzen in Lesen und Mathematik. Bei Ländern mit vergleichbaren Bildungsdaten bedeutet das Platz 34 von 41. Besonders schwer tun sich hier Jugendliche aus sozioökonomisch benachteiligten Familien. Das Familieneinkommen ist also laut Studie ein entscheidender Faktor beim schulischen Erfolg der Kinder. Und auch bei ihrer Gesundheit. Zwar liegt Deutschland hier immerhin auf Rang 15 von 41 und damit im oberen Mittelfeld. Auffällig aber ist, kommen die Kinder aus einkommensschwachen Familien, sind sie weniger gesund als Kinder aus einkommensstarken Familien. Das gilt für körperliche und mentale Gesundheit. Auch die Kinderarmutsquote in Deutschland liegt nur leicht über dem Durchschnitt der untersuchten Länder. Knapp jedes siebte Kind ist von Armut betroffen. Im internationalen Durchschnitt ist es jedes fünfte.
5: Defizite beim Kindeswohl in Deutschland. Eine gute wirtschaftliche Lage ist also nicht alles. Darüber wollen wir gleich sprechen. Wie es besser geht, das zeigt das Siegerland des UNICEF-Rankings, die Niederlande. Was dort das Geheimrezept ist, Thomas Spiekhofen.
12: Wir lassen die Kinder erstmal Kinder sein, sagen viele Eltern. Und dazu gehört nicht nur viel Spielen und draußen sein bei Wind und Wetter, sondern auch ein bewusster erzieherischer Ansatz. Auch in der Schule setzt der Leistungsdruck durch Zensuren erst spät ein. Die Basisschule für alle beginnt mit etwa 4 Jahren und dauert 8 Jahre. In dieser Zeit stehen neben Lesen, Schreiben und Rechnen vor allem soziale Kompetenzen im Mittelpunkt, zum Beispiel die Fähigkeit zu diskutieren oder selbst Verantwortung zu übernehmen. Wichtig ist aber auch das familiäre Umfeld. Fixpunkte wie ein gemeinsames Frühstück oder Abendbrot oder Eltern, die in Teilzeit arbeiten, zählen zu den Standards niederländischer Familien.
5: Die Niederlande stehen auf Platz 1 der Kindeswohlvergleichsstudie von UNICEF. Es folgen Dänemark, Frankreich und, Überraschung, Portugal. Das Land im Südwesten Europas ist wirtschaftlich zwar deutlich schwächer als zum Beispiel Deutschland und viele junge Menschen sehen ihre Zukunftschancen eher im Ausland. Dass es aber so weit vorne gelandet ist, zeigt, einiges macht Portugal richtig gut, wenn es um Kinder geht. Was, das weiß Franka Welz.
6: Portugal schneidet insbesondere beim psychischen Wohlbefinden seiner Kinder sehr gut ab. Das Land weist eine vergleichsweise hohe Lebenszufriedenheit sowie eine vergleichsweise niedrige Selbstmordrate auf. Portugiesische Kinder im Vorschulalter profitieren von dem Programm Creche Feliz, glückliche Krippe. Es garantiert kostenlose Kinderbetreuung und die Zahl der verfügbaren Plätze wurde im Jahr 2026 erhöht, um mehr Kindern den Zugang zu diesem Recht zu ermöglichen. Finanziell versucht die Regierung, Familien durch Instrumente wie das Familiengeld, ebenfalls in diesem Jahr erhöht, finanziell besser zu stellen. Das allerdings auf vergleichsweise niedrigem Niveau.
5: Portugal auf Platz 4 im Kindeswohlranking von UNICEF. Das zeigt, wirtschaftliche Stärke allein macht Kinder nicht gesund und auch das Bildungssystem nicht automatisch gut. Wo Deutschland da aufzuholen hat, darüber hat Rebecca Reinhardt aus dem BR24-Team mit der Gesundheitswissenschaftlerin Sophia Czaberski vom Deutschen Jugendinstitut in München gesprochen.
13: Das Beispiel Portugal zeigt, je stärker ein Land wirtschaftlich ist, desto besser geht es auch den Kindern dort. Diese Rechnung, die geht nicht auf. Warum ist es denn wichtig, dass wir darüber sprechen?
14: Wir sehen in Deutschland, dass wirtschaftliche Stärke alleine nicht reicht, damit es Kindern und Jugendlichen auch gut geht. Denn in Deutschland schafft man es nicht, diese sozialen Ungleichheiten, die Kinder und Jugendlichen erleben, aufzuarbeiten, nur durch wirtschaftliche Wachstum und wirtschaftliche Investitionen. Und es ist wichtig, dass wir darüber sprechen, weil Kinder gerade für ihre Lebenslagen am wenigsten verantwortlich sind. Und wir müssen da aufhorchen. Wir müssen es als gesellschaftliche Aufgabe sehen, gerade auch die, die am meisten benachteiligt sind, in unserer Gesellschaft zu unterstützen und auch politisches Handeln zu verlangen.
13: Sie sagen, es geht darum, dass eben auch Kinder aus einkommensschwachen Familien erreicht werden. Warum schafft Deutschland das nicht in ausreichendem Maße?
14: Also wir sehen, es gibt einen beachtlichen Teil Familien, die Sozialleistungen nicht in Anspruch nehmen kann.
13: Das heißt, es gibt diese Hilfen, aber es gibt offenbar auch Hürden, die verhindern, dass die in Anspruch genommen werden.
14: Ja, so ist das.
13: Was können solche Hürden sein?
14: Also solche Hürden können sein komplizierte Anträge, Zeitmangel, fehlende Informationen, bürokratische Hürden, Scham aber auch, Sprachbarrieren, dass man dann Leistungen, die einem Anspruch stehen, nicht annimmt.
13: Das heißt, was kann oder was muss Deutschland tun, damit Familien diese Hilfe annehmen oder damit Hilfe da ankommt, wo sie gebraucht wird?
14: Also einerseits sollte man diese Leistungen einfacher und niederschwelliger für Familien zugänglich machen. Aber zweitens sollte man auch in Strukturen investieren, die Familien direkt erreichen. Also wie in Familienzentren, in Kitas, in Schulen, in die Schulsozialarbeit und auch in Beratungsstellen. Und vor allem Beratungsstellen ja auch im Stadtteil. Denn solche SozialarbeiterInnen und Fachkräfte wissen sehr oft, was die Familien konkret brauchen.
13: Aber was ja wahrscheinlich auch helfen würde, ist, wenn Kinderarmut an sich verringert würde. In Deutschland ist es ja so, dass das seit Jahren eigentlich stagniert. Das hat auch damit was zu tun, dass Deutschland da schlechter dasteht, oder?
14: Genau, ja. Das hängt ja alles miteinander zusammen. Wir können nicht nur auf Bildung schauen, wir können nicht nur auf Wohlbefinden schauen, wir können nicht nur auf die Gesundheit schauen, ohne auf soziale Ungleichheit zu schauen. Denn das verstärkt sich natürlich alles, diese ganzen Bereiche sind miteinander verzahnt und ohne, also mit der sozialen Ungleichheit und in Benachteiligung ist einfach ein gutes Aufwachsen nicht möglich. Es ist viel schwieriger, gut zu lernen in sehr beengten Wohnverhältnissen. Es ist schwierig auch für die Familie, die Kinder und Jugendliche zu unterstützen, wenn die Eltern unter Zeitmangel aufgrund von mehreren Jobs, wenn die sich sowieso viele Gedanken machen müssen, wie finanziert man jetzt das Essen, sonst was. Also das ist wichtig, gerade das aufzuarbeiten, weil das würde die Familie als Ganzes entlasten und ja auch direkt bei der kindlichen Lebenswelt ankommen.
5: Das waren Einschätzungen von Sophie.

Kulmbach immer wieder stockend. A92 Deggendorf Richtung München zwischen Unterschleißheim und Dreieckfeld-Moching 4 Kilometer Stau. A99 Westumfahrung München Richtung Lindau zwischen Fröttmanning Nord und Dreieckfeld-Moching Stau. Da steht ein defekter LKW auf der rechten Spur. Und B20 Straubing-Burghausen in beiden Richtungen zwischen Großenpinning und Pilsting. Behinderungen wegen Bergungsarbeiten. Der Blick aufs Wetter. Im Lauf des Nachmittags ziehen von Westen her Wolken auf und es gibt Schauer, vereinzelt auch Gewitter. Morgen und am Mittwoch weiter wechselhaft mit Sonne, Wolken, Schauern und Gewittern. Am Donnerstag dann wieder sonnig oder locker bewölkt und trocken. Höchstwerte dann 15 bis 24 Grad.

0: 16.30 Uhr ist es jetzt, 16:30.
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0: Mit Holger Roman und diesen Themen. Mehr Geld für den Zivilschutz. Innenminister Dobrindt will das Land auf den Krisenfall vorbereiten. 10 Milliarden Euro sind dafür vorgesehen. Gemeinsame Sicherheit. Deutschland, Luxemburg, Österreich und die Schweiz wollen im Bereich Verteidigung mehr kooperieren. Und Klimaziele in Gefahr. Der Expertenrat der Bundesregierung warnt, die CO2-Emissionen sinken zu langsam. Friedensdividende, so hieß das damals nach dem Ende des Ost-West-Konflikts, als Länder in ganz Europa ihre Armeen verkleinerten, ihre Arsenale leerten, Kasernen zu Wohnungen und Büros umbauten und Bunker schlossen oder verkauften. Doch seit der Annexion der Krim durch Russland, spätestens seit der russischen Vollinvasion in der Ukraine, stehen die Zeichen wieder auf Abschreckung und versucht man auch in Berlin mit milliardenschweren Rüstungsprogrammen wieder verteidigungsfähig zu werden. Auch beim Zivil- und Bevölkerungsschutz besteht Nachholbedarf. 10 Milliarden Euro sollen jetzt in diesen Bereich fließen. Einzelheiten hat Innenminister Alexander Dobrindt heute in Berlin erläutert, etwa am Beispiel Schutzräume.
2: Zufluchtsräume müssen identifiziert werden heute und müssen digitale Zugänge haben. Das heißt, unser Ziel ist es, dass wir die Zufluchtsräume, die heute auch möglich sind, im Bereich beispielsweise heute von Tiefgaragen, von Tunnels, aber auch von Kellern in großen Gebäuden zur Verfügung stehen und in einem Krisenfall auch nutzbar sein müssen. Aber man muss ja erlernen, wo die dann auch zur Verfügung stehen. Und zu diesem Erlernen gehört erstmals die Identifikation, damit die Bevölkerung im Krisenfall dann über ihre entsprechende Warn-App auch geleitet wird in die am nächsten möglichen Schutzräume.
0: Sagt Innenminister Alexander Dobrindt, CSU, zum Thema Zivilschutz. Das Thema wird uns noch eine Weile begleiten. Dach. Das Kürzel kennt man aus der Wirtschaft oder aus dem Marketing. Es steht für den gemeinsamen Kulturraum der Nachbarländer Deutschland, Österreich und Schweiz. Die drei verbindet neben der Sprache, dem Fernsehsender Dreisat und der engen geschichtlichen Verbindungen auch ein wachsendes Gefühl der Unsicherheit mit Blick auf das massiv ausrüstende Russland. Gemeinsam will man dieser Bedrohung begegnen, wobei Österreich und die Schweiz bekanntlich nicht Mitglied der NATO sind und die Schweiz auch nicht in der EU ist. Bundesverteidigungsminister Pistorius hat seine Kolleginnen und Kollegen aus Wien, Bern und dazu noch Luxemburg heute in Berlin empfangen, um über die Sicherheitslage in Europa zu beraten. Benjamin Großkopf.
3: Es war das erste Treffen aller deutschsprachigen Verteidigungsminister in Europa. Boris Pistorius betonte, dass bereits viel kooperiert werde, diese Kooperationen aber weiter ausgebaut würden. Ein Schwerpunkt der Gespräche war die Verteidigung im Weltraum. Alleine Deutschland will in den kommenden Jahren 35 Milliarden Euro für eine neue Sicherheitsarchitektur im All investieren. Pistorius betonte, die Ukraine zeige, dass das existenzieller werde, zum Beispiel um in diesem Fall Russland empfindlich zu treffen. Dabei geht es unter anderem um Satellitenstandorte, Aufklärung und Startpunkte für Drohnenangriffe. Oder kurz, so sagte es Pistorius, die Bedeutung des Weltraums entwickelt sich rasant für jede Form der militärischen Auseinandersetzung. Deutschland will dabei, so der SPD-Politiker, anschlussfähig für seine Partner sein. Die Schweiz und Österreich spielen dabei eine Sonderrolle, weil sie nicht mit

0: Mitglied der NATO sind. Dennoch betonte etwa die österreichische Verteidigungsministerin Claudia Tanner hier in Berlin, man müsse durch grenzüberschreitende Kooperationen wehrfähiger werden, nicht um Kriege zu führen, sondern um Frieden zu sichern.
1: Über das Klima wird momentan eher wenig geredet, deshalb ist das Thema aber nicht aus der Welt. Heute hat der Expertenrat der Bundesregierung sich in Erinnerung gebracht und gewarnt, dass Deutschland mit Blick auf die Einsparungsziele für das Treibhausgas CO2 nicht auf Kurs sei. Konkret gehen die Wissenschaftler davon aus, dass die für das Jahr 2030 angepeilten Grenzwerte wohl verfehlt werden. Aus Berlin dazu Jan-Frederik Willems.
2: Das selbstgesetzte Ziel für das vergangene Jahr wurde knapp eingehalten. Danach sieht es allerdings düster aus. Die Ziele, bis 2030 die Treibhausgasemissionen um 65% zu reduzieren, bis 2040 um 88% und bis 2045 CO2-neutral zu sein, sie alle werden nach den Berechnungen der Experten zunehmend deutlich verfehlt. Expertenratsvorsitzende Schlohmann sagt, was das bedeutet.
3: Aus Sicht des Expertenrats folgt aus diesen Zielverfehlungen dringender politischer Handlungsbedarf, zumal die Zielverfehlungen gegenüber den Projektionsdaten des Vorjahres größer geworden sind.
2: Erschwerend kommt dazu die Abwicklung des sogenannten Heizungsgesetzes, die Abschwächung des Verbrenneraus auf EU-Ebene, das geplante Einfrieren des CO2-Preises, alles noch nicht eingepreist in die errechneten Emissionen. Und dass das neue Klimaschutzprogramm von Umweltminister Carsten Schneider das Ruder noch rumreißt, erwartet der Expertenrat für Klimafragen auch nicht. Formal ergibt sich aus dem neuen Prüfbericht trotzdem noch kein Handlungsdruck für die Regierung. Erst wenn der Expertenrat im kommenden Jahr noch einmal die Verfehlung der Klimaziele feststellt, müssen zusätzliche Maßnahmen beschlossen werden. Allerdings rechnen die Experten damit, dass auch Gerichte Druck auf die Regierung ausüben werden. Denn es drohen weitere Klagen gegen die Klimapolitik.
1: Deutschland will also klimaneutral werden, doch ohne Energie aus Sonne und Wind wird es damit nichts. Zwar ist der Ausbau der Erneuerbaren eines der wichtigsten Projekte beim Klimaschutz. Bis 2030 will die Bundesregierung erreichen, dass 80% des hierzulande erzeugten Stroms aus nicht fossilen Quellen kommt. Doch der Erfolg ist trotz massiver Anstrengungen durchwachsen. So liegt man zum Beispiel beim Wind derzeit erst bei 21%. Und nach Recherchen der Kollegen von NDR und SZ möchte der Energiekonzern Total jetzt aus mehreren riesigen Offshore-Projekten in Nordsee und Ostsee aussteigen. Lisa Henschel.
4: Total hatte die Windparkflächen 2023 und 2024 für die Rekordsumme von 8 Milliarden Euro erworben. Eigentlich sollten hier ab dem Jahr 2030 Windparks mit einer Leistung von 7,5 Gigawatt entstehen. Doch nun kommt offenbar der Rückzieher. In einem internen Positionspapier, das NDR und SZ vorliegt, erklärt Total, man wolle die in einer Auktion erworbenen Projekte wieder an den Staat zurückgeben und auch den Großteil des vereinbarten Preises nicht bezahlen. Damit würden mehr als 7 Milliarden Euro für den Ausbau des deutschen Stromnetzes fehlen. Als Grund werden in dem Papier wirtschaftliche Erwägungen genannt. Aus dem Bundeswirtschaftsministerium heißt es auf Anfrage, es sei nicht zulässig, Flächen zurückzugeben. Das Ministerium habe keinen Zweifel, dass die Flächen realisiert werden. Ein Sprecher von Total erklärte auf Nachfrage, das Unternehmen habe bereits viel in die Umsetzung seiner Offshore-Windprojekte investiert. Zitat: Unser Unternehmen arbeitet engagiert daran, erfolgreiche erneuerbare Projekte zu realisieren.
1: Die Verhandlungen zwischen dem Iran und den Vereinigten Staaten über ein Ende des Krieges stecken fest. Nun hat Teheran einen weiteren Vorschlag unterbreitet, womöglich um Zeit zu gewinnen, denn im Weißen Haus droht Donald Trump schon wieder mit neuen Luftschlägen. Das Problem, beide Seiten scheinen nach wie vor nicht bereit, von ihren jeweiligen Maximalforderungen abzurücken, weswegen die Meerenge von Hormus für Tank- und Frachtschiffe de facto weiter auf unbestimmte Zeit unpassierbar bleibt. Aus dem ARD-Studio Istanbul, Uwe Lüb.
5: Der Sprecher des Außenministeriums in Teheran, Bagae, sagte, die Gespräche würden über pakistanische Vermittler fortgesetzt. Iranische Medien berichten, es gehe darum, den Krieg zu beenden. Eine pakistanische Quelle sagte der Nachrichtenagentur Reuters, der überarbeitete Vorschlag Irans sei den USA schon übermittelt worden. Beide Länder würden ständig ihre Ziele ändern. Viel Zeit, um Differenzen zu überbrücken, gäbe es aber nicht. US-Präsident Trump droht Iran erneut mit Vernichtung, sollte es nicht zu einer raschen Lösung kommen. In Iran heißt es, man sei auf eine neue Eskalation vorbereitet. Trump hatte die zuvor übermittelte Antwort aus Teheran auf einen amerikanischen Vorschlag als Müll bezeichnet. Iran brenne aber darauf, ein Abkommen zu schließen. Hauptstreitpunkt ist offenbar weiterhin der Verzicht auf das iranische Atomprogramm. Das Land dürfe nicht in den Besitz von Atomwaffen kommen können, so Trump. Außerdem geht es um die Freigabe der für die Weltwirtschaft wichtigen Straße von Hormus.
1: Die Republika gibt es seit 2007 und sie versteht sich als Festival für die digitale Gesellschaft Europas. Ehrgeiz der Veranstalter ist es, alljährlich die bedeutendsten Stimmen aus den Bereichen IT, Social Media, Politik und Digitalwirtschaft in Berlin zusammenzubringen und eine Plattform für Debatten und Austausch zu bieten. Mit der ehemaligen Bundeskanzlerin Angela Merkel als prominenter Rednerin ist die Konferenz heute gestartet. Dauern soll sie bis Mittwoch. Sebastian Riechel.
6: Dass digitale Souveränität auch in Deutschland bereits möglich ist, wird auf der Republika eindrucksvoll gezeigt. Schleswig-Holsteins Digitalisierungsminister und Chef der Staatskanzlei Dirk Schröter spricht darüber, wie Mitarbeiterinnen und Mitarbeiter der Landesverwaltung nicht mehr mit Programmen von Microsoft arbeiten, sondern mit sogenannter Open-Source-Software. Auch wenn bei der Umstellung nicht alles reibungslos geklappt hat, die Vorteile überwiegen, so Schröter. Unter anderem sind die neuen Programme viel kostengünstiger. Auf der Hauptbühne war digitale Souveränität auch im globalen Kontext ein Thema. US-Journalistin Karen Howe warnt davor, dass KI-Unternehmen wie OpenAI sich zu einem Imperium entwickeln, das sowohl technische als auch politische Macht besitze, und beschreibt die aktuelle Lage als neokoloniale Ordnung.
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8: Mit Christian Sachsinger. An der Energiebörse bestimmen die teuersten eingesetzten Kraftwerke derzeit hierzulande immer den Strompreis. Und das sind in der Regel Gaskraftwerke. Durch diesen Automatismus steigt mit dem Gaspreis auch der Strompreis. Das Institut für Makroökonomie und Konjunkturforschung hat nun eine andere Idee. Die kommt aus Spanien und Portugal. Felix Linke stellt sie uns vor.
9: Bundeswirtschaftsministerin Katharina Reiche will viele neue Gaskraftwerke bauen. Sollten die zum Einsatz kommen, dürfte der Strom in Deutschland noch teurer werden. Denn Strom aus Gaskraftwerken ist heute schon fast immer der teuerste. Und zumindest an der Börse wird die gesamte gehandelte Strommenge nach dem höchsten Lieferpreis abgerechnet. Dieses sogenannte Merit-Order-Prinzip würde das Institut für Makroökonomie und Konjunkturforschung IMK der gewerkschaftsnahen Hans-Böckler-Stiftung gern durchbrechen. So ist es zum Beispiel in Spanien und Portugal möglich, dass die Regierungen den Gaspreis gezielt für Kraftwerke staatlich subventionieren. Dadurch erreicht man, dass höhere Gaspreise wie seit dem Iran-Krieg nicht auf die künftigen Strompreise durchschlagen. Wegen der blockierten Straße von Hormus steht den IMK-Experten zufolge sonst die Gefahr, dass die Strompreise in Europa stark steigen. Allein in Deutschland ließen sich in der aktuellen Situation für Verbraucher und Unternehmen rund 7,3 Milliarden Euro im Jahr an zusätzlichen Stromkosten einsparen. Damit würde auch die Inflation eingedämmt und das Wirtschaftswachstum gestärkt.
8: Die Commerzbank lehnt das jüngste Übernahmeangebot der italienischen UniCredit ab. Die biete den Aktionären der Commerzbank keine angemessene Prämie und habe keinen nachvollziehbaren und belastbaren strategischen Plan für einen Zusammenschluss vorgelegt, heißt es in einer Stellungnahme von Vorstand und Aufsichtsrat. Der Plan sei vage und berge erhebliche Risiken. China ist Weltmacht, militärisch wie wirtschaftlich. Allerdings läuft es konjunkturell seit geraumer Zeit nicht mehr wirklich rund. Und die Probleme scheinen sich zuzuspitzen, wie Maximilian Seib aus Peking berichtet.
10: Im vergangenen Monat wurde in China deutlich weniger produziert und auch deutlich weniger eingekauft als vorher erwartet. Die Industrieproduktion legte im Vergleich zum Vorjahr nur um gut 4% zu. Das ist das schwächste Wachstum seit knapp 3 Jahren. Und auch der Einzelhandel kriselt, viele Menschen halten ihr Geld zusammen. Die Umsätze stiegen hier nur um 0,2%. Besonders betroffen von der aktuellen Flaute die Autoverkäufe in China. Die brachen im Vergleich zum Vorjahr um mehr als 20% ein. China kämpft seit längerem mit einer Wirtschaftskrise, ausgelöst durch ein Ende des Immobilienbooms. Der Iran-Krieg hat das Land bisher wirtschaftlich weniger hart getroffen als andere Staaten, noch laufen auch chinesische Exporte stabil. Sollte die globale Nachfrage aber weiter nachlassen, könnte das die chinesische Wirtschaft zusätzlich schwächen. Denn die Menschen in China kaufen deutlich weniger, als produziert wird. Deswegen ist die Volksrepublik darauf angewiesen, in andere Länder zu exportieren. Ein wichtiger Partner Chinas wird morgen in Peking erwartet. Nur eine Woche nach US-Präsident Trump kommt Russlands Staatschef Putin in die chinesische Hauptstadt.
8: Elon Musk will seine Weltraumfirma SpaceX am 12. Juni an die Börse bringen. Medienberichten zufolge soll der Schritt 80 Milliarden Dollar einbringen. Das wäre der bislang mit Abstand größte Börsengang der Welt. Die Gesamtbewertung von SpaceX wäre dabei 2 Billionen Dollar.
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1: Genau 16:45 ist es jetzt.
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1: Und an Madeleine Gallert hat das Neueste.
16: Dobrindt will Deutschland besser auf Bedrohungen vorbereiten. Für den Ausbau des Zivilschutzes kündigt der Bundesinnenminister 10 Milliarden Euro an. Mit dem Geld sollen unter anderem Spezialfahrzeuge beschafft und das technische Hilfswerk modernisiert werden. Geplant ist auch, den Zivilschutz enger mit der Bundeswehr zu verzahnen. Mitte der Woche will die Bundesregierung die Eckpunkte beschließen. Umweltministerium hält Klimaziele für erreichbar. Anders als ein Expertengremium schätzt ein Sprecher von Ressortchef Schneider die Lücke zwischen Zielen und Erreichbarkeit als überschaubar ein. Man setze dazu konsequent auf einen schnellen Ausbau der erneuerbaren Energien. Unabhängige Experten hatten der Bundesregierung bescheinigt, sie tue zu wenig, um bis 2045 klimaneutral zu werden. Der deutschen Offshore-Windenergie droht massiver Dämpfer. Nach Informationen von NDR und SZ will der Energiekonzern Total aus mehreren großen Projekten in Nord- und Ostsee aussteigen. Gemeinsam mit BP hatte der Ölkonzern Flächen für 8 Milliarden Euro erworben, um dort große Windparks zu bauen. Den Rückzug begründet Total mit wirtschaftlichen Erwägungen. Nach Chemieunfall beginnt Polizei mit Spurensicherung. In einem Nürnberger Betrieb werden Proben entnommen, um festzustellen, welcher giftige Stoff sich am vergangenen Freitag ausgebreitet hat. Bei dem Unfall gab es einen Toten, mindestens 6 Menschen wurden verletzt. Bis jetzt konnte das Gebäude nicht betreten werden. Schauspielerin Luna Jordan stirbt mit 24 Jahren. Das hat ihre Agentur mitgeteilt, ohne Details zu nennen. Jordan hatte in Serien wie Polizeiruf 110 und Jenseits der Spree mitgespielt. Für ihre Rolle im Film Run Me Wild bekam sie den Max-Ophüls-Preis. Das Wetter in Bayern. Von Westen her Schauer und Gewitter, maximal 15 bis 21 Grad.
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17: Mit Julia Grantner. Der Fall ist kurios und hat weit über Kempten hinaus für Schlagzeilen gesorgt. Ein Mitarbeiter der Stadt und dessen Ehefrau haben über 10 Jahre hinweg tonnenweise Münzgeld aus Parkautomaten gestohlen. 1,9 Millionen Euro. Dafür wurden die beiden kürzlich zu 5,5 Jahren Haft verurteilt. Eine externe Kommission hat für Kempten den Fall jetzt aufgearbeitet und Lösungen präsentiert. Johannes Hofmann berichtet.
18: Pressekonferenz im Kemptner Rathaus. Der neue Oberbürgermeister Christian Schoch wirkt ernster als sonst. Verständlich. Schließlich geht es um 1,9 Millionen Euro, die von einem Mitarbeiter der Stadt aus Parkautomaten geklaut wurden und wie es so weit kommen konnte.
19: Ich fürchte leider, dass wir 1,9 Millionen Euro so nicht wiedersehen werden. Der Schaden ist vor allem entstanden, weil sich jemand einen Schlüssel geklaut hat. Und er ist leider entstanden bei uns über diese Dauer, weil wir eben 10 Jahre lang da nicht mit gerechnet haben, dass ein Mensch, dem wir da eine Aufgabe anvertraut haben, dieses missbraucht.
18: Ganz so einfach ist der Fall aber nicht. Das weiß Oberbürgermeister Schoch. Genau deshalb hat die Stadt Kempten, noch unter Schochs Vorgänger Thomas Kiechle, eine Kommission eingesetzt. Heiko Altmann leitet sie und kommt zu dem Ergebnis:
12: Über die vielen Jahre hinweg hat sich die Einnahmesituation eben deutlich erhöht, von rund 800.000 Euro auf 2,5 Millionen Euro. Und die Strukturen im Betriebshof und Abläufe wurden zu wenig angepasst an dieses erhöhte Volumen.
18: Heißt konkret, wenig Personal musste sich im Laufe der Zeit um immer mehr Bargeld kümmern. Das System ist irgendwann aus den Fugen geraten. Selbst jetzt im Nachhinein lässt sich nicht mehr sagen, wie viele Schlüssel es für die Parkautomaten gab und wer welche hatte. Verschärft hat sich dieses Problem außerdem noch, weil nach und nach neue Parkautomaten mit neuen Systemen dazugekommen sind.
12: Ja, das ist immer das Problem, wenn man einfach die Parkraumbewirtschaftung ausweitet, dass die Automaten sich fortentwickeln, dass die Technik sich fortentwickelt und dass man mit unterschiedlichen Systemen, unterschiedlichen Softwarelösungen zu tun hat. Und an der Stelle ist eben das Wissen, wie man mit diesen Automaten umgeht, bei einer Person, just der Person, die jetzt auch im Strafverfahren belangt wurde, gebündelt gewesen. Also insoweit eine sehr ungünstige Kombination von Faktoren.
18: In Zukunft soll alles transparenter werden. So sollen alle Automatenzahlungen digital erfassen. Damit soll und ist Einnahmen automatisch abgeglichen werden können. Und die Stadt verfolgt ab sofort noch mehr die Devise:
12: Bargeld zu vermeiden. Das heißt, Werbung machen für bargeldloses Zahlen, um damit die Möglichkeiten sozusagen des Zugriffs auf Bargeld überhaupt zu reduzieren.
18: Vorübergehend übernimmt zudem ein externer Dienstleister die Leerung der Parkautomaten. Nicht zuletzt, um das verloren gegangene Vertrauen zurückzugewinnen.
17: Johannes Hofmann über die Lehren aus dem Diebstahl aus Parkautomaten in Kempten. 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
1: Die Zustimmungswerte für die schwarz-rote Koalition im Bund sind nicht gerade berauschend. Auch kein gutes Vorzeichen für ein Bündnis aus CDU und SPD auf Landesebene. Trotzdem ist heute in Rheinland-Pfalz ein solches Regierungsbündnis gestartet, geführt von der CDU. Die Sozialdemokraten sind der Juniorpartner. Als Ministerpräsident wurde Gordon Schnieder vereidigt. Der CDU-Politiker ist 50 Jahre alt und Bruder von Bundesverkehrsminister Patrick Schnieder. Was der Neue anders machen will als seine Parteifreunde in Berlin, erklärt Christian Buttkereit.
20: Nicht nur unter den Augen des großen Bruders, sondern auch in Anwesenheit des Mainzer Bischofs Peter Kohlgraf wurde Schnieder am Mittag vereidigt.
21: Ich schwöre bei Gott, dem Allmächtigen und Allwissenden, dass ich mein Amt unparteiisch, getreu der Verfassung und den Gesetzen zum Wohl des Volkes führen werde. So wahr mir Gott helfe.
20: Der 50-jährige Gordon Schnieder führt von nun an eine große Koalition mit der SPD. Zusammen kommen beide Parteien auf eine deutliche Mehrheit von 71 der 105 Sitze. Doch nur 63 Abgeordnete stimmten bei der Wahl zum Ministerpräsidenten für den Mann aus der Eifel. Sein Vorgänger von der SPD hatte seinerzeit sogar 3 Stimmen aus der Opposition erhalten. Schnieder spricht trotzdem von einer deutlichen Mehrheit, die ihn froh mache. Vertrauen sei da. Man wolle und werde ein anderes Bild abgeben als die große Koalition im Bund.
21: Also wir haben, glaube ich, in den letzten Wochen gezeigt, dass wir hier ganz anders gestartet sind und dass wir überhaupt nicht in ein solches Gezanke gekommen sind. Wir haben sehr vertrauensvoll miteinander sondiert. Das galt auch für 3 Wochen Koalitionsverhandlungen. Und genau in diesem Stil werden wir das fortsetzen.
20: Seinem Kabinett gehören 10 Minister an, 5 von der CDU und 5 von der SPD. In der CDU gab es Stimmen, Schnieder habe der SPD zu viele Zugeständnisse gemacht, obwohl die Sozialdemokraten bei der Wahl fast 10 Prozentpunkte verloren hatten. So behält die SPD beispielsweise das Finanzministerium. Der CDU war es vor allem wichtig, den Sozialdemokraten das Bildungsressort abzunehmen. Als neue Bildungsministerin wurde heute mit Ute Eiling-Hüttig eine Politikerin aus Bayern vereidigt. Dafür trat die CSU-Politikerin vor wenigen Tagen eigens in die rheinland-pfälzische CDU ein. Einige SPD-Minister der alten Ampelregierung bleiben Teil der neuen Koalition. Sie und alle Abgeordneten sollen helfen, das Vertrauen in die Demokratie zu stärken, so der neu gewählte Landtagspräsident Matthias Lammert von der CDU.
22: In diesem Hohen Hause ist Platz für hartes Ringen um den richtigen politischen Weg. Aber es ist kein Platz für Verfassungsfeindlichkeit, Menschenverachtung oder irgendeine Form von Extremismus.
20: Dieses Vertrauen wurde bereits bei der Wahl von Lammerts Stellvertretern auf die Probe gestellt. Die AfD hatte beantragt, der Landtag solle sich auf einen Vizepräsidenten beschränken. Der parlamentarische Geschäftsführer Damian Lohr.
23: Wir leben in einer wirtschaftlich angespannten Zeit. Viele Menschen haben Probleme, ihr Leben zu finanzieren. Dementsprechend appelliere ich dafür, einen Vizepräsident zu wählen.
20: Als die Mehrheit jedoch für 3 Stellvertreterposten stimmte, erhob auch die AfD Anspruch auf einen der Posten. Allerdings ging sie dabei leer aus. Als einzige Oppositionsfraktion sind im Landtagspräsidium nun die Grünen vertreten. Das Beispiel macht deutlich, für Schnieder und seine CDU wird es nach 35 Jahren in der Opposition nicht einfach, ein Land in bewegten Zeiten zu regieren. Die AfD tritt selbstbewusst auf und die mitregierende SPD muss sich erst noch in die Rolle des Juniorpartners finden. Dass das alles nicht leicht wird, weiß auch Gordon Schnieder.
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2: Mit Sina Wende. Es war eine Achterbahnfahrt für den Zweitligisten aus Fürth. Am letzten Spieltag rettet sich die Fußballmannschaft von Heiko Vogel nach einem furiosen Spiel gegen Düsseldorf in die Relegation. Der Gegner steigt ab. Freude und Leid also auf einem Platz. Jetzt geht's am Freitag im Hinspiel der Relegation für Fürth gegen Rot-Weiß Essen. Oliver Tubenauer ist nah dran an der Spielvereinigung. Olli, wie fühlt sich denn der Tag danach an?
3: Ja, ich würde sagen, nicht euphorisch, aber von einem vorübergehenden Aufatmen geprägt. So möchte ich das Ganze mal zusammenfassen, weil die Spielvereinigung ja tatsächlich das geschafft hat, was ihr die wenigsten, auch ich, nicht zugetraut haben, nämlich, dass sie sich aus eigener Kraft in die Relegation gerettet hat. Mit diesem 3:0-Erfolg gegen Düsseldorf hat wohl kaum jemand gerechnet. Eher, wenn, dass sie irgendwie knapp gewinnt und dass irgendwoher Schützenhilfe kommt. Und genau die ist ja ausgeblieben, denn Schalke hat ja nur 1:0 gegen Braunschweig gewonnen. Wäre es ein 2:0 geworden, dann wären sie direkt gerettet gewesen. Und die ja versprochene Hilfe und Unterstützung von Hertha BSC Berlin und Ex-Fürth-Trainer Stefan Leitl, die ist ja mal komplett ausgeblieben, weil sich die Hertha dann in Bielefeld ganz schlecht verkauft hat und richtig 6:1 verloren hat. Also das ist ein ganz schwaches Bild. Aber die Fürther, sie haben es eben aus eigener Kraft geschafft und deswegen ist die Stimmung natürlich besser.
2: Ja, besonders brisant war ja gestern auch, es hätte ein Tor mehr gebraucht, um den Klassenerhalt dann auch im Vergleich mit den anderen Ergebnissen zu retten, direkt zu holen. Doch dieser 4. Treffer, den es ja gab, wurde mit einer Millimeterentscheidung aberkannt. Ist das heute noch Thema?
3: Das war schon direkt nach dem Schlusspfiff kein Thema mehr. Zumindest nicht in Reihen der Spielvereinigung Greuther Fürth. Heiko Vogel hat gleich gesagt, nee, so darf man überhaupt nicht denken. Wir haben hier einiges aus eigener Kraft geschafft und das ist erstmal gut so. Jetzt haben wir 2 neue Chancen gegen Rot-Weiß Essen. Es ist ja tatsächlich so, es hat ja nicht nur der Abseitstreffer von Noel Foodcoy nicht gezählt, sondern es hat auch noch einen Elfmeter gegeben, der zurückgenommen wurde, weil Branimir Gutter bei einem Foul knapp im Abseits gestanden haben soll. Also insofern, die Chancen wären tatsächlich da gewesen. Es wäre auch tatsächlich verdient gewesen, dass die Fürther gestern gegen Düsseldorf noch höher gewinnen. Das lag allerdings auch daran, dass gestern die Fortuna so dermaßen desolat aufgetreten ist. Ich habe diese Fortuna überhaupt nicht mehr wiedererkannt.
2: Ja, und ich habe es vorhin jetzt erwähnt, es heißt jetzt am Freitag Relegation Nummer 1, das Hinspiel steht an, gegen Essen. Wie schätzt du denn die Chancen für Fürth ein?
3: Also nicht so hoch, wie jetzt mancher vielleicht glaubt. Also da spielen sie auch ein bisschen gegen die Statistik. 3. Liga gegen 2. Liga, Relegation, 17 Mal hat es das gegeben, 12 Mal hat der Drittligist gewonnen. Aber deswegen sag ich's nicht, sondern ich sag's vor allem, weil von diesen Ruhrgebietsvereinen, die da in der 3. Liga, vom MSV Duisburg und vom Rot-Weiß Essen, wenn ich von denen spreche, da geht so eine Wucht aus und es ist ganz, ganz schwer, an der Hafenstraße zu bestehen. Fußballerisch sind die Fürther sicherlich besser, aber mit dem Publikum im Rücken ist Rot-Weiß Essen richtig was zuzutrauen am Freitag.
2: Vielen Dank, Oliver Tubenauer. Wir sind also noch mal ein bisschen verhalten optimistisch. Fürth muss am 22. und am 26. Mai in der Relegation um den Verbleib in der 2. Liga spielen. Der Münchner Marienplatz kommt aus dem Feiern nicht mehr raus. Gestern die Meisterfeier der FC Bayern Fußballer, heute die Ehrung der Fußballerinnen. Sie hatten Meisterschale und DFB-Pokal dabei und durften sich als erneute Doublesiegerin ins Goldene Buch eintragen und dann anschließend auf dem Balkon feiern lassen. Mit dabei auch natürlich Spielerin Julia Gwinn. Ihr steht jedoch nicht so ein schöner Sommer bevor. Sie wird sich im Sommer an der Schulter operieren lassen. Und für die Länderspiele Anfang Juni ist sie auch nicht so wirklich optimistisch.
4: Ja, die sind tatsächlich erstmal fraglich, weil es nach jedem Spiel jetzt auch eine Reaktion in der Schulter gab, weil doch einiges kaputt ist. Deshalb halten wir uns das noch offen und sehen dann, ob es wirklich möglich ist oder nicht.
2: Das DFB-Team spielt in 2,5 Wochen die WM-Qualifikationsspiele gegen Norwegen und Slowenien.
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1: Der Blick auf die Straßen. Es geht los mit der A6 Pilsen Richtung Nürnberg. Zwischen Weidhaus, Autobahn und Pleistein derzeit 6 Kilometer Stau oder stockender Verkehr. A7 Würzburg Richtung Ulm. Zwischen Dinkelsbühl, Fichtenau und Ellwangen 3 Kilometer. A7 Ulm Richtung Füssen zwischen Dreieck Allgäu und Eu-Mittelberg. Ein Unfall, bitte bilden Sie eine Rettungsgasse zwischen der linken Spur und der Spur daneben und halten Sie sie offen. A7 Ulm Richtung Füssen zwischen Eu-Mittelberg und Nesselwang, Sperre nach Unfall. A92 Deggendorf Richtung München zwischen Unterschleißheim und dem Dreieckfeld Moching, 4 Kilometer Stau. Und A99 Westumfahrung München Richtung Lindau zwischen Freudmanning Nord und dem Dreieckfeld Moching, Stau. Dort steht ein defekter Laster auf der rechten Spur. Das Wetter in Bayern. Im Laufe des Nachmittags und abends ziehen von Westen her immer mehr Wolken auf. Es kann ein paar Schauer geben. Auch das ein oder andere Gewitter ist möglich. Noch ist es mit 15 bis 21 Grad recht mild. In der Nacht ist der Himmel teils aufgelockert, teils dicht bewölkt. Zeitweise regnet es nochmal, besonders in Alpennähe. Und es kühlt ab auf etwa 7 Grad. Die Aussichten, auch der Dienstag und der Mittwoch, werden eher wechselhaft mit Sonne, Wolken, Schauern und Gewittern. Ab Donnerstag wird es dann deutlich freundlicher und auch wärmer. Temperaturen dazu am oberen Ende 15 bis 24 Grad, am unteren 10 bis 5 Grad.

0: 17 Uhr.
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2: Mit Holger Roman und diesen Themen: mehr Geld für den Zivilschutz. Innenminister Dobrindt will das Land auf den Krisenfall vorbereiten. 10 Milliarden Euro sind dafür vorgesehen. Klimaziele in Gefahr. Der Expertenrat der Bundesregierung warnt, die CO2-Emissionen sinken zu langsam. Und Debatte über Diäten. Immer mehr Abgeordnete zeigen sich bereit, auf die beschlossene Erhöhung ihrer Bezüge zu verzichten. Bundesinnenminister Alexander Dobrindt, CSU, macht sich Sorgen um die Krisenresilienz des Landes. Im Gegensatz zur Schweiz oder zu Finnland hat die Bundesrepublik seit dem Ende des Kalten Krieges ihre Infrastruktur zum Schutz der Bevölkerung vor Krieg oder Naturkatastrophen deutlich vernachlässigt. Das reicht vom Abbau mechanischer Alarmsirenen bis zur Schließung ziviler Schutzbunker. Vor dem Hintergrund neuer Bedrohungen, beispielsweise durch Russland, soll nun wieder kräftig investiert werden. Etwa 10 Milliarden Euro will der Minister dafür in die Hand nehmen. Details von Benjamin Großkopf.
3: Das Geld soll vor allem in Ausrüstung fließen, also zum Beispiel Fahrzeuge und Technik für das Technische Hilfswerk, das THW, das im Katastrophenfall ja Notversorgung und Sicherung der Infrastruktur in Deutschland übernehmen soll. Das Ganze geht, aber nicht ohne die Bundesländer. Hier gibt es immer wieder Zuständigkeitsfragen, um das mal vorsichtig zu formulieren. Und hier soll nun unter anderem ein neuer Steuerungsstab gebildet werden. Die Dringlichkeit bekommt das Ganze durch eine militärische Bedrohung, die Bundesregierung vor allem in Russland sieht. Die Vorbereitung auf etwaige Angriffe und andererseits eben Zivilschutz, das dient halt auch der Abschreckung, beziehungsweise ein Land wird wehrhafter oder resilienter, wie das genannt wird, haben heute dann auch Innenminister Dobrindt und Verteidigungsminister Pistorius fast wortgleich gesagt. Schutz nach innen und nach außen, das sind zwei Seiten der gleichen Medaille. Öffentliche Zufluchtsräume wie Bunker, Tunnel oder Tiefgaragen sollen systematischer erfasst und anschließend in der Warn-App NINA des Bundes angezeigt werden. Ein wichtiger Schritt, auch hier sind viele andere Länder erheblich weiter als Deutschland. Klar ist aber auch, für den Ernstfall fehlen solche Kapazitäten. Mal eine Zahl zum Vergleich. In Finnland zum Beispiel gibt es für etwa 85% der Bevölkerung in Krisenfällen einen Zufluchtsort, also einen Bunker oder ähnliches. In Deutschland wären nach aktuellen Zahlen nicht einmal für 1% der Bevölkerung solche Plätze vorhanden und die meisten der noch bestehenden Bunker sind lange nicht mehr gewartet worden. Heißt, viel Nachholbedarf und da ist es, das kann man jetzt schon sagen, mit einem Kabinettsbeschluss noch lange nicht getan.
2: Der unabhängige Expertenrat für Klimafragen stellt der Bundesregierung ein bescheidenes Zeugnis aus. Die Fachleute haben berechnet, dass Deutschland seine Klimaziele wohl nicht erreichen wird, weil die Treibhausgasemissionen einfach nicht schnell genug sinken. Nach jetzigem Stand wird Deutschland bis 2045 wohl nicht klimaneutral sein, wie es im Gesetz steht. Darüber hat meine Kollegin Ann Kleinknecht mit Jakob Meyer im ARD-Hauptstadtstudio gesprochen.
4: Kannst du noch mal ganz kurz zusammenfassen, in welchen Bereichen ist Deutschland auf einem guten Weg und wo ist noch Luft nach oben?
5: Insgesamt sind in Deutschland die Emissionen, also der Ausstoß klimaschädlicher Gase, zwar gesunken, in vielen Bereichen, in zwei Bereichen allerdings erstmal nicht. Und zwar sind das altbekannt die Bereiche Verkehr und der Bereich Gebäude. Auf gutem Weg ist Deutschland, wenn es um erneuerbare Energien geht. Also die Wärmepumpe gewinnt an Attraktivität, wird immer häufiger eingebaut und der Anteil von E-Autos steigt. Das sind die positiven Aspekte, aber insgesamt geht das alles viel zu langsam und laut dem Expertenrat tut die Bundesregierung eben nicht genug, um das Ganze zu forcieren und entsprechend wird Deutschland seine Klimaziele nicht einhalten.
4: Dabei hat ja die Bundesregierung gerade erst ein Klimaschutzprogramm vorgestellt. Die Fachleute kritisieren das aber als unzureichend. Was müsste aus Ihrer Sicht passieren, damit wir da noch aufholen können?
5: Genau, die Fachleute, das sind 5 Forschende aus verschiedenen Disziplinen, deren Gremium im Klimaschutzgesetz verankert ist. Also dieser Klimarat ist ein Teil dieses Klimaschutzgesetzes. Und insgesamt geht dieses Gesetz aber laut Ansicht der 5 Wissenschaftlerinnen und Wissenschaftler nicht weit genug. Also sie bemängeln zum Beispiel, dass es zum Teil unkonkret ist, wenn es um die Umsetzung geht, dass verschiedene Maßnahmen nicht gegenfinanziert sind und dass es zum Teil sich um Vorschläge handelt, die nicht neu sind. Und sie vermissen ein übergreifendes Gesamtkonzept, also dass der Klimaschutz mit anderen Politikfeldern eng verzahnt ist und zum Beispiel auch soziale Aspekte berücksichtigt. Also die Frage, können wir uns denn alle oder kann sich denn jede und jeder wirklich einen klimafreundlichen Umbau der Heizung oder ein neues E-Auto wirklich leisten?
4: Ja, du hast das Stichwort gerade genannt, Heizung. Die Regierung hat ja gerade das Gebäudemodernisierungsgesetz auf den Weg gebracht. Anders als von der Vorgängerregierung vorgesehen, dürfen jetzt doch wieder Öl- und Gasheizungen eingebaut werden. Hilft das beim Erreichen der Klimaziele?
5: Das hilft natürlich nicht. Also im Bericht der fünf ist das nicht mit drin. Dafür ist das zu aktuell. Das war ja erst in der vergangenen Woche der Kabinettsbeschluss. Aber Sie sagen sehr deutlich, oder eine der Forscherinnen sagt sehr deutlich, also allein die Diskussion jetzt, dass man vielleicht doch wieder neue Heizungen auf fossilen Grundstoffen einbauen kann, alleine diese Diskussion verunsichert schon viele Menschen. Und das alleine tut natürlich nicht gut, wenn man das große Ziel erreichen will, dass Deutschland ab 2045 unter dem Strich nicht mehr Klimagase ausstößt, als eingespart werden.
4: Also einige Kritik doch von den Fachleuten. Wie hat denn das Bundesumweltministerium auf diesen Bericht reagiert?
5: Ehrlich gesagt, so wie man sich's vorstellen könnte. Also der Bundesumweltminister Carsten Schneider sagt, ich nehme die Warnungen ernst und werde sie jetzt gründlich prüfen. Das ist halt das, was der Minister sagen muss, wenn so ein unangenehmer Bericht kommt. Schneider verweist auch unter anderem auf das Förderprogramm für E-Autos. Und da hat er recht. Und das wird morgen nochmal groß von Seiten der Bundesregierung auf den Weg gebracht. Also das ist auf jeden Fall etwas, wo sich was bewegt und sich deutlich mehr bewegen kann auch. Und da soll auch weiter gefördert werden. Also das ist etwas, wo die Bundesregierung sagt, wir tun ja was.
4: Ja, aber das sind natürlich immer nur so kleine Sachen, kleine Punkte, die vorangetrieben werden. Welche Priorität hat der Klimaschutz insgesamt für Friedrich Merz und seine schwarz-rote Regierung?
5: Einen geringen Stellenwert, das muss man deutlich sagen. Friedrich Merz wurde gerade erst beim Katholikentag in Würzburg wieder gefragt von jungen Leuten, wie er es mit dem Klimaschutz hält. Er verweist bei dieser Gelegenheit immer darauf, dass neue Technologien, die dann jetzt auf den Markt kommen, dass die das schon richten werden. Das ist natürlich praktisch und sehr bequem, wenn man sagt, neue Technologien werden uns das irgendwie ermöglichen, dann wird es eben nicht unangenehm. Da muss man eben weniger selbst tun, also weniger auf Verbrenner verzichten oder auf sein Ernährung umstellen, das sind unangenehme Dinge. Und also insofern ist das schon ein bisschen das Prinzip Hoffnung, wo man den Eindruck hat, das regiert da in der Bundesregierung, zumindest bei verschiedenen Ministerien.
2: Sagt unser Hauptstadtkorrespondent Jakob Mayer zum neuesten Bericht des Expertenrats für Klimafragen. Ann Kleinknecht hat mit ihm gesprochen. Nach 35 Jahren Abstinenz ist die CDU in Rheinland-Pfalz, in der Heimat von Helmut Kohl, wieder an der Macht. Im Landtag zu Mainz wurde um die Mittagszeit der Christdemokrat Gordon Schnieder zum neuen Ministerpräsidenten des Landes gewählt. Der 50-jährige Bruder von Bundesverkehrsminister Patrick Schnieder löst den Sozialdemokraten Alexander Schweizer ab, der die Wahlen am 22. März krachend verloren hatte. Die SPD bleibt aber immerhin Juniorpartner, denn Rheinland-Pfalz wird nach vielen Jahren rot-grüner und rot-gelber Bündnisse nun von einer schwarz-roten Koalition regiert. Thomas Nettelmann.
0: Der Landtag wählte den 50-Jährigen aus der Eifel mit 63 von 105 abgegebenen Stimmen. Damit bekam Schnieder 8 Stimmen weniger, als die neue schwarz-rote Koalition Sitze hat. In seiner Antrittsrede sagte Schnieder, dass Politik den Alltag der Menschen wieder stärker in den Mittelpunkt rücken müsse. Viele Menschen sorgten sich angesichts wirtschaftlicher Unsicherheiten, gesellschaftlicher Spannungen und wachsender Bürokratie um ihre Zukunft. Politik dürfe sich nicht mit sich selbst beschäftigen. Mit der heutigen Wahl Schnieders stellt die CDU erstmals seit 35 Jahren wieder den Regierungschef von Rheinland-Pfalz. Dem neuen Kabinett gehören 10 Minister an, 4 Frauen und 6 Männer. CDU und SPD stellen jeweils 5 Minister. Stellvertretende Ministerpräsidentin ist die bisherige SPD-Fraktionschefin und jetzige Arbeits- und Sozialministerin Betzing Lichtentäler. Neue Bildungsministerin wird Ute Eiling-Hüttig. Die 58-Jährige saß bisher für die CSU im Bayerischen Landtag.
2: Wasser predigen und Wein trinken. Ein gern erhobener Vorwurf gegen Politiker im Allgemeinen und Bundestagsabgeordnete im Besonderen. Während die Bürgerinnen und Bürger den Gürtel enger schnallen sollen angesichts der aktuellen Krisen, genehmigen sich die Abgeordneten des Bundestages zum 1. Juli höhere Diäten. Dass dieser Vorwurf so pauschal nicht stimmt, weil die Abgeordnetenbezüge inzwischen an die allgemeine Lohnentwicklung gekoppelt sind und sich an den Bezügen von Bundesrichtern orientieren, ändert nichts daran, dass der Vorgang umstritten ist und sich einige Parlamentarier offensichtlich dabei unwohl fühlen. Auch um eine neue Neiddebatte zu vermeiden, wollen sie auf das jüngst beschlossene Plus von ca. 500 € pro Monat verzichten. Isabel Karas mit den Hintergründen.
4: Bundestagsabgeordnete bekommen für ihre Arbeit eine sogenannte Abgeordnetenentschädigung, meist Diäten genannt. Sie soll ausgleichen, dass viele Abgeordnete während ihrer Zeit im Parlament ihrem eigentlichen Beruf nicht mehr oder nur eingeschränkt nachgehen können. Gleichzeitig soll die Bezahlung sicherstellen, dass Politikerinnen und Politiker finanziell unabhängig arbeiten können. So ist es im Grundgesetz festgelegt. Wie hoch die Diäten ausfallen, regelt wiederum das Abgeordnetengesetz. Aktuell sind es 11.833 Euro brutto pro Monat, voll steuerpflichtig. Lange mussten die Abgeordneten regelmäßig neu über konkrete Erhöhungen ihrer Diäten abstimmen. 2014 wurde das Verfahren dann geändert. Seitdem werden die Diäten automatisch jedes Jahr zum 1. Juli an die allgemeine Lohnentwicklung in Deutschland angepasst. Steigen also die Durchschnittslöhne, steigen auch die Diäten. Sinken die Löhne, sinken theoretisch auch die Bezüge der Abgeordneten. Tatsächlich war das bisher aber erst einmal der Fall während der Corona-Pandemie 2021. In diesem Jahr würde die automatische Anpassung ein Plus von 4,2% bedeuten, also rund 500 Euro mehr pro Monat. Genau diese Erhöhung steht nun aber in Frage, denn Vertreterinnen und Vertreter mehrerer Parteien sprechen sich dafür aus, die Anpassung angesichts der aktuellen Belastungen für viele Bürgerinnen und Bürger auszusetzen. Dafür müsste der Bundestag allerdings kurzfristig ein Gesetz beschließen, das den automatischen Mechanismus für dieses Jahr außer Kraft setzt.
2: Die Republika gibt es seit 2007 und sie versteht sich als Festival für die digitale Gesellschaft Europas, wie die Veranstalter selbst sagen. Ihr Ehrgeiz ist es, alljährlich die bedeutendsten Stimmen aus den Bereichen IT, soziale Medien, Politik und Digitalwirtschaft in Berlin zu versammeln und eine Plattform für Debatten und Austausch zu bieten. Mit der ehemaligen Bundeskanzlerin Angela Merkel als prominenter Rednerin ist die Konferenz heute gestartet. Dauern soll sie bis Mittwoch. Sebastian Riechel.
6: Dass digitale Souveränität auch in Deutschland bereits möglich ist, wird auf der Republika eindrucksvoll gezeigt. Schleswig-Holsteins Digitalisierungsminister und Chef der Staatskanzlei Dirk Schröter spricht darüber, wie Mitarbeiterinnen und Mitarbeiter der Landesverwaltung nicht mehr mit Programmen von Microsoft arbeiten, sondern mit sogenannter Open-Source-Software. Auch wenn bei der Umstellung nicht alles reibungslos geklappt hat, die Vorteile überwiegen, so Schröter. Unter anderem sind die neuen Programme viel kostengünstiger. Auf der Hauptbühne war digitale Souveränität auch im globalen Kontext ein Thema. US-Journalistin Karen Howe warnt davor, dass KI-Unternehmen wie OpenAI sich zu einem Imperium entwickeln, das sowohl technische als auch politische Macht besitze, und beschreibt die aktuelle Lage als neokoloniale Ordnung.
2: Die Erde bekommt heute Besuch. Asteroid 2026 JH2 fliegt ganz nah an unserem Heimatplaneten vorbei. Gefahr, dass er auf uns herunterstürzt, besteht aber nicht. Ein kleines kosmisches Spektakel ist es aber dennoch. Gerald Perschke aus der ARD-Wissenschaftsredaktion erklärt, um was für einen Himmelskörper es sich da handelt.
7: Es ist ein wahrscheinlich 15 bis 35 Meter großer Brocken. Zur Erinnerung, das ist in etwa die Größe des Meteors, der 2013 über der russischen Stadt Tscheljabinsk explodierte. Entdeckt wurde 2026 JH2 erst vor wenigen Tagen vom Mount Levens Survey Observatorium in Arizona in den USA. Dabei kommt er auf seiner elliptischen Bahn um die Sonne regelmäßig an der Erde vorbei, etwa alle 3,8 Jahre. Aber in diesem Jahr eben besonders nah, nämlich in knapp 91.000 Kilometern Entfernung. Das ist weniger als ein Viertel der durchschnittlichen Entfernung zwischen Erde und Mond. Trotzdem besteht zum Glück keine Gefahr eines Einschlags.
2: Und viele dürfte auch noch interessieren, ob, wo und wann man dieses Himmelsspektakel anschauen kann. Dazu nochmal Gerald Perschke.
7: Das geht dank des Virtual Telescope Projects. Das ist eine internationale Plattform, die ferngesteuerte Roboterteleskope in Echtzeit über das Internet zugänglich macht. Die gibt es seit genau 20 Jahren und dort werden immer wieder spannende Einblicke in den Sternenhimmel gewährt. Und in dieser Nacht wollen die Astronomen, die dahinter stehen, per Livestream Bilder des Asteroiden zeigen. Hier können Sie also heute Abend ab 21.45 Uhr dabei sein, wenn 2026 JH2 Richtung Erde fliegt. Um genau 21.57 Uhr wird der Asteroid seinen erdnächsten Punkt erreichen.

0: Gleich 17.15 Uhr.
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0: Mit Andreas Derschall.
2: Bundesinnenminister Dobrindt stellt 10 Milliarden Euro für Zivilschutz zur Verfügung. Der CSU-Politiker sagte, die aktuelle Bedrohungslage erfordere nicht nur ein Ausrüsten der Bundeswehr, sondern auch ein Aufrüsten der zivilen Verteidigung. Das Geld soll bis 2029 fließen und unter anderem in das Technische Hilfswerk investiert werden. Bereits übermorgen geht der Gesetzentwurf ins Kabinett. Unabhängiger Expertenrat erwartet zunehmende Lücke beim Klimaschutz. Nach den Berechnungen der Wissenschaftler reichen die geplanten Maßnahmen nicht aus, damit die Bundesregierung die selbstgesteckten CO2-Ziele erfüllt. Vor allem in den Bereichen Verkehr und Gebäude sehen die Forscher großen Nachholbedarf. Aus dem Bundesumweltministerium kam Widerspruch, die Berechnungen der Fachleute seien zu konservativ, die Lücke überschaubar, hieß es. Vereinte Nationen werfen Israel grobe Verstöße gegen das Völkerrecht vor. Das UN-Menschenrechtsbüro veröffentlichte einen Bericht, wonach seit Oktober 2023 in den Palästinensergebieten Kriegsverbrechen und andere Gräueltaten begangen wurden. Israels Regierung müsse mit sofortiger Wirkung sicherstellen, dass das Militär keine Völkermordhandlungen begeht, so UN-Menschenrechtskommissar Türk. Zahl der Ebola-Toten steigt auf über 100. Mehr als 400 Menschen in der Demokratischen Republik Kongo und Uganda sollen zudem an dem Virus erkrankt sein. Die WHO hatte gestern einen internationalen Gesundheitsnotstand ausgerufen. Seit heute geht es beim Jahrestreffen in Genf um Details eines internationalen Pandemievertrags. Stahlkugeln durchschlagen Kirchenfenster in Hanau. Während eines katholischen Gottesdienstes haben Unbekannte gestern auf das Gebäude geschossen. Von den etwa 200 Gläubigen wurde nach ersten Erkenntnissen niemand verletzt. Die Polizei ermittelt wegen Sachbeschädigung. Das Wetter in Bayern? Zunehmend bewölkt mit Schauern und Gewittern. Maximal 15 bis 21 Grad.
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3: Mit Julia Grantner. Wo ist der Manchinger Goldschatz? Wer Hinweise darauf geben kann, der bekommt 20.000 Euro. Denn in dem Fall des aus dem Kelten- und Römermuseum Manching gestohlenen Schatzes ist eine Belohnung ausgelobt worden. Leon Wohlleben mit Einzelheiten.
4: 20.000 Euro gibt es für die Person, die den entscheidenden Tipp liefert, wo sich das übrige Keltengold befindet. Man wolle mit diesem Anreiz noch irgendwie Menschen erreichen, die etwas über den aktuellen Ort des historischen Schatzes wissen, sagt das Bayerische Landeskriminalamt. Das finanziert die 20.000 Euro Belohnung zusammen mit der Archäologischen Staatssammlung und dem Kelten-Römer-Museum in Manching. Die Suche lief bislang recht erfolglos. Die Polizei hatte zuletzt Anfang Mai zum wiederholten Male das Haus des Hauptbeschuldigten durchsucht und dabei nichts gefunden. Nur einen kleinen Teil des Goldes, nämlich 500 Gramm, konnten die Ermittler bei dem Mann aus Schwerin sicherstellen, als sie ihn im Juli 2023 festnahmen. Weitere rund 3 Kilo Gold fehlen weiterhin.
3: Am Wochenende ist in Tirol eine 67-jährige Frau beim Wandern von einer Kuh getötet worden. Immer wieder kommt es zu solch gefährlichen Begegnungen. Simon Plentinger mit Tipps für Wanderer.
5: Besonders wenn Wanderer Hunde dabei haben, kann es passieren, dass Kühe angreifen, um ihre Jungtiere zu beschützen. Hundehalter sollten Wanderwege über Kuhweiden darum am besten meiden und die Tiere in jedem Fall an die Leine nehmen. Grundsätzlich gilt, auf keinen Fall in der Nähe von Kühen niederlassen, sie erschrecken, streicheln oder gar füttern. Auf dem Wanderweg bleiben und möglichst einen Abstand von mindestens 20 Metern zu den Tieren einhalten. Versperrt ein Tier den Weg, dann, wenn möglich, mit Abstand drumherum gehen. Senkt eine Kuh den Kopf, beginnt zu schnauben, zu scharren oder zu brüllen, ist das ein Zeichen von Anspannung beim Tier. Dann die Weide auf schnellstem Weg verlassen. Im Notfall einen Hund von der Leine lassen und sich zum Beispiel hinter dem nächsten Zaun in Sicherheit bringen. Geht das nicht mehr, kann notfalls auch ein gezielter Schlag auf die Nase eine sich nähernde Kuh vertreiben.
3: Die Pfingstferien nahen und dann wollen sicherlich viele in Bayern an die Badeseen. Doch eine kleine Muschel droht, ganze Seen, vor allem in Oberbayern, zu verändern. Die Quackermuschel. Jetzt warnen die Behörden vor einer weiteren Einschleppung. Martin Breitkopf.
6: Am Starnberger und am Ammersee ist die Quackermuschel bereits angekommen. Und die Sorge ist groß, dass jetzt auch der Pilsen und der Wörtsi betroffen sein könnten. Denn die winzigen Larven sind mit bloßem Auge praktisch nicht zu erkennen. Sie haften an Subboards, Luftmatratzen oder Booten und können so ganz leicht von einem See zum nächsten transportiert werden. Das Problem? Die Muschel vermehrt sich extrem schnell. Sie verstopft Wasserleitungen, beschädigt Boote und kann mit ihren scharfkantigen Schalen sogar Badegäste verletzen. Landrat Stefan Frey warnt deshalb davor, die Gefahr zu unterschätzen. Damit sich die Muschel nicht weiter ausbreitet, appelliert die Behörde an Wassersportler und Badegäste, die sogenannten Klarregeln einzuhalten. Kontrollieren, leeren, abspülen und die Ausrüstung mindestens 5 Tage trocknen lassen.
3: Und wenn Sie wissen wollen, wie die Muschel ausschaut, das sehen Sie auf br24.de und in der BR24-App.
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0: Mit Holger Roman. Lesekompetenz, physische und körperliche Gesundheit, finanzielle Lage der Eltern. All das sind wichtige Parameter, um zu bestimmen, wie gut es einem Kind geht. Eine Studie von UNICEF hat jetzt verglichen, wie es in 44 Industrienationen weltweit ums Kindeswohl bestellt ist. Welches Land der Sieger des Rankings ist, das hören wir gleich. Zunächst aber zu Deutschland, das ein eher ernüchterndes Ergebnis eingefahren hat, Rang 25 nämlich. Wo es hakt, fasst Joachim Dangel zusammen.
7: Besonders bei der Bildung schneidet Deutschland im UNICEF-Ranking schlecht ab. 60% der 15-Jährigen erreichen die Mindestkompetenzen in Lesen und Mathematik. Bei Ländern mit vergleichbaren Bildungsdaten bedeutet das Platz 34 von 41. Besonders schwer tun sich hier Jugendliche aus sozioökonomisch benachteiligten Familien. Das Familieneinkommen ist also laut Studie ein entscheidender Faktor beim schulischen Erfolg der Kinder. Und auch bei ihrer Gesundheit. Zwar liegt Deutschland hier immerhin auf Rang 15 von 41 und damit im oberen Mittelfeld. Auffällig aber ist, kommen die Kinder aus einkommensschwachen Familien, sind sie weniger gesund als Kinder aus einkommensstarken Familien. Das gilt für körperliche und mentale Gesundheit. Auch die Kinderarmutsquote in Deutschland liegt nur leicht über dem Durchschnitt der untersuchten Länder. Knapp jedes 7. Kind ist von Armut betroffen. Im internationalen Durchschnitt ist es jedes 5.
0: Defizite beim Kindeswohl also in Deutschland. Eine gute wirtschaftliche Lage ist nicht alles, sieht man daraus. Und darüber wollen wir gleich auch sprechen. Wie es besser geht, das zeigt das Siegerland des UNICEF-Rankings, die Niederlande. Was deren Geheimrezept ist, weiß Thomas Spickhofen.
8: Wir lassen die Kinder erstmal Kinder sein, sagen viele Eltern. Und dazu gehört nicht nur viel Spielen und draußen sein bei Wind und Wetter, sondern auch ein bewusster erzieherischer Ansatz. Auch in der Schule setzt der Leistungsdruck durch Zensuren erst spät ein. Die Basisschule für alle beginnt mit etwa 4 Jahren und dauert 8 Jahre. In dieser Zeit stehen neben Lesen, Schreiben und Rechnen vor allem soziale Kompetenzen im Mittelpunkt, zum Beispiel die Fähigkeit zu diskutieren oder selbst Verantwortung zu übernehmen. Wichtig ist aber auch das familiäre Umfeld. Fixpunkte wie ein gemeinsames Frühstück oder Abendbrot oder Eltern, die in Teilzeit arbeiten, zählen zu den Standards niederländischer Familien.
0: Die Niederlande stehen auf Platz 1 der Kindeswohl-Vergleichsstudie von UNICEF. Es folgen Dänemark, Frankreich und, Überraschung, Portugal. Das Land im Südwesten Europas ist wirtschaftlich zwar deutlich schwächer als etwa die Bundesrepublik und viele junge Menschen sehen dort ihre Zukunftschancen eher im Ausland. Dass es aber trotzdem so weit vorne gelandet ist, zeigt, einiges macht Portugal wohl richtig gut, wenn es um Kinder geht. Was, das weiß Franka Welz.
9: Portugal schneidet insbesondere beim psychischen Wohlbefinden seiner Kinder sehr gut ab. Das Land weist eine vergleichsweise hohe Lebenszufriedenheit sowie eine vergleichsweise niedrige Selbstmordrate auf. Portugiesische Kinder im Vorschulalter profitieren von dem Programm Creche Feliz, glückliche Krippe. Es garantiert kostenlose Kinderbetreuung und die Zahl der verfügbaren Plätze wurde im Jahr 2026 erhöht, um mehr Kindern den Zugang zu diesem Recht zu ermöglichen. Finanziell versucht die Regierung, Familien durch Instrumente wie das Familiengeld, ebenfalls in diesem Jahr erhöht, finanziell besser zu stellen. Das allerdings auf vergleichsweise niedrigem Niveau.
0: Portugal auf Platz 4 im Kindeswohl-Ranking von UNICEF. Das zeigt, wirtschaftliche Stärke allein macht Kinder nicht gesund und das Bildungssystem nicht automatisch gut. Wo Deutschland da insgesamt aufzuholen hat, darüber hat Rebecca Reinhardt mit der Gesundheitswissenschaftlerin Sophia Czaberski vom Deutschen Jugendinstitut in München gesprochen.
10: Das Beispiel Portugal zeigt, je stärker ein Land wirtschaftlich ist, desto besser geht es auch den Kindern dort. Diese Rechnung, die geht nicht auf. Warum ist es denn wichtig, dass wir darüber sprechen?
11: Wir sehen in Deutschland, dass wirtschaftliche Stärke alleine nicht reicht, damit es Kindern und Jugendlichen auch gut geht. Denn in Deutschland schafft man es nicht, diese sozialen Ungleichheiten, die Kinder und Jugendlichen erleben, aufzuarbeiten, nur durch wirtschaftliches Wachstum und wirtschaftliche Investitionen. Und es ist wichtig, dass wir darüber sprechen, weil Kinder gerade für ihre Lebenslagen am wenigsten verantwortlich sind. Und wir müssen da aufhorchen. Wir müssen es als gesellschaftliche Aufgabe sehen, gerade auch die, die am meisten benachteiligt sind, in unserer Gesellschaft zu unterstützen und auch politisches Handeln zu verlangen.
10: Sie sagen, es geht darum, dass eben auch Kinder aus einkommensschwachen Familien erreicht werden. Warum schafft Deutschland das nicht in ausreichendem Maße?
11: Also wir sehen, es gibt einen beachtlichen Teil Familien, die Sozialleistungen nicht in Anspruch nehmen kann.
10: Das heißt, es gibt diese Hilfen, aber es gibt offenbar auch Hürden, die verhindern, dass die in Anspruch genommen werden.
11: Ja, so ist das.
10: Was können solche Hürden sein?
11: Also solche Hürden können sein komplizierte Anträge, Zeitmangel, fehlende Informationen, bürokratische Hürden, Scham aber auch, Sprachbarrieren, dass man dann Leistungen, die einem Anspruch stehen, nicht annimmt.
10: Das heißt, was kann oder was muss Deutschland tun, damit Familien diese Hilfe annehmen oder damit Hilfe da ankommt, wo sie gebraucht wird?
11: Also einerseits sollte man diese Leistungen einfacher und niederschwelliger für Familien zugänglich machen. Aber zweitens sollte man auch in Strukturen investieren, die Familien direkt erreichen. Also wie in Familienzentren, in Kitas, in Schulen, in die Schulsozialarbeit und auch in Beratungsstellen. Und vor allem Beratungsstellen ja auch im Stadtteil. Denn solche SozialarbeiterInnen und Fachkräfte wissen sehr oft, was die Familien konkret brauchen.
10: Aber was ja wahrscheinlich auch helfen würde, ist, wenn Kinderarmut an sich verringert würde. In Deutschland ist es ja so, dass das seit Jahren eigentlich stagniert. Das hat auch damit was zu tun, dass Deutschland da schlechter dasteht, oder?
11: Genau, ja. Das hängt ja alles miteinander zusammen. Wir können nicht nur auf Bildung schauen, wir können nicht nur auf Wohlbefinden schauen, wir können nicht nur auf die Gesundheit schauen, ohne auf soziale Ungleichheit zu schauen. Denn das verstärkt sich natürlich alles, diese ganzen Bereiche sind miteinander verzahnt und ohne, also mit der sozialen Ungleichheit und in Benachteiligung ist einfach ein gutes Aufwachsen nicht möglich. Es ist viel schwieriger, gut zu lernen in sehr beengten Wohnverhältnissen. Es ist schwierig auch für die Familie, die Kinder und Jugendliche zu unterstützen, wenn die Eltern unter Zeitmangel aufgrund von mehreren Jobs, wenn die sich sowieso viele Gedanken machen müssen, wie finanziert man jetzt das Essen, sonst was. Also das ist wichtig, gerade das aufzuarbeiten, weil das würde die Familie als Ganzes entlasten und ja auch direkt bei der kindlichen Lebenswelt ankommen.
0: Einschätzungen von Sophia Czaborski vom Deutschen Jugendinstitut in München. Rebecca Reinhardt hat sie interviewt. 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
0: A3 Nürnberg Richtung Würzburg zwischen Erlangen-West und Pommersfelden aktuell 6 Kilometer Stau. Die A6 Pilsen Richtung Nürnberg zwischen Weithaus Autobahn und Pleistein ebenfalls 6 Kilometer Stau oder stockender Verkehr. A7 Würzburg Richtung Fulda zwischen Bad Kissingen Obertulba und Bad Brückenau Wildflecken, ein Unfall auf der linken Spur. A7 Ulm Richtung Füssen zwischen Dreieck Allgäu und Eu-Mittelberg Sperre und 8 Kilometer Stau nach mehreren Unfällen. A92 Deggendorf Richtung München zwischen Unterschleißheim und dem Dreieckfeld Moching 4 Kilometer Stau. Und A99 Westumfahrung München Richtung Lindau zwischen Neuherberg und dem Dreieckfeld Moching 4 Kilometer Stau wegen eines defekten LKWs.

0: Profizeit, 17.30 Uhr wird es, 17:30.
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0: Und das sind unsere wichtigsten Themen zur Stunde. Mehr Geld für den Zivilschutz. Innenminister Dobrindt will das Land auf den Krisenfall vorbereiten. 10 Milliarden Euro sind dafür zunächst vorgesehen. Gemeinsame Sicherheit. Deutschland, Luxemburg, Österreich und die Schweiz wollen im Bereich Verteidigung mehr kooperieren. Und Klimaziele in Gefahr. Der Expertenrat der Bundesregierung warnt, die CO2-Emissionen sinken zu langsam. Im Studio Holger Roman. Friedensdividende, so hieß das damals nach Ende des Ost-West-Konflikts, als Länder in ganz Europa ihre Armeen verkleinerten, ihre Arsenale leerten, Kasernen zu Wohnungen und Büros umbauten und Bunker schlossen und verkauften. Doch seit der Annexion der Krim durch Russland, spätestens seit der russischen Vollinvasion in der Ukraine, stehen die Zeichen wieder auf Abschreckung. Und versucht man auch in Berlin mit milliardenschweren Rüstungsprogrammen wieder verteidigungsfähig zu werden. Auch beim Zivil- und Bevölkerungsschutz besteht Nachholbedarf. 10 Milliarden Euro sollen jetzt in diesem Bereich fließen. Einzelheiten hat Innenminister Alexander Dobrindt heute in Berlin erläutert, etwa am Beispiel Schutzräume.
2: Zufluchtsräume müssen identifiziert werden heute und müssen digitale Zugänge haben. Das heißt, unser Ziel ist es, dass wir die Zufluchtsräume, die heute auch möglich sind, im Bereich beispielsweise heute von Tiefgaragen, von Tunnels, aber auch von Kellern in großen Gebäuden zur Verfügung stehen und in einem Krisenfall auch nutzbar sein müssen. Aber man muss ja erlernen, wo die dann auch zur Verfügung stehen. Und zu diesem Erlernen gehört erstmals die Identifikation, damit die Bevölkerung im Krisenfall dann über ihre entsprechende Warn-App auch geleitet wird in die am nächsten möglichen Schutzräume.
0: Soweit Innenminister Alexander Dobrindt, CSU, zum Thema Zivilschutz. Mit dem Geld soll außerdem die Ausrüstung des Technischen Hilfswerks verbessert werden. Mehr als 100.000 Feldbetten etwa sollen angeschafft werden. Zustimmung zu dem Konzept kommt von den Grünen. Parteichefin Brandner sagte, es sei eindeutig höchste Zeit. Die Linke dagegen wirft Dobrindt vor, er wolle das Land kriegsfähiger machen. Mit modernem Bevölkerungsschutz habe das wenig zu tun. Dach. Das Kürzel kennt man aus der Wirtschaft oder aus dem Marketing. Es steht für den gemeinsamen Kulturraum der Nachbarländer Deutschland, Österreich und Schweiz. Die Drei verbindet neben der Sprache, dem Fernsehsender Dreisat und der engen geschichtlichen Bande auch ein wachsendes Gefühl der Unsicherheit mit Blick auf das massiv ausrüstende Russland etwa. Gemeinsam will man dieser Bedrohung begegnen. Benjamin Großkopf erzählt, worum es bei dem heutigen Treffen in Berlin ging.
3: Es war das erste Treffen aller deutschsprachigen Verteidigungsminister in Europa. Boris Pistorius betonte, dass bereits viel kooperiert werde, diese Kooperationen aber weiter ausgebaut würden. Ein Schwerpunkt der Gespräche war die Verteidigung im Weltraum. Alleine Deutschland will in den kommenden Jahren 35 Milliarden Euro für eine neue Sicherheitsarchitektur im All investieren. Pistorius betonte, die Ukraine zeige, dass das existenzieller werde, zum Beispiel um in diesem Fall Russland empfindlich zu treffen. Dabei geht es unter anderem um Satellitenstandorte, Aufklärung und Startpunkte für Drohnenangriffe. Oder kurz, so sagte es Pistorius, die Bedeutung des Weltraums entwickelt sich rasant für jede Form der militärischen Auseinandersetzung. Deutschland will dabei, so der SPD-Politiker, anschlussfähig für seine Partner sein. Die Schweiz und Österreich spielen dabei eine Sonderrolle, weil sie nicht Mitglied der NATO sind. Dennoch betonte etwa die österreichische Verteidigungsministerin Claudia Tanner hier in Berlin, man müsse durch grenzüberschreitende Kooperationen wehrfähiger werden, nicht um Kriege zu führen, sondern um Frieden zu sichern.
0: Nicht nur die Digitalkonferenz Republika in Berlin hat Altkanzlerin Angela Merkel heute besucht, sie war auch beim Europaforum des WDR zu Gast, das in diesem Jahr am selben Ort zur selben Zeit stattfindet. Zentrales Thema: die EU im Konflikt mit Russland und der Ukraine-Krieg. Im

0: Interview bekannte Merkel, dass sie es persönlich für absolut richtig halte, die Ukraine militärisch zu unterstützen. Allerdings bedauere sie, dass Europa sein diplomatisches Potenzial nicht ausreichend einsetze. Annika Witzel hat mehr.
1: Diplomatie sei immer die zweite Seite der Medaille gewesen, gemeinsam mit militärischer Abschreckung, sagte Merkel im Gespräch mit Markus Preis, dem Leiter des ARD-Hauptstadtstudios. Die Europäische Union nutze ihr diplomatisches Potenzial nicht ausreichend. Merkel wies auch darauf hin, dass die USA in ihrer neuen nationalen Sicherheitsstrategie auch den Institutionen der Europäischen Union den Kampf ansagen. Eine für Europa neue Situation. Merkel stellte sich auf dem Europaforum auch den Fragen von jungen Menschen im Interview mit dem WDR-Podcast 6.30. Hier sprach sie sich dafür aus, dass Politikerinnen und Politiker noch mehr mit jungen Menschen ins Gespräch kommen müssten, um deren Probleme und Wünsche besser zu verstehen.
0: Über das Klima wird momentan eher wenig geredet. Deshalb ist das Thema aber nicht aus der Welt. Heute hat der Expertenrat der Bundesregierung sich in Erinnerung gebracht und gewarnt, dass Deutschland mit Blick auf die Einsparungsziele für das Treibhausgas CO2 nicht mehr auf Kurs sei. Konkret gehen die Wissenschaftler davon aus, dass die für das Jahr 2030 angepeilten Grenzwerte wohl verfehlt werden dürften. Und zwar trotz des jüngst beschlossenen Klimaschutzprogramms. Aus Berlin, Jan-Frederik Willems.
2: Das selbstgesetzte Ziel für das vergangene Jahr wurde knapp eingehalten. Danach sieht es allerdings düster aus. Die Ziele, bis 2030 die Treibhausgasemissionen um 65% zu reduzieren, bis 2040 um 88% und bis 2045 CO2-neutral zu sein, sie alle werden nach den Berechnungen der Experten zunehmend deutlich verfehlt. Expertenratsvorsitzende Schlohmann sagt, was das bedeutet.
3: Aus Sicht des Expertenrats folgt aus diesen Zielverfehlungen dringender politischer Handlungsbedarf, zumal die Zielverfehlungen gegenüber den Projektionsdaten des Vorjahres größer geworden sind.
2: Erschwerend kommt dazu die Abwicklung des sogenannten Heizungsgesetzes, die Abschwächung des Verbrenneraus auf EU-Ebene, das geplante Einfrieren des CO2-Preises, alles noch nicht eingepreist in die errechneten Emissionen. Und dass das neue Klimaschutzprogramm von Umweltminister Carsten Schneider das Ruder noch rumreißt, erwartet der Expertenrat für Klimafragen auch nicht. Formal ergibt sich aus dem neuen Prüfbericht trotzdem noch kein Handlungsdruck für die Regierung. Erst wenn der Expertenrat im kommenden Jahr noch einmal die Verfehlung der Klimaziele feststellt, müssen zusätzliche Maßnahmen beschlossen werden. Allerdings rechnen die Experten damit, dass auch Gerichte Druck auf die Regierung ausüben werden. Denn es drohen weitere Klagen gegen die Klimapolitik.
0: Deutschland will also weiter klimaneutral werden, doch ohne Energie aus Sonne und Wind wird es damit nichts. Zwar ist der Ausbau der Erneuerbaren nach wie vor eines der wichtigsten Projekte beim Klimaschutz. Bis 2030 will die Bundesregierung erreichen, dass 80% des hierzulande erzeugten Stroms aus nicht fossilen Quellen kommt. Doch der Erfolg ist trotz massiver Anstrengungen durchwachsen. So liegt man zum Beispiel beim Wind derzeit erst bei 21%. Und nach Recherchen der Kollegen von NDR und Süddeutscher Zeitung möchte der Energiekonzern Total jetzt aus mehreren riesigen Offshore-Projekten in Nordsee und Ostsee aussteigen. Lisa Henschel dazu.
4: Total hatte die Windparkflächen 2023 und 2024 für die Rekordsumme von 8 Milliarden Euro erworben. Eigentlich sollten hier ab dem Jahr 2030 Windparks mit einer Leistung von 7,5 Gigawatt entstehen. Doch nun kommt offenbar der Rückzieher. In einem internen Positionspapier, das NDR und SZ vorliegt, erklärt Total, man wolle die in einer Auktion erworbenen Projekte wieder an den Staat zurückgeben und auch den Großteil des vereinbarten Preises nicht bezahlen. Damit würden mehr als 7 Milliarden Euro für den Ausbau des deutschen Stromnetzes fehlen. Als Grund werden in dem Papier wirtschaftliche Erwägungen genannt. Aus dem Bundeswirtschaftsministerium heißt es auf Anfrage, es sei nicht zulässig, Flächen zurückzugeben. Das Ministerium habe keinen Zweifel, dass die Flächen realisiert werden. Ein Sprecher von Total erklärte auf Nachfrage, das Unternehmen habe bereits viel in die Umsetzung seiner Offshore-Windprojekte investiert. Zitat: Unser Unternehmen arbeitet engagiert daran, erfolgreiche erneuerbare Projekte zu realisieren.
0: Der Fall hat im September vergangenen Jahres bundesweit Schlagzeilen gemacht. Auf einem Supermarktparkplatz in der kleinen Gemeinde Niedernhall in Baden-Württemberg wurde ein 12-jähriger Bub von einem Auto überfahren und dabei getötet. Jetzt ist das Urteil gegen den 18-jährigen Fahrer ergangen. Er muss wegen Mordes nach Jugendstrafrecht für 6,5 Jahre ins Gefängnis. Jan Arnecke.
5: Anders als es der Verteidiger darstellte, glaubte das Gericht nicht, dass es sich hier um einen Fahrfehler und damit einen tragischen Unfall gehandelt hat. Der Angeklagte soll im September nach einem Streit den 12-jährigen Jungen auf dessen Fahrrad gezielt überfahren haben. Das Urteil deshalb Mord. Wie von der Staatsanwaltschaft gefordert, wurde der junge Mann nach Jugendstrafrecht verurteilt und muss deshalb 6,5 Jahre hinter Gitter. Außerdem ist er den Führerschein los und darf den auch frühestens in 4 Jahren wieder machen. Die Verteidigung hatte wegen eines Fahrfehlers auf fahrlässige Tötung plädiert. Das Urteil ist noch nicht rechtskräftig.
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7: Mit Christian Sachsinger. Die Billig-Airline Ryanair hat im abgelaufenen Geschäftsjahr einen Milliardengewinn verbucht. Der Überschuss fiel mit fast 2,2 Milliarden Euro rund 35% höher aus als im Vorjahr. Beim Blick in die Zukunft zeigt sich das Management allerdings zurückhaltend, wie Christoph Prössl berichtet.
8: Für das Geschäftsjahr 2026/2027 gab Ryanair-Chef Michael O'Leary keine Gewinnprognose ab. Angesichts der starken Schwankungen bei den Treibstoffpreisen sowie der Versorgungsrisiken sei es viel zu früh für eine aussagefähige Gewinnprognose. Der Konflikt im Nahen Osten habe zu wirtschaftlicher Unsicherheit geführt und es sei immer noch unklar, wann die Straße von Hormuz wieder geöffnet werde, sagte O'Leary. Die Meerenge zwischen dem Iran und der arabischen Halbinsel, durch die normalerweise rund 1/5 des weltweiten Öl- und Flüssigerdgastransports verläuft, ist seit Ende Februar weitgehend für die Schifffahrt gesperrt. Ryanair hat nach eigenen Angaben für 2026 rund 80% seines Treibstoffbedarfs mit Finanzmarktgeschäften abgesichert. Die Billig-Airline geht davon aus, dass die Kerosinpreise langfristig erhöht bleiben werden. Für das vergangene Geschäftsjahr verzeichnete Ryanair einen Umsatzanstieg um 11% auf knapp 16 Milliarden Euro. Die Zahl der beförderten Passagiere stieg auf knapp 210 Millionen.
7: Vor dem Hintergrund der rasant steigenden Stromnachfrage für künstliche Intelligenz wollen sich 2 führende Energiekonzerne in den USA zusammenschließen. Die Unternehmen NextEra und Dominion haben die Fusion bekannt gegeben. Nach ihren Angaben soll damit eines der weltweit größten Stromversorgungsunternehmen entstehen. Der fusionierte Konzern hätte rund 10 Millionen Kunden und eine Erzeugungskapazität von 110 Gigawatt. US-Medien zufolge wird der Deal auf einen Wert von fast 67 Milliarden Dollar geschätzt und soll vollständig per Aktientausch finanziert werden. Der Zivilprozess von Elon Musk gegen OpenAI nähert sich dem Ende. OpenAI ist jene Firma, die hinter ChatGPT steht, und Elon Musk war hier ursprünglich einmal mit beteiligt. Er hatte der Unternehmensleitung dann aber Vertrauensbruch und Bereicherung vorgeworfen, weil OpenAI mittlerweile profitorientiert ist. An einem kalifornischen Bundesgericht soll jetzt die Jury beraten. Antje Sieb berichtet.
9: Ursprünglich war OpenAI 2015 als gemeinnützige Organisation gegründet worden, die sich für die Sicherheit von künstlicher Intelligenz einsetzen sollte. Mitgründer und wichtiger Geldgeber war damals Elon Musk, der allerdings 2018 ausschied. Später wurde OpenAI Schritt für Schritt zum gewinnorientierten Unternehmen. Die Firma, die das Rennen um künstliche Intelligenz eröffnet hat, indem sie 2022 die erste Version des KI-Chatbots ChatGPT veröffentlichte. Musk betreibt mittlerweile ein Konkurrenzunternehmen. Elon Musk fordert unter anderem, dass OpenAI wieder gemeinnützig wird und der Mitbegründer und heutige Chef Sam Altman gehen muss. OpenAI konterte, Musk habe schon vorab gewusst, dass wegen des enormen Kapitalbedarfs eine Umwandlung von OpenAI geplant gewesen sei. Er habe sich sogar selbst an die Spitze der Firma setzen wollen und wolle jetzt mit seiner späten Klage die Konkurrenz ausschalten. Die Jury hat im Laufe des Prozesses die Aussagen zahlreicher Zeugen gehört, darunter Tech-Größen wie Musk, Altman oder Microsoft-Chef Satya Nadella. Auch der kurzfristige Rauswurf Sam Altmans bei OpenAI war Thema. Jetzt müssen die Geschworenen beraten. Das endgültige Urteil wird allerdings die zuständige Richterin fällen.

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3: Viertel vor sechs ist es genau.
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3: Und Andreas Dirschall hat das Neueste.
5: Dobrindt will Deutschland besser auf Bedrohungen vorbereiten. Für den Ausbau des Zivilschutzes kündigt der Bundesinnenminister 10 Milliarden Euro an. Mit dem Geld sollen unter anderem Spezialfahrzeuge beschafft und das technische Hilfswerk modernisiert werden. Geplant ist auch, den Zivilschutz enger mit der Bundeswehr zu verzahnen. Mitte der Woche will die Bundesregierung die Eckpunkte beschließen. Verteidigungsminister wollen Zusammenarbeit im All ausbauen. Dazu hat der deutsche Ressortchef Pistorius Amtskollegen aus Österreich, der Schweiz und Luxemburg eingeladen. Nach seinen Worten werden moderne Weltraumtechnologien immer wichtiger für Sicherheit und militärische Abschreckung. Expertengremium stellt deutscher Klimapolitik schlechtes Zeugnis aus. Die Bundesregierung tut laut Wissenschaftlern zu wenig, um das selbstgesteckte Ziel zu erreichen, bis 2045 klimaneutral zu werden. Der bis 2030 gesetzlich erlaubte CO2-Ausstoß werde voraussichtlich überschritten. Danach drohten noch größere Probleme. Grüne und Umweltschutzorganisationen zeigen sich alarmiert. Das Umweltministerium hält die Ziele dagegen für erreichbar. UNO fordert Ende des Kriegsverbrechens in Gaza. Israel müsse Gräueltaten unter Strafe stellen und sein Militär entsprechend kontrollieren, heißt es in einem Bericht des UN-Menschenrechtskommissars. Er sieht es als erwiesen an, dass seit dem Oktober 2023 in den Palästinensergebieten Kriegsverbrechen begangen wurden. Israel bestreitet das. LKA setzt hohe Belohnung für Hinweis auf Keltenschatz aus. Für den entscheidenden Tipp soll es 20.000 Euro geben. Die Suche nach dem berühmten Goldschatz ist bisher weitgehend ergebnislos verlaufen. Das historische Kulturgut war Ende 2022 aus dem Kelten- und Römermuseum in Manching gestohlen worden. Das Wetter in Bayern, von Westen her Schauer und Gewitter, maximal 15 bis 21 Grad.
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6: mit Julia Grantner. Ein echter Prunkpalast. So hat Bayerns Ministerpräsident Söder das neue Münchner Strafjustizzentrum bezeichnet. Das ist heute eingeweiht worden. 10 Jahre Bauzeit, Millionenkosten, viel mehr als ursprünglich geplant. Es war eine der größten Baustellen Deutschlands. Wie es dort jetzt aussieht und was das große Strafjustizzentrum leisten soll, dazu Moritz Steinbacher.
7: Hell, lichtdurchflutet und vor allem riesig. Mit diesen drei Worten lässt sich das neue Strafjustizzentrum am Münchner Leonrodplatz wohl am besten beschreiben. Rund 430 Millionen Euro ließ sich der Freistaat das neue Gebäude kosten. Gut investiertes Geld, wie Ministerpräsident Markus Söder findet.
8: Ich frage mich nur die ganze Zeit, wo Sie den Spa untergebracht haben. Also das sieht jedenfalls großartig und wundervoll aus. Das ist natürlich insgesamt ein großes Signal. Das ist ein Signal für den starken Rechtsstaat. Der Staat muss sich wehrhaft und stark zeigen. Es ist aber gleichzeitig auch ein Signal der Wertschätzung an diejenigen, die in der Justiz arbeiten.
7: Die Wertschätzung spiegelt sich auch in der Architektur wider. Teilweise eichenvertäfelte Wände, Parkett- und Natursteinböden und begrünte Innenhöfe warten auf die 1300 Justizmitarbeiter, die hier ihren Dienst verrichten werden. Die Möbel der 850 Büros wurden in den Justizvollzugsanstalten Amberg und München gefertigt. Richter, Staatsanwälte und Justizbeamte werden in 54 Gerichtssälen ihren Dienst verrichten, wie Bayerns Justizminister Eisenreich erklärt.
9: Ja, hier sind von mehreren Staatsanwaltschaften und Gerichten, die bisher an 7 Standorten in München verteilt waren, sind alle zusammengefasst an einem Standort. Das heißt, wir haben hier kurze Wege, wir haben modernste Arbeitsumgebungen, modernste Arbeitsplätze. Wir können aber auch das Thema Sicherheit hier ganz hervorragend umsetzen. Und deswegen freuen sich auch alle Mitarbeiterinnen und Mitarbeiter.
7: Das neue Strafjustizzentrum hat eine Fläche von rund 40.000 Quadratmeter, was ungefähr 8-mal der Fläche des Münchner Marienplatzes entspricht. Trotz seiner Größe und seiner vielen Fenster hat das neue Gebäude laut Bayerns Bauminister Christian Bernreiter annähernd den Energiestandard eines Passivhauses.
10: Natürlich, wenn wir was bauen, bauen wir das natürlich nach den modernsten Standards. Und wir haben hier sparen im Jahr 900 Tonnen CO2 ein. Das entspricht 80.000 Eichen. Also das ist schon eine Nummer. Wir haben eine große Photovoltaikanlage und das ist natürlich auf modernste Technik geachtet worden.
7: Bei so viel moderner Technik freut sich natürlich auch der Präsident des Oberlandesgerichts München, Hans-Joachim Hessler, endlich in die neuen Räume einziehen zu können.
11: Also ich finde es ganz toll, dass jetzt alle unter einem Dach sind und noch dazu unter so einem schönen Dach. Dass wir so ein fantastisches Gebäude haben, transparent, wie es auch gesagt worden ist, trotzdem sicher, kompakt, neue EDV, alles neu ausgestattet. Und da wird das Arbeiten schon Spaß machen. Oh, mein persönliches Highlight. Finde hier dieses Foyer und die Umgänge finde ich ganz fantastisch gelungen. Und besonders gefällt mir auch der Justizgarten. Das wird sowohl für die Mitarbeitenden als auch für die Bürgerinnen und Bürger, die herkommen, schon ein Highlight sein.
6: So der Präsident des Oberlandesgerichts Hessler über das heute eingeweihte Münchner Strafjustizzentrum. 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
3: Für alle, die im Büro arbeiten, gehören Teams, Outlook, Word und Co. selbstverständlich zum Alltag. In der Freizeit wird anschließend durch Instagram, Facebook oder TikTok gescrollt. Und Nachrichten, die werden natürlich auf WhatsApp beantwortet oder mit WhatsApp versandt. Die Beispiele zeigen, wir sind stark abhängig von großen US-Tech-Konzernen. Gibt es da überhaupt noch einen Weg raus aus der Falle und zur digitalen Souveränität Europas, weg von Musk und Zuckerberg? Darüber wird auf der Digitalmesse Republika in Berlin diskutiert, die heute begonnen hat. Bis Mittwoch werden rund 30.000 Teilnehmer und Besucher erwartet. Zum Auftakt Sebastian Riechel.
12: Vorreiter in Sachen digitaler Souveränität in Deutschland ist Schleswig-Holstein. Statt Microsoft-Programme wie Teams oder Outlook nutzen die Mitarbeitenden in der Verwaltung sogenannte Open-Source-Software. Das macht die Landesverwaltung unabhängig von US-Tech-Unternehmen und spart Millionen an Lizenzgebühren. Der Code der Open-Source-Programme, eine Art digitaler Bauplan, ist frei zugänglich. Eine große Herausforderung ist deshalb die Sicherheit, sagt Landesdigitalminister Dirk Schröter.
13: Die Vorstellung, dass wir Lösungen einsetzen, die irgendwelche Studierenden in ihren Studentenwohnheimen entwickelt haben als Open-Source-Lösung und die im Internet bereitstellen und wir die dann runterladen und hier einsetzen, die trifft ja nicht zu. Wir arbeiten mit hochprofessionellen Unternehmen zusammen, die Lösungen anbieten, die millionenfach am Markt auch eingesetzt sind.
12: Ganz ohne Probleme läuft so eine Umstellung nicht ab. In Schleswig-Holstein konnten Richter zum Beispiel teilweise nicht mehr auf Mails zugreifen und zwischenzeitlich Haftbefehle auch nicht verschicken. Die Vorteile durch die digitale Souveränität überwiegen laut Schröter aber.
13: Wir haben hier eine völlig neue Zusammenarbeit entwickelt, um die Lösung auch passgenau zu entwickeln. Da ist, ich sag mal, Microsoft ein Konzern, der weit, weit weg ist und jetzt nicht zwingend darauf gewartet hat, dass Schleswig-Holstein mit ihm spricht. Und das ist etwas, was von so unschätzbar großem Wert ist, auch um Verwaltung zu einem Innovationstreiber in dem Bereich zu machen.
12: Wie wichtig es ist, digital souverän zu werden, hat auch die Journalistin und Bestsellerautorin Karen Howe auf der Republika eindrücklich klargemacht. Sie kennt sich aus wie kaum eine andere, wenn es um KI-Konzerne geht. Und sie bezeichnet die Macht der KI-Firmen als Imperium.
14: Fundamentally, we need to separate AI.
15: Im Kern müssen wir KI vom Imperium trennen. Wir wollen die Vorteile von KI, aber wir können und dürfen sie nicht auf Kosten unserer Demokratie haben.
12: Auf der großen Hauptbühne der Republika rief Howe deshalb alle dazu auf, aktiv an der Zukunft der KI mitzuarbeiten. Sie hat eine klare Vision davon.
14: A vision that is community-driven.
15: Eine Vision, die gemeinschaftsgetrieben, einvernehmlich und respektvoll gegenüber lokalen Gegebenheiten und Geschichte ist. Jede und jeder von euch spielt eine aktive Rolle dabei, den Imperien zu widerstehen, die technologische Entwicklung mitzugestalten und unsere gemeinsame Zukunft zu stärken.
12: Denn wenn eine Gesellschaft wachse, so Howe, dann würden Imperien fallen, auch in Zeiten von KI.
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16: Mit Sina Wende. Schwarz, Rot, Gold. Die deutsche Fahne ist am Tennisplatz in Hamburg heute sehr oft zu sehen. Bei dem Turnier am Roten Baum waren und sind einige deutsche Tennisprofis am Start, so wie bis vor kurzem Daniel Altmaier. Ina Kast hat das Spiel beobachtet gegen den australischen Herausforderer. Ina, wie ist das für Altmaier ausgegangen?
17: Das ist gut ausgegangen für Daniel Altmaier, wobei ich gestehen muss, dass Altmaier auf einem der Außenplätze gespielt hat. Und da kann ich leider gar nicht hingucken, weil ich direkt hier am Center Court sitze. Aber er hat den ersten Satz mit 7-5 gegen den australischen Qualifikanten Rinki Hichikata gewonnen. Im dritten Satz, zweiten Satz stand es dann 3-0 für Altmaier. Und dann hat der Regen eingesetzt und auch ziemlich windig war es dann. Und dann wurde das jetzt erstmal unterbrochen, dieses Match. Aber hier auf dem Center Court, da kann ja zum Glück das Dach geschlossen werden. Und da steht gerade der US-Amerikaner Ben Shelton hier immerhin an Nummer 2 gesetzt gegen einen anderen US-Amerikaner auf dem Platz, gegen Marcus Giron. Den ersten Satz hat Shelton wie erwartet mit 6-3 gewinnen können.
16: Ja, also auch ein Landsmänner-Duell, so wie zuvor das deutsche Duell zwischen Jannik Hanfmann und seinem Landsmann Max Schönhaus. Es war ein eindeutiger Sieg für Hanfmann oder gab es da gleich auf Augenhöhe ein Duell?
17: Also es ging so anderthalb Sätze relativ glatt durch für Hanfmann, den 34-Jährigen, der ja viel Erfahrung hat, noch nie ein Turnier gewonnen auf ATP-Ebene, aber immer kurz davor gewesen. Aber dann hat er irgendwie seinen 18 Jahre jungen Gegner Max Schönhaus aus dem Sauerland doch wieder reinkommen lassen in dieses Match. Schönhaus hat den zweiten Satz dann wirklich spektakulär im Tiebreak gewinnen können. Da fand das Publikum natürlich auch viel Gefallen am Spiel des jungen Spielers. Und dann ging es im dritten Satz und da hatte eigentlich Schönhaus so ein bisschen das Momentum auf seiner Seite, aber Jannik Hanfmann mit all seiner Erfahrung hat dann doch noch die richtigen Antworten gefunden, hat vor allem in den entscheidenden Momenten wieder mal sehr stark aufgeschlagen. Das ist eine Fähigkeit von ihm, die oft unterschätzt wird, finde ich. Hat er wirklich sehr gut serviert und hat dann auch im dritten Satz eben die Oberhand behalten, mit 6-4 gewonnen und steht jetzt also im Achtelfinale hier beim Tennisturnier am Hamburger Roten Baum.
16: Vielen Dank, Ina Kast. Da gibt es den Applaus für die Reporterin und für die Spieler auf dem Tenniscourt. Später spielt noch Jan-Lennard Struff um den Einzug in diese nächste Runde. Mit Schale und Pokal ging es für die Fußballerinnen des FC Bayern München am Nachmittag auf den Rathausbalkon für ihre Meisterfeier, einen Tag nach der männlichen Kollegen. Kleiner, aber ebenso feierlich. Taufik Khalil.
18: Doppelfeierleid für die Frauen des FC Bayern am Münchner Marienplatz, dort wo gestern noch 16.000 Fans die Männer des FC Bayern, beschallt von überdimensionierten Lautsprecheranlagen, bejubelt hatten, ging es heute bei den deutschen Doppelsiegerinnen wesentlich entspannter zu. Nach einem Empfang durch Münchens Oberbürgermeister Dominik Krause, der auch persönlich die den Club verlassenden Groß, Simon und Stanway angesprochen hatte, zeigte sich das Team um Trainer José Bacalla ab etwa 3:30 in weinroten Dirndeln auf dem Meisterbalkon am Rathaus, bejubelt von mehreren hundert Fans und zahlreichen Touristen, die auch ohne elektronische Verstärkung für eine tolle Stimmung sorgten. Damit gehen jetzt aber die Feierlichkeiten des FC Bayern erstmal zu Ende. Aber am Samstag stehen die Männer ja noch in einem Pokalfinale. Vielleicht ist das ja ein Grund, am Ende als Doublesieger doch nochmal auf den Marienplatz zurückzukehren.
16: Er kennt die FC Bayern-Spieler noch sehr gut, Hansi Flick, einst Trainer beim Rekordmeister. Mittlerweile coacht er den FC Barcelona und das zum einen sehr erfolgreich, zum anderen auch noch für eine längere Zeit. Till Oppermann.
19: Der frischgebackene Meistertrainer Hansi Flick bleibt bis 2028 beim FC Barcelona. Flick sagte, ihm sei klar geworden, dass Barcelona für ihn genau der richtige Ort sei. Gleichzeitig bedankte er sich beim Verein für das Vertrauen. Nach den Erfolgen der vergangenen beiden Jahre blickt Flick schon nach vorn. Sein großes Ziel für die kommende Saison ist jetzt der Gewinn der Champions League. Seit seinem Amtsantritt in Barcelona hat Flick mit dem Verein bereits alle anderen Titel gewonnen, darunter zweimal die Meisterschaft und auch den spanischen Pokal. In der Champions League war in dieser Saison allerdings schon im Viertelfinale Schluss.
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20: Der Blick auf die Straßen A3 Nürnberg Richtung Würzburg zwischen Erlangen-West und Pommersfelden, derzeit 6 Kilometer Stau. A6 Pilsen Richtung Nürnberg zwischen Weidhaus Autobahn und Pleistein, nochmal 6 Kilometer. A7 Würzburg Richtung Fulda zwischen Bad Kissingen Obertulba und Bad Brückenau Wildflecken, ein Unfall auf der linken Spur. A7 Ulm Richtung Füssen zwischen Dreieck Allgäu und Eu-Mittelberg, Sperre und 8 Kilometer Stau nach mehreren Unfällen. A92 Deggendorf Richtung München zwischen Unterschleißheim und dem Dreieckfeld Moching, 4 Kilometer Stau. Und A99 die Westumfahrung München Richtung Lindau zwischen Neuherberg und Dreieckfeld Moching, 4 Kilometer Stau wegen eines defekten Lasters. Das Wetter in Bayern: im Laufe des Abends ziehen von Westen her immer mehr Wolken auf. Es kann ein paar Schauer geben, auch das ein oder andere Gewitter ist möglich. Noch ist es mit zwischen 15 und 21 Grad recht mild. In der Nacht ist der Himmel dann teils aufgelockert, teils dicht bewölkt. Zeitweise regnet es nochmal, besonders in Alpennähe. Und es kühlt ab auf etwa 7 Grad. Die Aussichten auch morgen und am Mittwoch wieder wechselhaft mit Sonne, Wolken, Schauern und Gewittern.
3: Ab Donnerstag wird es dann deutlich freundlicher, das heißt überwiegend sonnig oder locker bewölkt und trocken. Die Temperaturen dazu am oberen Ende 15 bis 24 Grad, am unteren 10 bis 5 Grad.

0: 18 Uhr.
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0: Deutschlands Bevölkerung soll auf Krisen vorbereitet sein. Mit einem neuen Gesetz will die Bundesregierung den Zivilschutz verbessern. Der Expertenrat für den Klimaschutz hält die bisherigen Anstrengungen nicht für ausreichend. Der Bundesumweltminister spricht von einer überschaubaren Lücke. Ein Asteroid nimmt Kurs auf die Erde. Eine Gefahr besteht laut Experten nicht, doch man kann den Himmelskörper beobachten. Ich bin Tanja Sluka und begleite Sie durch den Abend. Seit Jahren rüstet Deutschland militärisch auf. Nun soll auch der Zivilschutz auf Vordermann gebracht werden. Denn laut Experten gibt es in diesem Bereich großen Nachholbedarf. In den nächsten Jahren sollen rund 10 Milliarden Euro investiert werden, um die Bevölkerung auf Krisenfälle vorzubereiten, Schutzbauten zu errichten, Spezialfahrzeuge bereitzustellen und Maßnahmen für den Gesundheitsschutz zu ergreifen. Übermorgen will das Bundeskabinett ein entsprechendes Gesetz auf den Weg bringen. Philipp Eckstein berichtet.
2: Deutschland soll resilienter, also widerstands- und verteidigungsfähiger werden. Nach außen durch eine stärkere Bundeswehr und nach innen durch einen stärkeren Katastrophen- und Zivilschutz. So der Plan, so der Anspruch der Bundesregierung. Schutz nach innen und außen, zwei Seiten einer Medaille, sagt dazu Bundesverteidigungsminister Boris Pistorius von der SPD.
3: Wir können nicht über Verteidigungsfähigkeit reden und darin investieren und gleichzeitig den Zivilschutz nicht entsprechend befördern. Und genau darum geht's. Von daher begrüße ich diesen Schritt sehr.
2: Dieser Schritt bedeutet, am Mittwoch will die Bundesregierung im Kabinett den sogenannten Pakt für den Bevölkerungsschutz beschließen. Zuständig dafür vor allem Bundesinnenminister Alexander Dobrindt von der CSU.
4: Die aktuelle Bedrohungslage, sie erfordert nicht nur das Ausrüsten der Bundeswehr, sondern auch das Aufrüsten der zivilen Verteidigung und des Bevölkerungsschutzes.
2: Dabei geht es um eine bessere Ausstattung, aber vor allem auch darum, mehr Personal auszubilden, das in Krisenfällen sofort einsatzbereit wäre.
4: Dafür wollen wir in den nächsten Jahren 10 Milliarden Euro in die Hand nehmen, um dafür zu sorgen, dass die notwendige Ausrüstung zur Verfügung steht, dass die Ausbildung auch möglich ist, dass wir resilienter werden.
2: Zuspruch dafür kommt von Philipp Wiesener. Er ist beim Deutschen Roten Kreuz Bundesbeauftragter für den Katastrophenschutz.
5: Grundsätzlich begrüßen wir als Deutsches Rotes Kreuz den Pakt für den Bevölkerungsschutz und die Dynamik, dass sich etwas bewegt und verändert.
2: Aber beim Roten Kreuz gibt es auch die Sorge, dass bei Ihnen und vielen ehrenamtlichen Helfern von dem Geld zu wenig ankommen wird.
5: Auch dieses Personal braucht eine gute materielle Ausstattung. Es kann nicht sein, dass teilweise Einsatzkräfte mit musealen Ausstattungsgegenständen arbeiten müssen und dass so der Bevölkerungsschutz in Deutschland gesichert wird.
2: Bundesinnenminister Dobrindt sagt dazu auf Nachfrage.
4: All das, was wir heute im Bevölkerungsschutz kennen, muss Teil einer zivilen Verteidigungsstruktur auch sein.
2: Ohne aber konkreter zu werden. Klar ist, für ihn geht es vor allem darum, Bundeswehr und Zivilschutz enger zu verzahnen. Dafür soll in seinem Ministerium ein neuer Stab eingerichtet werden. Der Name steht bereits fest.
4: Kommando Zivile Verteidigung.
2: Verbessert werden soll auch die Koordination mit den Ländern. Bereits vereinbart ist, dass alle möglichen Schutzräume und Bunker in Deutschland digital erfasst werden. Die Standorte sollen dann über die Nina-Warn-App bekannt gemacht werden.
0: Schlechte Noten für die Bundesregierung. Der Expertenrat für Klimafragen in Deutschland glaubt nicht, dass die bisherigen Anstrengungen ausreichen, um die gesteckten CO2-Ziele zu erreichen. In den kommenden Jahren werde das Land voraussichtlich mehr Kohlendioxid verursachen, als von der Regierung errechnet. So das Fazit eines heute veröffentlichten Gutachtens. Umweltminister Schneider spricht dagegen von einer überschaubaren Lücke. Man müsse nun alles dafür tun, dass die eigenen Annahmen eintreffen und nicht die konservativeren des Expertenrates. Jan-Friedrich Willems mit weiteren Reaktionen.
6: Das Urteil der Grünen-Chefin Franziska Brandner fällt eindeutig aus. Der Prüfbericht des Expertenrats für Klimafragen sei eine Klatsche für die Bundesregierung. Nicht nur verfehle die Merz-Regierung das Klimaziel 2030, sie schummele auch noch, indem sie Treibhausgasminderungen unrealistisch hoch ansetze, wirft Brandner schwarz-rot vor. Viele Umweltorganisationen sehen es ähnlich. Der WWF kritisiert unter anderem, dass die Regierung eher Sprit mit dem Tankrabatt subventioniert, als sich von fossilen Energien unabhängig zu machen. Greenpeace fordert, dass das neue, abgeschwächte Heizungsgesetz gestoppt werden muss. Bundesumweltminister Carsten Schneider sagt, er nehme die Warnungen des Expertenrats ernst und dass er sie gründlich prüfen lassen will. Aus seiner Sicht ist es nun am wichtigsten, dass der Ausbau erneuerbarer Energien volle Vorfahrt bekommt. Nicht nur aus Klimaschutzsicht, sondern auch, um die deutsche Wirtschaft unabhängiger von Kohle, Öl und Gas zu machen. Der Expertenrat für Klimafragen prüft jedes Jahr, wie Deutschland im Klimaschutz vorankommt. Dabei werden die Treibhausgasemissionen des abgelaufenen Jahres überprüft und die Emissionen der kommenden Jahre berechnet. Die Expertinnen und Experten befürchten in ihrem aktuellen Bericht, dass die Regierung spätestens ab 2030 ihre Klimaziele verfehlt und dass die bisher getroffenen Gegenmaßnahmen nicht ausreichen.
0: Wenn es wärmer wird, dann hat das natürlich auch Folgen für Flora und Fauna. Chinesische Forscher haben untersucht, wie sich höhere Temperaturen auf das Leben in Fließgewässern auswirken. Sie sammelten Daten von über 21.000 Flüssen auf der ganzen Welt. Ergebnis? In den meisten ist der Sauerstoffgehalt gesunken. Clemens Haug berichtet aus der ARD-Klimaredaktion.
7: Wärmeres Wasser bindet weniger Sauerstoff, zugleich fühlen sich Bakterien wohler. Und die verbrauchen mehr Sauerstoff. Also sinkt sein Gehalt im Wasser stark ab. Das Ergebnis einer neuen Studie der Chinesischen Akademie der Wissenschaften ist also wenig überraschend. Demnach sind die Sauerstoffwerte in rund 80% der Flüsse weltweit abgesunken. Hauptgrund dafür ist die Klimaerwärmung. Das berichten die Forscher im Fachblatt Science Advances. Besonders stark betroffen sind Gewässer in tropischen Klimazonen, etwa in Indien. Doch auch Flüsse in gemäßigten Breiten, darunter in Westeuropa oder den USA, verlieren Sauerstoff, besonders während großer Hitzewellen. Die Folgen? In manchen Flüssen entstehen sogenannte Sauerstofflöcher, also Zonen, in denen kaum noch Sauerstoff im Wasser gebunden ist. Geraten Fische in diese Gebiete, sterben sie. Laut der Analyse können Hochwasser die Entwicklung zeitweise abmildern. Sie lassen den Sauerstoffgehalt wieder etwas ansteigen. Auch Talsperren und Stauseen haben einen Einfluss. Ist der Wasserstand hier niedrig, sinkt der Sauerstoffgehalt im Wasserfluss abwärts. Sind die Pegel dagegen hoch, verbessert das die Sauerstoffversorgung.
0: Wie geht es Kindern in Industrieländern und welche Zukunftschancen haben sie? Dass das in Deutschland oftmals vom Einkommen der Eltern abhängt, darüber wird immer wieder diskutiert. Das UN-Kinderhilfswerk UNICEF hat jetzt die Situation von Minderjährigen in verschiedenen Ländern verglichen und kommt zu dem Ergebnis, dass Deutschland in Sachen Kindeswohl weit hinten liegt. Auf Platz 25 von 37. Anders die Situation in Frankreich, das auf Platz 3 landet. Was dort anders ist als bei uns, fasst Katrin Erdmann zusammen.
8: Das mag jetzt vielleicht überraschen, aber in Frankreich liegt die Kinderarmut mit 21% um 6 Prozentpunkte höher als in Deutschland. Und trotzdem geht es französischen Jungen und Mädchen insgesamt gesundheitlich besser. Die Gründe dafür sind vielfältig. So sind sie früh ins Erziehungssystem eingebunden. Etwa 60% der unter Dreijährigen werden in irgendeiner Form betreut. Außerdem hat der Staat im Zuge der Corona-Pandemie den Schulkindern 30 Minuten Sport verordnet. Dass sich französische Kinder vielleicht auch einfach wohler in ihrem Körper fühlen, könnte dabei auch sein. In Frankreich sind nämlich nur etwa 17% der Kinder zu dick. In Deutschland sind es 25%. Französische Kinder schneiden auch bei den sozialen Kompetenzen besser ab, trauen sich offenbar mehr zu. Und das könnte laut UNICEF-Studie auch daran liegen, dass die Einkommensunterschiede in Frankreich zwar vorhanden, aber nicht so groß sind und ins Gewicht fallen wie in anderen Ländern.
0: Jedes Jahr mehr Geld. Die Diäten der Bundestagsabgeordneten steigen automatisch, immer zum 1. Juli. Doch in diesem Jahr könnte das anders sein, denn angesichts der hohen Belastungen von Wirtschaft und Verbrauchern würde die geplante Erhöhung um über 4% wohl für viel Kritik sorgen. Inzwischen gibt es offenbar parteiübergreifend Forderungen, auf sie zu verzichten. Wie die Bezahlung von Abgeordneten in Berlin geregelt ist, dazu Isabel Karas mit einem BR24-Stichwort.
9: Bundestagsabgeordnete bekommen für ihre Arbeit eine sogenannte Abgeordnetenentschädigung, meist Diäten genannt. Sie soll ausgleichen, dass viele Abgeordnete während ihrer Zeit im Parlament ihrem eigentlichen Beruf nicht mehr oder nur eingeschränkt nachgehen können. Gleichzeitig soll die Bezahlung sicherstellen, dass Politikerinnen und Politiker finanziell unabhängig arbeiten können. So ist es im Grundgesetz festgelegt. Wie hoch die Diäten ausfallen, regelt wiederum das Abgeordnetengesetz. Aktuell sind es 11.833 Euro brutto pro Monat, voll steuerpflichtig. Lange mussten die Abgeordneten regelmäßig neu über konkrete Erhöhungen ihrer Diäten abstimmen. 2014 wurde das Verfahren dann geändert. Seitdem werden die Diäten automatisch jedes Jahr zum 1. Juli an die allgemeine Lohnentwicklung in Deutschland angepasst. Steigen also die Durchschnittslöhne, steigen auch die Diäten. Sinken die Löhne, sinken theoretisch auch die Bezüge der Abgeordneten. Tatsächlich war das bisher aber erst einmal der Fall während der Corona-Pandemie 2021. In diesem Jahr würde die automatische Anpassung ein Plus von 4,2% bedeuten, also rund 500 Euro mehr pro Monat. Genau diese Erhöhung steht nun aber in Frage, denn Vertreterinnen und Vertreter mehrerer Parteien sprechen sich dafür aus, die Anpassung angesichts der aktuellen Belastung für viele Bürgerinnen und Bürger auszusetzen. Dafür müsste der Bundestag allerdings kurzfristig ein Gesetz beschließen, das den automatischen Mechanismus für dieses Jahr außer Kraft setzt.
0: Rheinland-Pfalz hat einen neuen Ministerpräsidenten. Gordon Schnieder von der CDU ist seit heute Regierungschef. Er führt eine Koalition mit der SPD an, die zuvor mehr als 30 Jahre lang stärkste Kraft in dem Bundesland war. Den Tag in Mainz fasst Thorsten Nettelmann zusammen.
10: Der Landtag wählte den 50-Jährigen aus der Eifel mit 63 von 105 abgegebenen Stimmen. Damit bekam Schnieder 8 Stimmen weniger, als die neue schwarz-rote Koalition Sitze hat. In seiner Antrittsrede sagte Schnieder, dass Politik den Alltag der Menschen wieder stärker in den Mittelpunkt rücken müsse. Viele Menschen sorgten sich angesichts wirtschaftlicher Unsicherheiten, gesellschaftlicher Spannungen und wachsender Bürokratie um ihre Zukunft. Politik dürfe sich nicht mit sich selbst beschäftigen. Mit der heutigen Wahl Schnieders stellt die CDU erstmals seit 35 Jahren wieder den Regierungschef von Rheinland-Pfalz. Dem neuen Kabinett gehören 10 Minister an, 4 Frauen und 6 Männer. CDU und SPD stellen jeweils 5 Minister. Stellvertretende Ministerpräsidentin ist die bisherige SPD-Fraktionschefin und jetzige Arbeits- und Sozialministerin Betzing Lichtentäler. Neue Bildungsministerin wird Ute Eiling-Hütig. Die 58-Jährige saß bisher für die CSU im Bayerischen Landtag.
0: Asteroiden, die nahe an der Erde vorbei oder gar auf sie zufliegen. Dieser Stoff wurde schon des Öfteren verfilmt. Doch jetzt kommt ein Himmelskörper unserem Planeten tatsächlich nahe. Asteroid 2026 JH2 fliegt in recht geringem Abstand an uns vorbei. Auf die Erde stürzen wird er laut Experten nicht. Gerald Perschke aus der ARD-Wissenschaftsredaktion über das, was bisher bekannt ist.
11: Es ist ein wahrscheinlich 15 bis 35 Meter großer Brocken. Zur Erinnerung, das ist in etwa die Größe des Meteors, der 2013 über der russischen Stadt Tscheljabinsk explodierte. Entdeckt wurde 2026 JH2 erst vor wenigen Tagen vom Mount Levin Survey Observatorium in Arizona in den USA. Dabei kommt er auf seiner elliptischen Bahn um die Sonne regelmäßig an der Erde vorbei, etwa alle 3,8 Jahre. Aber in diesem Jahr eben besonders nah, nämlich in knapp 91.000 Kilometern Entfernung. Das ist weniger als ein Viertel der durchschnittlichen Entfernung zwischen Erde und Mond. Trotzdem besteht zum Glück keine Gefahr eines Einschlags.
0: Viele dürften den Asteroiden gern mit eigenen Augen sehen. Ob das möglich ist, dazu noch einmal Gerald Perschke.
11: Das geht dank des Virtual Telescope Projects. Das ist eine internationale Plattform, die ferngesteuerte Roboterteleskope in Echtzeit über das Internet zugänglich macht. Die gibt es seit genau 20 Jahren und dort werden immer wieder spannende Einblicke in den Sternenhimmel gewährt. Und in dieser Nacht wollen die Astronomen, die dahinter stehen, per Livestream Bilder des Asteroiden zeigen. Hier können Sie also heute Abend ab 21.45 Uhr dabei sein, wenn 2026 JH2 Richtung Erde fliegt. Um genau 21.57 Uhr wird der Asteroid seinen erdnächsten Punkt erreichen.
0: Schlank im Schlaf. Dieser Wunsch ist dank der Abnehmspritze für so manchen Wirklichkeit geworden. Regelmäßig gespritzt kann das Mittel innerhalb eines Jahres zu einem Gewichtsverlust von bis zu 15% führen. Allerdings, die Abnehmspritze wird nur in bestimmten Fällen von der Krankenkasse gezahlt. Als sogenanntes Lifestyle-Produkt kostet sie sonst bis zu 6.000 Euro im Jahr. Antonia Scheurer hat in Berlin Passanten gefragt, was sie von der Abnehmspritze halten.
12: Ich glaube, die Nebenwirkungen sind relativ heftig. Und ich persönlich brauche sie auch nicht. Ich verstehe es aber, dass Leute die benutzen natürlich.
13: Ich kenne einen Diabetiker, der die mit Erfolg benutzt.
14: Würden Sie sagen, das sollte die Krankenkasse bezahlen?
13: Jein. Also es kommt vielleicht auch auf den Schweregrad der Erkrankung an.
15: Ich denke mir schon, dass einige Leute das benötigen, weil sie Adipositas haben und damit nie klarkamen.
14: Würden Sie das auch in Erwägung ziehen?
16: Im Moment nicht, aber wer weiß. Vielleicht, wenn ich das Geld dafür habe und die Lust auch. Ja.
17: Ich wiege jetzt ca. 99 Kilo und habe vor Jahren mal 128 Kilo gewogen. Ohne Spritze und ohne andere Sachen. Ja, also ich halte persönlich nicht viel davon.
0: 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Es ist 18.15 Uhr.
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0: Die Nachrichten mit Andreas Dirschall.
18: Dobrindt präsentiert Gesetzentwurf für stärkeren Zivilschutz. Der Innenminister will so die Gesellschaft besser für den Fall eines Anschlags oder Kriegs vorbereiten. Wie ein Sprecher heute bekannt gab, sollen Zivil- und Katastrophenschutz bis 2029 mit 10 Milliarden Euro gefördert werden. Organisationen wie das Rote Kreuz mahnten, auch ehrenamtliche Helfer nicht zu vergessen. Grüne zeigen sich alarmiert über Klimagutachten. Parteichefin Brandner sprach von einer Klatsche für die Bundesregierung. Am Vormittag hatte der Expertenrat für Klimafragen seinen jährlichen Prüfbericht vorgelegt. Demnach wird Deutschland seine Treibhausgasziele für 2030 und das folgende Jahrzehnt wohl deutlich verfehlen. SPD macht neuen Vorstoß für Mietpreisdeckel. Ein Beschluss des Präsidiums sieht vor, dass Bundesländer künftig selbst über solche Preisbremsen entscheiden können. SPD-Generalsekretär Klüssendorf räumte jedoch ein, dass der Koalitionspartner Union noch überzeugt werden müsse. In Berlin war ein Mietendeckel vom Verfassungsgericht wegen fehlender Kompetenzen gekippt worden. Polizei registriert 500 Cyberangriffe auf den ESC. Die Attacken hätten neben der offiziellen Webseite des Eurovision Song Contests auch das System betroffen, das den Zutritt für verschiedene Bereiche regelte, so der österreichische Bundespolizeidirektor. Dank umfassender Sicherheitsmaßnahmen seien die Sabotageversuche aber abgewehrt worden. Spezialkräfte aus Bayern hätten wertvolle Unterstützung geleistet, teilte das Innenministerium in Wien mit. Fußballerinnen des FC Bayern feiern Doubleparty in München. Im Rathaus der Stadt wurden sie von Oberbürgermeister Krause empfangen. Auf den Marienplatz davor kamen rund 5000 Fans zusammen, um ihr Team zu bejubeln. Die Münchnerinnen hatten sowohl die deutsche Meisterschaft als auch den DFB-Pokal gewonnen. Das Wetter in Bayern: am Abend und in der Nacht wechselhaft, Tiefstwerte um 7 Grad.
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19: Mit Julia Grantner. Nach mehr als 10 Jahren Bauzeit ist in München heute das neue Strafjustizzentrum eingeweiht worden. Allein die Ausmaße sind gigantisch. Laut Ministerpräsident Söder ist die Nutzfläche fast 8-mal so groß wie der Marienplatz. Birgit Grundner.
20: Es sei die größte Baumaßnahme in der Geschichte der bayerischen Justiz gewesen, stellte Justizminister Georg Eisenreich bei der Einweihung fest. Kostenpunkt mehr als 430 Millionen Euro. Als Flaggschiff des staatlichen Hochbaus bezeichnet Bauminister Christian Bernreiter das neue Strafjustizzentrum. Es gibt 54 Gerichtssäle, die nach bayerischen Gemeinden benannt sind. Dazu 850 Büros. Die Möbel wurden größtenteils in den Justizvollzugsanstalten München und Amberg gefertigt. 1300 Menschen werden in dem Komplex arbeiten, der für Ministerpräsident Markus Söder mehr als ein Neubau ist.
21: Das ist ein Signal für den starken Rechtsstaat, auch nach außen. Der Staat muss sich wehrhaft und stark zeigen. Es ist aber gleichzeitig auch ein Signal der Wertschätzung an diejenigen, die in der Justiz arbeiten. Also die einen lädt es ein, hier zu verweilen, und die anderen schreckt es ab, hier nicht herzukommen.
20: Anfang Juli sollen die ersten Verhandlungen stattfinden. Im wohl größten Gerichtssaal Bayerns wird dann zum Beispiel der sogenannte Reichsbürgerprozess fortgesetzt.
19: Wo ist der Manchinger Goldschatz? Wer Hinweise darauf geben kann, dem winken 20.000 Euro. Denn für die Aufklärung des Diebstahls aus dem Kelten- und Römermuseum Manching ist eine Belohnung ausgelobt worden. Leon Wohlleben mit Einzelheiten.
22: Man wolle mit diesem Anreiz noch irgendwie Menschen erreichen, die etwas über den aktuellen Ort des historischen Schatzes wissen, sagt das Bayerische Landeskriminalamt. Das finanziert die 20.000 Euro Belohnung zusammen mit der Archäologischen Staatssammlung und dem Kelten-Römer-Museum in Manching. Die Suche lief bislang recht erfolglos. Die Polizei hatte zuletzt Anfang Mai zum wiederholten Male das Haus des Hauptbeschuldigten durchsucht und dabei nichts gefunden. Nur einen kleinen Teil des Goldes, nämlich 500 Gramm, konnten die Ermittler bei dem Mann aus Schwerin sicherstellen, als sie ihn im Juli 2023 festnahmen. Weitere rund 3 Kilo Gold fehlen weiterhin.
19: Wer aus dem Ausland in Bayern arbeiten darf und wer nicht, da gibt's regionale Unterschiede. Das geht aus einem Gutachten im Auftrag der Landtagsgrünen hervor. Peter Queton über den beträchtlichen Unterschied.
3: Dieser reicht von fast 25% im Landkreis Dingolfing-Landau bis knapp 8% im Landkreis Ebersberg. Gerald Schneider von der Universität Konstanz kommt zu dem Schluss.
4: In beiden ist die Arbeitsmarktlage identisch, aber im anderen Landkreis haben sie nicht das Glück, mit einer Person zu tun zu haben, die eben nur die Arbeitsmarktlage berücksichtigt.
3: Grünen-Landeschefin Eva Lettenbauer spricht von einer Behördenlotterie. Solche Ungleichheiten können verheerende Folgen gerade für Flüchtlinge haben. Diese hätten Residenzpflicht, so Schneider von der Uni Konstanz, und könnten nicht in einen anderen Landkreis ausweichen.
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5: Mit Gabi Gerlach. Es ist nicht mehr wegzudenken aus unserem Alltag und vermutlich findet es sich in jedem Haushalt, das Tetrapack. Heute, vor 75 Jahren, kam das erste auf den Markt. Ausgedacht hat sich diesen praktischen Getränkekarton der schwedische Unternehmer Ruben Rausing. Verpackt wurde damit anfangs nur Milch, inzwischen jede Menge anderer Produkte, von Säften über Wein und Suppen bis zu Hunde- und Katzenfutter. Damals war das Tetrapack eine kleine Revolution, weil sein Inneres den Inhalt vor Licht und Sauerstoff schützt. Wir wollen uns das Tetrapack jetzt aber mal unter dem Designaspekt anschauen. Dazu kann ich mit Eleonore Eisert von der Verpackungsdesignagentur Milk sprechen. Hallo Frau Eisert.
23: Hallo.
5: Das erste Tetrapack, das Sie in der Hand hatten, wissen Sie noch, was das war?
23: Ja, ich komme nämlich aus Südtirol und hier gibt es ein Milchunternehmen, das Mieder heißt. Und ich vermute mal dadurch, dass wir regelmäßig bei diesem Unternehmen eingekauft haben, dass das erste Tetrapack meines Lebens sozusagen war.
5: In meinem war eine Limo. Und erinnern Sie sich auch noch an das erste, das Sie dann designt haben?
23: Wir hatten mal einen sehr spannenden Designfall. Da hatten wir für ein Startup einen Tetrapack oder eigentlich Getränkeverbundkarton, wie das in der Fachsprache heißt, designt, wo die Idee war, diesen Karton wesentlich kleiner zu machen. Also der wäre dann nur halb so groß wie die normale Standardgröße, die man gewohnt ist. Und die Idee dahinter war, dass man dieses Getränk mixen konnte mit Wasser, sodass man quasi den Materialanteil noch zusätzlich verringern konnte durch dieses Design. Quasi ein nachhaltiger Ansatz, dieses ikonische Design noch zu optimieren.
5: Ja, da wollte ich Sie gerade fragen, was ist denn aus Ihrer Sicht das Ikonische am Tetrapack?
23: Also zum einen ist es natürlich die Funktion an sich. Es ist ein Verbundaufbau. Das bedeutet, dass es aus verschiedenen Schichten besteht. Das ist vor allem aus Produktschutzgründen wahnsinnig intelligent, sagen wir mal so. Es ist super stapelbar, es ist überall lagerbar natürlich auch und der Transport ist wahnsinnig effizient, weil das Produkt fast bis zum Rand befüllt werden kann und entsprechend sehr wenig Luft transportiert wird.
5: Sie haben sich ja auf Verpackungsdesign spezialisiert und entsprechend viele Tetrapacks schon gestaltet. Ich kann mir vorstellen, dass vieles von vornherein feststeht, was drauf muss. Es gibt ja auch EU-Vorgaben. Was macht es aus Designersicht attraktiv? Wie viel kreative Freiheit haben Sie überhaupt?
23: Es ist immer eine Mischung zwischen Vorgaben und Branding, Gestaltung für die Marke. Also es sollen zum einen Nachhaltigkeitskriterien erfüllt werden, es sollen rechtliche Vorgaben erfüllt werden und es muss natürlich auch noch gut und der Brand entsprechend aussehen. Das heißt, es ist schon relativ herausfordernd, alle diese Informationen unterzubringen. Wir haben bei uns in der Agentur eine Person, die sich quasi nur mit den rechtlichen Angaben und der Optimierung dieser Positionierung beschäftigt und die ganzen Daten so aufbereitet, dass sie wirklich druckfertig sind. Und das Gute an dem Getränkeverbundkarton ist, dass in der Regel da sehr viel Platz da ist.
5: Mir ist aufgefallen, dass Milchkartons eine ganze lange Zeit blau waren und dann wurden sie irgendwann grün.
23: Ja.
5: Womit hat das zu tun?
23: Das hat mit Farbpsychologie zu tun. Blau konnotieren wir in der Farbpsychologie mit Frische, mit Qualität auch, also quasi mit etwas, was frisch und kühl schmeckt, also auch mit der Kälte. Und wir sind sehr stark getrimmt darauf, welche Assoziationen wir mit gewissen Farben haben. Das Thema Grün ist natürlich klar, das soll Nachhaltigkeit vermitteln, das soll eine gewisse Natürlichkeit vermitteln. Und interessanterweise ist auch die Farbe Grün unter Beschuss geraten, also auch die Farbe Grün, wenn sie denn eine besondere Umweltleistung suggeriert, darf ich jetzt nicht einfach so verwenden, ohne dass ich tatsächlich auch etwas leiste. Es ist sehr klar, wie Leute auf Farben reagieren und das muss man als Designagentur natürlich wissen zu nutzen, aber auch wissen, dass man damit Leute auch fehlleiten kann.
2: Gibt es da auch irgendeinen Trend jetzt, der gerade sich entwickelt, dass man sagt, weg von viel Bild, viel Kleinkram hin zu, keine Ahnung, geometrischen Formen oder sowas? Gibt es sowas auch?
23: Das ist immer sehr von der jeweiligen Brand abhängig. Also es gibt ganz klare Indikatoren, die für bestimmte Merkmale einer Brand sprechen. Also wenn ich jetzt meinen Tetrapack zum Beispiel sehr minimalistisch gestalte, mit wenigen Formen und Farben und sehr clean, dann suggeriert das eine gewisse Hochwertigkeit, weil wir gelernt haben, zum Beispiel über Kosmetikartikel oder sonstige hochwertige Luxusgüter, dass Minimalismus immer bedeutet, ich habe es nicht nötig, laut zu kommunizieren. Aber wenn Sie jetzt zum Beispiel ein junges, freches Startup aus Berlin sind, dann würden Sie wahrscheinlich eher mit bunten Farben und großen Schriften daherkommen, weil Sie ja was ganz anderes ausdrücken möchten.
2: Es gibt ja auch sowas wie einen Oscar für Design, den Red Dot Award. Warum hat das Tetra Pak den in 75 Jahren nicht bekommen?
23: Ja, das ist eine gute Frage, aber es gibt natürlich auch eine negative Seite des Tetra Pak und da hatten wir ja auch schon darüber gesprochen. Es geht tatsächlich um diesen Verbundaufbau. Ein Verbundaufbau bedeutet, dass verschiedene Materialien aneinander geklebt sind sozusagen, jetzt einfach ausgedrückt, und entsprechend können diese Materialien im Recycling auch schwerer voneinander gelöst werden. Der Papieranteil im Tetra Pak wird wieder aufbereitet und kann auch wieder für Papiere eingesetzt werden. Aber es gibt dann eben auch die Aluminiumschicht und die Polyethylenschicht. Und diese beiden Schichten werden meistens in einem Gemisch dann abgetrennt und dieses Gemisch wird meistens der Verbrennung zugeführt. Und deshalb ist es aus Umweltgründen nicht so einfach, das jetzt als ein perfektes Produktdesign zu bezeichnen.
2: Wenn ich im Supermarkt stehe, dann sehe ich unfassbar viele Tetra Paks, also ganze Meter Regale voll davon.
23: Ja.
2: Was geben Sie dem Tetra Pak für eine Zukunft, was das Design anlangt?
23: Die Zukunft des Tetra Paks sehe ich insofern als rosig an, als dass die Fläche, die es bietet, einfach super flexibel ist. Und ich kann auch in dem Format noch was machen, ich kann das kleiner machen, ich kann das nachhaltiger machen, da ist schon noch viel Potenzial da.
2: Und denken Sie, das Tetra Pak hat das Zeug dazu, im Designmuseum zu landen eines Tages?
23: Ja, es ist auf jeden Fall eine insofern smarte Lösung, als dass sehr viele logistische und auch platztechnische Probleme damit gelöst werden. Und ich denke, was man sich als Konsument und Konsumentin merken kann, ist, dass Design immer ein Kompromiss sein muss. Wir haben immer Zielkonflikte zwischen Nachhaltigkeit und Schönheit und Attraktivität und das, was der Konsument möchte. Deshalb wird es nie eine perfekte Lösung geben. Es gibt sehr gute Lösungen, die weiter optimiert werden können und da gehört das Tetra Pak auf jeden Fall dazu.
2: Mit der Verpackungsdesignerin Eleonore Eisert habe ich über 75 Jahre Tetra Pak gesprochen. Vielen Dank, Frau Eisert.
23: Dankeschön.
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0: A3 Nürnberg Richtung Würzburg zwischen Erlangen-West und Pommersfelden 6 Kilometer Stau. A7 Würzburg Richtung Fulda zwischen Bad Kissingen-Obertulba und Bad Brückenau-Wildflecken ein Unfall auf der linken Spur. A7 Ulm Richtung Füssen zwischen Dreieck Allgäu und Eumittelberg 5 Kilometer Stau und stockender Verkehr an einer geräumten Unfallstelle. A94 München Richtung Passau zwischen Kreuz München Ost und Parsdorf ein Unfall auf der linken Spur. Das Wetter in Bayern. Heute Abend von Westen her mehr Wolken, dazu Schauer und Gewitter. Vor allem an den Alpen regnet es. Die Tiefstwerte liegen um 7 Grad. Die weiteren Aussichten. Morgen und am Mittwoch weiter wechselhaft mit Sonne, Wolken, Schauern und Gewittern. Am Donnerstag dann oft sonnig und trocken. Die Höchstwerte in den nächsten Tagen zwischen 15 und 24 Grad. In den Nächten kühlt es jeweils ab auf 10 bis 5 Grad.

0: 18.30 Uhr.
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0: Deutschlands Bevölkerung soll auf Krisen vorbereitet sein. Mit einem neuen Gesetz will die Bundesregierung den Zivilschutz verbessern. Der Expertenrat für Klimafragen sieht Defizite bei der Politik der Bundesregierung. Der Umweltminister spricht von einer überschaubaren Lücke. Dem Ausbau von Offshore-Windanlagen droht offenbar ein empfindlicher Rückschlag. Der Ölkonzern Total will sich offenbar aus den Projekten zurückziehen. Ich bin Tanja Sluka und begleite Sie durch den Abend. Seit Jahren rüstet Deutschland militärisch auf. Nun soll auch der Zivilschutz auf Vordermann gebracht werden. Denn laut Experten gibt es in diesem Bereich großen Nachholbedarf. In den nächsten Jahren sollen rund 10 Milliarden Euro investiert werden, um die Bevölkerung auf Krisenfälle vorzubereiten, Schutzbauten zu errichten, Spezialfahrzeuge bereitzustellen und Maßnahmen für den Gesundheitsschutz vorzubereiten. Übermorgen will das Bundeskabinett ein entsprechendes Gesetz auf den Weg bringen. Was im Einzelnen geplant ist, dazu Benjamin Großkopf aus Berlin.
2: Das Geld soll vor allem in Ausrüstung fließen, also zum Beispiel Fahrzeuge und Technik für das technische Hilfswerk, das THW, das im Katastrophenfall ja Notversorgung und Sicherung der Infrastruktur in Deutschland übernehmen soll. Das Ganze geht, aber nicht ohne die Bundesländer. Hier gibt es immer wieder Zuständigkeitsfragen, um das mal vorsichtig zu formulieren. Und hier soll nun unter anderem ein neuer Steuerungsstab gebildet werden. Die Dringlichkeit bekommt das Ganze durch eine militärische Bedrohung, die die Bundesregierung vor allem in Russland sieht. Die Vorbereitung auf etwaige Angriffe und andererseits eben Zivilschutz, das dient halt auch der Abschreckung, beziehungsweise ein Land wird wehrhafter oder resilienter, wie das genannt wird, haben heute dann auch Innenminister Dobrindt und Verteidigungsminister Pistorius fast wortgleich gesagt. Schutz nach innen und nach außen, das sind zwei Seiten der gleichen Medaille. Öffentliche Zufluchtsräume wie Bunker, Tunnel oder Tiefgaragen sollen systematischer erfasst und anschließend in der Warn-App NINA des Bundes angezeigt werden. Ein wichtiger Schritt, auch hier sind viele andere Länder erheblich weiter als Deutschland. Klar ist aber auch, für den Ernstfall fehlen solche Kapazitäten. Mal eine Zahl zum Vergleich. In Finnland zum Beispiel gibt es für etwa 85% der Bevölkerung in Krisenfällen einen Zufluchtsort, also einen Bunker oder ähnliches. In Deutschland wären nach aktuellen Zahlen nicht einmal für 1% der Bevölkerung solche Plätze vorhanden und die meisten der noch bestehenden Bunker sind lange nicht mehr gewartet worden. Heißt, viel Nachholbedarf und da ist es, das kann man jetzt schon sagen, mit einem Kabinettsbeschluss noch lange nicht getan.
0: Schlechte Noten für die Bundesregierung. Der Expertenrat für Klimafragen in Deutschland glaubt nicht, dass die bisherigen Anstrengungen ausreichen, um die gesteckten Ziele zu erreichen. In den kommenden Jahren werde das Land voraussichtlich mehr Kohlendioxid verursachen, als von der Regierung errechnet, so das Fazit eines heute veröffentlichten Gutachtens. Umweltminister Schneider spricht dagegen von einer überschaubaren Lücke. Man müsse nun alles tun, dass die eigenen Annahmen eintreffen und nicht die konservativeren des Expertenrates. Jan-Frederik Willems mit weiteren Reaktionen.
3: Das Urteil der Grünen-Chefin Franziska Brandner fällt eindeutig aus. Der Prüfbericht des Expertenrats für Klimafragen sei eine Klatsche für die Bundesregierung. Nicht nur verfehle die Merz-Regierung das Klimaziel 2030, sie schummele auch noch, indem sie Treibhausgasminderungen unrealistisch hoch ansetze, wirft Brandner schwarz-rot vor. Viele Umweltorganisationen sehen es ähnlich. Der WWF kritisiert unter anderem, dass die Regierung eher Sprit mit dem Tankrabatt subventioniert, als sich von fossilen Energien unabhängig zu machen. Greenpeace fordert, dass das neue abgeschwächte Heizungsgesetz gestoppt werden muss. Bundesumweltminister Carsten Schneider sagt, er nehme die Warnungen des Expertenrats ernst und dass er sie gründlich prüfen lassen will. Aus seiner Sicht ist es nun am wichtigsten, dass der Ausbau erneuerbarer Energien volle Vorfahrt bekommt. Nicht nur aus Klimaschutzsicht, sondern auch um die deutsche Wirtschaft unabhängiger von Kohle, Öl und Gas zu machen. Der Expertenrat für Klimafragen prüft jedes Jahr, wie Deutschland im Klimaschutz vorankommt. Dabei werden die Treibhausgasemissionen des abgelaufenen Jahres überprüft und die Emissionen der kommenden Jahre berechnet. Die Expertinnen und Experten befürchten in ihrem aktuellen Bericht, dass die Regierung spätestens ab 2030 ihre Klimaziele verfehlt und dass die bisher getroffenen Gegenmaßnahmen nicht ausreichen.
0: Bei der Energiewende spielen Windkraftanlagen bekanntlich eine wichtige Rolle. Doch dem Ausbau von Offshore-Anlagen droht jetzt ein massiver Dämpfer. Denn nach Informationen von NDR und SZ möchte sich ein finanzstarker Investor von den Projekten in Nord- und Ostsee verabschieden. Der Energiekonzern Total strebe einen kompletten Rückzug an, so das Ergebnis der Recherche. Lisa Henschel berichtet aus Hamburg.
4: Total hatte die Windparkflächen 2023 und 2024 für die Rekordsumme von 8 Milliarden Euro erworben. Eigentlich sollten hier ab dem Jahr 2030 Windparks mit einer Leistung von 7,5 Gigawatt entstehen.

0: Doch nun kommt offenbar der Rückzieher. In einem internen Positionspapier, das NDR und SZ vorliegt, erklärt Total, man wolle die in einer Auktion erworbenen Projekte wieder an den Staat zurückgeben und auch den Großteil des vereinbarten Preises nicht bezahlen. Damit würden mehr als 7 Milliarden Euro für den Ausbau des deutschen Stromnetzes fehlen. Als Grund werden in dem Papier wirtschaftliche Erwägungen genannt. Aus dem Bundeswirtschaftsministerium heißt es auf Anfrage, es sei nicht zulässig, Flächen zurückzugeben. Das Ministerium habe keinen Zweifel, dass die Flächen realisiert werden. Ein Sprecher von Total erklärte auf Nachfrage, das Unternehmen habe bereits viel in die Umsetzung seiner Offshore-Windprojekte investiert. Zitat: Unser Unternehmen arbeitet engagiert daran, erfolgreiche erneuerbare Projekte zu realisieren.
1: Hard Times, Soft Power. Europas Rolle in der Weltordnung, so lautete das Thema heute beim WDR-Europa-Forum. Viel diskutiert wurde dort über die aktuellen Krisen. Unter den Gästen war unter anderem Altbundeskanzlerin Merkel. Mit Blick auf den Ukraine-Krieg sagte sie, es sei richtig, das Land im Abwehrkampf gegen Russland zu unterstützen. Gleichzeitig bedauere sie aber, dass Europa sein diplomatisches Potenzial nicht ausreichend einsetze. Annika Witzel fasst das Interview zusammen.
2: Diplomatie sei immer die zweite Seite der Medaille gewesen, gemeinsam mit militärischer Abschreckung, sagte Merkel im Gespräch mit Markus Preis, dem Leiter des ARD-Hauptstadtstudios. Die Europäische Union nutze ihr diplomatisches Potenzial nicht ausreichend. Merkel wies auch darauf hin, dass die USA in ihrer neuen nationalen Sicherheitsstrategie auch den Institutionen der Europäischen Union den Kampf ansagen. Eine für Europa neue Situation. Merkel stellte sich auf dem Europaforum auch den Fragen von jungen Menschen im Interview mit dem WDR-Podcast 630. Hier sprach sie sich dafür aus, dass Politikerinnen und Politiker noch mehr mit jungen Menschen ins Gespräch kommen müssten, um deren Probleme und Wünsche besser zu verstehen.
1: Heute Abend wird auf der Republika der Zivis-Preis verliehen, ein Medienpreis für Verdienste um Integration und kulturelle Vielfalt. Made in USA, das gilt nach wie vor für vieles, was wir im digitalen Bereich nutzen. Software zum Beispiel, mit der wir arbeiten, Plattformen, die wir besuchen, Apps, über die wir kommunizieren oder auch einkaufen. Die Entwicklung wird von Experten und Politikern in der EU mit Sorge verfolgt. Wie Europa digital, souverän und unabhängig wird, darum geht es heute auf der Digitalkonferenz Republika, die heute in Berlin begonnen hat. Sebastian Riechel berichtet.
3: Dass digitale Souveränität auch in Deutschland bereits möglich ist, wird auf der Republika eindrucksvoll gezeigt. Schleswig-Holsteins Digitalisierungsminister und Chef der Staatskanzlei Dirk Schröter spricht darüber, wie Mitarbeiterinnen und Mitarbeiter der Landesverwaltung nicht mehr mit Programmen von Microsoft arbeiten, sondern mit sogenannter Open-Source-Software. Auch wenn bei der Umstellung nicht alles reibungslos geklappt hat, die Vorteile überwiegen, so Schröter. Unter anderem sind die neuen Programme viel kostengünstiger. Auf der Hauptbühne war digitale Souveränität auch im globalen Kontext ein Thema. US-Journalistin Karen Howe warnt davor, dass KI-Unternehmen wie OpenAI sich zu einem Imperium entwickeln, das sowohl technische als auch politische Macht besitze, und beschreibt die aktuelle Lage als neokoloniale Ordnung.
1: Freispruch für die Sängerin Shakira. Die spanische Justiz hat ein früheres Urteil gegen die kolumbianische Künstlerin aufgehoben und ordnete an, dass das Finanzamt Shakira eine Millionensumme zurückzahlen muss. Julia Macher berichtet, worum es genau ging.
4: Laut oberstem Gerichtshof ist Shakira in Spanien zu Unrecht wegen Steuerhinterziehung verurteilt worden. Der kolumbianischen Sängerin stünde daher eine Rückzahlung von mehr als 55 Millionen Euro zu. Der Streit bezieht sich auf das Steuerjahr 2011. Damals tourte die Kolumbianerin mit ihrem Album Sale el Sol und dem Mega-Hit Waka Waka um die Welt und begann zugleich in Barcelona eine Beziehung zum Fußballstar Gerard Piqué. Ausschlaggebend für den Steuersitz ist nach spanischem Recht der Lebensmittelpunkt. Die spanischen Behörden hatten argumentiert, dass die Sängerin 2011 auch wegen ihrer Liebesbeziehung mehr als 183 Tage in Spanien verbracht habe und damit im Land steuerpflichtig sei. Der oberste Gerichtshof sieht dagegen nur einen Aufenthalt von 163 Tagen als bewiesen an. Shakira zeigte sich erleichtert. Nach, Zitat, Jahren brutaler öffentlicher Bloßstellung herrsche endlich Klarheit. Allerdings ist das Urteil noch nicht rechtskräftig. Die spanische Steuerbehörde hat angekündigt, in Berufung zu gehen. Es ist nicht das erste Mal, dass Shakira in Konflikt mit den spanischen Behörden gerät. 2023 war sie wegen Steuerhinterziehung in den Jahren 2012 bis 2014 zu einer Haftstrafe verurteilt worden. Das Verfahren endete damals mit einem Vergleich.
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6: Mit Christian Sachsinger. An den Energiebörsen bestimmen die teuersten eingesetzten Kraftwerke den Strompreis. Das sind in der Regel Gaskraftwerke. Durch diesen Automatismus steigt mit dem Gas auch der Strompreis. Das Institut für Makroökonomie und Konjunkturforschung hat nun eine Idee und die kommt aus Spanien bzw. Portugal. Felix Linke stellt uns das vor.
7: Bundeswirtschaftsministerin Katharina Reiche will viele neue Gaskraftwerke bauen. Sollten die zum Einsatz kommen, dürfte der Strom in Deutschland noch teurer werden. Denn Strom aus Gaskraftwerken ist heute schon fast immer der teuerste. Und zumindest an der Börse wird die gesamte gehandelte Strommenge nach dem höchsten Lieferpreis abgerechnet. Dieses sogenannte Merit-Order-Prinzip würde das Institut für Makroökonomie und Konjunkturforschung IMK der gewerkschaftsnahen Hans-Böckler-Stiftung gern durchbrechen. So ist es zum Beispiel in Spanien und Portugal möglich, dass die Regierungen den Gaspreis gezielt für Kraftwerke staatlich subventionieren. Dadurch erreicht man, dass höhere Gaspreise wie seit dem Iran-Krieg nicht auf die künftigen Strompreise durchschlagen. Wegen der blockierten Straße von Hormuz besteht den IMK-Experten zufolge sonst die Gefahr, dass die Strompreise in Europa stark steigen. Allein in Deutschland ließen sich in der aktuellen Situation für Verbraucher und Unternehmen rund 7,3 Milliarden Euro im Jahr an zusätzlichen Stromkosten einsparen. Damit würde auch die Inflation eingedämmt und das Wirtschaftswachstum gestärkt.
6: Die weltweite Energiekrise macht auch Indien schwer zu schaffen. Das Land ist in hohem Maße abhängig von Rohölimporten. Das trifft die Bevölkerung. Gleichzeitig leiden auch die Fluggesellschaften im Land unter den steigenden Treibstoffpreisen. Air India etwa musste bereits zahlreiche Flugrouten zusammenstreichen. Benedikt Schulz berichtet aus Neu-Delhi.
8: Seit Beginn des Iran-Kriegs und der anschließenden Blockade der Straße von Hormuz sind die Rohölpreise dramatisch gestiegen. Und Indien, das fast 90% seines Bedarfs importieren muss, spürt die Folgen an allen Ecken und Enden. Die Rupie verliert an Wert und hat vergangene Woche ein Rekordtief erreicht. Die Verbraucherpreise steigen. Auch der Tourismussektor steht unter Druck. Und nun hat der indische Premierminister seine Bevölkerung auch noch dazu aufgerufen, das mit dem Reisen für mindestens ein Jahr erstmal ganz zu lassen. Der Tourismussektor ist bedeutend und trug im Jahr 2024 umgerechnet mehr als 220 Milliarden Euro bei zum indischen Bruttoinlandsprodukt, Tendenz steigend. Welchen Effekt nun der Aufruf des Premierministers tatsächlich hat, lässt sich schwer abschätzen. Nur kurze Zeit später hat die wichtigste Fluggesellschaft des Landes, Air India, ihre internationalen Routen deutlich reduziert, etwa nach Shanghai oder Chicago. Was aber eher an den grundsätzlichen Problemen liegen dürfte, in denen Fluggesellschaften derzeit stecken, die wie kaum eine andere Branche von Rohölpreisen direkt betroffen sind. Der Aufruf hat Unruhe in der Branche ausgelöst. Reiseveranstalter rechnen mit einem Rückgang der Neubuchungen. Zumal Kunden, Patriotismus hin oder her, sowieso mit steigenden Preisen für Flugtickets konfrontiert sind.
6: Und schauen wir noch an die Aktienmärkte. Der DAX hat heute seine anfänglichen Kursverluste in deutliche Gewinne ummünzen können. Spekulationen über neue Verhandlungslösungen im Irankrieg trieben das Börsenbarometer zeitweise um 2% nach oben. Herausgekommen ist dann ein Plus von 1,5%. 24.308 Zähler lautet der Endstand.

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5: Es ist 18.45 Uhr.
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5: Andreas Dirschall mit den Nachrichten.
7: Zivilschutz in Deutschland soll massiv ausgebaut werden. Das sieht ein Gesetzentwurf von Innenminister Dobrindt vor, den das Kabinett übermorgen beschließen soll. Demnach sollen bis 2029 10 Milliarden Euro unter anderem in eine neue Kommandostruktur und ein verbessertes Warnsystem fließen. Zuspruch bekam Dobrindt bereits von Verteidigungsminister Pistorius und grünen Chefin Brandner. Umweltverbände pochen auf mehr Klimaschutz. Anlass ist der heute veröffentlichte Prüfbericht des Expertenrats für Klimafragen. Diesem zufolge wird Deutschland seine Treibhausgasziele bei weitem nicht einhalten. Die Deutsche Umwelthilfe plädierte angesichts dessen für rasche Einsparmaßnahmen wie ein Tempolimit auf Autobahnen. Umweltminister Schneider verwies auf den Ausbau erneuerbarer Energien. IS-Rückkehrerin aus Oberfranken wird zur Haftstrafe verurteilt. Das Oberlandesgericht München sah es als erwiesen an, dass die 38-Jährige in Syrien dem sogenannten Islamischen Staat gedient hatte. Dabei soll die konvertierte Muslimin auch die Fürsorgepflicht für ihre 3 Kinder verletzt haben. Das Urteil ist noch nicht rechtskräftig. Seuchenschiff Honlius kommt in Rotterdam an. Die ersten der noch verbliebenen 27 Menschen gingen dort unter strikten Sicherheitsvorschriften von Bord. Auch der Leichnam einer Deutschen soll nun geholt werden. Auf dem Schiff war es zu einem Ausbruch des Hunter-Virus gekommen. 3 Passagiere starben, neben der Deutschen auch ein niederländisches Ehepaar. Mehrheit befürwortet Social-Media-Verbot für Kinder unter 14. Knapp 2/3 der Bundesbürger vertreten diese Ansicht, wie eine repräsentative Umfrage des Bayerischen Forschungsinstituts für digitale Transformation zeigt. Für die Altersgruppe der unter 18-Jährigen lehnt es dagegen der Großteil ab. Das Wetter in Bayern: am Abend und in der Nacht wechselhaft, Tiefstwerte um 7 Grad.
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5: Ein echter Prunkpalast, so hat Bayerns Ministerpräsident Söder das neue Strafjustizzentrum in München bezeichnet. Heute ist es eingeweiht worden, nach rund 10 Jahren Bauzeit und Investitionen von rund 400 Millionen Euro, viel mehr als ursprünglich geplant. Es war eine der größten Baustellen Deutschlands. Moritz Steinbacher hat sich den neuen Bau für uns angesehen.
8: Hell, lichtdurchflutet und vor allem riesig. Mit diesen 3 Worten lässt sich das neue Strafjustizzentrum am Münchner Leonrothplatz wohl am besten beschreiben. Rund 430 Millionen Euro ließ sich der Freistaat das neue Gebäude kosten. Gut investiertes Geld, wie Ministerpräsident Markus Söder findet.
9: Ich frage mich nur die ganze Zeit, wo Sie den Spa untergebracht haben. Also es sieht jedenfalls großartig und wundervoll aus. Das ist natürlich insgesamt ein großes Signal. Das ist ein Signal für den starken Rechtsstaat. Der Staat muss sich wehrhaft und stark zeigen. Es ist aber gleichzeitig auch ein Signal der Wertschätzung an diejenigen, die in der Justiz arbeiten.
8: Die Wertschätzung spiegelt sich auch in der Architektur wider. Teilweise eichenvertäfelte Wände, Parkett- und Natursteinböden und begrünte Innenhöfe warten auf die 1300 Justizmitarbeiter, die hier ihren Dienst verrichten werden. Die Möbel der 850 Büros wurden in den Justizvollzugsanstalten Amberg und München gefertigt. Richter, Staatsanwälte und Justizbeamte werden in 54 Gerichtssälen ihren Dienst verrichten, wie Bayerns Justizminister Eisenreich erklärt.
10: Ja, hier sind von mehreren Staatsanwaltschaften und Gerichten, die bisher an 7 Standorten in München verteilt waren, sind alle zusammengefasst an einem Standort. Das heißt, wir haben hier kurze Wege, wir haben modernste Arbeitsumgebungen, modernste Arbeitsplätze. Wir können aber auch das Thema Sicherheit hier ganz hervorragend umsetzen. Und deswegen freuen sich auch alle Mitarbeiterinnen und Mitarbeiter.
8: Das neue Strafjustizzentrum hat eine Fläche von rund 40.000 Quadratmeter, was ungefähr 8-mal der Fläche des Münchner Marienplatzes entspricht. Trotz seiner Größe und seiner vielen Fenster hat das neue Gebäude laut Bayerns Bauminister Christian Bernreiter annähernd den Energiestandard eines Passivhauses.
11: Natürlich, wenn wir was bauen, bauen wir das natürlich nach den modernsten Standards. Und wir haben hier sparen im Jahr 900 Tonnen CO2 ein. Das entspricht 80.000 Eichen. Also das ist schon eine Nummer. Wir haben eine große Photovoltaikanlage und ist natürlich auf modernste Technik geachtet worden.
8: Bei so viel moderner Technik freut sich natürlich auch der Präsident des Oberlandesgerichts München, Hans-Joachim Hessler, endlich in die neuen Räume einziehen zu können.
12: Also ich finde es ganz toll, dass jetzt alle unter einem Dach sind und noch dazu unter so einem schönen Dach, dass wir so ein fantastisches Gebäude haben, transparent, wie es auch gesagt worden ist, trotzdem sicher, kompakt, neue EDV, alles neu ausgestattet und da wird das Arbeiten schon Spaß machen. Oh, mein persönliches Highlight, finde hier dieses Foyer und die Umgänge, finde ich ganz fantastisch gelungen. Und besonders gefällt mir noch der Justizgarten. Das wird sowohl für die Mitarbeitenden als auch für die Bürgerinnen und Bürger, die herkommen, schon ein Highlight sein.
5: Der Präsident des Oberlandesgerichts Hessler über das heute eingeweihte Münchner Strafjustizzentrum. Ein Bericht von Moritz Steinbacher.
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5: Die Zustimmungswerte für die schwarz-rote Koalition im Bund sind durchwachsen bis schlecht. Eigentlich keine guten Vorzeichen für ein Bündnis aus CDU und SPD auf Landesebene. Trotzdem startet heute in Rheinland-Pfalz eine neue Regierung, geführt von der CDU. Die Sozialdemokraten sind Juniorpartner. Als Ministerpräsident wurde Gordon Schnieder vereidigt. Der CDU-Politiker ist der Bruder von Bundesverkehrsminister Patrick Schnieder. Den heutigen Tag in Mainz fasst Christian Buttgereit zusammen.
13: Nicht nur unter den Augen des großen Bruders, sondern auch in Anwesenheit des Mainzer Bischofs Peter Kohlgraf wurde Schnieder am Mittag vereidigt.
14: Ich schwöre bei Gott, dem Allmächtigen und Allwissenden, dass ich mein Amt unparteiisch, getreu der Verfassung und den Gesetzen zum Wohl des Volkes führen werde. So wahr mir Gott helfe.
13: Der 50-jährige Gordon Schnieder führt von nun an eine große Koalition mit der SPD. Zusammen kommen beide Parteien auf eine deutliche Mehrheit von 71 der 105 Sitze. Doch nur 63 Abgeordnete stimmten bei der Wahl zum Ministerpräsidenten für den Mann aus der Eifel. Sein Vorgänger von der SPD hatte seinerzeit sogar 3 Stimmen aus der Opposition erhalten. Schnieder spricht trotzdem von einer deutlichen Mehrheit, die ihn froh mache. Vertrauen sei da. Man wolle und werde ein anderes Bild abgeben als die große Koalition im Bund.
14: Also wir haben, glaube ich, in den letzten Wochen gezeigt, dass wir hier ganz anders gestartet sind und dass wir überhaupt nicht in ein solches Gezanke gekommen sind. Wir haben sehr vertrauensvoll miteinander sondiert. Das galt auch für 3 Wochen Koalitionsverhandlungen. Und genau in diesem Stil werden wir das fortsetzen.
13: Seinem Kabinett gehören 10 Minister an, 5 von der CDU und 5 von der SPD. In der CDU gab es Stimmen, Schnieder habe der SPD zu viele Zugeständnisse gemacht, obwohl die Sozialdemokraten bei der Wahl fast 10 Prozentpunkte verloren hatten. So behält die SPD beispielsweise das Finanzministerium. Der CDU war es vor allem wichtig, den Sozialdemokraten das Bildungsressort abzunehmen. Als neue Bildungsministerin wurde heute mit Ute Eiling-Hüttig eine Politikerin aus Bayern vereidigt. Dafür trat die CSU-Politikerin vor wenigen Tagen eigens in die rheinland-pfälzische CDU ein. Einige SPD-Minister der alten Ampelregierung bleiben Teil der neuen Koalition. Sie und alle Abgeordneten sollen helfen, das Vertrauen in die Demokratie zu stärken, so der neu gewählte Landtagspräsident Matthias Lammert von der CDU.
15: In diesem Hohen Hause ist Platz für hartes Ringen um den richtigen politischen Weg. Aber es ist kein Platz für Verfassungsfeindlichkeit, Menschenverachtung oder irgendeine Form von Extremismus.
13: Dieses Vertrauen wurde bereits bei der Wahl von Lammerts Stellvertretern auf die Probe gestellt. Die AfD hatte beantragt, der Landtag solle sich auf einen Vizepräsidenten beschränken. Der parlamentarische Geschäftsführer Damian Lohr.
16: Wir leben in einer wirtschaftlich angespannten Zeit. Viele Menschen haben Probleme, ihr Leben zu finanzieren. Dementsprechend appelliere ich dafür, einen Vizepräsident zu wählen.
13: Als die Mehrheit jedoch für 3 Stellvertreterposten stimmte, erhob auch die AfD Anspruch auf einen der Posten. Allerdings ging sie dabei leer aus. Als einzige Oppositionsfraktion sind im Landtagspräsidium nun die Grünen vertreten. Das Beispiel macht deutlich, für Schnieder und seine CDU wird es nach 35 Jahren in der Opposition nicht einfach, ein Land in bewegten Zeiten zu regieren. Die AfD tritt selbstbewusst auf und die mitregierende SPD muss sich erst noch in die Rolle des Juniorpartners finden. Dass das alles nicht leicht wird, weiß auch Gordon Schnieder.
5: Er ist der neue Ministerpräsident von Rheinland-Pfalz. Der Bericht von Christian Buttgereit.
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17: Mit Sina Wende. Wer am Nachmittag über den Münchner Marienplatz gelaufen ist, wird sicherlich in einen großen Chor gestolpert sein. Den Fanchor der Fußballerinnen des FC Bayern München. Die haben sich dort vom Rathausbalkon aus für ihre erfolgreiche Saison feiern lassen. Taufik Khalil.
18: Deutscher Doublesieger. Die Fans der Frauen des FC Bayern dürfen schon besingen, von was die Fans der Männer noch träumen müssen. Das Double aus Pokal und Meisterschaft ist bereits Realität und auf dem Rathausbalkon am Marienplatz angekommen. Mittendrin ein glücklicher Präsident. Herbert Hainer, der ja erst gestern da oben stand mit den Männern, aber eben nur mit der Meisterschale.
19: Als Präsident des FC Bayern München kann man wirklich stolz sein. Die Frauen haben das Double gewonnen, die Männer deutscher Meister überragend und haben immer noch die Chance, auch das Pokalfinale zu gewinnen, also auch das Double. Zweimal im Halbfinale der Champions League. Es geht fast nicht mehr besser.
18: Was für eine Saison für das Team vom neuen Trainer José Bacala. Meisterinnen mit 16 Punkten Vorsprung vor Wolfsburg und im Pokalfinale Wolfsburg 4-0 vom Platz gefegt. Caro Simon versucht die Stärke ihrer Mannschaft zu erklären.
20: Ich glaube, dass wir einfach gleichermaßen auf und neben dem Platz unfassbar professionell arbeiten, eine unfassbare Leidenschaft haben. Es ist immer leicht, in guten Zeiten zusammenzuhalten, aber vor allem auch den einen oder anderen Dämpfer, den wir bekommen haben, da sind wir stärker raus zurückgekommen. Und ich glaube, dieser Zusammenhalt und diese Stärke, das ist Wahnsinn. Und ich glaube, der Weg ist noch längst nicht zu Ende.
18: Wohl aber ihrer mit den Münchnerinnen. Simon verlässt den Verein nach 7 Jahren.
20: Ich glaube, dass Mia Samir bleibt immer auch ein Teil von mir. Da bleibt immer auch ein Teil erhalten. Und von daher freue ich mich jetzt auch auf alles, was kommt.
18: Leverkusen kommt, das ist bekannt. Wohin es für Torhüterin Marla Groß geht, noch nicht so sehr. Auch sie feiert das letzte Mal am Balkon und genießt im weinroten Dirndl die vielleicht 2.000 oder 3.000 Fans, die unten stehen.
21: Richtig cool einfach. Also wie viele jetzt auch gekommen sind, es war nochmal ein richtig schöner Abschluss. Es ist schön zu sehen, dass die Leute ja sich mit uns freuen können. Und
18: früher waren die Männer meist alleine da und die Frauen gar nicht. Diesmal waren beide Teams ohne einander da, weil die Frauen noch spielen mussten, als die Männer gefeiert haben. Und während die sich nun auf ihr Double noch vorbereiten müssen, dürfen die Frauen schon so richtig feiern. Und sie werden, verspricht Julia Gwin.
22: Also den Pokalsieg haben wir schon gefeiert, sehr intensiv. Und heute haben wir eben auch nochmal eine Location, wo wir gemeinsam was essen und dann schauen wir mal, wo der Abend hinführt.
17: Zwischen Meisterfeier und Party am Abend hat Julia Gwin jedoch noch eine weniger gute Nachricht verkündet. Wegen Problemen an der Schulter ist ihre Teilnahme an den Länderspielen Anfang Juni nicht sicher.
22: Ja, die sind tatsächlich erstmal fraglich, weil es nach jedem Spiel jetzt auch eine Reaktion in der Schulter gab, weil doch einiges kaputt ist. Deshalb halten wir uns das noch offen und sehen dann, ob es wirklich möglich ist oder nicht.
17: Ja, das wird Julia Gwin dann gemeinsam mit Bundestrainer Christian Wück entscheiden. Ein OP-Termin steht übrigens noch nicht fest. Da, wo Julia Gwin schon ist, wollen die Fußballtalente aus der U17-Nationalmannschaft noch hin. Wie sich Erfolg anfühlt, üben sie gerade. Bei der Europameisterschaft hat sich das junge Team im Dauerregen durchgesetzt. Laura Nadler.
23: Mit 1:0 konnte die U17-DFB-Auswahl gestern Abend gegen Frankreich gewinnen. Dana Kessler vom SV 67 Weinberg saß zunächst auf der Bank, ehe sie in der 78. Minute eingewechselt wurde und mit einer guten Zweikampfquote überzeugte. Die 17-Jährige kam in insgesamt 5 gespielten Partien 4-mal zum Einsatz. Im Halbfinale gegen Spanien verwandelte Kessler einen entscheidenden Elfmeter und hatte damit großen Anteil am Einzug ins Finale. Als nächstes großer Ereignis steht der DFB-Auswahl um Dana Kessler im Herbst die Weltmeisterschaft in Marokko bevor.
17: Konrad Leimer steht im WM-Kader für Österreich. Der Bayern-Spieler gehört für den österreichischen Teamchef Ralf Rangnick ganz klar zu seinen Topspielern. Insgesamt stehen 14 Bundesliga-Profis in der nominierten Liste. Zudem hat auch Paul Wanner einen Platz bekommen. Der frühere Bayern-Nachwuchsspieler hätte auch für den DFB spielen können, hat sich dann aber für Österreich entschieden. Österreich trifft in der WM-Gruppe J auf Jordanien, Titelverteidiger Argentinien und Algerien. Bundestrainer Julian Nagelsmann will seinen Kader am Donnerstag bekannt geben. Und beim ATP-Turnier in Hamburg haben sich die 2 deutschen Tennisprofis Jannik Hanfmann und Daniel Altmaier fürs Achtelfinale qualifiziert. Da will Jan-Lennard Struff noch hin, sein Spiel steht noch aus.
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5: A3 Nürnberg Richtung Würzburg zwischen Erlangen-West und Pommersfelden, 5 Kilometer Stau. A7 Würzburg Richtung Fulda zwischen Hammelburg und Bad Kissingen-Obertulba, Bergungsarbeiten auf der linken Spur. A7 Ulm Richtung Füssen zwischen Dreieck Allgäu und Eumittelberg blockiert ein defekter LKW die linke Spur. A94 München Richtung Passau zwischen Kreuz München Ost und Parsdorf ein Unfall auf der linken Spur. Das Wetter in Bayern. Heute Abend von Westen her mehr Wolken, dazu Schauer und Gewitter. Vor allem an den Alpen regnet es. Die Tiefstwerte liegen um 7 Grad. Die weiteren Aussichten: morgen und am Mittwoch weiter wechselhaft mit Sonne, Wolken, Schauern und Gewittern. Am Donnerstag dann oft sonnig und trocken. Die Höchstwerte in den nächsten Tagen zwischen 15 und 24 Grad. In den Nächten kühlt es ab auf 10 bis 5 Grad.

0: 19 Uhr.
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0: Deutschlands Bevölkerung soll auf Krisen vorbereitet sein. Mit einem neuen Gesetz will die Bundesregierung den Zivilschutz verbessern. Der Expertenrat für Klimafragen sieht Defizite bei der Politik der Bundesregierung. Der Umweltminister spricht von einer überschaubaren Lücke. Ein Asteroid nimmt Kurs auf die Erde. Eine Gefahr besteht laut Experten nicht. Man kann den Himmelskörper aber beobachten. Ich bin Tanja Sluka und begleite Sie durch den Abend. Seit Jahren rüstet Deutschland militärisch auf. Nun soll auch der Zivilschutz auf Vordermann gebracht werden. Denn laut Experten gibt es in diesem Bereich großen Nachholbedarf. In den nächsten Jahren sollen rund 10 Milliarden Euro investiert werden, um die Bevölkerung auf Krisenfälle vorzubereiten, Schutzbauten zu errichten, Spezialfahrzeuge bereitzustellen und Maßnahmen für den Gesundheitsschutz vorzuhalten. Übermorgen will das Bundeskabinett ein entsprechendes Gesetz auf den Weg bringen. Was im Einzelnen geplant ist, dazu Benjamin Großkopf aus Berlin.
2: Das Geld soll vor allem in Ausrüstung fließen, also zum Beispiel Fahrzeuge und Technik für das technische Hilfswerk, das THW, das im Katastrophenfall ja Notversorgung und Sicherung der Infrastruktur in Deutschland übernehmen soll. Das Ganze geht, aber nicht ohne die Bundesländer. Hier gibt es immer wieder Zuständigkeitsfragen, um das mal vorsichtig zu formulieren. Und hier soll nun unter anderem ein neuer Steuerungsstab gebildet werden. Die Dringlichkeit bekommt das Ganze durch eine militärische Bedrohung, die die Bundesregierung vor allem in Russland sieht. Die Vorbereitung auf etwaige Angriffe und andererseits eben Zivilschutz, das dient halt auch der Abschreckung, beziehungsweise ein Land wird wehrhafter oder resilienter, wie das genannt wird, haben heute dann auch Innenminister Dobrindt und Verteidigungsminister Pistorius fast wortgleich gesagt. Schutz nach innen und nach außen, das sind zwei Seiten der gleichen Medaille. Öffentliche Zufluchtsräume wie Bunker, Tunnel oder Tiefgaragen sollen systematischer erfasst und anschließend in der Warn-App NINA des Bundes angezeigt werden. Ein wichtiger Schritt, auch hier sind viele andere Länder erheblich weiter als Deutschland. Klar ist aber auch, für den Ernstfall fehlen solche Kapazitäten. Mal eine Zahl zum Vergleich. In Finnland zum Beispiel gibt es für etwa 85% der Bevölkerung in Krisenfällen einen Zufluchtsort, also einen Bunker oder ähnliches. In Deutschland wären nach aktuellen Zahlen nicht einmal für 1% der Bevölkerung solche Plätze vorhanden und die meisten der noch bestehenden Bunker sind lange nicht mehr gewartet worden. Heißt, viel Nachholbedarf und da ist es, das kann man jetzt schon sagen, mit einem Kabinettsbeschluss noch lange nicht getan.
0: Das Thema Klima sei ein Stück weit in den Hintergrund gerückt. Die Anstrengungen Deutschlands reichten nicht aus, um die eigenen Ziele zu erreichen. Zu diesem Ergebnis kommt der Expertenrat für Klimafragen in seinem neuesten Gutachten. Die Bundesregierung verteidigt dagegen ihren Kurs, insbesondere das Klimaschutzprogramm, das jüngst von Umweltminister Schneider vorgestellt wurde. Über weitere Reaktionen berichtet Jan Zimmermann aus Berlin.
3: Es ist kein gutes Zeugnis für die Bundesregierung. Laut Expertenrat für Klimafragen werden die Klimaschutzziele aktuell zwar erreicht, langfristig aber nicht.
4: Wir sehen klimaschutzpolitischen Handlungsbedarf,
3: sagt Julia Pongratz, Klimawissenschaftlerin und Mitglied im Expertenrat. Doch der Reihe nach. Mit Blick auf das vergangene Jahr ist der Ausstoß klimaschädlicher Gase nahezu konstant geblieben und liegt damit noch im grünen Bereich. Vor allem in der Energiewirtschaft und in der Industrie ist der CO2-Ausstoß zurückgegangen, erklärt Marc-Oliver Betzüge, Ratsmitglied und Energieexperte.
5: Die Rückgänge in der Energiewirtschaft hängen natürlich damit zusammen, dass Deutschland in erheblichem Umfang in den Aufbau von erneuerbaren Energieträgern in der Stromerzeugung investiert hat. Gleichzeitig sind die Folgen der wirtschaftlichen Entwicklung der vergangenen 5 Jahre sehr deutlich zu erkennen.
3: Heißt, ein Teil des Rückgangs beruht auf der Wirtschaftsflaute in Deutschland. Außerdem, Erfolge in der Energiewirtschaft und Industrie werden durch mehr Emissionen in den Bereichen Gebäude und Verkehr aufgehoben. Eigentlich soll der CO2-Ausstoß bis 2030 um 65% zurückgehen, verglichen mit dem Jahr 1990. Aber weder dieses noch alle weiteren Klimaschutzziele werden nach heutigen Prognosen erreicht, erklärt die Vorsitzende des Expertenrats, Barbara Schlomann.
6: Das sind die Budgetziele für die Folgeperiode 31 bis 40, die Jahresziele für 2030. 2030 und 2040 sowie die Treibhausgasneutralität 2045 und die negativen THG-Emissionen bis 2050.
3: All diese Klimaschutzziele werden nach den Berechnungen der Wissenschaftler verfehlt. Laut Forscherin Julia Pongratz vermisst der Expertenrat vor allem eines.
4: Wir empfehlen eine Einbettung der Klimaschutzpolitik in eine kohärente politische Gesamtstrategie, die insbesondere auch soziale Verteilungswirkungen und ökonomische Folgen bei der Programmgestaltung stärker in den Blick nimmt.
3: Denn das kürzlich vorgelegte Klimaschutzprogramm der Bundesregierung wird das Ruder nicht rumreißen, so die Einschätzung des Expertenrats. Das Programm müsse überarbeitet und strenger werden. Und Vorhaben wie das geplante Gebäudemodernisierungsgesetz, auch als Heizungsgesetz bekannt, könnten die Situation noch verschlechtern. Die Bundesregierung verteidigt ihre Klimapolitik. Der Sprecher des Umweltministeriums, Nikolai Fichtner.
7: Die Emissionen gehen runter. Die Frage ist nur, ob sie schnell genug runtergehen. Und da gibt es, wie es im wissenschaftlichen Diskurs üblich ist, unterschiedliche Annahmen.
3: Dagegen werfen Oppositionsparteien, Union und SPD Versagen vor. Der Bericht des Expertenrats sei eine Klatsche, vor allem für die Energiepolitik von Wirtschaftsministerin Katharina Reiche von der CDU, sagt Grünen-Parteichefin Franziska Brandner.
8: Der Bericht zeigt nochmal deutlich, dass diese Bundesregierung offensichtlich jegliche Ambition beim Klimaschutz auch aufgegeben hat, ja, vielleicht ihn sogar abschafft, wenn man sich anschaut, was Frau Reiche vorhat.
3: Auch Umwelt- und Klimaschutzorganisationen üben Kritik. Sie fordern, möglichst schnell aus fossilen Brennstoffen wie Öl und Gas auszusteigen. Ihrer Ansicht nach steuert die Bundesregierung mit Vollgas in die falsche Richtung.
0: Wie geht es Kindern in Industrieländern und welche Zukunftschancen haben sie? Dass das in Deutschland oftmals vom Einkommen der Eltern abhängt, darüber wird immer wieder diskutiert. Das UN-Kinderhilfswerk UNICEF hat jetzt die Situation von Minderjährigen in verschiedenen Ländern verglichen und kommt zu dem Ergebnis, dass Deutschland in Sachen Kindeswohl weit hinten liegt. Auf Platz 25 von 37. Anders die Situation in Frankreich, das auf Platz 3 landet. Die Unterschiede fasst Katrin Erdmann zusammen.
9: Das mag jetzt vielleicht überraschen, aber in Frankreich liegt die Kinderarmut mit 21% um 6 Prozentpunkte höher als in Deutschland. Und trotzdem geht es französischen Jungen und Mädchen insgesamt gesundheitlich besser. Die Gründe dafür sind vielfältig. So sind sie früh ins Erziehungssystem eingebunden. Etwa 60% der unter Dreijährigen werden in irgendeiner Form betreut. Außerdem hat der Staat im Zuge der Corona-Pandemie den Schulkindern 30 Minuten Sport verordnet. Dass sich französische Kinder vielleicht auch einfach wohler in ihrem Körper fühlen, könnte dabei auch sein. In Frankreich sind nämlich nur etwa 17% der Kinder zu dick. In Deutschland sind es 25%. Französische Kinder schneiden auch bei den sozialen Kompetenzen besser ab, trauen sich offenbar mehr zu. Und das könnte laut UNICEF-Studie auch daran liegen, dass die Einkommensunterschiede in Frankreich zwar vorhanden, aber nicht so groß sind und ins Gewicht fallen wie in anderen Ländern.
0: Jedes Jahr mehr Geld. Die Diäten der Bundestagsabgeordneten steigen automatisch, immer zum 1. Juli. Doch in diesem Jahr könnte das anders sein, denn angesichts der hohen Belastungen von Wirtschaft und Verbrauchern würde die geplante Erhöhung um über 4% wohl für viel Kritik sorgen. Inzwischen gibt es offenbar parteiübergreifend Forderungen, diese Erhöhung in diesem Jahr auszusetzen. Wie die Bezahlung von Abgeordneten in Berlin geregelt ist, dazu Isabel Karras mit einem BR24-Stichwort.
10: Bundestagsabgeordnete bekommen für ihre Arbeit eine sogenannte Abgeordnetenentschädigung, meist Diäten genannt. Sie soll ausgleichen, dass viele Abgeordnete während ihrer Zeit im Parlament ihrem eigentlichen Beruf nicht mehr oder nur eingeschränkt nachgehen können. Gleichzeitig soll die Bezahlung sicherstellen, dass Politikerinnen und Politiker finanziell unabhängig arbeiten können. So ist es im Grundgesetz festgelegt. Wie hoch die Diäten ausfallen, regelt wiederum das Abgeordnetengesetz. Aktuell sind es 11.833 Euro brutto pro Monat, voll steuerpflichtig. Lange mussten die Abgeordneten regelmäßig neu über konkrete Erhöhungen ihrer Diäten abstimmen. 2014 wurde das Verfahren dann geändert. Seitdem werden die Diäten automatisch jedes Jahr zum 1. Juli an die allgemeine Lohnentwicklung in Deutschland angepasst. Steigen also die Durchschnittslöhne, steigen auch die Diäten. Sinken die Löhne, sinken theoretisch auch die Bezüge der Abgeordneten. Tatsächlich war das bisher aber erst einmal der Fall während der Corona-Pandemie 2021. In diesem Jahr würde die automatische Anpassung ein Plus von 4,2% bedeuten, also rund 500 Euro mehr pro Monat. Genau diese Erhöhung steht nun aber in Frage, denn Vertreterinnen und Vertreter mehrerer Parteien sprechen sich dafür aus, die Anpassung angesichts der aktuellen Belastung für viele Bürgerinnen und Bürger auszusetzen. Dafür müsste der Bundestag allerdings kurzfristig ein Gesetz beschließen, das den automatischen Mechanismus für dieses Jahr außer Kraft setzt.
0: Rheinland-Pfalz hat einen neuen Ministerpräsidenten. Gordon Schnieder von der CDU ist seit heute Regierungschef. Er führt eine Koalition mit der SPD an, die zuvor mehr als 30 Jahre lang stärkste Kraft in dem Bundesland war. Nach seiner Vereidigung sagte Schnieder, er wolle Ministerpräsident für alle Rheinland-Pfälzer sein. Nicht nur für diejenigen, die seine politischen Überzeugungen teilen, sondern auch für die Skeptiker seiner heutigen Wahl. Den Tag in Mainz fasst Thorsten Nettelmann zusammen.
11: Der Landtag wählte den 50-Jährigen aus der Eifel mit 63 von 105 abgegebenen Stimmen. Damit bekam Schnieder 8 Stimmen weniger, als die neue schwarz-rote Koalition Sitze hat. In seiner Antrittsrede sagte Schnieder, dass Politik den Alltag der Menschen wieder stärker in den Mittelpunkt rücken müsse. Viele Menschen sorgten sich angesichts wirtschaftlicher Unsicherheiten, gesellschaftlicher Spannungen und wachsender Bürokratie um ihre Zukunft. Politik dürfe sich nicht mit sich selbst beschäftigen. Mit der heutigen Wahl Schnieders stellt die CDU erstmals seit 35 Jahren wieder den Regierungschef von Rheinland-Pfalz. Dem neuen Kabinett gehören 10 Minister an, 4 Frauen und 6 Männer. CDU und SPD stellen jeweils 5 Minister. Stellvertretende Ministerpräsidentin ist die bisherige SPD-Fraktionschefin und jetzige Arbeits- und Sozialministerin Betzing Lichtentäler. Neue Bildungsministerin wird Ute Eiling-Hütig. Die 58-Jährige saß bisher für die CSU im Bayerischen Landtag.
0: Asteroiden, die nahe an der Erde vorbei oder gar auf sie zufliegen. Dieser Stoff wurde schon des Öfteren verfilmt. Doch jetzt kommt ein Himmelskörper unserem Planeten tatsächlich sehr nahe. Asteroid 2026 JH2 fliegt in recht geringem Abstand an uns vorbei. Auf die Erde stürzen wird er laut Experten aber nicht. Gerald Perschke aus der ARD-Wissenschaftsredaktion über das, was bisher bekannt ist.
12: Es ist ein wahrscheinlich 15 bis 35 Meter großer Brocken. Zur Erinnerung, das ist in etwa die Größe des Meteors, der 2013 über der russischen Stadt Tscheljabinsk explodierte. Entdeckt wurde 2026 JH2 erst vor wenigen Tagen vom Mount Levin Survey Observatorium in Arizona in den USA. Dabei kommt er auf seiner elliptischen Bahn um die Sonne regelmäßig an der Erde vorbei, etwa alle 3,8 Jahre. Aber in diesem Jahr eben besonders nah, nämlich in knapp 91.000 Kilometern Entfernung. Das ist weniger als ein Viertel der durchschnittlichen Entfernung zwischen Erde und Mond. Trotzdem besteht zum Glück keine Gefahr eines Einschlags.
0: Viele dürften den Asteroiden gern mit eigenen Augen sehen. Ob das möglich ist, dazu noch einmal Gerald Perschke.
12: Das geht dank des Virtual Telescope Projects. Das ist eine internationale Plattform, die ferngesteuerte Roboterteleskope in Echtzeit über das Internet zugänglich macht. Die gibt es seit genau 20 Jahren und dort werden immer wieder spannende Einblicke in den Sternenhimmel gewährt. Und in dieser Nacht wollen die Astronomen, die dahinter stehen, per Livestream Bilder des Asteroiden zeigen. Hier können Sie also heute Abend ab 21.45 Uhr dabei sein, wenn 2026 JH2 Richtung Erde fliegt. Um genau 21.57 Uhr wird der Asteroid seinen erdnächsten Punkt erreichen.
0: Schlank im Schlaf. Dieser Wunsch ist dank der Abnehmspritze für so manchen Wirklichkeit geworden. Regelmäßig gespritzt kann das Mittel innerhalb eines Jahres zu einem Gewichtsverlust von 10-15% führen. Vielen Menschen hierzulande könnte das helfen. Immerhin, mehr als 60% der Männer und über 40% der Frauen gelten als übergewichtig. Die Abnehmspritze wird allerdings nur in bestimmten Fällen von der Krankenkasse gezahlt. Als sogenanntes Lifestyle-Produkt kostet sie bis zu 6.000 Euro im Jahr. Antonia Scheurer hat in Berlin Passanten gefragt, was sie von der Abnehmspritze halten.
13: Ich glaube, die Nebenwirkungen sind relativ heftig und ich persönlich brauche sie auch nicht. Ich verstehe es aber, dass Leute die benutzen natürlich.
14: Ich kenne einen Diabetiker, der die mit Erfolg benutzt.
15: Würden Sie sagen, das sollte die Krankenkasse bezahlen?
14: Jein. Also es kommt vielleicht auch auf den Schweregrad der Erkrankung an.
16: Ich denke mir schon, dass einige Leute das benötigen, weil sie Adipositas haben und damit nie klarkamen.
15: Würden Sie das auch in Erwägung ziehen?
17: Im Moment nicht, aber wer weiß, vielleicht, wenn ich das Geld dafür habe und die Lust auch. Ja.
18: Ich wiege jetzt ca. 99 Kilo und habe vor Jahren mal 128 Kilo gewogen, ohne Spritze und ohne andere Sachen. Ja, also ich halte persönlich nicht viel davon.
0: 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Es ist 19.15 Uhr.
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0: Die Nachrichten mit Andreas Dirschall.
19: Dobrindt präsentiert Gesetzentwurf für stärkeren Zivilschutz. Der Innenminister will so die Gesellschaft besser für den Fall eines Anschlags oder Kriegs vorbereiten. Wie ein Sprecher heute bekannt gab, sollen Zivil- und Katastrophenschutz bis 2029 mit 10 Milliarden Euro gefördert werden. Organisationen wie das Rote Kreuz mahnten, auch ehrenamtliche Helfer nicht zu vergessen. Verteidigung im Weltraum soll ausgebaut werden. Das vereinbarten die zuständigen Minister von Deutschland, Österreich, der Schweiz und Luxemburg. Deutschlands Ressortchef Pistorius verwies bei dem Treffen in Berlin auf Erfolge, die die Ukraine dank des Satellitennetzwerks Starlink feiere. Pistorius sprach von der Absicherung des Friedens durch Abschreckungsfähigkeit im Weltraum. Grüne zeigen sich alarmiert über Klimagutachten. Parteichefin Brandner sprach von einer Klatsche für die Bundesregierung. Am Vormittag hatte der Expertenrat für Klimafragen seinen jährlichen Prüfbericht vorgelegt. Demnach wird Deutschland seine Treibhausgasziele für 2030 und das folgende Jahrzehnt wohl deutlich verfehlen. Vereinte Nationen werfen Israel Kriegsgräuel im Gazastreifen vor. Wiederholt seien zivile oder geschützte Objekte angegriffen worden, heißt es in einem Bericht des UN-Menschenrechtsbüros. Israel müsse sicherstellen, dass sein Militär dort keine Völkermordhandlungen begehe. Die Regierung in Jerusalem wies die Vorwürfe zurück. 17-Jähriger erschießt 4 Menschen im Süden der Türkei. Medienberichten zufolge soll der Jugendliche das Feuer in einem Restaurant in der Stadt Mersin eröffnet haben und anschließend mit einem Auto geflohen sein. Die Polizei leitete eine Großfahndung ein. Unter den Toten sollen der Besitzer des Restaurants sowie ein Mitarbeiter sein. Das Wetter in Bayern am Abend und in der Nacht wechselhaft. Tiefstwerte um 7 Grad.
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20: Mit Julia Grandner. Nach mehr als 10 Jahren Bauzeit ist in München heute das neue Strafjustizzentrum eingeweiht worden. Allein die Ausmaße sind gigantisch. Laut Ministerpräsident Söder ist die Nutzfläche fast 8-mal so groß wie der Marienplatz. Birgit Grundner.
21: Es sei die größte Baumaßnahme in der Geschichte der bayerischen Justiz gewesen, stellte Justizminister Georg Eisenreich bei der Einweihung fest. Kostenpunkt mehr als 430 Millionen Euro. Als Flaggschiff des staatlichen Hochbaus bezeichnet Bauminister Christian Bernreiter das neue Strafjustizzentrum. Es gibt 54 Gerichtssäle, die nach bayerischen Gemeinden benannt sind. Dazu 850 Büros. Die Möbel wurden größtenteils in den Justizvollzugsanstalten München und Amberg gefertigt. 1300 Menschen werden in dem Komplex arbeiten, der für Ministerpräsident Markus Söder mehr als ein Neubau ist.
22: Das ist ein Signal für den starken Rechtsstaat, auch nach außen. Der Staat muss sich wehrhaft und stark zeigen. Es ist aber gleichzeitig auch ein Signal der Wertschätzung an diejenigen, die in der Justiz arbeiten. Also die einen lädt es ein, hier zu verweilen. Und die anderen schreckt es ab, hier nicht herzukommen.
21: Anfang Juli sollen die ersten Verhandlungen stattfinden. Im wohl größten Gerichtssaal Bayerns wird dann zum Beispiel der sogenannte Reichsbürgerprozess fortgesetzt.
20: Wo ist der Manchinger Goldschatz? Wer Hinweise darauf geben kann, dem winken 20.000 Euro. Denn für die Aufklärung des Diebstahls aus dem Kelten- und Römermuseum Manching ist eine Belohnung ausgelobt worden. Leon Wohlleben mit Einzelheiten.
23: Man wolle mit diesem Anreiz noch irgendwie Menschen erreichen, die etwas über den aktuellen Ort des historischen Schatzes wissen, sagt das Bayerische Landeskriminalamt. Das finanziert die 20.000 Euro Belohnung zusammen mit der Archäologischen Staatssammlung und dem Kelten-Römer-Museum in Manching. Die Suche lief bislang recht erfolglos. Die Polizei hatte zuletzt Anfang Mai zum wiederholten Male das Haus des Hauptbeschuldigten durchsucht und dabei nichts gefunden. Nur einen kleinen Teil des Goldes, nämlich 500 Gramm, konnten die Ermittler bei dem Mann aus Schwerin sicherstellen, als sie ihn im Juli 2023 festnahmen. Weitere rund 3 Kilo Gold fehlen weiterhin.
20: Wer aus dem Ausland in Bayern arbeiten darf und wer nicht, da gibt's regionale Unterschiede. Das geht aus einem Gutachten im Auftrag der Landtagsgrünen hervor. Peter Queton über den beträchtlichen Unterschied.
2: Dieser reicht von fast 25% im Landkreis Dingolfing-Landau bis knapp 8% im Landkreis Ebersberg. Gerald Schneider von der Universität Konstanz kommt zu dem Schluss.
4: In beiden ist die Arbeitsmarktlage identisch, aber im anderen Landkreis haben sie nicht das Glück, mit einer Person zu tun zu haben, die eben nur die Arbeitsmarktlage berücksichtigt.
2: Grünen-Landeschefin Eva Lettenbauer spricht von einer Behördenlotterie. Solche Ungleichheiten können verheerende Folgen gerade für Flüchtlinge haben. Diese hätten Residenzpflicht, so Schneider von der Uni Konstanz, und könnten nicht in einen anderen Landkreis ausweichen.
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5: Wegen des Ebola-Ausbruchs in der Demokratischen Republik Kongo gilt seit dem Wochenende eine sogenannte internationale Gesundheitsnotlage. Die Weltgesundheitsorganisation versetzt die Nachbarländer damit in erhöhte Alarmbereitschaft und ruft die internationale Gemeinschaft zur Unterstützung auf. Nach offiziellen Angaben sind mit bisher mindestens 88 Menschen gestorben. Über 300 Verdachtsfälle wurden gemeldet. Die Dunkelziffer liegt vermutlich deutlich höher. Daniela Remus hat Einschätzungen der Wissenschaft zu den drängendsten Fragen zusammengefasst, zum Beispiel, warum das Ebola-Virus so gefährlich ist und woher es kommt.
6: Die Forschung geht davon aus, dass dieses Virus von Wildtieren aus dem tropischen Regenwald auf den Menschen überspringt. Aber von welchem Wildtier, also der Ursprungswirt, der konnte bis jetzt noch nicht eindeutig gefunden oder identifiziert werden. Wenn sich ein Mensch damit infiziert, dann breiten sich die Viren in allen Körperzellen aus. Und das bedeutet, nach einer Inkubationszeit von ungefähr 6 bis 12 Tagen, die Krankheit beginnt zunächst eher so ein bisschen unauffällig, also mit grippeähnlichen Symptomen. Dann entwickelt sich ein Fieber. Es kommt zu inneren und äußeren Blutungen. Und in 30 bis 70% aller Fälle führt es dann zu einem Organversagen und damit eben auch zum Tod. Die Sterblichkeitsrate bei Ebola hängt ganz, ganz stark vom jeweiligen Subtyp des Virus ab. Und die kann aber eben sehr hoch sein.
5: Und der Subtyp, der aktuell grassiert, ist noch relativ wenig erforscht.
6: Ja, also bei dem handelt es sich jetzt um eine Variante, die heißt Bundi Bugio. Die anderen großen Ausbrüche mit vielen Toten, die gingen auf die sogenannte Zaire-Variante zurück. Und dieser Unterschied, der ist jetzt wirklich wichtig, denn die Wissenschaft weiß einerseits noch nicht so richtig viel über diese Bundi Bugio-Variante. Und deshalb gibt es zum Beispiel dagegen bisher noch keinen Impfstoff, wie bei der Zaire-Variante. Und es gibt aber auch noch keine zielgerichteten Medikamente, die man dann eben verabreichen könnte, wenn Menschen daran erkranken. Sind. Die Behörden vor Ort gehen deshalb, also die Behörden in der Demokratischen Republik Kongo, gehen deshalb jetzt im Moment davon aus, dass es ungefähr bei einer Sterblichkeit von ungefähr 50% liegen wird, dieser Ausbruch.
5: Wichtig für den Kampf gegen Ebola und die Ausbreitung der Seuche ist auch zu wissen, wie sich das Virus überträgt.
6: Das überträgt sich vor allem über nahen, sehr nahen Körperkontakt, also über Schmierinfektionen, das heißt vor allem über Körperflüssigkeiten. Also diese Ebola-Viren, die sind schon gefunden worden im Blut, im Speichel, in Sperma, aber eben auch in Schweiß, in Muttermilch oder sogar in Tränenflüssigkeit. Also es ist wirklich hochgradig ansteckend, zumindest bei engem Körperkontakt. Aber die gute Nachricht sozusagen ist, überträgt sich nicht über die Atemluft, also selbst wenn man sich im selben Raum befindet, aber einen großen Abstand wahrt, dann wird man sich nach gegenwärtigem Kenntnisstand eben nicht anstecken. Am ansteckendsten, auch das im Gegensatz zu anderen Krankheiten, sind die Menschen tatsächlich kurz vor ihrem Tod, weil die Viruslast während der Erkrankung kontinuierlich im Körper ansteigt.
5: Experten rechnen damit, dass sich Ebola in der Demokratischen Republik Kongo weiter ausbreitet. Dort ist das Gesundheitssystem nicht allzu gut aufgestellt. Dass das Virus bis nach Europa übertragen wird, gilt dagegen als unwahrscheinlich.
6: Also das Risiko für uns hier in Europa, das stufen alle Forschenden also als ausgesprochen gering ein. Zum Beispiel eben auch deshalb, weil es sich eben nicht um ein respiratorisches Virus handelt, also wie das Coronavirus, was ja durch die Atemluft übertragen wurde. Also es müsste schon ein Schwerstkranker in einem Flugzeug unterwegs sein, damit das Virus überhaupt zum Beispiel in andere Länder transportiert wird, hier nach Europa. Aber selbst dann, also Ausbrüche sind mit den hiesigen Gegebenheiten extrem gut einzudämmen. Man muss einfach auch nur Kontaktketten unterbrechen und eine ausreichende medizinische Versorgung haben.
0: Daniela Remus war das mit Einschätzungen und Informationen zum Ebola-Ausbruch in der Demokratischen Republik Kongo.
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0: Eine unscheinbare Straße, nicht im Zentrum einer Stadt, auch nicht am Rand, sondern irgendwo dazwischen. Menschen, die kommen und gehen, bleiben oder verschwinden. Und mittendrin kleine Momente, Erinnerungen, Verluste, Hoffnungen. Davon erzählt Robert Seethaler in seinem neuen Buch »Die Straße«, mit großem Gespür für das Alltägliche. Wir lernen die Bewohner kennen, ihren Mikrokosmos, was sie bewegt und wie sich ihre Wege kreuzen. Die Audiofassung des Romans ist für Christina Dumas das BR24-Hörbuch der Woche, eingelesen von Matthias Brandt.
3: Die meisten von uns sind aus der Gegend, viele sogar aus der Straße. Die Wege werden kürzer mit der Zeit. Früher gehörte die Straße uns. Wir haben die Trichter zugeschüttet und Bäume gepflanzt. In einem zerbombten Treppenhaus haben wir einen Hund gefunden.
7: Die Heidestraße liegt am Rand der Stadt. Keine besondere Gegend, keine Postkartenidylle, eine Straße wie viele andere und dennoch ein Ort voller Geschichten. Hier leben Menschen mit ganz unterschiedlichen Biografien. Ein Antiquar, Nachbarn, alte Menschen, Kinder, Gestrandete. Robert Seethaler interessiert sich nicht für spektakuläre Wendungen, sondern für Augenblicke, Gedanken und Erinnerungen, für das, was Menschen bewegt und prägt. Das Leben einfach.
3: Ich habe den Vertrag heute Mittag unterschrieben und als ich den Stift zurück in das Kästchen aus poliertem Silber legte, war mir heiß ums Herz. Beide Herren haben gelächelt und mir die Hand gegeben. »Ich gratuliere«, hat der Makler gesagt. »Bei der Lage kann gar nichts schiefgehen.« Ich habe nur genickt, weil mir ein bisschen schwindlig war und dann musste ich plötzlich lachen, viel zu laut in dem gläsernen Raum. Der Laden liegt an der 24, in dem Haus zwischen der Bäckerei und dem Magistrat. Er hat 63 Quadratmeter, wenn man die Kammer und die anderthalb Meter für die Toilette dazuzählt. Der Verkaufsraum selbst hat 39. Wenn ich mittendrin stehe und mich umblicke, fällt es mir schwer, das zu glauben. Aber ich muss es glauben, weil es im Grundbuch steht. Noch vor wenigen Jahren war hier eine Kohlenhandlung, dann stand das Geschäft leer. Alles ist wie von einem zarten schwarzen Schleier verhangen, selbst die Glasstückchen am Deckenlüster. Der Boden hat tiefe, mit Kohlenstaub gefüllte Risse. Das Schaufenster muss erneuert werden. Das Glas ist stumpf und blind geworden über die Jahre. Aber die Tür kann ich erhalten. Man muss nur das Holz abschmirgeln, streichen und die Dichtungen erneuern.
7: Seethaler erzählt in kurzen, fragmentarischen Szenen. Nach und nach entsteht daraus ein großes Panorama des Lebens in dieser Straße. Ohne große Dramaturgie, ohne künstliche Zuspitzung, denn das Leben selbst folgt selten einem klaren Plan. Gerade darin liegt die Stärke dieses Romans, im genauen Hinschauen, in der Aufmerksamkeit für Menschen, für ihre Sehnsüchte, ihre Verluste und ihre Würde.
3: In meiner Familie gibt es keine Geschäftsleute und keiner hat jemals gelesen. Mein Vater war Schlosser und meine Mutter hat 40 Jahre lang im Großmarkt Gemüse geputzt. Vater hat gesagt, nur mit schmutzigen Händen findet man Gold. Ich habe schon als Kind gewusst, dass das Unsinn ist. Meine Eltern meinten, ich hätte gelesen, noch ehe ich richtig gesprochen habe. Wer nichts hat, kann in Büchern alles finden.
7: Robert Seethaler schreibt in einer klaren, präzisen Sprache, die lange nachhallt. Seine Figuren wirken nie ausgedacht, sondern vertraut, wie Menschen, denen man tatsächlich begegnen könnte. In der U-Bahn, im Bus oder eben in der eigenen Straße. Matthias Brandt liest dieses Hörbuch mit großer Ruhe und Wärme, ohne Pathos, ohne Sentimentalität und gerade deshalb berührend. Er verleiht den Bewohnerinnen und Bewohnern der Heidestraße jeweils eine ganz eigene Stimme. Das knapp vierstündige Hörbuch »Die Straße« von Robert Seethaler, gelesen von Matthias Brandt, ist bei Hörbuch Hamburg erschienen.
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0: A3 Nürnberg Richtung Würzburg zwischen Erlangen-West und Pommersfelden 5 Kilometer Stau. A7 Würzburg Richtung Fulda zwischen Hammelburg und Bad Kissingen Obertulba Bergungsarbeiten auf der linken Spur. Die B303 Sonnefeld Richtung Schneckenlohe ist zwischen Weidhausen und Trübenbach nach einem Unfall gesperrt. Das Wetter in Bayern. Heute Abend von Westen her mehr Wolken, dazu Schauer und Gewitter. Vor allem an den Alpen regnet es. Die Tiefstwerte um 7 Grad. Und die weiteren Aussichten. Morgen und am Mittwoch weiter wechselhaft mit Sonne, Wolken, Schauern und Gewittern. Am Donnerstag dann oft sonnig und trockenes Wetter. Die Höchstwerte in den nächsten Tagen zwischen 15 und 24 Grad. In den Nächten kühlt es jeweils ab auf 10 bis 5 Grad.

0: um angeblichen Steuerbetrug in Millionenhöhe. Ich bin Tanja Sluka und begleite Sie durch den Abend. Seit Jahren rüstet Deutschland militärisch auf. Nun soll auch der Zivilschutz auf Vordermann gebracht werden. Denn laut Experten gibt es in diesem Bereich großen Nachholbedarf. In den nächsten Jahren sollen rund 10 Milliarden Euro investiert werden, um die Bevölkerung auf Krisenfälle vorzubereiten, um Schutzbauten zu errichten, Spezialfahrzeuge bereitzustellen und Maßnahmen für den Gesundheitsschutz einzuleiten. Übermorgen will das Bundeskabinett ein entsprechendes Gesetz auf den Weg bringen. Was im Einzelnen geplant ist, dazu Benjamin Groß Kopf aus Berlin.
1: Das Geld soll vor allem in Ausrüstung fließen, also zum Beispiel Fahrzeuge und Technik für das technische Hilfswerk, das THW, das im Katastrophenfall ja Notversorgung und Sicherung der Infrastruktur in Deutschland übernehmen soll. Das Ganze geht, aber nicht ohne die Bundesländer. Hier gibt es immer wieder Zuständigkeitsfragen, um das mal vorsichtig zu formulieren. Und hier soll nun unter anderem ein neuer Steuerungsstab gebildet werden. Die Dringlichkeit bekommt das Ganze durch eine militärische Bedrohung, die die Bundesregierung vor allem in Russland sieht. Die Vorbereitung auf etwaige Angriffe und andererseits eben Zivilschutz, das dient halt auch der Abschreckung, beziehungsweise ein Land wird wehrhafter oder resilienter, wie das genannt wird, haben heute dann auch Innenminister Dobrindt und Verteidigungsminister Pistorius fast wortgleich gesagt. Schutz nach innen und nach außen, das sind zwei Seiten der gleichen Medaille. Öffentliche Zufluchtsräume wie Bunker, Tunnel oder Tiefgaragen sollen systematischer erfasst und anschließend in der Warn-App NINA des Bundes angezeigt werden. Ein wichtiger Schritt, auch hier sind viele andere Länder erheblich weiter als Deutschland. Klar ist aber auch, für den Ernstfall fehlen solche Kapazitäten. Mal eine Zahl zum Vergleich. In Finnland zum Beispiel gibt es für etwa 85% der Bevölkerung in Krisenfällen einen Zufluchtsort, also einen Bunker oder ähnliches. In Deutschland wären nach aktuellen Zahlen nicht einmal für 1% der Bevölkerung solche Plätze vorhanden und die meisten der noch bestehenden Bunker sind lange nicht mehr gewartet worden. Heißt, viel Nachholbedarf und da ist es, das kann man jetzt schon sagen, mit einem Kabinettsbeschluss noch lange nicht getan.
0: Schlechte Noten für die Bundesregierung. Der Expertenrat für Klimafragen in Deutschland glaubt nicht, dass die bisherigen Anstrengungen ausreichen, um die Ziele einzuhalten. In den kommenden Jahren werde das Land voraussichtlich mehr Kohlendioxid verursachen, als von der Regierung errechnet. So das Fazit eines heute veröffentlichten Gutachtens. Umweltminister Schneider spricht dagegen von einer überschaubaren Lücke. Man müsse nun alles dafür tun, dass die eigenen Annahmen eintreffen und nicht die konservativeren des Expertenrates. Jan-Frederik Willems mit weiteren Reaktionen.
2: Das Urteil der Grünen-Chefin Franziska Brandner fällt eindeutig aus. Der Prüfbericht des Expertenrats für Klimafragen sei eine Klatsche für die Bundesregierung. Nicht nur verfehle die Merz-Regierung das Klimaziel 2030, sie schummele auch noch, indem sie Treibhausgasminderungen unrealistisch hoch ansetze, wirft Brandner schwarz-rot vor. Viele Umweltorganisationen sehen es ähnlich. Der WWF kritisiert unter anderem, dass die Regierung eher Sprit mit dem Tankrabatt subventioniert, als sich von fossilen Energien unabhängig zu machen. Greenpeace fordert, dass das neue, abgeschwächte Heizungsgesetz gestoppt werden muss. Bundesumweltminister Carsten Schneider sagt, er nehme die Warnungen des Expertenrats ernst und dass er sie gründlich prüfen lassen will. Aus seiner Sicht ist es nun am wichtigsten, dass der Ausbau erneuerbarer Energien volle Vorfahrt bekommt. Nicht nur aus Klimaschutzsicht, sondern auch, um die deutsche Wirtschaft unabhängiger von Kohle, Öl und Gas zu machen. Der Expertenrat für Klimafragen prüft jedes Jahr, wie Deutschland im Klimaschutz vorankommt. Dabei werden die Treibhausgasemissionen des abgelaufenen Jahres überprüft und die Emissionen der kommenden Jahre berechnet. Die Expertinnen und Experten befürchten in ihrem aktuellen Bericht, dass die Regierung spätestens ab 2030 ihre Klimaziele verfehlt und dass die bisher getroffenen Gegenmaßnahmen nicht ausreichen.
0: Bei der Energiewende spielen Windkraftanlagen eine wichtige Rolle. Doch dem Ausbau von Offshore-Anlagen droht jetzt ein massiver Dämpfer. Denn nach Informationen von NDR und SZ möchte sich ein finanzstarker Investor von den Projekten in Nord- und Ostsee verabschieden. Der Energiekonzern Total strebe einen kompletten Rückzug an, so das Ergebnis der Recherche. Lisa Henschel berichtet aus Hamburg.
3: Total hatte die Windparkflächen 2023 und 2024 für die Rekordsumme von 8 Milliarden Euro erworben. Eigentlich sollten hier ab dem Jahr 2030 Windparks mit einer Leistung von 7,5 Gigawatt entstehen. Doch nun kommt offenbar der Rückzieher. In einem internen Positionspapier, das NDR und SZ vorliegt, erklärt Total, man wolle die in einer Auktion erworbenen Projekte wieder an den Staat zurückgeben und auch den Großteil des vereinbarten Preises nicht bezahlen. Damit würden mehr als 7 Milliarden Euro für den Ausbau des deutschen Stromnetzes fehlen. Als Grund werden in dem Papier wirtschaftliche Erwägungen genannt. Aus dem Bundeswirtschaftsministerium

0: Ministerium heißt es auf Anfrage, es sei nicht zulässig, Flächen zurückzugeben. Das Ministerium habe keinen Zweifel, dass die Flächen realisiert werden. Ein Sprecher von Total erklärte auf Nachfrage, das Unternehmen habe bereits viel in die Umsetzung seiner Offshore-Windprojekte investiert. Zitat: Unser Unternehmen arbeitet engagiert daran, erfolgreiche erneuerbare Projekte zu realisieren.
1: Hard Times, Soft Power. Europas Rolle in der Weltordnung. So lautete das Thema heute beim WDR-Europa-Forum. Viel diskutiert wurde dort über derzeitige Krisen. Unter den Gästen Altbundeskanzlerin Merkel. Mit Blick auf den Ukraine-Krieg sagte sie, es sei richtig, das Land im Abwehrkampf gegen Russland zu unterstützen. Gleichzeitig bedauere sie aber, dass Europa zu wenig auf sein diplomatisches Potenzial setze. Annika Witzel fasst das Interview zusammen.
2: Diplomatie sei immer die zweite Seite der Medaille gewesen, gemeinsam mit militärischer Abschreckung, sagte Merkel im Gespräch mit Markus Preis, dem Leiter des ARD-Hauptstadtstudios. Die Europäische Union nutze ihr diplomatisches Potenzial nicht ausreichend. Merkel wies auch darauf hin, dass die USA in ihrer neuen nationalen Sicherheitsstrategie auch den Institutionen der Europäischen Union den Kampf ansagen. Eine für Europa neue Situation. Merkel stellte sich auf dem Europaforum auch den Fragen von jungen Menschen im Interview mit dem WDR-Podcast 630. Hier sprach sie sich dafür aus, dass Politikerinnen und Politiker noch mehr mit jungen Menschen ins Gespräch kommen müssten, um deren Probleme und Wünsche besser zu verstehen.
1: Made in USA, das gilt nach wie vor für vieles, auch was wir im digitalen Bereich nutzen. Software, mit der wir arbeiten, Plattformen, die wir besuchen, Apps, über die wir kommunizieren oder einkaufen. Die Entwicklung wird von Experten und Politikern in der EU mit Sorge verfolgt. Wie Europa digital souverän und unabhängig wird, darum geht es auch auf der Digitalkonferenz Republika, die heute in Berlin begonnen hat. Sebastian Riechel berichtet.
3: Dass digitale Souveränität auch in Deutschland bereits möglich ist, wird auf der Republika eindrucksvoll gezeigt. Schleswig-Holsteins Digitalisierungsminister und Chef der Staatskanzlei Dirk Schröter spricht darüber, wie Mitarbeiterinnen und Mitarbeiter der Landesverwaltung nicht mehr mit Programmen von Microsoft arbeiten, sondern mit sogenannter Open-Source-Software. Auch wenn bei der Umstellung nicht alles reibungslos geklappt hat, die Vorteile überwiegen, so Schröter. Unter anderem sind die neuen Programme viel kostengünstiger. Auf der Hauptbühne war digitale Souveränität auch im globalen Kontext ein Thema. US-Journalistin Karen Howe warnt davor, dass KI-Unternehmen wie OpenAI sich zu einem Imperium entwickeln, das sowohl technische als auch politische Macht besitze, und beschreibt die aktuelle Lage als neokoloniale Ordnung.
1: Freispruch für die Sängerin Shakira. Die spanische Justiz hat ein früheres Urteil gegen die kolumbianische Künstlerin aufgehoben und angeordnet, dass das Finanzamt Shakira eine Millionensumme zurückzahlen muss. Julia Macher über den genauen Fall.
4: Laut oberstem Gerichtshof ist Shakira in Spanien zu Unrecht wegen Steuerhinterziehung verurteilt worden. Der kolumbianischen Sängerin stünde daher eine Rückzahlung von mehr als 55 Millionen Euro zu. Der Streit bezieht sich auf das Steuerjahr 2011. Damals tourte die Kolumbianerin mit ihrem Album Sale el Sol und dem Mega-Hit Waka Waka um die Welt und begann zugleich in Barcelona eine Beziehung zum Fußballstar Gerard Piqué. Ausschlaggebend für den Steuersitz ist nach spanischem Recht der Lebensmittelpunkt. Die spanischen Behörden hatten argumentiert, dass die Sängerin 2011 auch wegen ihrer Liebesbeziehung mehr als 183 Tage in Spanien verbracht habe und damit im Land steuerpflichtig sei. Der oberste Gerichtshof sieht dagegen nur einen Aufenthalt von 163 Tagen als bewiesen an. Shakira zeigte sich erleichtert. Nach, Zitat, Jahren brutaler öffentlicher Bloßstellung herrsche endlich Klarheit. Allerdings ist das Urteil noch nicht rechtskräftig. Die spanische Steuerbehörde hat angekündigt, in Berufung zu gehen. Es ist nicht das erste Mal, dass Shakira in Konflikt mit den spanischen Behörden gerät. 2023 war sie wegen Steuerhinterziehung in den Jahren 2012 bis 2014 zu einer Haftstrafe verurteilt worden. Das Verfahren endete damals mit einem Vergleich.
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6: mit Christian Sachsinger. An den Energiebörsen bestimmen die teuersten eingesetzten Kraftwerke den Strompreis. Das sind in der Regel Gaskraftwerke. Durch diesen Automatismus steigt mit dem Gas auch der Strompreis. Das Institut für Makroökonomie und Konjunkturforschung hat nun eine Idee und die kommt aus Spanien bzw. Portugal. Felix Linke stellt uns das vor.
7: Bundeswirtschaftsministerin Katharina Reiche will viele neue Gaskraftwerke bauen. Sollten die zum Einsatz kommen, dürfte der Strom in Deutschland noch teurer werden. Denn Strom aus Gaskraftwerken ist heute schon fast immer der teuerste. Und zumindest an der Börse wird die gesamte gehandelte Strommenge nach dem höchsten Lieferpreis abgerechnet. Dieses sogenannte Merit-Order-Prinzip würde das Institut für Makroökonomie und Konjunkturforschung IMK der gewerkschaftsnahen Hans-Böckler-Stiftung gern durchbrechen. So ist es zum Beispiel in Spanien und Portugal möglich, dass die Regierungen den Gaspreis gezielt für Kraftwerke staatlich subventionieren. Dadurch erreicht man, dass höhere Gaspreise wie seit dem Iran-Krieg nicht auf die künftigen Strompreise durchschlagen. Wegen der blockierten Straße von Hormuz besteht den IMK-Experten zufolge sonst die Gefahr, dass die Strompreise in Europa stark steigen. Allein in Deutschland ließen sich in der aktuellen Situation für Verbraucher und Unternehmen rund 7,3 Milliarden Euro im Jahr an zusätzlichen Stromkosten einsparen. Damit würde auch die Inflation eingedämmt und das Wirtschaftswachstum gestärkt.
6: Die weltweite Energiekrise macht auch Indien schwer zu schaffen. Das Land ist in hohem Maße abhängig von Rohölimporten. Das trifft die Bevölkerung. Gleichzeitig leiden auch die Fluggesellschaften im Land unter den steigenden Treibstoffpreisen. Air India etwa musste bereits zahlreiche Flugrouten zusammenstreichen. Benedikt Schulz berichtet aus Neu-Delhi.
8: Seit Beginn des Iran-Kriegs und der anschließenden Blockade der Straße von Hormuz sind die Rohölpreise dramatisch gestiegen. Und Indien, das fast 90% seines Bedarfs importieren muss, spürt die Folgen an allen Ecken und Enden. Die Rupie verliert an Wert und hat vergangene Woche ein Rekordtief erreicht. Die Verbraucherpreise steigen. Auch der Tourismussektor steht unter Druck. Und nun hat der indische Premierminister seine Bevölkerung auch noch dazu aufgerufen, das mit dem Reisen für mindestens ein Jahr erstmal ganz zu lassen. Der Tourismussektor ist bedeutend und trug im Jahr 2024 umgerechnet mehr als 220 Milliarden Euro bei zum indischen Bruttoinlandsprodukt, Tendenz steigend. Welchen Effekt nun der Aufruf des Premierministers tatsächlich hat, lässt sich schwer abschätzen. Nur kurze Zeit später hat die wichtigste Fluggesellschaft des Landes, Air India, ihre internationalen Routen deutlich reduziert, etwa nach Shanghai oder Chicago. Was aber eher an den grundsätzlichen Problemen liegen dürfte, in denen Fluggesellschaften derzeit stecken, die wie kaum eine andere Branche von Rohölpreisen direkt betroffen sind. Der Aufruf hat Unruhe in der Branche ausgelöst. Reiseveranstalter rechnen mit einem Rückgang der Neubuchungen. Zumal Kunden, Patriotismus hin oder her, sowieso mit steigenden Preisen für Flugtickets konfrontiert sind.
6: Und schauen wir noch an die Aktienmärkte. Der DAX hat heute seine anfänglichen Kursverluste in deutliche Gewinne ummünzen können. Spekulationen über neue Verhandlungslösungen im Iran-Krieg trieben das Börsenbarometer zeitweise um 2% nach oben. Herausgekommen ist dann ein Plus von 1,5%. 24.308 Zähler lautet der Endstand.

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5: Es ist 19.45 Uhr.
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5: Andreas Dirschall mit den Nachrichten.
6: Zivilschutz in Deutschland soll massiv ausgebaut werden. Das sieht ein Gesetzentwurf von Innenminister Dobrindt vor, den das Kabinett übermorgen beschließen soll. Demnach sollen bis 2029 10 Milliarden Euro unter anderem in eine neue Kommandostruktur und ein verbessertes Warnsystem fließen. Zuspruch bekam Dobrindt bereits von Verteidigungsminister Pistorius und Grünen-Chefin Brandner. Bundeswehr verlegt Patriot-Flugabwehrsystem in die Türkei. Hintergrund ist die anhaltende Bedrohung durch den Iran-Krieg, wie das Verteidigungsministerium erklärte. Eine Feuereinheit mit rund 150 Soldaten soll dort für 3 Monate stationiert werden. Dadurch wird ein Trupp der US-Armee abgelöst. Umweltverbände pochen auf mehr Klimaschutz. Anlass ist der heute veröffentlichte Prüfbericht des Expertenrats für Klimafragen. Diesem zufolge wird Deutschland seine Treibhausgasziele bei weitem nicht einhalten. Die Deutsche Umwelthilfe plädierte angesichts dessen für rasche Einsparmaßnahmen wie ein Tempolimit auf Autobahnen. Umweltminister Schneider verwies auf den Ausbau erneuerbaren Energien. IS-Rückkehrerin aus Oberfranken wird zur Haftstrafe verurteilt. Das Oberlandesgericht München sah es als erwiesen an, dass die 38-Jährige in Syrien dem sogenannten Islamischen Staat gedient hatte. Dabei soll die konvertierte Muslima auch die Fürsorgepflicht für ihre 3 Kinder verletzt haben. Das Urteil ist noch nicht rechtskräftig. Polizei in Niederbayern warnt vor Taschendiebstählen in Supermärkten. Seit Anfang April sei die Zahl der gemeldeten Fälle gestiegen, vor allem in den Landkreisen Passau, Regen, Rottal-Inn und Freyung-Grafenau. Dabei ist laut Polizei ein Muster zu erkennen. Die Täter lenken ihre Opfer ab und entwenden dann Geldbörsen aus Taschen oder Einkaufswägen. Das Wetter in Bayern am Abend und in der Nacht wechselhaft. Tiefstwerte um 7 Grad.
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5: Die neuen Bürgermeister im Freistaat sind seit etwa 2 Wochen im Amt. Eine von ihnen ist Alexandra Hörtrich. Sie ist die neue Rathauschefin in Babenhausen im Unterallgäu. Die Mitarbeiter dort kennt sie gut. Vorher saß sie nämlich im Vorzimmer als Sekretärin ihres Vorgängers. Dass der Wechsel gut ankommt, zeigt ein kurzer Stimmungstest im Ort.
7: Ich denke schon, dass sie sehr kompetent ist und dass sie die nötige Power mitbringt.
8: Und wenn die Leute sie wollen, dann ist es in Ordnung.
9: Und ich wünsche ihr alles Gute, vor allem für Babenhausen. Und sagen wir mal so, Babenhausen kann wirklich ein bisschen neuen Wind gebrauchen.
10: Genau den will Alexandra Hörtrich auch liefern. Dafür nimmt sie sich etwas Vertrautes vom Vorzimmer mit in ihr neues Büro.
11: Es ist mein eigener Stuhl, tatsächlich der gleiche wie vorher auch, aber die Position ist natürlich bedeutend verantwortungsvollere und das Gefühl ist tatsächlich anders.
10: Viel Verantwortung übernommen hat sie schon vor 2 Jahren bei der Hochwasserkatastrophe in Babenhausen. Mehr als 100 Menschen mussten evakuiert werden. Alexandra Hörtrich macht sich damals einen Namen als Krisenmanagerin im Rathaus.
11: Aber ich habe einfach gemerkt, weil ich viele Dinge ja auch mitbekomme und ich da manchmal selber für mich gedacht habe, das könnte man doch anders machen, da könnte man doch jetzt schneller vorankommen. Und ich bin kein Mensch, der immer gern nur motzt, sondern dann muss ich es selber machen.
10: Deshalb kandidiert sie schließlich selbst und zieht in die Stichwahl ein. Gegen Tobias Hiller, der sich ebenfalls während des Hochwassers profiliert hatte, als Einsatzleiter.
12: Dann bei der Stichwahl haben sie gewonnen. Ja. Was haben sie da gedacht?
11: Oh mein Gott. Also ich muss ganz ehrlich zugeben, auch wenn das vielleicht mir manche nicht abnehmen, aber diejenigen, die mich persönlich gesehen haben am Abend der Stichwahl, wo auszählt wurde, also ich habe bis zum Schluss nicht gedacht, dass die Wahl auf mich fällt.
10: Seit gut 2 Wochen ist sie jetzt offiziell im Amt. Ihre Ziele unter anderem: die Jugend im Ort mitgestalten lassen, den Einzelhandel stärken und ein gepflegter, attraktiver Ortskern. Sie will Dinge schnell erledigen, legt ein gewisses Tempo vor, sagt sie selbst. Wie finden das die früheren Kolleginnen und Kollegen? Ist sie jetzt anders, so als Chefin?
1: Nur, dass sie eine Tür weiter sitzt, aber ansonsten nicht, dass ich wüsste, bis jetzt ist nichts, hat sich nicht viel verändert.
13: Wir kennen uns, den Vorteil hat sie, wir auch. Sie kennt das Rathaus, die Abteilungen. Das bringt auch Vorteile mit sich.
14: Dass man natürlich auch von einer normalen Arbeitsstelle, sage ich jetzt mal, vom Vorzimmer auch auf den Chefsessel kommen kann. Also soweit kann man sich natürlich auch hocharbeiten. Das ist natürlich auch eine Vorbildfunktion, sage ich jetzt mal.
10: Wer weiß, vielleicht sitzt nach der nächsten Wahl ja dann die neue Sekretärin im Chefsessel. Die gibt es allerdings noch nicht. Die Bewerbungsgespräche laufen schon.
5: Aus Babenhausen im Unterallgäu berichtete Alexander Brutscher.
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5: Für viele, die im Büro arbeiten, gehören Teams, Outlook, Word und Co. selbstverständlich zum Alltag. In der Freizeit wird anschließend durch Instagram, Facebook oder TikTok gescrollt und Nachrichten, die werden auf WhatsApp beantwortet. Diese Beispiele zeigen, wir sind stark abhängig von großen US-Tech-Konzernen. Gibt es da überhaupt noch einen Weg zur digitalen Souveränität, weg von Musk, Zuckerberg und Co.? Darüber wird auf der Digitalmesse Republika diskutiert, die heute begonnen hat. Bis übermorgen werden rund 30.000 Besucher erwartet. Vom Auftakt berichtet Sebastian Riechel.
15: Vorreiter in Sachen digitaler Souveränität in Deutschland ist Schleswig-Holstein. Statt Microsoft-Programme wie Teams oder Outlook nutzen die Mitarbeitenden in der Verwaltung sogenannte Open-Source-Software. Das macht die Landesverwaltung unabhängig von US-Tech-Unternehmen und spart Millionen an Lizenzgebühren. Der Code der Open-Source-Programme, eine Art digitaler Bauplan, ist frei zugänglich. Eine große Herausforderung ist deshalb die Sicherheit, sagt Landesdigitalminister Dirk Schröter.
16: Die Vorstellung, dass wir Lösungen einsetzen, die welche Studierenden in ihren Studentenwohnheimen entwickelt haben als Open-Source-Lösung und die im Internet bereitstellen und wir die dann runterladen und hier einsetzen, die trifft ja nicht zu. Wir arbeiten mit hochprofessionellen Unternehmen zusammen, die Lösungen anbieten, die millionenfach am Markt auch eingesetzt sind.
15: Ganz ohne Probleme läuft so eine Umstellung nicht ab. In Schleswig-Holstein konnten Richter zum Beispiel teilweise nicht mehr auf Mails zugreifen und zwischenzeitlich Haftbefehle auch nicht verschicken. Die Vorteile durch die digitale Souveränität überwiegen laut Schröter aber.
16: Wir haben hier eine völlig neue Zusammenarbeit entwickelt, um die Lösung auch passgenau zu entwickeln. Da ist, ich sag mal, Microsoft ein Konzern, der weit, weit weg ist und jetzt nicht zwingend darauf gewartet hat, dass Schleswig-Holstein mit ihm spricht. Und das ist etwas, was von so unschätzbar großem Wert ist, auch um Verwaltung zu einem Innovationstreiber in dem Bereich zu machen.
15: Wie wichtig es ist, digital souverän zu werden, hat auch die Journalistin und Bestsellerautorin Karen Howe auf der Republika eindrücklich klargemacht. Sie kennt sich aus wie kaum eine andere, wenn es um KI-Konzerne geht, und sie bezeichnet die Macht der KI-Firmen als Imperium.
17: Fundamentally, we need to separate AI.
18: Im Kern müssen wir KI vom Imperium trennen. Wir wollen die Vorteile von KI, aber wir können und dürfen sie nicht auf Kosten unserer Demokratie haben.
15: Auf der großen Hauptbühne der Republika rief Howe deshalb alle dazu auf, aktiv an der Zukunft der KI mitzuarbeiten. Sie hat eine klare Vision davon.
17: A vision that is community-driven.
18: Eine Vision, die gemeinschaftsgetrieben, einvernehmlich und respektvoll gegenüber lokalen Gegebenheiten und Geschichte ist. Jede und jeder von euch spielt eine aktive Rolle dabei, den Imperien zu widerstehen, die technologische Entwicklung mitzugestalten und unsere gemeinsame Zukunft zu stärken.
15: Denn wenn eine Gesellschaft wachse, so Howe, dann würden Imperien fallen, auch in Zeiten von KI.
5: Wie wichtig digitale Souveränität ist, darüber berichtete Sebastian Riechel von der Republika 2026 in Berlin.
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19: mit Sina Wende. Vor 2 Jahren hat Jan-Lennard Struff in München seinen ersten ATP-Titel bei den BMW Open in München feiern können. Der mittlerweile 36-Jährige zählt schon zu den erfahrensten Spielern unter den Tennisprofis und als solcher will er auch jetzt wieder angreifen beim ATP-Turnier in Hamburg. Sein Ziel für den Abend: ins Achtelfinale einziehen, so wie es auch schon die Deutschen Jannik Hanfmann und Daniel Altmaier geschafft haben. Ina Kast beobachtet für uns das Turnier. Ina, was traust du Jan-Lennard Struff zu?
20: Ich glaube, dass das ein relativ enges Match werden wird gegen den Tschechen Jakub Menžik. Beide haben gerade schon begonnen in diesem Match. 3 Minuten sind gespielt am Center Court hier in Hamburg. Und jetzt hat Jan-Lennard Struff zum ersten Mal Aufschlag. Und das kann er ja bekanntlich ziemlich gut. Bei seiner Körpergröße von knapp 2 Metern ist das auch kein Wunder, dass der Aufschlag ihm besonders gut liegt. Ja, aber bei Struffi weiß man halt nie, ob er manchmal ein bisschen overpaced, wie es im modernen Deutsch heißt, dass er ein bisschen zu ungeduldig in den Ballwechseln ist und dann doch die Feder fabriziert. Er will jedenfalls hier ins Achtelfinale kommen. Ein anderer Sauerländer hat das heute nicht geschafft. Max Schönhaus, das ist gerade angesprochen, Sina hat nämlich gegen Jannik Hanfmann verloren im Generationenduell, will ich mal sagen. Hanfmann ist ja schon über 30 und Max Schönhaus erst 18 Jahre jung, kommt eben aus dem Sauerland. Aber ich bin mir sicher, dass er noch für viel Furore sorgen wird in den kommenden Jahren. Denn irgendwann kommt auch die Zeit nach einem Alexander Zverev, der ja hier wegen Rückenbeschwerden abgesagt hat.
19: Vielen Dank, Ina Kast. Morgen kommt dann noch ein junger Tennisspieler dazu. Justin Engel aus Nürnberg will es dann auch in die nächste Runde beim ATP-Turnier in Hamburg schaffen. Von dieser nächsten Runde träumen auch die Eishockeyspieler der deutschen Nationalmannschaft. Sie spielen bei der Weltmeisterschaft in der Schweiz noch in der Gruppenphase, bisher ohne Erfolg. Auf ein 1:3 zum Auftakt gegen Finnland folgte gestern Abend ein 0:2 gegen Lettland. Heute beim Spiel gegen die Schweiz, den WM-Gastgeber, braucht es so langsam einen Sieg, denn nur die besten 4 bleiben im Turnier. Burkhard Hupe verfolgt das Turnier für uns und ist mir jetzt zugeschaltet. Burkhard, ist die deutsche Mannschaft dem Druck, der auf dem Spiel lastet, gewappnet?
21: Ja, das wird sich zeigen. Ich habe keine Ahnung. Also ich bin wirklich auch ratlos, was die bisherigen Vorstellungen der deutschen Eishockey-Nationalmannschaft in diesem Turnier angeht. Die Mannschaft spielt total gehemmt, hat keinen gemeinsamen Plan, hat keine gemeinsame Idee vom Eishockeyspielen, hat viel zu wenig Offensivaktionen und hadert oft auch mit Kleinigkeiten und ja, kommt kaum zu eigenen Torchancen. Das Überzahlspiel ist schwach, das Unterzahlspiel ist genauso schlecht und so kannst du auf diesem Niveau nicht bestehen. Und dann ausgerechnet auf die Schweiz zu treffen, die als einer der Top-Favoriten in dieses Turnier gegangen ist, die sich endlich den Traum vom ersten WM-Titel erfüllen will, unterstützt von 10.000 Zuschauern hier in dieser Eishockeyhalle, wo normalerweise die ZSC Lions spielen. Das ist eine Kultstätte, obwohl es noch eine ganz neue Halle ist. Es ist ja neu gebaut worden hier in Zürich. Also ob Deutschland diesem Druck, diesem akustischen und diesem intrinsischen Druck gewachsen ist, ich habe ehrlich gesagt ein paar Zweifel. Aber auch dieses Eishockeyspiel muss erst noch gespielt werden.
19: Ja, das klingt sehr stark nach Bauchschmerzen. Aber kann man denn festmachen, was die wirklich akut größten Baustellen in der Mannschaft sind?
21: Ja, die Mannschaft hat zu wenig Offensivpotenzial. Sie denkt in erster Linie defensiv. Das ist so eine Konsequenz aus den Olympischen Winterspielen, als man Hurra-Eishockey gespielt hat und die Absicherung nach hinten nicht gestimmt hat. Und deshalb ist der Erfolg dort ausgeblieben. Die Balance zwischen vorne und hinten, das ist ja fast in jedem Mannschaftssport so, die stimmt einfach nicht bei diesem Team. Und deshalb brauchen sie, weil sie einfach zuerst defensiv denken, manchmal zu lange, bis die Scheibe nach vorne kommt. Dann spielen sie 2, 3 Kontakte zu lange in der neutralen Zone. Dann sind alle Stürmer wieder zugestellt. Also sie müssen schneller, sie müssen mutiger spielen und sie müssen mehr schießen. Sie müssen den gegnerischen Torhüter mehr auf die Nerven gehen, als sie es bislang getan haben. Und dann können sie wieder erfolgreich sein. Aber ob das nun ausgerechnet gegen die Schweiz gelingt, die ihre beiden Auftaktspiele mit viel Hurra und viel Unterstützung von den Rängen sehr souverän gewonnen hat gegen die USA und gegen Lettland. Ich habe meine Zweifel.
19: Vielen Dank, Burkhard Hupe. Unser Reporter hat Bauchschmerzen wie so viele vor dem Spiel der deutschen Eishockeyspieler gegen die Schweiz. Das WM-Gruppenspiel beginnt um 20.20 Uhr. Thomas Wörnle ist der Neue bei Preußen Münster. Der frühere Coach der FC Bayern Frauen folgt auf Alois Schwarz, mit dem die Zusammenarbeit nach dem verpassten Klassenerhalt nicht fortgesetzt wird. Und Wörnle kennt die dritte Fußballliga gut. Nach den 2 Meisterschaften und einem DFB-Pokalsieg mit den Münchnerinnen hat er den SSV Ulm aus der Regionalliga in die zweite Liga geführt.
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5: A3 Nürnberg Richtung Würzburg zwischen Erlangen-West und Pommersfelden 3 Kilometer Stau. A7 Füssen Richtung Ulm zwischen Dreieck Hettstetten und Nersingen ein Unfall. Das Wetter in Bayern. Heute Abend von Westen mehr Wolken, dazu Schauer und Gewitter. Vor allem an den Alpen regnet es. Die Tiefstwerte liegen um 7 Grad. Die weiteren Aussichten, morgen und am Mittwoch weiter wechselhaft mit Sonne, Wolken, Schauern und Gewittern. Am Donnerstag dann oft sonnig und trocken. Die Höchstwerte in den nächsten Tagen zwischen 15 und 24 Grad. In den Nächten kühlt es ab auf 10 bis 5 Grad.

0: 20 Uhr.
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2: Deutschlands Bevölkerung soll auf Krisen vorbereitet sein. Mit einem neuen Gesetz will die Bundesregierung den Zivilschutz verbessern. Eine engere Kooperation bei der Verteidigung im Weltraum. Darauf haben sich Deutschland, Österreich, Luxemburg und die Schweiz verständigt. Ein Asteroid nimmt Kurs auf die Erde. Eine Gefahr besteht laut Experten nicht. Man kann den Himmelskörper sogar beobachten. Ich bin Tanja Sluka und begleite Sie durch die nächste Viertelstunde. Seit Jahren rüstet Deutschland militärisch auf. Nun soll auch der Zivilschutz auf Vordermann gebracht werden. Denn laut Experten gibt es in diesem Bereich großen Nachholbedarf. In den nächsten Jahren sollen rund 10 Milliarden Euro investiert werden, um die Bevölkerung auf Krisenfälle vorzubereiten, um Schutzbauten zu errichten, Spezialfahrzeuge bereitzustellen und Maßnahmen für den Gesundheitsschutz einzuleiten. Übermorgen will das Bundeskabinett einen entsprechenden Gesetzentwurf auf den Weg bringen. Philipp Eckstein berichtet.
3: Deutschland soll resilienter, also widerstands- und verteidigungsfähiger werden. Nach außen durch eine stärkere Bundeswehr und nach innen durch einen stärkeren Katastrophen- und Zivilschutz. So der Plan, so der Anspruch der Bundesregierung. Schutz nach innen und außen, zwei Seiten einer Medaille, sagt dazu Bundesverteidigungsminister Boris Pistorius von der SPD.
4: Wir können nicht über Verteidigungsfähigkeit reden und darin investieren und gleichzeitig den Zivilschutz nicht entsprechend befördern. Und genau darum geht's. Von daher begrüße ich diesen Schritt sehr.
3: Dieser Schritt bedeutet, am Mittwoch will die Bundesregierung im Kabinett den sogenannten Pakt für den Bevölkerungsschutz beschließen. Zuständig dafür vor allem Bundesinnenminister Alexander Dobrindt von der CSU.
5: Die aktuelle Bedrohungslage, sie erfordert nicht nur das Ausrüsten der Bundeswehr, sondern auch das Aufrüsten der zivilen Verteidigung und des Bevölkerungsschutzes.
3: Dabei geht es um eine bessere Ausstattung, aber vor allem auch darum, mehr Personal auszubilden, das in Krisenfällen sofort einsatzbereit wäre.
5: Dafür wollen wir in den nächsten Jahren 10 Milliarden Euro in die Hand nehmen, um dafür zu sorgen, dass die notwendige Ausrüstung zur Verfügung steht, dass die Ausbildung auch möglich ist, dass wir resilienter werden.
3: Zuspruch dafür kommt von Philipp Wiesener. Er ist beim Deutschen Roten Kreuz Bundesbeauftragter für den Katastrophenschutz.
6: Grundsätzlich begrüßen wir als Deutsches Rotes Kreuz den Pakt für den Bevölkerungsschutz und die Dynamik, dass sich etwas bewegt und verändert.
3: Aber beim Roten Kreuz gibt es auch die Sorge, dass bei Ihnen und vielen ehrenamtlichen Helfern von dem Geld zu wenig ankommen wird.
6: Auch dieses Personal braucht eine gute materielle Ausstattung. Es kann nicht sein, dass teilweise Einsatzkräfte mit musealen Ausstattungsgegenständen arbeiten müssen und dass so der Bevölkerungsschutz in Deutschland gesichert wird.
3: Bundesinnenminister Dobrindt sagt dazu auf Nachfrage.
5: All das, was wir heute im Bevölkerungsschutz kennen, muss Teil einer zivilen Verteidigungsstruktur auch sein.
3: Ohne aber konkreter zu werden. Klar ist, für ihn geht es vor allem darum, Bundeswehr und Zivilschutz enger zu verzahnen. Dafür soll in seinem Ministerium ein neuer Stab eingerichtet werden. Der Name steht bereits fest.
5: Kommando Zivile Verteidigung.
3: Verbessert werden soll auch die Koordination mit den Ländern. Bereits vereinbart ist, dass alle möglichen Schutzräume und Bunker in Deutschland digital erfasst werden. Die Standorte sollen dann über die Nina Warn-App bekannt gemacht werden.
2: Verteidigungsminister Pistorius hat heute seine Kollegen aus Österreich, Luxemburg und der Schweiz empfangen. Bei den Gesprächen in Berlin ging es um die Sicherheitslage in Europa und die Frage, wie man die Ukraine weiter unterstützen kann. Nach dem Treffen sagte Pistorius, er habe in der Ukraine sehen können, dass die russischen Angreifer mit Hilfe von Starlink-Satelliten empfindlich getroffen werden könnten. Ein Schwerpunkt der Gespräche lag deshalb auf der Verteidigung im Weltraum. Benjamin Großkopf mit Einzelheiten.
7: Es war das erste Treffen aller deutschsprachigen Verteidigungsminister in Europa. Boris Pistorius betonte, dass bereits viel kooperiert werde, diese Kooperationen aber weiter ausgebaut würden. Ein Schwerpunkt der Gespräche war die Verteidigung im Weltraum. Alleine Deutschland will in den kommenden Jahren 35 Milliarden Euro für eine neue Sicherheitsarchitektur im All investieren. Pistorius betonte, die Ukraine zeige, dass das existenzieller werde, zum Beispiel um in diesem Fall Russland Russland empfindlich zu treffen. Dabei geht es unter anderem um Satellitenstandorte, Aufklärung und Startpunkte für Drohnenangriffe. Oder kurz, so sagte es Pistorius, die Bedeutung des Weltraums entwickelt sich rasant für jede Form der militärischen Auseinandersetzung. Deutschland will dabei, so der SPD-Politiker, anschlussfähig für seine Partner sein. Die Schweiz und Österreich spielen dabei eine Sonderrolle, weil sie nicht Mitglied der NATO sind. Dennoch betonte etwa die österreichische Verteidigungsministerin Claudia Tanner hier in Berlin, man müsse durch grenzüberschreitende Kooperationen wehrfähiger werden, nicht um Kriege zu führen, sondern um Frieden zu sichern.
2: Schlechte Noten für die Bundesregierung. Der Expertenrat für Klimafragen in Deutschland glaubt, dass es mehr Anstrengungen braucht, um die gesteckten CO2-Ziele zu erreichen. In den kommenden Jahren werde das Land voraussichtlich mehr Kohlendioxid verursachen als von der Regierung errechnet, so das Fazit eines heute veröffentlichten Gutachtens. Umweltminister Schneider spricht dagegen von einer überschaubaren Lücke. Man müsse nun alles dafür tun, dass die eigenen Annahmen eintreffen und nicht die des Expertenrates. Jan-Frederik Willems mit weiteren Reaktionen.
0: Das Urteil der Grünen-Chefin Franziska Brandner fällt eindeutig aus. Der Prüfbericht des Expertenrats für Klimafragen sei eine Klatsche für die Bundesregierung. Nicht nur verfehle die Merz-Regierung das Klimaziel 2030, sie schummele auch noch, indem sie Treibhausgasminderungen unrealistisch hoch ansetze, wirft Brandner schwarz-rot vor. Viele Umweltorganisationen sehen es ähnlich. Der WWF kritisiert unter anderem, dass die Regierung eher Sprit mit dem Tankrabatt subventioniert, als sich von fossilen Energien unabhängig zu machen. Greenpeace fordert, dass das neue, abgeschwächte Heizungsgesetz gestoppt werden muss. Bundesumweltminister Carsten Schneider sagt, er nehme die Warnungen des Expertenrats ernst und dass er sie gründlich prüfen lassen will. Aus seiner Sicht ist es nun am wichtigsten, dass der Ausbau erneuerbarer Energien volle Vorfahrt bekommt. Nicht nur aus Klimaschutzsicht, sondern auch um die deutsche Wirtschaft unabhängiger von Kohle, Öl und Gas zu machen. Der Expertenrat für Klimafragen prüft jedes Jahr, wie Deutschland im Klimaschutz vorankommt. Dabei werden die Treibhausgasemissionen des abgelaufenen Jahres überprüft und die Emissionen der kommenden Jahre berechnet. Die Expertinnen und Experten befürchten in ihrem aktuellen Bericht, dass die Regierung spätestens ab 2030 ihre Klimaziele verfehlt und dass die bisher getroffenen Gegenmaßnahmen nicht ausreichen.
2: Wenn es wärmer wird, dann hat das natürlich auch für Flora und Fauna Folgen. Chinesische Forscher haben untersucht, wie sich höhere Temperaturen auf das Leben in Fließgewässern auswirken. Sie sammelten Daten von über 21.000 Flüssen auf der ganzen Welt. Ergebnis? In den meisten ist der Sauerstoffgehalt inzwischen gesunken. Clemens Haug berichtet.
8: Wärmeres Wasser bindet weniger Sauerstoff, zugleich fühlen sich Bakterien wohler. Und die verbrauchen mehr Sauerstoff. Also sinkt sein Gehalt im Wasser stark ab. Das Ergebnis einer neuen Studie der Chinesischen Akademie der Wissenschaften ist also wenig überraschend. Demnach sind die Sauerstoffwerte in rund 80% der Flüsse weltweit abgesunken. Hauptgrund dafür ist die Klimaerwärmung. Das berichten die Forscher im Fachblatt Science Advances. Besonders stark betroffen sind Gewässer in tropischen Klimazonen, etwa in Indien. Doch auch Flüsse in gemäßigten Breiten, darunter in Westeuropa oder den USA, verlieren Sauerstoff, besonders während großer Hitzewellen. Die Folgen? In manchen Flüssen entstehen sogenannte Sauerstofflöcher, also Zonen, in denen kaum noch Sauerstoff im Wasser gebunden ist. Geraten Fische in diese Gebiete, sterben sie. Laut der Analyse können Hochwasser die Entwicklung zeitweise abmildern, sie lassen den Sauerstoffgehalt wieder etwas ansteigen. Auch Talsperren und Stauseen haben einen Einfluss. Ist der Wasserstand hier niedrig, sinkt der Sauerstoffgehalt im Wasserfluss abwärts. Sind die Pegel dagegen hoch, verbessert das die Sauerstoffversorgung.
2: Wie geht es Kindern in Industrieländern und welche Zukunftschancen haben sie? Dass das in Deutschland oftmals vom Einkommen der Eltern abhängt, darüber wird immer wieder diskutiert. Das UN-Kinderhilfswerk UNICEF hat jetzt die Situation von Minderjährigen in verschiedenen Ländern verglichen und kommt zu dem Ergebnis, dass Deutschland in Sachen Kindeswohl weit hinten liegt. Auf Platz 25 von 37. Anders die Situation in Frankreich, das auf Platz 3 landet. Die Unterschiede fasst Katrin Erdmann zusammen.
9: Das mag jetzt vielleicht überraschen, aber in Frankreich liegt die Kinderarmut mit 21% um 6 Prozentpunkte höher als in Deutschland. Und trotzdem geht es französischen Jungen und Mädchen insgesamt gesundheitlich besser. Die Gründe dafür sind vielfältig. So sind sie früh ins Erziehungssystem eingebunden. Etwa 60% der unter Dreijährigen werden in irgendeiner Form betreut. Außerdem hat der Staat im Zuge der Corona-Pandemie den Schulkindern 30 Minuten Sport verordnet. Dass sich französische Kinder vielleicht auch einfach wohler in ihrem Körper fühlen, könnte dabei auch sein. In Frankreich sind nämlich nur etwa 17% der Kinder zu dick. In Deutschland sind es 25%. Französische Kinder schneiden auch bei den sozialen Kompetenzen besser ab, trauen sich offenbar mehr zu. Und das könnte laut UNICEF-Studie auch daran liegen, dass die Einkommensunterschiede in Frankreich zwar vorhanden, aber nicht so groß sind und ins Gewicht fallen wie in anderen Ländern.
2: 10 Jahre wurde daran gebaut, rund 400 Millionen Euro wurden investiert. Nun ist das neue Strafjustizzentrum in München eröffnet. 39.000 Quadratmeter Fläche bietet es. Während der Bauphase gab es einige Probleme, etwa Schimmelbefall und eine zu kleine Einfahrt in die Tiefgarage. Doch in einigen Wochen kann der Prunkpalast, wie Ministerpräsident Söder sagte, bezogen werden. Über die Einweihung berichtet Birgit Grundner.
10: Es sei die größte Baumaßnahme in der Geschichte der bayerischen Justiz gewesen, stellt Justizminister Georg Eisenreich bei der Einweihung fest. Kostenpunkt mehr als 430 Millionen Euro. Als Flaggschiff des staatlichen Hochbaus bezeichnet Bauminister Christian Bernreiter das neue Strafjustizzentrum. Es gibt 54 Gerichtssäle, die nach bayerischen Gemeinden benannt sind. Dazu 850 Büros. Die Möbel wurden größtenteils in den Justizvollzugsanstalten München und Amberg gefertigt. 1.300 Menschen werden in dem Komplex arbeiten, der für Ministerpräsident Markus Söder mehr als ein Neubau ist.
11: Das ist ein Signal für den starken Rechtsstaat, auch nach außen. Der Staat muss sich wehrhaft und stark zeigen. Es ist aber gleichzeitig auch ein Signal der Wertschätzung an diejenigen, die in der Justiz arbeiten. Also die einen lädt es ein, hier zu verweilen. Und die anderen schreckt es ab, hier nicht herzukommen.
10: 300.000 Umzugskartons braucht es, um die 6 Gerichte und Staatsanwaltschaften nach und nach unter ein Dach zu bringen. Ende des Monats geht es los. Anfang Juli sollen die ersten Verhandlungen stattfinden. Im wohl größten Gerichtssaal Bayerns wird dann zum Beispiel der sogenannte Reichsbürgerprozess fortgesetzt.
2: Rheinland-Pfalz hat einen neuen Ministerpräsidenten. Gordon Schnieder von der CDU ist seit heute Regierungschef. Er führt eine Koalition mit der SPD an, die zuvor mehr als 30 Jahre lang stärkste Kraft in dem Bundesland war. Den Tag in Mainz fasst Thorsten Nettelmann zusammen.
12: Der Landtag wählte den 50-Jährigen aus der Eifel mit 63 von 105 abgegebenen Stimmen. Damit bekam Schnieder 8 Stimmen weniger, als die neue schwarz-rote Koalition Sitze hat. In seiner Antrittsrede sagte Schnieder, dass Politik den Alltag der Menschen wieder stärker in den Mittelpunkt rücken müsse. Viele Menschen sorgten sich angesichts wirtschaftlicher Unsicherheiten, gesellschaftlicher Spannungen und wachsender Bürokratie um ihre Zukunft. Politik dürfe sich nicht mit sich selbst beschäftigen. Mit der heutigen Wahl Schnieders stellt die CDU erstmals seit 35 Jahren wieder den Regierungschef von Rheinland-Pfalz. Dem neuen Kabinett gehören 10 Minister an, 4 Frauen und 6 Männer. CDU und SPD stellen jeweils 5 Minister. Stellvertretende Ministerpräsidentin ist die bisherige SPD-Fraktionschefin und jetzige Arbeits- und Sozialministerin Betzing Lichtentäler. Neue Bildungsministerin wird Ute Eiling-Hütig. Die 58-Jährige saß bisher für die CSU im Bayerischen Landtag.
2: Asteroide, die nahe an der Erde vorbei oder gar auf sie zufliegen. Dieser Stoff wurde schon des Öfteren verfilmt. Doch jetzt kommt ein Himmelskörper unserem Planeten tatsächlich sehr nahe. Asteroid 2026 JH2 fliegt in recht geringem Abstand an uns vorbei. Auf die Erde stürzen wird er laut Experten aber nicht. Gerald Perschke aus der ARD-Wissenschaftsredaktion über das, was bisher bekannt ist.
13: Es ist ein wahrscheinlich 15 bis 35 Meter großer Brocken. Zur Erinnerung, das ist in etwa die Größe des Meteors, der 2013 über der russischen Stadt Tscheljabinsk explodierte. Entdeckt wurde 2026 JH2 erst vor wenigen Tagen vom Mount Levin Survey Observatorium in Arizona in den USA. Dabei kommt er auf seiner elliptischen Bahn um die Sonne regelmäßig an der Erde vorbei, etwa alle 3,8 Jahre. Aber in diesem Jahr eben besonders nah, nämlich in knapp 91.000 Kilometern Entfernung. Das ist weniger als ein Viertel der durchschnittlichen Entfernung zwischen Erde und Mond. Trotzdem besteht zum Glück keine Gefahr eines Einschlags.
2: Viele dürften den Asteroiden gern mit eigenen Augen sehen. Ob das möglich ist, dazu noch einmal Gerald Perschke.
13: Das geht dank des Virtual Telescope Projects. Das ist eine internationale Plattform, die ferngesteuerte Roboterteleskope in Echtzeit über das Internet zugänglich macht. Die gibt es seit genau 20 Jahren und dort werden immer wieder spannende Einblicke in den Sternenhimmel gewährt. Und in dieser Nacht wollen die Astronomen, die dahinter stehen, per Livestream Bilder des Asteroiden zeigen. Hier können Sie also heute Abend ab 21.45 Uhr dabei sein, wenn 2026 JH2 Richtung Erde fliegt. Um genau 21.57 Uhr wird der Asteroid seinen erdnächsten Punkt erreichen.
2: Gerald Perschke war das aus der ARD-Wissenschaftsredaktion über den Asteroiden 2026 JH2.

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0: Ich bin froh, dass ich so ein dürrer Hering bin, denn dünn bedeutet frei zu sein.
1: Guten Abend, Deutschland. Sabine Dahl, mein Name, und Marius Müller-Westernhagen hat es auf den Punkt gebracht. Hat er es auf den Punkt gebracht? Dünn bedeutet frei zu sein. Wir wollen es heute wissen. Dick oder dünn? Schön oder nicht schön? Gesund oder krank? 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Ist die Abnehmspritze ein Heilmittel oder ein teurer Trend? Das ist die Frage heute Abend bei Mitreden. Deutschland diskutiert. Und wie immer ist Ihre Meinung gefragt. 08000 44 1777. 08000 44 1777. Sie sind auch wieder auf unserem YouTube-Kanal mit dabei. Kennen Sie ja schon, @ARD Mitreden. YouTube @ARD Mitreden. Und Sie haben uns auf mitreden.ard.de schon viele, viele Mails geschrieben. Da komme ich gleich zu. Vielen, vielen Dank. Wie gesagt, auf YouTube können Sie uns sehen, können Sie uns hören und mitdiskutieren. Und Sie können sehr, sehr gerne anrufen. 08000 44 1777. Ist die Abnehmspritze Heilmittel oder ein teurer Trend? 62% der Männer und 42% der Frauen in Deutschland sind übergewichtig. Und Übergewicht ist ja nicht einfach nur zu viele Kilos. Es geht einher mit Herz-Kreislauf-Erkrankungen, mit Diabetes und so weiter. Also ist die Abnehmspritze einfach ein tolles Heilmittel gegen die Volkskrankheit Übergewicht? Oder ist es ein teurer Trend? Vielleicht ist es sogar ungesund. Meine Gäste heute Abend, Dr. Dennis Ballwieser, er ist Arzt und Chefredakteur oder gehört in die Chefredaktion der Apothekenumschau. Er ist Fan und Nutzer der Abnehmspritze. Schönen guten Abend, Herr Ballwieser.
2: Guten Abend, danke für die Einladung.
1: Neben mir sitzt Daniela Kielkowski, Ernährungsmedizinerin und Stoffwechselspezialistin. Und sie ist eher ein bisschen skeptisch der Spritze gegenüber. Schönen guten Abend, Frau Kielkowski.
3: Guten Abend.
1: Und mir gegenüber Serdar Dennis, Podcaster. Er spricht in seinem Podcast Fettucation übers Abnehmen. Herr Dennis, schönen guten Abend.
4: Schönen guten Abend, vielen Dank für die Einladung.
1: Und ich habe es eingangs gesagt, wir wollen es heute wissen. Herr Ballwieser, wie viel wiegen Sie?
2: Ich wiege etwa 20 Kilo weniger, ein bisschen mehr abgenommen habe ich gegenüber dem Tag, bevor ich angefangen habe, mit Tirzepatid zu spritzen. Und ich komme von über 150 Kilo, 155 Kilo in etwa. Und das heißt, ich bewege mich jetzt so irgendwo in den 130ern. Ich finde die Einordnung ganz wichtig gegenüber einer einfachen Zahl, weil es ja darum geht, was man bewegt. Das ist ja ein dynamischer Prozess.
1: Wie viel möchten Sie ihn gerne wiegen?
2: So wie fast alle Menschen, die in unserer Gesellschaft aufgewachsen sind, habe auch ich ein Idealbild vor meinem geistigen Auge, das bei mir einfach unrealistisch ist. Das würde heißen, dass ich in München mehr als ein Bekleidungsgeschäft finde, bei dem ich mir Klamotten kaufen kann, ohne dass ich besondere Vorkehrungen treffen muss. Und irgendwas unter 100 Kilo, das wäre so ein schöner Traum. Ich muss aber realistisch sein, wenn ich einmal 155 Kilo über einen längeren Zeitraum gewogen habe, wo ich dann mit allen möglichen Maßnahmen, die man so treffen kann, tatsächlich in meinem Leben landen kann. Da geht es auch nicht um eine Kilozahl, da geht es um die Frage, wie lange kann ich denn ein gutes, gesundes Leben leben?
1: Gleiche Frage an Sie, Frau Kielkowski. Wie viel wiegen Sie?
3: Ich würde schätzen 76, 77 Kilo.
1: Und wie viel möchten Sie wiegen?
3: Ja, das ist die Frage. Ehrlich gesagt, ich wüsste ja, wie man weniger wiegen kann, fühle mich aber mit meinem Gewicht eigentlich sehr, sehr wohl. Ich möchte heute mit Mitte 50 keine Konfektionsgröße 36 mehr haben. Ich finde, ein Gewicht muss auch zum Leben passen. Und möglicherweise könnte ich 3, 4, 5 Kilo weniger wiegen, aber ich fühle mich wirklich wohl. Okay. Ich fühle mich heute so wohl wie mit 20, als ich wahrscheinlich 62 wog oder so.
1: Und bei Ihnen genauso, Herr Dennis? Sie fühlen sich wohl mit dem Gewicht, was Sie jetzt haben? Wie viel ist es?
4: Wohler auf jeden Fall als noch vor einigen Jahren. Mhm. Also ich habe ja mit etwas über 125 Kilo gestartet und habe in Anführungsstrichen zu meinem Bedauern etwas jetzt über 3 Jahre gebraucht für minus 21 Kilo und stehe jetzt seit heute Morgen bei 104 Kilo.
1: Wie viel möchten Sie wiegen?
4: Also das medizinische Idealgewicht liege auf meiner Körpergröße tatsächlich bei 70 Kilo. Da war ich sogar mal in meinen sehr frühen jungen Jahren. Das war irgendwie so um 2007 rum. Also ist auch schon eine ganze Weile her. Und ich denke, wenn ich mich zwischen 85 und 90 Kilo einpegel, dann bin ich auf jeden Fall im gesunden Bereich.
1: Wir reden heute über die Abnehmspritze. Ist das Heilmittel oder ist das ein teurer Trend? 0800 44 1777. Und ich habe es eingangs gesagt, Herr Ballwieser und Herr Dennis nehmen beide die Abnehmspritze. Herr Ballwieser, für welche Personengruppe eignet sich die Spritze?
2: Für die Personengruppen, für die sie tatsächlich auch zugelassen ist, das sind einerseits Menschen mit Diabetes, die mit der Spritze ihren Insulinbedarf senken können und eine Reihe von Risikofaktoren für Folgeerkrankungen des Diabetes auch senken können, wie zum Beispiel Herz-Kreislauf-Erkrankungen. Und dann für massiv übergewichtige Menschen, die keinen Diabetes haben müssen, für die ist es auch zugelassen aus sinnvollen Gründen, auch wenn das in Deutschland derzeit von den gesetzlichen Krankenkassen nicht übernommen wird.
1: Und wie wende ich sie an?
2: Mittlerweile bei den gängigen Präparaten ist das einmal die Woche eine Injektion unter die Haut. Mhm. Das kann man sich so vorstellen, falls man das schon mal gesehen hat, wie Insulinpens, die man sich unter die Bauchdecke quasi in der Hautfalte unter die Haut spritzt. Das sind sehr dünne, kaum schmerzende Nadeln. Und wenn man es schafft, sich da so ein bisschen zu überwinden, dann kann man das auch ohne medizinischen Hintergrund. Und die Pens sind so konstruiert, dass man eigentlich nur, da dreht man so ein kleines Schräubchen und dann ist die aufgezogen. Dann kann man sich normalerweise einen Milliliter von der Flüssigkeit injizieren. Das tut dann selbst nicht mehr weh und dann hat man ein Depot für eine Woche. Früher gab es Wirkstoffe, die mussten täglich injiziert werden. Die sind aber mittlerweile nicht mehr so verbreitet.
1: Verstehe. Also klingt erstmal relativ einfach in der Anwendung, wenn man keine Angst vor Spritzen hat. Frau Kielkowski, ja. Gegen Diabetes oder gegen all die Auswirkungen von Diabetes, ist die Spritze eigentlich mal entwickelt worden? Wie hilft denn die da? Wie funktioniert die Abnehmspritze?
3: Die Spritze hat im Grunde genommen drei Hauptfunktionen, über die auch immer geredet wird. Erstens, für die Diabetiker ist sie insulinfördernd, also Blutzucker stabilisierend. Dann wirkt die Spritze appetitregulierend, appetitshemmend, und zwar zentral. Und sie wirkt, sie reduziert oder sie hemmt die Magenentleerung nach der Nahrungsaufnahme. Das heißt, der Magen wird langsamer entleert, sodass die Nahrung länger verfügbar ist und man dadurch satter ist.
1: Man bleibt länger satt. Mhm. Seit Jahren, wenn nicht sogar Jahrzehnten, Herr Dennis, wird die Spritze von Diabetikern genutzt. Wie ist sie dann zu so einem allgemeinen Trend geworden, also zu einem Abnehmtrend?
4: Ich glaube, durch einen Zufall. Also ich kann Ihnen jetzt gar nicht genau auf den Tag genau sagen, wie es passiert ist, dass Hollywood und Co. entdeckt haben, dass ein Diabetes-Medikament auch beim Abnehmen helfen kann. Aber es ist irgendwie passiert. Und ich glaube, das hat auch den Ursprung, dass ja mittlerweile nicht mehr ein Hype ist, sondern tatsächlich aus dem Leben vieler Menschen nicht mehr wegzudenken ist, wenn es um das Thema Abnehmen geht. Und es ist jetzt, also man könnte halt sagen, ab dem kommenden Jahr wird es höchstwahrscheinlich auch die tatsächlich klassische Abnehmpille geben. Da sind tatsächlich gerade viele Pharmaunternehmen dran in den USA. Soweit ich weiß, gibt es die auch schon. Die ist jetzt hier in Deutschland noch nicht zugelassen. Aber wir werden tatsächlich das, was früher immer gesagt wurde, es gibt keine Abnehmpille, die werden wir demnächst haben. Und solange ist es tatsächlich jetzt erstmal noch die Spritze für viele. Und ich würde sagen, der Trend hat einfach darin stattgefunden, dass halt viele Menschen in Hollywood das entdeckt haben.
1: Aha, und dann ist es natürlich über Social Media.
4: Über Social Media, genau, ja, groß geworden, richtig.
1: Wir haben es eben gehört von Herrn Ballwieser, die gesetzlichen Krankenkassen zahlen die Spritze in der Regel nicht oder doch, für einen bestimmten Personenkreis doch?
4: Ja. Also unter anderem für Typ-2-Diabetiker. Mhm. Wie es sich bei Wegovy tatsächlich zum Beispiel verhält, also dem Pendant zu Ozempic, was Ozempic ja für die Typ-2-Diabetiker verschreibungspflichtig ist oder auch von der Krankenkasse dann entsprechend gezahlt wird. Tatsächlich weiß ich gerade nicht, wie sich es bei dem Präparat dann verhält. Vielleicht kann da Herr Ballwieser aushelfen, ob das gezahlt wird von den Krankenkassen. Aber soweit ich weiß, ist es tatsächlich Mounjaro aktuell und Ozempic für die Diabetiker.
1: Aha. Noch Ergänzung von Herrn Ballwieser?
2: Ja, wir haben im Moment 5 Wirkstoffe, die nach meiner Kenntnis übernommen werden. Das sind noch die älteren, Liraglutid, Semaglutid und dann Tirzepatid, die muss hier gerade mal schauen, da sind die Unterlagen, sind, die ich mir vorbereitet habe, vor allem auf die neuen Wirkstoffe. Die machen aber auch den Löwenanteil aus, diese neuen Wirkstoffe. Und die werden übernommen, wenn die Gegebenheiten so sind, dass sie eben entweder die Diabetesdiagnose haben und mindestens die Adipositas mit dazu. Normalerweise dann ist das kein Thema bei den gesetzlichen Krankenversicherungen. Und die beklagen sich ja auch, dass dadurch die Kostenerstattungen in den letzten Jahren schon massiv angestiegen sind. Da gibt es eine heftige Diskussion bei den gesetzlichen Krankenversicherern, weil das eben dem entgegensteht, worüber wir im Moment gerade politisch so diskutieren, nämlich der Ausgabensituation bei den Krankenkassen.
1: Ja, und zu der Frage, sollen die Kassen das generell übernehmen oder nicht, zu der Frage kommen wir auch gleich noch. Abnehmspritze, Heilmittel oder teurer Trend, das Thema heute Abend bei Mitreden Deutschland diskutiert. 08000 44 1777 ist die Telefonnummer, 08000 44 1777. Sehr, sehr gerne hören wir uns auch Ihre Erfahrung an. Wir hören uns aber auch sehr, sehr gerne die Erfahrung an von meinen Studiogästen bzw. Gästen in der Sendung. Denn Herr Ballwieser und Herr Dennis haben beide, ich sage jetzt mal im Schnitt, bei beiden habe ich mir gemerkt, um die 20 Kilo bis jetzt abgenommen durch die Spritze. Herr Dennis, wie geht's Ihnen damit?
4: Prinzipiell gut. Also ich fühle mich fitter, ich fühle mich vitaler und ich würde auch sagen, dass es mir grundsätzlich jetzt, wenn es jetzt um meine Blutwerte und so weiter und so fort geht, tatsächlich auch das alles wesentlich stabiler und konstanter und auch erheblich besser geworden ist durch die Gewichtsreduktion. Insofern ist das für mich aktuell eine Win-Win-Situation, die ich gerne hinnehme. Und ich muss auch sagen, ich bin, so kurios das klingen mag, sehr privilegiert durch die Situation, dass ich halt den Typ 2 Diabetes habe, dass halt meine Krankenkasse das halt für mich zahlt.
1: Denn der Kostenpunkt, das haben wir noch gar nicht angesprochen, ist, glaube ich, 600 Euro im Schnitt? Monat?
4: Ja, also es kommt.
3: In der Woche? Nicht ganz. Also die teuerste, also circa 500 Euro Mounjaro 15 Milligramm, das ist die Höchstdosis. Es beginnt ungefähr bei knapp 180, 200 Gramm und ich glaube sogar die ersten zwei Dosierungen haben denselben Preis. Und bei Wegovy wäre die teuerste Konzentration, die liegt ungefähr bei 2,7, liegt so knapp bei 300 Euro und beginnt ebenfalls bei 120, 160 und das bis zur Dosierung 1,0.
1: Und das heißt 300 Euro oder bis zu 600 Euro in der Woche, im Monat?
4: Im Monat. Im Monat. Aber im Monat. Man muss halt natürlich auch sagen, pro Pen, ne? Also pro
1: Spritze.
4: Pro Spritze.
3: Okay. Und die Spritze hat aber mehrere.
4: Genau,
3: Wochen.
4: Also mit einer Spritze kommt man in etwa einem Monat aus.
1: Ah, okay.
4: Ja.
1: Mal hören, wie es Herrn Lücke geht. Herr Ballwieser, ich frage auch Sie gleich noch nach Ihren Erfahrungen. Aber Herr Lücke ist dran. Stefan Lücke ruft an aus Mecklenburg-Vorpommern. Wunderschönen guten Abend, Sabine Dahlherr, Sie sind bei Mitreden.
5: Ja, schönen guten Abend.
1: Herr Lücke, nehmen Sie die Spritze?
5: Also ich nehme die Spritze jetzt seit 2 Monaten. Ich habe bei 150 Kilo angefangen, habe das dann erstmal selber probiert mit Reduktion, Ernährungsreduktion und FDH und sowas.

0: Also das geht schon wieder runter, also kein Prädiabetes im Augenblick.
1: Also Sie sind kein Diabetiker, das heißt, Sie zahlen die Spritze auch selber?
0: Ich zahle die Spritze selber, ich zahle Wegovy, das sind 170 Euro die erste Spritze. Und ich sage mal so, ich habe das locker an Lieferando gespart. Also das ist für mich kein finanzieller Verlust, ehrlich gesagt.
1: Und Sie haben die 9,5 Kilo in wie viel Zeit abgenommen?
0: In 2 Monaten jetzt. Also ungefähr ein Kilo und noch was pro Woche.
1: Und ist das gesund?
0: Also für mich, also ich merke, mir geht es besser. Ich kann die Treppen besser hochgehen. Mhm. Also es ist keine Einschränkung in irgendeiner Form. Also ganz im Gegenteil.
1: Okay.
0: Und drauf gekommen bin ich durch meine Freundin, die hat in einem Jahr 33 Kilo damit abgenommen.
1: Okay, danke schön, Herr Lücke, dass Sie angerufen haben und weiterhin, ja kann ich gutes Gelingen, gute Besserung, danke schön. Wenn wir jetzt aber eben das hören, Frau Kielkowski, Ernährungsmedizinerin aus Berlin, 30 Kilo abnehmen, das klingt mir dann doch ein bisschen zu krass, oder?
2: Nein, das ist durchaus möglich. Ja, aber man muss eben immer sagen, die Abnehmspritze hat 2 Medaillen. Also es gibt Menschen, die nehmen damit eher schlecht ab. Das sind die sogenannten Non-Responder. Und man muss auch sagen, dass die Spritze in den ersten Monaten natürlich ihren größten Erfolg hat, weil der Körper völlig jungfräulich auf dieses Medikament reagiert. Aber ich arbeite in der Praxis mittlerweile seit 10 Jahren mit dieser Spritze, weil eben auch die Diabetiker meine Patienten waren, die die Spritze genommen haben. Und man muss einfach auch ehrlicherweise sagen, erstens, der Körper gewöhnt sich dran. Also die schnelle Abnahme am Anfang ist wunderbar. Es wird dann aber immer langsamer. Es gibt auch Menschen, die haben irgendwann die Höchstdosis der Spritze immer noch nicht das Normalgewicht erreicht. Und ich habe natürlich auch Patienten, die selbst unter Spritze wieder anfangen, Fett aufzubauen. Und das ist in der Tat einfach nichts Ungewöhnliches, sondern es ist einfach ein Adaptionsmechanismus. Der Körper ist nicht bescheuert.
1: Ja. Das ist eine Frage, die auch Nadine Kleinen hat. Nadine Kleinen hat auf YouTube geschrieben, Sie können uns ja sehen und Sie können uns hören und eben auch kommentieren und Fragen auf unserem YouTube-Kanal ARD Mitreden. Und Frau Kleinen hat das getan. Gibt es Leute, Frau Kielkowski oder ich kann auch Herrn Ballwieser fragen, gibt es Leute, bei denen die Abnehmspritze nicht hilft? Und wenn ja, warum? Herr Ballwieser.
3: Frau Kielkowski hat es gerade schon angesprochen, es gibt diese Non-Responder und das geht von, sie wirkt praktisch gar nicht, man verliert kein Gewicht, hat im Zweifelsfall aber die Nebenwirkungen und bricht dann normalerweise auch die Behandlung sofort wieder ab. Oder man bewegt sich irgendwo in einem Spektrum zwischen, es wirkt gar nicht, bis hin zu den 15-25% möglicher Gewichtsreduktion, je nach Wirkstoff. Also bei Semaglutid eher bei den 15%, bei den Tirzepatid bis über die 20%. Und das Wichtigste finde ich aber, wenn man mit Menschen darüber spricht, aus welchem Hintergrund auch immer, dass man darüber nachdenkt, mit ihnen gemeinsam eine solche Therapie zu beginnen, dass man am Ende anfängt, nämlich bei dem Punkt, dass man sagt, das wirkt eine ganze Weile, sehr beeindruckend und dann müssen sie sich auf eine Plateauphase einstellen, wo sie das Gefühl haben, das bleibt jetzt alles stehen. Und dann brauchen wir ein Konzept gemeinsam, Ärztin und Patient, wie wir damit umgehen.
1: Und was ist das? Was ist dann das Rezept? Wie geht es dann weiter?
3: Ich glaube, dass man sich klar machen muss, was das Ziel der Therapie ist. Das Ziel der Therapie ist eben nicht, wenn man massiv übergewichtig ist, dass man ein Normalgewicht erreicht und bei dem dann bleibt ohne irgendeine Form der Lebensstiländerung und da gehen jetzt vermutlich die Meinungen bei Frau Kielkowski und mir auseinander. Ich würde sagen, wir müssen damit leben, dass wir davon ausgehen, dass wir diese Menschen lebenslang mit diesen Medikamenten behandeln. Ich könnte mir vorstellen, dass Frau Kielkowski aus der Praxis da sagt, nee, da sind wir im Moment noch nicht angekommen. Wir müssen die dann auch ohne dieses Medikament weiter begleiten. Aber dazu gehört natürlich, ich muss mich anders ernähren, ich muss mich anders bewegen und ich muss versuchen, das langsam, das dauert lange, in meinen Alltag zu integrieren. Hm. Und dann kann das ein Konzept für eine dauerhafte Therapie sein.
1: Frau George aus München hat angerufen. Frau George, ich habe Sie gesehen, ich nehme Sie auch gleich dran, hat die 08000441777 gewählt, 08000441777. Ich höre diesen Dissens zwischen, oder weiß ich gar nicht, Herr Ballwieser sagt, da gibt es einen Dissens, weil Sie, Frau Kielkowski, also er sagt, dann muss es halt ein Leben lang nehmen, das sagen Sie, muss nicht?
2: Ich weiß es aus der Praxis. Also ich habe ja mittlerweile 17.000 Patienten behandelt und ich vermesse auch.

0: alle meine Patienten, jedes Mal zu jedem Termin. Ich mache eine spirometrische Untersuchung, ich mache eine Bioimpedanzuntersuchung und mein ganzer Behandlungsansatz ist der, dass Menschen irgendwann diese Spritze nicht mehr nehmen müssen. Das heißt, ich fange auch damit an, auch wenn Menschen 150 Kilo haben, und wir haben sehr viele Beispiele in der Praxis, dass sie erstmal lernen müssen, wie muss man eigentlich essen, um jedes Gewicht zu halten, auch 150 Kilo. Okay. Weil ich finde, das ist eine Erfahrung, dass man sagt, wie muss ich mich denn eigentlich bewegen, wie muss ich leben, um ein stabiles Gewicht zu haben und auch um satt zu sein. Und dann nehmen wir zum Beispiel das Medikament hinzu, aber nicht bei jedem. Und ich bleibe auch sehr lange in der mittleren Dosierung. Das heißt, bei mir nehmen Menschen 20, 30 Kilo mit 5 Milligramm Mounjaro ab, weil sie eben parallel therapiert werden in der Verhaltenstherapie und in der Lebensstilveränderung. Und das weiß Herr Dennis auch, dass ich so arbeite. Mein Ziel ist immer die Unabhängigkeit. Und wenn ich im mittleren Mounjaro-Bereich bleibe und die Patienten haben ihre 20, 30 Kilo zusätzlich mit der Intervention abgenommen, dann können sie natürlich 5 Milligramm Mounjaro besser wieder ausschleichen, als wenn man bei 15 Milligramm Mounjaro angekommen
1: ist. Okay, okay. Ja, ich merke schon, es kommt auf die Feinheiten an. Aber jetzt will ich mal gucken, wie Frau George dazu steht. Eva George aus München. Einen wunderschönen guten Abend. Sie sind bei Mitreden.
2: Ja, schönen guten Abend. Also mir stellt sich immer die Frage, ich habe in meinem Bekanntenkreis auch Mädels, die das machen, aber aus optischen Gründen. Und sobald die Spritze absetzen, nehmen sie natürlich wieder zu, weil sie eben nicht gelernt haben, wahrscheinlich ihre Ernährung umzustellen. Aber es ist natürlich so ein Kreislauf, die nehmen das dann immer weiter. Und ich frage mich einfach, was ist mit diesen Spätfolgen? Also wenn unsere Generation jetzt momentan sich da so an diese Spritze gewöhnt und das so ganz normal wird in der Gesellschaft, es fühlt sich inzwischen auch so an, finde ich, wenn jemand stark abgenommen hat, dass sie auch ganz frei drüber reden, ja, ich nehme die Spritze. Ich frage mich halt dann einfach, was ist mit den Nebenwirkungen über viele Jahre? Wir wissen doch jetzt wahrscheinlich auch noch gar nicht, wie sich das dann in ein paar Jahren auswirkt, gesundheitlich, bei denen, die sich jetzt davon so abhängig gemacht haben.
1: Dankeschön. Die Frage gebe ich gleich mal weiter. Danke für den Anruf an Eva George. Frage in die Runde. Welche Nebenwirkungen?
3: Also, viele. Wie bei jedem Medikament, um ehrlich zu sein. Also machen Sie mal den Beipackzettel von Ibuprofen auf. Da werden Sie sicherlich eine große Überschneidung finden zu dem, was auch auf dem Beipackzettel von den Präparaten draufsteht.
1: Was merken Sie denn, Herr Dennis?
3: Ich würde sagen, ich gehöre vielleicht zu der Ausnahme und vertrage tatsächlich auch die Höchstdosierung, bei der ich aktuell bin, bei 15 Milligramm. Denn ich bin bei der Höchstdosierung, die ich offiziell verschrieben werden darf. Und es ist, wenn überhaupt, manchmal so in den ersten 1-2 Minuten so ein leichter Anflug von Übelkeit. Also so Morgenübelkeit, wenn man, ich sage jetzt mal ganz platt, wenn man abends mal vielleicht ein bisschen auf der Firmenfeier über die Stränge geschlagen hat und dann mit einem kleinen Kater nach Hause kommt, dass einem morgens so ein bisschen übel ist. Aber das legt sich tatsächlich bei mir relativ schnell. Kopfschmerzen gibt es tatsächlich natürlich auch. Müdigkeit unter anderem ist auch eines der größeren Themen, die ich jetzt auch über Social Media zum Beispiel durchaus wahrnehme und wo ich auch häufig gefragt werde, wie gehe ich denn damit um? Ich zum Beispiel versuche, den Effekt zu nutzen, um damit besser einzuschlafen. Also hinsichtlich der Müdigkeit. Ich spritze mir das Medikament abends. Das heißt, ich bin tagsüber auch gar nicht so träge, weil auch das ist halt natürlich eine der Nebenwirkungen, dass man sich abgeschlagen fühlt oder auch energielos. Das, denke ich, kann aber auch von der Dosierung im Allgemeinen etwas unterschiedlich sein, mit der geringeren und mit einer höheren. Aber so versuche ich dann halt auch die Nebeneffekte, die Nebenwirkungen zu einem gewissen Vorteil zu nutzen, um dann halt da auch irgendwie nicht in ein Loch zu fallen.
1: Müdigkeit und von Übelkeit, Herr Ballwieser von der Apothekenumschau, haben Sie auch erzählt, ne?
4: Ich habe das ja geschrieben bei uns in unserer Übergewichtsausgabe im letzten August, dass mir monatelang übel gewesen ist. Das habe ich tatsächlich in Kauf genommen, weil ich eben auch die Wirkung gespürt habe. Wenn ich die Wirkung nicht so gespürt hätte, wäre das vermutlich in einem Maß unangenehm gewesen, dass ich vielleicht auch wieder aufgehört hätte. Und das sind jetzt häufige Nebenwirkungen, die teilweise auch als ernsthaft eingestuft werden, die aber nicht so schwerwiegend sind wie sehr viel seltenere Nebenwirkungen, die es auch geben kann, also bis hin zu Bauchspeicheldrüsenentzündungen. weswegen ich es ganz wichtig finde, darauf hinzuweisen, dass dieser Missbrauch des Medikaments als Lifestyle-Medikament, um ein paar Kilogramm abzunehmen, obwohl man objektiv betrachtet vielleicht nicht übergewichtig ist, tatsächlich etwas ist, was nicht passieren sollte, egal aus welchem Hintergrund. Mhm. Es ist ein hochwirksames Medikament für schwerkranke Menschen. Massives Übergewicht ist eine schwere, lebensverkürzende Krankheit. Da gehört das hin. Und dann muss man eben auch sagen, was wiegt denn schwerer? Die 20 Jahre Lebenserwartung, die ich nicht mehr habe, weil ich massiv übergewichtig bin mit einem BMI von deutlich über 40, oder die Risiken und Nebenwirkungen von einem hochwirksamen Medikament, bei dem wir die Langzeitnebenwirkungen tatsächlich auch noch nicht kennen können. Der erste Wirkstoff aus der Klasse ist 2006 zugelassen worden, der ist auch schon nicht mehr da wegen Nebenwirkungen, und die anderen sind deutlich jünger. Das heißt, wir wissen nicht, was die Medikamentenklasse in 40 Lebensjahren anrichtet.
1: Ja, danke schön, Herr Ballwieser. Und also für mich, Frau Kielkowski, Ernährungsmedizinerin, klingt das ja also schon ernst zu nehmen.
0: Ich würde es sogar noch differenzierter betrachten, weil natürlich auch übergewichtige Menschen, es stehen einfach an Langzeitnebenwirkungen, stehen noch ein paar Elefanten im Raum. Ja, die Pankreatitis, auch das meduläre Schilddrüsen, also die Bauchspeicheldrüsenentzündung, das meduläre Schilddrüsenkarzinom ist noch nicht vom Tisch. Also das sind Elefanten, die wir sozusagen schon kennen.
1: Das war's?
0: Elefanten im Raum.
1: Nein, was war die zweite?
0: Schilddrüsenkarzinom, ja. Also Krebs.
1: Ja.
0: Und dadurch, dass wir diese Langzeitdaten ja noch nicht haben, kann es durchaus auch Elefanten geben, die noch gar nicht im Raum stehen, die einfach dann aufploppen. Und da muss man jetzt natürlich auch sagen, das wünscht man natürlich auch keinen übergewichtigen Menschen. Und deswegen bin ich immer davon überzeugt, und auch das muss auch immer ein Ansatz sein, dass es als Medikament verwendet wird. Man kann dieses Medikament kreativ einsetzen, auch bei übergewichtigen Menschen, ohne dass von vornherein klar ist, dass man es ein ganzes Leben nehmen muss. Und man muss ja auch sagen, es gibt ja auch Menschen mit einem Übergewicht, die erstmal sehr gesund sind. Und man kann ja auch diese Menschen monitorisieren. Und in dem Augenblick, wo Gesundheitsrisiken steigen, kann man dann auch überlegen, dieses Medikament einzusetzen. Mhm. Für mich ist es eben wichtig, dadurch, dass wir die ganzen Langzeitdaten noch nicht haben, dass es immer das Ziel sein muss, wirksam die Menschen damit zu behandeln, aber es dann auch wieder auszuschleichen.
1: Ja, da bleiben Sie dabei, habe verstanden.
0: Ich habe auch Erfahrung in der Praxis, das geht.
1: Ja.
0: Das geht.
1: Absolut. Stefan Cicala ist am Telefon. Stefan Cicala aus Hessen hat die 08000441777 gewählt. Wunderschönen guten Abend.
5: Ich behaupte, es geht auch ohne die Abnehmspritze. Ich bin Ende 50, habe um die Weihnachtszeit herum 118 Kilo gewogen. Mittlerweile bin ich ohne Wegovy und Ähnliches bei etwa 105 Kilo angelangt.
1: Wow.
5: Mein Weg dazu war, ich glaube nicht, dass ich prädiabetisch oder sowas in der Richtung war, daher habe ich das einfach gemacht. Ich habe angefangen zu fasten, und zwar nicht das normale Intervallfasten, sondern als 5:2, also an 5 Tagen normal kontrolliert essen, wobei ich meine Ernährung auf in Richtung Ketogen, also in Richtung Low Carb, also wenig Kohlenhydrate, verändert habe. Ich habe konsequent Süßgetränke, also wie Cola, Limo, aber auch Bier und Alkohol aus meinem Leben verbannt. Auch die abendlichen Chips zum Fernsehen gibt es einfach nicht mehr. Und wie gesagt, eher ketogen in der Ernährung. Und ein Grund dafür, diesen Weg zu gehen, war auch die Drohung, also die drohenden Nebenwirkungen, dass eben nicht ganz klar ist, was Wegovy oder ähnliche Medikamente mit der Bauchspeicheldrüse veranstalten.
1: Und Sie haben gesagt, Sie haben das 5 Tage gemacht. Also da haben Sie sehr auf Ihre Ernährung geachtet, aber dann zwei Tage dann auch mal ein Bier oder Chips?
5: Nein, andersrum. Also ich achte grundsätzlich auf meine Ernährung, also das heißt immer, aber ich faste an 2 Tagen. Also das heißt, ich habe das bei mir so eingerichtet, dass ich sonntags nach dem Abendessen beginne zu fasten, dann einfach nur noch Wasser und Kaffee für mich. Das nächste Mal esse ich dann am Dienstagabend.
1: Okay.
5: Und dann die letzte Woche ganz wieder normal. Und das funktioniert gut.
1: Frau Kielkowski, unsere Ernährungsmedizinerin hier im Studio, hat sich sofort gemeldet, Herr Cicala. Ich habe keine Ahnung, ob Sie jetzt Lob kriegen oder schimpfe.
0: Nein, nein, also überhaupt nicht. Ich möchte nur sagen, das haben sicher Herr Dennis und auch der Kollege auch schon ausprobiert. Da muss ich wirklich dazu sagen, ich habe eine Praxis, wo Menschen, meine Patienten sind Menschen, die wirklich alles ausprobiert haben. Mhm. Sämtliche Fastenarten, Low Carb, Low Fat, einfach alles, was man sich vorstellen kann und immer wieder sozusagen gescheitert sind. Aber eben nicht an der Willenskraft, sondern an der Biologie oder an der Biochemie. Und man muss einfach sagen, ja, solche Dinge können sehr gut funktionieren, wenn man sowas zum Beispiel noch nie gemacht hat, weil ein Körper lernt. Er lernt auch Diätmuster. Deswegen haben übergewichtige Menschen am Ende ja immer alles ausprobiert. Weil wenn sie ich finde das eine sehr krasse Diätform, wer das sein Leben lang durchhalten kann.
1: Immer wieder 2 Tage zu fasten.
0: Ja, dann kann das eine ganze Weile gut gehen. Mhm. Die Daten zeigen ganz klar was anderes. Und da muss man einfach sagen, weil der Körper erstens lernt und die Daten sind einfach sehr klar. Nach solchen strengen Interventionen ist es so, dass dass praktisch 50% des Gewichtes nach 2 Jahren spätestens wieder drauf ist und 80% des Gewichtes nach 5 Jahren. Und der Punkt ist, ich finde das super, sein Leben umzustellen. Auch großen Respekt an den Zuhörer. Und ich würde ihm aber empfehlen, dass er irgendwann seinen Körper aus diesem Defizit erstmal wieder rausholt. Wieder in einen praktisch das Gewicht stabilisiert, sodass der Körper wieder Sicherheit empfindet. Und dann kann man überlegen, ob man das Ganze nochmal 1-2 Monate macht. Mhm. Aber ich kenne sehr wenig Menschen, die das wirklich ihr Leben lang durchhalten. Und wenn es erfolgreich sein soll, muss man das ein Leben lang durchhalten.
1: Wer ist denn jetzt dran? Irgendjemand räuspert sich?
5: Achso, ich bin noch.
0: Nein, das macht gar nicht.
5: Ich wollte noch ganz kurz etwas einfügen. Ein wichtiger Aspekt ist es, auf sein Stresslevel zu achten. Also weil so auch Stressessen da eine deutliche Komponente ist. Und natürlich ist auch Hungern ein Stressor, also ein Stressfaktor.
0: Genau.
5: Und das muss man also sicherlich im Griff haben. Und natürlich, wenn man dann irgendwann an dem Punkt ist, wo man sein Wunschgewicht erreicht hat, dann sollte man natürlich auch das Ganze etwas relaxter angehen und nicht genauso weiter fasten, einfach um eben nicht unnötig viel Last auf den Körper dazu geben und einen entsprechenden Rhythmus zu finden.
1: Passt ja auch zu dem, was auch Frau Kielkowski eben angesprochen hat. Vielen, vielen Dank, Herr Cicala. Und lieber Herr Dennis, Sie haben ja diesen Abnehmen-Podcast Fatucation. Kommen da auch solche Themen drin vor, wie eben Fasten?
3: Ja,
1: 2 Tage,
3: absolut.
1: 5 Tage?
3: Ja, also ich tatsächlich für mich habe persönlich herausgefunden, Fasten ist jetzt nicht meins. Mhm. Egal welche Art, ob Wasserfasten, Buchinger Art oder auch 16:9. Auch wenn ich jetzt sagen würde, mein Leben ist relativ geregelt, es kommt aber trotzdem irgendwie permanent irgendwas dazwischen. Also wenn ich an das klassische 16:8 zum Beispiel denke, das funktioniert vielleicht sogar auch mal 2, 3, 4, 5 Monate ziemlich gut. Aber das genauso drunter leidet dann auch ehrlicherweise für mich persönlich der Spaß am Leben.
1: Ja.
3: Also ich esse gerne Essen, also ich bin für mich rausgefunden, bin ein emotionaler Esser, egal in welche Richtung es ausschlägt. Aber Essen ist halt für mich auch nicht nur Belohnung, sondern auch was Schönes. Also ich kann es halt auch mittlerweile genießen, ohne dass ich jetzt halt irgendwie am gleichen Abend oder mit dem Bissen in der Gabel oder mit der Gabel im Mund halt irgendwie ein schlechtes Gewissen habe, dass ich mir hier jetzt einen Wiener Schnitzel reinhaue. Also das gehört dazu, es ist Lebensqualität. Auch wenn die jeder für sich natürlich anders definieren kann.
1: Dann frage ich mich aber, was macht die Abnehmspritze mit unserem Genuss oder führt das vielleicht zu Fehlernährung? Weil dann sage ich mir, egal, dann gibt es jeden zweiten Tag ein schönes Schnitzel und Pommes.
3: Aber das wäre der falsche Ansatz.
1: Wieder weg.
3: Genau.
1: Das passiert.
3: Also das passiert, das ist dann halt, wie wir schon eingangs sagten, Spritze nehmen, aber die Lebensumstände oder die Ernährungsweise nicht zu verändern und zu glauben, dass dann aufgrund des Gewichtsverlusts und dann das Absetzen der Spritze alles so bleibt, wie es ist, weil wenn ich mir trotzdem weiter meine 2 Schnitzel in der Woche reinhaue, dann wundert es mich nicht. Also würde sich, glaube ich, keiner sollte sich darüber wundern, dass am Ende des Tages das Gewicht sehr, sehr schnell wieder da sein wird, wo man angefangen hat. Mhm. Aber für mich persönlich kann ich halt sagen, dass durch die Einnahme dieses Medikaments für mich sehr klar und sehr bewusst geworden ist, was bedeutet tatsächlich am Ende des Tages für mich persönlich Genuss? Wann kann ich genießen, ohne halt auch zu sagen, heute gönne ich mir mal was, weil der Tag super gelaufen ist. Also auch von diesem Denkmuster wegzukommen und zu sagen, Essen als auch Nährstoffe und als Benzin des Lebens zu sehen, aber halt auch genauso differenziert sagen zu können, wann ist etwas einfach schön, weil man es halt wie ein Glas Wein am Abend irgendwie genießen kann.
1: Wir sind heute bei Mitreden. Deutschland diskutiert bei der Frage, die Abnehmspritze, Heilmittel oder teurer Trend. Die Ernährungswissenschaftlerin Daniela Kielkowski ist bei mir und sie sagt, die Spritze ist eine Chance, aber die Menschen sind für ihre Gesundheit selbst verantwortlich. Dann haben Sie ja gerade gehört den Podcaster Serdar Deniz. Er sagt, das Medikament hilft mir und es ist eine Revolution wie Ibuprofen oder wie die Antibabypille. Und mit dabei ist auch der Arzt und Chefredakteur der Apothekenumschau, Dennis Ballwieser. Er sagt, Adipositas dürfen wir nicht, also starkes Übergewicht, dürfen wir nicht unbehandelt lassen und die Kassen sollen die Spritze bezahlen. Ja. Herr Ballwieser, dann müssen die Kassen doch auch zum Beispiel ein Nikotinpflaster bezahlen.
4: Weiß ich nicht, weil da die Nutzenbewertung, glaube ich, nicht so eindeutig ausfallen würde bei den Nikotinpflastern wie bei den GLP-1-Agonisten, also diesen Medikamenten, die in den Abnehmspritzen drin sind. Aber womit ich es gerne vergleiche, sind die blutdrucksenkenden Medikamente, die wir seit Jahrzehnten verschreiben, wenn Menschen Bluthochdruck haben. Da stellt sich überhaupt nicht die Frage, ob die diese Medikamente bekommen. Die haben die auch schon bekommen, nebenbei bemerkt, als wir zu diesen Bluthochdruckmedikamenten noch keine Langzeitdaten hatten. Weil völlig klar war, Bluthochdruck ist ein Risikofaktor für Herzinfarkt und Schlaganfall. Das sind Folgeerkrankungen, die wollen wir diesen Menschen ersparen. Es gibt Medikamente, die wirken dagegen, also bekommen sie die. Als die neu waren und noch nicht raus waren aus der Patentzeit, waren die auch sehr, sehr teuer. Man hat einen Weg gefunden, wie man damit umgeht. Das, was einmalig ist bei dem Thema Übergewicht, ist, dass wir hier ja eigentlich nicht zuvorderst eine Kostendiskussion führen, sondern wir führen eine moralische, eine urteilende Diskussion. Dicke Menschen sind vermeintlich dick, weil sie sich selbst entscheiden, dick zu sein, denn sie könnten sich ja jeden Tag, jedes Mal, bevor sie was essen, entscheiden, gesund zu essen, weniger zu essen, sich mehr zu bewegen und so weiter und so fort. Dicke Menschen haben zudem den Nachteil, dass sie das Dicksein nicht verstecken können. Wenn ich durch die Tür komme, sehen sie, dass ich dick bin. Und das heißt, wenn wir wegkommen würden von dieser urteilenden Schulddiskussion hin zu einer Diskussion darüber, wie wir es darstellen können, dass die Menschen, die übergewichtig sind, aber noch keine Folgeerkrankung des Übergewichts, wie zum Beispiel den Diabetes haben, medikamentös versorgt werden können, ohne dass wir die gesetzliche Krankenversicherung ruinieren dabei, dann wären wir in der richtigen Diskussion angekommen.
1: Ja. Okay, nur kurz, weil ich möchte unbedingt noch vor den 21 Uhr Nachrichten noch mindestens 1-2 Hörer dran nehmen. Aber auch von Ihnen kurzes Statement, Frau Kielkowski, Sie sind gegen die Spritze auf Rezept, richtig?
0: Nein, das ist zu pauschal, sondern ich weiß, dass die meisten übergewichtigen Menschen, Übergewicht ist keine Schuldfrage, sondern Übergewicht ist eine Stoffwechselfrage. Es gibt, okay. Das würde ja bedeuten, dass alle schlanken Menschen alles richtig machen. Ich persönlich kenne mehr übergewichtige Menschen, die extrem auf ihre Ernährung achten, als Menschen, die noch nie darüber nachdenken mussten. Ja? Übergewicht ist ein Stoffwechselproblem und nicht unbedingt eine Willens- oder eine Schuldfrage. Und das, Herr Ballwieser, hat eine sehr gute Sache angesprochen, und zwar die des Patentes. Ne, wenn man das jetzt aussitzt.
1: Ja, aber nur kurz, also was würden Sie sagen, für wen darf, für wen,
0: also auf
1: für
0: jeden
1: wen bezahlt
0: Fall
1: dann
0: für
1: die Kasse?
0: Menschen, ich finde, wenn Menschen in einer Therapie sind, wo sie lernen, auch den Alltag zu gestalten, so dass Übergewicht sich stabilisiert und durch Medikamente wie die Spritze reguliert werden kann, muss es die Krankenkasse bezahlen.
1: Okay.
0: Wenn jeder sie sich holen kann, der sagt, ich will jetzt einfach mal abnehmen, da würde ich sagen, nein.
1: Okay, und Herr Deniz, Sie sind für...
3: Ja, ich bin dafür, dass die Krankenkasse das...
1: Ja.
3: absolut.
1: Okay, da sind Sie, glaube ich, einer Meinung. Den schaffen wir noch, den Pablo Weinmeier aus Nürnberg. Einen wunderschönen guten Abend.
6: Ja, hallo.
1: Da sind Sie einer Meinung mit Serda Dennis, die Spritze soll Kassenleistung werden oder wie darf ich Sie hier einführen in die Sendung?
6: Ja, auf jeden Fall. Ich bin sogar so weit zu sagen, dass die Spritze insbesondere so, naja, wie wir unsere Gesellschaft aktuell geordnet haben, wie das aktuell alles funktioniert, also der Stress, den wir haben, der Alltag, den wir haben, dass das auch für bestimmte Personengruppen zu einer normalen Leistung wird, genauso wie Bluthochdruck, wie es ja vorhin angesprochen wurde, durchaus durch einen Lebenswandel womöglich besser werden könnte, indem man jetzt vielleicht ein weniger stressiges Leben hat, weniger stressige Arbeit hat, kann es ja durchaus vorkommen, dass man einen deutlich besseren Blutdruck hat, ist es genauso, dass man auch durch bessere Lebensumstände es einfacher hat abzunehmen beziehungsweise ein gesundes Gewicht zu halten. Aber in unserer Leistungsgesellschaft wird es ja nun mal, ist es halt einfach so, dass wir eine gewisse Leistung bringen müssen, irgendwo dann einen gewissen Frust haben und uns dann ein Ventil suchen. Und dieses Ventil ist in den meisten Fällen, auch in meinem Fall, weil ich ja Mounjaro-Nutzer bin, in meinem Fall tatsächlich auch Essen gewesen.
1: Okay, Dankeschön, Herr Weinmeier, dass Sie Ihre Meinung hier kundgetan haben bei Mitreden Deutschland diskutiert. Und wir haben auch einen YouTube-Nutzer, der schreibt, ich habe mehr Lebensqualität, da ich nicht mehr zwischen Abnehmen und Sozialleben entscheiden muss. Viele Menschen mit Übergewicht entwickeln auch eine Essstörung und vermeiden soziale Aktivitäten. Herr Dennis, Sie nicken, das war bei Ihnen auch so?
3: Ja. Absolut. Erzähl. Also ich bin berufsbedingt viel umgezogen, habe in fast jeder größeren Stadt in Deutschland gelebt und habe mich dann tatsächlich mit der Zeit immer schwerer getan, im wahrsten Sinne des Wortes, sozialen Anschluss zu finden. Irgendwie jedes Mal irgendwo neu anzufangen, bedeutet halt auch immer wieder einen neuen Freundeskreis aufzubauen. Mhm. Und wenn man dann vielleicht nicht unbedingt extrovertiert ist, sondern vielleicht einfach ja etwas introvertierter oder auch, ja, man findet so seinen Anschluss irgendwie in Sportvereinen oder. Und man halt da aber gar nicht reinkommt, weil man sich halt irgendwie für seinen Körper schämt, dann wird halt, wie in meinem Fall zum Beispiel, halt das Sofa der beste Freund. Und dann schaut man sich zum x-ten Mal einen Film an und dann steht da aufgestapelt, aufgetürmt, ganz nett, bisschen Schokolade, ein bisschen Eis, so wie man sich's halt irgendwie mal schön vorstellen kann. Und dann, ja, also es klingt vielleicht jetzt etwas überzogen, aber man vereinsamt. Und das ist der erste Schritt in depressives Verhalten, in ich esse nur noch, weil das mein Ventil ist.
1: Was eben auch einhergehen kann mit Übergewicht. Ja. Abnehmspritze, Heilmittel oder teurer Trend? Das ist die Frage heute Abend 08000 44 1777. Jetzt die 21 Uhr Nachrichten und dann sind wir gleich wieder da.

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1: Es ist 21 Uhr. Die Nachrichten von BR24 mit Andreas Derschall. Zivilschutz in Deutschland soll massiv ausgebaut werden. Das sieht ein Gesetzentwurf von Innenminister Dobrindt vor, den das Kabinett übermorgen beschließen soll. Demnach sollen bis 2029 10 Milliarden Euro unter anderem in eine neue Kommandostruktur und ein verbessertes Warnsystem fließen. Profitieren sollen neben dem technischen Hilfswerk auch Rettungsdienste und Feuerwehren. Ziel sei es, die Gesellschaft besser auf Anschläge oder den Kriegsfall vorzubereiten, so Dobrindt. Zuspruch bekam der CSU-Politiker von Verteidigungsminister Pistorius und Grünen-Chefin Brandner. Umweltverbände pochen auf mehr Klimaschutz. Anlass ist der heute veröffentlichte Prüfbericht des Expertenrats für Klimafragen. Diesem zufolge wird Deutschland seine Treibhausgasziele bei weitem nicht einhalten. Selbst wenn das jüngst von der Bundesregierung vorgestellte Klimaprogramm komplett umgesetzt würde, werde keines der Ziele für das Jahr 2040 erreicht, betonte das unabhängige Beratergremium. Die deutsche Umwelthilfe plädierte angesichts dessen für rasche Einsparmaßnahmen wie ein Tempolimit auf Autobahnen. Umweltminister Schneider verwies auf den Ausbau erneuerbarer Energien. Klingbeil fordert mehr europäische Souveränität. Er sei fest davon überzeugt, dass es mehr europäischen Patriotismus brauche, wenn es darum gehe, Interessen durchzusetzen, sagte der Bundesfinanzminister am Rande eines Treffens mit seinen G7-Amtskollegen in Paris. Mit Blick auf seltene Erden, deren Export China zuletzt beschränkt hat, drängte Klingbeil auf einen Ausbau der Produktion, aber auch auf mehr Recycling. US-Milliardär Musk erleidet juristische Niederlage. Im Rechtsstreit mit dem auf künstliche Intelligenz spezialisierten Unternehmen OpenAI entschieden die Geschworenen eines kalifornischen Gerichts, dass Musk zu lange mit einer Klage gewartet habe. Musk wirft OpenAI-Gründer Altman und dessen Stellvertreter vor, eine ursprüngliche gemeinsame Vision für OpenAI verraten zu haben. Statt es als gemeinnützige Organisation zu führen, hätten sie die Firma auf Profitmaximierung ausgerichtet. Mehrheit befürwortet Social-Media-Verbot für Kinder unter 14. Knapp 2/3 der Bundesbürger vertreten diese Ansicht. Wie eine repräsentative Umfrage des Bayerischen Forschungsinstituts für digitale Transformation zeigt. Für die Altersgruppe der unter 18-Jährigen lehnt es dagegen der Großteil ab. Das Wetter in Bayern: in der Nacht teils klar, teils dicht bewölkt und vor allem in Alpennähe zeitweise Regen. Tiefstwerte um 7 Grad. Morgen weiter wechselhaft mit Sonne, Wolken, Schauern und Gewittern. Höchstwerte 15 bis 24 Grad.
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2: Willkommen zurück bei Mitreden Deutschland diskutiert auf den ARD-Inforadios. Diskutieren wir heute die Frage, die Abnehmspritze Heilmittel oder teurer Trend. Und meine Gäste weiterhin Dr. Dennis Ballwieser, Arzt und Mitglied der Chefredaktion der Apothekenumschau. Er ist Fan und Nutzer der Abnehmspritze. Daniela Kielkowski ist da. Sie ist Ernährungsmedizinerin und Stoffwechselexpertin. Und Serdar Deniz ist Podcaster. Vielleicht kennen Sie ja seinen Podcast Fettucation. Da redet er übers Abnehmen. Und das tut er heute Abend hier. Vor allem aber sind Sie meine Gäste. 08000 44 1777 ist unsere Telefonnummer. Sie sind auch nach wie vor bei YouTube dabei. Da können Sie uns sehen, da können Sie uns hören, da können Sie kommentieren und Fragen stellen. @ARD Mitreden ist unser YouTube-Kanal. Und es haben ja auch wieder auf unserer Internetseite mitreden.ard.de haben wahnsinnig viele Leute geschrieben. Vielen, vielen Dank dafür. Und wir waren ja gerade bei der Frage, soll die Krankenkasse die Spritze bezahlen? Und da haben wir sehr unterschiedliche Mails bekommen. Also zum Beispiel von Susanne Diers aus Heslingen, das liegt in Niedersachsen, dass sie sagt, das, was wir hier auch im Studio schon besprochen haben, die Abnehmspritze, also die sollte von der Kasse bezahlt werden. Denn die Kassen sparen am falschen Ende, wenn es eben nach wie vor nur für für Diabetes Typ 2 Patienten bezahlt wird. Das findet sie, sollte sich ändern. Die Entscheidung über die Kostenbefreiung sollte in die Hände der Ärzte gelegt werden. Haben wir auch eben schon von Frau Kielkowski gehört. Und dann Roma Adamczyk aus Köln, ganz ähnliche Position. Der Bundestag, so schreibt er, hat 2020 Adipositas gesetzlich als chronische und fortschreitende Erkrankung anerkannt, gleichzeitig aber die Erstattung der Medikamente verboten. Das findet Herr Adamczyk aus Köln falsch. Bin ich mal gespannt, was Nikolaus Weinert aus Berlin findet. Der hat nämlich die 08000441777 gewählt. Einen wunderschönen guten Abend, Herr Weinert. Sabine Dahl hier.
3: Guten Abend, ich grüße Sie.
2: Und Abnehmspritze soll die Kasse bezahlen oder nicht?
3: Ja, also ja.
2: Ja.
3: Ja.
2: Aber die Kassen, Sie wissen, die sind richtig klamm und es kommt ein großes Sparpaket auf uns zu. Wahrscheinlich nicht nur eines. Dennoch sagen Sie, das sollen die Kassen übernehmen. Warum?
3: Naja, also weil es die Menschen schlank macht. Also wenn sie also wirklich übergewichtig sind, also richtig adipös, also 20 Kilo Übergewicht, sind sie ja dem Tode näher als im Leben sozusagen. Und da sollte der Staat intervenieren und sagen, dass die Kassen das dann bezahlen.
2: Alles klar. Vielen herzlichen Dank für Ihre Meinung. Mal sehen, was Herr Oehler sagt. Markus Oehler ruft aus Triptes an. Das ist in Thüringen. Herr Oehler, wunderschönen guten Abend.
4: Das tut er. Hallo.
2: Hallo.
4: Wunderschönen guten Abend in die Runde.
2: Wunderschönen Abend in die Runde. Und wie ist Ihre Position? Die Abnehmspritze, kann das zur Standardleistung der Kassen werden? Sollte es das?
4: Die Kassen sollten aus meiner Sicht sowieso die Leistungen bezahlen, die für Menschen mit irgendwelchen Problemen gut sind und notwendig. Und ich bin selber ganz großer Fan. Ich bin Typ-2-Diabetiker, habe mich jahrelang mit diesen komischen Metformin-Tabletten herumgequält und hatte schlechte Zuckerwerte. Mein Gewicht ging weiter nach oben. Ich bin so bei einem knappen 1,80 Meter, war ich immer so 100, 110 Kilo. Auch ernährungsbedingt, viel Stress, Essen nicht auf die Reihe gekriegt, zwischendrin immer wieder Phasen gehabt, viel Sport gemacht, Ernährung im Griff gehabt, viel Disziplin, auch mal wieder 20 Kilo abgenommen. Und dann hat mir eine Freundin damals empfohlen, als es das noch nicht hier auf Kassenleistung gab in Deutschland, die ist Hausärztin in der Schweiz: Mensch Markus, ich hab da was, Mounjaro. Das funktioniert bei den Dicken und genauso bei Diabetikern. Probier das mal aus. So, da habe ich 3 Monate mir das Zeug gekauft, 2,5, 5 bis 7,5 Milligramm hochgesteigert. Habe in der Zeit massiv mein Sportprogramm hoch, bin in der Woche teilweise 50 Kilometer spazieren gegangen und habe im Schnitt im Monat 10 Kilo abgenommen.
2: Wow.
4: Und also nicht gleich am Anfang, aber so in den 3 Monaten habe ich
2: und Sie nehmen
4: fast 20 Kilo Gewicht verloren.
2: Und Sie nehmen die Spritze nach wie vor?
4: Und dann nach den 3 Monaten wurde das zum Glück zur Kassenleistung. Dann habe ich einen Arzt gefunden, der mir erst die 2,5 Milligramm und später die 5 als ganz normale Kassenleistung verschrieben hat. Und ich habe dann den Hausarzt gewechselt, also weil der andere auch kein Hausarzt war. Mhm. Das ist ja auf dem Land alles ein bisschen schwierig. Und der verschreibt mir leider nur noch Ozempic. Das habe ich jetzt seit mindestens 1,5 Jahren. Ich halte mit 1 Milligramm mein Gewicht und meine Zuckerwerte sind da, wo sie sein sollten. Und wir hatten vorhin ja den einen Hörer, der gesagt hat, ja, ich habe mit Disziplin und abgenommen und von Weihnachten und jetzt. Und dann faste ich mit dieser Methode, wo ja auch ihre
2: Ernährungswissenschaftlerin,
4: ihre Spezialistin gesagt hat, ja klar, das geht. Natürlich, abnehmen ist keine Kunst. Energie oder ich brauche nur ein Defizit. Mehr Energie verbrauchen, als man zu sich nimmt, nimmt man ab. Das Problem ist das, was auch andere schon geschildert haben, die Disziplin und das Durchhalten. Und dem einen fällt es leichter und dem anderen fällt es schwerer. Mhm.
2: An dem, ja.
4: Was dieses Mittel aber macht, ist, es unterstützt eben genau das, was diese Disziplin, die der Alltag immer mal wieder auffrisst, eben nicht so gut kann.
2: Ja.
4: Und das kann ich nur bestätigen.
2: Herr Oehler, da will ich genau, Dankeschön und danke, dass Sie angerufen haben und dass Sie uns haben teilhaben lassen an Ihrer Erfahrung. Da will ich mal genau einhaken, mal kurz. Frage an Frau Kielkowski und und auch gerne an Herrn Dennis. Warum nehmen denn manche Menschen leichter ab und andere eben nicht?
5: Das ist einfach eine Frage der Physiologie, der Biochemie, der Biologie. Das heißt, es kommt immer darauf an, wie der Stoffwechsel funktioniert.
2: Wir sind immer wieder beim Stoffwechsel.
5: Das ist einfach so. Die Ernährung ist, was das Gewicht betrifft, nur ein Teil der Geschichte. Das heißt, es gibt ja, haben wir vorhin schon gesagt, viele Menschen, die gar keine gesunde Ernährung haben und auch immer diese ganz profane Milchmädchenrechnung. Es muss das, was sozusagen, es muss weniger reinkommen, als man verbraucht. Ein Körper kann durchaus lernen, immer weniger zu verbrauchen, was übrigens ein ganz ungesunder Stoffwechselzustand ist. Der Stoffwechsel kann in einen Sparmodus gehen. Das nennt man in der Medizin adaptive Thermogenese. Das heißt, der Stoffwechsel kann schon viel weniger verbrauchen. Und wenn ich dann noch weniger esse, dann fängt mein Körper an, ganz wichtige Stoffwechselleistungen einzusparen. Und das kann uns auf Dauer wirklich krank machen.
2: Ja.
5: Und ich bin bis jetzt noch keinem übergewichtigen Menschen begegnet, dem das egal war und der nicht wirklich gegen sein Übergewicht gekämpft hat. Und die meisten meiner Patienten, die schwer übergewichtig sind, essen zu wenig mittlerweile und nicht zu viel.
2: Aha.
5: Und ich
2: ist
5: habe
2: das auch,
5: zum, ja? ich und, habe auch Menschen,
2: machen Sie,
5: denen gebe ja. ich die Abnehmspritze und sie müssen über ihren Hunger hinaus essen, damit der Stoffwechsel überhaupt wieder seine Arbeit macht.
2: Hochinteressante Erfahrung. Haben Sie sowas auch, Herr Dennis, in Ihren Podcasts? Auch solche? Also immer diese Frage, zum Beispiel auch, warum nimmt man, wenn man älter wird, tut man sich schwerer mit dem Abnehmen?
6: Wenn Sie jetzt Dr. Riedel fragen würden, der würde sagen, ab 50 wird es leichter abzunehmen, weil sich die Lebensumstände vereinfachen.
2: Ach ja.
6: Und ich glaube, damit hat er auch sicherlich einen validen Punkt, weil ich denke, jemand, der in den frühen 20ern ist, wird es sicherlich einfacher haben, weil er einen anderen Fokus auf sein Leben legt, als jemand, der vielleicht Mitte 30 ist, im vollen Berufsleben steht, eine Familie hat, Kinder hat. Also da wird es sehr schnell sehr schwierig, das halt alles zu managen. Und ich glaube, dass eines der Signale dann eben ist, dass der Körper halt zu Energie greift, die schnell verfügbar ist. Und ich kenne das von mir selbst, ohne dass ich jetzt eine Familie habe, die irgendwie an meinem Hosenbein hängt, dass halt trotz der Lebensumstände, die man hat, eben auch sehr schnell dazu neigt, eben schnelle Kalorien zu sich zu nehmen, die einem halt eben ein gutes Gefühl geben.
2: Und dann auch wieder die Frage aller Fragen. Jonas Fiedler aus Leipzig, Sie sind gleich dran. Ich habe gesehen, Sie warten schon eine ganze Weile. Aber noch die Frage aller Fragen an Herrn Ballwieser. Ist Übergewicht auch Veranlagung?
7: Ja. Übergewicht hat natürlich eine genetische Komponente, aber der Großteil, über den wir hier diskutieren, ist Umwelt. Da gehört eine Umwelt dazu, die wir gar nicht beeinflussen können. Das ist die adipogene Gesellschaft, in der wir leben. Es gibt WissenschaftlerInnen, die ihr Leben damit verbringen, dass sie aufzeigen, wie man in Supermärkten an 8 oder 10 Aufstellern für zuckerhaltige Erfrischungsgetränke vorbeigehen kann, aber an dem 12. und 13. eben nicht mehr. Und dann wird die Supermarktkette sicherstellen, dass sie an 15 vorbei müssen, bis sie an der Kasse angekommen sind. Das ist das eine. Das andere ist das, was wir lernen über Ernährung oder nicht lernen in Kindergarten, Grundschule, später im Leben. Da wird viel versucht gegenzusteuern, aber wir wissen, wie es in den Schulen darum bestellt ist, dass das alles tatsächlich passieren kann. Und schlussendlich, wir haben jetzt schon mehrere Punkte auch gehört, die hier richtigerweise eingeflossen sind, aber die wir einmal einordnen sollen. Frau Klikowski hat vorhin gesagt, dass ihr wichtig ist, dass ihre Patientinnen und Patienten eben auch verhaltenstherapeutisch gut betreut sind. Und ich glaube, Frau Klikowski, sofort, dass das in ihrer Praxis genau so gehandhabt wird. Zur Wahrheit gehört dazu, und der Hörer, der gerade aus Sachsen-Anhalt angerufen hat, der hat das, glaube ich, auch zum Ausdruck gebracht. Die wenigsten Menschen in Deutschland haben eine Praxis von der Qualität und der Zuwendung von Frau Klikowski in erreichbarer Nähe. Und da haben wir noch nicht darüber gesprochen, wie viele Termine in der Praxis frei sein können. Und wir sind ernährungsmedizinisches Entwicklungsland in Deutschland. Und wir haben kein Konzept, wie wir die Menschen da versorgen. Schon gar nicht in der gesetzlichen Krankenversicherung, wo fast 90% unserer Menschen versichert sind und versorgt werden sollten. Und wir hier, wir beschäftigen uns beruflich intensiv mit diesem Thema. Die Realität der meisten Menschen, die uns zuhören, sieht so aus, dass das das 97. Thema ist, das sie in den Tag unterbringen müssen, dass sie nicht viel Geld dafür aufwenden können, um dieses massive Problem zu lösen, dass sie aber von unserer Gesellschaft ganz entschieden danach beurteilt werden, wie dick oder nicht dick sie sind.
2: Ja.
7: Und da müssen wir Lösungen anbieten.
2: Wahnsinn, Sie haben jede Menge Punkte gemacht, also auch vor allen Dingen das ernährungspolitische Entwicklungsland hat mir gefallen. Es muss so viel Zeit muss sein, dass ich korrigieren möchte, dass wir nicht das schöne Thüringen mit dem schönen Sachsen-Anhalt verwechseln.
7: Um Gottes Willen. Und das auch noch aus Bayern.
2: Und das auch noch aus Bayern. Und vor allen Dingen, wo wir jetzt nämlich einen Hörer aus Sachsen am Telefon haben. Jonas Fiedler ist dran aus Leipzig. Wunderschönen guten Abend.
8: Ja, schönen guten Abend, Sabine Dahl.
2: Ja, sehr schön, Herr Fiedler, dass Sie dran sind. Und was ist Ihre Frage zur Abnehmspritze? Haben Sie da auch schon Erfahrungen mitgemacht?
8: Leider noch nicht. So ich sagen kann, habe ich mich dann noch nicht beschäftigt. Wie ich das jetzt sage, manchmal gibt es ein großes Problem. Also meine Mutti hat in der letzten Zeit immer Angst, also die ist ein bisschen dick deswegen. Und mir fällt es schwer, was kann ich jetzt nur tun, meine Mutti zu helfen. Die geht zum Hausarzt. Wird sich nicht die Spritze setzen lassen. Das macht mich ein bisschen traurig, auch mir ein bisschen helfen zu lassen. Also
2: verstehe. Also Ihre Mutter hat Angst vor der Spritze. Was wäre denn dann die Lösung für die Mutter von Herrn Fiedler?
8: Ich helfe der Mutti ganz viel. Am besten wäre es, die Spritze nicht zu setzen zu lassen. Mhm. Vielleicht ist es eine Möglichkeit, auch sich mal zu äußern. Vielleicht kann ich das einem Experten auch mal erklären, was der verhaltet. Wie sagen Sie, Sabine?
2: Ja.
8: Kann ich das auch mal mit einem Experten in der Runde auch mal diskutieren?
2: Ja, genau. Also ich denke, dass da hat Frau Kielkowski bestimmt einen Tipp für die Mutter von Herrn Fiedler. Wenn es nicht der richtige Hausarzt ist, dann vielleicht wirklich mal eine Praxis aufsuchen, wo es auf Ernährung spezialisiert ist, oder was würden Sie sagen?
5: Also es gibt in Deutschland auch die Möglichkeit, zertifizierte Ernährungswissenschaftler aufzusuchen. Das sind dann auch Kassenleistungen. Also zumindest mal für einen Anfangsgespräch, für eine Anfangsuntersuchung. Und da würde ich dann schon auch schauen, dass es möglicherweise eine Ernährungswissenschaftlerin ist, die auch die Möglichkeit hat, einen Stoffwechsel mal zu analysieren, wenigstens mit einer Bioimpedanzwaage zum Beispiel. Und es gibt die zertifizierten Ernährungswissenschaftler in Deutschland, das kann man googeln, auch nach Postleitzahl. Und das übernimmt die Krankenkasse.
2: Aha.
5: Und es gibt auch manche DIGA-Verordnungen, also DIGA-Apps. Ja, Oviva zum Beispiel ist eine, die auch Menschen helfen kann, und die kann man sich dann auch vom Hausarzt verordnen lassen, und das zahlt ebenfalls die Krankenkasse.
2: Wir haben, das hat eben Herr Ballwieser schon angerissen, Übergewicht wird ein immer dickeres Problem in unserer Gesellschaft. Fordern Sie denn, also er hat zum Beispiel über die Verantwortung der Lebensmittelindustrie oder auch der Supermärkte gesprochen. Gibt es da Forderungen, die Sie vielleicht auch formulieren möchten, Herr Dennis?
6: Es gibt ja immer zwei Seiten der Medaille, ne? Also es wurde schon vorhin einmal angedeutet, dass natürlich auch eine gewisse Eigenverantwortung des Übergewichts natürlich auch immer beim Patienten zu suchen ist. Und ich finde auch, dass das berechtigt ist. Also ich nehme mich nicht raus aus meiner eigenen Verantwortung, denn wenn ich irgendwann ein erwachsenes Bewusstsein habe und bewusst in die Chipstüte greife, dann sollte ich mich eigentlich auf lange Sicht nicht darüber wundern, dass mir das nicht gut tut, je nach der Menge. Und genauso sehe ich aber auch tatsächlich Verantwortung in der Politik, in der Krankenkasse und natürlich auch in dem ganz großen Wort Prävention, dass wir da halt wirklich anfangen, Möglichkeiten aufzubauen, von Kindes, also wirklich von Geburt an, Menschen an die Hand zu nehmen, denen die Möglichkeiten zu geben und zu erklären, was es halt heißt, gesund, ausgewogen sich zu ernähren. Weil die meistgestellteste Frage, die ich bekomme, ist, wie fange ich denn an?
2: Mhm.
6: Und das zeigt doch schon eigentlich, dass wir an der völlig falschen Stelle diskutieren darüber, wie ein gesunder Lebensstil auszusehen kann oder wie die Menschen dahin kommen.
2: Gibt es aber nicht schon, Herr Dennis oder auch Herr Ballwieser, gibt es aber nicht schon so Bonusprogramme bei den Krankenkassen?
6: Ja, sicher, aber wie viele Leute wissen denn darüber?
5: Genau. Also, das setzt ja ein Bewusstsein voraus. Genau.
6: Also die wenigsten Menschen wissen, dass sie sich an die Krankenkasse wenden können, weil die halt irgendwie die Angst haben, irgendwie verurteilt zu werden. Oder weiß nicht, ob man in der Krankenkasse hochgestuft werden kann wie in einer Autoversicherung, aber es ist ja Scham dabei. Mhm. Und das ist zum Beispiel einer der Gründe, warum ich mit meinem Podcast angefangen habe. Ich wollte nicht, oder die wenigsten Menschen sitzen in der U-Bahn mit einem Buch von Frau Kikowski in der Hand und lesen das öffentlich, wie sie sich gesünder ernähren können. Und einen Kopfhörer aufzusetzen und sich irgendwie sondierte Informationen zu holen, zum Beispiel in meinem Leben, wie ich damit umgehe, über die Experten, wie Frau Kikowski eine ist, die auch in meinem Podcast vorkommt, um dann halt irgendwie eine Anlaufstelle zu haben, einen sicheren Hafen zu haben, wo man halt sagen kann, hier fühle ich mich aufgehoben, hier versteht einer mein Problem.
2: Die Abnehmspritze, darum geht es heute bei Mitreden Deutschland diskutiert. Ist die Abnehmspritze Heilmittel oder teurer Trend? 0800 44 1777 ist die Telefonnummer. Wir haben auch Dennis Ballwieser hier in der Sendung. Und was Sie gerade gesagt haben, Herr Dennis, Sie sehen in der U-Bahn möglicherweise aus Frau Kilkowskis Sicht viel zu wenige Menschen, die mit ihrem Buch lesen. Aber andererseits, Herr Ballwieser, diese ganze Ernährungsliteratur, die geht doch ab wie Schmidts Katze.
7: Natürlich, die ist nachgefragt und eine nicht geringe Zahl von Ratgeberverlagen lebt davon, alle Jahre wieder dieselben 7 Diättrends durchs Dorf zu jagen. Mhm. Die werden dann durchgetauscht und Frau Kikowski hat es vorhin schon gesagt, jeder Mensch, der übergewichtig ist, so wie ich, hat die einerseits alle schon kennengelernt, andererseits auch alle ausprobiert. Das Kernproblem ist ja nicht, dass die Menschen, die dick sind, sich nicht schlau machen würden, was sie tun sollen. Und auch wenn Serdar Dennis recht hat, dass die Frage am Anfang immer ist, wie fange ich denn jetzt konkret an, sind das ja trotzdem Menschen, die schon 37 Vorschläge für wie fange ich denn jetzt konkret an gehört und ausprobiert haben. Wir müssen ja mal konstatieren, verhaltenstherapeutische Veränderung von insbesondere früh und intensiv und mit Emotionen verbunden gelerntem Verhalten dauern lange, sind intensiv zu begleiten, wenn sie erfolgreich sein sollen. Das wollen wir vielleicht irgendwann mal erreichen, davon sind wir Jahre entfernt.
6: Lichtjahre.
7: Wir haben eine Erkrankung, die Menschen früher ins Grab bringt, als es notwendig wäre. Massives Übergewicht ist ein hoher Risikofaktor, zum Beispiel für manche Krebserkrankungen. Und dann natürlich für das, was man im Kopf hat, Herzinfarkt, Schlaganfall etc. Und wir haben jetzt Medikamente, mit denen wir das bremsen können. Und selbst wenn wir uns darauf einigen können, dass das Ziel nicht sein kann, Menschen mit Medikamenten, zu denen Langzeitdaten fehlen, automatisch ein Leben lang zu versorgen, kann die Herangehensweise auch nicht sein, zu sagen, oh Gott, das kostet aber ganz schön viel Geld. Wir lassen das jetzt mal lieber sein. Und wir halten einen Lifestyle-Paragraphen aufrecht, der den Krankenversicherungen verbietet, übergewichtige Menschen aufgrund nur ihres Übergewichts zu behandeln. Da führen wir die falsche Diskussion.
2: Okay.
7: Und wir kommen auch nicht zum Ziel, dass Menschen gesünder und schlanker werden und einen gesünderen Stoffwechsel haben, wenn wir die immer gleiche Diskussion nur über das Verhalten und über die Ernährung führen und das andere ignorieren.
2: Dann bin ich mal gespannt, was Herr Reglinski dazu sagt. Peter Reglinski, der ruft jetzt wirklich an aus Sachsen-Anhalt. Schönen guten Abend.
9: Ja, schönen guten Abend. Also ich höre ja interessant zu. Ich kann vieles nur bestätigen. Die Erziehung der Kinder, da fängt es an. Also wenn ich sehe, dass Mütter mit ihren kleinen Kindern beim Italiener sitzen und essen große Berge Nudeln, statt den Kindern kindgerechtes Essen vorzusetzen zu Hause. Und das wurde mir immer zuteil. Also ich durfte nicht eher zur Schule losgehen, obwohl ich pünktlich da sein musste, bevor ich eine Schnitte gegessen hatte morgens. Und so ging das in meinem ganzen Leben weiter. Ich habe so mit knappe 30 geheiratet, 28. Mhm. Wir haben uns zusammengefunden und meine Frau hat kochen gelernt. Sie hat das Leben, mein Leben lang praktisch gekocht für uns, für die Familie, normale Hausmannskost. Und dann ist meine Frau mit 63 an Demenz erkrankt. Und dann hatte ich die Alternative, mir Fertigessen zu holen, Essen bringen zu lassen. Oder ich versuche es selber mal. Und mittlerweile koche ich schon und backe für andere. Also ich habe viel gelernt bei den Ernährungsdocs. Ich habe viel bei NDR Visite gelernt und hole mir aus dem Internet Rezepte. Ich muss dazu sagen, ich habe sitze am Topf. Ich habe Rinder, ich habe
2: Hühner.
9: Ich hab die Fleischlebensmittel habe ich alle.
2: Ja, und dann und Sie und genau wie Sie sagen, Sie sitzen direkt am Topf. Also Sie bringen wirklich dann direkt frisch vom Feld oder frisch aus dem Stall bringen Sie das Essen auf den Tisch. Vielen, vielen Dank für den Anruf. Und weil Sie gerade sagen, die Ernährungsdocs, wir haben ja auch einen Podcast, wo Sie das alles noch vertiefen können. Allerdings erst nach unserer Sendung erstmal noch schön weiterhören, mitreden, Deutschland diskutiert. Wir haben den Podcast Die Abnehmspritze, der Gamechanger, Fragezeichen. Und da geht es auch in mehreren Folgen darum, also zum einen richtig abnehmen, aber zum Beispiel eben auch darum, ist die Abnehmspritze jetzt das Heilmittel oder ist es einfach nur ein teurer Trend? Ich habe hier von YouTube eine interessante Meldung. Da heißt es, Kranke sollen die Medikamente erhalten, die sie benötigen. Lifestyle-Konsumenten nehmen den Kranken die benötigten Heilmittel weg. Oder bin ich da auf dem Holzweg? Es gab doch mal so einen Engpass, Frau Kielkowski, wo die Diabetiker dann plötzlich ohne diese Spritze da gesessen haben. Ist das behoben?
5: Ja, das ist behoben. Das war sozusagen, also erstmal war es eine preisliche Frage, dann war es zeitgleich die Markteinführung von Wegovy. Dann gab es sozusagen, Ozempic war deutlich günstiger. Das hat, glaube ich, 86 Euro gekostet für den Monat. Wegovy stieg mit 170 Euro pro Monat ein, obwohl es derselbe Wirkstoff und dieselbe Dosierung war. Aber auch bevor Wegovy als Lifestyle Mittel auf den Markt gebracht wurde, hat sich halt die Wirkung von Ozempic schon so rumgesprochen, dass es in der Tat einen sehr, sehr großen Engpass gab.
2: Okay.
5: Mittlerweile, das kann ich jetzt nur von meinen Apotheken sagen, achten die sehr, sehr genau darauf, an wen sie Ozempic ausgeben. Also auch was die Rezepte betrifft.
2: Sagen Sie, Herr Dennis, die Abnehmspritze ist ja auch eine richtige Gelddruckmaschine, oder? Mhm. Ich muss mal kurz in meiner Erinnerung kramen, das Unternehmen Novo Nordisk aus Dänemark stellt ja Ozempic und Wegovy her.
5: Genau.
2: Es hat seinen Umsatz innerhalb von 5 Jahren verzehnfacht. Und dann gibt es noch Eli Lilly aus den USA, Mounjaro und Zepbound, das haben wir ja auch hier schon gehört, diese Spritzen. Lilly war zeitweise das wertvollste Pharmaunternehmen der Welt. Ein Riesengeschäft, richtig?
6: Ja, herzlichen Glückwunsch. Da hat einer was richtig gemacht, würde ich sagen. Also ich meine, am Ende des Tages ist das natürlich auch ein Geschäft, wie ich sag mal jetzt Proteinshakes zu betrachten. Da hat einer viel Geld investiert in Forschung, also in dem Fall sogar jetzt, ich sage jetzt mal, im Pharmaunternehmen für etwas eher mehr Sinnvolleres, was eine sehr breite Menschenmasse durchaus unterstützen kann, gesünder zu werden. Und ich verstehe das. Also ich kann schon durchaus verstehen, dass man dafür dann auch irgendwie die Forschung bezahlt haben möchte. Ob das jetzt so dolle sein muss auf dem Rücken der Patienten, die das dann als Privatleistung zahlen müssen, ich glaube, da würden mir viele zustimmen, dass das nicht sein muss. Die Marge kann, glaube ich, durchaus noch ein bisschen geringer sein.
2: Ja.
6: Und die würden trotzdem noch sehr gut daran verdienen.
2: Nur wenn es immer mehr Anbieter gibt, Herr Ballwieser von der Apothekenumschau, wenn es immer mehr Anbieter gibt, dann müsste es doch immer billiger werden, oder?
7: Naja, was wir hier sehen, ist ein Versagen der Preisfindung im gesetzlichen Krankenversichertensystem in Deutschland. Es gibt die Barmer, die das in einem Report hervorragend herausgearbeitet hat. Die Autoren haben da 2025 geschrieben, dass es da um betriebswirtschaftlich getriebene Preisfantasien im Amnok-Verfahren geht. Das ist dieses Verfahren, wie festgelegt wird, was die gesetzlichen Krankenversicherungen für neue wirksame Medikamente bezahlen müssen. Denn mir kann auch keiner erklären, warum es bei Novo Nordisk so ist, dass der neuere Wirkstoff 30% günstiger ist als der ältere Wirkstoff desselben Herstellers, während bei Eli Lilly der neue Wirkstoff, das ist das Tirzepatid, was im Moment wirklich durch die Decke geht, gegenüber dem Vorgängerwirkstoff Dulaglutid um 477% teurer ist, wenn er von der gesetzlichen Krankenversicherung übernommen wird.
2: Ah, okay.
7: Das Medikament ist nicht um 477% besser. Die Forschung des Herstellers war sicherlich nicht um 477% aufwendiger, aber unser Übernahmeverfahren führt dazu, dass solche Preissteigerungen möglich sind. Und da müssten wir natürlich auch ansetzen, wenn wir darüber diskutieren, ob wir diese Medikamente für alle gesetzlich Krankenversicherten zugänglich machen wollen.
2: Das wollte ich nämlich.
7: Das kann man auch ändern.
2: Ganz genau, das wollte ich aber gerade sagen. Dann ist ja wohl klar, was passiert, wenn die Abnehmspritze zu einer Kassenleistung wird, dann gehen die Preise doch durch die Decke. Oder?
7: Erstmal, wenn man das einfach nur multiplizieren würde, da sagt die Barmer ganz klar, wenn wir das jetzt für jeden freigeben würden, gibt es Prognosen bis 2027, dann würde da bis zu 5 Milliarden Euro mehr von den gesetzlichen Krankenversicherungen ausgegeben werden müssen, insbesondere wenn dieser Lifestyle-Paragraph fallen würde. Das ist nicht finanzierbar, gerade vor dem, was wir gerade für Diskussionen über die Krankenkassen in Deutschland führen. Das ist aber auch nicht notwendigerweise automatisch so, dass das passieren muss. Wir haben ja durchaus einen deutschen Bundestag, der Gesetze verändern kann. Wir haben durchaus einen gemeinsamen Bundesausschuss, der bestimmte Regeln erlassen kann dafür, wie Medikamente übernommen werden dürfen. Wir haben ein Sozialgesetzbuch, in das man eingreifen kann, um alles sowas zu regeln. Da ist ja heute auch geregelt, dass das keiner kriegen kann, der einfach nur übergewichtig ist. Da fehlt es am politischen Gestaltungswillen und an der Lust, sich da reinzuknien und drüber zu reden, wofür das Geld wie ausgegeben werden muss.
2: Okay.
7: Aber und die Diskussion müssen wir gerade auch mit den pharmazeutischen Unternehmen führen, denn das geht nicht, dass die sich einfach so da an der Stelle durchmogeln.
2: Herr, noch Ergänzung von Herrn Dennis?
6: Ja, eine kurze. Also es fehlt aber auch das politische Verständnis. Also um es jetzt mal vielleicht ganz platt auszudrücken,

0: jetzt gar nicht aufmachen, denn wir sind bei der Abnehmspritze, Heilmittel oder teurer Trend, mitreden, Deutschland diskutiert auf den ARD-Inforadios. Und die 08000441777 hat die Frau Bark aus Nürnberg gewählt. Wunderschönen guten Abend, Frau Bark.
1: Hallo, guten Abend. Also ich wollte zu der Abnehmspritze sagen, wenn jetzt zum Beispiel also jemand so und so viel Prozent Fett im Körper hat und dann das Herz krank wird und alle anderen Delikte, das kann man ja irgendwie messen, dass er dann schon die Spritze auf Rezept oder halt bekommt und muss so und so viel Prozent von seinem Einkommen dann dazu vielleicht bezahlen, wie Rezeptgebühr oder weiß ich nicht, wie das so geht. Weil wenn man nicht denen Menschen hilft, wird es ja auch nicht besser. Also die leben ja auch mit uns und da kommen noch Herzkrankheiten und andere Krankheiten hinzu.
0: Ja.
1: Aber man kann ja auch dann zum Beispiel verlangen, oder nicht verlangen, aber halt sagen, das Rezept mit der Spritze gibt's nur für einmal in der Woche Wassergymnastik machen. Wo?
0: Alles klar, also dann muss es, so wie wir auch schon gesprochen haben, liebe Frau Bark, es muss mit ärztlicher Begleitung passieren und dann zum Beispiel an einen Sportkurs gebunden sein, oder so?
1: Ja, so dass der Körper auch lernt, ich muss mir wegen noch mehr auch eigen dazu tun, damit ich das auch verbrennen kann, verarbeiten kann, das mit der Spritze. Also wir hatten eine Pflegerin, die hat auch so eine Spritze dann genommen aus Bulgarien und die ist aber dann immer umgefallen. Also die ist schwindelig geworden von der Spritze jetzt zum Beispiel.
0: Ja.
1: Aber die hat schon abgenommen. Also ich habe es auch gesehen und so, aber die hat schon 110 Kilo oder sowas hatte ich schon, groß war die auch gehabt, ne?
0: Ja.
1: Aber ja, meine, ich habe zwei Kinder, die eine hat nie so auch anders ernährt sich und die andere war alles gut und war stark, also muskul, also nicht
0: eher ein kräftiger Körperbau.
1: Nein, die hat eigentlich mit 4 nur immer die Wäschekörbe von Treppe zu Treppe und ihr Spielzeug nach oben, nach unten getragen.
0: Aha.
1: Und die Lilly, die hat immer die Treppen nicht laufen können. Also der eine war so und der eine so. Und die Jasmin hat dann einen Freund gehabt mit 15 Jahren, hat die dann in der Pubertät einen Freund gehabt und der hat schon 110 Kilo, was der war schon kräftig. Und mit dem ist sie so abgehängt und dann hat die auch bloß noch Chips gegessen und Fernsehen geschaut. Und dann ist die kräftig geworden. Aber so, dass die Oberweite richtig viel, ne, also D und so weiter. Und dann in der Pubertät, dann hat die das auch mit dem dann provoziert. Aber das hat die nicht weggekriegt. Dann hat sie als Kellnerin gearbeitet und abgearbeitet. Also dann hat sie nur gelaufen. Und dann hat sie es wieder weggekriegt.
0: Ist sie wieder schlanker geworden.
1: Ja, also.
0: Hochinteressant. Aber das passt ja genau zu dem, was Sie auch eingangs gesagt haben. Es muss eben die Bewegung mit dabei sein. Also Frau Bark aus Nürnberg plädiert dafür, wenn die Spritze auf Rezept verschrieben wird, dann muss auch ein Sportkurs dranhängen. Übrigens, was sie gerade gesagt hat, die Frau Bark, das hat auch Christiane Lötsch aus Kulmbach in Bayern geschrieben. Sie ist Diabetikerin, bekommt die Abnehmensspritze von der Krankenkasse kostenlos. Sie hat 20 Kilo abgenommen, aber sie ist danach, nach jeder Behandlung, ist sie 2 Tage krank. Ihr ist übel und sie hat Durchfall. Die Nebenwirkungen haben wir ja auch schon sehr ausführlich besprochen. Frau Kielkowski, ich will noch mal zurück auf, diese Formulierung so gefallen, das ernährungspolitische Entwicklungsland, denn es schreibt auch Michael Kiekhöfel auf YouTube, was ist denn mit der Verantwortung der Nahrungsmittelindustrie, die uns schon von klein auf mit Werbung für Kalorienbomben bombardieren, sogenannte Kinderlebensmittel nicht zu vergessen. Das kritisiert Herr Kiekhöfel und wir haben es ja auch schon besprochen, Herr Ballwiese hatte ja auch schon ein paar Hinweise. Mir ist das dann aber auch immer so ein bisschen sehr Volkserziehung, ne? Jetzt kommt ja auch die Zuckersteuer und dann steht auf allen Packungen, kannst du schon gar nicht mehr lesen, was es eigentlich für ein Produkt ist, weil da sind so viele Kalorienampeln drauf und was nicht noch alles.
2: Also das sind ja letztendlich Interventionen und auch Versuche. Also gerade die Zuckersteuer gibt es ja schon bereits in einigen Ländern, zum Beispiel in Großbritannien. Und da hat sich genau diese Zuckersteuer als sehr positiv herausgestellt. Das heißt, sie hat Wirkung erzielt. Und ich finde, wenn es solche Positivbeispiele gibt, dann ist es auch völlig legitim, dass man das macht, um auch Menschen ein gutes Stück vor sich selbst zu schützen. Weil es ist leider auch so, dass auch in der Medizin, auch im Hausarzt,

0: System doch noch sehr viele Kollegen jeden übergewichtigen Menschen als disziplinlos darstellen oder sagen, essen Sie doch mal die Hälfte. Und wenn dann die Patienten sagen, ich esse kaum noch, ja, dann wird sie ihnen einfach nicht geglaubt. Und ich finde schon, dass solche politischen Interventionen natürlich auch mit Aufklärung einhergehen müssen. Ja, und ich bin auch der Meinung, das hat Herr Ballwieser vorhin auch schon mal angedeutet, Ernährung gehört in die Schule, gehört zu einem Unterrichtsfach, Stoffwechsel, Ernährung, ja, die Für und Widers. Man muss natürlich auch fairerweise sagen, wir haben selbst in der Wissenschaft kaum kausale Daten darüber, was die richtige Ernährung ist, welche Ernährung immer schlank machen würde, welche Ernährung für alle Menschen gleich Übergewicht bekämpfen würde. Wir haben diese Datenlage einfach nicht. Deswegen gibt es auch...
1: Wirklich nicht?
0: Nein, es gibt es nicht. Kann man auch gar nicht erheben. Wir haben
2: Weil
0: sehr
2: jeder
0: viele
2: Mensch
0: Beobachtungen. Ja, selbst die Medizin, ich forsche ja auch in Lübeck an der Universität, sprechen wir von personalisierter Ernährungstherapie, weil wir haben die kausalen wissenschaftlichen Beweise für solche Studien nicht. Wir haben Beobachtungsstudien, die haben aber auch immer ihre Lücken.
2: Okay, finde ich hochinteressant, war mir nicht klar. Ich will mal zwischendurch, weil ich sehe, dass Sie da auch noch was beizutragen haben, Serdar, Dennis. Aber ich will mal schnell zwischendurch Jens Schneider aus Kiel dran nehmen. Der ist nämlich schon so lange dran. Einen wunderschönen guten Abend nach Kiel. Hier ist Mitreden, Deutschland diskutiert.
3: Ja, schönen guten Abend in die Runde.
2: Herr Schneider.
0: Guten Abend.
2: Ja.
3: Ja, ich bin da sehr skeptisch. Aber als erstes möchte ich eins vorwegstellen. Solange man kranken Leuten, die in Not sind, damit helfen kann, bitte ja, verschreibungspflichtig, mit Arzt, allen drum und dran. Ansonsten bin ich sehr skeptisch, ob das nicht alles eine große Geldmaschinerie ist. Ich stelle mal eine Frage im Raum.
2: Na, sag mal.
3: Krebs und jetzt gibt's eine Spritze. Krebs und jetzt gibt's eine Spritze dagegen. Ja, dann kann ich ja schön weiterrauchen, weil unsere Gesellschaft das hergibt. Dann bin ich der Meinung, warum haben wir so viel Übergewichtige? Haben wir denn früher gelebt? Warum war das früher nicht so? Da müsste man doch ansetzen. Wir sind eine fette Gesellschaft hier in der westlichen Zivilisation, wo es alles zu jeder Zeit an jedem Ort gibt. Wir haben keine Bewegung mehr.
2: Und aber das passt doch.
3: Ernährung.
2: Ja, aber Herr Schneider, wenn ich da einhaken darf, das passt doch dann dazu, was wir gerade gesagt haben, dass irgendwie Ernährung, Bewegung und so weiter schon praktisch von Kindesbeinen an irgendwie offenbar mehr gelehrt werden muss oder so.
3: Warum muss das mehr gelehrt werden? Wir als westliche Gesellschaft haben es verlernt. Wir sind satt, wir sind fett. Das ist Grundsatz, das ist Natur des Menschen, sich zu bewegen. Ich nehme mich da nicht aus. Mein Fahrrad steht zu Hause, ich fahre mit dem Auto einkaufen.
2: Ja.
3: Das ist unsere Gesellschaft. Das läuft völlig schief. Und mir muss hier auch keiner was erzählen, dass unsere Pharmaindustrie oder auch die Apotheker immer an unser Wohl denken. Es geht ums Geld. Wir sind keine Patienten, wir sind Kunden. Und wenn die Nachfrage da ist, die Leute immer dicker werden, dann wird was erfunden, womit man Geld verdienen kann.
2: Oha.
3: Das ist mein Empfinden.
2: Alles klar.
3: Thematisierung und mehr nicht. Es wird sich nichts ändern. Das Ding kommt auf den Markt, es ist Geld verdienen, aus die Maus. Da können wir hier stundenlang drüber reden. Da wird sich nichts ändern.
2: Aber ich danke Ihnen sehr. Ich danke Ihnen sehr, Herr Schneider. Das haben Sie gut auf den Punkt gebracht. Und dann muss ich gleich ein gewichtiges Mitglied der Chefredaktion der Apothekenumschau fragen, was er zu dem Statement von Herrn Schneider sagt. Dennis Ballwieser.
4: Ich verstehe Herrn Schneider erstmal sehr gut mit der Reaktion auf das, was er wahrnimmt. Ich erinnere mich an etwas, was ich von Marion Nestle gelernt habe. Das ist eine politische Ernährungswissenschaftlerin aus den USA. Und ich kenne zu den Zahlen, die ich jetzt gleich zitiere, keine entsprechenden Zahlen aus Deutschland. Man kann in den USA nachweisen, wie heute mehr als das Doppelte an Kalorien pro Kopf der Bevölkerung zur Verfügung steht, von der Lebensmittelindustrie in die Märkte gebracht wird, im Vergleich zu zum Beispiel kurz nach dem Zweiten Weltkrieg. Und diese Kalorien, die gehen ja nicht irgendwo hin, die gehen in die Menschen rein. Und die gehen sehr günstig in die Menschen rein, vor allem über Zucker. Deswegen reden wir unter anderem über eine Zuckersteuer. Und jetzt können wir sagen, naja, da muss ja der Mensch nur klar einmal drüber nachdenken, erkennen, dass er da irgendwie behumst wird und sich dagegen entscheiden, dass das mit einem passiert. So einfach ist es aber, wenn wir uns anschauen, wie wir funktionieren, wenn wir im Supermarkt stehen, auch wenn wir über den Wochenmarkt gehen und am schlimmsten, wenn wir nachts vor dem heimischen Kühlschrank stehen. So simpel ist es mit unserer Verhaltensbiologie dann nicht. Und wir leben eben heute in einer Welt, wo Cola so sehr gesüßt ist, wenn es zuckerhaltige Cola ist, dass wir Zitronensäure zugeben müssen, damit wir es überhaupt noch trinken können, weil die reine Zuckersüße so intensiv ist, dass wir die Plörre sonst nicht mehr runterbringen würden. Und deswegen können wir nicht alleine an die Verantwortung des Einzelnen appellieren, sondern wir müssen Regularien schaffen, die diesen völligen Irrsinn wieder eindämmen.
2: Okay.
4: Und dazu, dass man dann sagt, das ist der Nanny State, also ganz ehrlich, wir haben an anderen Stellen haben überhaupt kein Problem mit dem Nanny State, der irgendwelche Sachen verbietet. Da müssen wir uns ein kleines bisschen lockerer machen an der Stelle, glaube ich.
2: Okay, danke, Herr Ballwieser. Ergänzung von Herrn Dennis?
1: Ja, tatsächlich gibt es sogar auch Zahlen und Daten aus den USA, dass geforscht wird, wo in zum Beispiel sozial schwachen Gegenden die Dichte an Fastfood-Ketten noch nicht hoch genug ist, um halt auch dort wirtschaftlich halt irgendwie noch eine McDonald's, was auch immer, Kette zu eröffnen, um halt das Angebot an schnellen Lebensmitteln oder eben an Fastfood halt zu multiplizieren, um dann auch eben daran Geld zu verdienen. Und man sieht halt sehr eindeutig in den USA zum Beispiel auch, dass die Dichte an Fastfood-Ketten in sozial schwachen Gegenden um ein Vielfaches höher ist als in sozial guten Gegenden.
2: Frau Kielkowski?
0: Ja, jetzt geht die Diskussion natürlich doch wieder in die Richtung, dass jeder Dicke schuld ist daran und jeder, der dick ist, isst besonders viel. Und da gehe ich einfach nicht mit, weil ich zu viele schwer übergewichtige Menschen kenne, die eben nicht zu viel essen und ihr Gewichtsproblem nicht mehr lösen können. Und insofern würde ich die ganze Diskussion immer differenzierter betrachten.
2: Nimmt denn, ich will erst mal hören, was Karl-Heinz Zahn dazu sagt. Der ruft aus Leipzig an und guten Abend, Herr Zahn. Sie haben auch so ein bisschen die Tendenz, es geht in erster Linie nur ums Geld.
5: Das ist genau richtig. Und Chapeau, den Herrn, den Sie vor mir angerufen hatten, er hat mir meine Worte aus dem Mund genommen. Es ist wirklich so, es geht nur noch um das Geld. Nur noch um Geld. Und wir haben ein Grundgesetz und da steht auch was da drin, dass Politik sich auch an der Wohlbefinden der Bevölkerung zu messen hat. Ich merke aber davon nichts. Früher, wir hatten in der DDR, in jeder Ecke hatten wir einen Bolzplatz gehabt, konnten Fußball spielen. Heutzutage regt sich jeder auf, wenn in irgendwo auf dem Hof Fußball gespielt wird oder die Kinder sich bewegen. Ich finde, die gesamte Gesellschaft ist meiner Meinung nach nicht mehr kindergerecht und auch nicht gesund, also nicht gerecht, wird auch unseren Gesundheits- oder doch unserer Gesundheit nicht mehr gerecht.
2: Ja, verstehe und herzlichen Dank, dass Sie angerufen haben, Herr Zahn aus Leipzig. Herr Dennis, Herr Ballwieser, wenn immer mehr Menschen zur Abnehmspritze greifen, wenn das vielleicht wirklich, ich weiß es nicht, ob es eine Standardverschreibung wird, aber wenn es immer einfacher wird, da ranzukommen, dann steigt doch der Druck auf alle Fülligen endlich abzunehmen. Herr Ballwieser.
4: Ist der Druck denn heute nicht schon massiv da? Ich kenne den Druck ungefähr seitdem ich 12 Jahre alt bin. Seitdem lastet der auf mir. Ich habe jetzt aber zum ersten Mal etwas, das zu dem, dass ich selbst versuche, mich mit Ernährungsumstellung und Bewegung selber in eine Form zu bringen, mit der ich mich wieder wohlfühle, das mich dabei medikamentös unterstützt. Und es ist nie so einfach zu sagen, ich nehme einfach nur eine Tablette und alles andere lasse ich so und dann wird es schon werden. Nicht nur bei Übergewicht, auch wenn ich jetzt wieder mit dem Bluthochdruck komme, da wäre das ganz genauso. Da stellen wir die Frage, ob Bluthochdruckmedikamente verschrieben werden sollten, aber in der Form nicht.
2: Okay.
4: Und der Punkt bleibt ja, dieses Schönheitsideal, dem ist das egal, ob es diese Pillen oder die Spritzen gibt, Pillen werden kommen, ob es die Spritzen gibt im Moment oder nicht. Und das werden wir auch gesellschaftlich nicht schaffen, das so schnell zu ändern. Wir können aber Leid vermindern, weil übergewichtige Menschen leiden körperlich und psychisch massiv unter diesem Zustand. Frau Kielkowski hat es vorhin auch schon ausgesprochen. Man gilt als willensschwach, als faul, als nicht durchsetzungsstark. Das bringt Nachteile im privaten Leben, es bringt Nachteile im beruflichen Leben. Und das Geldargument, das zieht aus meiner Perspektive in andere Richtung. Das Erste, was ich reduzieren kann, also wir brauchen nicht darüber zu diskutieren, ob wir Langzeitfolgen irgendwie jetzt mit den Kosten für die gesetzliche Krankenversicherung heute verrechnen können. Mhm. Aber das Erste, was ich reduzieren kann, wenn ich Menschen dazu bringe, dass sie relativ zügig vom massiven Übergewicht ein Stück weit runterkommen, aus Arbeitgeberperspektive, sind Krankheitstage im Unternehmen. Die bringen der Wirtschaft eine ganze Menge. Und insofern verstehe ich diese ganze Diskussion auch betriebswirtschaftlich oder volkswirtschaftlich nur teilweise. Für mich geht es wieder darauf zurück, wir suhlen uns darin, so eine Schulddiskussion zu führen. Und die tragen wir auf dem Rücken der Übergewichtigen aus. Und das ist unfair.
2: Ja. Herr Dennis und dann Frau Kilkowski.
1: Also das Absurde ist ja, wir reden von über 60% der Bevölkerung, die das Thema betrifft.
2: Ja.
1: Das ist die Mehrheit. Auf dem, also wenn wir es jetzt demokratisch betrachten, ist das also, lassen Sie uns doch diese Entscheidung demokratisch auch abstimmen. Und ich glaube, dann wird es sehr schnell eindeutig ausfallen, wer diese Kosten oder wie sich diese Kosten zu teilen haben. Und damit stellt sich mir, also es ist halt eine absurd überflüssige Diskussion. Also ja, es muss eine Krankenkassenleistung sein für die Menschen, die wirklich ein Problem mit ihrem Körperbild haben. Und das ist ein Fakt, der ja auch durch soziale Medien getrieben wird, wie nichts Gutes.
2: Das also, wäre dann aber der nächste Punkt, was welches Körperbild wird denn auf Social Media promoted?
1: Das reicht von bis. Also es gibt jetzt wieder den Trend Skinny Talk. Es wird darüber diskutiert, ob Body Positivity auch nur ein Hype gewesen ist.
2: Ja.
1: Entschuldigung. Ja, also ich kann verstehen, dass viele sagen aus der gegenüberliegenden Perspektive, dass alle doch eigentlich irgendwie schön und schlank sein möchten. Durchaus. Ich mache das Ganze auch, weil ich schön und schlank sein möchte, aber auch natürlich gesund und natürlich auch mit einem anderen Bewusstsein durch mein Leben laufen möchte, als gesunder Mensch. Und ich kann halt ganz klar von mir sagen, dass ich noch vor einigen Jahren ohne solch ein Medikament zum Beispiel nicht mit klarerem Verstand durch die Straßen gelaufen bin. Da hieß es halt, also da kam für mich nicht mal in Frage, wirklich selber zu kochen, sondern einfach zu sagen, ich gehe in die nächste Fastfood-Bude und hole mir was. Also es ist, das Bewusstsein des Menschen ändert sich unter diesem Medikament. Und das wirklich zum Positiven.
2: Mhm. Frau Kilkowski.
0: Ja, ganz so eindeutig sind die Daten nicht. Ich bin schon fest davon überzeugt.
2: Gehen Sie ruhig ein Stück zurück, dann kann man sie
0: besser
2: hören.
0: Dieses Medikament muss in einem guten Setting sein. Ob das jetzt nur in einem ärztlichen Setting sein muss oder auch, ob man Ernährungswissenschaftler, die auch eine Top-Ausbildung haben, mit in dieses Setting einbaut. Es ist ein Medikament. Es muss so behandelt werden. Es muss ein Setting geben, wo es sich sozusagen wirklich die Betroffenen erreicht, wo wir wirklich auch flächendeckend etwas erreichen. Momentan ist das sozusagen so ein Mix aus Lifestyle, aus viele denken, die Spritze ist sozusagen der Freibrief und erkranken darunter, verlieren viel Muskulatur, haben sehr schnell ein Plateau, werden auch kränker dadurch, weil sie die Handhabung gar nicht verstanden haben und auch nicht verstanden haben, dass das Medikament eine Chance ist, aber nicht sozusagen der Freibrief dafür weiterzumachen wie bisher. Ja. Und wenn wir da ein Setting bilden und schauen, dass wir gute, also einfach eine gute Bandbreite schaffen, dann finde ich, können wir jedes Problem lösen.
2: Also wenn dann, das ist klar geworden, glaube ich, in den vergangenen 2 Stunden, wenn dann nur immer mit ärztlicher Begleitung. Und ich glaube, dass hier in der Runde allgemeiner Konsens ist und eben auch Ernährung umstellen und Bewegung muss auch mit dabei sein. Mal sehen, was Jens Starke sagt. Jens Starke ruft an aus Berlin. Wunderschönen guten Abend. Sie sind beim Mitreden und wir reden über die Abnehmspritze.
6: Ja, und schönen guten Abend aus Berlin.
2: Herr Starke, nehmen Sie die Abnehmspritze?
6: Ja, Ozempic, ja.
2: Aha.
6: Ich bin Diabetiker. Ich bin von Kindheit an übergewichtig. Also es gibt überhaupt kein Bild von mir, wo ich überhaupt mal irgendwie schlank gewesen wäre. Vielleicht mal ein halbes Jahr nach der Armee, wo sie mich mit schlechtem Essen viel bewegt haben. Aber ansonsten gibt es bei mir nur dicke Bilder, wenn man so will. Und mein Spitzenwert waren 240, wenn man das als Spitze zeichnen kann, waren 240 Kilo. durchgeführte Magen-Bypass-Operation runter auf 140.
2: Okay, wo sind Sie jetzt?
6: Abgenommen. Letzte Wiegung 165. Also wieder ein bisschen zurück, ja. Und das pegelt sich dann immer so ein nach so einer Operation. Mal ist es mehr, mal ist es weniger. Ich gehe regelmäßig halt zum Doktor, zum Hausarzt, den man in meiner Position oder mit meinem körperlichen Befinden auch braucht. Mit dem muss man halt ein gutes Verhältnis aufbauen, der einen auch ehrlich sagt, was Sache ist und nicht nur einen, der immer nur schön redet, dass ich auch wiederkomme. Und dort werde ich alle Vierteljahre durch Labor ein bisschen mal so, also mal das Große, mal das Kleine. Die Ärzte in der Runde wissen, was ich meine. Und diese Diagramme, die man dann immer auf diesen Auswertungen sieht, wo das sind ja immer die Striche, ne, wo man sieht, das ist hier das Soll und so weiter. Und die sind also immer wieder, ich komme nach Hause und sage zu meiner Frau, Bestwerte. So, alle staunen, dass halt diese Werte da sind. Das muss ich natürlich der Ehrlichkeit halber zu sagen. Ich nehme Metformin für den Zucker, ich nehme ein blutdrucksenkendes Mittel, bin also eingestellt, medikamentös eingestellt.
2: Aber ohne die Medikamente, ich verstehe schon, Herr Starke, ohne die Medikamente wäre es nicht gegangen. Herr Dennis, direkt eine Frage?
1: Nee, ich würde ganz gerne da anschließen.
2: Ja, ja.
1: Weil, also, es zeigt ja, dass Medikamente wirken, ganz offensichtlich. Ich selbst auch kenne meinen Langzeitblutzucker, wie er vorher gewesen ist und wie er danach gewesen ist. Und liebe Grüße an dieser Stelle an meinen Hausarzt, der wirklich ein Verständnis dafür hat, sich auch Zeit zu nehmen für die Patienten, um halt eben auch auf Befindlichkeiten oder Situationen einzugehen, um auch irgendwie herauszufinden, was läuft denn gerade vielleicht auch im Leben schief, was jetzt nicht unbedingt ein Medikament lösen kann. Aber was man noch irgendwie ergänzen muss oder sagen muss, ist halt, dass ich mit Mounjaro einen hervorragenden Blutzuckerspiegel habe. Mein HbA1-Wert, also mein Langzeitblutzuckerwert, ist hervorragend. Und wir diskutieren oder haben die Diskussion geführt darüber, dass er mir jetzt theoretisch das Medikament nicht mehr verschreiben dürfte.
2: Okay.
1: Weil ich theoretisch als genesen gelte. Ja. Und somit keinen Anspruch mehr auf das Medikament habe. Das heißt, das Kind müsste wieder in den Brunnen fallen, meine Werte müssten sich wieder verschlechtern, damit das Medikament rezeptpflichtig bleibt. Und das, also wir verwalten Krankheit in diesem Land. Wir fördern keine Gesundheit.
2: Ja, ja. Aber das will ich nämlich sagen, dass das schon Werte sind. Also wir haben es ja eben von Herrn Starke aus Berlin gehört, das sind ja wirklich Krankheitsbilder, von denen wir sprechen. Mal sehen, was Ela aus Nürnberg sagt. Ich glaube, die schaffen wir noch heute Abend. Wunderschönen guten Abend.
7: Hallo, schönen guten Abend.
2: Haben Sie mit Spritze oder ohne Spritze abgenommen?
7: Ohne.
2: Oh, und wie haben Sie es gemacht?
7: Ich hatte vorher, ich rede mal erstmal vorher, nachher.
2: Aber vorher, nachher muss kurz sein. Wir haben nicht mehr viel Zeit, leider.
7: Genau, ich mache auch sehr kurz.
2: Okay.
7: Vorher habe ich sehr viel Fast Food gegessen, Cola, Fanta, Sprite und ähnliches. Also so ziemlich ungesund ernährt und sehr wenig Bewegung. Und danach, da hat es bei mir im Hirn dann Klick gemacht und habe dann meine Ernährung komplett umgestellt. Habe morgens maximal 2 Scheiben Brot mit Käse oder Wurst gegessen. Mittags, egal was ich wollte. Und abends dann Salat mit maximal 2 Scheiben Vollkornbrot.
2: Also sehr genau auf die Ernährung geachtet.
7: Ja, sehr genau. Und wenn ich mal doch Hunger bekommen habe, habe ich Obst gegessen. Egal welcher, was das Obstsortiment so hergegeben hat. Und dazu auch noch meine da habe ich dann sehr viel mich bewegt. Mhm. Mein Programm war dann am Montag, das weiß ich heute noch wie damals. Montag war 2 Stunden Schwimmen angesagt, dienstags Fitness, Mittwoch Badminton, Donnerstag Tischtennis, Freitag Pause fürs Lernen, Samstag nochmal Schwimmen.
2: Was für eine Disziplin, Wahnsinn.
7: Und Sonntag nochmal Pause.
2: Mhm.
7: Und habe dann meine 25 Kilo abgenommen und habe dann das dann danach auch gehalten und habe dann auch weiterhin Sport getrieben. Nach meiner Ausbildung hatte ich nicht mehr die Möglichkeit, so abwechslungsreich Sport zu treiben. Da habe ich dann auf Inlineskaten abgewandelt. Und hab dann bei Inline-Marathon.
2: Okay, wow. Dankeschön, Ela, dass Sie uns noch diese Wahnsinnsgeschichte jetzt erzählt haben. 25 Kilo und sie hat es ganz allein geschafft. Frau Kielkowski, eine letzte Abschlussbemerkung?
0: Ja, dazu muss man natürlich sagen, wenn man sehr ungesund lebt und dann was verändert, hat man natürlich auch eine super Chance abzunehmen. Aber es gibt auch wirklich viele übergewichtige Menschen, die treiben schon Sport, die essen schon so, wie sie jetzt isst, wo sie abgenommen haben. Das darf man immer nicht vergessen.
2: Ja.
0: Was für den einen funktioniert, kann für den anderen nicht funktionieren. Und genau so differenziert muss man auch das Thema Abnehmspritze sehen.
2: Das Schlusswort in diesem Falle von Frau Kielkowski. Ganz herzlichen Dank, Daniela Kielkowski, dass Sie bei uns waren, Ernährungsmedizinerin und Autorin auch. Warten Sie mal, Sie haben ja ein Buch geschrieben. Das ist im Moment gerade auch dick dabei. Stress. Der stille Dickmacher. Womit wir dann promoten, dass dann doch Menschen in der U-Bahn mit Frau Kielkowskis im Buch sitzen. Serdar Dennis, dankeschön, dass Sie im Studio waren. Er spricht in seinen Podcasts Fettucation übers Abnehmen. Also da können Sie dann nochmal reinhören. Auch da geht es um die Abnehmspritze. Und einen ganz, ganz herzlichen Dank auch an Dennis Ballwieser. Er ist Arzt und Teil der Chefredakteur der Apothekenumschau. Einen wunderschönen Abend auch Ihnen, lieber Herr Ballwieser.
0: Dankeschön.
4: Danke Ihnen auch.
1: Danke.
2: Und danke, dass Sie hier alle im rbb24 Inforadio, auf BR24, auf HR Info, auf MDR Aktuell, auf NDR Info und auf SWR Aktuell dabei waren. Danke für Ihre vielen Anrufe, dass Sie viele Fragen gestellt haben, Ihre Erfahrungen mit uns geteilt haben. Danke auch für Ihr reges Interesse auf unserem YouTube-Kanal ARD Mitreden. Auch hier viele Kommentare, viele Fragen. Und jetzt nur ein kurzes Ja oder Nein, wenn wir uns in einem kommenden Jahr wiedersehen, Herr Dennis, sprechen wir da noch über die Abnehmspritze oder ist die dann längst Standard?
1: Ich hoffe, dass sie bis dahin Standard ist.
2: Frau Kielkowski, sprechen wir?
0: Ich hoffe, dass sie differenzierter Standard ist.
2: Herr Ballwieser?
4: Wir sprechen dann über die Abnehmpille, die immer noch nicht übernommen wird.
2: Okay.
0: Sehr gut.
2: Am Donnerstag sind wir wieder zusammen hier bei Mitreden. Dann geht's um 20.15 Uhr ums Ehrenamt. So viele Freiwillige engagieren sich. Was machen Sie? Und wird das genügend gewürdigt? Am Donnerstag das Ehrenamt auf Mitreden Deutschland diskutiert. Mein Name ist Sabine Dahl. Wünsche ich wollte jetzt noch sagen, vielleicht noch einen kleinen Snack jetzt zum Abend. Nein, ich wünsche eine geruhsame Nacht. Ade.
0: Dankeschön.
2: Danke Ihnen.

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1: Um 22 Uhr mit Katja Kindermann. Elon Musk ist in einem Zivilprozess gegen das KI-Unternehmen OpenAI gescheitert. Eine Jury und die zuständige Richterin haben entschieden, der Tech-Milliardär habe seine Ansprüche zu spät geltend gemacht. Aus Los Angeles, Antje Sieb.
2: In dem Rechtsstreit ging es um die Umwandlung von OpenAI von einer gemeinnützigen Organisation in ein gewinnorientiertes Unternehmen, die 2019 begonnen hatte. Elon Musk war ursprünglich Gründungsmitglied und hatte Millionen zur Finanzierung beigetragen. Er warf der Unternehmensführung vor, die gemeinsame Vision für OpenAI verraten zu haben. Damit wollte er unter anderem erreichen, dass OpenAI-Chef Sam Altman gehen muss und das Unternehmen umstrukturiert wird. Er hatte seine Klage allerdings erst 2024 eingereicht, mit dem Argument, er habe erst spät von den Plänen seiner einstigen Mitgründer erfahren.
1: Die Pläne von Bundesinnenminister Dobrindt für einen besseren Zivilschutz nehmen Gestalt an. Bis 2029 sollen 10 Milliarden Euro dafür bereitgestellt werden. Aus Berlin, Philipp Eckstein.
3: Mit dem Geld sollen Gebäude modernisiert werden und zusätzliche Ausrüstung gekauft werden. Zum Beispiel mehr Fahrzeuge und mehr Feldbetten. Zudem soll mehr Personal für Krisenfälle ausgebildet werden. Dabei geht es auch um eine engere Verzahnung von Bundeswehr und Zivilschutz. Die Verteidigung nach außen und innen seien zwei Seiten einer Medaille, sagte dazu Bundesverteidigungsminister Boris Pistorius. Pistorius kündigte an, den sogenannten Pakt für den Bevölkerungsschutz am Mittwoch nach dem Kabinettsbeschluss gemeinsam mit Bundesinnenminister Alexander Dobrindt vorzustellen.
1: Deutschland wird seine Ziele bei der Senkung der Treibhausgasemissionen für 2030 und das folgende Jahrzehnt voraussichtlich deutlich verfehlen. Zu diesem Ergebnis kommt der unabhängige Expertenrat für Klimafragen in seinem heute vorgelegten Prüfbericht. Das im März vom Bundeskabinett beschlossene neue Klimaschutzprogramm bewerten die Fachleute darin als ungenügend. Selbst bei einer vollständigen Umsetzung des Programms könne keines der gesetzlichen Ziele bis 2040 erreicht werden. Kanzler Merz hat Russland vorgeworfen, auf jedes Verhandlungsangebot mit noch intensiverem Beschuss der Ukraine zu reagieren. Merz sagte, Moskau müsse verstehen, dass es verhandeln muss. Europa stehe bereit, an den Verhandlungstisch zu kommen, mit der Ukraine, mit Russland und mit den Vereinigten Staaten. Zuerst jedoch müssten die Kampfhandlungen eingestellt werden. Merz äußerte sich nach einem Treffen mit dem neuen bulgarischen Regierungschef Radjew in Berlin. Das waren die Nachrichten. Das Wetter in Deutschland. In der Nacht meist trocken, teils klar, teils neblig, Tiefstwerte 10 bis 1 Grad. Morgen nach Nebelzeitweise heiter, später einzelne Schauer oder Gewitter, Höchstwerte 13 Grad in der Eifel bis 21 Grad in Berlin. Am Mittwoch wechselhaftes Schauerwetter bei 16 bis 22 Grad und am Donnerstag Schauer und Gewitter, gebietsweise freundlich, 16 bis 26 Grad. Es ist jetzt 22.03 Uhr.
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4: Und wir beginnen mit einer Gefahreninformation für Flensburg. Im Stadtteil Weiche kommt es wegen eines Elektroschrottbrandes zu starker Rauchentwicklung. Anwohnerinnen und Anwohner werden gebeten, Fenster und Türen geschlossen zu halten, sowie Lüftungen und Klimaanlagen abzuschalten. Durch den Rauchniederschlag ist auf der A7 Flensburg-Hamburg in Höhe Harreslee und auf der B200 mit Sichtbehinderungen zu rechnen. Die A1 Bremen Richtung Hamburg ist zwischen Harburg und Stillhorn wegen Bauarbeiten bis 5 Uhr früh gesperrt. Bitte der Umleitung U83 folgen. A2 Hannover Richtung Berlin zwischen Braunschweig-Watenbüttel und Braunschweig-Hafen 3 Kilometer stockender Verkehr. Dort ist wegen Bauarbeiten nur eine Spur frei. Die A9 München Richtung Nürnberg ist zwischen Ingolstadt Süd und Ingolstadt Nord nach einem Unfall gesperrt. Die Umleitung führt über die U39. Die A39 Salzgitter Richtung Braunschweig ist zwischen Salzgitter-Lebenstedt Süd und Wartenstedt wegen einer Nachtbaustelle bis morgen früh 5 Uhr gesperrt. Die Umleitung führt über die U79. Die A40 Essen Richtung Duisburg ist zwischen Kreuz Kaiserberg und Kreuz Duisburg wegen Brückenarbeiten bis morgen um 5 Uhr gesperrt. Auf der A71 Suhl Richtung Erfurt ist zwischen Oberhof und Gräfenroda bis morgen ca. 6 Uhr der Tunnel gesperrt. Die A81 Schaffhausen Richtung Singen ist zwischen Gottmadingen und Hilzingen wegen einer Baustelle im Heilsbergtunnel noch bis morgen 6 Uhr gesperrt. Eine Umleitung ist eingerichtet. Die A210 Rendsburg Richtung Kiel ist zwischen Melsdorf und dem Kreuz Kiel West wegen Bauarbeiten bis zum 13. Juni gesperrt. Dadurch 3 Kilometer Stau. Und die letzte Meldung für den Augenblick, die A659 Weinheim Richtung Viernheim ist in Höhe Kreuz-Weinheim wegen einer Baustelle bis morgen 5 Uhr gesperrt. Eine Umleitung ist eingerichtet. Weiterhin gute und sichere Fahrt.
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4: Mit Maja Weber am Mikrofon aus dem NDR-Infostudio in Hamburg. Einen schönen guten Abend und herzlich willkommen. Wir bringen Sie mit Hintergrundberichten, Interviews und Analysen gut informiert durch diese Nacht. Unser erstes Thema, der Klimaschutz. Eigentlich wollte die Bundesregierung mit ihren Klimazielen auf Kurs sein. Das heißt, die Treibhausgasemissionen sollten kontinuierlich sinken. Allein die Berechnungen des Expertenrats für Klimafragen zeigen ein ganz anderes Bild. Im vergangenen Jahr blieben die Emissionen in Deutschland nahezu konstant. Und wagt man einen Blick in die nahe Zukunft, so sieht es kaum besser aus. Denn Deutschland könnte laut einer Projektion des Expertenrats zahlreiche Klimaziele wahrscheinlich deutlich verfehlen. Jan Zimmermann fasst zusammen.
5: Es ist kein gutes Zeugnis für die Bundesregierung. Laut Expertenrat für Klimafragen werden die Klimaschutzziele aktuell zwar erreicht, langfristig aber nicht.
6: Wir sehen klimaschutzpolitischen Handlungsbedarf,
5: sagt Julia Pongratz, Klimawissenschaftlerin und Mitglied im Expertenrat. Doch der Reihe nach. Mit Blick auf das vergangene Jahr ist der Ausstoß klimaschädlicher Gase nahezu konstant geblieben und liegt damit noch im grünen Bereich. Vor allem in der Energiewirtschaft und in der Industrie ist der CO2-Ausstoß zurückgegangen, erklärt Marc-Oliver Betzüge, Ratsmitglied und Energieexperte.
7: Die Rückgänge in der Energiewirtschaft hängen natürlich damit zusammen, dass Deutschland in erheblichem Umfang in den Aufbau von erneuerbaren Energieträgern in der Stromerzeugung investiert hat. Gleichzeitig sind die Folgen der wirtschaftlichen Entwicklung der vergangenen 5 Jahre sehr deutlich zu erkennen.
5: Heißt, ein Teil des Rückgangs beruht auf der Wirtschaftsflaute in Deutschland. Außerdem, Erfolge in der Energiewirtschaft und Industrie werden durch mehr Emissionen in den Bereichen Gebäude und Verkehr aufgehoben. Eigentlich soll der CO2-Ausstoß bis 2030 um 65% zurückgehen, verglichen mit dem Jahr 1990. Aber weder dieses noch alle weiteren Klimaschutzziele werden nach heutigen Prognosen erreicht, erklärt die Vorsitzende des Expertenrats, Barbara Schlomann.
8: Das sind die Budgetziele für die Folgeperiode 31 bis 40, die Jahresziele für 2030 und 2040 sowie die Treibhausgasneutralität 2045 und die negativen THG-Emissionen bis 2050.
5: All diese Klimaschutzziele werden nach den Berechnungen der Wissenschaftler verfehlt. Laut Forscherin Julia Pongratz vermisst der Expertenrat vor allem eines.
9: Wir empfehlen eine Einbettung der Klimaschutzpolitik in eine kohärente politische Gesamtstrategie, die insbesondere auch soziale Verteilungswirkungen und ökonomische Folgen bei der Programmgestaltung stärker in den Blick nimmt.
5: Denn das kürzlich vorgelegte Klimaschutzprogramm der Bundesregierung wird das Ruder nicht rumreißen, so die Einschätzung des Expertenrats. Das Programm müsse überarbeitet und strenger werden. Und Vorhaben wie das geplante Gebäudemodernisierungsgesetz, auch als Heizungsgesetz bekannt, könnten die Situation noch verschlechtern. Die Bundesregierung verteidigt ihre Klimapolitik. Der Sprecher des Umweltministeriums, Nikolai Fichtner.
10: Die Emissionen gehen runter. Die Frage ist nur, ob sie schnell genug runtergehen. Und da gibt es, wie es im wissenschaftlichen Diskurs üblich ist, unterschiedliche Annahmen.
5: Dagegen werfen Oppositionsparteien, Union und SPD Versagen vor. Der Bericht des Expertenrats sei eine Klatsche, vor allem für die Energiepolitik von Wirtschaftsministerin Katharina Reiche von der CDU, sagt Grünen-Parteichefin Franziska Brandner.
11: Der Bericht zeigt nochmal deutlich, dass diese Bundesregierung offensichtlich jegliche Ambition beim Klimaschutz auch aufgegeben hat, ja, vielleicht ihn sogar abschafft, wenn man sich anschaut, was Frau Reiche vorhat.
5: Auch Umwelt- und Klimaschutzorganisationen üben Kritik. Sie fordern, möglichst schnell aus fossilen Brennstoffen wie Öl und Gas auszusteigen. Ihrer Ansicht nach steuert die Bundesregierung mit Vollgas in die falsche Richtung.
4: Sie hörten einen Bericht von Jan Zimmermann. Professor Tanja Kneiske ist Physikerin und gehört zu diesem Expertenrat für Klimafragen. Sie hat den Bericht in Berlin mit vorgestellt. Sie ist auch Ingenieurin und leitet das Kompetenzzentrum Integrierte Energiesysteme an der Fraunhofer Einrichtung für Energieinfrastrukturen und Geotechnologien in Cottbus. Und sie ist Professorin an der TU Berlin. Meine Kollegin Nina Zimmermann hat sie gefragt, warum gerade die beiden Bereiche Verkehr und Gebäude für den Klimaschutz so schwierig sind.
12: Meine Theorie ist dazu, dass ja Industrie und Energiewirtschaft zum Beispiel sehr von Firmen getrieben ist, die Geschäftsmodelle umsetzen wollen, während natürlich der Bereich Verkehr, besonders der Individualverkehr, aber auch natürlich die Wärmeversorgung zu Hause einfach von Menschen abhängt, von Privatmenschen, die eine Entscheidung treffen müssen. Und zwar Entscheidungen für ein neues Heizsystem, Entscheidungen für ein neues Auto. Und damit sind immer hohe Kosten verbunden für Privatpersonen und man legt sich fest auf 20 bis 30 Jahre. Und das sind viele, viele Entscheidungen, die da von Menschen getroffen werden. Und so was ich beobachte, ist momentan der Rahmen nicht besonders sicher.
13: Also wenn man Summen im fünfstelligen Bereich in die Hand nehmen muss, dann überlegt man natürlich, und das ist im Grunde ja wahrscheinlich diese Mixed Messages, die wir die vergangenen 3-4 Jahre hier im Land hören, oder?
12: Richtig, wir hatten ja einen Phase, in der es plötzlich alle dafür waren und Klimaschutz gefordert haben, indem wir dann auch mit der Ampelregierung ja viel Klimaschutz bekommen haben. Das ist dann nach hinten ausgeschlagen oder war vielleicht etwas zu viel an der Stelle für den einen oder anderen. Und jetzt sehen wir eben, dass die Meinung der Menschen oder die Atmosphäre auch, zumindest die Lauten, ja, ins Gegenteil schwenkt. Und das ist eben diese Phase, durch die wir jetzt gerade gehen, in der man dann doch lieber wieder selber entscheiden möchte. Und man hat auch ganz andere Sorgen. Klimakrise ist dabei nur eins von vielen Krisen, die derzeit stattfinden und die Menschen eben verunsichern.
13: Und dann ist es in diesem Zusammenhang ja ganz spannend zu sehen, wie schnell eine politische Maßnahme sich auswirkt auf unseren Alltag, auch wenn das Gesetz vielleicht auch nur ganz kurz gegolten hat und die nächste Regierung es schon wieder einkassiert. Stichwort Gebäudeenergiegesetz, Heizungsgesetz, Sie haben gerade von der Verunsicherung schon gesprochen. Die schwarz-rote Regierung stellt ja das Gebäudeenergie jetzt neu auf. Vor allem wurde ein Passus entfernt, und zwar der, der ab 2045 einen Einbau von fossilen Heizungen untersagt hätte. Den gibt's so erstmal nicht mehr. Wie beurteilen Sie diese Novelle des Gebäudeenergiegesetzes? Dadurch werden mittelfristig ja vermutlich kaum die Emissionen sinken, oder?
12: Genau, also der Einbau nach 2040, das liegt ja noch weit in der Zukunft. Im Moment ist eher das Problem, dass wir ja vom Gebäudeenergiegesetz einen sicheren Rahmen hatten, immer noch haben, dass 60% bei einem neuen Heizsystem mit erneuerbaren Energien, also CO2-neutral, eingebaut werden müssen. Und zwar ab Juli diesen Jahres. Das war ein sehr verlässlicher Rahmen. Und wir haben auch im Expertenrat gesehen, in unserem derzeitigen Gutachten, dass das einer der Treiber ist für die Emissionssenkung im Gebäudebereich. 30% in 2030 gehen allein auf das Gebäudeenergiegesetz und maßgeblich auf die sogenannte 65%-Regel zurück.
13: Obwohl das so eine kurze politische Debatte im Grunde war, die kein Jahr gedauert hatte, da hat man direkt durch den Zahlen in der Analyse gesehen, das hätte was gebracht.
12: Genau, das basiert ja auf Modellrechnungen. Man sieht sogar in diesen Modellprojektionen, dass in 2040 mehr als 50% Emissionssenkung genau durch das Gebäudeenergiegesetz vonstatten gehen würden, ja, wenn man das jetzt beibehalten würde. Und diese Änderung dieser Regel, dass man es wieder öffnet für alle möglichen Heizsysteme, ist erstens wieder, wie wir eben schon besprochen haben, wahrscheinlich auch nochmal eine Verunsicherung. Oder was auch passieren könnte, ist, dass natürlich jetzt alle anfangen, sich noch schnell eine Gasheizung einzubauen, was spannenderweise auch bis 2030 zu weniger Emissionen führen könnte, weil die heutigen Gasheizungen natürlich effizienter sind als die alten Gasheizungen. Aber langfristig haben wir uns dadurch quasi gebunden an eine CO2-emittierende Technologie.
4: Sagt Professor Tanja Kneiske von der TU Berlin. Sie leitet das Kompetenzzentrum Integrierte Energiesysteme an der Fraunhofer Einrichtung für Energieinfrastrukturen in Cottbus und hat heute den Bericht des Expertenrats für Klimafragen vorgestellt. Die Treibhausgasemissionen bleiben nahezu gleich hoch. Viele Klimaziele dürfte Deutschland 2030 wohl verfehlen.

0: Die Zeit, es ist gleich 22.15 Uhr.
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0: Es sind schon viele Scherze um den Herbst der Reformen gemacht worden. Herbstzeit ist Erntezeit und so weiter. Wir haben jetzt Mai und die Reformpläne der Bundesregierung scheinen noch nicht einmal im Reifeprozess zu stecken. Und dann auch noch der Hauch von Ampel in den letzten vergangenen Wochen und Monaten, also Union und SPD, viel übereinander, aber scheinbar wenig miteinander zu reden schien. Trotz der vereinzelt gezogenen roten Linien, Schwarz-Rot besteht auf dem Versprechen, nach vorne schauen und es anpacken zu wollen. Und die Debatte um die anstehenden Reformen, die geht munter weiter, wie Tim Aßmann berichtet.
2: Die schwarz-roten Regierungspartner, sie wollen nach vorne schauen. Dass die vergangenen Wochen, Stichwort gescheiterte Entlastungsprämie, nicht gut liefen, räumt zum Beispiel CSU-Chef Markus Söder in der ARD-Sendung Karin Mioska ein. Damit soll sich die Koalition nun aber aus seiner Sicht nicht mehr aufhalten.
3: Das ist wie beim Streit in der Beziehung. Wenn man endlos debattiert, wer letzte Woche den Müll zu schlecht rausgebracht hat, dann kriegt man den Laden nicht sauber. Und deswegen plädiere ich einfach für, nach vorne zu schauen und jetzt die größeren Brocken anzupacken.
2: Steuern, Rente, Arbeitsmarkt, Bürokratieabbau. Söder will all das in ein großes Reformpaket packen und es noch vor der Sommerpause des Bundestags Anfang Juli auf den Weg bringen. Zwingend notwendig findet Söder das. Eine Rücksichtnahme auf die Landtagswahlen im Herbst hält er für falsch.
3: Es wird nicht besser, wenn man Dinge, die man tun muss, endlos verschiebt. Und es ist auch ein schlechteres Signal, denn ich glaube, unterm Strich ist nicht so schlimm, eine Reform zu beschließen, die in Details kontrovers diskutiert wird. Weil sie können nichts, was sie verändern, so beschließen, dass jeder Hurra ruft. Dann hätten wir es nämlich schon lange gemacht.
2: Abseits des gemeinsamen und erklärten Willens, nun schnell ins Handeln zu kommen, liegen Union und SPD aber in zentralen Fragen noch deutlich auseinander. Beispiel Einkommensteuerreform. Kommen soll sie auf jeden Fall. Unterstreicht SPD-Fraktionschef Matthias Miersch.
4: Es ist jetzt die Herkulesaufgabe der Politik, daraus etwas zu machen. Aber klar ist, und das haben wir ja im Koalitionsvertrag schon reingeschrieben, dass wir tatsächlich die mittleren und unteren Einkommen entlasten wollen.
2: Gerungen wird weiterhin um die Gegenfinanzierung von Steuerentlastungen. Höhere Steuern für Spitzenverdiener, wie es die SPD fordert, oder radikaler Abbau von Subventionen, wie es die Union vorschlägt. Und über all dem schwebt die Frage, wie Reformen durchgesetzt werden können und dabei der soziale Frieden im Land gewahrt bleibt. Arbeitgeber und Gewerkschaften verlangen mehr Mitspracherecht in den Reformdebatten. Das war bisher zu wenig der Fall, findet Frank Wernicke, Chef der Dienstleistungsgewerkschaft Verdi.
5: Bislang hat die Bundesregierung alle möglichen Kommissionen eingesetzt zur Rente, zur Gesundheit, zur Zukunft des Sozialstaates, ohne jegliche Beteiligung der Sozialpartner, ohne Arbeitgeberverbände, ohne Gewerkschaften.
2: Und Wernicke zieht für die Gewerkschaften rote Linien.
5: Das ist die Abschaffung des 8-Stunden-Tages, das ist die Erhöhung des Renteneintrittsalters oder auch die Absenkung des Rentenniveaus. Dieses Lied vom Alle müssen den Gürtel enger schnallen, das ist das, was viele nicht mehr hören können.
2: Die Regierungsparteien wollen Arbeitgeber und Gewerkschaften, die sogenannten Sozialpartner, also mehr einbinden. CSU-Chef Söder macht aber schon mal die Rollenverteilung klar.
3: Die Regierungspolitik macht Parlament und Regierung. Und nicht allein die Sozialpartner, aber sie einzubringen und zu bewegen, mitzumachen, ist zwingend notwendig.
2: Im nächsten Monat soll es ein entsprechendes Treffen auf Spitzenebene geben. Bis dahin will die Regierungskoalition bei den Reformplänen konkreter werden.
0: Die Bundesregierung will den Zivil- und Katastrophenschutz in Deutschland stärken. Am Mittwoch soll das Kabinett entsprechende Pläne von Bundesinnenminister Dobrindt auf den Weg bringen. Bereits jetzt hat er dazu erste Eckpunkte bekannt gegeben. Ein Bericht aus Berlin von Philipp Eckstein.
6: Deutschland soll resilienter, also widerstands- und verteidigungsfähiger werden. Nach außen durch eine stärkere Bundeswehr und nach innen durch einen stärkeren Katastrophen- und Zivilschutz. So der Plan, so der Anspruch der Bundesregierung. Schutz nach innen und außen, zwei Seiten einer Medaille, sagt dazu Bundesverteidigungsminister Boris Pistorius von der SPD.
7: Wir können nicht über Verteidigungsfähigkeit reden und darin investieren und gleichzeitig den Zivilschutz nicht entsprechend befördern. Und genau darum geht es. Von daher begrüße ich diesen Schritt sehr.
6: Dieser Schritt bedeutet, am Mittwoch will die Bundesregierung im Kabinett den sogenannten Pakt für den Bevölkerungsschutz beschließen. Zuständig dafür vor allem Bundesinnenminister Alexander Dobrindt von der CSU.
8: Die aktuelle Bedrohungslage, sie erfordert nicht nur das Ausrüsten der Bundeswehr, sondern auch das Aufrüsten der zivilen Verteidigung und des Bevölkerungsschutzes.
6: Dabei geht es um eine bessere Ausstattung, aber vor allem auch darum, mehr Personal auszubilden, das in Krisenfällen sofort einsatzbereit wäre.
8: Dafür wollen wir in den nächsten Jahren 10 Milliarden Euro in die Hand nehmen, um dafür zu sorgen, dass die notwendige Ausrüstung zur Verfügung steht, dass die Ausbildung auch möglich ist, dass wir resilienter werden.
6: Zuspruch dafür kommt von Philipp Wiesener. Er ist beim Deutschen Roten Kreuz Bundesbeauftragter für den Katastrophenschutz.
9: Grundsätzlich begrüßen wir als Deutsches Rotes Kreuz den Pakt für den Bevölkerungsschutz und die Dynamik, dass sich etwas bewegt und verändert.
6: Aber beim Roten Kreuz gibt es auch die Sorge, dass bei Ihnen und vielen ehrenamtlichen Helfern von dem Geld zu wenig ankommen wird.
9: Auch dieses Personal braucht eine gute materielle Ausstattung. Es kann nicht sein, dass teilweise Einsatzkräfte mit musealen Ausstattungsgegenständen arbeiten müssen und dass so der Bevölkerungsschutz in Deutschland gesichert wird.
6: Bundesinnenminister Dobrindt sagt dazu auf Nachfrage:
8: All das, was wir heute im Bevölkerungsschutz kennen, muss Teil einer zivilen Verteidigungsstruktur auch sein.
6: Ohne aber konkreter zu werden. Klar ist, für ihn geht es vor allem darum, Bundeswehr und Zivilschutz enger zu verzahnen. Dafür soll in seinem Ministerium ein neuer Stab eingerichtet werden. Der Name steht bereits fest.
8: Kommando Zivile Verteidigung.
6: Verbessert werden soll auch die Koordination mit den Ländern. Bereits vereinbart ist, dass alle möglichen Schutzräume und Bunker in Deutschland digital erfasst werden. Die Standorte sollen dann über die Nina Warn-App bekannt gemacht werden. Die Pläne des Innenministers. Die Linke beobachtet sie skeptisch.
10: Wenn er damit nur meint, sozusagen das Land kriegsfähiger zu machen, also 100.000 Feldbetten zu besorgen oder noch mehr Bunker zu bauen, dann hat das wenig mit modernem Bevölkerungsschutz zu tun.
6: Sagt Linken-Co-Parteichef Jan van Aken.
10: Wenn Sie das Geld aber für THW oder für eine bessere Ausstattung von Feuerwehren, Krankenhäusern ausgeben, das heißt etwas, was uns im Kriegsfalle, aber auch zu Friedenszeiten nutzt, dann ist es total wichtig und richtig.
6: Was konkret die Bundesregierung plant und was der Pakt für den Bevölkerungsschutz noch umfasst, am Mittwoch wollen Dobrindt und Pistorius darüber gemeinsam informieren.
0: Ein Bericht von Philipp Eckstein. Der Frühling war in Deutschland zu trocken, der April extrem. Eine Folge davon, früh im Jahr Waldbrände. Den größten in Bayern gab es am Saurüsselkopf in den Chiemgauer Alpen. Fast zwei Wochen lang hatten hunderte Einsatzkräfte im steilen Gelände gegen die Flammen gekämpft. Jetzt beginnt die Aufarbeitung des Einsatzes, der als einer der größten derartigen Einsätze in Bayern seit Jahrzehnten gilt. Maike Vöckersperger mit den Einzelheiten.
11: Rund 140 Hektar Waldfläche waren von dem Brand betroffen. Zeitweise kämpften mehr als 350 Einsatzkräfte gleichzeitig gegen die Flammen. Feuerwehr, Bergwacht, Polizei, Bundeswehr und Hilfsorganisationen. Unterstützt wurden sie von mehreren Hubschraubern. Besonders schwierig war der Einsatz wegen des steilen Geländes, sagt der Sprecher des Kreisfeuerwehrverbands Traunstein, Hubert Hobmeier, während des laufenden Einsatzes letzte Woche.
12: Wir sprechen jetzt hier nicht von einer Fläche, sondern hier geht es wirklich in einen Berg rauf und da führt auch nur ein schmaler Grat bis an den Gipfel.
11: Wasser musste immer wieder per Hubschrauber an die Einsatzstellen geflogen werden. Viele Glutnester lagen tief im Waldboden oder zwischen Wurzeln verborgen. Selbst Wärmebildkameras konnten nicht jede Brandstelle sofort erkennen. Der Brand habe aber auch gezeigt, dass sich Feuerwehren inzwischen gezielt auf solche Vegetationsbrände vorbereiten, heißt es von der Feuerwehr.
12: Es ist zwar einer der größten Waldbrände in den letzten Jahrzehnten hier in Bayern. Nichtsdestotrotz hat es ja auch im Vorfeld schon einige Waldbrände und auch Gebirgswaldbrände gegeben, wo also Erfahrungen gesammelt werden konnten. Und das Thema Klimawandel ist natürlich auch bei den Feuerwehren angekommen.
11: Zwischenzeitlich war für den Landkreis Traunstein sogar der Katastrophenfall ausgerufen worden. So konnten zusätzliche Kräfte und Material schneller organisiert werden. Für Ruhpoldings Bürgermeister Justus Pfeiffer zeigt der Einsatz trotzdem, dass es politischen Handlungsbedarf gibt.
13: Einerseits, was die Kostenregelungen angeht, es ist so, dass nach dem Bayerischen Feuerwehrgesetz die Gemeinden dafür verantwortlich sind, Brandbekämpfung vor Ort zu leisten und auch finanziell zu leisten haben, dieses Feuer bekämpfen zu können. Und hier müssen wir, glaube ich, Regelungen finden, dass Bürgermeister, aber auch Feuerwehren, örtliche Feuerwehren, ermächtigt werden oder Möglichkeiten haben, schnell, unkompliziert und ohne, dass man sich Gedanken über Kosten machen muss, geeignete Mittel in den Einsatz bringen können.
11: Insgesamt habe man aber super zusammengearbeitet, so Pfeiffer. Der Großeinsatz am Saurüsselkopf dürfte deshalb nicht nur wegen seiner Größe in Erinnerung bleiben, sondern auch als Warnsignal dafür, wie anspruchsvoll Waldbrände im Gebirge künftig werden könnten.
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0: Das Saarland ist zurück auf der Landkarte der Fußball-Bundesliga und in Elversberg haben sie heute den Aufstieg gefeiert. Michael Augustin.
14: Ja, in dieser kleinen Gemeinde mit nur 12.800 Einwohnern, rund die Hälfte davon war auf dem Rathausplatz dabei. Und weil das Rathaus keinen Balkon hat, musste eine Stahlkonstruktion errichtet werden. Dort oben standen die Spieler und der Erfolgstrainer Vincent Wagner. Und er freut sich jetzt vor allem auf ein paar Wochen Pause, um das Erlebte einmal sacken zu lassen.
15: Ja, der Luxus ist ja, dass wir zwei Wochen später anfangen. Also so eine lange Pause hatte ich auch lange selber nicht. Tut auch gut so, bin ich ehrlich. Ich mache das jetzt seit über 10 Jahren am Stück. Und deswegen tut so eine Pause auch mal gut. Es war ein anstrengendes Jahr, es war eine anstrengende Saison, aber ich glaube, das Ergebnis hat sich gelohnt auf jeden Fall.
14: Die SV Elversberg ist als 4. Verein aus dem Saarland in der Bundesliga angekommen. Vor 5 Jahren hat der Verein noch vor 400 Zuschauern in der Regionalliga gespielt. Die deutsche Eishockey-Nationalmannschaft ist mit 2 Niederlagen in die WM gestartet und heute wird es eine weitere geben. Eine deutliche gegen die Schweiz. Live aus Zürich, Burkhard Hupe.
16: Die Schweiz will unbedingt zum ersten Mal Weltmeister werden. Es ist ein Eishockey-verrücktes Land. Eishockey bestimmt alle Schlagzeilen auf den Sportseiten im Moment. Und jetzt kommt vielleicht der Reichel mal zu seinem ersten WM-Tor, spielt quer auf Tiffels und der tatsächlich die Scheibe über die Linie drückt. Tor für Deutschland, 1:6, Freddy Tiffels macht das Tor in seinem 100. Länderspiel. Das stimmt mich ganz kurz versöhnlich. Freddy Tiffels holt sich die Glückwünsche von der Bank ab, aber freuen kann sich darüber natürlich auch niemand mehr. Tiffels hat getroffen, Szymanski hat für ihn alles freigeräumt vom gegnerischen Tor. Nee, Reichel ist es gewesen und Reichel dann mit dem Rückhandpass zum Tor. Und Giannoni kommt dann ein bisschen aus der Position und Tiffels chippt.
14: Also das Spiel ist schon entschieden. Trotz des Ehrentreffers, Deutschland liegt kurz vor Schluss gegen die Schweiz bei der WM mit 1:6 zurück und wird gleich die 3. Niederlage im 3. Spiel kassieren. Hansi Flick hat seinen Vertrag als Trainer des FC Barcelona verlängert und zwar um ein weiteres Jahr bis 2028. Der ehemalige Bundestrainer war am 10. Mai, 3 Spieltage vor Saisonende, durch ein 2:0 im Clásico gegen Real Madrid mit Barcelona vorzeitig spanischer Meister geworden. Sein 5. Titel in seinen 2 Saisons beim FC Barcelona. In der Basketball-Bundesliga läuft das Playoff-Viertelfinale um die deutsche Meisterschaft. Die Baskets Bonn haben in der Serie gegen die Würzburg Baskets zum 1:1 ausgeglichen. Das Ganze durch einen 88:81 Heimsieg. Insgesamt sind 3 Siege nötig, um ins Halbfinale zu kommen. Diese Entscheidung ist sehr umstritten. Der Turn-Weltverband öffnet Russland wieder die Tür, an internationalen Wettkämpfen teilzunehmen. Maja Gräf.
17: Russlands Turnverband teilte laut der russischen Nachrichtenagentur TASS mit, dass seine Athleten nun wieder unter der Nationalflagge und der Nationalhymne bei Wettkämpfen antreten dürfen. Seit 2024 durften sie nur als sogenannte individuelle neutrale Athleten starten, unter der Voraussetzung, dass sie und auch ihre Betreuer keine Beteiligung oder Verbindung mit der Russischen Föderation oder der Republik Belarus, ihren jeweiligen Nationalverbänden oder nationalen Olympischen Komitees haben. Seit Beginn des russischen Angriffskriegs in der Ukraine vor mehr als 4 Jahren hatte das IOC wie auch zahlreiche internationale Sportverbände sowohl Russlands Sportler als auch die belarussischen Athleten mit Sanktionen belegt. Belarus unterstützt Russland im Krieg gegen die Ukraine.
14: Und Mitte April hatte auch schon der Schwimmweltverband die Beschränkung für russische und belarussische Sportlerinnen und Sportler aufgehoben.
0: Vielen Dank, Michael Augustin vom Sport hier in der ARD Infonacht.

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1: Um 22.30 Uhr mit Katja Kindermann. Elon Musk hat in einem Rechtsstreit mit dem auf KI spezialisierten Unternehmen OpenAI eine Niederlage erlitten. Die kalifornischen Geschworenen entschieden, dass Musk seine Klage nicht rechtzeitig eingereicht habe. Der Tech-Milliardär hatte OpenAI-Chef Altman vorgeworfen, die ursprüngliche gemeinsame Vision für OpenAI verraten zu haben. Statt es als gemeinnützige Organisation zum Wohle der Menschheit zu führen, hätten sie OpenAI hinter seinem Rücken auf Profitmaximierung ausgerichtet. Musk war 2015 ein Mitbegründer von OpenAI, Jahre bevor das Unternehmen ChatGPT entwickelte. Die Bundesregierung plant einen besseren Schutz für die Bevölkerung. Heute hat Innenminister Dobrindt Einzelheiten genannt. Demnach sollen in den nächsten 4 Jahren 10 Milliarden Euro investiert werden. Den Hintergrund der geplanten Maßnahmen erklärt Benjamin Großkopf.
2: Die Dringlichkeit bekommt das Ganze durch eine militärische Bedrohung, die die Bundesregierung vor allem in Russland sieht, die zwar nicht zwingend bedeutet, dass Russland wirklich direkt Deutschland angreift, aber die Vorbereitung auf etwaige Angriffe, einerseits erhebliche Stärkung der Bundeswehr, das passiert hier gerade, und andererseits eben Zivilschutz, das dient halt auch der Abschreckung, beziehungsweise ein Land wird wehrhafter, haben heute dann auch Innenminister Dobrindt und Verteidigungsminister Pistorius fast wortgleich gesagt. Schutz nach innen und nach außen, das sind zwei Seiten der gleichen Medaille.
1: Die Anstrengungen der Bundesregierung beim Klimaschutz reichen Experten zufolge nicht aus. Zu diesem Ergebnis kommt der Rat für Klimafragen. Hauptstadtkorrespondent Jan-Frederik Willems mit den Einzelheiten.
3: Die Ziele, bis 2030 die Treibhausgasemissionen um 65% zu reduzieren, bis 2040 um 88% und bis 2045 CO2-neutral zu sein, sie alle werden nach den Berechnungen der Experten zunehmend deutlich verfehlt. Erschwerend kommt dazu, die

0: jetzt Entscheidungen. Ein fehlender einheitlicher Kapitalmarkt gilt als großer Wettbewerbsnachteil der EU gegenüber den USA oder China. Das Wetter in Deutschland. In der Nacht meist trocken, teils klar, teils neblig. Die Tiefstwerte 10 bis 1 Grad. Morgen nach Nebel zeitweise heiter, später einzelne Schauer oder Gewitter. Höchstwerte 13 Grad in der Eifel bis 21 Grad in Berlin. Am Mittwoch wechselhaftes Schauerwetter bei 16 bis 22 Grad. Und am Donnerstag Schauer und Gewitter, gebietsweise freundlich, 16 bis 26 Grad. Das waren die Nachrichten.
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2: Und wir fangen mit einer Gefahreninformation für Flensburg an. Im Stadtteil Weiche kommt es wegen eines Elektroschrottbrandes zu starker Rauchentwicklung. Anwohnerinnen und Anwohner werden gebeten, Fenster und Türen geschlossen zu halten und Lüftungen oder Klimaanlagen abzuschalten. Durch den Rauchniederschlag ist auf der A7 Flensburg-Hamburg in Höhe Harreslee und auf der B200 mit Sichtbehinderungen zu rechnen. Die A1 Bremen Richtung Hamburg ist zwischen Harburg und Stillhorn wegen Bauarbeiten bis 5 Uhr früh gesperrt. Bitte folgen Sie der Umleitung U83. A2 Hannover Richtung Berlin zwischen Braunschweig-Watenbüttel und Braunschweig-Hafen. 3 Kilometer stockender Verkehr. Dort ist wegen Bauarbeiten nur eine Spur frei. Die A9 München Richtung Nürnberg ist zwischen Ingolstadt Süd und Ingolstadt Nord nach einem Unfall bis 5 Uhr gesperrt. Die Umleitung führt über die U39. Die A27 Bremen Richtung Walsrode ist zwischen Verden Ost und Walsrode West nach einem Unfall gesperrt. Die A39 Salzgitter Richtung Braunschweig ist zwischen Salzgitter Lebenstedt Süd und Wartenstedt wegen einer Nachbaustelle bis morgen früh 5 Uhr gesperrt. Die Umleitung führt über die U79. Die A40 Essen Richtung Duisburg ist zwischen Kreuz Kaiserberg und Kreuz Duisburg wegen Brückenarbeiten bis morgen um 5 Uhr gesperrt. Die A46 Arnsberg-Neheim-Brilon ist zwischen Freienohl und Wennemen in beiden Richtungen wegen einer Feuerwehrübung gesperrt. Auf der A71 Suhl Richtung Erfurt ist zwischen Oberhof und Gräfenroda bis morgen ca. 6 Uhr der Tunnel gesperrt. Die A81 Schaffhausen Richtung Singen ist zwischen Gottmadingen und Hilzingen wegen einer Baustelle im Heilsbergtunnel noch bis morgen 6 Uhr gesperrt. Eine Umleitung ist eingerichtet. Die A210 Rendsburg Richtung Kiel ist zwischen Melsdorf und dem Kreuz Kiel West wegen Bauarbeiten bis zum 13. Juni gesperrt. Und die A659 Weinheim Richtung Viernheim ist in Höhe Kreuz Weinheim wegen einer Baustelle bis morgen 5 Uhr gesperrt. Eine Umleitung ist eingerichtet. Ihnen allen weiterhin gute Fahrt und kommen Sie sicher an Ihr Ziel.
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2: Mit Maja Weber, schön, dass Sie zuhören. Es ist ein machtvolles Amt, das der CSU-Politiker Christian Schmidt derzeit noch bekleidet. Er ist der hohe Repräsentant für Bosnien und Herzegowina und wacht im zivilen Bereich über die Umsetzung des Dayton-Abkommens. Damit wurde unter Vermittlung der USA der Bosnienkrieg beendet. Das war 1995 und Christian Schmidt schaffte es, bis auf Ausnahmen, selten in die Medien. Seit kurzem ist bekannt, dass der Politiker das Amt nach 5 Jahren aufgeben möchte. In einem Interview äußerte er sich ausführlich zu den Gründen dafür. David Freches hat den CSU-Politiker getroffen.
3: Seit einer Woche ist klar, dass Christian Schmidt sich vom Amt des Hohen Repräsentanten zurückzieht. Zu den Gründen, sagt er.
4: Die internationale Gemeinschaft, die ja immer noch der Träger des Friedensprozesses in Bosnien-Herzegowina ist, muss sehr darauf achten, dass sie gemeinsam und einheitlich vorangeht. Sonst ist sie, wenn ich das so sagen darf, nur die Hälfte wert. Und die Entscheidung hat meine beeinflusst. Ich gehe schon schweren Herzens.
3: Und wohl auch nicht ganz freiwillig. So haben es unter anderem die Frankfurter Allgemeine Zeitung und auch der Guardian berichtet. Vom Druck der USA war die Rede. Christian Schmidt sagt dazu.
4: Ja, da gab es unterschiedliche Meinungen, die sich aber jetzt weniger festgemacht haben am genauen Datum, sondern man muss schon sehen, dass wir aus den USA heraus ein anderes Verständnis jetzt auch der Politik im Balkan mitsehen.
3: Die USA haben betont, in Bosnien-Herzegowina soll es künftig mehr auf Souveränität und Eigenverantwortung ankommen. Dem steht das Amt des Hohen Repräsentanten entgegen. Christian Schmidt und seine Vorgänger haben durch die sogenannten Bonner Befugnisse enorme Macht und können einheimische Politiker entlassen und Gesetze annullieren. Ein Instrument, an dem Christian Schmidt empfiehlt, festzuhalten.
4: Hier in diesem Land

0: brauchen Sie nicht nur Überredungskunst und runde Tische, hier brauchen Sie auch die Möglichkeit, Sticks and Carrots, Dinge einfach anzuordnen.
1: In Bosnien-Herzegowina gibt es seit Jahren eine politische Blockade. Einheimische Politiker können sich bei wichtigen Fragen nicht einigen und lähmen dadurch das Land und seine Institutionen. Diese nicht gelösten Probleme in die Verhandlungskapitel im Rahmen des EU-Beitrittsprozesses zu überführen, würde diesen Prozess überfrachten, sagt Christian Schmidt. Gleichzeitig müsse sich die Haltung im Land ändern, dass alle Probleme schon irgendwie von außen gelöst würden, von der EU, den USA oder eben Christian Schmidt selbst.
0: Und ich muss dann auch manchmal sagen, ich kann das nicht lösen.
1: Christian Schmidt hofft bald auf einen Verfassungsprozess. Dass er das nicht geschafft habe, sei ein Makel seiner 5 Jahre im Amt. Als Gewinn für sich verbucht er, viel gegen Wahlbetrug unternommen zu haben und für die Funktionalität des Gesamtstaates. Bleibt die Frage, ob sein Nachfolger eine eher defensive Rolle übernimmt und versucht, das Amt abzuwickeln.
0: Das weiß ich nicht und ich bitte um Verständnis, dass ich über meinen Nachfolger, den ich gar nicht kenne, der noch gar nicht benannt ist, über seine Kompetenz nicht äußern möchte. Ich will aber einen Hinweis geben. Bereits im Jahr 2007 sollte das Office geschlossen werden, Mission erfüllt. Sie war nicht so ganz erfüllt.
1: Christian Schmidt hält das Amt des Hohen Repräsentanten in Bosnien-Herzegowina also weiter für notwendig.
2: Wirtschaft. Steigende Kakaopreise belasten zunehmend die Nahrungsmittelindustrie und dann auch die Verbraucherinnen und Verbraucher. Gesucht wird deshalb nach günstigeren Schokoladenalternativen. Eine davon ist Sho Viva, ein Produkt auf Basis von Sonnenblumenkernen. 4 Jahre lang hat ein Start-up daran gearbeitet und mittlerweile findet es sich in Süßigkeiten, in Supermärkten und Discountern. Obwohl es im Geschmack ähnlich ist wie Schokolade und dabei aber günstiger, gibt es Bedenken aus Sicht des Verbraucherschutzes. Petra Dirks erklärt warum.
3: Christian Brück backt einen Kundenliebling. Den süßen Hefeteig verfeinert der Bäckermeister mit einer neuen Zutat.
4: Das werden Sho-Viva-Brötchen.
3: Sho-Viva, eine Schokoladenalternative aus Sonnenblumenkernen, die es mittlerweile in vielen Varianten gibt. Auch als Zutat für Bäckereibetriebe. Christian Brück hat die gestiegenen Kakaopreise in seinem Betrieb deutlich gemerkt. Sho-Viva ist für ihn günstiger als Schokolade.
4: Die Schokopreise sind halt einfach noch hoch. Also man kennt Schokoladenalternativen, aber halt wesentlich schlechter. Und anfangs war ich sehr skeptisch, aber geschmacklich hat es mich einfach total überzeugt. Ich fand es mega.
3: Dem Bäckermeister war wichtig, dass seine Kunden wissen, was sie da essen. In seinem Laden klärt er auf und auf seinen Instagram- und Facebook-Accounts hat er Infovideos gepostet und einiges dafür eingesteckt.
4: Es gab wahnsinnig, wahnsinnig viele negative Kommentare von Leuten, die es noch nie probiert haben. Solche Sachen wie, da will sich der Bäcker dran bereichern, weil er billige Zutaten einsetzt. Ja, natürlich, ich möchte da Geld mit verdienen. Jeder möchte seine Arbeit bezahlt haben. Dass wir dann aber das Produkt halt auch günstiger anbieten, so weit wurde gar nicht geguckt.
3: Für die Süßwarenindustrie ist Sho-Viva eine Alternative zur Schokolade. Das Münchner Startup Planet A Foods hatte vor 5 Jahren die Idee für Sho-Viva, erzählt Gründer Maximilian Marquardt.
5: Unsere Mission ist, Genuss zukunftsfähig zu machen, also eine nachhaltige, lokale Alternative zur Schokolade anzubieten, also nicht gegen Schokolade, sondern mit Schokolade.
3: Denn der Kakaoanbau wird durch den Klimawandel immer schwieriger. Dürren, Überschwemmungen und Parasiten, explodierende Preise, Kinderarbeit, ein unsicherer Markt. All das macht Kakao zu einem kritischen Rohstoff. Jürgen Blum beschäftigt sich seit Jahrzehnten mit dem Kakaoanbau und setzt sich mit Vorträgen und Seminaren für nachhaltigen Anbau ein. Er sagt, eine Alternative ist dringend nötig.
6: Also ich sehe darin die Möglichkeit, so ein wenig den Druck herauszunehmen aus einer begrenzten Ressource, das ist der Kakao, und eben auch auf die sozialen Aspekte in den Ländern, denn wir haben den ökologischen Fußabdruck, wir haben die Entfernung, Kakao wird teurer.
3: Der Bedarf an Sho-Viva in der Süßwarenindustrie ist riesig. Allein im vergangenen Jahr wurden laut dem Bundesverband der Süßwarenindustrie in Deutschland mehr als 1 Million Tonnen Schokoladenwaren produziert. Für den Experten Jürgen Blum ist der Kakao für industrielle Schokolade im Süßwarenregal aber nicht unbedingt in Massen nötig.
6: Eine klassische Milchschokolade ist in der Regel, wenn man sie im Supermarkt kauft, für mich keine Schokolade, denn der Zucker- und Fettanteil ist höher als der Kakaoanteil. Vor allen Dingen für die große Masse braucht es eine Lösung.
3: Sho-Viva soll eine solche Lösung sein. Die Schokoladenalternative wird in Europa produziert, mit kurzen Lieferketten und somit klimafreundlicher als Schokolade. Die Verbraucherzentrale beobachtet die Entwicklung eher misstrauisch. Der Vorwurf, Choviva sei ein billiges Imitat und werde nicht ausreichend gekennzeichnet, erklärt Stefanie Wetzel vom Bundesverband.
7: Die Verbraucher müssen doch entscheiden können, was kaufe ich hier und möchte ich genau das haben?
5: Wir schreiben hier ganz bewusst drauf mit einer kakaofreien Schokoladenalternative mit gemahlenen Sonnenblumenkerne. Wir setzen auf extrem hochwertige Rohstoffe. Wir nehmen eigentlich fast immer das teuerste und nachhaltigste, was wir kriegen können für das Produkt. Und das führt halt dazu, dass Choviva eben nicht die billigere Zutat ist.
3: Am Ende werden die Verbraucher das wohl an der Supermarktkasse entscheiden.
2: Ein Bericht von Petra Dirks zu einer möglichen Alternative zu teurem Kakao. Anderes Thema. Der Sauerstoffgehalt in Wasser von Flüssen nimmt durch die Klimaerwärmung deutlich ab. Das zeigt eine neue Studie aus China, die Daten von mehr als 21.000 Flüssen auf der ganzen Welt analysiert hat. Clemens Haug mit den Einzelheiten.
8: Wärmeres Wasser bindet weniger Sauerstoff, zugleich fühlen sich Bakterien wohler und die verbrauchen mehr Sauerstoff, also sinkt sein Gehalt im Wasser stark ab. Das Ergebnis einer neuen Studie der Chinesischen Akademie der Wissenschaften ist also wenig überraschend. Demnach sind die Sauerstoffwerte in rund 80% der Flüsse weltweit abgesunken. Hauptgrund dafür ist die Klimaerwärmung. Das berichten die Forscher im Fachblatt Science Advances. Besonders stark betroffen sind Gewässer in tropischen Klimazonen, etwa in Indien. Doch auch Flüsse in gemäßigten Breiten, darunter in Westeuropa oder den USA, verlieren Sauerstoff, besonders während großer Hitzewellen. Die Folgen? In manchen Flüssen entstehen sogenannte Sauerstofflöcher, also Zonen, in denen kaum noch Sauerstoff im Wasser gebunden ist. Geraten Fische in diese Gebiete, sterben sie. Laut der Analyse können Hochwasser die Entwicklung zeitweise abmildern. Sie lassen den Sauerstoffgehalt wieder etwas ansteigen. Auch Talsperren und Stauseen haben einen Einfluss. Ist der Wasserstand hier niedrig, sinkt der Sauerstoffgehalt im Wasserfluss abwärts. Sind die Pegel dagegen hoch, verbessert das die Sauerstoffversorgung.

0: Die Zeit, es ist jetzt 22.45 Uhr.
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0: KI gilt als Zukunftstechnologie, ist jetzt schon Spitzentechnologie. Doch wie immer gibt es auch eine andere Seite. Viele Forschende warnen vor den Gefahren einer ungezügelten, uneingeschränkten künstlichen Intelligenz. Einer, der explizit dazu forscht, ist Rainer Mühlhoff. Er ist Professor für Philosophie an der Universität Osnabrück und untersucht dort die gesellschaftlichen Auswirkungen von künstlicher Intelligenz und digitalen Medien. Mein Kollege Tim Krohn hat ihn gefragt, welchen Zusammenhang es zwischen technischem Fortschritt und gesellschaftlichen Gefahren gibt.
2: Ja, wir sehen ja, dass über die letzten Jahre und Jahrzehnte sich das, was online stattfindet, ziemlich radikalisiert hat in Richtung Hass und Gewalt, Schmähungen. Wir haben zuletzt hier in Deutschland ja sehr stark über den Fall Colin Fernandes diskutiert, wo also KI-Tools dafür benutzt werden, um Menschen und insbesondere Frauen zum Beispiel zu diffamieren online, indem man sie nackt auszieht auf Bildern und das dann als Waffe verwendet. Das sind alles so Beispiele, die zeigen, dass diese digitale Medienkultur längst nicht mehr die Wohlfühlwelt ist.
3: Sprechen wir mal über die großen Konzerne, also die großen Big Tech Player. Die haben ja eine ungeheure Macht. Worum geht's denen nun genau? Also um möglichst wenig Regulierung, was ja marktwirtschaftlich betrachtet ja verständlich ist, oder doch um mehr?
2: Ja, wir sind bei den Big Tech Playern gerade an so einem Punkt, wo klar wird, dass wenn das Wachstum dieser Industrie so weitergeht, das exponentielle Wachstum der letzten 10 Jahre, wenn das in der Zukunft so weitergehen soll, und das wollen die natürlich, dann wird man an die Grenzen des Planeten und auch der Demokratien stoßen. Denn diese Industrie und insbesondere künstliche Intelligenz, die verbraucht so viel Energie, Ressourcen in Form von Bodenschätzen, seltenen Erden und auch Arbeitskraft und Daten, dass man das nur mit einem weltweiten Abschöpfungsapparat weiter betreiben können wird. Und insbesondere der Energiebedarf, der wird den Klimawandel so sehr ankurbeln, dass jede vernünftige Demokratie auf der Erde dem einen Riegel vorschieben müsste, früher oder später. Also der weiteren Expansion dieser Industrie. Und deswegen wissen diese Player seit ein paar Jahren, dass Demokratie letztlich das Problem ist, was aus dem Weg gerammt werden muss, wenn man so weitermachen möchte.
3: Man könnte jetzt natürlich sagen, okay, das ist eigentlich immer so bei all diesen Problemen, die Sie da eben beschrieben haben. Wenn etwas Neues kommt auf dieser Welt, sehen wir alle immer erstmal den drohenden Untergang. Am Ende ruckelt sich dann aber doch alles irgendwie zusammen. Also als es die ersten Dampfloks gab, dachte man, der Mensch könnte solche Geschwindigkeiten gar nicht aushalten.
2: Ja, ich glaube nicht, dass wir bei KI-Technologie sagen können, dass wir in erster Linie gerade die Probleme sehen oder den drohenden Untergang, denn wenn man das mal empirisch betrachtet, dann ist KI ja vor allem ein Hype-Thema, was blindes Gehorsam und sehr, sehr hohle Versprechungen auslöst. Also man ist ja der Meinung, jedes Problem auf der Welt mit KI lösen zu können, für jedes insbesondere auch soziale oder politische Problem, also sowas wie Lehrkräftemangel oder Überforderung der Gesundheitssysteme, eine Lösung mit KI finden zu können. Das ist eine Form von blindem Vertrauen, welches auch übrigens mit dem Stand der Technik überhaupt gar nicht in Einklang steht, sodass wir eigentlich eher dagegen halten müssen, so eine übertriebene Euphorie mit dem Thema KI zu verbinden, die nämlich dann dazu führt, dass diese Industrie quasi einen Blankocheck hat, alles machen zu können und insbesondere auch der Politik alles verkaufen zu können, was sie möchten.
3: Jetzt haben Sie die Politik schon angesprochen, Herr Mühlhoff. Den Rahmen für die KI und für die Konzerne, den setzt nun mal die Politik und die entsprechende Gesetzgebung dann. Warum fällt es so schwer, einen gesellschaftlichen Konsens zu finden? Also was Big Tech darf und was eben nicht?
2: Ja, das ist eine gute Frage. Insbesondere sehen wir ja auch in Europa, und die EU war lange Zeit Vorreiterin im Regulieren von Big Tech, und zwar auf eine Weise, die ja auch internationale Ausstrahlung hatte. Auch in der EU sehen wir, dass wir jetzt gerade so eine Art Backlash erleben, wo man sich eher gegen Regulierung stellt oder Regulierung wieder abbauen möchte. Und das muss man in dem Kontext erstmal natürlich der Lobbyarbeit der Industrie sehen. Und das ist ein millionenschweres Geschäft. Also sowas wie zum Beispiel die KI-Verordnung ist das am meisten lobbyierte Stück Gesetzgebung, was wir in der EU in der Geschichte haben. Und davor war es die Datenschutzgrundverordnung. Das wurde dann durch die KI-Verordnung abgelöst. Aber das allein reicht noch nicht als Erklärung. Wir müssen das Ganze auch im Kontext des allgemeinen gesellschaftlichen Rechtsrucks sehen, denn die KI-Industrie schafft es sehr gut, mit dem gesellschaftlichen Rechtsruck, also mit dem Frust oder den Abstiegsängsten, den wirtschaftlichen Abstiegsängsten, mit der steigenden Fremdenfeindlichkeit und so weiter, gemeinsame Sache zu machen. Und das sehen wir gerade in den USA sehr gut. Wir sehen ja, wie die ultrarechte Regierung der USA mit dem Silicon Valley plötzlich eine Machtachse bildet. Und in diesem Zusammenspiel hat Regulierung natürlich überhaupt keine Chance mehr.
0: Sagt Professor Rainer Mühlhoff. Er forscht an der Universität Osnabrück zu den Problemen und Risiken der Digitalisierung. Wir schauen nach Indien. Good brakes, good horns, good luck. Dieser Spruch steht auf vielen Lastwagen in Indien. Gute Bremsen, gute Hupen und viel Glück. Denn Hupen ist auf Indiens Straßen eine Selbstverständlichkeit. Allerdings, was lange einfach hingenommen wurde, sehen inzwischen immer mehr Menschen kritisch. Darüber berichtet jetzt Lena Bodewein und Achtung, es könnte etwas lauter werden.
4: Wer eine solche Hupe hört oder eine solche, der hat wahrscheinlich einen dicken, bunt bemalten LKW auf einer indischen Autostraße links, rechts, neben oder hinter sich und sollte tunlichst das Feld räumen. Hupen als Sprache der Straße. Wer diese Hupe vernimmt, steht vor einem klitzekleinen, beengten Laden in Delhis Altstadt. So beengt, dass Besitzer Alam Khan seine Ware draußen auf der Straße aufbaut. Mitten im Verkehrslärm. An Ständern und Drähten hängen Hupen, Dutzende Modelle, sehen unspektakulär aus. Kleine, blecherne Dinger oder aus rotem Plastik, haben es aber in sich. Der Glaser Sorab will eine lautere Hupe für seinen Motorroller. Die hilft im Stau. Das von der Fabrik eingebaute Modell habe nur kläglich gequäkt. Jetzt hat er etwas Besseres. Weil der Verkehr zunimmt, müssen auch die Hupen lauter werden. Ohne Hupen kein Vorwärtskommen, sagt Mustafa, der Sohn des Ladenbesitzers. Eine erstaunliche Annahme beim Blick auf den lauten Dauerstau auf Delhis Straßen. Aber das ist die einhellige Meinung von allen Kunden. Auf der Straße gilt das Recht des Lauteren. Mit allen Konsequenzen. Nach einer gewissen Zeit wird das Hörvermögen definitiv nachlassen, warnt Rajiv Mishra, Umweltingenieur vom Indian Institute of Technology. Und das ist eine große Herausforderung für Menschen, die täglich 10, 20 oder sogar 40 Kilometer im Lärmverkehr zurücklegen. Besonders Zweiradfahrer sind dem Lärm voll ausgesetzt. Forschungen zeigen, dass die Belastung durch Straßenverkehrslärm einen starken Zusammenhang mit Stress und anderen gesundheitlichen Auswirkungen hat. Bluthochdruck, Herz-Kreislauf-Erkrankungen, Konzentrationsstörungen, Depressionen, nicht zu vergessen Hörschäden. Dem widerspricht Alam Khan. Seit 51 Jahren verkauft er Hupen. Sein Gehör sei total in Ordnung. Hupen gehört dazu, meinen Alam Khans Kunden. Das werde ihnen eingeredet, sagt Sumaira Abdullali. Die indische Öffentlichkeit ist so trainiert, dass Lärm okay und ein Teil ihrer Alltagskultur ist. Wir seien bunt und laut und glücklich, das gehöre zur Identität. Dabei sehen sie nicht, dass der Lärm ihrer Gesundheit schadet. Die Umweltaktivistin hat vor 24 Jahren die Anti-Lärm-Organisation Awaaz gegründet. Sie warnt, dass auch die Biodiversität unter der Dauerbelastung leidet. Studien haben gezeigt, dass jede Spezies davon beeinflusst wird. Selbst der Herzschlag einer Raupe beschleunigt sich durch Lärm. Aber wer nicht ordentlich hupen kann, läuft Gefahr, Unfälle zu bauen, meint Alam Khan. Also erwerben die Kunden hier für umgerechnet 10 Euro Hupen aus zweiter Hand, lassen kaputte Hupen reparieren oder legen knapp 20 Euro auf den Tisch für den König der Hupen. Doch während in Deutschland und vielen anderen Teilen der Welt Hupen nur zur Warnung in Notsituationen eingesetzt werden oder zumindest sollten, sind sie in Indien ein dauerndes Kommunikationsmittel. Wer atmet, der hupt auch. Und irgendwann hört er schlechter. Und was hilft dann? Genau, lauteres Hupen.
0: Lena Bodewein über die Hubsituation in Indien.
1: Kultur.
0: Mehr als 130 Millionen verkaufte Alben, Klassiker wie Sweet Caroline oder Beautiful Noise. Neil Diamond hat Popgeschichte geschrieben. 2018 machte der Musiker seine Parkinson-Erkrankung öffentlich und verabschiedete sich von der Bühne. Mit Wild at Heart legt der 85-Jährige nun ein neues, leiseres Werk vor. Thomas Steinberg hat das Album gehört und blickt noch einmal zurück in die Anfänge von Neil Diamond. 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

0: kein Scherz. Neil Diamond schrieb und sang bereits Mitte der 60er Jahre in Mono Hits wie Red Red Wine, Kentucky Woman und I'm a Believer. Seinen Lebensunterhalt verdiente er damals mit Werbejingles für Radiospots.
1: 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There you go.
0: Zum ersten Mal gab's Geld für Musik, ausgerechnet durch Werbung für Blue Jeans und einen Softdrinkhersteller. Seine Tochter hatte Hunger, so Diamond.
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0: Sweet Caroline, Crackling Rosie, Song Song Blue oder Beautiful Noise. Neil Diamond hat Popgeschichte geschrieben. Mit Wild at Heart legt der 85-Jährige nun ein neues, leises Kapitel vor.
1: 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Wild at Heart.
0: Wild at Heart wirkt wie ein spätes, vielleicht letztes Album, würdevoll, ohne Comeback-Gesten oder Altersmilde. Neil Diamond blickt zurück, melancholisch und unbeeindruckt von großen Effekten. Produzent Rick Rubin setzt auf musikalische Gitarren, wenig Produktion und viel Raum für die Songs.
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0: Die Zeit drängt, im Alter wird sie knapp. Einige Arrangements klingen derart karg, als wurden sie erst gestern in einer alten Küche aufgenommen. Doch gerade dadurch gewinnen sie Gewicht.

0: To Death erzählt von Beziehungen, die sich im Reden verlieren. Das sparsame Arrangement gibt jeder Zeile Gewicht, während Diamond mit Pausen und leiser Resignation jede Silbe wirken lässt.
1: Pretty quietly, my music include country and folk feels.
0: Leise, nachdenklich, mit Country und Folk Feeling. Neil Diamond ist angekommen und mit sich im Reinen. Shine.

0: mit Songs wie Shine On, You're Getting to Me oder You're My Favorite Song wirkt Wild at Heart wohltuend und zeitgemäß. In einer Popwelt voller Selbstinszenierung klingt Neil Diamond menschlich, verletzlich und erstaunlich tief.
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0: Wild at Heart zeigt Neil Diamond ohne Druck, aber mit voller Hingabe. Nicht makellos, nicht jung, nicht trendbewusst, sondern ganz bei sich. Gerade darin liegt die Größe dieses Albums. Es will das Leben nicht überhöhen, sondern ihm ehrlich standhalten. Da Capo.
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2: Um 23 Uhr mit Katja Kindermann. Elon Musk ist in einem Zivilprozess gegen das KI-Unternehmen OpenAI gescheitert. Eine Jury und die zuständige Richterin haben entschieden, der Tech-Milliardär habe seine Ansprüche zu spät geltend gemacht. Aus Los Angeles, Antje Sieb.
3: In dem Rechtsstreit ging es um die Umwandlung von OpenAI von einer gemeinnützigen Organisation in ein gewinnorientiertes Unternehmen, die 2019 begonnen hatte. Elon Musk war ursprünglich Gründungsmitglied und hatte Millionen zur Finanzierung beigetragen. Er warf der Unternehmensführung vor, die gemeinsame Vision für OpenAI verraten zu haben. Damit wollte er unter anderem erreichen, dass OpenAI-Chef Sam Altman gehen muss und das Unternehmen umstrukturiert wird. Er hatte seine Klage allerdings erst 2024 eingereicht, mit dem Argument, er habe erst spät von den Plänen seiner einstigen Mitgründer erfahren.
2: Die Bundesregierung will den Zivil- und Katastrophenschutz bis 2029 mit 10 Milliarden Euro massiv ausbauen. Ein entsprechendes Maßnahmenpaket soll am Mittwoch vom Bundeskabinett beschlossen werden, teilte das Innenministerium mit. Aus der Nachrichtenredaktion Astrid Rolle.
4: Deutschland muss widerstandsfähiger werden gegenüber Angriffen oder Anschlägen. Das sagt die Bundesregierung. Um das zu erreichen, sollen Katastrophenschützer, zum Beispiel beim Technischen Hilfswerk, besser ausgebildet werden. Außerdem will die Regierung 1000 Spezialfahrzeuge und 110.000 Feldbetten kaufen. Geplant ist auch eine medizinische Taskforce an mehr als 50 Standorten für große Notlagen mit vielen Verletzten. Um die Menschen besser warnen und leiten zu können, sollen alle öffentlichen Schutzräume wie Bunker, gesicherte Keller oder U-Bahnhöfe bundesweit erfasst werden.
2: Deutschland wird seine Ziele bei der Senkung der Treibhausgasemissionen für 2030 und das folgende Jahrzehnt voraussichtlich deutlich verfehlen. Zu diesem Ergebnis kommt der unabhängige Expertenrat für Klimafragen. Das im März vom Bundeskabinett beschlossene neue Klimaschutzprogramm bewerten die Fachleute darin als ungenügend. Selbst bei einer vollständigen Umsetzung des Programms könne keines der gesetzlichen Ziele bis 2040 erreicht werden. Kanzler Merz hat Russland vorgeworfen, auf jedes Verhandlungsangebot mit noch intensiverem Beschuss der Ukraine zu reagieren. Merz sagte, Moskau müsse verstehen, dass es verhandeln muss. Europa stehe bereit, an den Verhandlungstisch zu kommen. Mit der Ukraine, mit Russland und mit den Vereinigten Staaten. Zuerst jedoch müssten die Kampfhandlungen eingestellt werden. Das waren die Nachrichten. Das Wetter in Deutschland. In der Nacht meist trocken, teils klar, teils neblig. Tiefstwerte 10 bis 1 Grad. Morgen nach Nebel zeitweise heiter, später einzelne Schauer oder Gewitter, Höchstwerte 13 Grad in der Eifel bis 21 Grad in Berlin. Am Mittwoch wechselhafte Schauerwetter bei 16 bis 22 Grad und am Donnerstag Schauer und Gewitter, gebietsweise freundlich 16 bis 26 Grad. Es ist jetzt 23.03 Uhr.
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5: Die A1 Bremen Richtung Hamburg ist zwischen Harburg und Stillhorn wegen Bauarbeiten bis 5 Uhr früh gesperrt. Bitte der Umleitung U83 folgen. Die A9 München Richtung Nürnberg ist zwischen Ingolstadt Süd und Ingolstadt Nord nach einem Unfall bis 5 Uhr gesperrt. Die Umleitung führt über die U39. Die A27 Bremen Richtung Walsrode ist zwischen Verden Ost und Walsrode West nach einem Unfall gesperrt. Die A39 Salzgitter Richtung Braunschweig ist zwischen Salzgitter-Lebenstedt Süd und Wartenstedt wegen einer Nachtbaustelle bis morgen früh 5 Uhr gesperrt. Die Umleitung führt über die U79. Die A40 Essen Richtung Duisburg ist zwischen Kreuz Kaiserberg und Kreuz Duisburg wegen Brückenarbeiten bis morgen um 5 Uhr gesperrt. Die A46 Arnsberg-Neheim-Brilon ist zwischen Freienohl und Wennemen in beiden Richtungen wegen einer Feuerwehrübung gesperrt. Auf der A71 Suhl Richtung Erfurt ist zwischen Oberhof und Gräfenroda bis morgen ca. 6 Uhr der Tunnel gesperrt. Die A81 Schaffhausen Richtung Singen ist zwischen Gottmadingen und Hilzingen wegen einer Baustelle im Halsbergtunnel noch bis morgen 6 Uhr gesperrt. Eine Umleitung ist eingerichtet. Die A210 Rendsburg Richtung Kiel ist zwischen Melsdorf und dem Kreuz Kiel West wegen Bauarbeiten bis zum 13. Juni gesperrt. Und die A659 Weinheim Richtung Viernheim ist in Höhe Kreuzweinheim wegen einer Baustelle bis morgen 5 Uhr gesperrt. Eine Umleitung ist eingerichtet. Kommen Sie gut durch den Verkehr und sicher an Ihr Ziel. Weiterhin gute Fahrt.
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5: Mit Maja Weber am Mikrofon aus dem NDR-Infostudio in Hamburg. Herzlich willkommen. Es war der Tag, den die Christdemokraten in Rheinland-Pfalz schon seit langem herbeigesehnt hatten. Nach 35 Jahren SPD-geführter Regierung wird in Mainz nun ein Ministerpräsident von der CDU die politischen Geschicke lenken. Gordon Schnieder heißt der Mann, ist 50 Jahre alt und der jüngere Bruder von Bundesverkehrsminister Patrick Schnieder. Aus Mainz berichtet Christian Buttgereit.
0: Nicht nur unter den Augen des großen Bruders, sondern auch in Anwesenheit des Mainzer Bischofs Peter Kohlgraf wurde Schnieder am Mittag vereidigt.
6: Ich schwöre bei Gott, dem Allmächtigen und Allwissenden, dass ich mein Amt unparteiisch, getreu der Verfassung und den Gesetzen zum Wohl des Volkes führen werde. So wahr mir Gott helfe.
0: Der 50-jährige Gordon Schnieder führt von nun an eine große Koalition mit der SPD. Zusammen kommen beide Parteien auf eine deutliche Mehrheit von 71 der 105 Sitze. Doch nur 63 Abgeordnete stimmten bei der Wahl zum Ministerpräsidenten für den Mann aus der Eifel. Sein Vorgänger von der SPD hatte seinerzeit sogar 3 Stimmen aus der Opposition erhalten. Schnieder spricht trotzdem von einer deutlichen Mehrheit, die ihn froh mache. Vertrauen sei da. Man wolle und werde ein anderes Bild abgeben als die große Koalition im Bund.
6: Also wir haben, glaube ich, in den letzten Wochen gezeigt, dass wir hier ganz anders gestartet sind und dass wir überhaupt nicht in ein solches Gezanke gekommen sind. Wir haben sehr vertrauensvoll miteinander sondiert. Das galt auch für 3 Wochen Koalitionsverhandlungen. Und genau in diesem Stil werden wir das fortsetzen.
0: Seinem Kabinett gehören 10 Minister an, 5 von der CDU und 5 von der SPD. In der CDU gab es Stimmen, Schnieder habe der SPD zu viele Zugeständnisse gemacht, obwohl die Sozialdemokraten bei der Wahl fast 10 Prozentpunkte verloren hatten. So behält die SPD beispielsweise das Finanzministerium. Der CDU war es vor allem wichtig, den Sozialdemokraten das Bildungsressort abzunehmen. Als neue Bildungsministerin wurde heute mit Ute Eiling-Hüttig eine Politikerin aus Bayern vereidigt. Dafür trat die CSU-Politikerin vor wenigen Tagen eigens in die rheinland-pfälzische CDU ein. Einige SPD-Minister der alten Ampelregierung bleiben Teil der neuen Koalition. Sie und alle Abgeordneten sollen helfen, das Vertrauen in die Demokratie zu stärken, so der neu gewählte Landtagspräsident Matthias Lammert von der CDU.
7: In diesem Hohen Hause ist Platz für hartes Ringen um den richtigen politischen Weg. Aber es ist kein Platz für Verfassungsfeindlichkeit, Menschenverachtung oder irgendeine Form von Extremismus.
0: Dieses Vertrauen wurde bereits bei der Wahl von Lammerts Stellvertretern auf die Probe gestellt. Die AfD hatte beantragt, der Landtag solle sich auf einen Vizepräsidenten beschränken. Der parlamentarische Geschäftsführer Damian Lohr.
8: Wir leben in einer wirtschaftlich angespannten Zeit. Viele Menschen haben Probleme, ihr Leben zu finanzieren. Dementsprechend appelliere ich dafür, einen Vizepräsident zu wählen.
0: Als die Mehrheit jedoch für 3 Stellvertreterposten stimmte, erhob auch die AfD Anspruch auf einen der Posten. Allerdings ging sie dabei leer aus. Als einzige Oppositionsfraktion sind im Landtagspräsidium nun die Grünen vertreten. Das Beispiel macht deutlich, für Schnieder und seine CDU wird es nach 35 Jahren in der Opposition nicht einfach, ein Land in bewegten Zeiten zu regieren. Die AfD tritt selbstbewusst auf und die mitregierende SPD muss sich erst noch in die Rolle des Juniorpartners finden. Dass das alles nicht leicht wird, weiß auch Gordon Schnieder.
6: Ich werde Ministerpräsident aller Rheinland-Pfälzerinnen und Rheinland-Pfälzer sein. Auch derjenigen, die heute mit Skepsis auf diese Wahl blicken.
5: Aus der Landeshauptstadt Mainz berichtete Christian Buttgereit. Gordon Schnieder von der CDU ist also neuer Ministerpräsident in Rheinland-Pfalz. Bundesweit ist Schnieder noch weitgehend unbekannt. Deshalb stellt Petra Wagner ihn noch einmal vor.
9: Er ist katholisch und verheiratet, hat 3 Kinder und einen Studienabschluss als Finanzwirt. Gordon Schnieder, der neue Ministerpräsident von Rheinland-Pfalz. Ein Mann vom Dorf, der stolz auf seine Wurzeln ist und das auch häufig betont.
10: Ich bin bodenständig, bin heimatverbunden, ich bin ein Junge vom Dorf. Ich bin in den Vereinen aktiv, ich bin da nah bei den Menschen dran, ich höre zu.
9: Schnieder lebt in Birsborn, einer Gemeinde im selbst für rheinland-pfälzischen Verhältnisse ziemlich abgelegenen Landkreis Vulkaneifel. Kaum mehr als 1000 Einwohner hat das Dorf, in dem der 50-Jährige aufgewachsen ist. Er liebe das Landleben, so sagt er, und er sei durch und durch ein Familienmensch.
10: In einer großen Familie, selbst groß geworden mit 3 Geschwistern. In einem Mehrgenerationenhaus, meine Großmutter hat bei uns gewohnt, brauchte nie einen Schlüssel als Kind, weil immer einer da war. Und das Schöne ist jetzt, dass ich das meinen Kindern auch wieder so schenken kann, denn meine Mutter wohnt bei uns mit. Ich bin mit meiner Frau zurück in Main Elternhaus gegangen. Und meine beiden Kinder brauchen auch keinen Schlüssel, ist immer einer da.
9: Fast überflüssig zu erwähnen, dass Schnieders Interessen sich nicht von denen der anderen durchschnittlichen Rheinland-Pfälzer unterscheiden. Geht gern wandern, fährt gern Rad und sammelt Briefmarken. Gordon Schnieder gibt sich bürgerlich bescheiden und tatsächlich ist er keiner von den Lauten, die den großen Auftritt lieben. Statt anderen die Welt zu erklären, hört er lieber zu. Statt die harte Auseinandersetzung mit der politischen Konkurrenz zu suchen, setzte er in einem beinahe bedächtigen Wahlkampf auf zurückhaltende, ruhige Töne. Für einen Spitzenpolitiker ist Gordon Schnieder fast schon auffällig unauffällig. Trotzdem oder vielleicht gerade deswegen hat der 50-Jährige aus der Eifel so etwas wie ein politisches Wunder vollbracht. Nach 35 schier endlosen Oppositionsjahren ist die CDU unter seiner Führung wieder die stärkste Partei im Land und er selbst ab heute Ministerpräsident. 2016 errang Schnieder das erste Mal ein Landtagsmandat. Aus den notorischen Streitigkeiten innerhalb der CDU-Landtagsfraktion und der Landespartei hielt er sich scheinbar heraus, um dann 2023 doch seinem glücklosen Vorgänger Christian Baldauf sowohl den Fraktions- als auch den Parteivorsitz abzunehmen. Seitdem ist klar, Gordon Schnieder hat durchaus Durchsetzungskraft.
10: Dass ich gerne entscheide und hinter den Entscheidungen dann auch stehe und das nicht auf die lange Bank schiebe. Ich sag mal, ich enthalte mich nicht gern.
9: Entscheidungen wird Schnieder künftig viele treffen müssen. Die Erwartungen an ihn sind groß. Auch wenn die Grünen, die im neuen Landtag in der Opposition sitzen, den Koalitionsvertrag von CDU und SPD als ambitionslos und bieder beschrieben. Und bieder, das reime sich auf Schnieder, spottete die bisherige Umweltministerin und jetzige Fraktionsvorsitzende der Grünen, Katrin Eder. Als Ministerpräsident muss Gordon Schnieder jetzt jedenfalls das ganze Land vertreten, auch und gerade gegenüber dem Bund. Und das wird dann bedeuten, weniger Birisborn und mehr Berlin.
5: Petra Wagner stellte den neuen Ministerpräsidenten von Rheinland-Pfalz vor. Und wir wollen Gordon Schnieder jetzt noch etwas besser kennenlernen. Lara Dudek war in seinem Heimatort Birisborn unterwegs und da heißt der neue Ministerpräsident einfach nur Gordon.
11: Die Ortsmitte von Birisborn, einem kleinen Ort in der Vulkaneifel. Immer mal wieder betritt jemand den Bäckerladen oder geht in den Gasthof im Ortskern. Ansonsten ist nicht viel los auf den Straßen. Die Menschen in dem rund 1100 Einwohnerdorf gehen ihrer Arbeit nach. In einem Friseurladen, dem Bäcker, einem Malerbetrieb und einem Dekoladen mitten im Ort. Spricht man die Menschen auf Gordon Schnieder an, lächeln sie. In seinem Heimatort Birisborn kennt man den künftigen Ministerpräsidenten als ehemaligen Bürgermeister, Mitglied im Musikverein, einen Eifeler Jung. Einfach nur als Gordon.
12: Also tatsächlich kenne ich Gordon wahrscheinlich auch wesentlich besser als Mensch, als Politiker. Er ist sehr bodenständig, er ist ein Familienmensch auf jeden Fall und er ist sehr humorvoll. Und ich finde, dass er ein Mensch ist, der, wenn er was sagt, dann hält er auch Wort. So kenne ich ihn eigentlich.
11: Sagt Sabrina Schlederer, die einen Dekoladen in Birisborn führt. Sie ist gebürtige Birisbornerin und kennt Gordon Schnieder schon von klein auf. Sie ist mit ihm auf die gleiche Schule gegangen und heute mit der Familie befreundet. Und so haben einige Birisborner ihre Geschichten, die sie mit Gordon Schnieder verbinden. So auch Silko Bennett.
13: Wir haben schon das eine oder andere Mal zusammen was gefeiert, weil unsere Kinder gleich alt sind. Ich kann auch sagen, ist auch eine Art Freund für mich. Wir spielen dann auch mal Karten oder Würfels mal schocken und so. Der ist total auf dem Boden geblieben.
11: Die Birisborner, die an dem Tag im Ort unterwegs sind, freuen sich auch für den Politiker Gordon Schnieder, gönnen es ihm und stehen hinter ihm. Das sei schon eine gewisse Solidarität, unabhängig von der politischen Meinung, findet eine Gruppe von Damen, die sich einmal die Woche beim Bäcker im Ort trifft. Ähnlich sieht das auch Monika Pitsch, die einen Friseurladen in Birisborn hat.
14: Also ich habe mich sehr, sehr, sehr gefreut. Sowohl für Gordon als auch für uns. Ich glaube einfach, dass er wirklich viel Gutes umsetzen will, was mir vielleicht von meiner politischen Einstellung zum Teil gar nicht passen wird auch, aber was insgesamt in der Summe dann trotzdem gut sein wird.
11: Dass er es trotz vollem Terminkalender immer mal wieder auf ein Fest schafft und man sich im Ort über den Weg läuft, da sind sich viele sicher. Und so freuen sie sich darauf, wenn man sich das nächste Mal begegnet. Fernab vom Trubel, sagt Sabrina Schlederer.
12: Das ist der Gordon. Ich habe ihn zwar schon mal als Hallo Herr Ministerpräsident angesprochen, aber es ist und bleibt der Gordon.
5: Lara Dudek berichtete aus dem Heimatort des neuen rheinland-pfälzischen Ministerpräsidenten Gordon Schnieder.

0: Zeit, es ist gleich 23.15 Uhr.
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0: Wer sich heimlich Hoffnungen auf eine Bundespräsidentin Angela Merkel gemacht hatte, wurde heute enttäuscht. Die Altkanzlerin erteilte dieser Idee eine klare Absage. Morgen wird sie den Europäischen Verdienstorden des Europäischen Parlaments erhalten. Und zuvor war sie beim WDR-Europa-Forum in Berlin im Rahmen der Digitalkonferenz Republika. Und da hat sie über den Zustand Europas gesprochen und sich im Anschluss den Fragen junger Menschen gestellt. Annika Witzel war dabei.
2: Schon bevor Angela Merkel überhaupt auf die Bühne des Europaforums kommt, gibt es lauten Applaus. Viele Besucherinnen und Besucher verlassen ihre Stühle, um erstmal ein Foto von der Bundeskanzlerin AD zu machen. Merkel scheint gut aufgelegt, kommt aber schnell zu einem ihrer großen Kritikpunkte bezüglich des Ukraine-Kriegs.
3: Was ich bedauere, ist, dass Europa sein diplomatisches Potenzial aus meiner Sicht nicht ausreichend einsetzt. Dass ich es nicht ausreichend finde, wenn Präsident Trump den Kontakt zu Russland hält. Sondern wir sind ja auch wer als Europäer.
2: Besonders weil, so Merkel weiter, die USA im Rahmen ihrer nationalen Sicherheitsstrategie auch gegen die europäischen Institutionen arbeiten würden.
3: Und das hatten wir so mit den Vereinigten Staaten von Amerika in der Geschichte noch nicht.
2: Gerade deswegen sprach sich Merkel auch für die Stärkung der NATO aus. Denn die Probleme, vor denen wir alle stünden, die könne sowieso kein Land alleine lösen. Was die wirtschaftliche Entwicklung in Europa angeht, sieht Merkel besonders in einer Sache Nachholbedarf, vor allem in Deutschland.
3: Die Digitalisierung bei uns geht schleppend, vielleicht weil wir so eine gute Verwaltung hatten, weil wir nicht so affin sind, aber das ist echt,
2: Und bezieht sich da auf ihre Amtszeit. Generell war die Kanzlerin bedacht, sich immer nur allgemein zu Themen zu äußern und nicht in den aktuellen Politikbetrieb einzugreifen. Im Gespräch mit dem WDR-News-Podcast 6.30 stellte sich Merkel den Fragen von jungen Menschen. Generell hatte sie diesen Appell an die Zielgruppe.
3: Ich würde immer junge Menschen ermutigen, die Chancen zu nutzen und natürlich nicht Eierpopeia zu machen, aber einfach auch zu sagen, was kann ich bewegen? Denn zum Schluss muss man vor seinen Kindern, vor sich selbst Rechenschaft ablegen, was habe ich denn bewegt im Leben?
2: Merkel ließ sich auch auf das Spiel ein, zu bewerten, welchen Job sie sich noch vorstellen könnte. Fußball-Bundestrainerin der Männer landete auf Platz 5. Noch weiter unten allerdings dieses Amt.
4: Bundespräsidentin.
3: Ja.
4: Hat sie
3: minus
4: das schon?
3: Minus 7. Dieses Amt braucht wirklich jemanden, der mehr Kraft hat, der mehr, das kann ich jetzt nicht mehr. Ich war 16 Jahre Bundeskanzlerin, wissen Sie, was das heißt?
0: Wir unterbrechen ganz kurz diesen Bericht für eine Gefahrenmeldung. Achtung, Falschfahrer auf der A81 Singen-Schaffhausen zwischen Kreuzsingen und Gottmadingen. Da kommt Ihnen ein Falschfahrer entgegen. Bitte fahren Sie äußerst rechts und überholen Sie nicht. Auf der A81 Singen-Schaffhausen zwischen Kreuzsingen und Gottmadingen ist ein Falschfahrer unterwegs. Vorsicht bitte in beiden Richtungen. Und weiter mit dem Beitrag über Angela Merkels letzten Auftritt in Berlin gerade.
2: Schluss des Gesprächs äußerte Merkel noch den Wunsch, was ihrer Meinung nach in 10 Jahren noch am Küchentisch für Themen besprochen werden sollten.
3: Klimaschutz, Artenvielfalt und die Demokratie. Und vielleicht über Liebe und Trauer.
0: Annika Witzel berichtete vom WDR-Europa-Forum, das am Montag bei der Digitalkonferenz Republika eröffnet wurde, mit einem Auftritt von Altkanzlerin Angela Merkel. Und in Berlin wurden dort in verschiedenen Hallen und Sälen auch andere Themen diskutiert. Zum Beispiel die große digitale Abhängigkeit Europas von wenigen, meist US-amerikanischen Tech-Unternehmen. Bei Software, Suchmaschinen oder künstlicher Intelligenz sind die europäischen Alternativen kaum oder schwer zu finden. Fachleute, Influencer, Abgeordnete und Journalistinnen und Journalisten diskutierten darüber, wie unsere Gesellschaft digital souveräner werden kann. Sebastian Riechel hat sich die eine oder andere Debatte angehört.
5: Vorreiter in Sachen digitaler Souveränität in Deutschland ist Schleswig-Holstein. Statt Microsoft-Programme wie Teams oder Outlook nutzen die Mitarbeitenden in der Verwaltung sogenannte Open-Source-Software. Das macht die Landesverwaltung unabhängig von US-Tech-Unternehmen und spart Millionen an Lizenzgebühren. Der Code der Open-Source-Programme, eine Art digitaler Bauplan, ist frei zugänglich. Eine große Herausforderung ist deshalb die Sicherheit, sagt Landesdigitalminister Dirk Schröter.
6: Die Vorstellung, dass wir Lösungen einsetzen, die irgendwelche Studierenden in ihren Studentenwohnheimen entwickelt haben als Open-Source-Lösung und die im Internet bereitstellen und wir die dann runterladen und hier einsetzen, die trifft ja nicht zu. Wir arbeiten mit hochprofessionellen Unternehmen zusammen, die Lösungen anbieten, die millionenfach am Markt auch eingesetzt sind.
5: Ganz ohne Probleme läuft so eine Umstellung nicht ab. In Schleswig-Holstein konnten Richter zum Beispiel teilweise nicht mehr auf Mails zugreifen und zwischenzeitlich Haftbefehle auch nicht verschicken. Die Vorteile durch die digitale Souveränität überwiegen laut Schröter aber.
6: Wir haben hier eine völlig neue Zusammenarbeit entwickelt, um die Lösung auch passgenau zu entwickeln. Da ist, ich sag mal, Microsoft ein Konzern, der weit, weit weg ist und jetzt nicht zwingend darauf gewartet hat, dass Schleswig-Holstein mit ihm spricht. Und das ist etwas, was von so unschätzbar großem Wert ist, auch um Verwaltung zu einem Innovationstreiber in dem Bereich zu machen.
5: Wie wichtig es ist, digital souverän zu werden, hat auch die Journalistin und Bestsellerautorin Karen Howe auf der Republika eindrücklich klargemacht. Sie kennt sich aus wie kaum eine andere, wenn es um KI-Konzerne geht. Und sie bezeichnet die Macht der KI-Firmen als Imperium.
7: Fundamentally. We need to separate AI.
8: Im Kern müssen wir KI vom Imperium trennen. Wir wollen die Vorteile von KI, aber wir können und dürfen sie nicht auf Kosten unserer Demokratie haben.
5: Auf der großen Hauptbühne der Republika rief Howe deshalb alle dazu auf, aktiv an der Zukunft der KI mitzuarbeiten. Sie hat eine klare Vision davon.
9: A vision that is community-driven.
8: Eine Vision, die gemeinschaftsgetrieben, einvernehmlich und respektvoll gegenüber lokalen Gegebenheiten und Geschichte ist. Jede und jeder von euch spielt eine aktive Rolle dabei, den Imperien zu widerstehen, die technologische Entwicklung mitzugestalten und unsere gemeinsame Zukunft zu stärken.
5: Denn wenn eine Gesellschaft wachse, so Howe, dann würden Imperien fallen, auch in Zeiten von KI.
0: Sebastian Richel berichtete von der Digitalkonferenz Republika. Zu einem anderen Thema. Hakenkreuzschmierereien an den Wänden, gewaltvolle Drohkommentare und Beleidigungen im Internet oder Angriffe auf Andersdenkende. All das sind Fälle politisch motivierter Kriminalität. Und genau solche Taten beschäftigen die Sicherheitsbehörden seit Jahren zunehmend. Niedersachsens Innenministerin Daniela Behrens hat jetzt neue Zahlen aus ihrem Bundesland vorgestellt. Sie zeigen, die Behörden dort haben im vergangenen Jahr mehr als 8000 politisch motivierte Straftaten registriert. Bertil Starke berichtet.
10: Es ist ein düsteres Bild, das Daniela Behrens von der politischen Kultur Niedersachsen zeichnet. Die Landesinnenministerin macht dafür vor allem rechtsextreme Straftäter verantwortlich. Auch wenn die Zahlen in diesem Bereich 2025 im Vergleich zum Vorjahr um rund 7% zurückgingen, gibt es für die SPD-Politikerin keinen Grund zur Entwarnung. Im Gegenteil.
11: Jede zweite Tat, die wir verzeichnen, ist dem Rechtsspektrum zuzuordnen. Deswegen kann man an den Zahlen sehen, dass wir eine Verrohung der politischen Diskurs haben, dass immer mehr auch Gewalt eingesetzt wird zur Durchsetzung von auch politischer Argumentation. Und das ist nicht gut.
10: Insgesamt stieg die Zahl der rechtsmotivierten Gewaltdelikte auf 110. Darunter befanden sich 30 schwere Körperverletzungen. Bei den meisten der insgesamt rund 3.750 rechtsextremen Taten handelt es sich um Propagandafälle. Gemeint sind unter anderem Hakenkreuze oder SS-Runen, die an Wände geschmiert, oder Hitlergrüße, die gezeigt werden. Niedersachsens Polizeipräsident Axel Brockmann kündigt an, die Behörden bleiben wachsam.
12: Wenn ich beispielsweise an NSU zurückdenke, ja, was man damals so vielleicht gar nicht vor Augen hatte, muss man das heute immer noch vor Augen haben. Und insoweit gebe ich da keine Entwarnung, sondern wir müssen nach wie vor sensibel bleiben.
10: Auch Linksextreme setzen die Demokratie und den Rechtsstaat in Niedersachsen unter Druck. Knapp 1600 Taten registrierte die Polizei im vergangenen Jahr. Das ist ein Anstieg um 30%. Für Innenministerin Behrens kommt das aber nicht überraschend.
11: Wir haben ein Rechts-Links-Verhältnis, das heißt mehr rechte Taten, auch mehr linke Taten. Und wir merken, dass in beiden Bereichen die Gewalttätigkeiten zunehmen. Gerade wenn es bei Versammlungslagen geht, gerade wenn es darum geht, Infostände von vermeintlich Falschdenkenden zu verhindern. Das ist nicht gut.
0: Und wir müssen leider diesen Beitrag unterbrechen, denn wir haben einen Falschfahrer auf der A44 Düsseldorf-Essen. Zwischen Hetterscheid und Essen-Kupferdreh kommt Ihnen ein Falschfahrer entgegen. Fahren Sie bitte äußerst rechts und überholen Sie nicht. Auf der A44 Düsseldorf-Essen zwischen Hetterscheid und Essen-Kupferdreh ist ein Falschfahrer unterwegs. Vorsicht bitte in beiden Richtungen und weiter mit den Kriminalstatistiken aus Niedersachsen.
12: Beleidigung im Netz, ja, oder Bedrohung im Netz würde ich nicht abtun. Da ist auch eine entsprechende kriminelle Energie.
10: Rund 1600 politische Straftaten weisen einen Bezug zur Bundestagswahl zu Beginn des Jahres 2025 auf. Auch das ist für Innenministerin Behrens ein Beleg dafür, dass gesellschaftlich etwas ins Rutschen gekommen ist.
11: Das zeigt, dass wir in den letzten Jahren nicht mehr so freundlich miteinander diskutieren, sondern dass wir immer aggressiver miteinander werden und irgendwann folgt halt auch aus Worten Taten. Und daher ist das schon eine schwierige Entwicklung.
10: Im laufenden Jahr dürften politisch motivierte Straftaten gerade im Herbst wieder zunehmen. Dann finden in Niedersachsen Kommunalwahlen statt.
1: Sport.
13: Mit Moritz Kühn und der Eishockey-Weltmeisterschaft, da läuft es für das deutsche Team bislang überhaupt nicht rund. Drittes Vorrundenspiel, dritte Niederlage. Gegen Gastgeber und Mitfavorit Schweiz gab es eine 1:6 Pleite vor den Augen unseres Reporters Burkhard Hupe.
14: 26 Spielminuten war in Zürich alles in Ordnung für die deutsche Eishockey-Nationalmannschaft. Es stand 0:0, Deutschland war gut im Spiel, hatte ein Powerplay, traf den Pfosten. Und dann im Gegenzug die Schweizer in Unterzahl erfolgreich. Das erste Tor für den WM-Gastgeber. Und danach brach Deutschland komplett auseinander. Die Tore fielen fast im Minutentakt. Innerhalb von nur 12 Minuten 5 Tore für die Schweizer. 5:0 die Führung für die Eidgenossen. Nach 40 Minuten im letzten Abschnitt ließen es dann die Schweizer sehr viel ruhiger angehen. Erhöhten durch André Ghetto noch auf 6:0. André Ghetto zweifacher Torschütze an diesem Abend. Ehe Frederik Tiffels den Berliner in seinem 100. Länderspiel wenigstens noch der Ehrentreffer zum 1:6 gelang.
13: Ja, weiter geht's am Mittwoch gegen die USA. Sieht nicht gut aus für die DEB-Auswahl. Tabellenvorletzter in der Vorrunde, also Platz 7. Nur die besten 4 Mannschaften schaffen den Sprung ins Viertelfinale und das war eigentlich das Ziel. Das kurzfristige Ziel von den Basketballern aus Bonn und Würzburg lautet, das Halbfinalticket für die Playoffs lösen. Aber nur ein Team kann es schaffen, denn diese beiden treffen in der Playoff-Viertelfinalserie aufeinander. Und nach dem zweiten Spiel ist alles wieder offen, denn die Baskets Bonn haben ausgeglichen, Peter Schulz.
15: Der vierte der Hauptrunde siegte mit 88:81. Damit steht es in der Best-of-Five-Serie unentschieden 1:1. 2 Tage nach der 54:69 Auftaktniederlage zeigten sich die Bonner vor allem offensiv stark verbessert, hatten zunächst aber Probleme mit der Defensive. Zur Halbzeit führten die Gäste aus Würzburg mit 43:41. In der zweiten Hälfte drehten die Bonner auf und führten zwischenzeitlich sogar mit 12 Punkten. Joel Aminu war mit 16 Punkten bester Werfer für die Hausherren. Für die Würzburger, die die Hauptrunde auf Platz 5 beendeten, kam Markus K. auf 20 Zähler.
13: Kurz vor dem Halbfinaleinzug steht Bamberg. Die Baskets haben auch das zweite Spiel der Viertelfinalserie gegen Ulm gewonnen, und zwar mit 90:87. Damit fehlt Bamberg nur noch ein Sieg für den Einzug in die nächste Runde. Große Glücksgefühle in Elversberg. Die Fußballer der 13.000 Einwohnerstadt haben am vergangenen Wochenende den Aufstieg klargemacht und durften nun erneut feiern. Nicht im Stadion, sondern auf dem Rathausvorplatz vor mehr als 6.000 Fans. Thomas Wollscheid war bei der Party dabei.
16: Die Vereinshymne mit dem Refrain 2023 an einem Tag im Mai, dem Tag, als die SV Elversberg in die zweite Liga aufgestiegen ist, wird geändert werden müssen. 2026 an einem Tag im Mai wird es dann heißen, genau genommen am 17. Mai. Denn an diesem Tag hat die SV Elversberg Fußballgeschichte geschrieben. Kein Verein in der langen Geschichte der Bundesliga war kleiner. Kein Verein hatte ein kleineres Stadion und kein Verein hat einen geringeren Etat. Aber feiern können die Elversberger wie die ganz Großen. Rund 6.000 Menschen auf dem Rathausplatz der 13.000 Einwohnergemeinde Spiesen-Elversberg verwandelten das Dorf in eine Feiermeile, die auch Trainer Vincent Wagner begeisterte.
17: Es gibt schlechtere Dinge, würde ich sagen, als dass die Leute einen mögen, Fotos, Autogramme wollen. Demzufolge versuchen wir, die Leute zu bedienen in dem Sinne, dass wir sie glücklich machen, indem wir die Unterschriften geben.
16: Wagner macht jetzt erstmal Urlaub. Für den neuen Sportvorstand Christian Weber aber beginnt die Arbeit. Es gilt, die Mannschaft für die Bundesliga aufzustellen.
0: Das war der Sport in der ARD-Infonacht. Und hier geht es jetzt gleich weiter mit den Nachrichten um 11:30. Und danach sprechen wir über den Fehmarnbelt-Tunnel, der in 2 Schritten erst eröffnet wird. Und auch über das Thema, ob Konzerttickets allgemein zu teuer sind. Mein Name ist Maya Weber. Bleiben Sie dabei.
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18: Um 23.30 Uhr mit Ronald Lessig. Der Expertenrat für Klimafragen hat der Bundesregierung zu viel Optimismus beim Klimaschutz attestiert. Den Fachleuten zufolge wird Deutschland langfristig seine Emissionsziele verfehlen. Opposition und Umweltschutzverbände fühlen sich bestätigt. Aus Berlin Jan-Frederik Willems.
19: Das Urteil der Grünen-Chefin Franziska Brandner fällt eindeutig aus. Der Prüfbericht des Expertenrats für Klimafragen sei eine Klatsche für die Bundesregierung. Nicht nur verfehle die Merz-Regierung das Klimaziel 2030, sie schummele auch noch, indem sie Treibhausgasminderungen unrealistisch hoch ansetze, wirft Brandner schwarz-rot vor. Viele Umweltorganisationen sehen es ähnlich. Der WWF kritisiert unter anderem, dass die Regierung eher Sprit mit dem Tankrabatt subventioniert, als sich von fossilen Energien unabhängig zu machen. Greenpeace fordert, dass das neue abgeschwächte Heizungsgesetz gestoppt werden muss.
18: Die Bundesregierung plant einen besseren Schutz für die Bevölkerung. Heute hat Innenminister Dobrindt Einzelheiten genannt. Demnach sollen in den nächsten 4 Jahren 10 Milliarden Euro investiert werden. Den Hintergrund der geplanten Maßnahmen erklärt Benjamin Großkopf.
20: Die Dringlichkeit bekommt das Ganze durch eine militärische Bedrohung, die die Bundesregierung vor allem in Russland sieht, die zwar nicht zwingend bedeutet, dass Russland wirklich direkt Deutschland angreift, aber die Vorbereitung auf etwaige Angriffe, einerseits erhebliche Stärkung der Bundeswehr, das passiert hier gerade, und andererseits eben Zivilschutz, das dient halt auch der Abschreckung, beziehungsweise ein Land wird wehrhafter, haben heute dann auch Innenminister Dobrindt und Verteidigungsminister Pistorius fast wortgleich gesagt. Schutz nach innen und nach außen, das sind 2 Seiten der gleichen Medaille.
18: Bundesfinanzminister Klingbeil hat in Paris Frankreichs Präsident Macron zu einem 4-Augen-Gespräch getroffen. Klingbeil sagte, er habe Macron berichtet, wie er zusammen mit dem französischen Finanzminister Lescure die in der EU seit Jahrzehnten geplante Kapitalmarktunion vorantreiben wolle. Hier brauche es jetzt Entscheidungen. Ein fehlender einheitlicher Kapitalmarkt gilt als großer Wettbewerbsnachteil der EU gegenüber den USA oder China. Elon Musk hat in einem Rechtsstreit mit dem auf KI spezialisierten Unternehmen OpenAI eine Niederlage erlitten. Die kalifornischen Geschworenen entschieden, dass Musk seine Klage nicht rechtzeitig eingereicht habe. Der Tech-Milliardär hatte OpenAI-Chef Altman vorgeworfen, die ursprüngliche gemeinsame Vision

0: bei bis zu 13 Grad in der Eifel und 21 Grad in Berlin. Am Mittwoch wechselhaftes Schauerwetter bis 22 Grad, am Donnerstag Schauer oder Gewitter bis 26 Grad. Das waren die Nachrichten.
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2: Und wir beginnen mit einem Falschfahrer auf der A44 Düsseldorf-Essen. Zwischen Hetterscheid und Essen-Kupferdreh kommt Ihnen ein Falschfahrer entgegen. Fahren Sie bitte äußerst rechts und überholen Sie nicht auf der A44 Düsseldorf-Essen. Zwischen Hetterscheid und Essen-Kupferdreh ist ein Falschfahrer unterwegs. Vorsicht bitte in beiden Richtungen. Auf der A81 Singen-Schaffhausen haben wir eine Entwarnung. Dort ist kein Falschfahrer mehr unterwegs zwischen Kreuzsingen und Gottmadingen. Die A1 Bremen Richtung Hamburg ist zwischen Harburg und Stillhorn wegen Bauarbeiten bis 5 Uhr früh gesperrt. Bitte der Umleitung U83 folgen. Die A9 München Richtung Nürnberg ist zwischen Ingolstadt Süd und Ingolstadt Nord nach einem Unfall bis 5 Uhr gesperrt. Die Umleitung führt über die U39. Die A27 Bremen Richtung Walsrode ist zwischen Pferden Ost und Walsrode West nach einem Unfall gesperrt. Die A39 Salzgitter Richtung Braunschweig ist zwischen Salzgitter-Lebenstedt Süd und Wartenstedt wegen einer Nachtbaustelle bis 5 Uhr früh gesperrt. Die Umleitung führt über die U79. Die A40 Essen Richtung Duisburg ist zwischen Kreuz Kaiserberg und Kreuz Duisburg wegen Brückenarbeiten bis um 5 Uhr früh gesperrt. Die A46 Arnsberg-Neheim-Brilon ist zwischen Freienohl und Wennemen in beiden Richtungen wegen einer Feuerwehrübung gesperrt. Auf der A71 Suhl Richtung Erfurt ist zwischen Oberhof und Gräfenroda der Tunnel bis 6 Uhr früh gesperrt. Die A81 Schaffhausen Richtung Singen ist zwischen Gottmadingen und Hilzingen wegen einer Baustelle im Halsbergtunnel noch bis 6 Uhr gesperrt. Eine Umleitung ist eingerichtet. Die A210 Rendsburg Richtung Kiel ist zwischen Melsdorf und dem Kreuz Kiel West wegen Bauarbeiten bis zum 13. Juni gesperrt. Die A659 Weinheim Richtung Viernheim ist in Höhe Kreuz Weinheim wegen einer Baustelle bis 5 Uhr gesperrt. Eine Umleitung ist eingerichtet. Kommen Sie gut durch diesen Straßenverkehr und bitte sicher an Ihr Ziel. Gute Fahrt.
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2: Mit Maja Weber. Schön, dass Sie zuhören. Der Fehmarnbelt-Tunnel gilt als eines der größten Verkehrsprojekte Europas. Unter der Ostsee soll er Deutschland und Skandinavien künftig deutlich schneller verbinden. Mit dem Auto in 10 Minuten, mit dem Zug in gerade mal 7. Das Großprojekt nimmt Form an. Das erste Bauteil liegt auf dem Meeresboden. Eine 217 Meter lange und 73.000 Tonnen schwere Betonkonstruktion. Aber jetzt zeigt sich, zur geplanten Eröffnung sollen wohl erstmal nur Autos und Lkw durch den Tunnel fahren. Die Bahnstrecke verzögert sich. Julian Marxen über Probleme und auch über Fortschritte auf der Baustelle.
3: Eigentlich geht es auf der Tunnelbaustelle gut voran. Vor der dänischen Insel Lolland ist vor 2 Wochen das erste große Tunnelelement in die Ostsee hinabgelassen worden. Und weitere Betonröhren sind aktuell in Arbeit, wie die Sprecherin der Baugesellschaft Sund und Belt, Denise Juchem, berichtet.
4: In der Fabrik auf dänischer Seite werden jetzt die weiteren Tunnelelemente hergestellt. 16 Tunnelelemente wurden schon fertig betoniert und die werden jetzt nach und nach weiter ausgestattet und für das Absenken vorbereitet.
3: Doch auch wenn es in der Fabrik und beim Absenken der Bauteile aktuell nach Plan läuft, gibt es Probleme. Und zwar auf deutscher Seite, beim Bau der neuen Bahnstrecke, die zum Tunnel führen soll. Die Deutsche Bahn hatte unlängst Verzögerungen eingeräumt. Grund: Probleme unter anderem beim Baurecht. Nun also die Planänderung für die Tunneleröffnung. Sund- und Belt-Sprecherin Denise Juchem.
4: Wir wissen auch, dass die Deutsche Bahn Schwierigkeiten hat, die deutsche Bahnanbindung fertig zu bekommen, sodass wir gesagt haben, wir legen jetzt den kompletten Fokus erstmal darauf, die Straßenröhren fertig zu bekommen. Es ist natürlich bedauerlich, dass wir auf der einen Seite von der Mobilitätswende sprechen und wir sehr gerne gewollt hätten, dass natürlich die Bahnreisenden, die den Fehmarn-Belt-Tunnel mit all seinen Vorteilen gleich komplett nutzen kann. Aber wenn die Gegebenheiten jetzt einfach so sind, dass die deutsche Schienenanbindung nicht zeitgleich mit uns fertig werden sollte, dann ist es einfach so die logische Konsequenz, dass wir den Fokus auf den Straßenteil legen.

0: Doch wann genau werden die ersten Autos durch den Fehmarn-Belt-Tunnel rollen und wann folgen die Züge? Ursprünglich sollte die Ostseequerung 2029 eröffnet werden. Die Verantwortlichen mussten den Plan aber verwerfen. Es gab Verzögerungen, auch auf dänischer Seite. Dann hieß es, dass die Unterführung nicht vor 2031 fertig sein wird. Denise Juchem von Sund und Belt will auf NDR-Anfrage aktuell jedenfalls keine Prognose wagen.
1: Wir haben uns jetzt gesagt, wir werden die ersten Tunnelelemente absenken und dann werden wir gemeinsam mit den Bauunternehmen, die das für uns umsetzen, nochmal zusammensetzen und dann einfach schauen, welche Erfahrungen hat man denn gesammelt? Wo kann man eventuell noch ein bisschen beschleunigen? Wie ist was gelaufen?
0: Und wenn das alles zusammengetragen und ausgewertet sei, so Juchem, dann werde man auch einen neuen, verlässlichen Zeitplan vorstellen.
2: Julian Marxen berichtete über den Fehmarn-Belt-Tunnel. Der soll wohl erstmal nur halb geöffnet werden. Züge rollen erst später unter der Ostsee.
3: Wirtschaft.
2: Konzerttickets für Popmusik-Events sind in den vergangenen Jahren immer teurer geworden. Bei Superstars werden oft hohe dreistellige Summen fällig. Zugleich aber, so der Verdacht, steigt die Zahl der abgesagten Konzerte, weil vielleicht sich für bestimmte Veranstaltungen die Eintrittskarten offenbar nur schleppend verkaufen. Antje Sieb über Gründe und Hintergründe.
4: In den USA gibt es schon einen neuen Begriff für das Phänomen, das Blue Dot Fever, blaue Punktefieber, gehe um. Benannt nach den blauen Punkten, mit denen Ticketplattformen die freien Sitze markieren, ist das Thema in den sozialen und anderen Medien.
5: What is Blue Dot Fever and why is it spreading?
6: Blue Dot Fever is an epidemic.
7: Blue Dot Fever.
8: Some say they've caught Blue Dot Fever.
4: Die These, mehr Konzerte würden abgesagt, weil nicht genug Tickets verkauft worden sind. Die Pussycat Dolls haben das für die kürzlich abgesagten US-Konzerte ihrer Revival-Tour auch halbwegs deutlich gesagt. Man habe sich den US-Teil der Tour ehrlich angesehen und alle bis auf ein Konzert gestrichen. Die Konzerte in Europa hingegen finden statt. Musiker wie Meghan Trainor, Post Malone oder Zayn Malik nannten andere Gründe für kurzfristige Absagen. Fans und Experten spekulieren trotzdem, ob Ticketverkäufe eine Rolle gespielt haben. Der große Konzertveranstalter Live Nation hat Anfang Mai bei der Bekanntgabe seiner Quartalsergebnisse widersprochen. Die Nachfrage sei hoch und die Anzahl der abgesagten Konzerte nicht höher als sonst, sagte CEO Michael Rapino.
9: We see nothing about cancellations in 26 full calendar. That would be extraordinary.
4: Die Theorie von Musikjournalist Chris Willman, Topstars wie Billie Eilish oder Taylor Swift könnten zwar fast jeden Preis verlangen, aber wer nicht in der absoluten Top-Liga spiele, verkalkuliere sich schneller mal. Mit der Höhe der Preise, der Größe der Halle oder der Zahl der US-Fans, sagte er bei Entertainment Tonight.
10: You know, superstars can charge what they want. I think consumers are feeling like they will pay top dollar for superstar tours. Then maybe that's it for them for 6 months.
4: Die Konzertpreise in den USA sind hoch. Im Schnitt zahlt man mittlerweile für erfolgreiche Musiker nach Polsterdaten über 130 US-Dollar pro Ticket. Für Superstars sind ein paar hundert Dollar keine Seltenheit. Und bei begehrten Tickets bestimmt immer häufiger die Nachfrage den Preis, das sogenannte Dynamic Pricing. Wenn die Preise generell steigen, wird auch das Touren nicht billiger und insgesamt seien Konzerteinnahmen wichtiger geworden für Künstler, erklärte Musikbusiness-Experte Donald Passmann letztes Jahr auf der Messe South by Southwest. Mit Streaming lässt sich nicht so viel Geld verdienen wie mit Platten.
11: When I'm selling physical, there's no cap on how many I can sell. It's just the number of fans and people that want it. But when we're streaming, there's only so much money every month.
4: Ein möglicher weiterer Faktor: Ein Gericht in den USA ist gerade zu dem Schluss gekommen, dass der große Veranstalter Live Nation zusammen mit der dazugehörigen Verkaufsplattform Ticketmaster im Land eine Art Monopol hat und Fans deshalb insgesamt bei Tickets draufzahlen. Dazu kommen professionelle Wiederverkäufer, die sich viele Tickets sichern und mit hohem Aufschlag weiterverkaufen.
12: I want to be the artist that I would want to be a fan of.
13: Love you!
4: Dafür kommen immer neue Konzertfilme ins Kino, gerade erst der von Billie Eilish. Auch Streaming-Gigant Netflix will mittlerweile mit Live-Events aller Art, darunter auch Konzerte, mehr Abos und mehr Werbung verkaufen.
2: Antje Sieb berichtete über die Preise bei Konzerttickets. Im Ernstfall soll sie Deutschland in Deutschland verteidigen. Die Heimatschutzdivision der Bundeswehr. Das ist ihre Kernaufgabe. Sie besteht zum großen Teil Zum größten Teil sogar aus Reservisten und Reservistinnen. Erst vor gut einem Jahr ist sie aufgestellt worden. Jetzt wird groß geübt. Auch in Nordhessen im Schwalm-Eder-Kreis. Mehr als 600 Soldatinnen und Soldaten aus mehreren Bundesländern sind dabei. Michael Pschibilla berichtet.
3: Rund 20 Militärlaster rollen an. Sie sind auf dem Weg nach Norddeutschland. Kurz vor Fritzlar macht der Konvoi Halt. Die Laster müssen aufgetankt werden und sie sind bedroht durch feindliche Drohnen. Sie müssen gesichert werden. Das ist die Situation, die heute und morgen in Nordhessen geübt wird, erläutert Oberst Siegfried Zeyer.
13: Wir haben jetzt schon eine hybride Bedrohungslage. Wir werden ja jetzt schon massiv ausgespäht über Dienste und natürlich auch Drohnen, das wissen wir. Und auch davor werden wir uns schützen. Und auch solche Übungsaktivitäten können wir fest davon ausgehen, dass die mitgetrackt werden. Und wir versuchen eben sicherzustellen, dass es nicht mitgetrackt werden kann, dass zumindest mal keine Störaktionen stattfinden, die verhindern, dass diese Marschkolonne bestimmungsgemäß ihren Ort erreicht.
3: Auf Hügeln rund um den Sammelplatz sind deshalb Soldatengruppen verteilt. Sie suchen mit Ferngläsern den Himmel ab nach feindlichen Drohnen. Für den Fall der Fälle haben sie Maschinengewehre dabei und Drohnenabwehrkanonen. Die Einheit, die hier übt, ist die neu aufgestellte Heimatschutzdivision der Bundeswehr. Die hat es in dieser Form früher nicht gegeben. Erst seit dem Angriff Russlands auf die Ukraine und die verschärfte Sicherheitslage wurde sie aufgebaut. Das Besondere, sie besteht zum großen Teil aus Reservisten, so wie der 43-jährige Oberstleutnant Sebastian, der schon vor über 20 Jahren aus dem aktiven Dienst ausgeschieden ist.
14: Wenn ich nicht in Uniform bin, dann bin ich im Zivilleben Controller in einem mittelständischen IT-Unternehmen in Fulda. Meine Verpflichtung ist die dafür, dass ich jetzt als beorderter Reservist im Heimatschutz tätig bin, dass es eine gewisse Anzahl an Tagen gibt, die ich mit meinem Arbeitgeber abstimmen muss und dann kann ich an diversen Übungsvorhaben teilnehmen.
3: Während die aktive Truppe bei Gefechtseinsätzen ran muss, ist die Heimatschutzdivision dafür zuständig, das Hinterland abzusichern. Noch einmal Oberst Zeyer, der Kommandeur der für Hessen und Thüringen zuständigen Heimatschutzbrigade.
13: Ja, die Hauptaufgabe von uns ist Objektschutz und Sicherung von in erster Linie kritischer Infrastruktur. Das kann ein Wasserwerk sein, das kann ein Elektrizitätswerk sein. Das kann auch hier auf den Punkt gebracht die Edertalsperre sein.
3: Auch Brücken oder Kasernen gehören dazu. Die derzeitige Übung unter dem Titel Wachsamer Roland erstreckt sich über mehrere Bundesländer. Auch der Übungsteil in Fritzlar gehört zu den Kernaufgaben der Heimatschützer, die Sicherung von Militäreinheiten bei einer Verlegung. Die besondere Herausforderung dabei, die Einheit ist noch jung, konnte erst wenig Erfahrung sammeln, besonders bei der Drohnenabwehr, und muss im Ernstfall trotzdem funktionieren.
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2: Deutschland ist eines der reichsten Länder der Welt. Aber warum geht es unseren Kindern dann nicht so gut, wie man es bei einem reichen Land erwarten könnte? In einer UNICEF-Studie wurde das Wohlbefinden der Kinder im internationalen Vergleich untersucht. Und Deutschland belegt in dieser Studie nur Platz 25 von 37. Kritisiert wurde unter anderem die anhaltende Kinderarmut und die Chancenungerechtigkeit. Darüber hat mein MDR-Kollege Hanno Gries mit Katja Sodomann von UNICEF gesprochen. Und er hat sie zuerst gefragt, wie das Wohlbefinden von Kindern gemessen wird.
16: Das sind internationale vergleichende Studien und Daten, die da erhoben werden. In diesem Fall konkret von EU- und OECD-Ländern. Und da gucken wir auf verschiedenste Erhebungen, die in den Ländern jeweils vergleichbar zur Verfügung stehen. Zum Beispiel das, was alle kennen, sind die PISA-Studien, also der Bildungsvergleich der 15-Jährigen in diesem Fall, den wir auch für diese Studie ausgewertet haben. Es gibt auch Befragungen von Kindern. Es gibt Dinge aus dem Bereich Gesundheit, mentale und körperliche, denen wir nachgegangen sind. Und die Armutsquoten werden erhoben, die Einkommen werden abgeglichen. Also es sind verschiedene Daten und Evaluationen, die wir miteinander abgleichen bei den Ländern.
17: Und Sie schreiben, Deutschland bleibt weit hinter seinen Möglichkeiten zurück. Warum?
16: Deutschland bleibt weit hinter seinen Möglichkeiten zurück, weil Deutschland ja eigentlich eine starke Volkswirtschaft ist. Und wir sind zum wiederholten Mal in unserem Ranking im unteren Drittel. Und ein Land wie Deutschland könnte mehr schaffen, wenn es die Anliegen der Kinder und die Bedürfnisse der Kinder höher priorisieren würde. Das sieht man an anderen Ländern, die weniger wirtschaftsstark sind und die sogar teilweise höher im Ranking sind. Und das hinter den Möglichkeiten zurückbleiben, das führen wir vor allem darauf zurück, dass Deutschland es eigentlich besser könnte, unserer Ansicht nach.
17: Aber was genau könnte Deutschland besser? Also es gibt doch bei uns beispielsweise Kindergeld, es gibt Steuerfreibeträge für Familien. Nützt das alles nichts oder ist das der falsche Ansatz?
16: Das sind keine falschen Ansätze, aber man sieht, es wirkt nicht genug. Also was sich zum Beispiel verbessert hat, ist der Zugang zum Kindergeld. Da wurde an einer Schraube gedreht. Andere Schrauben, die wir für sinnvoll halten, sind Programme in Schulen, in Regionen, in denen nicht viel einkommensstarke Menschen leben, dass dort die Kinder gefördert werden. Also es gibt Ansätze, die wirken, das wissen wir auch von anderen Ländern, die besser abschneiden beim Wohlbefinden oder auch zum Beispiel bei der Bildung von Kindern. Also es gibt Dinge, die wirken können. Wir sehen aber auch in Deutschland, da stagniert die Kinderarmut bei 15%. Bedeutet 15%, also jedes siebte Kind lebt in Einkommensarmut und das in einem Land wie Deutschland, das finde ich, das könnte auch besser gehen, denn wir sind ja eins der wohlhabenderen Länder der Welt.
17: Nehmen wir mal zwei Beispiele. Portugal ist auf Platz 4, Litauen ist auf Platz 7. Beide Länder sind wirtschaftlich schwächer als Deutschland und trotzdem ist beispielsweise die Kinderarmutsquote dort geringer als in Deutschland. Ist das so?
16: Naja, das ist in Teilen so. Das hat auch unterschiedliche Ursachen. Oft sind es politische Prioritäten, die dann anders gesetzt werden. Also dass Kinderarmut stärker im Fokus noch steht in der Politik als vielleicht in Deutschland. Es sind teilweise aber auch Mechanismen, die es Eltern besser möglich macht, dass beide Eltern arbeiten können. Also die frühkindliche Betreuung ist vielleicht besser. Und die bringt natürlich nicht nur was fürs Einkommen, wenn beide arbeiten können, sondern natürlich auch für die Bildungschancen dieser Kinder. In Deutschland ist es so, dass der Gap sehr stark ist zwischen den, ich nenne es mal, privilegierten Familien, also den besonders einkommensstarken und den besonders einkommensschwachen Familien. Da sind die Kinder gerade im Bereich Mathe oder Lesen bei den einkommensschwachen Familien sehr weit im Hintertreffen im Vergleich zu denjenigen, die privilegierter sind. Und das kriegen andere Länder einfach besser hin. Die Chancengerechtigkeit, gerade auch im Bildungsbereich, ist in anderen Ländern da einfach besser.
17: Und wie machen andere Länder das? Haben die bessere Strukturen für einkommensschwächere Eltern oder machen die das über Transferleistungen, über den Sozialstaat? Also ich rätsel immer noch so ein bisschen darüber, was denn für uns in Deutschland der richtige Weg wäre.
16: Ja, also nehmen wir zum Beispiel Frankreich. Die sind unter den Top 3 in Frankreich. Ja. Ab dem dritten Kind rentiert es sich steuerlich, ein Kind zu haben. Das wird, habe ich mal gehört, sogar das goldene Kind genannt, das dritte Kind in Frankreich. Okay. Da werden also steuerliche Hebel gezogen. Wenn wir jetzt bei Frankreich bleiben würden, da ist natürlich auch die kindliche Frühbetreuung ganz stark ab dem dritten Lebensjahr. Da ist es viel normaler als in Deutschland, dass flächendeckend beide Eltern arbeiten gehen und arbeiten gehen können, auch schon viel eher als in Deutschland. Und das ist auch ein Punkt, den wir uns wünschen würden in Deutschland, dass der Fokus vor allem dorthin gelegt wird bei Kindern, wo die Not am größten ist und dass dort auch mehr investiert wird in die Kinder, sei es in die Bildung, sei es aber auch in die Nachbarschaft, dass da ein ordentlicher Spielplatz um die Ecke ist, dass da Kinderärzte sind. Und dass es vielleicht auch ein Schulessen, ein gesundes gibt für einkommensschwache Kinder, die ansonsten vielleicht kein Essen oder kein gesundes Essen hätten. Es gibt also viele Stellschrauben, die auch in anderen Ländern gedreht werden, wo bei uns noch ein bisschen Luft nach oben ist aus unserer Perspektive.
2: Sagt die Expertin Katja Sodermann von UNICEF im Gespräch mit meinem Kollegen Hanno Gries. Deutschland hatte in einer internationalen Vergleichsstudie von UNICEF zum Wohlbefinden von Kindern nur Platz 25 von insgesamt 37 bewerteten Ländern belegt. Kultur. Nach dem ersten Wochenende in Cannes beim Filmfestival heißt es stets Bilanz ziehen. Welche Wettbewerbsfilme haben überzeugt? Welche hinterlassen einen bleibenden Eindruck? Ein früher Favorit war Vaterland von Pavel Pawlikowski mit Sandra Hüller und Hans Zischler in den Hauptrollen. Der Film handelt von Thomas Manns Reise mit seiner Tochter Erika Mann durch ein zerbombtes Nachkriegsdeutschland und über die Frage, ob das Land je wieder Heimat für sie sein kann. Gestern dann kamen zwei Filme dazu, die ganz neue Töne angeschlagen haben. Bettina Dunkel hat sie gesehen und berichtet.
18: Am fünften Tag des Wettbewerbs in Cannes kam er endlich, der große Wumms, auf den viele gewartet hatten. In einem Jahrgang, der sich bis dahin eher durchwachsen, fast ein bisschen brav präsentiert hatte, liefen gestern gleich zwei Filme, über die noch viel geredet werden wird. Die Währung, mit der beim wichtigsten Filmfestival der Welt Erfolg gemessen wird, heißt Standing Ovations. Und mit 12 Minuten anhaltendem Jubel und Applaus nimmt der französische Beitrag Garance in diesem Jahr eine Spitzenposition ein. Es ist aber auch eine furiose Leistung, die Regisseurin Jeanne Herry und ihre Hauptdarstellerin Adèle Exarchopoulos in dem Alkoholikerdrama abliefern. Titelfigur Garance ist eine Schauspielerin im Selbstzerstörungsmodus. Tagsüber funktioniert sie, nachts eskaliert sie. Die 36-Jährige feiert bis zum Umfallen mit Freunden in Pariser Clubs, quält sich am nächsten Tag auf die Bühne, liefert gut ab und schießt sich dann ab. Denn sie will vergessen, dass ihre Schwester Krebs hat, dass der Alltag sie erdrückt, dass sie trotz immenser Begabung ihr Potenzial nicht ausleben kann. Exarchopoulos spielt diese Frau am Rande des Nervenzusammenbruchs mit schulterzuckender und stets pathosbefreiter Natürlichkeit. Und Regisseurin Jeanne Herry inszeniert die lebensgefährdende Realitätsflucht ihrer Hauptfigur sensibel zwischen Tragik und Komik. Chapeau. Ja, den Hut ziehen muss man auch vor der Entscheidung von Festivalchef Thierry Frémaux, den südkoreanischen Film Hope im Wettbewerb zu platzieren. Denn der vierte Spielfilm von Regisseur Na Hong-jin ist ein Genremonster, das die Kritiker entzweien könnte. Weil der 160 Minuten lange Horrorfilm über eine Alien-Invasion nur so trieft vor Blut und viele sich schwer tun dürften, zwischen all den abgerissenen Körperteilen den tieferen Sinn zu erkennen. Dabei geht der weit über den gängigen Subtext hinaus, dass Außerirdische für die Angst vor Fremden und einer unkontrollierbaren Supermacht stehen. Hope ist eine Leinwandhochzeit von Ost und West. Na Hong-jin zelebriert die koreanische Kunst des Sehgewohnheiten sprengenden Horror-Entertainments und zitiert sich quer durch die westliche Kinokultur. Es gibt epische Verfolgungsjagden, die sich an den großen Klassikern des 70er-Jahre US-Kinos bedienen. Und die Außerirdischen sind humanoide Formwandler, deren Äußeres ein wilder Versatzstückmix ist aus Genreklassikern wie Predator, Alien und der Comicfigur Venom. Hinzu kommt, zwei der computergenerierten Aliens tragen die Gesichtszüge von Michael Fassbender und Alicia Vikander. Denn das auch in Hollywood erfolgreiche irisch-schwedische Power-Couple spielt die extraterrestrischen Eindringlinge, deren zutiefst menschliche Charakterzüge erst gegen Schluss offensichtlich werden. In gewisser Hinsicht kommt in diesem Film also zusammen, was am Abend der Eröffnung bereits angeklungen ist.
19: Jen comes from the West. And I come from the East. Tonight we stand together here.
18: Hollywood-Star Jane Fonda und die aus Singapur stammende Schauspielerin Gong Li gaben zusammen den Startschuss für die 79. Filmfestspiele in Cannes, standen symbolisch dafür, dass das Festival Kontinente verbinden und Kulturen vereinen soll.
19: This is the magic of the Cannes Film Festival.
18: Das Genre Monster Hope steht somit auch für die Hoffnung, dass die noch kommenden Wettbewerbsbeiträge ebenfalls grenzüberschreitende Kinomagie auf die Leinwand bringen.
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2: Die Bundesregierung plant schon länger einen besseren Zivilschutz für die Bevölkerung. In den kommenden Jahren will Innenminister Dobrindt 10 Milliarden Euro in den Zivil- und Katastrophenschutz stecken. Etwa in Personal, Technik oder ein verbessertes Warnsystem. Auch mehr Zivilschutzunterricht an Schulen soll es geben. So möchte die Regierung Deutschland besser auf Krisen oder Angriffe vorbereiten. Über ein entsprechendes Paket wird das Kabinett morgen beraten. Unser Gastautor ist heute Harald Likus von der Braunschweiger Zeitung. Er findet, reichlich Gelder alleine reichen nicht aus.
20: Fachleute, Fahrzeuge, Feldbetten. Eine große Investition der Bundesregierung in die Widerstandsfähigkeit der Bevölkerung im Kriegs- und Krisenfall ist natürlich etwas Gutes. Klar sein sollte aber auch, Zivilschutz kann man nicht als Wohltat entgegennehmen. Er ist aufs Mitmachen angewiesen. Entscheidend ist, dass sich nicht nur ein paar Hundertprozentige angesprochen fühlen, die einen Korn im Feldbett immer schon toller fanden als ein Bett im Kornfeld, sondern möglichst viele. Überhaupt geht es nicht um Kriegslüsternheit, Panikmache und Blockwartmentalität, sondern um Wehrhaftigkeit, Coolness und Gemeinsinn. Und es geht um Wissensvermittlung. Wie lange könnte ich, wie lange könnte meine Nachbarin am besten ohne Strom und fließendes Wasser zurechtkommen? Wo könnte, wo würde man sich im äußersten Fall in Sicherheit bringen? All dies soll bald in der Schule unterrichtet werden. Auch das ist keine Kleinigkeit, aber absolut richtig. Ganz unabhängig davon, dass wir die Hoffnung in diesen Fragen nicht wirklich geprüft zu werden, so schnell nicht aufgeben.
2: Meint Harald Likus von der Braunschweiger Zeitung. Der Kölner Stadtanzeiger meint, Bevölkerungsschutz sei eine komplexe Aufgabe.
1: Der Schutz der Bevölkerung wird nicht gelingen, wenn sie nicht selbst mitmacht. Das gilt vor allem für die Ehrenamtlichen in den Blaulichtorganisationen. Gründe, sich zu wappnen, gibt es genug. Vor allem die aggressive Außenpolitik Russlands und die spürbar nachlassende Solidarität der USA. Nicht minder gravierend ist jedoch die Bedrohung durch den Klimawandel, die sich bei der Flutkatastrophe 2021 dramatisch zeigte. Oder die Verletzlichkeit unserer zunehmend digitalen Infrastruktur. Die wachsende Unsicherheit unserer Zivilisation ist ein langfristiger Trend. Wer das heute ignoriert, der wird es morgen bitter spüren.
2: Markus Pindur vom Deutschlandfunk findet, Deutschland sei im Vergleich zu anderen Ländern schon lange eher unzureichend auf Krisenfälle vorbereitet.
21: Es ist schlicht und ergreifend Realität, dass in Deutschland 30 Jahre lang der Zivilschutz vernachlässigt wurde. Schutzräume sind in Deutschland so gut wie gar nicht mehr vorhanden, ausreichend für nicht einmal 1% der Bevölkerung. Ein Blick nach Skandinavien zeigt, dass es auch anders geht. In Norwegen gibt es Schutzräume für die Hälfte der Bevölkerung, in Finnland für über 80%. Dort ist das Bewusstsein für den Wert der sogenannten Gesamtverteidigung, also der Verschränkung von militärischer und ziviler Sicherheit schon immer ausgeprägt gewesen. Ein nüchterner Blick auf die historischen und geopolitischen Realitäten blieb in Finnland auch in besseren Zeiten selbstverständlich.
2: Argumentiert Markus Pindur vom Deutschlandfunk. Das waren die NDR-Info-Standpunkte. Zusammengestellt hat sie heute Betül Sarikaya.

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1: Um 0 Uhr mit Ronald Lessig. Deutschland wird seine Ziele bei der Senkung der Treibhausgasemissionen für 2030 und das folgende Jahrzehnt voraussichtlich deutlich verfehlen. Zu diesem Ergebnis kommt der unabhängige Expertenrat für Klimafragen. Das im März vom Bundeskabinett beschlossene neue Klimaschutzprogramm bewerten die Fachleute darin als ungenügend. Selbst bei einer vollständigen Umsetzung des Programms könne keines der gesetzlichen Ziele bis 2040 erreicht werden. Die Bundesregierung will den Zivil- und Katastrophenschutz bis 2029 mit 10 Milliarden Euro massiv ausbauen. Ein entsprechendes Maßnahmenpaket soll am Mittwoch vom Bundeskabinett beschlossen werden, teilte das Innenministerium mit. Aus der Nachrichtenredaktion Astrid Rolle.
2: Deutschland muss widerstandsfähiger werden gegenüber Angriffen oder Anschlägen. Das sagt die Bundesregierung. Um das zu erreichen, sollen Katastrophenschützer, zum Beispiel beim Technischen Hilfswerk, besser ausgebildet werden. Außerdem will die Regierung 1000 Spezialfahrzeuge und 110.000 Feldbetten kaufen. Geplant ist auch eine medizinische Taskforce an mehr als 50 Standorten für große Notlagen mit vielen Verletzten. Um die Menschen besser warnen und leiten zu können, sollen alle öffentlichen Schutzräume wie Bunker, gesicherte Keller oder U-Bahnhöfe bundesweit erfasst werden.
1: Elon Musk ist in einem Zivilprozess gegen das KI-Unternehmen OpenAI gescheitert. Eine Jury und die zuständige Richterin haben entschieden, dass der Tech-Milliardär seine Ansprüche zu spät geltend gemacht hat. Aus Los Angeles, Antje Sieb.
3: In dem Rechtsstreit ging es um die Umwandlung von OpenAI von einer gemeinnützigen Organisation in ein gewinnorientiertes Unternehmen, die 2019 begonnen hatte. Elon Musk war ursprünglich Gründungsmitglied und hatte Millionen zur Finanzierung beigetragen. Er warf der Unternehmensführung vor, die gemeinsame Vision für OpenAI verraten zu haben. Damit wollte er unter anderem erreichen, dass OpenAI-Chef Sam Altman gehen muss und das Unternehmen umstrukturiert wird. Er hatte seine Klage allerdings erst 2024 eingereicht, mit dem Argument, er habe erst spät von den Plänen seiner einstigen Mitgründer erfahren.
1: Der deutschen Eishockey-Nationalmannschaft droht bei der WM ein Fiasko. Das Team verlor auch das dritte Vorrundenspiel, und zwar deutlich mit 1:6 gegen Gastgeber Schweiz. Es war die höchste Niederlage gegen die Schweiz seit 89 Jahren. Deutschland ist damit immer noch punktlos. Das Minimalziel Viertelfinale ist in weiter Ferne. Das waren die Nachrichten. Das Wetter in Deutschland. Meist trocken oder klar bei 10 bis 1 Grad. Tagsüber nach Nebelauflösung heiter, später Schauer oder Gewitter. Bei bis zu 13 Grad in der Eifel und 21 Grad in Berlin. Auch am Mittwoch wechselhaft bis 22 Grad. Es ist 0:03 Uhr.
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4: Die A9 München Richtung Nürnberg ist zwischen Ingolstadt Süd und Ingolstadt Nord nach einem Unfall bis 5 Uhr gesperrt. Die Umleitung führt über die U39. Die A39 Salzgitter Richtung Braunschweig ist zwischen Salzgitter-Lebenstedt Süd und Wartenstedt wegen einer Nachtbaustelle bis 5 Uhr früh gesperrt. Die Umleitung führt über die U79. Die A40 Essen Richtung Duisburg ist zwischen Kreuz Kaiserberg und Kreuz Duisburg wegen Brückenarbeiten bis um 5 Uhr früh gesperrt. Die A46 Arnsberg-Neheim-Brilon ist zwischen Freienohl und Wennemen in beiden Richtungen wegen einer Feuerwehrübung gesperrt. Auf der A71 Suhl Richtung Erfurt ist zwischen Oberhof und Gräfenroda der Tunnel bis 6 Uhr früh gesperrt. Die A81 Schaffhausen Richtung Singen ist zwischen Gottmadingen und Hilzingen wegen einer Baustelle im Halsbergtunnel noch bis 6 Uhr gesperrt. Eine Umleitung ist eingerichtet. Die A210 Rendsburg Richtung Kiel ist zwischen Melsdorf und dem Kreuz Kiel West wegen Bauarbeiten bis zum 13. Juni gesperrt. Und die A659 Weinheim Richtung Viernheim ist in Höhe Kreuz Weinheim wegen einer Baustelle bis 5 Uhr gesperrt. Eine Umleitung ist eingerichtet. Kommen Sie gut durch und kommen Sie sicher an Ihr Ziel. Gute Fahrt.
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4: Mit Maja Weber am Mikrofon aus dem NDR-Infostudio in Hamburg. Herzlich willkommen. Wir bringen Sie mit Hintergrundberichten, Interviews und Analysen gut informiert durch diese Nacht. Unser erstes Thema jetzt, der Klimaschutz. Eigentlich wollte die Bundesregierung mit ihren Klimazielen auf Kurs sein. Das heißt, die Treibhausgasemissionen sollten kontinuierlich sinken. Allein die Berechnungen des Expertenrats für Klimafragen zeigen ein ganz anderes Bild. Im vergangenen Jahr blieben die Emissionen in Deutschland nahezu konstant. Und wagt man einen Blick in die nahe Zukunft, so sieht es kaum besser aus. Denn Deutschland könnte laut einer Projektion des Expertenrats zahlreiche Klimaziele deutlich verfehlen. Jan Zimmermann fasst zusammen.
5: Es ist kein gutes Zeugnis für die Bundesregierung. Laut Expertenrat für Klimafragen werden die Klimaschutzziele aktuell zwar erreicht, langfristig aber nicht.
6: Wir sehen klimaschutzpolitischen Handlungsbedarf,
5: sagt Julia Pongratz, Klimawissenschaftlerin und Mitglied im Expertenrat. Doch der Reihe nach. Mit Blick auf das vergangene Jahr ist der Ausstoß klimaschädlicher Gase nahezu konstant geblieben und liegt damit noch im grünen Bereich. Vor allem in der Energiewirtschaft und in der Industrie ist der CO2-Ausstoß zurückgegangen, erklärt Marc-Oliver Betzüge, Ratsmitglied und Energieexperte.
7: Die Rückgänge in der Energiewirtschaft hängen natürlich damit zusammen, dass Deutschland in erheblichem Umfang in den Aufbau von erneuerbaren Energieträgern in der Stromerzeugung investiert hat. Gleichzeitig sind die Folgen der wirtschaftlichen Entwicklung der vergangenen 5 Jahre sehr deutlich zu erkennen.
5: Heißt, ein Teil des Rückgangs beruht auf der Wirtschaftsflaute in Deutschland. Außerdem, Erfolge in der Energiewirtschaft und Industrie werden durch mehr Emissionen in den Bereichen Gebäude und Verkehr aufgehoben. Eigentlich soll der CO2-Ausstoß bis 2030 um 65% zurückgehen, verglichen mit dem Jahr 1990. Aber weder dieses noch alle weiteren Klimaschutzziele werden nach heutigen Prognosen erreicht, erklärt die Vorsitzende des Expertenrats, Barbara Schlomann.
8: Das sind die Budgetziele für die Folgeperiode 31 bis 40, die Jahresziele für 2030 und 2040 sowie die Treibhausgasneutralität 2045 und die negativen THG-Emissionen bis 2050.
5: All diese Klimaschutzziele werden nach den Berechnungen der Wissenschaftler verfehlt. Laut Forscherin Julia Pongratz vermisst der Expertenrat vor allem eines.
6: Wir empfehlen eine Einbettung der Klimaschutzpolitik in eine kohärente politische Gesamtstrategie, die insbesondere auch soziale Verteilungswirkungen und ökonomische Folgen bei der Programmgestaltung stärker in den Blick nimmt.
5: Denn das kürzlich vorgelegte Klimaschutzprogramm der Bundesregierung wird das Ruder nicht rumreißen, so die Einschätzung des Expertenrats. Das Programm müsse überarbeitet und strenger werden. Und Vorhaben wie das geplante Gebäudemodernisierungsgesetz, auch als Heizungsgesetz bekannt, könnten die Situation noch verschlechtern. Die Bundesregierung verteidigt ihre Klimapolitik. Der Sprecher des Umweltministeriums, Nikolai Fichtner.
9: Die Emissionen gehen runter. Die Frage ist nur, ob sie schnell genug runtergehen. Und da gibt es, wie es im wissenschaftlichen Diskurs üblich ist, unterschiedliche Annahmen.
5: Dagegen werfen Oppositionsparteien, Union und SPD Versagen vor. Der Bericht des Expertenrats sei eine Klatsche, vor allem für die Energiepolitik von Wirtschaftsministerin Katharina Reiche von der CDU, sagt Grünen-Parteichefin Franziska Brandner.
10: Der Bericht zeigt nochmal deutlich, dass diese Bundesregierung offensichtlich jegliche Ambition beim Klimaschutz auch aufgegeben hat, ja, vielleicht ihn sogar abschafft, wenn man sich anschaut, was Frau Reiche vorhat.
5: Auch Umwelt- und Klimaschutzorganisationen üben Kritik. Sie fordern, möglichst schnell aus fossilen Brennstoffen wie Öl und Gas auszusteigen. Ihrer Ansicht nach steuert die Bundesregierung mit Vollgas in die falsche Richtung.
4: Sie hörten einen Bericht von Jan Zimmermann. Professor Tanja Kneiske ist Physikerin und gehört zu diesem unabhängigen Expertenrat für Klimafragen. Sie hat den Bericht in Berlin mit vorgestellt. Sie ist auch Ingenieurin und leitet das Kompetenzzentrum Integrierte Energiesysteme an der Fraunhofer Einrichtung für Energieinfrastrukturen und Geotechnologien in Cottbus und ist Professorin an der TU Berlin. Meine Kollegin Nina Zimmermann hat sie gefragt, warum gerade die beiden Bereiche Verkehr und Gebäude für den Klimaschutz so schwierig sind.
11: Meine Theorie ist dazu, dass ja Industrie und Energiewirtschaft zum Beispiel sehr von Firmen getrieben ist, die Geschäftsmodelle umsetzen wollen, während natürlich der Bereich Verkehr, besonders der Individualverkehr, aber auch natürlich die Wärmeversorgung zu Hause einfach von Menschen abhängt, von Privatmenschen, die eine Entscheidung treffen müssen. Und zwar Entscheidungen für ein neues Heizsystem, Entscheidungen für ein neues Auto. Und damit sind immer hohe Kosten verbunden für Privatpersonen. Und man legt sich fest auf 20 bis 30 Jahre. Und das sind viele, viele Entscheidungen, die da von Menschen getroffen werden. Und so was ich beobachte, ist momentan der Rahmen nicht besonders sicher.
12: Also wenn man Summen im fünfstelligen Bereich in die Hand nehmen muss, dann überlegt man natürlich, und das ist im Grunde ja wahrscheinlich diese Mixed Messages, die wir die vergangenen 3-4 Jahre hier im Land hören, oder?
11: Richtig, wir hatten ja eine Phase, in der es plötzlich alle dafür waren und Klimaschutz gefordert haben, indem wir dann auch mit der Ampelregierung ja viel Klimaschutz bekommen haben. Das ist dann nach hinten ausgeschlagen oder war vielleicht etwas zu viel an der Stelle für den einen oder anderen. Und jetzt sehen wir eben, dass die Meinung der Menschen oder die Atmosphäre auch, zumindest die Lauten, ja, ins Gegenteil schwenkt. Und das ist eben diese Phase, durch die wir jetzt gerade gehen, in der man dann doch lieber wieder selber entscheiden möchte. Und man hat auch ganz andere Sorgen. Klimakrise ist dabei nur eins von vielen Krisen, die derzeit stattfinden und die Menschen eben verunsichern.
12: Und dann ist es in diesem Zusammenhang ja ganz spannend zu sehen, wie schnell eine politische Maßnahme sich auswirkt auf unseren Alltag, auch wenn das Gesetz vielleicht auch nur ganz kurz gegolten hat und die nächste Regierung ist schon wieder einkassiert. Stichwort Gebäudeenergiegesetz, Heizungsgesetz. Sie haben gerade von der Verunsicherung schon gesprochen. Die schwarz-rote Regierung stellt ja das Gebäudeenergie jetzt neu auf. Vor allem wurde ein Passus entfernt, und zwar der, der ab 2045 einen Einbau von fossilen Heizungen untersagt hätte. Den gibt's so erstmal nicht mehr. Wie beurteilen Sie diese Novelle des Gebäudeenergiegesetzes? Dadurch werden mittelfristig ja vermutlich kaum die Emissionen sinken, oder?
11: Genau, also der Einbau nach 2040, das liegt ja noch weit in der Zukunft. Im Moment ist eher das Problem, dass wir ja vom Gebäudeenergiegesetz einen sicheren Rahmen hatten, immer noch haben, dass 60% bei einem neuen Heizsystem mit erneuerbaren Energien, also CO2-neutral, eingebaut werden müssen. Und zwar ab Juli diesen Jahres. Das war ein sehr verlässlicher Rahmen. Und wir haben auch im Expertenrat gesehen, in unserem derzeitigen Gutachten, dass das einer der Treiber ist für die Emissionssenkung im Gebäudebereich. 30% in 2030 gehen allein auf das Gebäudeenergiegesetz und maßgeblich auf die sogenannte 65%-Regel zurück.
12: Obwohl das so eine kurze politische Debatte im Grunde war, die kein Jahr gedauert hatte, da hat man direkt durch den Zahlen in der Analyse gesehen, das hätte was gebracht.
11: Genau, das basiert ja auf Modellrechnungen. Man sieht sogar in diesen Modellprojektionen, dass in 2040 mehr als 50% Emissionssenkung genau durch das Gebäudeenergiegesetz vonstatten gehen würden, ja, wenn man das jetzt beibehalten würde. Und diese Änderung dieser Regel, dass man es wieder öffnet für alle möglichen Heizsysteme, ist erstens wieder, wie wir eben schon besprochen haben, wahrscheinlich auch nochmal eine Verunsicherung. Oder was auch passieren könnte, ist, dass natürlich jetzt alle anfangen, sich noch schnell eine Gasheizung einzubauen, was spannenderweise auch bis 2030 zu weniger Emissionen führen könnte, weil die heutigen Gasheizungen natürlich effizienter sind als die alten Gasheizungen. Aber langfristig haben wir uns dadurch quasi gebunden an eine CO2-emittierende Technologie.
13: Sagt Tanja Kneiske, Physikerin und Professorin an der TU Berlin. Sie leitet das Kompetenzzentrum Integrierte Energiesysteme an der Fraunhofer Einrichtung für Energieinfrastrukturen in Cottbus und hat heute den Bericht des Expertenrats für Klimafragen vorgestellt. Die Treibhausgasemissionen bleiben nahezu gleich hoch. Viele Klimaziele dürfte Deutschland 2030 wohl verfehlen. Das kommentiert jetzt Maximilian Ulrich aus dem Hauptstadtstudio.
14: Die Meinung. Gesundheit, Pflege, Rente, Steuern, Arbeitsmarkt, all das soll und muss reformiert werden. Wir brauchen aber noch eine fundamentale Reform in Deutschland. Eine Reform der Klimapolitik. Die Zahlen des Expertenrats für Klimafragen sind eindeutig. Ein ewiges Weiter-so wird für künftige Generationen und Regierungen extrem teuer. Doch die Abwicklung des Heizungsgesetzes, die Abschwächung des Verbrenneraus auf EU-Ebene, das geplante Einfrieren des CO2-Preises, all das zeigt in die genau falsche Richtung. Es braucht jetzt eine Regierung und einen Kanzler, die das Ruder rumreißen. Friedrich Merz muss derzeit viel Kritik aushalten. Unzufriedene Unternehmer, buhende Gewerkschafter, Hasskommentare auf Social Media. Doch er steckt es ein und wirbt sachlich für seine Reform, spricht vom Wohl unseres Gemeinwesens, von einer Zukunft mit gleichen Chancen für unsere Enkelkinder und er nennt als Gründe für die Reformen Demografie und Mathematik. Demografie und Mathematik sprechen aber auch für mehr Klimaschutz. Schon 2030 drohen beim aktuellen Klimakurs teure Sofortprogramme und hohe Kosten auf EU-Ebene. Die Entlastung durch Renten- und Steuerreform würden dann durch Versäumnisse beim Klimaschutz einfach aufgefressen. Auch das ist Mathematik, keine Ideologie. Friedrich Merz will seine Sozialstaatsreform trotz Buhrufen durchziehen. Das könnte er auch beim Klimaschutz tun. Von zukünftigen Generationen bekäme Merz dafür Applaus.
13: Sie hörten die Meinung von Maximilian Ulrich.
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13: Es sind schon viele Scherze um den Herbst der Reformen gemacht worden. Wir haben Mai. Und ein Reifeprozess für die Reformpläne der Bundesregierung scheint noch nicht in Sicht. Und dann auch noch der Hauch von Ampel in den vergangenen Wochen und Monaten, als Union und SPD viel übereinander, aber wenig miteinander zu reden schienen. Trotz der vereinzelt gezogenen roten Linien, Schwarz-Rot besteht auf dem Versprechen, nach vorne zu schauen und es anpacken zu wollen. Und die Debatte um die anstehenden Reformen, die geht munter weiter, wie Tim Aßmann berichtet.
15: Die schwarz-roten Regierungspartner, sie wollen nach vorne schauen. Dass die vergangenen Wochen, Stichwort gescheiterte Entlastungsprämie, nicht gut liefen, räumt zum Beispiel CSU-Chef Markus Söder in der ARD-Sendung Karin Mioska ein. Damit soll sich die Koalition nun aber aus seiner Sicht nicht mehr aufhalten.
16: Das ist wie beim Streit in der Beziehung. Wenn man endlos debattiert, wer letzte Woche den Müll zu schlecht rausgebracht hat, dann kriegt man den Laden nicht sauber. Und deswegen plädiere ich einfach für, nach vorne zu schauen und jetzt die größeren Brocken anzupacken.
15: Steuern, Rente, Arbeitsmarkt, Bürokratieabbau. Söder will all das in ein großes Reformpaket packen und es noch vor der Sommerpause des Bundestags Anfang Juli auf den Weg bringen. Zwingend notwendig findet Söder das. Eine Rücksichtnahme auf die Landtagswahlen im Herbst hält er für falsch.
16: Es wird nicht besser, wenn man Dinge, die man tun muss, endlos verschiebt. Und es ist auch ein schlechteres Signal, denn ich glaube, unterm Strich ist nicht so schlimm, eine Reform zu beschließen, die in Details kontrovers diskutiert wird. Weil Sie können nichts, was Sie verändern, so beschließen, dass jeder Hurra ruft. Dann hätten wir es nämlich schon lange gemacht.
15: Abseits des gemeinsamen und erklärten Willens, nun schnell ins Handeln zu kommen, liegen Union und SPD aber in zentralen Fragen noch deutlich auseinander. Beispiel Einkommensteuerreform. Kommen soll sie auf jeden Fall. Unterstreicht SPD-Fraktionschef Matthias Miersch.
17: Es ist jetzt die Herkulesaufgabe der Politik, daraus etwas zu machen. Aber klar ist, und das haben wir im Koalitionsvertrag schon reingeschrieben, dass wir tatsächlich die mittleren und unteren Einkommen entlasten wollen.
15: Gerungen wird weiterhin um die Gegenfinanzierung von Steuerentlastungen. Höhere Steuern für Spitzenverdiener, wie es die SPD fordert, oder radikaler Abbau von Subventionen, wie es die Union vorschlägt. Und über all dem schwebt die Frage, wie Reformen durchgesetzt werden können und dabei der soziale Frieden im Land gewahrt bleibt. Arbeitgeber und Gewerkschaften verlangen mehr Mitspracherecht in den Reformdebatten. Das war bisher zu wenig der Fall, findet Frank Wernicke, Chef der Dienstleistungsgewerkschaft Verdi.
18: Bislang hat die Bundesregierung alle möglichen Kommissionen eingesetzt zur Rente, zur Gesundheit, zur Zukunft des Sozialstaates, ohne jegliche Beteiligung der Sozialpartner, ohne Arbeitgeberverbände, ohne Gewerkschaften.
15: Und Wernicke zieht für die Gewerkschaften rote Linien.
18: Das ist die Abschaffung des 8-Stunden-Tages, das ist die Erhöhung des Renteneintrittsalters oder auch die Absenkung des Rentenniveaus. Dieses Lied vom Alle müssen den Gürtel enger schnallen, das ist das, was viele nicht mehr hören können.
15: Die Regierungsparteien wollen Arbeitgeber und Gewerkschaften, die sogenannten Sozialpartner, also mehr einbinden. CSU-Chef Söder macht aber schon mal die Rollenverteilung klar.
16: Die Regierungspolitik macht Parlament und Regierung. Und nicht allein die Sozialpartner, aber sie einzubringen und zu bewegen, mitzumachen, ist zwingend notwendig.
15: Im nächsten Monat soll es ein entsprechendes Treffen auf Spitzenebene geben. Bis dahin will die Regierungskoalition bei den Reformplänen konkreter werden.
13: Auf das Beste hoffen, aber auf das Schlimmste vorbereitet sein. Wüssten Sie spontan, wo Sie Schutz finden, wenn es einmal zu einer schweren Krise oder einem Katastrophenfall käme? Genau auf solche Szenarien will Bundesinnenminister Dobrindt Deutschland stärker vorbereiten mit einem 10 Milliarden schweren Programm für den Zivilschutz. Philipp Eckstein berichtet.
19: Deutschland soll resilienter, also widerstands- und verteidigungsfähiger werden. Nach außen durch eine stärkere Bundeswehr und nach innen durch einen stärkeren Katastrophen- und Zivilschutz. So der Plan, so der Anspruch der Bundesregierung. Schutz nach innen und außen, zwei Seiten einer Medaille, sagt dazu Bundesverteidigungsminister Boris Pistorius von der SPD.
20: Wir können nicht über Verteidigungsfähigkeit reden und darin investieren und gleichzeitig den Zivilschutz nicht entsprechend befördern. Und genau darum geht's. Von daher begrüße ich diesen Schritt sehr.
19: Dieser Schritt bedeutet, am Mittwoch will die Bundesregierung im Kabinett den sogenannten Pakt für den Bevölkerungsschutz beschließen. Zuständig dafür vor allem Bundesinnenminister Alexander Dobrindt von der CSU.
21: Die aktuelle Bedrohungslage, sie erfordert nicht nur das Ausrüsten der Bundeswehr, sondern auch das Aufrüsten der zivilen Verteidigung und des Bevölkerungsschutzes.
19: Dabei geht es um eine bessere Ausstattung, aber vor allem auch darum, mehr Personal auszubilden, das in Krisenfällen sofort einsatzbereit wäre.
21: Dafür wollen wir in den nächsten Jahren 10 Milliarden Euro in die Hand nehmen, um dafür zu sorgen, dass die notwendige Ausrüstung zur Verfügung steht, dass die Ausbildung auch möglich ist, dass wir resilienter werden.
19: Zuspruch dafür kommt von Philipp Wiesener. Er ist beim Deutschen Roten Kreuz Bundesbeauftragter für den Katastrophenschutz.
22: Grundsätzlich begrüßen wir als Deutsches Rotes Kreuz den Pakt für den Bevölkerungsschutz und die Dynamik, dass sich etwas bewegt und verändert.
19: Aber beim Roten Kreuz gibt es auch die Sorge, dass bei Ihnen und vielen ehrenamtlichen Helfern von dem Geld zu wenig ankommen wird.
22: Auch dieses Personal braucht eine gute materielle Ausstattung. Es kann nicht sein, dass teilweise Einsatzkräfte mit musealen Ausstattungsgegenständen arbeiten müssen und dass so der Bevölkerungsschutz in Deutschland gesichert wird.
19: Bundesinnenminister Dobrindt sagt dazu auf Nachfrage:
21: All das, was wir heute im Bevölkerungsschutz kennen, muss Teil einer zivilen Verteidigungsstruktur auch sein.
19: Ohne aber konkreter zu werden. Klar ist, für ihn geht es vor allem darum, Bundeswehr und Zivilschutz enger zu verzahnen. Dafür soll in seinem Ministerium ein neuer Stab eingerichtet werden. Der Name steht bereits fest.
21: Kommando Zivile Verteidigung.
19: Verbessert werden soll auch die Koordination mit den Ländern. Bereits vereinbart ist, dass alle möglichen Schutzräume und Bunker in Deutschland digital erfasst werden. Die Standorte sollen dann über die Nina-Warn-App bekannt gemacht werden. Die Pläne des Innenministers. Die Linke beobachtet sie skeptisch.
23: Wenn er damit nur meint, sozusagen das Land kriegsfähiger zu machen, also 100.000 Feldbetten zu besorgen oder noch mehr Bunker zu bauen, dann hat das wenig mit modernem Bevölkerungsschutz zu tun.
19: Sagt Linken-Co-Parteichef Jan van Aken.
23: Wenn Sie das Geld aber für THW oder für eine bessere Ausstattung von Feuerwehren, Krankenhäusern ausgeben, das heißt etwas, was uns im Kriegsfalle, aber auch zu Friedenszeiten nutzt, dann ist es total wichtig und richtig.
19: Was konkret die Bundesregierung plant und was der Pakt für den Bevölkerungsschutz noch umfasst, am Mittwoch wollen Dobrindt und Pistorius darüber gemeinsam informieren.
13: Ein Bericht von Philipp Eckstein. Der Frühling war in Deutschland zu trocken und der April auch noch extrem. Eine Folge davon, früh im Jahr Waldbrände. Den größten in Bayern gab es am Saurüsselkopf in den Chiemgauer Alpen. Fast zwei Wochen lang hatten hunderte Einsatzkräfte im steilen Gelände gegen die Flammen gekämpft. Jetzt beginnt die Aufarbeitung des Einsatzes, der als einer der größten derartigen Einsätze in Bayern seit Jahrzehnten gilt. Maike Vöckersberger mit den Einzelheiten.
24: Rund 140 Hektar Waldfläche waren von dem Brand betroffen. Zeitweise kämpften mehr als 350 Einsatzkräfte gleichzeitig gegen die Flammen. Feuerwehr, Bergwacht, Polizei, Bundeswehr und Hilfsorganisationen. Unterstützt wurden sie von mehreren Hubschraubern. Besonders schwierig war der Einsatz wegen des steilen Geländes, sagt der Sprecher des Kreisfeuerwehrverbands Traunstein, Hubert Hobmeier, während des laufenden Einsatzes letzte Woche.
25: Wir sprechen jetzt hier nicht von einer Fläche, sondern hier geht es wirklich in einen Berg rauf und da führt auch nur ein schmaler Grat bis an den Gipfel.
24: Wasser musste immer wieder per Hubschrauber an die Einsatzstellen geflogen werden. Viele Glutnester lagen tief im Waldboden oder zwischen Wurzeln verborgen. Selbst Wärmebildkameras konnten nicht jede Brandstelle sofort erkennen. Der Brand habe aber auch gezeigt, dass sich Feuerwehren inzwischen gezielt auf solche Vegetationsbrände vorbereiten, heißt es von der Feuerwehr.
25: Es ist zwar einer der größten Waldbrände in den letzten Jahrzehnten hier in Bayern. Nichtsdestotrotz hat es ja auch im Vorfeld schon einige Waldbrände und auch Gebirgswaldbrände gegeben, wo also Erfahrungen gesammelt werden konnten. Und das Thema Klimawandel ist natürlich auch bei den Feuerwehren angekommen.
24: Zwischenzeitlich war für den Landkreis Traunstein sogar der Katastrophenfall ausgerufen worden. So konnten zusätzliche Kräfte und Material schneller organisiert werden. Für Ruhpoldings Bürgermeister Justus Pfeiffer zeigt der Einsatz trotzdem, dass es politischen Handlungsbedarf gibt.
1: Einerseits, was die Kostenregelungen angeht, es ist so, dass nach dem Bayerischen Feuerwehrgesetz die Gemeinden dafür verantwortlich sind, Brandbekämpfung vor Ort zu leisten und auch finanziell zu leisten haben, dieses Feuer bekämpfen zu können. Und hier müssen wir, glaube ich, Regelungen finden, dass Bürgermeister, aber auch Feuerwehren, örtliche Feuerwehren, ermächtigt werden oder Möglichkeiten haben, schnell, unkompliziert und ohne, dass man sich Gedanken über Kosten machen muss, geeignete Mittel in den Einsatz bringen können.
24: Insgesamt habe man aber super zusammengearbeitet, so Pfeiffer. Der Großeinsatz am Saurüsselkopf dürfte deshalb nicht nur wegen seiner Größe in Erinnerung bleiben, sondern auch als Warnsignal dafür, wie anspruchsvoll Waldbrände im Gebirge künftig werden könnten.
2: Sport.
3: Mit Michael Augustin und einem Debakel für die deutsche Eishockey-Nationalmannschaft. Die hat bei der WM in der Schweiz auch ihr drittes Spiel verloren. Diesmal gegen den WM-Gastgeber und wie.
6: Ein schlimmer Eishockeyabend mal wieder fürs deutsche Eishockey. Vielleicht schlimmer als alles, was man in den vergangenen Jahren erlebt hat. 6 Gegentore beim WM-Gastgeber. Deutschland verliert auch sein drittes Gruppenspiel. Und zwar richtig hoch und richtig bitter mit 1:6 gegen die Schweiz.
3: Nach den Niederlagen gegen Finnland und Lettland also die nächste, diesmal sogar heftige Pleite für das deutsche Eishockey-Team. Mit 4 Siegen in den noch ausstehenden Spielen hat Deutschland sogar noch eine Chance auf das Viertelfinale. Nächster Gegner am Mittwoch, Titelverteidiger und Olympiasieger USA. Seit Sonntag wissen wir, dass das Saarland wieder einen Fußball-Bundesligisten hat. Die SV Elversberg aus der Gemeinde mit 12.800 Einwohnern, 10 Kilometer Luftlinie von Saarbrücken entfernt. Und dort ist nun der Aufstieg mit den Fans gefeiert worden. Thomas Wollscheid war für uns dabei und ich habe ihn gefragt, wie die Party abgelaufen ist.
7: Tja, es war eine einzige Jubelarie, als die Spieler auf das extra aufgebaute Stahlröhrgerüst kamen. Übrigens mussten die alle durch ein Fenster klettern. Es gibt ja keine Tür, weil es keinen Rathausbalkon gibt. Tja, dann wurden die Spieler einzeln vorgestellt vom Stadionsprecher. Und besonders beim mit Sonnenbrille getarnten gebürtigen Saarländer Bambasé Conté, da wurde es dann ohrenbetäubend. Er wird zum Leidwesen der Elversberger aber wohl zu seinem Stammverein Hoffenheim zurückkehren. Das tat der Stimmung heute allerdings überhaupt keinen Abbruch. Trainer Vincent Wagner war es dann, der die Bierduschen eröffnete und spätestens als dann alle gemeinsam Fans und Mannschaft die Vereinshymne sangen, da wurde es richtig emotional. Also die Feier in Elversberg dauerte lange, die Polizei sprach von etwa 6.000 Fans auf dem Rathausplatz.
3: Elversberg begleitet Schalke 04 in die Fußball-Bundesliga. Der VfL Wolfsburg und der SC Paderborn spielen den letzten freien Platz in der Relegation aus. Das Hinspiel wird am Donnerstag in Wolfsburg ausgetragen, das Rückspiel dann 4 Tage später in Paderborn. Hansi Flick hat seinen Vertrag als Trainer des FC Barcelona verlängert, und zwar um ein weiteres Jahr bis 2028. Der ehemalige Bundestrainer war am 10. Mai 3 Spieltage vor Saisonende durch ein 2:0 im Clásico gegen Real Madrid mit Barcelona vorzeitig spanischer Meister geworden. Sein 5. Titel in seinen 2 Saisons beim FC Barcelona. In der Basketball-Bundesliga läuft das Playoff-Viertelfinale um die deutsche Meisterschaft. Bonn hat in der Serie gegen Würzburg zum 1:1 ausgeglichen. Das Ganze durch einen 88:81 Heimsieg. Außerdem hat Bamberg gegen Ulm mit 90:87 gewonnen und ist in der Serie mit 2:0 in Führung gegangen. Insgesamt sind 3 Siege nötig, um ins Halbfinale zu kommen. Diese Entscheidung ist sehr umstritten. Der Turn-Weltverband öffnet Russland wieder die Tür, um an internationalen Wettkämpfen teilzunehmen. Maja Gräf.
8: Russlands Turnverband teilte laut der russischen Nachrichtenagentur TASS mit, dass seine Athleten nun wieder unter der Nationalflagge und der Nationalhymne bei Wettkämpfen antreten dürfen. Seit 2024 durften sie nur als sogenannte individuelle neutrale Athleten starten, unter der Voraussetzung, dass sie und auch ihre Betreuer keine Beteiligung oder Verbindung mit der Russischen Föderation oder der Republik Belarus, ihren jeweiligen Nationalverbänden oder nationalen olympischen Komitees haben. Seit Beginn des russischen Angriffskriegs in der Ukraine vor mehr als 4 Jahren hatte das IOC wie auch zahlreiche internationale Sportverbände sowohl Russlands Sportler als auch die belarussischen Athleten mit Sanktionen belegt. Belarus unterstützt Russland im Krieg gegen die Ukraine.
3: Mitte April hatte auch schon der Schwimmweltverband die Beschränkungen für russische und belarussische Sportlerinnen und Sportler aufgehoben.
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2: Um 0.29 Uhr mit Ronald Lessig. Der Expertenrat für Klimafragen hat der Bundesregierung zu viel Optimismus beim Klimaschutz attestiert. Den Fachleuten zufolge wird Deutschland langfristig seine Emissionsziele verfehlen. Opposition und Umweltschutzverbände fühlen sich bestätigt. Aus Berlin Jan-Frederik Willems.
4: Das Urteil der Grünen-Chefin Franziska Brandner fällt eindeutig aus. Der Prüfbericht des Expertenrats für Klimafragen sei eine Klatsche für die Bundesregierung. Nicht nur verfehle die Merz-Regierung das Klimaziel 2030, sie schummele auch noch, indem sie Treibhausgasminderungen unrealistisch hoch ansetze, wirft Brandner schwarz-rot vor. Viele Umweltorganisationen sehen es ähnlich. Der WWF kritisiert unter anderem, dass die Regierung eher Sprit mit dem Tankrabatt subventioniert, als sich von fossilen Energien unabhängig zu machen. Greenpeace fordert, dass das neue abgeschwächte Heizungsgesetz gestoppt werden muss.
2: Von heute an können Privathaushalte die neue staatliche E-Auto-Prämie beantragen. Das Portal dafür soll am Vormittag freigeschaltet werden. Je nach Automodell, Haushaltsgröße und Einkommen gibt es für den Kauf oder das Leasing eines Elektroautos oder eines Plug-in-Hybrids 1.500 bis 6.000 Euro. Die Prämie gilt rückwirkend für Autos, die seit dem 1. Januar dieses Jahres zugelassen wurden. Es stehen insgesamt 3 Milliarden Euro zur Verfügung. Schneider rechnet damit, dass das Geld für die Förderung von rund 800.000 Fahrzeugen reicht. Im kalifornischen San Diego sind an einem islamischen Zentrum Schüsse gefallen. Laut Polizei wurden dabei 3 Menschen getötet. Auch die beiden Tatverdächtigen sind tot. Aus Los Angeles, Antje Sieb.
5: Man gehe vorläufig von einem Anschlag aus, sagte der Polizeichef. Was genau in San Diego vorgefallen ist, können die Ermittler aber noch nicht sagen. Gegen Mittag Ortszeit war die Polizei alarmiert worden und hatte vor einer Schießerei in der Nähe der Moschee des islamischen Zentrums in San Diego gewarnt. Dort befinden sich auch ein Kindergarten und eine Grundschule. Auf Fernsehbildern waren Kinder zu sehen, die aus der Gefahrenzone gebracht wurden. Alle Kinder seien in Sicherheit, hieß es bei der Pressekonferenz. Am frühen Nachmittag gab die Polizei Entwarnung und sagte, die Bedrohung sei neutralisiert.
2: In Görlitz in Sachsen ist ein Mehrfamilienhaus eingestürzt. Laut Polizei sind 5 Menschen nicht erreichbar. Es könnte sein, dass sie im Gebäude waren, als es in sich zusammenfiel. Ob Menschen unter den Trümmern sind, ist auch nach Stunden unklar. Neben Polizei, Feuerwehr und Katastrophenschutz ist eine Hundestaffel im Einsatz. Die Polizei hält als Ursache eine Gasexplosion für möglich. Das Wetter in Deutschland. Meist trocken, teilweise klar oder neblig bei 10 bis 1 Grad. Tagsüber nach Nebelauflösung heiter, später einzelne Schauer bei 13 Grad in der Eifel und 21 Grad in Berlin. Am Mittwoch wechselhaftes Schauerwetter bis 22 Grad, am Donnerstag ebenfalls wechselhaft bis 26 Grad. Das waren die Nachrichten.
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13: Die A9 München Richtung Nürnberg ist zwischen Ingolstadt Süd und Ingolstadt Nord nach einem Unfall bis 5 Uhr gesperrt. Die Umleitung führt über die U39. Die A39 Salzgitter Richtung Braunschweig ist zwischen Salzgitter-Lebenstedt Süd und Wartenstedt wegen einer Nachtbaustelle bis 5 Uhr früh gesperrt. Die Umleitung führt über die U79. Die A40 Essen Richtung Duisburg ist zwischen Kreuz Kaiserberg und Kreuz Duisburg wegen Brückenarbeiten bis um 5 Uhr früh gesperrt. Die A46 Arnsberg-Neheim-Brilon ist zwischen Freienohl und Wennemen in beiden Richtungen wegen einer Feuerwehrübung gesperrt. Auf der A71 Suhl Richtung Erfurt ist zwischen Oberhof und Gräfenroda der Tunnel bis 6 Uhr früh gesperrt. Die A81 Schaffhausen Richtung

0: Mit Maja Weber, schön, dass Sie zuhören. Es ist ein machtvolles Amt, das der CSU-Politiker Christian Schmidt derzeit noch bekleidet. Er ist der hohe Repräsentant für Bosnien und Herzegowina und wacht im zivilen Bereich über die Umsetzung des Dayton-Abkommens. Damit wurde unter Vermittlung der USA der Bosnienkrieg beendet. Das war 1995 und Christian Schmidt schaffte es bis auf Ausnahmen selten in die Medien. Seit kurzem ist bekannt, dass der Politiker das Amt nach 5 Jahren nun aufgeben möchte. In einem Interview äußerte er sich ausführlich zu den Gründen dafür. David Freches hat den CSU-Politiker getroffen.
1: Seit einer Woche ist klar, dass Christian Schmidt sich vom Amt des Hohen Repräsentanten zurückzieht. Zu den Gründen, sagt er.
2: Die internationale Gemeinschaft, die ja immer noch der Träger des Friedensprozesses in Bosnien-Herzegowina ist, muss sehr darauf achten, dass sie gemeinsam und einheitlich vorangeht. Sonst ist sie, wenn ich das so sagen darf, nur die Hälfte wert. Und die Entscheidung hat meine beeinflusst. Ich gehe schon schweren Herzens.
1: Und wohl auch nicht ganz freiwillig. So haben es unter anderem die Frankfurter Allgemeine Zeitung und auch der Guardian berichtet. Vom Druck der USA war die Rede. Christian Schmidt sagt dazu,
2: ja, da gab es unterschiedliche Meinungen, die sich aber jetzt weniger festgemacht haben am genauen Datum, sondern man muss schon sehen, dass wir aus den USA heraus ein anderes Verständnis jetzt auch der Politik im Balkan mitsehen.
1: Die USA haben betont, in Bosnien-Herzegowina soll es künftig mehr auf Souveränität und Eigenverantwortung ankommen. Dem steht das Amt des Hohen Repräsentanten entgegen. Christian Schmidt und seine Vorgänger haben durch die sogenannten Bonner Befugnisse enorme Macht und können einheimische Politiker entlassen und Gesetze annullieren. Ein Instrument, an dem Christian Schmidt empfiehlt, festzuhalten.
2: Hier in diesem Land brauchen Sie nicht nur Überredungskunst und runde Tische, hier brauchen Sie auch die Möglichkeit, Sticks and Carrots, Dinge einfach anzuordnen.
1: In Bosnien-Herzegowina gibt es seit Jahren eine politische Blockade. Einheimische Politiker können sich bei wichtigen Fragen nicht einigen und lähmen dadurch das Land und seine Institutionen. Diese nicht gelösten Probleme in die Verhandlungskapitel im Rahmen des EU-Beitrittsprozesses zu überführen, würde diesen Prozess überfrachten, sagt Christian Schmidt. Gleichzeitig müsse sich die Haltung im Land ändern, dass alle Probleme schon irgendwie von außen gelöst würden, von der EU, den USA oder eben Christian Schmidt selbst.
2: Und ich muss dann auch manchmal sagen, ich kann das nicht lösen.
1: Christian Schmidt hofft bald auf einen Verfassungsprozess. Dass er das nicht geschafft habe, sei ein Makel seiner 5 Jahre im Amt. Als Gewinn für sich verbucht er, viel gegen Wahlbetrug unternommen zu haben und für die Funktionalität des Gesamtstaates. Bleibt die Frage, ob sein Nachfolger eine eher defensive Rolle übernimmt und versucht, das Amt abzuwickeln.
2: Das weiß ich nicht und ich bitte um Verständnis, dass ich über meinen Nachfolger, den ich gar nicht kenne, der noch gar nicht benannt ist, über seine Kompetenz nicht äußern möchte. Ich will aber einen Hinweis geben. Bereits im Jahr 2007 sollte das Office geschlossen werden, Mission erfüllt. Sie war nicht so ganz erfüllt.
1: Christian Schmidt hält das Amt des Hohen Repräsentanten in Bosnien-Herzegowina also weiter für notwendig.
3: Wirtschaft.
0: Die Wirtschaft in Deutschland schwächelt, das ist nichts Neues, auch nicht, dass große Firmen regelmäßig ihre Beschäftigten entlassen. Und meistens trifft das zuerst Zeitarbeiterinnen und Arbeiter. Also Menschen, die sich ein Unternehmen von einer Zeitarbeitsfirma ausleiht. Damit es bei diesem Modell nicht zu Unterbezahlung und Ausbeutung kommt, hat die Politik strenge Regulierungen eingeführt. Wenn die Wirtschaft kriselt, kann das für die Zeitarbeitsbranche schnell existenzbedrohend sein. Ralf Geißler berichtet.
4: Heiko und Nando haben Arbeit, aber keinen festen Arbeitsplatz. Sie sind Zeitarbeiter. Heute werkeln sie in Erfurt, nächsten Monat woanders. Heiko hilft aktuell bei Schweißarbeiten aus.
5: Für einen Automobilzulieferer. Da werden Rohre hergestellt, gezogen, geschweißt. Für mich ist es ganz in Ordnung.
4: Auch Nando ist an die Autobranche verliehen.
6: In meiner Firma, wo ich jetzt bin, da gehe ich halt viele Bereiche durch. Mein Vorteil ist, ich kann da halt auch viel und das sehen die halt gerne. Ne? Und dann, also ich habe gute Abwechslung, sagen wir mal so.
4: Die beiden gehören zu einer schrumpfenden Gruppe unter den Berufstätigen. 2017 gab es in Deutschland noch mehr als 1 Million Zeitarbeiter. Heute sind es nicht einmal mehr 700.000. Christian Baumann vom Gesamtverband der Personal

0: Digitaldienstleister sieht eine Ursache für den Rückgang in der Wirtschaftskrise. Die Unternehmen fragten seltener Personal an.
1: Und wenn man sich anschaut, wie hoch die Insolvenzen sind der Zeitarbeitsunternehmen in Deutschland, dann wird mir da tatsächlich etwas Angst und Bange, weil sie exponentiell gewachsen ist. Ich glaube, wir hatten jetzt im letzten Jahr 320 Insolvenzen von Zeitarbeitsunternehmen und das ist für uns wirklich richtig viel, weil die Branche ja auch nicht so riesengroß dann ist.
0: Trotzdem habe die Branche Zukunft, denkt Baumann und nennt ein Beispiel.
1: Wir wechseln jedes Jahr unsere Autos von Sommer auf Winterreifen. Das ist ein Zeitpunkt, da haben Werkstätten auf einmal unfassbar viel zu tun, aber auch nur für 8 Wochen. Man hält ja für 8 Wochen nicht 300% des Personalbestands vor. Das sind Einsatzbereiche, wo wir weiterhin unbedingt gefragt werden.
0: In den vergangenen Jahren hat sich Zeitarbeit verändert, auch aus politischen Gründen. So darf ein Zeitarbeiter nur noch maximal 18 Monate an ein und dieselbe Firma verliehen werden, sonst müsste er laut Gesetz zur Stammbelegschaft wechseln. Die Bezahlung hat sich verbessert. Auch in der Zeitarbeit gelten heute Tarifverträge, sagt Martin Biewen vom Institut für angewandte Wirtschaftsforschung Tübingen.
2: Sodass, wenn man jetzt wirklich vergleichbare Personen und Tätigkeiten gegenüberstellt, man keinen Nachteil in der Bezahlung jetzt in der Zeitarbeit sehen kann. Sogar im Gegenteil, teilweise für wirklich vergleichbare Tätigkeiten gibt es einen leichten Vorteil dann für Personen, die in der Zeitarbeit arbeiten.
0: Das bestätigt sich in der Praxis. Heiko und Nando erzählen, dass sie bei manchen Einsätzen mehr verdienen als Stammbeschäftigte. Ihr gemeinsamer Chef ist Florian Meyer. Seine Firma Geert gehört zu den großen Personaldienstleistern in Ostdeutschland. In Thüringen vermittelt niemand so viele Zeitarbeiter wie er.
3: Also mein Vater hat das Unternehmen gegründet vor 31 Jahren, damals aus einer Landesgesellschaft heraus.
0: Meyer sagt, die Branche sei ein Seismograf. Sie spüre zuerst, wenn es in der Wirtschaft nicht läuft. Dann lassen sich vor allem Niedrigqualifizierte schwer unterbringen, die wiederum oft bei Zeitarbeitsfirmen ihren Berufseinstieg finden. Meyer gibt mit seiner Firma auch vielen Geflüchteten eine Chance. Viele versuchen aus der Zeitarbeit in einen regulären Job zu wechseln. Heiko war schon an 12 Firmen verliehen. Er findet die Abwechslung gut und will auch nach 17 Jahren Zeitarbeiter bleiben, als einer, der immer dann kommt, wenn es im Betrieb stressig wird.
4: Das Interview. Den Herbst der Reformen hatte die Bundesregierung nach der Wahl versprochen. Ein Jahr später liegt allerdings bis auf eine Gesundheitsreform noch nicht viel vor. Andrea Römmele ist Politikwissenschaftlerin und hat sich mit der Frage beschäftigt, unter welchen Umständen Reformen gelingen können. Meine WDR-Kollegin Anja Backhaus hat mit ihr gesprochen und sie als erstes gefragt, welche Folgen es hat, wenn Reformen ausbleiben.
5: Naja, also wir sehen es ja gerade in den Umfragen, die Unzufriedenheit mit der Demokratie wächst, weil die Demokratie nicht liefert. Die Demokratie liefert keine Lösungen für die Probleme, die Menschen im Alltag haben. Und wenn diese Unzufriedenheit sich anstaut und Bürgerinnen und Bürger auch merken, da tut sich wenig, die Demokratie kann unsere Probleme nicht lösen, dann wenden sie sich Alternativen zu. Mit ein Grund, dass die AfD so an Zuspruch gewinnt, ist, dass die Politik die anstehenden Probleme anscheinend zu langsam oder eventuell auch gar nicht lösen kann.
6: Ja, man fragt sich ja im Grunde, wieso? Weil auch Politikerinnen und Politiker sehen ja diese Entwicklung. Ich habe vor kurzem hier ein Interview geführt, in dem es auch um den Reformstau ging. Und da hieß es, dieser Regierung und auch der Vorgängerregierung würde der Mut fehlen. Wieso braucht es Mut, um eine Reform durchzusetzen, die von allen als dringend notwendig erachtet wird?
5: Na, weil man letztendlich auch sein Amt riskiert. Ja, man muss vielleicht Entscheidungen treffen, die von einem Großteil der Bürgerinnen und Bürger im ersten Moment vielleicht nicht umarmt werden, wo man keine Zustimmung hat oder nicht ein Großteil der Zustimmung. Und damit riskiert man ja letztendlich auch sein Amt. Denken Sie an Gerhard Schröder und die Agenda 2010. Die hat Gerhard Schröder letztendlich eine erneute Kanzlerschaft gekostet, war aber die richtige Entscheidung. Und diesen Mut müssen Politikerinnen und Politiker haben. Also erst das Land, dann die Partei und die eigene Karriere.
6: Das heißt, man muss Gegenwind und Protest einfach mal aushalten. Oder ist es nicht so,
5: absolut,
6: dass, ja, aber manchmal hat man auch das Gefühl, dass die Bereitschaft nachlässt, den politischen Entscheidungen zu folgen. Also vertreten mehr Menschen als früher den Ansatz, die eigenen Interessen über die des Gemeinwohls zu stellen?
5: Ich würde es andersrum formulieren. Was wir gerade merken, ist, dass Bürgerinnen und Bürger durchaus wissen, dass Zumutungen auf sie zukommen. Das ist in der Gesellschaft bekannt. Aber man wartet jetzt auf die große Zumutungsrede vom Bundeskanzler, die er jetzt schon anfängt hier und da zu halten. Also man hört es langsam, aber es muss ein größeres Narrativ, eine größere Erzählung vom Kanzler kommen, in dem diese ganzen Zumutungen, die ganzen Reformen auch eingeordnet werden. Wir brauchen die Antwort auf die Frage, wie soll Deutschland 2035, 2040 aussehen? In welchem Land wollen wir leben? Und daraus abgeleitet müssen die Reformmaßnahmen kommen. Und dieser Kanon fehlt.
6: Jetzt ist es so, Sie haben das ja gerade alles benannt. Da ist erstmal die Frage, es braucht ein Ziel oder es braucht Zukunftsstrategien und Pläne. Das wäre ja schon mal der erste Punkt. Die gibt es aber ja im Moment gar nicht, weil sich niemand einig wird.
5: Ja, und da haben wir eben das Problem, dass wir in parlamentarischen Demokratien mit Verhältniswahlrecht fast immer haben, dass wir Koalition haben. Ja, und da geht es darum, Kompromisse zu finden. Es regiert nicht eine Partei, sondern letztendlich drei Parteien, wenn man bei der Union die CSU noch mit dazu nimmt, beziehungsweise die Union in zwei Parteien aufdröselt. Und da ist es vor allem bei der SPD, aber jetzt ein Stück weit auch bei der Union, aber vor allem bei der SPD so, dass die SPD nach den Landtagswahlen in Baden-Württemberg und in Rheinland-Pfalz mit dem Rücken zur Wand steht und ein Stück weit auch ums Überleben kämpft. Die SPD ist bei 12-13% in den Umfragen, ein absolutes Rekordtief, und sie versucht mit purer SPD-Politik zu punkten. Aber die Bürgerinnen und Bürger nehmen es der SPD durchaus auch krumm, dass sie nicht für das große Ganze denkt. Also im Prinzip muss das große Ganze, das Land, vor der Partei stehen. Und es kann bei den Koalitionspartnern jetzt nicht mehr darum gehen, immer nur den eigenen Markenkern durchzudrücken.
6: Und wenn Sie sagen, Sie haben sich da Beispiele auf kommunaler Ebene angeschaut, wo würden Sie denn ein Beispiel finden, wo es gut geklappt hat, wo all diese Dinge gut gelaufen sind?
5: Also ich nenne ein Beispiel, wo wahrscheinlich viele Bürgerinnen und Bürger auch einen Referenzpunkt haben. Das ist jetzt kein Beispiel direkt aus dem Buch, aber schon ein Beispiel, das wir auch angeschaut haben, ist die Sanierung der Riedbahnstrecke der Deutschen Bahn. Ja, da wurde der Streckenabschnitt zwischen Frankfurt und Mannheim für 6 Monate gesperrt, weil die Strecke saniert werden musste. Die Alternative wäre gewesen, 3-4 Jahre Stückwerk, und es hätte 3-4 Jahre immer neue Umgehungen, neue Varianten gegeben. Man hat sich für einen radikalen Schnitt entschieden und hat diese Strecke ein halbes Jahr lang gesperrt, optimal kommuniziert, Bürgerinnen und Bürger im wahrsten Sinne des Wortes abgeholt mit Alternativregionalbahnen beziehungsweise auch einem Busverkehr. Man hat es klar kommuniziert, hat alle Stakeholder mit eingebunden und war pünktlich fertig. Eine absolute Erfolgsgeschichte, die meiner Ansicht nach auch viel zu wenig kommuniziert wurde. Aber da hat man sich für eine klare Strategie entschieden, hat die gut kommuniziert und wurde von unterschiedlichen Stakeholdern geführt und war ein Erfolg.
6: Also da haben wir schon mal was Positives, woran man sich orientieren kann. Das heißt, Sie sagen schon, wichtig ist die klare Kommunikation, ein klarer Plan, und Sie haben jetzt radikal gesagt. Also man darf sich nicht davor scheuen, auch mal radikale Schritte zu gehen.
5: Absolut. Und wenn wir uns die Reformen, die anstehen, anschauen, beziehungsweise die Probleme, die anstehen, anschauen, dann hilft auch in vielen Fällen nur eine radikale Lösung. Ein wirkliches und radikale Lösungen heißen eben auch wirklich klar kommunizieren, dass sich die Zeiten geändert haben. Und nochmal, Bürgerinnen und Bürger wissen, dass Zumutungen auf sie zukommen. Ja, und die werden uns in dieser Zeit, in der sie stattfinden müssen, auch nur gelingen, wenn ein Stück weit zumindest ein radikales Umdenken vorherrscht.
6: Ja. Radikales Umdenken bedeutet natürlich auch, wir brauchen auch neue Ideen, teilweise neue Technologien. Und man muss ja sagen, Deutschland gilt als enorm innovatives Land. Also wir haben ja Ingenieure, wir haben Entwickler, aber in der Umsetzung hängt es massiv. Teilweise heißt es auch, es liegt an der Bürokratie, an Verwaltungsstrukturen. Was haben Sie herausgefunden? Woran liegt das, dass wir nicht in die Umsetzung kommen?
5: Ja, Sie haben vollkommen recht. Wir haben die Ideen. Die sind da. Und zwar zu Haufen. Es fehlt, wie Sie einfach angangs in unserem Gespräch schon gesagt haben, es fehlt an dem Mut fürs Radikale. Und Mut heißt eben auch, dass ich vielleicht als Politikerin oder als Politiker Gefahr laufe, nicht mehr gewählt zu werden. Aber auch das ist Demokratie. Demokratie heißt eben auch unliebsame Entscheidungen treffen, weil man sie treffen muss. Danach dafür werben. Vielleicht geht die Mehrheit der Bürgerinnen und Bürger auch mit. Vielleicht wird man abgewählt. Aber dieses Risiko muss man bereit sein einzugehen. Das ist wahre Führung.
6: Jetzt ist natürlich eine alles überlagernde Herausforderung die Finanzierung. Also egal, mit wem ich spreche, sobald es um Veränderungsprozesse geht, kommt sofort die Frage, ja, ist ja schön, aber wer soll das alles finanzieren? Ja, wer und wie? Also wo funktioniert das aktuell vielleicht auch schon, wo Sie sagen, da hat jemand wirklich eine Finanzierung aufgestellt, mit der keiner gerechnet hatte?
5: Ja, da geht es darum, also wenn Kassen knapp sind, geht es darum, Prioritäten zu setzen. Dann müssen eben Projekte, die in der Vision, die ich habe, in der Strategie, die ich entwickelt habe, zentral sind und die müssen dann priorisiert werden. Es ist einfach zu regieren, wenn die Kassenlage voll ist, weil dann jeder Koalitionspartner sein Lieblingsprojekt umsetzen kann. Aber wahre Führung zeigt sich, wenn die Kassenlage eben knapp ist. Und Strategie heißt eben auch zu sagen, was man nicht macht. Und in dieser Situation sind wir.
6: Also Entscheidungen zu treffen, klare Entscheidungen zu treffen, zu priorisieren und private Gelder zu mobilisieren. Auch das ist ja eine wichtige Sache.
5: Genau, private Gelder mobilisieren. Wir sprechen über die Steuerreform, die auch kommen muss, damit die Kassen eben nicht mehr so leer und so klamm sind. Auch das gehört zu den Reformen, die anstehen.
4: Sagt die Politologin Professor Andrea Römmele im Gespräch mit meiner WDR-Kollegin Anja Backhaus.
7: Standpunkte.
4: Die Bundesregierung plant schon länger einen besseren Zivilschutz für die Bevölkerung. In den kommenden Jahren will Innenminister Dobrindt 10 Milliarden Euro in den Zivil- und Katastrophenschutz stecken, etwa in Personal, Technik oder ein verbessertes Warnsystem. Auch mehr Zivilschutzunterricht an Schulen soll es geben. So möchte die Regierung Deutschland besser auf Krisen und Angriffe vorbereiten. Über ein entsprechendes Paket wird das Kabinett morgen beraten. Unser Gastautor ist Harald Likus von der Braunschweiger Zeitung. Er findet, reichlich Gelder alleine reichen nicht aus.
8: Fachleute, Fahrzeuge, Feldbetten. Eine große Investition der Bundesregierung in die Widerstandsfähigkeit der Bevölkerung im Kriegs- und Krisenfall ist natürlich etwas Gutes. Klar sein sollte aber auch, Zivilschutz kann man nicht als Wohltat entgegennehmen. Er ist aufs Mitmachen angewiesen. Entscheidend ist, dass sich nicht nur ein paar Hundertprozentige angesprochen fühlen, die einen Korn im Feldbett immer schon toller fanden als ein Bett im Kornfeld, sondern möglichst viele. Überhaupt geht es nicht um Kriegslüsternheit, Panikmache und Blockwartmentalität, sondern um Wehrhaftigkeit, Coolness und Gemeinsinn. Und es geht um Wissensvermittlung. Wie lange könnte meine Nachbarin am besten ohne Strom und fließendes Wasser zurechtkommen? Wo würde man sich im äußersten Fall in Sicherheit bringen? All dies soll bald in der Schule unterrichtet werden. Auch das ist keine Kleinigkeit, aber absolut richtig. Ganz unabhängig davon, dass wir die Hoffnung in diesen Fragen, nicht wirklich geprüft zu werden, so schnell nicht aufgeben.
4: Meint Harald Likus von der Braunschweiger Zeitung. In der Volksstimme aus Magdeburg ist zu lesen, dass es Verfehlungen der vorherigen Regierung gegeben habe.
9: Als vor gut 4 Jahren unter der Ampelregierung eine notwendige Kriegstüchtigkeit verkündet wurde, war vom dafür zwingenden Zivilschutz keine Rede. Den fatalen Fehler will Innenminister Alexander Dobrindt nun mit einem 10-Milliarden-Programm zumindest teilweise korrigieren. Das sträfliche Regierungsversagen ist allerdings nicht von heute auf morgen aufzuholen. Und Fakt ist auch, trotz noch so gewaltiger Schutzprogramme wird nicht für jeden bei einem Angriff ein sicherer Platz da sein.
4: Der Kölner Stadtanzeiger meint, Bevölkerungsschutz sei eine komplexe Aufgabe.
9: Der Schutz der Bevölkerung wird nicht gelingen, wenn sie nicht selbst mitmacht. Das gilt vor allem für die Ehrenamtlichen in den Blaulichtorganisationen. Gründe, sich zu wappnen, gibt es genug. Vor allem die aggressive Außenpolitik Russlands und die spürbar nachlassende Solidarität der USA. Nicht minder gravierend ist jedoch die Bedrohung durch den Klimawandel, die sich bei der Flutkatastrophe 2021 dramatisch zeigte. Oder die Verletzlichkeit unserer zunehmend digitalen Infrastruktur. Die wachsende Unsicherheit unserer Zivilisation ist ein langfristiger Trend. Wer das heute ignoriert, der wird es morgen bitter spüren.
4: Markus Pindur vom Deutschlandfunk findet, Deutschland sei im Vergleich zu anderen Ländern schon lange eher unzureichend auf Krisenfälle vorbereitet.
7: Es ist schlicht und ergreifend Realität, dass in Deutschland 30 Jahre lang der Zivilschutz vernachlässigt wurde. Schutzräume sind in Deutschland so gut wie gar nicht mehr vorhanden, ausreichend für nicht einmal 1% der Bevölkerung. Ein Blick nach Skandinavien zeigt, dass es auch anders geht. In Norwegen gibt es Schutzräume für die Hälfte der Bevölkerung, in Finnland für über 80%. Dort ist das Bewusstsein für den Wert der sogenannten Gesamtverteidigung, also der Verschränkung von militärischer und ziviler Sicherheit, schon immer ausgeprägt gewesen. Ein nüchterner Blick auf die historischen und geopolitischen Realitäten blieb in Finnland auch in besseren Zeiten selbstverständlich.
4: So argumentiert Markus Pindur vom Deutschlandfunk. Das waren die NDR-Info-Standpunkte. Zusammengestellt hat sie heute Betül Sarikaya.
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4: Mehr als 130 Millionen verkaufte Alben, Klassiker wie Sweet Caroline oder Beautiful Noise, Neil Diamond hat Popgeschichte geschrieben. 2018 machte der Musiker seine Parkinson-Erkrankung öffentlich und verabschiedete sich von der Bühne. Mit Wild at Heart legt der 85-Jährige nun ein neues, leiseres Werk vor. Thomas Steinberg hat das Album gehört und blickt noch einmal zurück in die Anfänge von Neil Diamond. Red.

0: kein Scherz. Neil Diamond schrieb und sang bereits Mitte der 60er Jahre in Mono Hits wie Red Red Wine, Kentucky Woman und I'm a Believer. Seinen Lebensunterhalt verdiente er damals mit Werbejingles für Radiospots.
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0: Zum ersten Mal gab's Geld für Musik, ausgerechnet durch Werbung für Blue Jeans und einen Softdrinkhersteller. Seine Tochter hatte Hunger, so Diamond.
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0: Sweet Caroline, Crackling Rosie, Song Song Blue oder Beautiful Noise. Neil Diamond hat Popgeschichte geschrieben. Mit Wild at Heart legt der 85-Jährige nun ein neues, leises Kapitel vor.
1: 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Wild at Heart.
0: Wild at Heart wirkt wie ein spätes, vielleicht letztes Album, würdevoll, ohne Comeback-Gesten oder Altersmilde. Neil Diamond blickt zurück, melancholisch und unbeeindruckt von großen Effekten. Produzent Rick Rubin setzt auf musikalische Gitarren, wenig Produktion und viel Raum für die Songs.
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0: Die Zeit drängt, im Alter wird sie knapp. Einige Arrangements klingen derart karg, als wurden sie erst gestern in einer alten Küche aufgenommen. Doch gerade dadurch gewinnen sie Gewicht.
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0: King to Death erzählt von Beziehungen, die sich im Reden verlieren. Das sparsame Arrangement gibt jeder Zeile Gewicht, während Diamond mit Pausen und leiser Resignation jede Silbe wirken lässt.
1: Pretty quietly, my music include country and folk feels.
0: Leise, nachdenklich, mit Country und Folk Feeling. Neil Diamond ist angekommen und mit sich im Reinen. 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

0: Mit Songs wie Shine On, You're Getting To Me oder You're My Favorite Song wirkt Wild at Heart wohltuend und zeitgemäß. In einer Popwelt voller Selbstinszenierung klingt Neil Diamond menschlich, verletzlich und erstaunlich tief.
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0: Wild at Heart zeigt Neil Diamond ohne Druck, aber mit voller Hingabe. Nicht makellos, nicht jung, nicht trendbewusst, sondern ganz bei sich. Gerade darin liegt die Größe dieses Albums. Es will das Leben nicht überhöhen, sondern ihm ehrlich standhalten. Da Capo.
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1: Um 1 Uhr mit Ronald Lessig. Von heute an kann in Deutschland eine staatliche Förderprämie für den Kauf eines Elektroautos oder eines Plug-in-Hybrids beantragt werden. Das Portal soll am Vormittag freigeschaltet werden. Aus Berlin Caroline Dünnbier.
2: Wer sich ein neues E-Auto oder einen Plug-in-Hybrid kauft oder least, kann künftig bis zu 6.000 Euro Förderung bekommen. Wie hoch der Zuschuss ausfällt, hängt vom Fahrzeug, dem Einkommen und der Familiengröße ab. Vor allem Haushalte mit kleinen und mittleren Einkommen sollen profitieren. Wer im Jahr bis zu 80.000 Euro verdient, kann die Förderung bekommen. Familien mit Kindern dürfen etwas mehr verdienen. Wichtig ist, gefördert werden nur neue Fahrzeuge, die seit Anfang des Jahres zugelassen wurden. Gebrauchte E-Autos werden nicht gefördert.
1: Deutschland wird seine Ziele bei der Senkung der Treibhausgasemissionen für 2030 und das folgende Jahrzehnt voraussichtlich deutlich verfehlen. Zu diesem Ergebnis kommt der unabhängige Expertenrat für Klimafragen. Das im März vom Bundeskabinett beschlossene neue Klimaschutzprogramm bewerten die Fachleute als ungenügend. Selbst bei einer vollständigen Umsetzung könne keines der gesetzlichen Ziele bis 2040 erreicht werden. Dem deutschen Wald geht es unverändert schlecht. Das dürfte sich auch in der Waldzustandserhebung des letzten Jahres widerspiegeln, die Landwirtschaftsminister Rainer heute vorstellen wird. Aus Berlin Anne-Kathrin Mellmann.
3: Zu schaffen machen den Bäumen Trockenheit, Hitze und Schädlinge wie der Borkenkäfer. Besonders von Schäden betroffen sind Fichten, Kiefern, Buchen und Eichen. Nur noch jeder fünfte Baum gilt als gesund. Das belegen auch Satellitendaten des Deutschen Zentrums für Luft- und Raumfahrt. Zwischen 2017 und 2024 gingen danach etwa 900.000 Hektar Wald verloren. Besonders stark schrumpfen Wälder im Harz, Südwestfalen, im Südosten von Thüringen und in der Grenzregion von Sachsen zu Tschechien.
1: In der Türkei hat ein Mann mindestens 6 Menschen erschossen. Nach Angaben der staatlichen Nachrichtenagentur Anadolu tötete er in Tarsus im Süden des Landes mit einem Gewehr zuerst seine Ehefrau. Danach brachte er 5 weitere Menschen um. Der Täter ist auf der Flucht. Die Polizei sucht mit Hubschraubern und Drohnen nach ihm. Über das Motiv ist nichts bekannt. Der deutschen Eishockeynationalmannschaft droht bei der WM ein Fiasko. Das Team verlor auch das 3. Vorrundenspiel und zwar deutlich mit 1:6 gegen Gastgeber Schweiz. Deutschland ist damit immer noch punktlos. Das Minimalziel Viertelfinale ist in weiter Ferne. Das waren die Nachrichten. Das Wetter in Deutschland. Meist trocken, teilweise klar und neblig bei 10 bis 1 Grad. Tagsüber nach Nebelauflösung heiter, später einzelne Schauer oder Gewitter bei 13 Grad in der Eifel und bis 21 Grad in Berlin. Am Mittwoch wechselhaft bis 22 Grad. Es ist 1:03 Uhr.
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4: A1 Lübeck-Hamburg auf der Norderelbbrücke, in beiden Richtungen stockender Verkehr aufgrund von Schwertransporten. Die A9 München Richtung Nürnberg ist zwischen Ingolstadt Süd und Ingolstadt Nord nach einem Unfall bis 12 Uhr gesperrt. Die Umleitung führt über die U39. Die A39 Salzgitter Richtung Braunschweig ist zwischen Salzgitter-Lebenstedt Süd und Wartenstedt wegen einer Nachtbaustelle bis 5 Uhr früh gesperrt. Die Umleitung führt über die U79. Die A40 Essen Richtung Duisburg ist zwischen Kreuz Kaiserberg und Kreuz Duisburg wegen Brückenarbeiten bis um 5 Uhr früh gesperrt. Die A46 Arnsberg-Neheim-Brilon ist zwischen Freienohl und Wennemen in beiden Richtungen wegen einer Feuerwehrübung gesperrt. Auf der A71 Suhl Richtung Erfurt ist zwischen Oberhof und Gräfenroda der Tunnel bis 6 Uhr früh gesperrt. Die A81 Schaffhausen Richtung Singen ist zwischen Gottmaringen und Hilzingen wegen einer Baustelle im Halsbergtunnel noch bis 6 Uhr gesperrt. Eine Umleitung ist eingerichtet. Die A210 Rendsburg Richtung Kiel ist zwischen Melsdorf und dem Kreuz Kiel West wegen Bauarbeiten bis zum 13. Juni gesperrt. Und die A659 Weinheim Richtung Viernheim ist in Höhe Kreuz Weinheim wegen einer Baustelle bis 5 Uhr gesperrt. Eine Umleitung ist eingerichtet. Weiterhin gute Fahrt, kommen Sie sicher an Ihr Ziel.
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4: Mit Maja Weber am Mikrofon aus dem NDR Infostudio in Hamburg. Herzlich willkommen. Es war der Tag, den die Christdemokraten in Rheinland-Pfalz schon seit langem herbeigesehnt hatten. Nach 35 Jahren SPD-geführter Regierung wird in Mainz nun ein Ministerpräsident von der CDU die politischen Geschicke lenken. Gordon Schnieder heißt der Mann, ist 50 Jahre alt und der jüngere Bruder von Bundesverkehrsminister Patrick Schnieder. Aus Mainz berichtet Christian Buttgereit.
5: Nicht nur unter den Augen des großen Bruders, sondern auch in Anwesenheit des Mainzer Bischofs Peter Kohlgraf wurde Schnieder am Mittag vereidigt.
6: Ich schwöre bei Gott, dem Allmächtigen und Allwissenden, dass ich mein Amt unparteiisch, getreu der Verfassung und den Gesetzen zum Wohl des Volkes führen werde. So wahr mir Gott helfe.
5: Der 50-jährige Gordon Schnieder führt von nun an eine große Koalition mit der SPD. Zusammen kommen beide Parteien auf eine deutliche Mehrheit von 71 der 105 Sitze. Doch nur 63 Abgeordnete stimmten bei der Wahl zum Ministerpräsidenten für den Mann aus der Eifel. Sein Vorgänger von der SPD hatte seinerzeit sogar 3 Stimmen aus der Opposition erhalten. Schnieder spricht trotzdem von einer deutlichen Mehrheit, die ihn froh mache. Vertrauen sei da. Man wolle und werde ein anderes Bild abgeben als die große Koalition im Bund.
6: Also wir haben, glaube ich, in den letzten Wochen gezeigt, dass wir hier ganz anders gestartet sind und dass wir überhaupt nicht in ein solches Gezanke gekommen sind. Wir haben sehr vertrauensvoll miteinander sondiert. Das galt auch für 3 Wochen Koalitionsverhandlungen. Und genau in diesem Stil werden wir das fortsetzen.
5: Seinem Kabinett gehören 10 Minister an, 5 von der CDU und 5 von der SPD. In der CDU gab es Stimmen, Schnieder habe der SPD zu viele Zugeständnisse gemacht, obwohl die Sozialdemokraten bei der Wahl fast 10 Prozentpunkte verloren hatten. So behält die SPD beispielsweise das Finanzministerium. Der CDU war es vor allem wichtig, den Sozialdemokraten das Bildungsressort abzunehmen. Als neue Bildungsministerin wurde heute mit Ute Eiling-Hüttig eine Politikerin aus Bayern vereidigt. Dafür trat die CSU-Politikerin vor wenigen Tagen eigens in die rheinland-pfälzische CDU ein. Einige SPD-Minister der alten Ampelregierung bleiben Teil der neuen Koalition. Sie und alle Abgeordneten sollen helfen, das Vertrauen in die Demokratie zu stärken, so der neu gewählte Landtagspräsident Matthias Lammert von der CDU.
7: In diesem Hohen Hause ist Platz für hartes Ringen um den richtigen politischen Weg. Aber es ist kein Platz für Verfassungsfeindlichkeit, Menschenverachtung oder irgendeine Form von Extremismus.
5: Dieses Vertrauen wurde bereits bei der Wahl von Lammerts Stellvertretern auf die Probe gestellt. Die AfD hatte beantragt, der Landtag solle sich auf einen Vizepräsidenten beschränken. Der parlamentarische Geschäftsführer Damian Lohr.
8: Wir leben in einer wirtschaftlich angespannten Zeit. Viele Menschen haben Probleme, ihr Leben zu finanzieren. Dementsprechend appelliere ich dafür, einen Vizepräsident zu wählen.
5: Als die Mehrheit jedoch für 3 Stellvertreterposten stimmte, erhob auch die AfD Anspruch auf einen der Posten. Allerdings ging sie dabei leer aus. Als einzige Oppositionsfraktion sind im Landtagspräsidium nun die Grünen vertreten. Das Beispiel macht deutlich, für Schnieder und seine CDU wird es nach 35 Jahren in der Opposition nicht einfach, ein Land in bewegten Zeiten zu regieren. Die AfD tritt selbstbewusst auf und die mitregierende SPD muss sich erst noch in die Rolle des Juniorpartners finden. Dass das alles nicht leicht wird, weiß auch Gordon Schnieder.
6: Ich werde Ministerpräsident aller Rheinland-Pfälzerinnen und Rheinland-Pfälzer sein. Auch derjenigen, die heute mit Skepsis auf diese Wahl blicken.
4: Das war ein Bericht von Christian Buttgereit aus Mainz. Und am Abend hat der neue rheinland-pfälzische Ministerpräsident Gordon Schnieder den ARD-Tagesthemen ein Interview gegeben. Susanne Stichler hat ihn gefragt, wie sehr es ihn getroffen hat, dass 8 Stimmen auch seiner Koalition bei seiner Wahl gefehlt haben.
6: Ich bin mit einer überwältigenden Mehrheit gewählt worden. Es war eine große, eine breite Mehrheit. Das zählt und darüber bin ich sehr froh.
9: Ist es ein Dämpfer oder doch nur ein Schönheitsfehler?
6: Nein, es sind 2 ganz große Fraktionen, die hier in die Koalition gehen. Das sind deutliche Mehrheiten. Da mag es den einen oder anderen oder die andere geben, die sich da vielleicht andere Gedanken gemacht hat. Aber es ist immer noch eine große, stabile Mehrheit und das macht mich froh.
9: Ihr Koalitionsvertrag trägt den Titel Gemeinsame Verantwortung. Verantwortung mit einer SPD, die 35 Jahre in Rheinland-Pfalz regiert hat. Wie bringen Sie der SPD jetzt bei, dass Sie jetzt der Chef sind?
6: Also wir haben die letzten Wochen sehr vertrauensvoll miteinander gearbeitet. Wir kommen aus 2 verschiedenen Rollen. 35 Jahre Opposition bei der Christdemokratie, 35 Jahre regierungsanführend bei der Sozialdemokratie. Dieses Rollenverständnis muss man dann kennen, aber dann haben wir uns sehr zügig zusammengesetzt. Wir haben sehr vertrauensvoll gearbeitet während der Sondierungsphase, aber auch während der Zeit, um den Koalitionsvertrag dann zu verhandeln. Es ist nichts nach draußen gedrungen. Das ist genau das Vertrauen, auf dem ich aufbaue. aufbauen will. Ich bin der Ministerpräsident, die Ministerinnen und Minister sind vereidigt und wir können jetzt endlich ans Arbeiten kommen. Und ich bin zutiefst davon überzeugt, dass wir eine gute Arbeit gemeinsam in die Verantwortung für dieses Land bringen.
9: Das ist ganz interessant. Sie setzen auf Vertrauen, sagen Sie immer wieder, auf Geschlossenheit. Konflikte müsse man hinter verschlossenen Türen austragen. Hat der Bundeskanzler schon angerufen, um von Ihnen zu lernen?
6: Der Bundeskanzler hat heute Morgen schon vor 8 angerufen und mir einen schönen Tag gewünscht. Und er hat auch nach der Wahl nochmal geschrieben aus dem Bundesvorstand heraus und hat gratuliert. Wir sind hier in Rheinland-Pfalz und es geht mir darum, dass wir eben in dieser vertrauenswürdigen Art miteinander arbeiten, dass wir hier nicht den Eindruck erwecken, als würden wir uns öffentlich zanken. Das haben wir auch bis jetzt nicht getan. Wir haben auch nicht in jedem Punkt Übereinstimmung. Aber da muss man dann eben politisch ringen, politisch um den richtigen Kurs streiten. Koalition bedeutet auch Kompromiss. Das ist bisher sehr gut gelungen. Und ich bin der festen Überzeugung, wir werden das auch so in die nächsten Wochen und Monate tragen.
9: Ja, das sagt ja auch die Bundesregierung. Aber warum sollte das mit der Geschlossenheit bei Ihrer schwarz-roten Koalition also besser klappen als im Bund?
6: Weil wir es in den letzten Wochen genauso gezeigt haben. Zum Leidwesen vieler draußen, auch der geneigten Presseöffentlichkeit, ist eben nichts nach draußen gedrungen. Das heißt, wir konnten uns schon aufeinander verlassen. Es sind weder Themen nach draußen gespielt worden, noch wusste man, wo wir uns treffen, noch ist über Personal spekuliert worden. Und das ist schon eine Zusammenarbeit, auf die ich sehr stolz bin, über die ich, genau wie mit die Kolleginnen und Kollegen der SPD, froh sind. Und das zeichnet uns jetzt auch in den letzten Wochen aus. Und so gehen wir auch in die nächsten Monate.
9: Eines hat viele überrascht. Ihre Bildungsministerin Ute Eiling-Hüthing kommt aus Bayern, saß für die CSU im Landtag, ist jetzt in die CDU eingetreten. Brauchen Sie bei der Bildung Nachhilfe aus Bayern?
6: Bildung war das wichtige Thema im Wahlkampf und ich bin froh und dankbar, dass ich aus dem Bundesland, was wirklich bildungspolitisch an der Spitze steht und nicht erst seit gestern, sondern seit langer Zeit, da eine solche starke Persönlichkeit gewinnen konnte, die hier bereit ist, nach Rheinland-Pfalz zu kommen, die bereit ist, in meinem Kabinett sich für die Bildung hier in Rheinland-Pfalz einzusetzen. Und da bin ich, wie gesagt, sehr froh und dankbar, dann mit Frau Dr. Eiling-Hüthing hier eine solche Persönlichkeit dann auch wirklich gewinnen zu können.
9: Sie sind seit heute im Amt. Was packen Sie als erstes an?
6: Wir haben einen Koalitionsvertrag von über 100 Seiten, der alle Themen bespricht, auf die wir uns als Koalition in den nächsten Monaten und Jahren in dieser Legislaturperiode, auf welchen Weg wir dort gehen wollen. Jetzt sind die Ministerinnen und Minister auch im Amt und die sind jetzt auch aufgefordert, genau in die Umsetzung dieses Vertrages zu gehen, sei es in der Gesundheitspolitik, sei es in der Bildungspolitik, sei es bei der inneren Sicherheit. Wir haben alle Themen dort deutlich beschrieben, den Weg haben wir beschrieben und jetzt heißt es, in die Umsetzung gehen. Da müssen wir gar nicht ein Thema gegen das andere ausspielen, sondern jedes Ressort ist gefordert, sich jetzt dort auf den Weg zu machen.
9: Ihr älterer Bruder Patrick Schnieder ist ja Bundesverkehrsminister, wissen wir alle, saß heute auf der Zuschauertribüne des Landtags, als Sie gewählt wurden. Welchen Tipp hat er Ihnen für Ihr Amt gegeben?
6: Wir haben uns gegenseitig noch keine Tipps gegeben, sondern wir sind gegenseitig stolz, so wie alle unsere oder wir Geschwister untereinander, auf das, was die anderen jeweils erreicht haben, was sie auch geleistet haben. Wir telefonieren häufig und wir schreiben uns häufig Nachrichten, wenn es um politische Inhalte geht, die dann Rheinland-Pfalz betreffen oder wo dann auch Berlin anders unterstützen kann. Das sind Punkte, über die wir reden, aber wir brauchen oder geben uns gegenseitig jetzt keine Tipps, wie das in so einem Amt läuft. Da ist jeder groß genug und geht da auch seinen eigenen Weg.
9: Ihr bislang einziges politisches Amt war Ortsbürgermeister von Ihrem Heimatort Birresborn. Was aus dieser Zeit hilft Ihnen jetzt als Ministerpräsident?
6: Ja, ich bin in dem kleinen Dorf aufgewachsen, etwa 1.100 Einwohner, bin da groß geworden, war dort im Gemeinderat und war dort Ortsbürgermeister. Wir sprechen die gleiche Sprache, alle kennen sich, sie können sich da nicht verstellen. Da gilt noch das Wort und da zählt der Handschlag noch. Und da ging es mir schon als Ortsbürgermeister immer darum, zu schauen, wie ich das Leben der Menschen in der Gemeinde verbessern kann. Das war auch mein Wille, als ich im Kreistag über 20 Jahre war, das Leben der Menschen in meiner Heimatregion zu verbessern. Und jetzt möchte ich daran arbeiten, das Leben für die Rheinland-Pfälzerinnen und Rheinland-Pfälzer zu verbessern.
10: Sagt Gordon Schnieder, der neue Ministerpräsident von Rheinland-Pfalz von der CDU, im Interview mit den ARD-Tagesthemen.
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10: Wer sich heimlich Hoffnungen auf eine Bundespräsidentin Angela Merkel gemacht hatte, wurde enttäuscht. Die Altkanzlerin erteilte dieser Idee eine klare Absage. Heute, am Dienstag, wird sie den Europäischen Verdienstorden des Europäischen Parlaments erhalten. Zuvor war sie gestern beim WDR-Europa-Forum in Berlin bei der Digitalkonferenz Republika. Und da hat sie über den Zustand Europas gesprochen und sich im Anschluss den Fragen junger Menschen gestellt. Annika Witzel war dabei.
11: Schon bevor Angela Merkel überhaupt auf die Bühne des Europaforums kommt, gibt es lauten Applaus. Viele Besucherinnen und Besucher verlassen ihre Stühle, um erstmal ein Foto von der Bundeskanzlerin AD zu machen. Merkel scheint gut aufgelegt, kommt aber schnell zu einem ihrer großen Kritikpunkte bezüglich des Ukraine-Kriegs.
12: Was ich bedauere, ist, dass Europa sein diplomatisches Potenzial aus meiner Sicht nicht ausreichend einsetzt. Dass ich es nicht ausreichend finde, wenn Präsident Trump den Kontakt zu Russland hält. Sondern wir sind ja auch wer als Europäer.
11: Besonders weil, so Merkel weiter, die USA im Rahmen ihrer nationalen Sicherheitsstrategie auch gegen die europäischen Institutionen arbeiten würden.
12: Und das hatten wir so mit den Vereinigten Staaten von Amerika in der Geschichte noch nicht.
11: Gerade deswegen sprach sich Merkel auch für die Stärkung der NATO aus. Denn die Probleme, vor denen wir alle stünden, die könne sowieso kein Land alleine lösen. Was die wirtschaftliche Entwicklung in Europa angeht, sieht Merkel besonders in einer Sache Nachholbedarf, vor allem in Deutschland.
12: Die Digitalisierung bei uns geht schleppend, vielleicht weil wir so eine gute Verwaltung hatten, weil wir nicht so affin sind, aber das ist echt,
11: Und bezieht sich da auf ihre Amtszeit. Generell war die Kanzlerin bedacht, sich immer nur allgemein zu Themen zu äußern und nicht in den aktuellen Politikbetrieb einzugreifen. Im Gespräch mit dem WDR-News-Podcast 6.30 stellte sich Merkel den Fragen von jungen Menschen. Generell hatte sie diesen Appell an die Zielgruppe.
12: Ich würde immer junge Menschen ermutigen, die Chancen zu nutzen und natürlich nicht Eierpopeia zu machen, aber einfach auch zu sagen, was kann ich bewegen? Denn zum Schluss muss man vor seinen Kindern, vor sich selbst Rechenschaft ablegen, was habe ich denn bewegt im Leben?
11: Merkel ließ sich auch auf das Spiel ein, zu bewerten, welchen Job sie sich noch vorstellen könnte. Fußball-Bundestrainerin der Männer landete auf Platz 5. Noch weiter unten allerdings dieses Amt.
13: Bundespräsidentin.
12: Ja. Hat sie das schon? -7. Dieses Amt braucht wirklich jemanden, der mehr Kraft hat, der mehr, das kann ich jetzt nicht mehr. Ich war 16 Jahre Bundeskanzlerin, wissen Sie, was das heißt?
11: Zum Schluss des Gesprächs äußerte Merkel noch den Wunsch, was ihrer Meinung nach in 10 Jahren noch am Küchentisch für Themen besprochen werden sollten.
12: Klimaschutz, Artenvielfalt und die Demokratie. Und vielleicht über Liebe und Trauer.
10: Ein Bericht von Annika Witzel aus Berlin von der Republika, auf der Altkanzlerin Angela Merkel aufgetreten ist. Man sieht es an Restaurants immer wieder. Ein Schild mit der Aufschrift Aushilfe gesucht oder Mitarbeiterinnen und Mitarbeiter. Viele davon kommen inzwischen aus dem europäischen Ausland, aber auch von weiter her. Seit der Corona-Pandemie arbeiten in der deutschen Gastronomie immer mehr Menschen aus Vietnam. Sie kommen über Vermittlungsagenturen als Auszubildende ins Land, doch die Agenturen arbeiten nicht immer sauber. Die Azubis können oft kaum Deutsch, haben für die Vermittlung nach Deutschland übermäßig viel Geld bezahlt und werden leicht ausgebeutet. Isabel Pogner mit den Problemen und dem positiven Beispiel der jungen Vietnamesin Kiyu.
14: Der Landgasthof Krug in Mittelfranken. Hier wird Kio eine Ausbildung in der Gastronomie machen. Ihre neue Chefin heißt Sandra Braun.
15: Hallo Kio, bist du gut angekommen?
16: Ja.
15: Ja?
14: Sandra Braun sieht die Vermittlung über die Agenturen eigentlich kritisch.
15: Das ist halt unser Problem. Die Arbeit ist da, es muss gemacht werden. Wir sind auf Zuwanderung in dem Sektor angewiesen.
14: Deshalb gibt sie dem System einmal eine Chance und testet es selbst. Denn oft klappt die Vermittlung gut, aber nicht immer. Bei Vân Anh lief viel schief. Sie heißt eigentlich anders, will aber anonym bleiben. Sie hat 6.500 Euro an eine Agentur gezahlt. Dafür hat ihre Familie einen Kredit aufgenommen. In Deutschland kam sie für ihre Ausbildung in einen asiatischen Billigimbiss.
17: In meinem Betrieb hatte ich nur einen Tag in der Woche frei. Ich musste 12 Stunden arbeiten und hatte nur so 15 bis 20 Minuten Pause.
14: Für Vân Anh ist das eine Zwickmühle. Einfach kündigen geht nicht so leicht, denn sie muss ja das Geld für den Kredit an ihre Familie zurückzahlen. Bricht sie die Ausbildung ab, wäre die Familie pleite. Wen Ang hat schließlich Menschen gefunden, die ihr geholfen haben. Inzwischen arbeitet sie in einem Betrieb, der sie gut behandelt. Doch sie ist nicht die Einzige, die solche Erfahrungen gemacht hat. Den Behörden und Gewerkschaften sind die Probleme bekannt. Die Azubis zahlen eine Menge Geld für ihre Ausbildungsverträge und werden manchmal als billige Arbeitskräfte missbraucht. Für Laura Savelsberg von der Gewerkschaft Nahrung, Genuss, Gaststätten ist jeder Einzelfall zu viel.
13: In der Art und Weise, wie es aktuell passiert und wie es ausgenutzt wird, kann man das Ganze nicht reguliert nennen und geht zum Teil auch tatsächlich in Richtung Menschenhandel.
14: Von rund 30 Agenturen antwortet nur eine Handvoll auf eine BR-Anfrage. Sie klagen über ihre unseriösen Kollegen und wünschen sich unter anderem eine staatliche Zertifizierung. Kiu hatte Glück mit ihrer Ausbildungsstelle am Landgasthof Krug. Das Team habe sie gut aufgenommen und auch ihre Chefin achte darauf, dass es Kiu gut geht. Ob Sandra noch einmal einen Azubi über eine Agentur holen würde, weiß sie aber noch nicht.
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10: Heute vor 75 Jahren wurde in Paris das Crazy Horse gegründet. Es existiert bis heute mit seiner Mischung aus Kabarett, Nachtclub und Auftritten, die eher an Stripshows erinnern als an großes Ballett. Sophie Angaoui mit der Geschichte des Revue-Theaters.
16: Auf der schmalen Bühne räkelt sich Burlesque-Star Ditta Van Tees in ihrer antiken goldenen Badewanne, rutscht elegant und spärlich bekleidet über die Bühne. Die Blubberblasen wabern bis in die erste Reihe hinein. So eng sitzt das Publikum an der Bühne. Genau so hatte sich Crazy Horse-Gründer Alain Bernardin in den 50er Jahren dieses Kabarett vorgestellt. Kreativität die Maxime, Erotik das Gebot, Frauen im Mittelpunkt oder zumindest die Lust an ihnen. Und männliche Acts? Die treten zwischendrin als Clowns und Magier auf. Natürlich voll bekleidet. Die Frauen dagegen werden von Kopf bis Fuß vermessen. In seinem Film Die Girls vom Crazy Horse, in dem er sich selbst spielt, beschreibt Bernardin, wie er die Crazy Girls aussucht.
18: Das Wichtigste ist natürlich das Aussehen insgesamt. Ein exotisches Gesicht. Brüste, die unser Herz höher schlagen lassen. Diese köstlichen Linien, die den Mann alles ahnen und alles wünschen lassen. Und die ihm die Sinne rauben.
16: Ein enger Rahmen für die kreative Bühnenerotik. Choreografien haben militärische Präzision.
19: Go! Schon! Quick Mark Timer!
20: Die Frauen beim Crazy sind unerreicht, das zeigen sie jeden Abend. Diese Sinnlichkeit, diesen Glamour, den keine andere Frau besitzt. Das Crazy Horse hat etwas Besonderes und wir versuchen, das zu vermitteln.
16: So berichtet es eines der Crazy Girls einmal im Interview mit TV5 Monde. Was gehört noch dazu, Erotik zu inszenieren? Kantiger Bob in knalliger Farbe, Smoky Eyes und natürlich das Kostüm.
21: La lumière est notre costume.
16: Die bunten Lichtraster reichen dafür im Crazy Horse. Kleidung wird primär zum Ausziehen gebraucht. Oder als Provokation, wie ein Nonnenoutfit in den 80er Jahren. Auch dadurch steigert das Kabarett seinen verruchten Ruhm.
22: Herr Bernardin verwirklicht einen Traum auf der Bühne. Verwirklicht einen Traum auf der Bühne, der Traum wird von dem Publikum. Und es soll Traum bleiben. Das ist zugelassen, die Fantasie anzuwenden. Wie jeder weiß, kann man mit der Fantasie viel mehr anfangen als mit der Realität.
16: So eine ehemalige Tänzerin. Seit den 2000ern wird der Traum nackter Haut zum Markenkosmos umgebaut. Designer-Kollaborationen, Welttournee, bunte Perücken für 490 Euro im Online-Shop.
23: When I first came to Paris and I spent every night at the Crazy Horse and I was like, wow. I've had different moments where I started discovering more about it.
16: So Ditta Van Tees. Ihre Show eröffnet 2006 eine neue Ära der Popstar-Auftritte im Traditionskabarett. Auch Promi-Gäste performen nun. Pamela Anderson, Lisa von Blackpink oder Conchita Wurst. Ganz in der Tradition älterer und berühmterer Pariser Kabarets wie dem Moulin Rouge oder Paradis Latin wird auch hier um die Frage herumgetanzt. Ist Nacktheit ästhetische Kunst oder einfach anspruchsvoll ausgeleuchteter Striptease. Das wird im Crazy Horse immer wieder aufs Neue ausgehandelt, seitdem das Kabarett am 19. Mai 1951 von Alain Bernardin gegründet wurde. Das war heute, vor 75 Jahren.
10: Sie hörten den Stichtag von Sophie Angavi.
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2: Mit Moritz Kühn und der Eishockey-Weltmeisterschaft, da läuft es für das deutsche Team bislang überhaupt nicht rund. Drittes Vorrundenspiel, dritte Niederlage. Gegen Gastgeber und Mitfavorit Schweiz gab es eine 1:6 Pleite vor den Augen unseres Reporters Burkhard Hupe.
3: 26 Spielminuten war in Zürich alles in Ordnung für die deutsche Eishockey-Nationalmannschaft. Es stand 0:0, Deutschland war gut im Spiel, hatte ein Powerplay, traf den Pfosten. Und dann im Gegenzug die Schweizer in Unterzahl erfolgreich. Das erste Tor für den WM-Gastgeber. Und danach brach Deutschland komplett auseinander. Die Tore fielen fast im Minutentakt. Innerhalb von nur 12 Minuten 5 Tore für die Schweizer. 5:0 die Führung für die Eidgenossen nach 40 Minuten. Im letzten Abschnitt ließen es dann die Schweizer sehr viel ruhiger angehen, erhöhten durch André Ghetto noch auf 6:0. André Ghetto, zweifacher Torschütze an diesem Abend. Ehe Frederik Tiffels dem Berliner in seinem 100. Länderspiel wenigstens noch der Ehrentreffer zum 1:6 gelang.
2: Ja, weiter geht's am Mittwoch gegen die USA. Sieht nicht gut aus für die DEB-Auswahl. Tabellenvorletzter in der Vorrunde, also Platz 7. Nur die besten 4 Mannschaften schaffen den Sprung ins Viertelfinale und das war eigentlich das Ziel. Das kurzfristige Ziel von den Basketballern aus Bonn und Würzburg lautet, das Halbfinalticket für die Playoffs lösen. Aber nur ein Team kann es schaffen, denn diese beiden treffen in der Playoff-Viertelfinalserie aufeinander. Und nach dem zweiten Spiel ist alles wieder offen, denn die Baskets Bonn haben ausgeglichen, Peter Schulz.
7: Der vierte der Hauptrunde siegte mit 88:81. Damit steht es in der Best-of-Five-Serie unentschieden 1:1. 2 Tage nach der 54:69 Auftaktniederlage zeigten sich die Bonner vor allem offensiv stark verbessert, hatten zunächst aber Probleme mit der Defensive. Zur Halbzeit führten die Gäste aus Würzburg mit 43:41. In der zweiten Hälfte drehten die Bonner auf und führten zwischenzeitlich sogar mit 12 Punkten. Joel Aminu war mit 16 Punkten bester Werfer für die Hausherren. Für die Würzburger, die die Hauptrunde auf Platz 5 beendeten, kam Markus K. auf 20 Zähler.
2: Kurz vor dem Halbfinaleinzug steht Bamberg. Die Baskets haben auch das zweite Spiel der Viertelfinalserie gegen Ulm gewonnen, und zwar mit 90:87. Damit fehlt Bamberg nur noch ein Sieg für den Einzug in die nächste Runde. Große Glücksgefühle in Elversberg. Die Fußballer der 13.000 Einwohnerstadt haben am vergangenen Wochenende den Aufstieg klargemacht und durften nun erneut feiern. Nicht im Stadion, sondern auf dem Rathausvorplatz vor mehr als 6.000 Fans. Thomas Wollscheid war bei der Party dabei.
24: Die Vereinshymne mit dem Refrain 2023 an einem Tag im Mai, dem Tag, als die SV Elversberg in die zweite Liga aufgestiegen ist, wird geändert werden müssen. 2026 an einem Tag im Mai wird es dann heißen, genau genommen am 17. Mai. Denn an diesem Tag hat die SV Elversberg Fußballgeschichte geschrieben. Kein Verein in der langen Geschichte der Bundesliga war kleiner. Kein Verein hatte ein kleineres Stadion und kein Verein hat einen geringeren Etat. Aber feiern können die Elversberger wie die ganz Großen. Rund 6.000 Menschen auf dem Rathausplatz der 13.000 Einwohnergemeinde Spiesen-Elversberg verwandelten das Dorf in eine Feiermeile, die auch Trainer Vincent Wagner begeisterte.
25: Es gibt schlechtere Dinge, würde ich sagen, als dass die Leute einen mögen, Fotos, Autogramme wollen. Demzufolge versuchen wir, die Leute zu bedienen, in dem Sinne, dass wir sie glücklich machen, indem wir die Unterschriften geben.
24: Wagner macht jetzt erstmal Urlaub. Für den neuen Sportvorstand Christian Weber aber beginnt die Arbeit. Es gilt, die Mannschaft für die Bundesliga aufzustellen. Finanzielle Wagnisse wird der Verein dabei nicht eingehen. Er will und wird weiter auf Talente setzen und hofft dabei auf einen ähnlichen Erfolg wie in der zweiten Liga.
2: Ja, was für eine unglaubliche Geschichte. Die SV Elversberg hat vor gerade einmal 5 Jahren noch vor 400 Zuschauern in der Regionalliga gekickt und spielt nun kommende Saison gegen zum Beispiel den FC Bayern München, Borussia Dortmund, den VfB Stuttgart und Bayer Leverkusen.
10: Das war der Sport in der ARD-Infonacht von Moritz Kühn. Und hier geht es jetzt gleich weiter mit den Nachrichten um 1:30 Uhr. Und danach sprechen wir über die Entwicklung beim Fehmarn-Belt-Tunnel und was als erstes eröffnet wird, der Weg für Lkw und Pkw Züge müssen noch ein kleines bisschen warten. Mein Name ist Maja Weber. Wir hören uns nach den Nachrichten gleich wieder. Bleiben Sie dran.

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1: Um 1.30 Uhr mit Ronald Lessig. Der Expertenrat für Klimafragen hat der Bundesregierung zu viel Optimismus beim Klimaschutz attestiert. Den Fachleuten zufolge wird Deutschland langfristig seine Emissionsziele verfehlen. Opposition und Umweltschutzverbände fühlen sich bestätigt. Aus Berlin Jan-Frederik Willems.
2: Das Urteil der Grünen-Chefin Franziska Brandner fällt eindeutig aus. Der Prüfbericht des Expertenrats für Klimafragen sei eine Klatsche für die Bundesregierung. Nicht nur verfehle die Merz-Regierung das Klimaziel 2030, sie schummele auch noch, indem sie Treibhausgasminderungen unrealistisch hoch ansetze, wirft Brandner schwarz-rot vor. Viele Umweltorganisationen sehen es ähnlich. Der WWF kritisiert unter anderem, dass die Regierung eher Sprit mit dem Tankrabatt subventioniert, als sich von fossilen Energien unabhängig zu machen. Greenpeace fordert, dass das neue abgeschwächte Heizungsgesetz gestoppt werden muss.
1: Von heute an können Privathaushalte die neue staatliche E-Auto-Prämie beantragen. Das Portal dafür soll am Vormittag freigeschaltet werden. Je nach Automodell, Haushaltsgröße und Einkommen gibt es für den Kauf oder das Leasing eines Elektroautos oder eines Plug-in-Hybrids 1.500 bis 6.000 Euro. Die Prämie gilt rückwirkend für Autos, die seit dem 1. Januar dieses Jahres zugelassen wurden. Es stehen insgesamt 3 Milliarden Euro zur Verfügung. Umweltminister Schneider rechnet damit, dass das Geld für die Förderung von rund 800.000 Fahrzeugen reicht. Kanzler Merz hat Russland vorgeworfen, auf jedes Verhandlungsangebot mit noch intensiverem Beschuss der Ukraine zu reagieren. Merz sagte, Moskau müsse verstehen, dass es verhandeln muss. Europa stehe bereit, an den Verhandlungstisch zurückzukommen, mit der Ukraine, mit Russland und den Vereinigten Staaten. Zuerst jedoch müssten die Kampfhandlungen eingestellt werden. Merz äußerte sich nach einem Treffen mit dem neuen bulgarischen Regierungschef Radev in Berlin. Im kalifornischen San Diego sind an einem islamischen Zentrum Schüsse gefallen. Laut Polizei wurden dabei 3 Menschen getötet. Auch die beiden Tatverdächtigen sind tot. Aus Los Angeles, Antje Sieb.
3: Man gehe vorläufig von einem Anschlag aus, sagte der Polizeichef. Was genau in San Diego vorgefallen ist, können die Ermittler aber noch nicht sagen. Gegen Mittag Ortszeit war die Polizei alarmiert worden und hatte vor einer Schießerei in der Nähe der Moschee des islamischen Zentrums in San Diego gewarnt. Dort befinden sich auch ein Kindergarten und eine Grundschule. Auf Fernsehbildern waren Kinder zu sehen, die aus der Gefahrenzone gebracht wurden. Alle Kinder seien in Sicherheit, hieß es bei der Pressekonferenz. Am frühen Nachmittag gab die Polizei Entwarnung und sagte, die Bedrohung sei neutralisiert.
1: Das Wetter in Deutschland. Meist trocken oder klar bei 10 bis 1 Grad. Tagsüber nach Nebel, zeitweise heiter, später Schauer oder Gewitter, bei bis zu 13 Grad in der Eifel und 21 Grad in Berlin. Am Mittwoch wechselhaft bis 22 Grad und auch am Donnerstag Schauer oder Gewitter bis 26 Grad. Das waren die Nachrichten.
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4: A1 Lübeck-Hamburg, auf der Norderelbbrücke in beiden Richtungen stockender Verkehr aufgrund von Schwertransporten. Die A1 Dortmund Richtung Köln ist zwischen Wermelskirchen und Burscheid nach einem LKW-Unfall gesperrt. Die A9 München Richtung Nürnberg ist zwischen Ingolstadt Süd und Ingolstadt Nord nach einem Unfall bis 12 Uhr gesperrt. Die Umleitung führt über die U39. Die A39 Salzgitter Richtung Braunschweig ist zwischen Salzgitter-Lebenstedt Süd und Wartenstedt

0: Service eingerichtet. Die A659 Weinheim Richtung Viernheim ist in Höhe Kreuz Weinheim wegen einer Baustelle bis 5 Uhr gesperrt. Eine Umleitung ist eingerichtet. Wir wünschen Ihnen weiterhin gute Fahrt und dass Sie sicher an Ihr Ziel kommen.
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0: Mit Maja Weber, schön, dass Sie dabei sind. Der Fehmarnbelt-Tunnel gilt als eines der größten Verkehrsprojekte Europas. Unter der Ostsee soll er Deutschland und Skandinavien künftig deutlich schneller verbinden. Mit dem Auto in 10 Minuten, mit dem Zug in gerade mal 7. Das Großprojekt nimmt Form an. Das erste Bauteil liegt auf dem Meeresboden. Eine 217 Meter lange und 73.000 Tonnen schwere Betonkonstruktion. Aber jetzt zeigt sich, zur geplanten Eröffnung sollen wohl erstmal nur Autos und Lkw durch den Tunnel fahren. Die Bahnstrecke verzögert sich. Julian Marxen über Probleme und über Fortschritte auf der Baustelle.
2: Eigentlich geht es auf der Tunnelbaustelle gut voran. Vor der dänischen Insel Lolland ist vor 2 Wochen das erste große Tunnelelement in die Ostsee hinabgelassen worden. Und weitere Betonröhren sind aktuell in Arbeit, wie die Sprecherin der Baugesellschaft Sund und Belt, Denise Juchem, berichtet.
3: In der Fabrik auf dänischer Seite werden jetzt die weiteren Tunnelelemente hergestellt. 16 Tunnelelemente wurden schon fertig betoniert und die werden jetzt nach und nach weiter ausgestattet und für das Absenken vorbereitet.
2: Doch auch wenn es in der Fabrik und beim Absenken der Bauteile aktuell nach Plan läuft, gibt es Probleme. Und zwar auf deutscher Seite, beim Bau der neuen Bahnstrecke, die zum Tunnel führen soll. Die Deutsche Bahn hatte unlängst Verzögerungen eingeräumt. Grund: Probleme unter anderem beim Baurecht. Nun also die Planänderung für die Tunneleröffnung. Sund- und Belt-Sprecherin Denise Juchem.
3: Wir wissen auch, dass die Deutsche Bahn Schwierigkeiten hat, die deutsche Bahnanbindung fertig zu bekommen, sodass wir gesagt haben, wir legen jetzt den kompletten Fokus erstmal darauf, die Straßenröhren fertig zu bekommen. Es ist natürlich bedauerlich, dass wir auf der einen Seite von der Mobilitätswende sprechen und wir sehr gerne gewollt hätten, dass natürlich die Bahnreisenden, die den Fehmarn-Belt-Tunnel mit all seinen Vorteilen gleich komplett nutzen kann. Aber wenn die Gegebenheiten jetzt einfach so sind, dass die deutsche Schienenanbindung nicht zeitgleich mit uns fertig werden sollte, dann ist es einfach so die logische Konsequenz, dass wir den Fokus auf den Straßenteil legen.
2: Doch wann genau werden die ersten Autos durch den Fehmarn-Belt-Tunnel rollen und wann folgen die Züge? Ursprünglich sollte die Ostseequerung 2029 eröffnet werden. Die Verantwortlichen mussten den Plan aber verwerfen. Es gab Verzögerungen, auch auf dänischer Seite. Dann hieß es, dass die Unterführung nicht vor 2031 fertig sein wird. Denise Juchem von Sund und Belt will auf NDR-Anfrage aktuell jedenfalls keine Prognose wagen.
3: Wir haben uns jetzt gesagt, wir werden die ersten Tunnelelemente absenken und dann werden wir gemeinsam mit den Bauunternehmen, die das für uns umsetzen, nochmal zusammensetzen und dann einfach schauen, welche Erfahrungen hat man denn gesammelt? Wo kann man eventuell noch ein bisschen beschleunigen? Wie ist was gelaufen?
2: Und wenn das alles zusammengetragen und ausgewertet sei, so Juchem, dann werde man auch einen neuen, verlässlichen Zeitplan vorstellen.
0: Der Fehmarn-Belt-Tunnel soll wohl erstmal nur halb eröffnet werden. Züge rollen erst später unter der Ostsee. Ein Bericht von Julian Marxen.
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0: Steigende Kakaopreise belasten zunehmend die Nahrungsmittelindustrie und dann auch die Verbraucherinnen und Verbraucher. Gesucht wird deshalb nach günstigeren Schokoladenalternativen. Eine davon ist Cho Viva, ein Produkt auf Basis von Sonnenblumenkernen. 4 Jahre lang hat ein Start-up daran gearbeitet. Mittlerweile findet es sich in Süßigkeiten in Supermärkten und Discountern. Obwohl es im Geschmack ähnlich sein soll wie Schokolade und dabei günstiger, gibt es Bedenken aus Sicht des Verbraucherschutzes. Petra Dirks erklärt, warum.
4: Christian Brück backt einen Kundenliebling. Den süßen Hefeteig verfeinert der Bäckermeister mit einer neuen Zutat.
5: Das werden Choviva-Brötchen.
4: Choviva, eine Schokoladenalternative aus Sonnenblumenkernen, die es mittlerweile in vielen Varianten gibt. Auch als Zutat für Bäckereibetriebe. Christian Brück hat

0: Die gestiegenen Kakaopreise in seinem Betrieb deutlich gemerkt. Joviva ist für ihn günstiger als Schokolade.
1: Die Schokopreise sind halt einfach noch hoch. Also man kennt Schokoladenalternativen, aber halt wesentlich schlechter. Und anfangs war ich sehr skeptisch, aber geschmacklich hat es mich einfach total überzeugt. Ich fand es mega.
0: Dem Bäckermeister war wichtig, dass seine Kunden wissen, was sie da essen. In seinem Laden klärt er auf und auf seinen Instagram- und Facebook-Accounts hat er Infovideos gepostet und einiges dafür eingesteckt.
1: Es gab wahnsinnig viele negative Kommentare von Leuten, die es noch nie probiert haben. Solche Sachen wie, da will sich der Bäcker dran bereichern, weil er billige Zutaten einsetzt. Ja, natürlich, ich möchte da Geld mit verdienen. Jeder möchte seine Arbeit bezahlt haben. Dass wir dann aber das Produkt halt auch günstiger anbieten, soweit wurde gar nicht geguckt.
0: Für die Süßwarenindustrie ist Joviva eine Alternative zur Schokolade. Das Münchner Startup Planet A Foods hatte vor 5 Jahren die Idee für Joviva, erzählt Gründer Maximilian Marquardt.
2: Unsere Mission ist, Genuss zukunftsfähig zu machen, also eine nachhaltige, lokale Alternative zur Schokolade anzubieten, also nicht gegen Schokolade, sondern mit Schokolade.
0: Denn der Kakaoanbau wird durch den Klimawandel immer schwieriger. Dürren, Überschwemmungen und Parasiten, explodierende Preise, Kinderarbeit, ein unsicherer Markt. All das macht Kakao zu einem kritischen Rohstoff. Jürgen Blum beschäftigt sich seit Jahrzehnten mit dem Kakaoanbau und setzt sich mit Vorträgen und Seminaren für nachhaltigen Anbau ein. Er sagt, eine Alternative ist dringend nötig.
3: Also ich sehe darin die Möglichkeit, so ein wenig den Druck herauszunehmen aus einer begrenzten Ressource, das ist der Kakao, und eben auch auf die sozialen Aspekte in den Ländern, denn wir haben den ökologischen Fußabdruck, wir haben die Entfernung, Kakao wird teurer.
0: Der Bedarf an Joviva in der Süßwarenindustrie ist riesig. Allein im vergangenen Jahr wurden laut dem Bundesverband der Süßwarenindustrie in Deutschland mehr als 1 Million Tonnen Schokoladenwaren produziert. Für den Experten Jürgen Blum ist der Kakao für industrielle Schokolade im Süßwarenregal aber nicht unbedingt in Massen nötig.
3: Eine klassische Milchschokolade ist in der Regel, wenn man sie im Supermarkt kauft, für mich keine Schokolade, denn der Zucker- und Fettanteil ist höher als der Kakaoanteil. Vor allen Dingen für die große Masse braucht es eine Lösung.
0: Joviva soll eine solche Lösung sein. Die Schokoladenalternative wird in Europa produziert, mit kurzen Lieferketten und somit klimafreundlicher als Schokolade. Die Verbraucherzentrale beobachtet die Entwicklung eher misstrauisch. Der Vorwurf, Joviva sei ein billiges Imitat und werde nicht ausreichend gekennzeichnet, erklärt Stefanie Wetzel vom Bundesverband.
4: Die Verbraucher müssen doch entscheiden können, was kaufe ich hier und möchte ich genau das haben?
2: Wir schreiben hier ganz bewusst drauf, mit einer kakaofreien Schokoladenalternative mit gemahlenen Sonnenblumenkerne. Wir setzen auf extrem hochwertige Rohstoffe. Wir nehmen eigentlich fast immer das teuerste und nachhaltigste, was wir kriegen können für das Produkt. Und das führt halt dazu, dass Joviva eben nicht die billigere Zutat ist.
0: Am Ende werden die Verbraucher das wohl an der Supermarktkasse entscheiden.
5: Petra Dirks berichtete über eine Alternative zum teuren Kakao. Joviva soll helfen. Ein anderes Thema. Im Ernstfall soll sie Deutschland in Deutschland verteidigen, die neue Heimatschutzdivision der Bundeswehr. Sie besteht zum größten Teil aus Reservistinnen und Reservisten. Erst vor gut einem Jahr ist sie aufgestellt worden und jetzt wird groß geübt. Auch in Nordhessen im Schwalm-Eder-Kreis. Mehr als 600 Soldatinnen und Soldaten aus mehreren Bundesländern sind dabei. Michael Pschibilla berichtet.
6: Rund 20 Militärlaster rollen an. Sie sind auf dem Weg nach Norddeutschland. Kurz vor Fritzlar macht der Konvoi Halt. Die Laster müssen aufgetankt werden und sie sind bedroht durch feindliche Drohnen. Sie müssen gesichert werden. Das ist die Situation, die heute und morgen in Nordhessen geübt wird, erläutert Oberst Siegfried Zeyer.
7: Wir haben jetzt schon eine hybride Bedrohungslage. Wir werden ja jetzt schon massiv ausgespäht über Dienste und natürlich auch Drohnen, das wissen wir. Und auch davor werden wir uns schützen. Und auch solche Übungsaktivitäten können wir fest davon ausgehen, dass die mitgetrackt werden. Und wir versuchen eben sicherzustellen, dass es nicht mitgetrackt werden kann, dass zumindest mal keine Störaktionen stattfinden, die verhindern, dass diese Marschkolonne bestimmungsgemäß ihren Ort erreicht.
6: Auf Hügeln rund um den Sammelplatz sind deshalb Soldatengruppen verteilt. Sie suchen mit Ferngläsern den Himmel ab nach feindlichen Drohnen. Für den Fall der Fälle haben sie Maschinengewehre dabei und Drohnenabwehrkanonen. Die Einheit, die hier übt, ist die neu aufgestellte Heimatschutzdivision der Bundeswehr. Die hat es in dieser Form früher nicht gegeben. Erst seit dem Angriff Russlands auf die Ukraine und die verschärfte Sicherheitslage wurde sie aufgebaut. Das Besondere, sie besteht zum großen Teil aus Reservisten, so wie der 43-jährige Oberstleutnant Sebastian, der schon vor über 20 Jahren aus dem aktiven Dienst ausgeschieden ist.
8: Wenn ich nicht in Uniform bin, dann bin ich im Zivilleben Controller in einem mittelständischen IT-Unternehmen in Fulda. Meine Verpflichtung ist die dafür, dass ich jetzt als beorderter Reservist im Heimatschutz tätig bin, dass es eine gewisse Anzahl an Tagen gibt, die ich mit meinem Arbeitgeber abstimmen muss und dann kann ich an diversen Übungsvorhaben teilnehmen.
6: Während die aktive Truppe bei Gefechtseinsätzen ran muss, ist die Heimatschutzdivision dafür zuständig, das Hinterland abzusichern. Noch einmal Oberst Zeyer, der Kommandeur der für Hessen und Thüringen zuständigen Heimatschutzbrigade.
7: Ja, die Hauptaufgabe von uns ist Objektschutz und Sicherung von in erster Linie kritischer Infrastruktur. Das kann ein Wasserwerk sein, das kann ein Elektrizitätswerk sein. Das kann auch hier auf den Punkt gebracht die Edertalsperre sein.
6: Auch Brücken oder Kasernen gehören dazu. Die derzeitige Übung unter dem Titel Wachsamer Roland erstreckt sich über mehrere Bundesländer. Auch der Übungsteil in Fritzlar gehört zu den Kernaufgaben der Heimatschützer, die Sicherung von Militäreinheiten bei einer Verlegung. Die besondere Herausforderung dabei, die Einheit ist noch jung, konnte erst wenig Erfahrung sammeln, besonders bei der Drohnenabwehr, und muss im Ernstfall trotzdem funktionieren.
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5: Deutschland ist eines der reichsten Länder der Welt. Aber warum geht es unseren Kindern dann nicht so gut, wie man es bei einem reichen Land erwarten könnte? In einer UNICEF-Studie wurde das Wohlbefinden der Kinder im internationalen Vergleich untersucht und Deutschland belegt in dieser Studie nur Platz 25 von 37. Kritisiert wurde unter anderem die anhaltende Kinderarmut und die Chancenungerechtigkeit. Darüber hat mein MDR-Kollege Hanno Gries mit Katja Sodermann von UNICEF gesprochen und er hat sie zuerst gefragt, wie das Wohlbefinden von Kindern gemessen wird.
9: Das sind internationale vergleichende Studien und Daten, die da erhoben werden. In diesem Fall konkret von EU- und OECD-Ländern. Und da gucken wir auf verschiedenste Erhebungen, die in den Ländern jeweils vergleichbar zur Verfügung stehen. Zum Beispiel das, was alle kennen, sind die PISA-Studien, also der Bildungsvergleich der 15-Jährigen in diesem Fall, den wir auch für diese Studie ausgewertet haben. Es gibt auch Befragungen von Kindern. Es gibt Dinge aus dem Bereich Gesundheit, mentale und körperliche, denen wir nachgegangen sind. Und die Armutsquoten werden erhoben, die Einkommen werden abgeglichen. Also es sind verschiedene Daten und Evaluationen, die wir miteinander abgleichen bei den Ländern.
10: Und Sie schreiben, Deutschland bleibt weit hinter seinen Möglichkeiten zurück. Warum?
9: Deutschland bleibt weit hinter seinen Möglichkeiten zurück, weil Deutschland ja eigentlich eine starke Volkswirtschaft ist. Und wir sind zum wiederholten Mal in unserem Ranking im unteren Drittel. Und ein Land wie Deutschland könnte mehr schaffen, wenn es die Anliegen der Kinder und die Bedürfnisse der Kinder höher priorisieren würde. Das sieht man an anderen Ländern, die weniger wirtschaftsstark sind und die sogar teilweise höher im Ranking sind. Und das hinter den Möglichkeiten zurückbleiben, das führen wir vor allem darauf zurück, dass Deutschland es eigentlich besser könnte, unserer Ansicht nach.
10: Aber was genau könnte Deutschland besser? Also es gibt doch bei uns beispielsweise Kindergeld, es gibt Steuerfreibeträge für Familien. Nützt das alles nichts oder ist es der falsche Ansatz?
9: Das sind keine falschen Ansätze, aber man sieht, es wirkt nicht genug. Also was sich zum Beispiel verbessert hat, ist der Zugang zum Kindergeld. Da wurde an einer Schraube gedreht. Andere Schrauben, die wir für sinnvoll halten, sind Programme in Schulen, in Regionen, in denen nicht viel einkommensstarke Menschen leben, dass dort die Kinder gefördert werden. Also es gibt Ansätze, die wirken. Das wissen wir auch von anderen Ländern, die besser abschneiden beim Wohlbefinden oder auch zum Beispiel bei der Bildung von Kindern. Also es gibt Dinge, die wirken können. Wir sehen aber auch in Deutschland, da stagniert die Kinderarmut bei 15%. Bedeutet 15%, also jedes siebte Kind lebt in Einkommensarmut und das in einem Land wie Deutschland, das finde ich, das könnte auch besser gehen, denn wir sind ja eins der wohlhabenderen Länder der Welt.
10: Nehmen wir mal zwei Beispiele. Portugal ist auf Platz 4, Litauen ist auf Platz 7. Beide Länder sind wirtschaftlich schwächer als Deutschland. Und trotzdem ist beispielsweise die Kinderarmutsquote dort geringer als in Deutschland. Ist das so?
9: Naja, das ist in Teilen so. Das hat auch unterschiedliche Ursachen. Oft sind es politische Prioritäten, die dann anders gesetzt werden. Also dass Kinderarmut stärker im Fokus noch steht in der Politik als vielleicht in Deutschland. Es sind teilweise aber auch Mechanismen, die es Eltern besser möglich macht, dass beide Eltern arbeiten können. Also die frühkindliche Betreuung ist vielleicht besser. Und die bringt natürlich nicht nur was fürs Einkommen, wenn beide arbeiten können, sondern natürlich auch für die Bildungschancen dieser Kinder. In Deutschland ist es so, dass der Gap sehr stark ist zwischen den nenne es mal privilegierten Familien, also den besonders einkommensstarken und den besonders einkommensschwachen Familien. Da sind die Kinder gerade im Bereich Mathe oder Lesen bei den einkommensschwachen Familien sehr weit im Hintertreffen im Vergleich zu denjenigen, die privilegierter sind. Und das kriegen andere Länder einfach besser hin. Die Chancengerechtigkeit, gerade auch im Bildungsbereich, ist in anderen Ländern da einfach besser.
10: Und wie machen andere Länder das? Haben die bessere Strukturen für einkommensschwächere Eltern oder machen die das über Transferleistungen, über den Sozialstaat? Also ich rätsel immer noch so ein bisschen darüber, was denn für uns in Deutschland der richtige Weg wäre.
9: Ja, also nehmen wir zum Beispiel Frankreich, die sind unter den Top 3 in Frankreich. Ja. Ab dem dritten Kind rentiert es sich steuerlich, ein Kind zu haben. Das wird, habe ich mal gehört, sogar das goldene Kind genannt, das dritte Kind in Frankreich. Okay. Da werden also steuerliche Hebel gezogen. Wenn wir jetzt bei Frankreich bleiben würden, da ist natürlich auch die kindliche Frühbetreuung ganz stark ab dem dritten Lebensjahr. Da ist es viel normaler als in Deutschland, dass flächendeckend beide Eltern arbeiten gehen und arbeiten gehen können, auch schon viel eher als in Deutschland. Und das ist auch ein Punkt, den wir uns wünschen würden in Deutschland, dass der Fokus vor allem dorthin gelegt wird bei Kindern, wo die Not am größten ist und dass dort auch mehr investiert wird in die Kinder, sei es in die Bildung, sei es aber auch in die Nachbarschaft, dass da ein ordentlicher Spielplatz um die Ecke ist, dass da Kinderärzte sind. Und dass es vielleicht auch ein Schulessen, ein gesundes gibt für einkommensschwache Kinder, die ansonsten vielleicht kein Essen oder kein gesundes Essen hätten. Es gibt also viele Stellschrauben, die auch in anderen Ländern gedreht werden, wo bei uns noch ein bisschen Luft nach oben ist aus unserer Perspektive.
5: Sagt Katja Soromann von UNICEF. Deutschland hatte in einer internationalen Vergleichsstudie von UNICEF zum Wohlbefinden von Kindern nur Platz 25 von insgesamt 37 bewerteten Ländern belegt. Kultur. 1995 bringt die dänische Dogma-Bewegung mit einem Manifest eine neue Ästhetik in den europäischen Film. Sie will sich von Hollywood abgrenzen und gilt als Avantgarde. An diese Idee knüpft das im vergangenen Jahr gegründete Kollektiv Dogma 25 aus Kopenhagen an. Und jetzt gibt es auch Dogma 25 Germany. Eine Gruppe von 5 Regisseurinnen und Regisseuren aus Deutschland, die ihr Konzept gerade bei den Filmfestspielen in Cannes vorgestellt haben. Unter ihnen Tom Tykwer, Ilka Çatak und Nora Fingscheid.
11: Es geht wirklich darum, so eine Art kreative, radikale Gegenbewegung zur momentanen Entwicklung der Mainstream-Kinowelt ins Leben zu rufen.
12: So beschreibt die Regisseurin Nora Fingscheid das Ziel von Dogma 25, einer in Dänemark entstandenen Initiative, die ihre Filme mit selbst auferlegten Vorgaben planen und produzieren will. Diese Vorgaben haben auch die Gruppe Dogma 25 Germany inspiriert. Das Manifest des deutschen Dogma-Ablegers umfasst 10 Regeln.
13: Die eine Regel lautet, nicht mehr als 50% des Films darf Dialog sein,
12: sagt der Regisseur Ilka Çatak. Weitere Regeln umfassen etwa den Verzicht auf Filmmusik und die Gebote, ausschließlich natürliches Licht für den Dreh zu verwenden und nur an Originalschauplätzen zu drehen. Außerdem soll das Internet aus allen kreativen Prozessen ausgeschlossen sein. Für Nora Fingscheid eine besondere Herausforderung.
11: Also das heißt wirklich keine Online-Recherche von SchauspielerInnen, keine Suche nach Locations. Also da muss man wirklich anfangen, rumzutelefonieren und so. Und da merke ich einfach, wie sehr ich einfach, oder die meisten von uns wahrscheinlich, sofort zum Handy greifen und irgendwas googeln wollen oder irgendwas bei Maps eingeben oder so. Das ist für mich die schwierigste.
12: Nora Fingscheid und ihre Kolleginnen und Kollegen von Dogma 25 Germany wollen Kino wieder als Abenteuer denken, als lebendigen, riskanten und kollektiven Prozess, wie sie in einer gemeinsamen Erklärung schreiben. Diese Haltung, so heißt es dort, solle den Entwicklungen der künstlichen Intelligenz etwas entgegensetzen. Wie ihre dänischen Kollegen wenden sich auch die deutschen Regisseurinnen und Regisseure von Dogma 25 gegen jene Berechenbarkeit und Glätte, wie man sie etwa in vielen Blockbustern mit ihrer Überwältigungsästhetik erleben kann. Deshalb sind die Mittel bewusst reduziert. Es dürfe kein Make-up verwendet werden, fordert das Manifest, das die Gruppe auch als Keuschheitsgelübde bezeichnet. Der menschliche Körper solle ohne Filter dargestellt werden, es sei denn, die Manipulation sei Teil der Erzählung. Ilka Çatak ist einer von 3 Mitgliedern der Gruppe, die bereits in diesem Jahr mit ihrem ersten Dogma-Film loslegen. Der muss spätestens ein Jahr später fertig sein, lautet die 9. Regel. Ein anderes der 10 Gebote verdichtet den Wunsch nach künstlerischer Wahrhaftigkeit in einer Regel, die Chatak besonders am Herzen liegt.
13: Ich habe eine Lieblingsregel und die Lieblingsregel ist die letzte. Mach den Film, als wenn es dein letzter wäre. Und wenn man sich diese Frage mal stellt und dann auch nochmal in Anbetracht dessen, was man eigentlich zu erzählen hat und was man auch erzählen will, was man vielleicht auch einer Nachwelt hinterlassen würde, wenn man jetzt in einem Jahr tot wäre oder keine Filme mehr machen könnte, dann ist das schon eine sehr spannende Regel.
5: Sagt Regisseur Ilkay Chatak über das neue Filmmanifest Dogma 25 und Markus Stäbler hat darüber berichtet.
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5: Die Bundesregierung plant schon länger einen besseren Zivilschutz für die Bevölkerung. In den kommenden Jahren will Innenminister Dobrindt etwa 10 Milliarden Euro in den Zivil- und Katastrophenschutz stecken, in Personal, Technik oder ein verbessertes Warnsystem. Auch mehr Zivilschutzunterricht an Schulen soll es geben. So möchte die Regierung Deutschland besser auf Krisen und Angriffe vorbereiten. Über ein entsprechendes Paket wird das Kabinett jetzt beraten. Unser Gastautor ist Harald Likus von der Braunschweiger Zeitung. Er findet, reichlich Gelder alleine reichen nicht aus.
15: Fachleute, Fahrzeuge, Feldbetten. Eine große Investition der Bundesregierung in die Widerstandsfähigkeit der Bevölkerung im Kriegs- und Krisenfall ist natürlich etwas Gutes. Klar sein sollte aber auch, Zivilschutz kann man nicht als Wohltat entgegennehmen. Er ist aufs Mitmachen angewiesen. Entscheidend ist, dass sich nicht nur ein paar Hundertprozentige angesprochen fühlen, die einen Korn im Feldbett immer schon toller fanden als ein Bett im Kornfeld, sondern möglichst viele. Überhaupt geht es nicht um Kriegslüsternheit, Panikmache und Blockwartmentalität, sondern um Wehrhaftigkeit, Coolness und Gemeinsinn. Und es geht um Wissensvermittlung. Wie lange könnte ich, wie lange könnte meine Nachbarin am besten ohne Strom und fließendes Wasser zurechtkommen? Wo könnte, wo würde man sich im äußersten Fall in Sicherheit bringen? All dies soll bald in der Schule unterrichtet werden. Auch das ist keine Kleinigkeit, aber absolut richtig. Ganz unabhängig davon, dass wir die Hoffnung in diesen Fragen nicht wirklich geprüft zu werden, so schnell nicht aufgeben.
5: Meint Harald Likus von der Braunschweiger Zeitung. Die Volksstimme aus Magdeburg sieht Verfehlungen der vorherigen Regierung.
16: Als vor gut 4 Jahren unter der Ampelregierung eine notwendige Kriegstüchtigkeit verkündet wurde, war vom dafür zwingenden Zivilschutz keine Rede. Den fatalen Fehler will Innenminister Alexander Dobrindt nun mit einem 10-Milliarden-Programm zumindest teilweise korrigieren. Das sträfliche Regierungsversagen ist allerdings nicht von heute auf morgen aufzuholen. Und Fakt ist auch, trotz noch so gewaltiger Schutzprogramme wird nicht für jeden bei einem Angriff ein sicherer Platz da sein.
5: Der Kölner Stadtanzeiger meint, Bevölkerungsschutz sei eine komplexe Aufgabe.
16: Der Schutz der Bevölkerung wird nicht gelingen, wenn sie nicht selbst mitmacht. Das gilt vor allem für die Ehrenamtlichen in den Blaulichtorganisationen. Gründe, sich zu wappnen, gibt es genug. Vor allem die aggressive Außenpolitik Russlands und die spürbar nachlassende Solidarität der USA. Nicht minder gravierend ist jedoch die Bedrohung durch den Klimawandel, die sich bei der Flutkatastrophe 2021 dramatisch zeigte. Oder die Verletzlichkeit unserer zunehmend digitalen Infrastruktur. Die wachsende Unsicherheit unserer Zivilisation ist ein langfristiger Trend. Wer das heute ignoriert, der wird es morgen bitter spüren.
5: Markus Pindur vom Deutschlandfunk findet, Deutschland sei im Vergleich zu anderen Ländern schon lange eher unzureichend auf Krisenfälle vorbereitet.
17: Es ist schlicht und ergreifend Realität, dass in Deutschland 30 Jahre lang der Zivilschutz vernachlässigt wurde. Schutzräume sind in Deutschland so gut wie gar nicht mehr vorhanden, ausreichend für nicht einmal 1% der Bevölkerung. Ein Blick nach Skandinavien zeigt, dass es auch anders geht. In Norwegen gibt es Schutzräume für die Hälfte der Bevölkerung, in Finnland für über 80%. Dort ist das Bewusstsein für den Wert der sogenannten Gesamtverteidigung, also der Verschränkung von militärischer und ziviler Sicherheit schon immer ausgeprägt gewesen. Ein nüchterner Blick auf die historischen und geopolitischen Realitäten blieb in Finnland auch in besseren Zeiten selbstverständlich.
5: So argumentiert Markus Pindur vom Deutschlandfunk. Das waren die NDR-Info-Standpunkte. Zusammengestellt hat sie heute Bitül Sarikaya. Und das war auch der erste Teil der ARD-Infonacht. Mein Name ist Maja Weber und ich verabschiede mich jetzt. Mein Kollege Carsten Thiele übernimmt nach den Nachrichten an dieser Stelle und bringt Sie dann weiterhin gut informiert und gut gelaunt durch die Nacht. Tschüss.

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1: Um 2 Uhr mit Ronald Lessig. Von heute an kann in Deutschland eine staatliche Förderprämie für den Kauf eines Elektroautos oder eines Plug-in-Hybrids beantragt werden. Das Portal soll am Vormittag freigeschaltet werden. Aus Berlin Caroline Dünnebier.
2: Wer sich ein neues E-Auto oder einen Plug-in-Hybrid kauft oder least, kann künftig bis zu 6.000 Euro Förderung bekommen. Wie hoch der Zuschuss ausfällt, hängt vom Fahrzeug, dem Einkommen und der Familiengröße ab. Vor allem Haushalte mit kleinen und mittleren Einkommen sollen profitieren. Wer im Jahr bis zu 80.000 Euro verdient, kann die Förderung bekommen. Familien mit Kindern dürfen etwas mehr verdienen. Wichtig ist, gefördert werden nur neue Fahrzeuge, die seit Anfang des Jahres zugelassen wurden. Gebrauchte E-Autos werden nicht gefördert.
1: Deutschland wird seine Ziele bei der Senkung der Treibhausgasemissionen für 2030 und das folgende Jahrzehnt voraussichtlich deutlich verfehlen. Zu diesem Ergebnis kommt der unabhängige Expertenrat für Klimafragen. Das im März vom Bundeskabinett beschlossene neue Klimaschutzprogramm bewerten die Fachleute als ungenügend. Selbst bei einer vollständigen Umsetzung könne keines der gesetzlichen Ziele bis 2040 erreicht werden. Dem deutschen Wald geht es unverändert schlecht. Das dürfte sich auch in der Waldzustandserhebung des letzten Jahres widerspiegeln, die Landwirtschaftsminister Rainer heute vorstellen wird. Aus Berlin Anne-Kathrin Mellmann.
3: Zu schaffen machen den Bäumen Trockenheit, Hitze und Schädlinge wie der Borkenkäfer. Besonders von Schäden betroffen sind Fichten, Kiefern, Buchen und Eichen. Nur noch jeder fünfte Baum gilt als gesund. Das belegen auch Satellitendaten des Deutschen Zentrums für Luft- und Raumfahrt. Zwischen 2017 und 2024 gingen danach etwa 900.000 Hektar Wald verloren. Besonders stark schrumpfen Wälder im Harz, Südwestfalen, im Südosten von Thüringen und in der Grenzregion von Sachsen zu Tschechien.
1: In Kalifornien ist ein islamisches Zentrum angegriffen worden. Dabei wurden in San Diego laut Polizei 3 Menschen erschossen. Es soll sich um einen Wachmann und 2 Mitarbeiter handeln. Die Polizei fand außerdem die beiden mutmaßlichen Angreifer tot in einem Auto. Das Tatmotiv sei Hass gewesen. Zu dem islamischen Zentrum gehört unter anderem eine Moschee. Der deutschen Eishockey-Nationalmannschaft droht bei der WM ein Fiasko. Das Team verlor auch das 3. Vorrundenspiel und zwar deutlich mit 1:6 gegen Gastgeber Schweiz. Es war die höchste Niederlage gegen die Schweiz seit 89 Jahren. Deutschland ist damit immer noch punktlos. Das Minimalziel Viertelfinale ist in weiter Ferne. Das waren die Nachrichten. Das Wetter in Deutschland. Meist trocken oder klar bei 10 bis 1 Grad. Tagsüber zeitweise heiter, später Schauer und Gewitter bei 13 Grad in der Eifel und 21 Grad in Berlin. Es ist 2:03 Uhr.
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4: Geht los mit der Autobahn 1 Lübeck-Hamburg auf der Norderelbbrücke. In beiden Richtungen stockender Verkehr wegen Schwertransportern. Die Autobahn 1 Dortmund Richtung Köln ist zwischen Wermelskirchen und Burscheid nach einem LKW-Unfall gesperrt. Die Autobahn 9 München Richtung Nürnberg ist zwischen Ingolstadt Süd und Ingolstadt Nord nach einem Unfall noch bis heute Mittag gesperrt. Solange geht die Umleitung für Sie über die U39. Die A39 Salzgitter Richtung Braunschweig ist zwischen Salzgitter-Liebenstedt Süd und Wartenstedt wegen einer Nachtbaustelle noch bis 5 Uhr früh gesperrt. Die Umleitung dort geht über die U79. Die A40 Essen Richtung Duisburg ist zwischen dem Kreuz Kaiserberg und Kreuz Duisburg wegen Brückenarbeiten noch bis 5 Uhr früh gesperrt. Die A46 Arnsberg-Neheim-Brilon ist zwischen Freienohl und Wennemen voll gesperrt. Da läuft eine Feuerwehrübung. Auf der A71 Suhl Richtung Erfurt ist zwischen Oberhof und Gräfenroder der Tunnel noch bis 6 Uhr früh gesperrt. Die A81 Schaffhausen Richtung Singen ist zwischen Gottmardingen und Hilzingen wegen einer Baustelle im Heilsbergtunnel noch bis 6 Uhr früh gesperrt. Solange werden sie dort umgeleitet.